0: LVA Siegburg. Das Wetter in Deutschland. Nachts überall trocken, bei Tiefstwerten von 19 bis 12 Grad. Am Tage viel Sonnenschein, an den Alpen später Gewitter, 24 Grad auf den nordfriesischen Inseln bis 38 am Oberrhein. Donnerstag dann oft sonnig, von Südwesten her teils kräftige Gewitter, bei 25 bis vereinzelt 40 Grad. Es ist 2.03 Uhr.
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2: Und wir beginnen mit einer Gefahrenmeldung, die A45 Dortmund-Gießen. Dort kommt es zwischen Schwerte-Ärgste und Hagen-Süd durch Rauch zu extremer Sichtbeeinträchtigung. Fahren Sie bitte vorsichtig. Zur A1 Hamburg-Lübeck auf der Norderelbbrücke kommt es in beiden Richtungen mehrfach zu kurzfristigen Sperrungen wegen eines Schwertransportes. Die A29 Wilhelmshaven Richtung Oldenburg ist zwischen Kreuz Oldenburg-Nord und Oldenburg-Ohmstede wegen Brückenarbeiten bis 5 Uhr gesperrt. Die A40 Duisburg-Essen ist zwischen Mülheim an der Ruhr, Winkhausen und Dreieck Essen-Ost wegen Bauarbeiten in beiden Richtungen bis Donnerstag früh gesperrt. Kommen Sie weiterhin gut durch den Straßenverkehr und sicher an Ihr Ziel. Gute Fahrt!
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2: Mit Maja Weber am Mikrofon aus dem NDR-Infostudio in Hamburg. Herzlich willkommen zum zweiten Teil der ARD-Infonacht. Wir bringen Sie mit Analysen, Hintergrundberichten und Interviews weiterhin gut informiert durch die Nacht. Gut 3 Tage nach dem furchtbaren Anschlag auf den Christopher Street Day in Berlin, bei dem eine Frau starb und viele Menschen verletzt wurden, steht nun fest, der mutmaßliche Täter Abdul B. hat im Tatfahrzeug ein Smartphone zurückgelassen, auf dem die Behörden ein Bekennervideo sichergestellt haben. In dem Clip leistet ein vermummter Mann einen Treueschwur auf die Terrororganisation Islamischer Staat. Laut Bundesinnenminister Alexander Dobrindt geht man davon aus, dass es sich bei der Person um den Attentäter handelt. Der 21-jährige Abdul B. galt als islamistischer Gefährder. Er war auch als Hochrisikoperson eingestuft, befand sich allerdings auf freiem Fuß, auf Bewährung. Das Bundeskriminalamt stuft 410 Menschen in Deutschland aktuell als islamistische Gefährder ein. Bundesinnenminister Dobrindt will jetzt mit verschärften Vorgaben reagieren. Markus Sambale fasst die Vorschläge zusammen.
3: Bundesinnenminister Dobrindt verlangt schärfere Regeln für den Umgang mit gewaltbereiten Extremisten, die von der Polizei als Gefährder eingestuft sind.
4: Vorschlag 1, das Jugendstrafrecht.
3: Wenn Angeklagte zwischen 18 und 20 Jahre alt sind, wird oft nach dem Jugendstrafrecht geurteilt. Ein Richter oder eine Richterin prüft, ob die geistige Entwicklung einer Person eher dem Stand eines Jugendlichen oder eher dem Stand eines Erwachsenen entspricht. Geht das Gericht vom Stand eines Jugendlichen aus, muss es Jugendstrafrecht anwenden. Beim Jugendstrafrecht geht es eher um Erziehung und Resozialisierung als um Strafe. Und es wird immer der Einzelfall betrachtet. Innenminister Dobrindt bezeichnet die Anwendung von Jugendstrafrecht bei volljährigen Gefährdern jetzt als inakzeptabel. Mit Blick auf den Fall des CSD-Attentäters, der nach Jugendstrafrecht verurteilt wurde und deshalb vorzeitig freikam. Damit würde allerdings der Grundgedanke der Einzelfallbetrachtung im Jugendstrafrecht praktisch ausgeschaltet.
4: Vorschlag 2. Die elektronische Fußfessel.
3: Die Polizei kann mit diesen Sendern kontrollieren, wo sich die überwachten Menschen befinden. Die Idee ist, einzuschreiten, wenn ein Gefährder einen festgelegten Bereich verlässt. Der Einsatz elektronischer Fußfesseln ist schon jetzt möglich. Zuletzt wurden rund 150 Personen damit deutschlandweit überwacht. Familiengerichte können sie zum Beispiel seit kurzem anordnen, um vor allem Frauen vor häuslicher Gewalt zu schützen und Kontaktverbote durchzusetzen. Wenn die Polizei Islamisten und andere Gefährder mit elektronischen Fußfesseln überwachen will, ist es kompliziert. Hier sind vor allem die Länder zuständig, die das in ihren Polizeigesetzen unterschiedlich regeln. Für Terroristen kann in bestimmten Fällen außerdem das Bundeskriminalamt Fußfesseln anordnen. Die Hürden sind hoch. Im Einzelfall muss eine ausreichend konkrete Gefahr erkennbar sein. Gerichte überprüfen den Einsatz von Fußfesseln. Innenminister Dobrindt fordert jetzt, Bewegungseinschränkung durch die Fußfessel müsse zum Standard gegenüber Gefährdern werden, um etwa künftige Anschläge zu verhindern. Standardmäßig alle Gefährder zu überwachen, also Menschen, die ja noch keine Straftat begangen haben, das dürfte aber an verfassungsrechtliche Grenzen stoßen.
4: Vorschlag 3, die Präventivhaft.

0: jetzt als zwingend notwendig bezeichnet. Das kann ein Appell sein an die Länder, auch hier die Polizeigesetze zu vereinheitlichen und die Möglichkeiten auszuschöpfen. Eine Vorgabe, alle Gefährder für lange Zeit zu inhaftieren, wird aber wohl wieder an verfassungsrechtliche Grenzen stoßen. Denn auch hier gilt, Gefährder haben ja noch keine Straftat begangen. Es sind in jedem Fall konkrete Anhaltspunkte für eine Gefahr nötig und eine richterliche Überprüfung, ob eine Präventivhaft verhältnismäßig ist.
1: Ein Bericht von Markus Sambale. Und wir wollen noch etwas genauer auf die Gruppe der islamistischen Gefährder schauen. Mein NDR-Kollege Markus Schubert hat mit Eren Güvercin gesprochen. Der Journalist ist stellvertretender Vorsitzender der Alhambra-Gesellschaft für Toleranz und interreligiösen Dialog. Die erste Frage bezog sich auf die Vorschläge des Innenministers, Erwachsenenstrafrecht anzuwenden, Bewährung nicht zuzulassen und auch mit Präventivhaft zu arbeiten.
2: Zumindest muss man das in Erwägung ziehen bei jungen Menschen, die schon seit Jahren bekannt sind als islamistische Gefährder. Das war ja bei dem Attentäter der Fall. Es gab nicht einen Mangel an Informationen, sondern man wusste, wie gefährlich er ist, wie er tief in der islamistischen Szene ist, wie tief radikalisiert er ist. Er hat versucht auszureisen, sich dem IS anzuschließen. Also da sind alle Alarmsirenen eigentlich losgegangen, die es überhaupt gibt. Und da muss man natürlich das analysieren, auswerten und die richtigen Schlüsse daraus ziehen, dass man eben solche Personen, die so stark radikalisiert sind, nicht einfach so auf Bewährung wieder freilässt und sozusagen in ein Deradikalisierungsprogramm steckt mit Gesprächen alle paar Wochen. Also das war fahrlässig und das muss aufgearbeitet werden.
3: Nordrhein-Westfalens CDU-Innenminister Reul warnt, es werde immer Menschen geben, die durchs Raster fallen, weil ihre Radikalisierung im Verborgenen und in kurzer Zeit ablaufe. Beobachten Sie das auch, dass es im Netz und auch unter ideologischem Hochdruck geschieht?
2: Ja, in der Tat. Also Innenminister Reul hat da natürlich recht. Wir erleben in den letzten Jahren vor allem, dass sich sehr junge Menschen, wir reden wirklich fast schon von Jugendlichen, dass sie sich in einem atemberaubenden Tempo im Netz radikalisieren, dass teilweise sogar das persönliche Umfeld davon nicht wirklich was mitbekommt. Dagegen kann die Sicherheitsbehörden wenig tun. Es gibt keine hundertprozentige Sicherheit, aber bei diesem Fall, jetzt bei diesem Anschlag auf den CSD in Berlin, da war viel zu viel bekannt, als dass man ihm diesen Freiraum gelassen hat. Und das muss man lückenlos aufklären. Aber wie es immer bei Aufklärungsarbeit ist, man muss halt auch Konsequenzen ziehen. Ansonsten führt das zu Frustration in der Gesellschaft und das ist keine gute Entwicklung.
3: Wer sind die Leute und die Organisationen, die aus unsicheren und von Deutschland und den Lebensweisen in Deutschland offenbar befremdeten, heranwachsenden Gefährder machen, die dann auch bereit sind, ihr Leben wegzuwerfen für ein vermeintlich höheres Ziel?
2: Das ist ein komplexeres Phänomen, als man das sich vorstellt. Es gibt ganz unterschiedliche Akteure in der islamistischen Szene. Es gibt islamistische Akteure, die im Netz sehr aktiv sind, die antisemitische und queerfeindliche Feindbilder verbreiten unter jungen Muslimen, aber die nie zur Gewalt aufrufen oder Gewalt als legitimes Mittel ansehen. Aber trotzdem ist das natürlich der ideologische Nährboden, wo Ressentiment und Hass entsteht und was zu einer weiteren Radikalisierung von jungen Menschen führen kann, dass sie nicht nur sagen, ich lehne Homosexualität oder queeres Leben ab, sondern ich schreite zur Tat über. Aber auf der anderen Seite haben wir natürlich immer noch den IS, den sogenannten Islamischen Staat, der zwar militärisch im großen Teil in Syrien und Irak besiegt wurde, aber es gibt immer noch den IS, auch in Syrien, auch in anderen Teilen der muslimischen Welt, und die suchen sehr gezielt über Telegram-Gruppen, über soziale Netzwerke junge, leicht beeinflussbare islamistische Menschen in Europa, aber auch bei uns in Deutschland und versuchen sie zu animieren, hier Anschläge zu verüben. Und bei dem Attentäter hier in Berlin vom Samstag hat man ja auch ein Bekennervideo auf seinem Handy gefunden, wo er sich auch noch dem IS bekennt. Und diese Bekennervideos spielen natürlich für die IS-Propaganda eine sehr große Rolle.
3: Wie können die Radikalen die Deutungshoheit gewinnen, was

0: der Islam angeblich von jungen Muslimen in Deutschland und Europa verlangt. Ist die muslimische Community in Deutschland zu schwach, um gegenzusteuern, um einen Islam zu definieren, der koexistieren kann, auch mit Leitkulturen?
1: Wir reden immer sehr viel über Sicherheitsbehörden, was sie alles machen können. Und das, was Sie jetzt gerade ansprechen, ist ein zentraler Bestandteil für einen effektiven, erfolgreichen Kampf gegen Islamismus. Und da liegt die Verantwortung auch bei uns deutschen Muslimen. Wenn ich mir zum Beispiel die Presseerklärung vom Koordinationsrat der Muslime mir anschaue, das ist ein Zusammenschluss der großen muslimischen Verbände wie DITIB und Islamrat. Sie verurteilen Terror und Gewalt in allen Formen aufs Schärfste. Sie benennen aber nicht die Opfer, nämlich das war ein gezielter Angriff auf queere Menschen, das war ein gezielter Angriff auf den CSD. Und sie benennen auch nicht das Tatmotiv. Es war ein islamistischer Anschlag. Und wenn wir als muslimische Community nicht in der Lage sind, das Problem beim Namen zu nennen, und wenn wir Antisemitismus und Queerfeindlichkeit in unseren Communities tabuisieren, das negieren und immer wieder nach islamistischen Anschlägen sagen, das hat nichts mit dem Islam zu tun, dann sind wir kein Teil der Lösung, sondern dann sind wir ein Teil des Problems.
2: Das sagt Eren Güvercin im Gespräch mit meinem Kollegen Schubert Markus. Eren Güvercin ist stellvertretender Vorsitzender der Alhambra-Gesellschaft für Toleranz und interreligiösen Dialog.
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2: Ein Blick in den Nahen Osten. Mittlerweile erreichen wieder mehr Lebensmittel den Gazastreifen. Die weiterhin katastrophale Lage lässt sich damit kaum mildern. Die prekäre humanitäre Lage lässt sich daran nicht messen. Weite Teile des Küstenstreifens sind zerstört. Schätzungen zufolge lebt 500.000 Menschen in Notunterkünften. Ihre Versorgung scheitert allzu oft an Sicherheitsinteressen. Denn längst nicht alle Güter, die die Menschen im Gazastreifen brauchen, sind aus Sicht der israelischen Behörden unbedenklich. Sie befürchten, dass diese Güter auch militärisch genutzt werden könnten und verhindern daher die Einfuhr. Welche Folgen das zum Beispiel für die Trinkwasserversorgung hat, erklärt uns ARD-Korrespondent Jan-Christoph Kitzler.
4: Die Maschinen von Atef Aude laufen in Gazastadt, zumindest einige noch. Aude betreibt eine private Wasserentsalzungsanlage. Sein Wasser ist ein begehrtes Gut im flächendeckend zerstörten Gazastreifen, wo die allermeisten Menschen in Notunterkünften leben. Das Wasser läuft in große Behälter. 120 Kubikmeter Trinkwasser will er heute herstellen. Ob das klappt, weiß der Ingenieur noch nicht. Unter normalen Bedingungen können wir die Anlage 15 Stunden lang betreiben, sofern die nötigen Dinge vorhanden sind. Leider fehlt uns einiges, was für den Betrieb unerlässlich ist. Angefangen beim Diesel für die Stromerzeugung durch Generatoren. Wir haben auch kein Motoröl. Wir haben Transportfahrzeuge, die keine guten Reifen haben. Wir sind nun schon seit 8 Stunden im Einsatz und die Lage ist äußerst dringlich. Denn die Menschen in Gaza brauchen sein Wasser. Laut UN-Angaben hat jeder Mensch dort pro Tag weniger als 6 Liter Wasser zur Verfügung. Das reicht bei weitem nicht. Menschen in Deutschland können im Durchschnitt mehr als 120 Liter am Tag nutzen. Aude beliefert mit seinem Wasser 27 Flüchtlingslager, manche davon täglich. Doch seine Maschinen sind am Limit, auch weil die nötigen Ersatzteile nicht in den Gazastreifen kommen. Deshalb kann er seinen Hauptgenerator gerade nicht nutzen und er braucht dringend neue Filter. Die Leistung der vorhandenen Filter hat nachgelassen. Ein Filter, der früher beispielsweise etwa 1000 Liter pro Stunde lieferte, produziert jetzt nur noch 500. Das kann sich sowohl auf die Qualität als auch auf die Kosten auswirken. Die Kosten steigen, da die Produktionszeit länger ist. Ich brauche mehr Zeit, ich brauche mehr Diesel, ich brauche mehr synthetisches Öl. Israel kontrolliert, was in den Gazastreifen hineinkommt. Die Wasserkrise ist also menschengemacht. Und was hineingelassen wird, ist ein ständiger Aushandlungsprozess. Israel will verhindern, dass Hilfsgüter auch von der Hamas zu Terrorzwecken genutzt werden. Sogenannte Dual-Use-Güter, also Dinge, die einen doppelten Nutzen haben können, sind Gegenstände zermürbender Verhandlungen, sagt Patrick Griffith, Sprecher des Internationalen Komitees vom Roten Kreuz in Jerusalem.
5: It's dialogue at all levels. It's meetings, it's
4: Dialog auf allen Ebenen, Besprechungen, Telefonate und E-Mails mit verschiedensten Personen auf unterschiedlichen Hierarchiestufen an diversen Standorten. Zu diesen Themen finden Gespräche mit den zuständigen israelischen Behörden statt, über deren Verpflichtung im Rahmen des humanitären Völkerrechts, über die besorgniserregende Lage im Gazastreifen sowie über mögliche Lösungen. Diese Arbeit ist frustrierend. Es gibt zahlreiche Grenzen und Einschränkungen für das, was wir als humanitäre Akteure bewirken können. Das Problem, die Definition, was Dual Use ist, ist nicht klar und die Verfahren sind nicht transparent. Kai Ambos, Völkerrechtsprofessor an der Universität Göttingen, der gerade ein Buch mit dem Titel Staatsräson nach Gaza veröffentlicht hat.
5: Das Problem des Dual Use ist, im Grunde kann alles missbraucht werden. Ich kann ja ein Küchenmesser, damit kann ich sie töten, oder ich kann eben damit eine Kartoffel schälen. Sie können Chemie nutzen, um ihr Bad zu putzen, oder sie können das für eine Chemiewaffe nutzen. Aber das konfliktiert mit humanitären Verpflichtungen und am Ende die Bottomline ist, dass natürlich die Grundversorgung der Bevölkerung gesichert werden muss. Und wenn Menschen sterben, weil es kein sauberes Wasser gibt oder weil es eine Rattenplage gibt, dann ist das auf jeden Fall völkerrechtswidrig und das ist auf jeden Fall unverhältnismäßig.
4: Atef Aude spürt die Folgen ganz direkt. Wichtige Teile für seine Entsalzungsanlage fehlen schon seit langem und jeden Tag droht der Totalausfall. Ich bin derjenige, der die 120 Kubikmeter Wasser bereitstellt. Sie müssen ausgeliefert werden, denn ich weiß schon seit gestern, wer sie braucht. Ich weiß, wo sich die Lager befinden, für die sie bestimmt sind. Wenn ich nicht komme und dieses Gebiet versorge, wird es sonst niemand tun. Und dann werden im Gazastreifen möglicherweise noch mehr Menschen an Wassermangel sterben, an schlechten hygienischen Verhältnissen und sich ausbreitenden Krankheiten als ohnehin schon.
2: Unser Korrespondent Jan-Christoph Kitzler berichtete aus dem Gazastreifen. Zurück nach Europa. Für viele Einheimische sind die Waldbrände in Südwestfrankreich ein Desaster. Wer vom Tourismus lebt, muss zusehen, wie die Existenzgrundlage den Flammen zum Opfer fällt. Die Nacht auf Dienstag war zwar ruhig, doch am frühen Nachmittag dann meldeten die Behörden, dass bei Lège-Cap-Ferret und in weiteren Orten Brandherde wieder aufgeflammt sind. Zuvor hatten die Behörden angeordnet, die Campingplätze in Lacanau vorsorglich zu räumen. Etwa 4000 Touristen wurden in Sicherheit gebracht. Zur aktuellen Lage unsere Frankreich-Korrespondentin Caroline Diller.
6: Es ist das Szenario, das die Einsatzkräfte befürchtet hatten. Nachdem die beiden vergangenen Nächte verhältnismäßig ruhig waren, gewinnt der verheerende Waldbrand bei Bordeaux wieder an Intensität. Nach Beschreibungen des ARD-Teams vor Ort hat der Wind das Feuer und den Rauch zwar von Bordeaux wegbewegt, dafür bedrohen die Flammen aber erneut Ortschaften nahe der Küste. Laut Präfektur sind am Nachmittag mehrere Brandherde erneut aufgeflammt, unter anderem bei Lège-Cap-Ferret und Marcheprime. Fabien Tulleux, der zuständige Unterpräfekt, äußerte sich am Nachmittag.
7: Vous savez que c'est un feu qui a des reprises régulières.
6: Dieses Feuer flammt regelmäßig erneut auf, auch in Orten, die bereits evakuiert wurden. Wir sind vor allem dafür verantwortlich, Menschen zu schützen. Deshalb ist keine Rückkehr in die evakuierten Orte möglich, solange wir nicht ausschließen können, dass das Feuer wieder aufflammen wird. Temperaturen an die 40 Grad und wechselnde Winde erschweren den Einsatzkräften die Arbeit. Am Vormittag hatte die Präfektur außerdem angeordnet, die Campingplätze rund um den beliebten Surfort Lacanau vollständig zu räumen. Etwa 4000 Touristen wurden in Sicherheit gebracht. Für den Tourismus in der Region sei die Lage eine Katastrophe, sagt Lionel Pujade im Sender France Info. Er betreibt einen Campingplatz und ist Vorsitzender des Interessenverbands der Outdoor-Hotellerie im Departement Gironde. Wir wissen nicht, wie lange das dauern wird. 2022 hat es auf der anderen Seite der Bucht von Arcachon gebrannt. Das sind zum Teil heute noch Mondlandschaften. Hier wird es genauso sein. In den kommenden Jahren wird es also schwierig. Hinzu kommt, dass die meisten Urlauber vor dem Feuer in Sicherheit gebracht wurden und man ihnen verboten hat, weiter Urlaub in der Gironde zu machen. Verboten ist zu viel gesagt. Doch Innenminister Laurent Nunez hatte am Montag erneut an Touristen appelliert, nicht in die betroffenen Gebiete zu reisen. In Biscarrosse, etwa 60 Kilometer südwestlich von Bordeaux, hat sich die Lage dagegen weiter stabilisiert. Das Feuer dort breitet sich nicht weiter aus. Nach Angaben des zuständigen Präfekten konnte ein Großteil der in Sicherheit gebrachten Bewohner in ihre Häuser zurückkehren. Auch im Mittelmeerdepartement Var kämpfen die Einsatzkräfte weiter gegen die Flammen. Nach Angaben der Gendarmerie wurde hier ein 23-jähriger Mann festgenommen. Er steht unter Verdacht, für mehrere Brände im Departement verantwortlich zu sein.
2: Ein Bericht von Caroline Diller aus Frankreich. Zurück nach Deutschland. Wenn man etwas hervorheben will, führt man ein Siegel ein. Zum Beispiel ein Umweltsiegel. Die Grüne Hochschule für nachhaltige Entwicklung in Eberswalde hat es bereits. Jetzt hat die Viadrina in Frankfurt an der Oder nachgezogen. Beide Hochschulen sind die einzigen in Brandenburg mit dem europäischen Umweltsiegel EMAS. Es ist ein Zeichen eines freiwilligen Umweltmanagementsystems. Das bedeutet, man muss sich aktiv und kontinuierlich für Verbesserungen einsetzen und regelmäßig Umweltberichte abgeben. Michael Lietz berichtet.
8: Kaufen kann sich die Uni davon nichts. Es kostet eher, die ganzen Auflagen des Umweltsiegels EMAS zu erfüllen. Ein bürokratischer Aufwand, der sich dennoch lohne, sagt die Viadrina-Vizepräsidentin Janine Nüken.
9: Na, wir wollen ja nachhaltig sein als Hochschule. Und wenn man so ein Prüfzertifizierungsverfahren durchläuft, lernt man halt ganz viel über die Schwachstellen, die man noch hat, über die Verbesserungspotenziale, die es gibt. Ich finde es sehr hilfreich.
8: Und Schwachstellen gibt es offenbar noch genügend. Die Uni hat zu viel Fläche, wie Büros und Hörsäle für zu wenig Studenten, Professoren und Mitarbeiter. Sie hat ein altes Hauptgebäude, das dringend energetisch saniert werden muss. Und auch das Campusgelände zwischen Hauptgebäude und Auditorium Maximum muss dringend erneuert werden, sagt die Vizepräsidentin.
9: Die Campusflächen gehören ja weitgehend der Stadt. Es scheint uns aber sehr wichtig, diese Flächen zu entsiegeln, weil die werden im Sommer wahnsinnig heiß. Sie sind überhaupt nicht in der Lage, Wasser aufzunehmen. Und sie könnten auch eine bessere Aufenthaltsqualität gewährleisten, wenn sie mehr Grün hätten.
8: Trotz der Baustellen hat die Viadrina das europäische Umweltsiegel EMAS erhalten, gerade weil Potenziale erkannt und Lösungen aufgezeigt wurden, sagt Monique Zweig, Geschäftsführerin der Industrie- und Handelskammer Ostbrandenburg. Die IHK hat den Zertifizierungsprozess begleitet und empfiehlt ihn auch anderen Unternehmen und öffentlichen Einrichtungen.
10: Sie haben damit ein Alleinstellungsmerkmal im Markt, weil sie sagen können, sie sind EMAS zertifiziert. Viele machen es aber auch, um die Prozesse im Blick zu haben, weil du bist gezwungen, tatsächlich immer wieder in die Prozesse reinzugehen und immer wieder Verbesserungen darzustellen und auch eben Kosten zu sparen. Und das ist ja wiederum für Unternehmen essentiell.
8: 4 Jahre gilt das europäische Umweltsiegel EMAS. Danach muss sich die Viadrina einem erneuten Prüfverfahren stellen.
3: Sport.
11: Mit Tom Gerntke und mit FIFA-Boss Gianni Infantino, der noch mehr Geld aus der Fußball-Weltmeisterschaft rausholen will. Und das durch den Verkauf von Anteilen an private Investoren. Die Rede ist laut Medienberichten von 20-30%. Die Pläne sehen vor, dass eine Firma gegründet wird, die sowohl die WM als auch die Club-WM kontrolliert. Durch den Verkauf könnten so mehr als 4 Milliarden Dollar zusammenkommen. Frage an Moritz Knorr aus der Sportredaktion. Gibt es schon Kritik an den Plänen?
12: Die Kritik ließ natürlich nicht lange auf sich warten. Der Europäische Fußballverband UEFA kritisierte die Pläne der FIFA scharf. Der Weltverband überschreite damit eine Grenze, die die, Zitat, führenden Institutionen des Fußballs niemals überschreiten dürfen. Die UEFA nehme die Angelegenheit äußerst ernst. Und der Europäische Verband legte noch einmal nach, schreibt in einem Statement, die Seele und die Führung des Fußballs sind keine Vermögenswerte, mit denen gehandelt werden darf. Keiner von uns besitzt den Fußball. Es ist nicht an der FIFA, ihn zu verkaufen.
11: Wenn man an die gute alte Zeit denkt als Fußballromantiker, dann kommt so manch einer schnell bei Zinedine Zidane raus, dem früheren französischen Ausnahmefußballer. Seine aktive Karriere als Welt- und Europameister ist ja schon etwas länger her zugegeben. Aber nun hat der 54-Jährige einen neuen Job. Und zwar keinen geringeren als den des Nationaltrainer Frankreichs, Marc Eschweiler.
13: Wie erwartet übernimmt Zinedine Zidane die französische Nationalmannschaft und wird damit Nachfolger von Didier Deschamps, der nach 14 Jahren im Amt auf eigenen Wunsch aufgehört hatte. Für Superstar Zidane geht damit ein lang gehegter Traum in Erfüllung. Der 54-Jährige erhält beim französischen Verband einen Vertrag zunächst bis 2030. Zidane hatte zuletzt eine 5-jährige Pause als Trainer eingelegt. Real Madrid hatte er zwischen 2016 und 2021 zu 3 Champions-League-Titeln und 2 Meisterschaften geführt. Als Spieler wurde Zidane 1998 Weltmeister und 2000 Europameister. und tritt jetzt als Nationaltrainer der Equipe Tricolore in die großen Fußstapfen von Deschamps, der Frankreich 2018 zum WM-Titel und 2022 zur Vize-Weltmeisterschaft geführt hatte. Zidane ist der 18. Nationaltrainer in der Geschichte Frankreichs. Verbandspräsident Diallo betonte, die Berufung von Zidane erfülle den französischen Fußballverband mit großem Stolz. Sein erstes Spiel an der Seitenlinie von Les Bleus macht Zizou Ende September in der Nations League in der Türkei.
11: Und in der Nations League wird Zidane mit seinen Franzosen dann unter anderem auch auf Italien treffen. Die Squadra Azzurra hat ebenfalls einen neuen Nationaltrainer und es ist ein alter Bekannter, Roberto Mancini. Der 61-Jährige war bereits zwischen 2018 und 2023 Trainer Italiens, wurde 2021 mit dem Team Europameister. Mit der Entscheidung für Mancini endet ein ziemliches Chaos, denn der Top-Favorit auf den Posten des Nationaltrainers Pep Guardiola, der sagte ab. Und die Legende Andrea Pirlo, die durfte nicht wegen seiner zu engen Kontakte nach Russland. Die einen starten also rein in ein neues Abenteuer. Für die anderen geht bald wohl eins zu Ende. Manuel Neuer, der langjährige Nationaltorhüter und aktuell Bayerns Nummer 1, geht voraussichtlich in seine letzte Saison als Profi.
14: Ich spiele nicht die Spiele, um zu sagen, das ist jetzt so mein letztes Spiel. Egal, ob ich jetzt vielleicht in dem einen oder anderen Stadion jetzt das letzte Mal gewesen bin, eventuell, aber es sieht schon stark danach aus, dass ich aufhöre.
11: Die 21. Saison als Fußballprofi wird also vermutlich Neuers letzte sein. Schon bei der Verlängerung seines aktuellen Vertrags hatte sich der Weltmeister von 2014 viel Zeit gelassen. Mit Saisonende im nächsten Jahr wird Neuer dann aber auch schon 41 Jahre alt sein.
2: Das war der Sport in der ARD-Infonacht mit Tom Gernke. Hier in der ARD-Infonacht geht es gleich weiter mit den Nachrichten und danach schauen wir uns die Folgen eines schweren Erdbebens im Südwesten Japans an und sprechen auch über die Probleme der Wirtschaft mit Auszubildenden. Mein Name ist Maja Weber, wir hören uns nach den Nachrichten um 2:30 Uhr wieder.

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1: Um 2.30 Uhr mit Olaf Knapp. Israels Ministerpräsident Netanyahu hat sein Gespräch mit US-Präsident Trump als exzellentes Treffen bezeichnet. In einer Videobotschaft lobte er es als eines der besten Gespräche, das er je mit dem Präsidenten der Vereinigten Staaten hatte. Bei dem Treffen sei es um das gemeinsame Ziel der USA und Israels gegangen, den Iran am Bau einer Atomwaffe zu hindern. Trump hat gestern nacheinander erst den ukrainischen Präsidenten Selenskyj und den israelischen Regierungschef im Weißen Haus empfangen. Selenskyj sprach im Anschluss ebenfalls von einem guten Gespräch. Der ukrainische Außenminister Sibiha hat nach dem Angriff auf ein iranisches Frachtschiff mit seinem iranischen Kollegen Araghchi gesprochen. Sibiha schrieb auf X, der Ukraine gehe es bei ihrem Angriff nur darum, sich gegen Russland zu verteidigen. Er räumte ein, dass sein Land im Kaspischen Meer ein ziviles Schiff angegriffen und einen iranischen Staatsangehörigen getötet hat. Araghchi hatte den ukrainischen Angriff völkerrechtswidrig genannt und mit Geltung gedroht. An der französischen Atlantikküste sind mehrere Waldbrände wieder aufgeflammt. Nach Angaben der Präfektin von Bordeaux hat es bei Wind und steigenden Temperaturen 14 Neuausbrüche in der bereits verwüsteten Region gegeben. Es seien weiterhin 2750 Feuerwehrleute, 23 Löschflugzeuge und mehr als 1400 Polizeikräfte im Einsatz. Die regionale Verwaltungschefin teilte außerdem mit, dass die vorsorgliche Evakuierung von 3 Ortschaften wieder aufgehoben wurde. Die Bewohner dürfen zurück in ihre Häuser, müssen aber auf eine mögliche erneute Evakuierung vorbereitet bleiben. Nach dem Anschlag auf den Christopher Street Day in Berlin ist ein Bekennervideo aufgetaucht. Die Ermittler haben es auf einem Smartphone entdeckt, das in dem Tatfahrzeug gefunden wurde. Aus der NDR-Nachrichtenredaktion Nils Hansen.
2: Darauf zu sehen, ein vollständig vermummter Mann, der der Terrororganisation Islamischer Staat die Treue schwört. Die Bundesanwaltschaft hat gegenüber der ARD bereits bestätigt, dass es dieses Video gibt. Allerdings ist noch nicht zu 100% geklärt, ob es sich bei dem Mann in dem Video tatsächlich auch um Abdul B. handelt. Der 21-Jährige war am Sonntag bei einem Polizeizugriff erschossen worden. Er soll am Samstagabend am Rande des CSD in Berlin mit einem weißen Transporter in eine Menschenmenge gefahren sein und eine Frau getötet haben.
1: Das Wetter in Deutschland. Nachts überall trocken, bei Tiefstwerten von 19 bis 12 Grad. Am Tage dann viel Sonnenschein, im Nordosten einige Wolkenfelder, an den Alpen später Gewitter. Höchstwerte 24 Grad auf den nordfriesischen Inseln bis 38 Grad am Oberrhein. Das waren die Nachrichten.
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3: Und wir beginnen mit der A45 Dortmund-Gießen. Zwischen Schwerte-Ärgste und Hagen-Süd kommt es durch Rauch zu extremer Sichtbeeinträchtigung. Fahren Sie bitte vorsichtig. Auf der A1 Hamburg-Lübeck auf der Norderelbbrücke kommt es in beiden Richtungen mehrfach zu kurzfristigen Sperrungen wegen eines Schwertransports. Die A29 Wilhelmshaven Richtung Oldenburg ist zwischen Kreuz Oldenburg Nord und Oldenburg Ohmstede wegen Brückenarbeiten bis 5 Uhr gesperrt. Und die letzte Meldung für den Augenblick, die A40 Duisburg-Essen ist zwischen Mülheim an der Ruhr Winkhausen und Dreieck Essen-Ost wegen Bauarbeiten in beiden Richtungen bis Donnerstag früh gesperrt. Weiterhin gute Fahrt, kommen Sie sicher an Ihr Ziel.
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3: Mit Maja Weber, schön, dass Sie zuhören. In Japan hat es ein schweres Erdbeben gegeben. Die Stärke wird mit 7,1 angegeben. Nach Medienberichten ist ein Mensch ums Leben gekommen. Bisher mindestens 50 wurden verletzt. Allein nach dem Einsturz eines Einkaufszentrums werden mindestens 20 Menschen vermisst. Viele andere Gebäude sind eingestürzt, Züge entgleisten. Die Behörden gehen davon aus, dass die Opferzahl noch steigen wird. Außerdem kam es zu mehreren Nachbeben. Unser Korrespondent Thorsten Iffland berichtet aus Tokio.
4: Japaner sind so einiges gewöhnt beim Thema Erdbeben. Aber die Erdstöße, die gegen 16.30 Uhr Ortszeit den Südwesten des Landes erschüttern, sind außergewöhnlich heftig, wie diese Frau dem japanischen Fernsehsender NHK berichtet. Zuerst schwankte es extrem zur Seite, so stark, dass ich Angst bekam, die Decke könnte herunterfallen. Meine Beine zitterten. Ein paar Kilometer weiter steht dieser Mann am Fuße der Burg Kumamoto und schildert der Nachrichtenagentur Reuters seine Erlebnisse. Wie soll ich das beschreiben? Es hat sich angefühlt, als würde ich in der Luft schweben. Deshalb habe ich zuerst gar nicht realisiert, dass es ein Erdbeben war. Erst als ich die Mauer einstürzen sah, wurde mir bewusst, dass es tatsächlich ein Erdbeben war. Die Schäden, nicht nur an der Burg, für japanische Verhältnisse immens. Die meisten Opfer werden unter den Trümmern eines Einkaufscenters vermutet. Rund 1,5 Stunden nach dem Hauptbeben sei es dort zu einer Explosion gekommen, berichten japanische Medien. Videoaufnahmen zeigen, dass eine Seite des Centers weggerissen worden war. Stahlträger liegen frei, Trümmer bedecken einen großen Parkplatz. 20 bis 30 Beschäftigte werden vermisst. Zuvor wandte sich Premierministerin Takaichi per Fernsehansprache an ihre Landsleute. Die Regierung wird die Lage umgehend erfassen, in enger Abstimmung mit den lokalen Behörden handeln und nach dem Grundsatz, dass der Schutz von Menschenleben an erster Stelle steht, alle verfügbaren Kräfte mobilisieren, um die Betroffenen zu retten und zu unterstützen. Unter anderem hat Takaichi die japanische Armee in das Katastrophengebiet geschickt. Eine Tsunami-Warnung konnte relativ schnell aufgehoben werden. Auch die Betreiber von Atomkraftwerken in der Region melden keinerlei Unregelmäßigkeiten. Knapp 50.000 Haushalte sind ohne Strom. Zahlreiche Autobahnbrücken und Straßen sind eingesackt. Tempel und Wohngebäude kollabierten, Züge entgleisten. Die Zahl der Toten und Verletzten könnte noch deutlich steigen. Regierungssprecher Kihara weist auf weitere Gefahren hin. Da die Nachbeben anhalten, warnen die Behörden auch für die kommenden etwa 7 Tage vor möglichen Erdbeben bis zur Intensität Shindo 7. Gleichzeitig dauert die Hitzewelle an. Die Bevölkerung wird deshalb aufgefordert, sich weiterhin vor Hitzschlag zu schützen. Shindo, das ist die japanische Skala für die Intensität von Erdbeben. Diese reicht von 0, wie nicht wahrnehmbar, bis 7, einem sehr schweren Erdbeben. Erstmals seit 2,5 Jahren wurde Japan wieder von einem so starken Beben erschüttert. Auch bei der Katastrophe von Fukushima vor 15 Jahren wurde die Intensität 7 gemessen. Die Region Kumamoto trifft es bereits zum 2. Mal innerhalb von nur 10 Jahren so schwer. 2016 starben in der Folge des Erdbebens 275 Menschen, fast 2.800 wurden verletzt.
3: Thorsten Iffland berichtete aus Japan.
0: Wirtschaft.
3: In Deutschland fehlen Fachkräfte, zum Beispiel in der Pflege. Eine Strategie gegen diesen Fachkräftemangel ist, Auszubildende aus dem Ausland einstellen. Allerdings erleben die mitunter ziemlich schlechte Arbeitsbedingungen. Unsere NDR-Fernsehkolleginnen und Kollegen haben mehrere Fälle recherchiert, zu sehen in der ARD-Story in der Mediathek. Claudia Plass und Ines Burkhardt fassen die Recherche zusammen.
5: Huang kam 2024 nach Deutschland, um eine Ausbildung als Pflegefachkraft zu beginnen. In seiner Heimat Vietnam habe die deutsche Ausbildung einen guten Ruf, erzählt der 24-Jährige.
6: Deutschland ist im medizinischen Bereich ein sehr entwickeltes Land. Ich habe sehr viele Informationen im Internet, über Facebook gelesen und auch Zeitungen haben darüber berichtet, dass der Arbeitskräftebedarf in Deutschland sehr hoch ist, die Löhne sehr gut sind.
5: Seine Familie zahlte viel Geld dafür, dass er nach Deutschland kommen konnte, sagt der Vietnamese. Er erhielt nach dem Fachkräfteeinwanderungsgesetz ein Visum und fing eine Ausbildung beim Pflegeunternehmen Hose in Thüringen an. Dessen Chef, Michael Hose, wirbt auf Social Media.
7: Wenn die jungen Leute nach Altenburg kommen, von der Familie getrennt sind, tust du eigentlich alles ermöglichen, dass es denen gut geht.
5: Hose betreibt mehrere Pflegeeinrichtungen in Thüringen und Sachsen. Den Azubis vermietet er Unterkünfte. Huang teilte sich ein 6-Bett-Zimmer mit anderen Azubis. Dem jungen Mann kamen schnell Zweifel, nicht nur an den beengten Wohnverhältnissen, sondern auch an der Ausbildung. Er und die anderen vietnamesischen Auszubildenden sollten sich um etwa 40 bis 50 Senioren in der Einrichtung kümmern. Dort habe er im Schichtdienst gearbeitet, hilfsbedürftige Menschen gepflegt, gewaschen und versorgt. Er habe keine qualifizierte Anleitung erhalten.
6: Ich dachte, dass irgendein Deutscher mich begleitet, auch weil einige Dinge auf Deutsch erklärt werden müssen. Eigentlich dachte ich, dass alle Dinge, die zu machen sind, mir von den Vorgesetzten erklärt werden. Aber nur die Leute, die in meiner Schicht waren, haben mich angeleitet.
5: Und das waren, sagt Huang, fast ausschließlich vietnamesische Azubis. Sie übernahmen zudem auch Aufgaben in der Küche und in der Hauswirtschaft, Tätigkeiten, die mit der Pflegeausbildung nichts zu tun haben. Auf NDR-Anfragen reagierte das Pflegeunternehmen nicht. Andere Azubis berichteten Ähnliches wie Huang, auch dass sie befürchtet hätten, gekündigt und aus Deutschland ausgewiesen zu werden.
8: Wir erleben es auch immer wieder, dass ihr natürlich auch gedroht wird. Wenn ihr euch beschwert, dann verliert ihr euer Visum, verliert ihr euren Aufenthalt und ihr werdet abgeschoben.
5: Das beobachtet Benjamin Heinrichs von der Gewerkschaftsinitiative Faire Integration.
8: Rechtlich ist es nicht so, aber natürlich wird es leider sehr häufig den Leuten so erzählt.
5: Heinrichs kümmert sich um Huang und weitere junge Vietnamesen. Wegen der Arbeitsbedingungen brachen einige schließlich ihre Ausbildung ab. Neue Azubis kamen nach. Kurze Zeit später verschärfte sich die Situation für Huang. Sein Gehalt blieb aus. 5 Monate lang bekam er keinen Lohn. Schließlich entzog das Landesverwaltungsamt, die zuständige Aufsichtsbehörde, dem Pflegeunternehmen die Ausbildungserlaubnis. Das Amt kümmerte sich nach eigenen Angaben auch um die Weitervermittlung der Azubis, offenbar ohne Erfolg. Nachdem diese ihre Kündigungen erhielten, mussten sie zudem die Unterkunft räumen. Der Fall Hose landete schließlich vor dem Arbeitsgericht Gera. Am Ende musste der Arbeitgeber dem mittlerweile Ex-Azubi Huang den Lohn von 8 Monaten nachzahlen, etwa 10.000 Euro brutto.
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3: Nachdem US-Präsident Trump am Dienstag Israels Ministerpräsident Netanyahu empfangen hat, bleibt er trotz unterschiedlicher Blicke auf den Iran-Krieg bei seiner Haltung, eher eine Verhandlungslösung anzustreben als schwerere Angriffe. So zumindest äußerte sich Trump beim US-Sender Fox News. Die USA wollen erneut mit dem Iran verhandeln. Die Lage in der Straße von Hormus hat sich bislang nicht verändert. Die Blockade dieser so wichtigen Schiffspassage bleibt bestehen. Wie es in diesem Konflikt weitergehen könnte, darüber spricht Ann-Kathrin Petri-Beck im Podcast Straße von Hormus mit Professor Carlo Masala von der Universität der Bundeswehr in München.
9: Vor 5 Monaten begann der Krieg im Nahen Osten. Hätte man Sie damals gefragt, wie lange dieser Krieg wohl dauern würde, was hätten Sie denn da geantwortet?
10: Ich hätte es nicht einschätzen können, weil die Kriegsziele ja nie klar waren. Und von daher hätte ich keine Einschätzung darüber geben können, wie lange der Krieg dauert, ohne zu wissen, was man da eigentlich erreichen will. Die Kriegsziele haben sich ja sozusagen seitens der USA fast täglich verändert.
9: Das heißt, Sie haben also schon geahnt, dass dieser Konflikt sehr verworren sein würde und dass er am Ende alles andere als leicht zu lösen sein wird. Warum haben wir es denn hier mit einem besonders komplizierten Fall zu tun?
10: Wir haben es deshalb mit einem besonders komplizierten Fall zu tun, weil seitens der Vereinigten Staaten die Kriegsziele nicht klar waren. Und wenn sie keine klaren Kriegsziele haben, dann ist es auch schwierig, sozusagen ihr Militär entsprechend einzusetzen. Und auf der anderen Seite ist dieser Fall deshalb besonders verworren, weil sie mit dem Iran einen Akteur haben, der über halt A, ein großes Erpressungspotenzial verfügt, was wir ja sehen, die Straße von Hormuz, und B, wo eine der Kriegsziele, also entweder der Sturz des iranischen Regimes, von vornherein unrealistisch war, den ausschließlich aus der Luft zu erreichen, und B, die Zerstörung des ballistischen Raketenprogramms des Irans, auch zwar nicht unrealistisch, aber extrem schwierig gewesen ist, weil wir von vornherein wussten, dass ein großer Teil dieser ballistischen Raketen und vor allen Dingen der Abschussrampen unterirdisch sind.
9: Sie haben die Straße von Hormuz angesprochen. Die Straße von Hormuz ist eine der wichtigsten Öltransportrouten der Welt. Es ist der Hauptaustragungsort dieses Krieges im Grunde. Warum spielt diese Meerenge denn so eine zentrale Rolle in diesem Konflikt?
10: Naja, weil sie da vor allen Dingen sozusagen mit Blick auf die asiatischen Staaten relativ viel Öl und Gas haben, das da durchfließt, um nach Asien zu gelangen. Ich glaube, das Verhältnis ist, wenn ich das richtig im Kopf habe, 70% geht nach Asien, 30% oder ein bisschen weniger als 30% geht nach Europa. Also auch Europa ist davon betroffen, aber jetzt nicht so in dem Maße wie Asien. Das Zweite ist, was oftmals in der öffentlichen Berichterstattung weniger Erwähnung findet, was aber schon jetzt dramatische Auswirkungen zeigt. Es ist eine der wichtigsten Handelsrouten, wenn wir über Düngemittel reden, vor allen Dingen nach Afrika, also für die dortige Landwirtschaft. Und der dritte Punkt, dessen Auswirkungen jetzt noch nicht so stark zu sehen sind, aber wenn das noch länger weiter so geht, wir sehr stark sehen werden, ist Stickstoff. Und aus dem Stickstoff extrahieren sie ja auch, also es ist ein komplizierterer Prozess, es ist kein direktes Nebenprodukt, Helium, das sie für die Halbleiterindustrie benötigen. Und da sind momentan die Firmen in Asien, die Halbleiter produzieren, die können noch auf ihre Bestände zugreifen. Aber wenn die erstmal zu Ende sind, dann werden die auch ein Problem bekommen, ihre Produktion aufrechtzuerhalten. Und jeder weiß, was Halbleiter mittlerweile für Volkswirtschaften weltweit bedeuten.
9: Das heißt, wer die Straße von Hormuz, diese Meerenge, kontrolliert und verwaltet, hat im Grunde wahnsinnig viel Macht, auch über die Entwicklung der Preise weltweit letztendlich, oder?
10: Absolut. Es gibt jemanden, ich weiß gar nicht mal, wer es war, der mal gesagt hat, das, was in den USA die Nuklearwaffe ist, ist den Iranern die Straße von Hormuz. Also eine unglaubliche Zerstörungskraft, wenn man in der Lage ist, sozusagen die Schifffahrt dort für lange Zeit aufzuhalten.
9: Jetzt kommt man ja bei diesem Konflikt nicht wirklich voran. Eine tragfähige Friedenslösung kündigt sich bislang nicht an. Warum erreicht man da kein Friedensabkommen letztendlich? Geht es auch beiden Parteien darum, Gesicht zu wahren?
10: Also wir befinden uns letzten Endes in einer Situation. Ich weiß nicht, wer von den Zuhörern und Zuhörerinnen dieses Podcastes den Film, denn sie wissen nicht, was sie tun, kennt. Dieser James Dean-Film aus den, ich glaube, 50er Jahren. Da gibt es eine Szene, wo James Dean mit jemand anders sich in zwei Autos setzt und ein Spiel macht. Die rasen auf einen Abgrund zu. Und derjenige, der zuletzt aus dem Auto springt, bevor der Wagen in den Abgrund fährt, der hat gewonnen. Und damit kann man die Situation jetzt vergleichen. Also wir haben zwei unterschiedliche Annahmen. Die Amerikaner glauben, dass am Ende des Tages der Iran in die Knie gehen wird, weil ihm die Einnahmen aus dem eigenen Öl fehlen werden. Und die Iraner glauben, dass die Amerikaner letzten Endes in die Knie gehen werden, weil die Folgen für die Weltwirtschaft so groß sein werden, dass der Druck auf die Amerikaner, dort zu irgendeinem Abkommen zu kommen, enorm sein wird. Und beide Seiten glauben, sie können das Spiel jetzt länger durchhalten als die andere Seite. Und das sehen wir gerade tagtäglich. Ja, wir sehen gerade tagtäglich, wie der Iran sozusagen mal wieder Schifffahrt angreift, verhindert, dass dort Schifffahrt durchfahren kann, die USA auf der anderen Seite iranische Installationen bombardieren, um die Fähigkeit des Irans, die Straße von Hormuz unter Beschuss zu nehmen, zu schwächen. Aber wir sehen auch gleichzeitig, dass sich in den Verhandlungen relativ wenig bewegt.
9: Also es ist ein bisschen wie Schachspielen und natürlich weiß der Iran auch, dass Donald Trump die Midterms im November gewinnen möchte und das wird ihm vermutlich nur gelingen, wenn der Krieg bis dahin beendet ist. Hat der Iran also aufgrund dessen nicht einen strategischen Vorteil?
10: Ich glaube, der Iran hat einen strategischen Vorteil schon lange, weil Donald Trump versucht, diesen Konflikt zu beenden. Mittlerweile kann man sagen, fast um jeden Preis. Also das, was wir ja teilweise hören aus den Verhandlungen, ist ja so, wo man sagen muss, da bieten die USA ja Dinge an, die schlechter sind als das Atomabkommen unter Obama. Ja? Und der Iran sitzt in der Tat am längeren Hebel, weil er weiß sozusagen, er hat die Zeit auf seiner Seite und den Amerikanern läuft die Zeit davon mit Blick auf die Mitte.
9: Also die Frage ist, wer hält im Grunde länger durch? Jetzt muss man aber sagen, Sie haben es angesprochen, das Gesicht zu wahren hat für beide Parteien, für beide Seiten ja weitreichende Konsequenzen. Denn sowohl die US-amerikanische Wirtschaft und auch Gesellschaft als auch die iranische müssen die Folgen tragen in Form von höheren Ölpreisen, Inflationsrisiken, gestörte Lieferketten. Das heißt, die Frage ist ja, wie lange lässt sich für beide Parteien dieser Krieg noch durchhalten?
10: Das können Sie so nicht beantworten, aber ich glaube, man muss auf den Unterschied aufmerksam machen. In den USA haben sie trotz aller Dinge, die Donald Trump in den letzten anderthalb Jahren gemacht hat, haben sie ja noch immer ein im Grunde demokratisches System mit Wahlen. Also wenn die Midterms nicht ausgesetzt werden oder massiv gefälscht werden zugunsten von Donald Trump, dann könnte Donald Trump die Konsequenzen dieser Politik an der Wahl ohne erleben. Im Iran haben sie das nicht. Im Iran haben sie ein Regime, das ein diktatorisches Regime ist, das ungefähr 1 Million Menschen unter Waffen hat. Das heißt, mit Blick auf das Verhältnis Gesellschaft und Staat kann der Iran das eigentlich länger durchhalten als die USA.
9: Vor allem eben, weil er ja auch weiß, dass die USA irgendwann in die Knie gehen müssen, oder?
10: Naja, die Frage ist, das glaube ich ist nicht, das ist eine falsche Annahme, weil wir wissen nicht, was nach den Midterms dann passiert. Also wenn Donald Trump die Midterms verlieren sollte, dann könnte das den paradoxen Effekt haben, dass er dann sagt, jetzt ist mir eh alles egal. Und dann sozusagen das massive Bombardement des Irans wieder aufnimmt. Ja, also es könnte sozusagen ein kontraproduktiver Effekt aus einem aus einer Niederlage bei den Midterms mit Blick auf diesen Konflikt resultieren.
9: Zumal es unweit von der Straße von Hormus einen weiteren Konflikt gibt an dem sogenannten Tor der Tränen. Was passiert da gerade?
10: Sie haben im Prinzip eine Umgehungsroute, die geht am Jemen vorbei. Und die wird aber von den Husi kontrolliert und die Husi wiederum stehen, also sind eigentlich ein iranischer Verbündeter und werden vom Iran massiv unterstützt. Also das Worst-Case-Szenario ist, dass sowohl die Iraner als auch die Husi entscheiden, beide Meerengen zuzumachen. Und dann letzten Endes gibt es nur extrem kostspielige Alternativen, um Öl, Gas, Düngemittel und Stickstoff von A nach B zu transportieren. Also dann wird das sozusagen völlig ökonomisch unattraktiv und wird die Preise in die Höhe schnellen lassen. Bislang hat der Iran zwar die Husi aufgefordert, da zu helfen, aber die Husi sind noch relativ zurückhaltend. Aber jetzt muss man ganz einfach sehen, in dieser Ecke der Welt haben halt zwei Akteure, Iran und der mit dem Iran verbündeten Husi, die Möglichkeit, hier wirklich die Weltwirtschaft in die Knie zu zwingen.
9: Herr Masala, jetzt ist ja dieser Krieg nicht der erste Krieg, mit dem Sie sich beschäftigen müssen. Allein am Persischen Golf hat es in der Vergangenheit immer wieder Kriege gegeben, in denen die USA und der Iran involviert waren. Wie ist es denn in der Vergangenheit gelungen, diese Kriege zu beenden? Können wir vielleicht auch aus der Geschichte lernen, um jetzt diesen Konflikt zu beenden?
10: Ich glaube, das, was diese Auseinandersetzung von vorhergehenden Auseinandersetzungen unterscheidet, ist, wir hatten ja nie, also nie ist übertrieben, aber wir hatten ja extrem selten eine direkte Konfrontation zwischen den USA und dem Iran. In der Regel war es ja so, dass die USA Staaten, die vom Iran angegriffen worden sind, also vor allen Dingen Israel, dabei geholfen hat, sich zu verteidigen. Jetzt haben wir eine direkte Konfrontation zwischen den USA und dem Iran. Und deshalb sind die Erfahrungen, die wir haben aus anderen Konflikten, nur unschwer übertragbar. Was aber übertragbar ist, ist, dass letzten Endes bei eigentlich fast keinem dieser Kriege und Konflikte, die wir in der Region hatten in den letzten 40 Jahren, ja, es einen stabilen Friedensschluss gegeben hat. Das sehen wir ja sozusagen durch das immer wieder Aufflammen von militärischen Aktionen. Und von daher ist auch anzunehmen, dass wir auf lange Zeit letzten Endes keinen stabilen Friedensschluss zwischen dem Iran und den USA sehen werden, sondern das Beste, worauf wir hoffen können, ist letzten Endes, dass die Situation so, wie sie jetzt ist, in die Zukunft fortgeschrieben wird, unterbrochen von ab und zu mal eher in Anführungszeichen symbolischem Beschuss durch beide Seiten, ja, aber dann sozusagen durch einen sehr langen Verhandlungsprozess, an dessen Ende vielleicht irgendwann mal ein Ergebnis stehen wird, aber wo man jetzt noch nicht absehen kann, wann dieses Ende ist.
9: Das heißt, Sie rechnen damit, dass Sie und wir alle im Grunde noch viele Jahre mit diesen Konflikten in dieser Region beschäftigt sind?
10: Also jetzt unabhängig von Iran und Israel, ich rechne damit, dass wir noch viele Jahre mit diesen Konflikten beschäftigt sind. Allein die Tatsache, dass das iranische Regime ja überlebt hat und jetzt ein gleichberechtigter Verhandlungspartner mit den USA ist, wird seine Rolle in der Region verändern. Wird sozusagen viele Staaten, und die Diskussion erleben wir ja bereits in einigen Staaten, die eigentlich gegen das Mullah-Regime eingestellt waren, die jetzt sagen, wenn die noch immer da sind, dann müssen wir jetzt irgendwie anfangen, unser Verhältnis zu denen neu zu ordnen. Das heißt, Worst-Case-Outcome für Staaten wie Israel zum Beispiel ist, der Iran wird nach Beendigung dieser Auseinandersetzung mit dem USA in der Region ein akzeptierterer Partner sein, als er es die letzten 20 Jahre war.
9: Viele Kriege enden ja gar nicht mal mit einem eindeutigen und klaren Sieger. Häufig gibt es auch Kompromisse. Wie könnte denn hier ein möglicher Kompromiss aussehen? Haben Sie da konkrete Ideen?
10: Naja, der Kompromiss liegt ja auf dem Tisch, Die Frage ist nur, was er dann für die Region bedeutet. Ne? Der Kompromiss würde ja lauten, in der Minimalform, die Straße von Hormuz wird geöffnet. So, der Iran verlangt keine Durchfahrtsgebühren oder Verwaltungsgebühren, wie der Iran es nennt. Ja? Und dann ist die Frage, was danach passiert. So, kriegt der Iran dann, was der Iran will, die ungefähr 300 Milliarden Dollar eingefrorenes Vermögen von den USA freigegeben? Das würde das iranische Regime massiv stärken. Wie sieht es mit dem ballistischen Raketenprogramm aus? Und wird der Iran Inspektionen akzeptieren durch die internationale Atomenergiebehörde, um sicherzustellen, dass der Iran sein Nuklearprogramm nicht militärisch nutzen wird in der Zukunft? Das sind alles Sachen, die könnten Elemente eines Kompromisses sein. Da liegt aber momentan sozusagen in der Minimalform, reden wir jetzt momentan zwischen den USA und dem Iran halt nur über die Frage der Öffnung der Straße von Hormuz. Und was ich vergessen habe, ist natürlich, der Iran will, dass der Libanon in dieses Abkommen mit eingebracht wird. Das will wiederum Israel nicht und drängt sehr in der amerikanischen Regierung, den Libanon eigentlich aus einem möglichen Abkommen wieder herauszunehmen.
9: Also Dreh- und Angelpunkt bleibt die Straße von Hormuz und Sie rechnen damit, dass wir auch noch lange Zeit mit diesem Konflikt zu tun haben werden. Ich danke Ihnen für das Gespräch und für die Einschätzung, Herr Masala.
10: Ich danke Ihnen für die Einladung.
3: Das war der Podcast Straße von Hormuz mit dem Militärexperten Professor Carlo Masala von der Bundeswehr-Universität in München und meiner Kollegin Ann-Kathrin Petri-Beck.
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3: Nach den Personalveränderungen im Kabinett seitens der CDU kommt heute in Berlin die Unionsfraktion zu einer Sondersitzung zusammen, um den bisherigen Kanzleramtsminister Frei zu ihrem neuen Vorsitzenden zu wählen. Außerdem erhalten die neuen Bundesminister Bilger und Linnemann ihre Ernennungsurkunden. Bundeskanzler und CDU-Chef Merz sagte, er gehe davon aus, dass seine Entscheidungen akzeptiert werden. Unser Gastautor Lars Haider, Chefredakteur des Hamburger Abendblattes, hat da so seine Zweifel.
11: Wer in einer Partei etwas werden will, legt sich besser nicht mit dem Vorsitzenden an, schon gar nicht, wenn der auch Bundeskanzler ist. Dass genau das jetzt eine Reihe von Mitgliedern in der CDU getan haben, dass sie Friedrich Merz kritisiert haben, wie das sonst nur Politiker anderer Parteien tun, zeigt, dass der Regierungschef nach der Kabinettsumbildung ein großes Problem hat. Bisher hatte er vor allem die Menschen außerhalb der CDU gegen sich, jetzt auch viele in seiner Partei. Und noch schlimmer, der Respekt und die Macht seines Amtes reichen nicht mehr aus, dass seine Parteifreunde das tun, was er von ihnen erwartet. Offensichtlich hat Merz in seiner Art und Weise, das Land und die CDU zu führen, eine Grenze überschritten. Offensichtlich nehmen ihm seine Leute übel, dass er sie wie austauschbare Mitarbeiter und nicht wie Teile des großen Ganzen behandelt, an deren Spitze er stehen darf.
3: Sie hörten die Meinung von Lars Haider, dem Chefredakteur des Hamburger Abendblattes. Aus Sicht der Bild-Zeitung ist die offene Kritik am Kanzler aus den eigenen Reihen ein Zeichen dafür, dass in der CDU etwas ins Rutschen gekommen ist. Bemerkenswert seien vor allem die Worte des Bremer Landeschefs Strohmann in Richtung Merz. Dieser leite keine Firma, sondern eine Partei.
12: Das Besondere an der Aussage des Bremer Politikers ist nicht der fetzige Inhalt, sondern die Tatsache, dass sie überhaupt gefallen ist. Sie ist ein Indiz dafür, dass für viele in der CDU eine Grenze erreicht sein könnte. Bislang hielten sich die Mitglieder des Bundesvorstands mit Kritik am Kanzler in den Sitzungen zurück. Nicht, weil sie nichts zu kritisieren hatten, wie mehrere Vorstände vertraulich schildern, sondern weil sie den Kanzler schützen wollten. Diese Zeit gehört zumindest vorübergehend der Vergangenheit an. Jetzt wiegt die Fassungslosigkeit über Merz schwerer als die Sorge, das Amt zu beschädigen.
3: Die Süddeutsche Zeitung gibt den Kanzlerkritikern mit auf den Weg. Für den Zusammenhalt in Regierung, Koalition und CDU trage Merz zwar die Verantwortung, allerdings nicht allein.
12: Derzeit entdecken ein paar Christdemokraten zu viel ihre Chance auf 15 Minuten Ruhm. Einige merken nicht, was sie möglicherweise gerade anrichten. Sie haben Freude daran, den Mund vollzunehmen. Dabei treiben sie ihre Partei von Eskalation zu Eskalation. Und am Ende soll's allein der Merz gewesen sein.
3: Und der Münchner Merkur betont die Bedeutung, die der heutigen Sitzung der Unionsfraktion zukommt.
12: Der Kanzler muss hoffen, dass seine Partei ihre Wut nicht an seinem Intimus Thorsten Frey auslässt, dessen Wahl zum Fraktionschef ansteht. Dies ist nicht die Zeit für Schadenfreude. Ein schlechtes Ergebnis für Frey wäre Öl ins Feuer der Krise und weder im Interesse der Union noch des Landes.
3: Das waren die Standpunkte, diesmal zusammengestellt von Volko Damm. Sie hören die ARD-Infonacht und gleich nach den Nachrichten um 3 Uhr schauen wir auf die Erfolgsgeschichte der Suchdatenbank, die mehrere Medien zugänglich gemacht haben, in der man eine Mitgliedsnummer und den Namen von Familienangehörigen eingeben kann und zu schauen, wie sie in der NS-Zeit sich verhalten haben. Mein Name ist Maya Weber. Wir hören uns nach den Nachrichten.
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1: Um 3 Uhr mit Olaf Knapp. Die durch den Rücktritt von Unionsfraktionschef Spahn in Gang gesetzte Personalrotation soll heute abgeschlossen werden. Die Fraktion trifft sich zu einer Sondersitzung. Aus Berlin, Sabine Henkel.
13: Heute soll umgesetzt werden, was der Bundeskanzler vorgeschlagen hat. Thorsten Frey stellt sich der Unionsfraktion als Vorsitzender zur Wahl. Dass er den Posten bekommt, gilt als sicher. Interessant dürfte aber sein, wie viele Abgeordnete aus CDU und CSU für ihn stimmen. Auch die neuen Minister und die neue Kanzleramtsministerin werden heute ernannt. Carsten Linnemann übernimmt den Bereich Gesundheit, Steffen Bilger das Verkehrsministerium und Nina Wagen wird als erste Frau in der Geschichte das Kanzleramt managen.
1: Das Weiße Haus hat die Treffen von US-Präsident Trump mit dem ukrainischen Präsidenten Zelensky und dem israelischen Ministerpräsidenten Netanyahu als positiv und produktiv bezeichnet. Zu Inhalten der Gespräche wurden keine Angaben gemacht. Netanyahu schrieb, es sei darum gegangen, sicherzustellen, dass der Iran keine Atomwaffen besitzt. Das Treffen sei eine Gelegenheit gewesen, Ideen auszutauschen und Vereinbarungen abzustimmen, die für die Sicherheit und die Zukunft des Staates Israel von Bedeutung sind. Zelensky hatte zuvor nach seinem Termin mit Trump mitgeteilt, man habe erörtert, wie die ukrainische Flugabwehr gestärkt werden könnte. In den Waldbrandgebieten im Südwesten Frankreichs bleibt die Lage angespannt. In der Nähe der Großstadt Bordeaux verschärft sie sich sogar wieder. Aus Paris, Caroline Düller.
14: Es ist das Szenario, das die Einsatzkräfte befürchtet hatten. Nachdem die beiden vergangenen Nächte verhältnismäßig ruhig waren, gewinnt der verheerende Waldbrand bei Bordeaux wieder an Intensität. Laut Präfektur sind am Nachmittag mehrere Brandherde erneut aufgeflammt, unter anderem bei Lèche-Cap-Ferré und Marche-Prime. Temperaturen an die 40 Grad und wechselnde Winde erschweren den Einsatzkräften die Arbeit. Am Vormittag hatte die Präfektur außerdem angeordnet, die Campingplätze rund um den beliebten Surfort Lacanau vollständig zu räumen.
1: Die bevorstehende Bundesliga-Saison dürfte die letzte für Bayern Münchens Torwart Manuel Neuer sein. Am Rande des Trainingslagers am Tegernsee sagte der 40-Jährige, es sehe stark danach aus, dass er aufhört. Der langjährige Nationaltorhüter und Weltmeister von 2014 steht jetzt vor seiner 21. Saison als Fußballprofi. Das Wetter in Deutschland. Am Tage gibt es viel Sonne, an den Alpen später Gewitter. Höchstwerte 24 Grad auf den nordfriesischen Inseln bis 38 Grad am Oberrhein. Donnerstag oft sonnig, von Südwesten her teils kräftige Gewitter, 25 bis vereinzelt 40 Grad. Und Freitag gebietsweise freundlich, von Westen Schauer und Gewitter, 20 bis 38 Grad. Es ist 3.03 Uhr.
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3: Die A45 Dortmund-Gießen zwischen Schwerte-Ärgste und Hagen-Süd. Da kommt es durch Rauch zu extremer Sichtbeeinträchtigung. Fahren Sie bitte vorsichtig. Auf der A1 Hamburg-Lübeck auf der Norderelbbrücke kommt es in beiden Richtungen mehrfach zu kurzfristigen Sperrungen wegen eines Schwertransportes. Die A29 Wilhelmshaven Richtung Oldenburg ist zwischen Kreuz Oldenburg Nord und Oldenburg Ohmstede wegen Brückenarbeiten bis 5 Uhr gesperrt. Und die A40 Duisburg-Essen ist zwischen Mülheim an der Ruhr Winkhausen und Dreieck Essen Ost wegen Bauarbeiten in beiden Richtungen bis Donnerstag früh gesperrt. Weiterhin gute Fahrt, kommen Sie sicher an Ihr Ziel.
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3: Mit Maja Weber aus dem NDR Infostudio in Hamburg herzlich willkommen. Wir bringen Sie gut informiert durch die Nacht. Ein Name, ein Geburtsdatum, eine Mitgliedsnummer eingegeben in eine Suchmaske und mit dem Ergebnis der Suche sieht die Familiengeschichte vielleicht plötzlich ganz anders aus. Seit einigen Monaten lässt sich deutlich leichter überprüfen, ob die eigenen Großeltern Mitglieder der NSDAP waren. Ende Februar hat das US-Nationalarchiv Millionen von Karteikarten aus der NSDAP-Mitgliederkartei frei ins Netz gestellt. Und mehrere deutsche Medien haben diesen riesigen Bestand inzwischen mit eigenen Suchmasken und mit Hilfe von KI durchsuchbar gemacht. Das Interesse daran ist groß. Viele Menschen stoßen dabei erstmals auf Hinweise zur NS-Vergangenheit der eigenen Familie. Was genau sagt eine Mitgliedskarte aus? Und wie verändert ein solcher Fund den Blick auf die eigene Geschichte? Katharina Preut hat sich bei zwei Familien umgehört.
15: Die Hamburger Illustratorin Paula Mitrovan hat ihre Familiengeschichte in einem Comic verarbeitet. Auf einem Papier auf dem Schreibtisch vor ihr ist die Zeichnung einer gelben Honigkuchenfabrik zu sehen. Ihr Opa Erwin hat in einer solchen Fabrik damals in Rostock gearbeitet, bevor er in die Wehrmacht einberufen wurde. Paula Mitrovan arbeitet auch in der KZ-Gedenkstätte Neuengamme.
16: Ich habe alte Fotos gehabt, die den Wehrmachtseinsatz von meinem Großvater zeigen. Ich war dann in Freiburg im Bundesarchiv und habe geschaut, was es gibt. Mein Großvater Erwin war rangniedriger Soldat. Zudem habe ich namentlich gar nichts gefunden.
15: Als die NSDAP-Akten online für jeden zugänglich wurden, hat auch Paula Mitrovan dort nach ihren Großeltern gesucht. Ihr Großvater mütterlicherseits war zwar in der Wehrmacht, aber kein Mitglied in der NSDAP. Das wusste sie bereits aus ihren eigenen Recherchen. Sie war aber verwundert, dass plötzlich beide Namen ihrer Großeltern väterlicherseits dort auftauchten.
16: Ich beschäftige mich ja relativ viel mit dem Thema. Ich war überrascht von meiner Überraschung. Es hat ein ungutes Gefühl ausgelöst, auf jeden Fall. Weil ich weiß, dass in die NSDAP eintreten, das war immer eine freiwillige Entscheidung. Hier ist es so, dass meine Großmutter tatsächlich vor meinem Großvater auch eingetreten ist.
15: Wie die Hamburgerin interessieren sich sehr viele für die Rolle der eigenen Verwandten in der NS-Zeit. Das Archiv mit den NSDAP-Akten wurde bereits einen Monat nach Veröffentlichung von mehr als 1 Million Menschen genutzt. Darunter auch Dominik Blum aus Quakenbrück im Landkreis Osnabrück. Er hat nach seinen beiden Großvätern gesucht.
17: Ja, ich sag mal, ich habe nichts gefunden, worüber ich sehr froh bin. Der eine Großvater kommt aus der Eifel, der andere tatsächlich aus Niedersachsen, war damals in Wunsdorf bei Hannover stationiert, war auch Soldat. Von dem einen Großvater habe ich mein Leben lang überhaupt gar nichts zu dem Thema gehört. Ziemlich schweigsamer Mann und hat nie viel über sich selber erzählt. Da waren auch Rückfragen gar nicht möglich. Ja, und bei dem anderen Großvater wusste ich das ein oder andere, hat mich aber trotzdem interessiert.
15: Woher kommt dieses große Interesse mehr als 80 Jahre nach Kriegsende? Die Hamburger Historikerin Dr. Beate Meyer erklärt sich den aktuellen Zulauf so.
18: Das ist natürlich einerseits dem Medienhype zu verdanken. Aber ich denke, es liegt auch daran, dass die Belasteten in den Familien mittlerweile nicht mehr leben. Man kann sich also mit der Geschichte auseinandersetzen, ohne jetzt gefühlsmäßig also irgendwas kappen zu müssen zu Großeltern oder so. Das ist ja was so viele Täterkinder so belastet hat, dass sie also Väter und Großväter ja doch mit positiven Gefühlen besetzt hatten und dann gesehen haben,

0: mit den Folgen des Nationalsozialismus. Liane Kossmann, meine Kollegin vom NDR, hat mit ihr gesprochen und sie gefragt, wenn wir diesen Gedanken aufnehmen, ermöglicht die veröffentlichte Mitgliederkartei tatsächlich eine neue Form der Aufarbeitung?
1: Ja, zumindest ist es eine große Chance für die Gesellschaft. Ja, also es ist ja, wenn man das versucht auszulesen, auch ein kollektives Korrekturverfahren, dem wir jetzt unterliegen. Die Täterschaften rücken näher in die Familien herein. Und Frau Mitrovan sagt es ja, sie war überrascht von ihrer Überraschung. Ich glaube, dass es in vielen Familien im Moment so ist. Das ist einerseits irritierend, womöglich auch verstörend, aber es kann ja auch etwas sehr Erlösendes sein.
2: Wie geht man dann auch als Familie, als Kind oder auch als Enkel mit einem Fund um? Die meisten Großväter leben ja in den meisten Fällen jetzt auch gar nicht mehr, die man ja auch nochmal hätte befragen können. Oder, wir haben es ja auch gerade auch gehört von dem Mann aus Quakenbrück, der sagt, sein Großvater hat immer geschwiegen, hat nichts dazu gesagt.
1: Ja, das ist ja genau der Punkt, ja. Also, dass wir so einen langen Hohlraum oder auch Schweigeraum in der deutschen Gesellschaft Ost wie West hatten und dass gleichzeitig jetzt die Ära der Zeitzeugen unwiderruflich vorbei ist, das höre ich im Moment sehr oft. Ach Mensch, ich hätte doch den Großvater oder die Großmutter noch fragen müssen, fragen können und das ist jetzt nicht mehr möglich. Und das ist natürlich tatsächlich auch im gesellschaftlichen Raum ein echter Paradigmenwechsel und gleichzeitig haben wir diesen neuen Zugang zur Geschichte, diese starke Digitalisierung. Also ich glaube, wir spüren alle, dass jetzt nochmal sehr viel in Bewegung kommt und ich glaube, das ist wirklich ein Reservoir auch für eine sehr entzündliche Gesellschaft.
2: Und wie sollte so eine Aufarbeitung dann im besten Fall stattfinden? Was sagen Sie, das verändert ja womöglich auch den Blick auf die eigene Familiengeschichte, auf die deutsche Geschichte womöglich insgesamt.
1: Mhm. Naja, zunächst ist das natürlich auch ein Vorgang, der nicht so ohne ist. Ja? Also das hat ja wirklich auch was mit Nähe in der Familie, mit Täterschaften in den Familien zu tun. Ich erlebe es im Gespräch jetzt sehr oft auch, dass gesagt wird, das tut weh. Ja? Also diese Täterschaften in den Familien auch anzunehmen. Und ich glaube, da braucht Gesellschaft auch ein bisschen Luft, ein bisschen Rahmenbedingungen, auch gesellschaftliche Rahmenbedingungen. Und natürlich auch, wenn wir wissen, es gibt gerade im virtuellen Raum ja sehr viel KI-generierte Bildwelt, stellt das neue Fragen auch an die Integrität der Quellen, logischerweise. Also wir haben hier Bewegung in vielerlei Hinsicht und die Kerngeschichte ist die Familiengeschichte, das ist Biografiearbeit und Biografiearbeit ist harte Arbeit.
2: Ja, das
1: glaube ich. Also das hat ja was mit Akzeptanz auch in den Familien zu tun, wie viel Täterschaft wird zugelassen.
2: Also wie viel Kontext ist dann da womöglich auch nötig? Denn über die Motive und die Taten eines NSDAP-Mitglieds sagt die Karteikarte selbst ja erstmal nichts aus.
1: Absolut nichts und es ist auch allen klar, dass das natürlich immer nur der erste Schritt ist. Es wurde ja von Frau Mitrovan auch gesagt, sie ist nach Freiburg ins Militärarchiv gefahren und das sind natürlich jetzt die Schritte, die folgen müssen. Wir haben ein Bundesarchiv, wir haben ja eine sehr reiche und starke Archivwelt, was diese Geschichte angeht und das wird jetzt, glaube ich, auch in dem nächsten Schritt zusehends intensiver wieder genutzt.
2: Frau Gabel, Sie haben ja auch von einer Chance gesprochen, die jetzt besteht. Eben, was könnte sich denn für die Gesellschaft von heute ändern? Beispielsweise, wenn jetzt auch die ostdeutsche Nazi-Vergangenheit bekannter würde, wenn jetzt Dialog möglich wird, wo womöglich jahrzehntelang Schweigen geherrscht hat.
1: Naja, ich dächte schon, das ist der Moment, wo wir als Deutschen annehmen müssen, dass wir eine Tätergesellschaft Ost wie West sind. Und ich bemerke das im Gespräch, dass ich in Ostdeutschland höre, naja, jetzt hat der Westen endlich sein Problem. Und dann, glaube ich, ist ein Gespräch wichtig, ein öffentliches Gespräch, auch ein politisches Gespräch, dass diese Sortierung eben nicht mehr funktioniert. Also jetzt sind diese Akten da, sie sind im Raum und sie gehören miteinander in einer Gesellschaft geklärt und besprochen. Und ich glaube, das wäre ein wirklicher und echt

0: Weg, gemessen daran auch, was wir in diesem Jahr an Wahlen haben. Das wird alles nicht so schnell gehen, aber wir sind ja in Bewegung. Es wird ja gesagt, das Interesse ist immens. Es gibt millionenfachen Zugriff und insofern ist da viel Luft nach oben.
1: Sagt die Publizistin Ines Geipel zur kürzlich veröffentlichten NSDAP-Mitgliederkartei und der Frage, ob die einen neuen Blick auf die Geschichte ermöglicht.
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1: Wir schauen in die USA. Präsident Donald Trump hat am Dienstag sowohl den Präsidenten der Ukraine als auch Israels Ministerpräsidenten empfangen. Zunächst kam Volodymyr Zelensky ins Weiße Haus, später dann Benjamin Netanyahu. Anlass war die Trauerfeier für den verstorbenen US-Senator Graham, der ein wichtiger Unterstützer beider Länder war. Nach Angaben des Weißen Hauses verliefen beide Termine positiv. Donald Trumps Beziehungen zu den beiden Männern haben sich in den vergangenen Monaten verändert. Mit dem ukrainischen Staatschef scheint der US-Präsident mittlerweile respektvoller umzugehen. Das vormals enge und freundschaftlich erscheinende Verhältnis zwischen Trump und Netanyahu gilt aber inzwischen als belastet. Mein NDR-Kollege Simeon Laux hat mit unserer US-Korrespondentin Nina Barth über die zwei Termine im Weißen Haus gesprochen. Er hat sie zunächst gefragt, bei beiden Treffen im Oval Office war diesmal keine Presse mit dabei. Das ist doch eher ungewöhnlich.
3: Ja, meistens ist es so, dass wenn Donald Trump Staatschefs im Weißen Haus empfängt, dass am Anfang Journalisten mit im Oval Office dabei sind. Das sind dann die Bilder von Trump und seinem Gast vor dem Kamin im Oval Office. Aber das war heute nicht so, keine Presse zum Auftakt.
4: Was ist dennoch von den beiden Treffen bisher bekannt geworden? Zumindest Volodymyr Zelensky hat sich ja bisher auf X dazu geäußert.
3: Es ist nicht viel bekannt, außer, und das ist wichtig, dass das Gespräch wohl ganz gut gelaufen ist. Zumindest ist Volodymyr Zelensky offensichtlich zufrieden mit dem Gespräch. Er hat sich genau auf der Plattform X geäußert und da hat er geschrieben, dass es ein gutes Treffen war, dass es um Friedensbemühungen ging. Es ist wichtig, dass der diplomatische Prozess wiederbelebt wird, hat Zelensky geschrieben. Und sein Präsidialamtschef hat danach dann noch mitgeteilt, dass sie vereinbart haben, dass der Verhandlungsprozess auf allen Ebenen intensiviert werden soll. Aber Einzelheiten hat er nicht genannt. Und Zelensky hat auch noch geschrieben, dass er mit Trump auch über Lizenzen für die Produktion von Patriot-Luftabwehrsystemen gesprochen hat. Donald Trump selbst hat sich nicht geäußert. Ich habe gerade eben noch mal Truth Social gecheckt, aber da gibt's noch keine Reaktion von Trump. Aber seine Sprecherin hat gesagt, es waren positive und produktive Gespräche.
4: Ja, warten wir mal ab, bis Donald Trump sich selber zu den beiden Treffen äußert. Zelensky, der sprach nach dem Treffen jedenfalls von einem guten Austausch mit Trump. Du hast es auch schon gesagt. Vor 1,5 Jahren, da hatte Trump Zelensky im Oval Office ja vor laufenden Kameras regelrecht vorgeführt. Wir erinnern uns, wie sehr hat sich das Verhältnis der beiden inzwischen tatsächlich verbessert?
3: Ja, also wenn wir dran denken, wie dieses Treffen im Weißen Haus war, dann hat es sich sehr stark verbessert, dieses Treffen im Weißen Haus. Das war ja im Februar vergangenen Jahres, das quasi eskaliert ist. Das war der Tiefpunkt. Seitdem gab es immer wieder Hochs und Tiefs im Verhältnis der beiden. Und im Moment würde ich sagen, das Verhältnis ist gut. Das haben wir auch schon auf dem NATO-Gipfel vor 3 Wochen gesehen. Da hat Trump ja angekündigt, dass er der Ukraine eine Lizenz dazu erteilt, selbst Patriot-Flugabwehrsysteme herzustellen. Darüber haben sie heute ja offensichtlich dann auch nochmal gesprochen. Wobei, bis es dazu kommt, wird es noch Jahre dauern. Aber das ist ein klares Zeichen dafür, dass Trump im Moment sehr Ukraine-freundlich gestimmt ist.
4: Ja, soweit also das Treffen zwischen Trump und Zelensky. Lass uns noch kurz auf das Treffen mit dem israelischen Ministerpräsidenten schauen. Was den Iran anbelangt, da gibt es ja große Meinungsunterschiede. Trump will den Krieg so schnell wie möglich beenden. Für Netanyahu aber sind noch nicht alle Ziele erreicht. Wie könnte es denn da weitergehen?
3: Also Benjamin Netanyahu hat ein Video auf Instagram gepostet und da sagt er, es war ein exzellentes Treffen, eins der besten Gespräche, die er überhaupt mit Donald Trump hatte. Und dass es um das gemeinsame Ziel der USA und Israels ging, nämlich, dass Iran niemals Atomwaffen haben darf. Aber wie es genau ablief hinter verschlossenen Türen, das wissen wir nicht. Im Moment ist es ja so, dass es seit mehreren Nächten und Tagen keine Angriffe der USA auf Iran mehr gegeben hat. Donald Trump hat gesagt, es laufen im Moment Gespräche. Aber wie es da tatsächlich weitergeht, das fragen sich im Moment alle. Keiner kann es beantworten. Vielleicht findet im Hintergrund tatsächlich eine Annäherung zwischen den USA und Iran statt. Vielleicht geht es aber auch schief und Trump macht das, was er angedroht hat, nämlich schwere Angriffe wieder. Gerade heute hat er in einem Interview mit Fox News auch wieder damit gedroht, auch die Infrastruktur zu bombardieren, wenn es keinen Deal gibt.
4: In Israel ist derzeit ja auch Wahlkampf. Wie wichtig ist da ein guter Draht ins Weiße Haus für Benjamin Netanyahu, gerade mit Blick auf die eigene Bevölkerung in Israel?
3: Das ist sehr wichtig für Benjamin Netanyahu. Donald Trump als Verbündeter nützt ihm natürlich mehr, als dass es andersrum der Fall wäre. Es gibt auch Experten hier in den USA, die sagen, Israel wird in der jetzigen Situation alles machen, was die USA wollen, einfach um vor der Wahl in Israel nicht den Anschein zu erwecken, dass das Verhältnis nicht gut ist. Denn es ist ganz einfach so, dass die USA der wichtigste Verbündete Israels sind. Und das will natürlich Benjamin Netanyahu auch in keiner Weise irgendwie angekratzt sehen, gerade vor den Wahlen, die anstehen.
1: US-Präsident Trump hat sich gestern sowohl mit dem ukrainischen Präsidenten als auch mit dem israelischen Ministerpräsidenten getroffen. Informationen und Einordnungen dazu waren das von unserer Washington-Korrespondentin Nina Barth. Zurück nach Deutschland. Wie kommen Sie eigentlich zur Arbeit? Mit dem Roller, dem Fahrrad, dem Bus? An der Elbe vielleicht auch mit einer Fähre, wie in Hamburg, an der Donau, mal per Kajak? Sie haben richtig gehört, Daniel Winnetzdörfer in Passau macht genau das. Der 22-Jährige arbeitet als Gemeindekämmerer und statt das Auto auf der vollen Straße zu nehmen, steigt er in sein Kajak und nimmt die schöne blaue Donau. Unser BR-Reporter Martin Gruber hat ihn an einem Morgen begleitet.
5: Früh um 7 an der Donau bei Vilshofen. Daniel Winnetzdörfer schiebt sein hellgrünes Kajak Richtung Fluss. Es geht in die Arbeit. Nicht mit Zug, Auto oder Fahrrad, sondern eben mit dem Kajak. Sein Arbeitsplatz, das Rathaus von Hofkirchen, liegt nämlich nur ein paar hundert Meter von seinem Wohnort entfernt. Und weil die Donau dazwischen ist und die nächste Brücke bei Vilshofen einen großen Umweg bedeuten würde, nimmt er halt sein giftgrünes Paddelboot.
6: Also mit den ganzen Straßensperrungen und Ding, du sparst dann natürlich auch Zeit. Also anders brauche ich 20 Minuten oder was in der Arbeit und da bin ich in 10 Minuten gleich in der Arbeit da.
5: Daniel zieht die Gummistiefel an und das Kajak ins Wasser. Einsteigen und los geht's. Seine Arbeitskleidung hat der 22-Jährige bei der morgendlichen Paddeltour schon an. Schickes graues Sakko, weißes Hemd, die hellen Sneakers stecken vorne im Bug. Ein bisschen muss man halt aufpassen, sagt Daniel.
6: Darf man beim Paddeln ein wenig langsamer durch und nicht schnell, weil wenn ich jetzt ganz schnell rudere oder was, dann haut man das Wasser ein wenig alleine. Also du musst schon ein wenig, sag ich mal, langsamer und ruhiger durch. Und wenn du wirklich ein dichter Nebel bist, du musst wirklich ein wenig genau schauen, ob ein Schiff kommt oder nicht. Ja, du musst warten, sag ich mal, bis das Schiff vorbeigefahren ist. Anders der Präsident, dann fährt es dich noch zusammen.
7: Kommt es selten vor, gell?
6: Ja, ab und zu schon. Also die fahren schon regelmäßig und meistens genau im Sommer, wenn ich anfange. Einfach traumhaft und ein ganz anderer Arbeitsweg, wie wenn man mit dem Auto fährt und sich den Stress erdrückt. Wenn man Tiere auf der Donau sieht, man sieht Schwäne, man sieht Anden, die Kulisse von der Donau, mit Blick auf das schöne Hofkirch. Es ist jeden Tag in der Früh wirklich ein Erlebnis.
5: Knapp 5 Minuten dauert das Erlebnis. Drüben angekommen sieht ihr das Kajak an Land, kettet es an einem Poller. Die letzten Meter zum Rathaus geht Daniel zu Fuß durch den Ort. Mit Sakko und Gummistiefel, das Paddel lässig auf der Schulter.
6: Man ist auch viel frischer, sag ich mal, in der Früh. Wenn du jetzt da anfängst an der Arbeit, du bist nicht träge, du bist nicht müde, sondern du bist einfach gleich frisch und kannst anfangen, gell?
5: Im Rathaus begrüßt Bürgermeister Josef Kufner seinen jungen Gemeindekämmerer.
8: Hast du heute wieder den kürzesten Weg zur Arbeit gesucht?
9: Ja, genau so muss man es machen, gell?
10: Wir haben auch ganz schön dumm geschaut. Am Anfang, wie der das erste Mal mit Gummistiefeln und Paddel ins Haus gekommen ist. Jeder hat nachgeschaut, was ist jetzt los. Und von daher, ja, waren wir schon überrascht.
5: Mittlerweile aber haben sie sich gewöhnt an den jungen Kollegen, der meistens mit dem Paddelboot zur Arbeit fährt.
1: Martin Gruber berichtete von der Donau.
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1: Er ist eines der berühmtesten Wahrzeichen, der ohnehin schon berühmten Wahrzeichen von Paris, der Arc de Triomphe. Der Triumphbogen wurde heute vor 190 Jahren feierlich enthüllt, nach einer Bauzeit von 30 Jahren. Peter Meyer-Hüsing blickt zurück.
7: 660 Generäle und 158 einzelne Kriegszüge der Grande Nation sind auf dem Arc de Triomphe verewigt. Natürlich nur die siegreichen. Es beginnt mit der Schlacht von Austerlitz. Kaiser Napoleon Bonaparte besiegt die Truppen Österreichs und Russlands und wähnt sich 1805 auf dem Gipfel der Macht. Zeit, das für die Ewigkeit festzuhalten.
11: Der Ruhm meiner Regentschaft soll das Angesicht meines Imperiums verändern. Die Ausführung dieser großen Arbeit ist im Interesse meines Volkes nötig, wie auch zu meiner eigenen Befriedigung.
7: Befindet der machtbewusste Monarch und verlangt von seinem Innenminister den Bau eines Triumphbogens in der Hauptstadt, ganz im Stil römischer Vorbilder. Bald hat der Minister einen passenden Bauplatz gefunden, damals noch am Rand der Innenstadt, den Place de l'Étoile. Noch im gleichen Jahr wird der Grundstein gelegt. Aber erst 30 Jahre und 4 Regierungen später kann das Monument nach einer wechselvollen Geschichte eingeweiht werden. Napoleon ist da längst auf St. Helena in der Verbannung verstorben. 1940 lässt Hitler seine Besatzungstruppen zum Schrecken der Pariser sogar am Arc de Triomphe paradieren. General de Gaulle verkündet von hier aus dann das Ende des Krieges und die Befreiung der Republik.
12: C'est la victoire des Nations Unies et c'est la victoire de la France.
7: Aber die Geschichte des Arc de Triomphe wäre unvollständig ohne seine ganz zivile Seite. Jährlich umrundet das Peloton beim Finale der Tour de France den Bogen. Millionen Touristen aus aller Welt belagern ihn jährlich und Mireille Mathieu besingt ihn 1982. Eingeweiht wurde das französische Nationalsymbol am 29. Juli 1836, heute vor 190 Jahren.
1: Das war der Stichtag von Peter Mayer-Hüsing.
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13: Mit Moritz Knorr. Der Ausverkauf des Fußballs soll weitergehen. Zumindest wenn es nach dem Weltverband FIFA geht. Der will jetzt Anteile an der Fußball-WM verkaufen. Katrin Hondl hat die Einzelheiten.
14: Die FIFA will einen Teil der kommerziellen Rechte an Turnieren wie der Fußball-WM an Investoren verkaufen und damit mehr als 4 Milliarden US-Dollar einnehmen. Dem Milliardendeal, der über eine neue Tochtergesellschaft namens FIFA Forward Enterprise, kurz FFE, laufen soll, müssen noch die FIFA-Mitgliedsverbände zustimmen, teilt der Weltfußballverband mit. Die FIFA solle die alleinige Kontrolle über das neue FFE-Unternehmen haben, heißt es weiter. Ziel sei es, die Finanzierung für die Fußballentwicklung auf über 10 Milliarden US-Dollar auszuweiten und, so lässt sich FIFA-Chef Infantino zitieren, das kommerzielle Potenzial und die Chancen der FIFA freizusetzen. Scharfe Kritik an den Plänen von Infantino kommt von der UEFA, dem Europäischen Fußballverband. Die Seele und die Führung des Fußballs seien keine Handelsware, erst recht nicht bei völliger Intransparenz darüber, wer finanziell davon profitiert, schreibt die UEFA in einem ersten Statement.
13: Profiteur könnte der aktuelle FIFA-Präsident Gianni Infantino werden. Infantino darf laut Statuten nur bis 2031 Verbandspräsident bleiben, könnte danach aber Kommissar der neuen Organisation werden. Und apropos WM, dass Frankreichs Erfolgstrainer Didier Deschamps seinen Job nach dem Turnier abgibt, das war schon seit anderthalb Jahren bekannt. Jetzt ist aber auch klar, wer sein Nachfolger wird. Der französische Verband machte das offiziell, was schon seit Monaten gemunkelt wurde. Zinedine Zidane wird neuer Trainer der Equipe Tricolore. Irina Gneb, wie blickt denn die Presse auf die Personalie?
15: Sehr positiv. Dass er das Amt von Didier Deschamps antritt, das ist ja wirklich keine Überraschung mehr. Trotzdem ist die Bestätigung natürlich die Nachricht. Wenn man in französische Medien schaut, dann ist die Vorfreude auf Zinedine Zidane als Nationaltrainer der Le Bleu riesig. L'Équipe schreibt zum Beispiel, dass die Faszination, die er auslöst, ungebrochen sei. Und Le Figaro spricht von ihm als Heilsbringer, als derjenige, der es nicht nur ermöglichen wird, Titel zu gewinnen, sondern auch Spiele mit einem attraktiven Spielstil zu entscheiden. Und auch in der internationalen Presse wird sie dann als neuer Nationalcoach Frankreichs natürlich fleißig kommentiert. In Spanien ist von dem Beginn einer neuen Ära im französischen Fußball zu lesen. Die englische Presse schreibt von der lang ersehnten Heimkehr einer Legende.
13: Und auch Italien hat seinen neuen Nationaltrainer gefunden. Nachdem Top-Kandidat Andrea Pirlo wegen Werbeverbindungen nach Russland aus dem Rennen ausschied, wurde nun Roberto Mancini als neuer Trainer präsentiert. Der 61-Jährige führte Italien zum EM-Titel 2021 und soll das Land nun nach 3 verpassten WM-Teilnahmen zurück auf die Weltbühne bringen. Auch beim DFB gab es ja das große Stühlerücken. Am letzten Freitag, da wurde Jürgen Klopp als neuer Bundestrainer vorgestellt. Und jetzt haben sich auch Verantwortliche des Rekordmeisters Bayern München zum ersten Mal zu Klopp geäußert. Vorstandsvorsitzender Jan-Christian Dresen blickt optimistisch auf die Zukunft.
16: Jürgen Klopp hat an all seinen Wirkungsstätten ganz hervorragende Arbeit geleistet. Champions League mit Liverpool gewonnen. Also da kann keiner sagen, dass das nicht der Richtige wäre. Er hat darüber hinaus natürlich eine empathische Art, ist ein Menschenfänger, hat ein sehr ausgeprägtes Selbstbewusstsein, das sich dann hoffentlich auf die Mannschaft überträgt.
13: Die erste Chance, ihre Fähigkeiten unter Beweis zu stellen, haben Klopp, Mancini und Zidane dann bei der Länderspielpause Ende September.
1: Das war der Sport von Moritz Knorr. Und hier in der ARD Infonacht geht es jetzt gleich weiter mit den Nachrichten um 3.30 Uhr. Und danach hören Sie bei uns im Programm ein Gespräch zweier ehemaliger USA-Korrespondenten. Und das dreht sich einmal nicht um Washington und die Hauptstadtpolitik in den USA. Mein Name ist Maja Weber. Wir hören uns gleich wieder.
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17: Um 3.30 Uhr mit Olaf Knapp. Die Unionsfraktion will heute in einer Sondersitzung einen neuen Vorsitzenden wählen. Einziger Kandidat ist der bisherige Kanzleramtsminister Thorsten Frey. Aus der NDR-Nachrichtenredaktion Nina Schön.
18: Frey kennt die Unionsfraktion gut. Er war in der vergangenen Wahlperiode erster parlamentarischer Geschäftsführer. Sein Vorgänger Jens Spahn war Mitte Juli zurückgetreten. Bundeskanzler Merz nutzt diesen Wechsel für eine größere Kabinettsumbildung. Für Frey soll die bisherige Bundesgesundheitsministerin Waken Kanzleramtschefin werden. An ihre Stelle tritt der bisherige CDU-Generalsekretär Linnemann. Außerdem muss Verkehrsminister Schnieder gehen. Ihm folgt der bisherige erste parlamentarische Geschäftsführer der Unionsfraktion Bilger nach.
17: Der Antisemitismusbeauftragte der Bundesregierung Klein fordert eine Verschärfung des Strafrechts als Reaktion auf den Anschlag beim Berliner Christopher Street Day. Klein sagte dem Redaktionsnetzwerk Deutschland, er setze sich dafür ein, dass etwa Sympathiebekundungen für Terrororganisationen wieder strafbar sind, so wie es bis 2002 der Fall war. Von islamistischen Gefährdern dürfe keine tödliche Bedrohung für Minderheiten ausgehen. Zu diesen Minderheiten gehörten auch Jüdinnen und Juden, so der Antisemitismusbeauftragte. Der CSD-Attentäter soll in einem Bekennervideo einen Treueschwur auf die Terrororganisation IS geleistet haben. Israels Ministerpräsident Netanyahu hat sein Gespräch mit US-Präsident Trump als exzellentes Treffen bezeichnet. In einer Videobotschaft lobte er es als eines der besten Gespräche, das er je mit dem Präsidenten der Vereinigten Staaten hatte. Bei dem Treffen sei es um das gemeinsame Ziel der USA und Israels gegangen, den Iran am Bau einer Atomwaffe zu hindern. Trump hat nacheinander erst den ukrainischen Präsidenten Zelensky und den israelischen Regierungschef im Weißen Haus empfangen. Zelensky sprach im Anschluss ebenfalls von einem guten Gespräch. Aus dem Harz starten 2 Löschflugzeuge nach Frankreich, um dort gegen die Waldbrände zu helfen. Die im Landkreis Harz stationierte Hexe 1 und eine baugleiche Maschine aus Polen sollen von Ballenstedt in Sachsen-Anhalt aus in die Region Bordeaux fliegen. Nach Angaben der örtlichen Feuerwehr sollen beide Flugzeuge heute früh starten. Die Hexe 1 kann pro Flug bis zu 2300 Liter Wasser abwerfen. Damit der Harz während der Mission ebenfalls geschützt ist, wird eine weitere Löschmaschine aus Polen nach Ballenstedt verlegt. Das Wetter in Deutschland. Am Tage gibt es viel Sonne, im Nordosten einige Wolkenfelder, an den Alpen später Gewitter. Höchstwerte 24 Grad, auf den nordfriesischen Inseln bis 38 am Oberrhein. Donnerstag oft sonnig, von Südwesten her teils kräftige Gewitter, 25 bis vereinzelt 40 Grad und am Freitag gebietsweise freundlich, von Westen Schauer und Gewitter, 20 bis 38 Grad. Das waren die Nachrichten.
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1: Auf der A45 Dortmund-Gießen zwischen Schwerte-Ärgste und Hagen-Süd kommt es durch Rauch zu extremer Sichtbeeinträchtigung. Fahren Sie bitte vorsichtig. A1 Hamburg-Lübeck. Auf der Norderelbbrücke kommt es in beiden Richtungen mehrfach zu kurzfristigen Sperrungen wegen eines Schwertransportes. Die A29 Wilhelmshaven Richtung Oldenburg ist zwischen Kreuz Oldenburg-Nord und Oldenburg-Ohmstede wegen Brückenarbeiten bis 5 Uhr gesperrt. Die A40 Duisburg-Essen ist zwischen Mülheim an der Ruhr Winkhausen und Dreieck Essen-Ost wegen Bauarbeiten in beiden Richtungen bis morgen früh gesperrt. Weiterhin gute Fahrt.
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1: Mit Maja Weber, schön, dass Sie zuhören. Die Berichterstattung aus den USA ist eigentlich so vielfältig wie das riesige Land selbst, auch wenn in den deutschen Medien allzu oft nur Washington zu Wort kommt oder zu Wort zu kommen scheint. Unsere ehemaligen Korrespondenten kennen aber so gut wie alle Bereiche des Lebens dort, zum Beispiel Nils Dams. Er hat für uns 4 Jahre lang aus dem ARD-Studio San Francisco berichtet und dort auch natürlich die Tech-Unternehmen im Silicon Valley im Blick gehabt. Für den Podcast Amerika, wir müssen reden, hat unsere ehemalige Washington-Korrespondentin Claudia Sarre mit Nils Dams über seine Bilanz dieser Zeit gesprochen.
19: Fangen wir mal mit den Tech-Themen an. Wie viel bekommst du denn tatsächlich überhaupt mit vom Silicon Valley? Wie weit weg ist das?
20: Ja, das Silicon Valley ist natürlich hier, du sagst es direkt ums Eck, eigentlich im Süden von San Francisco, so eine Dreiviertelstunde, vielleicht auch eine Stunde weg, je nach Verkehr. Und da sind Google, Meta oder Apple relativ eng aufeinander. Ne? Und das sind auch alles riesige Firmenzentralen, die in einer eigentlich relativ beschaulichen, idyllischen Umgebung liegen. Und da sind auch nicht die großen Hochhäuser wie hier in San Francisco. Das sind einfach relativ flache Gebäude und das ist gar nicht so auffällig eigentlich alles. Da werden eben die großen Entscheidungen getroffen, die eben letztendlich Milliarden Menschen auf der ganzen Welt betreffen, weil wir benutzen ja alle die ganzen Apps und die Plattformen von Google über Apple-Geräten bis zu Meta-Apps wie WhatsApp, Instagram oder Threads. Da war ich immer wieder, vor allem eben, wenn es Neuigkeiten gibt, wenn es eben die großen Veranstaltungen gibt, wenn Apple neue Geräte vorstellt, dann ist man auch mal in diesem Apple Park und so weiter. Das sieht ja aus wie so ein riesiges UFO, das da gelandet ist. Einfach so ein Ring, wo 12.000 Menschen arbeiten. Das ist absolut riesig. Die großen Player sind ja eh immer Thema. Ne? Also ob es jetzt um Social Media sucht, um neue Geräte oder eben auch um KI geht. Aber das ist der Punkt, weil sich der Fokus so ein bisschen in den letzten Jahren eben auch verschoben hat von den großen Tech-Firmen, die wie gesagt immer präsent sind, aber eben auch hier wirklich in die Stadtmitte von San Francisco, weil hier in der Stadtmitte ja ging sozusagen diese ganze KI-Welle los. Direkt als ich angefangen habe, ich bin im September 22 gestartet und Ende des Jahres 22 kam eben ChatGPT raus und ChatGPT, der Chatbot, wurde von einem Unternehmen entwickelt namens OpenAI, das ist glaube ich bekannt, und zwar wirklich in der Innenstadt in einem sehr unauffälligen Gebäude in San Francisco im Mission District. Und da ging das alles los. So, ne? Und mittlerweile sind die auch umgezogen in ein sehr schickes Bürogebäude. Aber das hat sich der Fokus hat sich dann mehr oder weniger hier in die Innenstadt von San Francisco verlegt, weil hier wird dann eben sehr viel über ChatGPT, über OpenAI gesprochen. Anthropic ist hier direkt auf dem Weg zu meinem Supermarkt. Also komme ich irgendwie auch jeden Tag dran vorbei. Und das ist eben auch eine der großen Entwicklungen hier natürlich, dass jetzt vor allem alle über KI sprechen.
19: Ja, man hört es schon, du hast dich auch sehr stark beschäftigt mit diesen ganzen neuen Technologien, allen voran KI. Wie ist denn das so in den USA? Ist da diese AI, also Artificial Intelligence Revolution, schon viel weiter vorangeschritten als hier in Deutschland? Oder sind vielleicht die Berührungsängste weniger vorhanden als hier in Deutschland?
20: Ja, also die USA, die battlen sich ja vor allem gerade mit China um die Spitzenposition, wenn es um die Entwicklung von künstlichen Intelligenzen geht. Also das ist ja auch so ein bisschen das Problem von Deutschland oder da versucht man eben auch in Deutschland jetzt Anschluss zu finden. Und in Deutschland gibt es ja das Problem, dass man einerseits mitspielen will, aber andererseits eben unabhängig sein will von den ganzen USA-Tech-Plattformen und so weiter. Und das, das bietet natürlich dann eben entsprechende Herausforderungen, die es da zu bewältigen gibt. Und hier, ja, also Berührungsängste, kann man sagen. Man kann auch sagen, man ist hier einfach sehr viel skrupelloser als vielleicht in Deutschland. Man darf auch nicht vergessen, dass die ganzen KI-Firmen sozusagen einfach mal das komplette Internet runtergeladen haben, um ihre Modelle zu trainieren. Urheberrechte haben da überhaupt keine Rolle gespielt. Da laufen jetzt zwar zig Verfahren und da kriegt man als Autor, ich habe selbst mal mit einem gesprochen, der zwei Bücher geschrieben hat, dessen Werke dann eben auch einfach gescraped wurden, also einfach abgegrast wurden sozusagen von den Tech-Plattformen, von den KI-Plattformen, der kriegt ja eine Entschädigung von $6,000, also ist eher so ein Butterbrot. Und aber das zeigt, ja, da wird eben das komplette Internet runtergeladen, da wird wahnsinnig viel Geld reingesteckt, um dann eben das mit den neuesten Computerchips dann eben auch alles entsprechend zu trainieren, dass es da eben, dass es immer besser wird, dass die KI-Modelle besser werden. Und da ist man schon einfach sehr viel weiter als in Deutschland, wo es vielleicht nicht so viel Geld gibt, vielleicht nicht so die Ressourcen gibt. Und was man auch nicht vergessen darf, hier sind eben auch sehr, sehr viele Menschen, die sich damit sehr gut auskennen. Also die ganzen Fachleute, die gibt es zwar auch in Deutschland, aber nicht in der Anzahl wie jetzt hier in den USA und vor allem hier in San Francisco und dem Silicon Valley. Hier sind einfach die Fachleute, die sich damit sehr gut auskennen, die auch sehr, sehr teuer sind. Also hier gibt es Menschen, die wirklich Millionen Dollar verdienen. Das ist nichts Außergewöhnliches, dass man in der KI-Branche sehr, sehr viel Geld und auch im siebenstelligen, manchmal auch acht- und neunstelligen Bereich Geld verdient. Und das gibt es in Deutschland so jetzt nicht.
19: Also diese großen Tech-Giganten, Google, Meta, Apple, OpenAI, sind ja tatsächlich das Rückgrat der US-Wirtschaft. Das kann man, glaube ich, schon sagen. Noch nie haben Unternehmen so viel Geld verdient. Noch nie hatten sie auch so viel Einfluss auf uns, eigentlich weltweit, auf Milliarden Menschen weltweit. Und gleichzeitig ist doch Kalifornien auch ein wirklich demokratischer Bundesstaat, der sehr viel Wert legt auf Dinge wie zum Beispiel Umweltschutz. Also steht das nicht im Widerspruch zueinander? Hat sich da einiges gerade so in dieser Tech-Branche verändert, seitdem US-Präsident Trump im Amt ist?
20: Also das sind so zwei Sachen, diese ganzen Regulierungen und so weiter, das stimmt. Also Kalifornien ist ja für US-Verhältnisse sehr weit vorne, wenn es um Regulierungen geht. Das ist aber eben auch ein Problem für Firmen wie große Tech-Konzerne, die sagen, wir wollen eigentlich so wenig Regulierung wie möglich haben. Also man könnte da auch ausholen und sagen, warum hat sich Elon Musk so radikalisiert? Das mag auch damit zu tun haben, dass er damals während der Pandemie seine Autos nicht weiter einfach so produzieren konnte in seinen Tesla-Fabriken und sich da möglicherweise dann eben nicht wertgeschätzt fühlte und das mag dazu beigetragen haben, das ist zumindest eine Theorie, dass er sich dann eben so radikalisiert hat, so Richtung oder auf die Seite von den Republikanern und Donald Trump gestellt haben, weil es eben hier so viele, viele Regulierungen gibt oder verhältnismäßig viele Regulierungen, mehr als in Texas zum Beispiel, wo man dann eben sehr viel ungestörter sozusagen seine Rechenzentren aufbauen kann, daneben eben dann auch Dieselaggregate stellt, die dann hier vielleicht einfach kritischer gesehen würden hier in Kalifornien so insgesamt. Aber ja, also mit Donald Trumps Amtszeit, das muss man auch sagen, sind hier nicht von heute auf morgen, auch nicht in der Tech-Branche, alles Republikaner geworden. In San Francisco und im Silicon Valley haben zwischen 70% und über 80% für die Demokraten gestimmt. Aber es geht eben nicht um die breite Masse, sondern die paar erfolgreichen und einflussreichen Tech-Bosse, die eben an der Spitze dieser großen Unternehmen sind und die eben wahnsinnig großen Einfluss haben, eben auf das Leben, du hast es gesagt, von Milliarden Menschen. Und die haben eben verstanden, und das ist eben in der zweiten Amtszeit anders als in der ersten Amtszeit von Donald Trump, dass es jetzt von Vorteil ist, wenn man sich eben gut stellt mit Donald Trump, nicht mit ihm anlegt, ihn stattdessen hofiert und möglichst ungestört dann eben Geschäfte machen zu können. Denn was die Tech-Unternehmen nervt, ist eben Regulierung und Menschen wie Mark Zuckerberg, wie gesagt, extrem einflussreich, dessen Firma Meta macht eben Apps wie Instagram, WhatsApp, Facebook und so weiter und die nutzen Milliarden Menschen. Und der stellt sich dann eben gut, weil er weiß, okay, dann muss ich hier nicht mit großem Gegenwind rechnen aus Washington. Der ist eher so in der Kategorie Business Opportunist, würde ich mal sagen. Und dann gibt es aber eben auch die Ultrakonservativen, wie den Tech-Milliardär Peter Thiel, der die Demokratie eher als Hindernis sieht. Oder auch, wie gesagt, Elon Musk, der Trump unterstützt hat, mit Millionen Dollar ins Weiße Haus geholfen hat und dann eben auch angefangen hat, die staatlichen Institutionen auszuhöhlen. Stichwort Doge. Ja, und also hier treffen dann eben auch durchaus unfassbar viel Geld und unfassbar viel Macht aufeinander und das ist für die Demokratie natürlich eine gefährliche Mischung.
19: Das kann ich mir vorstellen. Gut, neue Technologien, das ist ein großer Themenkomplex von dir, aber viele von deinen Themen kommen natürlich auch aus dem Entertainment-Bereich, Hollywood. Wie viel kriegst du denn in San Francisco vom Hollywood-Business mit?
20: Also hier ist ja auch ein bisschen Hollywood. Das darf man auch nicht vergessen. Das ist eigentlich auch hier im Norden Kalifornien immer wieder so präsent. Ich gucke hier gerade aus dem Fenster so über die Bay Bridge und auf der anderen Seite der Bay, da liegt zum Beispiel Pixar. Ne? Also die Trickfilmschmiede, die Animation, Trickfilm ist das falsche Wort, die Animationsschmiede kann man sagen von Disney. Also da werden die großen Pixar-Filme gemacht. Star Wars hat hier, oder Star Wars-Fans haben hier eine Pilgerstätte in einem Park in San Francisco, ist Lucasfilm, die Produktionsfirma, die Star Wars-Regisseur George Lucas mal gegründet hat. Da ist eben auch ein Yoda-Brunnen. Also es gibt so eine Yoda-Statue auf einem Brunnen und da pilgern eben die Fans hin. Aber natürlich so richtig ernst sozusagen und richtig beeindruckend wird es eben, wenn zum Beispiel die Oscars sind. Ne? Also wir sind ja auch bei den Oscars mit dabei und berichten da möglichst nah dran. Und dann fliege ich dann auch immer nach L.A. geflogen, um dann eben zu helfen, weil natürlich dann die ganze Aufmerksamkeit auf den Oscars liegen. Und wir haben ja auch ein Büro in L.A. und dann ist es cool, wenn man da als kleines Team dann eben dann zusammen ist. Und das ist schon mega, also da wirklich mal mit dabei zu sein. Als ich bei den Oscars war, habe ich Angst gehabt, dass ich nicht reinkomme, weil es so einen krassen Kleider-Dresscode gibt. Und da habe ich mir erstmal noch eine Fliege gekauft, weil ich dachte, oh nein, nicht, dass ich da an der Tür abgewiesen werde, wie es schon so oft in meinem Leben passiert ist. Aber das kann ich mir jetzt nicht leisten. Ich brauche die Fliege. Und dann, ist man eben da auch nah dran und wir können zumindest dann mit den deutschen Schauspielenden auch immer ganz gut sprechen. So, das ist schon ganz toll.
19: Ja, es wäre jetzt meine nächste Frage gewesen. Ich glaube, viele, viele HörerInnen hier, die beneiden dich um deinen Job. Du warst schon mal auf dem roten Teppich bei den Oscars in Hollywood. Hast du denn tatsächlich schon mal jemand richtig Berühmtes getroffen, so ganz nah?
20: Also ja, also Sandra Hüller, so habe ich mal kurz gesprochen zum Beispiel, oder Wim Wenders. Ne? Also das ist dann halt schon cool, wenn man dann eben bei diesen Oscar-Empfängen, da gibt es ja auch jedes Land, macht dann eben auch so Oscar-Empfänge und dann sind wir auch immer eingeladen und können dann eben mit den deutschen Nominierten dann auch immer kurze Gespräche führen und so. Das ist schon cool, so einen Tag, bevor das dann passiert. Genau, also das ist schon cool. Aber ich glaube, der größte Star, den ich wirklich mal getroffen habe, ist Ringo Starr, der Beatle. Der lebt in Los Angeles schon ewig, das hat jetzt gar nichts mit den Oscars zu tun, aber der hat dann eben auch dieses Jahr ein neues Album rausgebracht, ein Country-Album, und dann haben wir auch Interviews mit dem gemacht. Der hat dann empfangen in einem Hotel in Hollywood und das war auch sehr nett, aber das ist jetzt nicht so, dass man da den ganzen Tag mit Ringo Starr abhängt, sondern man hat dann so einen 10-Minuten-Slot, da kann man mit dem ein bisschen quatschen, der will eben erwähnen, was er für ein tolles Album gemacht hat und so, und da will natürlich dann ein bisschen Werbung machen.
19: Ein weiterer Riesenkulturevent ist ja auch das ganz berühmte Coachella-Festival, wo wirklich auch sehr viele Europäer, glaube ich, sehr neidisch an die Westküste gucken. Das ist ein Musik- und Kunstfestival mit Zehntausenden Besuchern. Du warst selber mal dort und wir können uns mal einen kleinen Eindruck verschaffen. Lass uns mal reinhören.
20: Und dann? Dirigent Gustavo Dudamel, schwarzer Anzug, Turnschuhe, hat einige Fans im Publikum.
0: I love Dudamel. I think he is the maestro of the time.
20: Dudamel sei der Maestro zur Zeit. Und der spricht von einem besonderen Moment.
21: This is a very special moment for Los Angeles Philharmonic to be with all of you here.
20: Und lässt Hits spielen. Klassik-Hits.
19: Klingt bombastisch. Also was war das für eine Erfahrung? Du und Zehntausende andere auf dem Coachella-Festival.
20: Ja, das ist riesig, ne? Also ich war schon auf bestimmt 100 Festivals in Deutschland und da muss man immer gucken, dass man seine Gummistiefel mit dabei hat und irgendwie so ein Regencape und so, und das gibt's da zum Beispiel nicht im Coachella. Da sind pro Wochenende 125.000 Leute, das findet sozusagen 1:1 an zwei Wochenenden hintereinander statt. Insgesamt 250.000 Leute kommen da hin und ja, die kriegen es eben immer wieder hin, dass da ganz besondere Stars eben auftreten und ganz besondere Konstellationen dann sind. Da ist dann eben mal die L.A.-Film mit Gustavo Dudamel, der mittlerweile ja in New York ist und da die New Yorker Philharmoniker übernommen hat sozusagen. Damals war er noch eben bei den L.A. Philharmonikern und die spielen dann eben zum Beispiel mit Stars wie L.L. Cool J, der dann auf einmal mit denen auf der Bühne performt und so. Und dann treten dann eben auch viele andere Stars natürlich auf, in diesem Jahr Sabrina Carpenter und so weiter, oder im letzten Jahr sehr beeindruckend die Show von Lady Gaga, und die stellen da einfach mehr oder weniger, ja, riesige riesige Musicals fast auf die Bühne, zumindest in ihrem Fall. Und die nutzen das eben auch, weil die wissen, beim Coachella Festival gibt es eine riesige Aufmerksamkeit, da sind ganz viele Medien, da sind ganz vor allem ja viele Influencer auch, die da eben hinkommen und ja, weil da eben so viele Stars sind, da laden viele Firmen ein und so weiter. Die Aufmerksamkeit ist riesig auf diesem Coachella Festival. Da wird nicht nur über die Musik gesprochen, da wird auch über den Style der Stars gesprochen und welcher Star knutscht mit wem und so weiter. Und ich würde schon sagen, dass das eines der, wenn nicht das präsenteste Festival in den sozialen Medien auf jeden Fall ist.
19: Musik, also und aber auch Literatur und natürlich Film haben ja sehr stark beigetragen zu diesem Mythos Kalifornien. Wir müssen auch nochmal gucken, was das eigentlich für ein Bundesstaat ist. Flächenmäßig größer als die Bundesrepublik Deutschland, also echt groß und sogar die viertgrößte Volkswirtschaft der Welt, hatte ich auch nicht gewusst, habe ich nochmal nachgelesen. Würdest du denn sagen, Kalifornien ist eigentlich ein eigener Bundesstaat für sich, der mit den restlichen USA gar nicht so viel zu tun hat?
20: Ja, sowohl als auch. Also natürlich gibt es immer wieder auch so Gedankenspiele. Was wäre, wenn Kalifornien ein eigener Staat wäre, was eine absolut theoretische Diskussion ist, weil das die US-Verfassung gar nicht zulässt zum Beispiel. Aber klar, du hast es gesagt, es ist auf jeden Fall eines der wirtschaftlich stärksten Länder der Welt. Die Tech-Industrie trägt da natürlich dazu bei, ja, nicht nur zur kalifornischen Wirtschaft, sondern auch zur Wirtschaft in den ganzen USA. Die USA würden wirtschaftlich sehr viel schlechter dastehen, wenn da eben nicht die riesigen Tech-Konzerne mit dabei wären sozusagen. Der Immobiliensektor ist hier auch mega stark, der Medizinbereich. Und da gibt es eben immer wieder diese Diskussion. Und jetzt in den letzten Monaten oder im letzten Jahr, als eben Trump eben ja hier auch eben an die Macht gekommen ist, da gab es eben wieder so Umfragen und dann sprechen sich dann laut dieser Umfragen knapp die Hälfte der Menschen hier dann eben auch dafür aus, dass der Staat Kalifornien eben unabhängig wird. Aber wie gesagt, das ist ziemlich theoretisch und eigentlich hat nichts mit der Realität zu tun. Und gleichzeitig, wie gesagt, also neben der starken Wirtschaft gibt es hier eben dann auch große Probleme. Obdachlosigkeit, das kennt man auch nicht so wirklich, wenn man aus Deutschland hierher zieht. So, das ist hier ein ganz anderes Ausmaß, auch wenn es hier in San Francisco in den letzten Jahren besser geworden ist. Und da auch die Grundstückspreise und so weiter, das ist alles ja riesig hier und einfach wahnsinnig, ein ganz anderes Level als in Deutschland. Und da, ja, also Kalifornien spielt schon so eine Sonderrolle eben auch als bevölkerungsstärkstes Land. 40 Millionen leben ja hier und die starke Wirtschaft und so weiter. Aber klar, also das ist nicht absehbar, dass das hier ein eigenes Land wird.
19: Wie sind die Kalifornier denn so drauf? Wie sehr beschäftigen sie sich denn überhaupt mit Trump und mit dem politischen Washington? Wird da über Politik geredet?
20: Ja klar, also die Politik ist natürlich auch hier ein Thema, auch wenn die Leute hier eher mit den Augen rollen oder wütend werden, wenn es um Politik geht. Wir haben eben sehr viele Menschen nicht für Donald Trump gestimmt, gab hier auch eine Weile eine große Schockstarre. Da guckt man dann eben auch nach Kalifornien, so hier, wie verhalten sich die Kalifornier nach dem, was irgendwie durch Donald Trump eben alles so passiert ist. Und das hat eine Weile gedauert, bis dann eben die großen Demonstrationen überall im Land dann auch angefangen haben gegen die Regierung. Die No-Kings-Proteste, die waren hier eben auch sehr stark, auch in San Francisco, da waren dann eben auch ja zehntausende Menschen auf der Straße. Trotzdem habe ich den Eindruck, dass das hier ja eher eine große Ohnmacht ist. Ne? Also man versucht schon irgendwie mit den täglichen News umzugehen und so. Und ja, ich glaube aber, dass viele Menschen einfach sagen, so, jetzt gucken wir, dass wir hier durchkommen und hoffen, dass sich da möglicherweise schon jetzt eben im Herbst bei den Midterms, bei den Zwischenwahlen was tut und dann spätestens eben 2028 bei den nächsten Präsidentschaftswahlen. Also so richtigen Umgang damit hat man eigentlich nicht gefunden und ich glaube, da versucht man eben, wie gesagt, eher durchzukommen, als jetzt hier das große Konzept zu haben. Das ist einfach so. Und eine Freundin hat mir aber auch mal gesagt, hey, du musst den Menschen in Deutschland sagen, dass hier nicht alle für Trump sind. Das ist ihr ganz wichtig, weil es ihr einfach sehr unangenehm war, sozusagen, ja, was hier passiert. Und das habe ich hiermit ausgerichtet, dass hier auch mindestens die Hälfte gegen ihn sind.
19: Vor allem in Kalifornien. Aber es gibt ja auch dort Republikaner-Hochburgen, zum Beispiel in Huntington Beach. Das ist so ein Surf-Eldorado der USA. Dort leben offenbar besonders viele Republikaner. Das heißt also, auch in Kalifornien gibt es sowas wie eine gesellschaftliche Spaltung. Nimmst du die wahr, dass diese Kluft sozusagen zwischen links und rechts immer größer wird? Oder woran merkt man das überhaupt?
20: Also ich weiß nicht, ob sich die Spaltung noch mehr vergrößert hat. Vielleicht hat sie sich mehr verfestigt. So, das ist zumindest ein bisschen mein Gefühl, weil vielleicht auch die technischen Entwicklungen, und da sind wir hier wieder beim Silicon Valley, eben auch dazu beitragen, dass es hier ja kaum mehr Raum für Austausch gibt. Eigentlich durch Algorithmen und KI leben eigentlich alle in einer zunehmend individualisierten Welt letztendlich. Alle hören nur die Musik, die sie am besten finden. Die bekommen von KI-Bots oder wir alle bekommen von KI-Bots ganz persönlich zugeschnittene Antworten, persönliche Social-Media-Feeds. Und das ist alles, ja, jetzt nicht so unbedingt das Forum für den großen Austausch auch, weil natürlich dann auch so Plattformen, ja, einfach entsprechend von vor allem, ja, Tech und von Trump-Fans geführt werden, wenn man sich Elon Musk und X anschaut und so weiter. Da passiert nicht viel, was dem Austausch dienlich sein könnte. Ich will jetzt aber auch nicht zu schwarz malen. Was wirklich positiv war in den letzten Wochen, war wirklich, also, und das klingt jetzt so kitschig, aber das war wirklich auch die WM, ne? Also das hat schon so ein bisschen geholfen, dass die Menschen ins Gespräch gekommen sind. Ich habe mich auch mit Nachbarn unterhalten, mit denen ich noch nie gesprochen habe, weil es einfach eine super niedrige Einstiegsschwelle ist, dann über Fußball zu sprechen, und dann kommt man dann eben auch mit, ja, mit anderen Menschen ins Gespräch. Ja, also, und ich kenne jetzt nicht persönlich Republikaner, muss ich sagen. Ich kenne die nur so über Freunde und so weiter. Und da merkt man schon, dass es wirklich auch eine Herausforderung für eine Beziehung oder eben auch für Freundschaften sind oder ist, sich da eben, ja, dann zu unterhalten, weil dann eben diese Spaltung dann schon wirklich vorhanden ist. Aber ja, wir werden mal sehen, wie es da weitergeht. Aber so richtig optimistisch bin ich ehrlich gesagt nicht, dass sich das groß verändert in den nächsten Jahren.
19: Du hast schon Gavin Newsom angesprochen, den Gouverneur von Kalifornien. Er ist ja wirklich eine der bekanntesten Figuren im Moment der Demokraten, wird ja auch schon gehandelt als Präsidentschaftskandidat, als möglicher für 2028. Was meinst du, hätte er tatsächlich Chancen, sich da durchzusetzen?
20: Also er hat noch nicht offiziell gesagt, dass er antritt. Man vermutet es und es wird wahrscheinlich auch so kommen. Es gibt so Umfragen, was die Leute von möglichen Kandidaten halten. Da liegt er gerade auf Platz 2 hinter Kamala Harris, wobei diese Umfragen eigentlich auch noch nicht so aussagekräftig sind. Entscheidend wird dann eben sein, mit welchen Programmen und mit welchen Fragen und Ideen dann eben die potenziellen Kandidaten dann antreten. Er hat immer wieder, ja, sich, wie gesagt, mit Trump angelegt. Er hat auch vor allem eben, als zum Beispiel die Nationalgarde war und als die ICE Raids, die eben waren in Los Angeles, da hat er auch immer wieder gesagt, Feuer müsse mit Feuer bekämpft werden. Und er konnte sich dann so ein bisschen profilieren, ne, als der direkte Konkurrent zu Donald Trump. Das hat ihm sicherlich geholfen. Es kann sein, dass er ja manchen als zu woke gilt insgesamt, ne? Der kommt auch immer so ein bisschen, finde ich, überheblich rüber mit seinem hier Sunny Boy Lächeln und so weiter, der schöne Gavin so ein bisschen. Da muss er, glaube ich, ein bisschen gucken, dass er auch eben Menschen anspricht, die vielleicht nicht automatisch jetzt direkt für ihn sind. In Kalifornien sind auch die Spritpreise hoch. Das ist auch eben ein Thema. Die Städte haben Probleme, wie gesagt, mit Obdachlosigkeit und so weiter. Da muss er sich auch überlegen, wie er das verargumentiert, denn das werden politische Gegner sicherlich auch nutzen, weil man sagt, hier, hey, du kriegst da die Probleme in Kalifornien nicht wirklich in den Griff. Wie willst du eigentlich das Land regieren? Aber sonst, klar, der hat natürlich durchaus eine realistische Chance, aber ob er es dann wird, werden wir sehen.
19: Und erstmal muss er sich im Vorwahlkampf ja auch zum Beispiel gegen Kamala Harris durchsetzen, falls die sich entscheidet, nochmal anzutreten. Die ehemalige Vizepräsidentin von Joe Biden und auch eben auch kurzzeitige Präsidentschaftskandidatin könnte ja durchaus auch nochmal ins Rennen gehen. Aber lass uns doch nochmal auf die kommenden Wahlen gucken, die Midterms, die Kongresswahlen im Herbst. Trump spricht ja jetzt schon von Wahlmanipulation, obwohl die Wahlen noch gar nicht stattgefunden haben, aber auch von mangelnder Glaubwürdigkeit bei Wahlen generell. Was erwartest du da?
20: Also Donald Trump könnte ja die Mehrheit in einer oder beiden Kammern in Washington verlieren. Also da geht es natürlich um was. Aber ich denke, egal wer wie viele Stimmen bekommt, man muss, also ich erwarte oder ich hoffe eigentlich, dass es einfach friedlich abläuft. Denn ja, die werden technisch auch sicherlich sauber laufen. Da habe ich gar keine Bedenken. Die Bundesstaaten sind ja für die Durchführung der Wahlen zuständig. Da sind sehr viele Menschen beteiligt. Das ist wirklich schwer, die flächendeckend zu manipulieren. Es geht ja aber eher darum, ob Donald Trump und die Regierung die Ergebnisse dann auch anerkennen. Bis heute sagt er ja, die Wahl 2020 sei manipuliert worden, wofür es keine Hinweise gibt. In seiner Rede, du hast es angesprochen, zur Lage der Nation hat er ja auch gesagt, dass China da möglicherweise beeinflusse und so weiter, auch ohne Belege vorzulegen. Also da hoffe ich einfach, dass das einfach im Sinne der Menschen und der Demokratie dann eben entsprechend ohne Schwierigkeiten, ohne Konflikte, große Konflikte abläuft. Aber ich hoffe auch einfach, dass es friedlich bleibt. Was passieren kann, wenn das nicht der Fall ist, das haben wir gesehen beim Sturm aufs Kapitol. Deshalb ist das erstmal das Wichtigste.
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1: Um 4 Uhr mit Olaf Knapp. Die durch den Rücktritt von Unionsfraktionschef Spahn in Gang gesetzte Personalrotation soll heute abgeschlossen werden. Die Fraktion trifft sich zu einer Sondersitzung. Aus Berlin Sabine Henkel.
2: Heute soll umgesetzt werden, was der Bundeskanzler vorgeschlagen hat. Thorsten Frey stellt sich der Unionsfraktion als Vorsitzender zur Wahl. Dass er den Posten bekommt, gilt als sicher. Interessant dürfte aber sein, wie viele Abgeordnete aus CDU und CSU für ihn stimmen. Auch die neuen Minister und die neue Kanzleramtsministerin werden heute ernannt. Carsten Linnemann übernimmt den Bereich Gesundheit, Steffen Bilger das Verkehrsministerium und Nina Wagen wird als erste Frau in der Geschichte das Kanzleramt managen.
1: Das Weiße Haus hat die Treffen von US-Präsident Trump mit dem ukrainischen Präsidenten Zelensky und dem israelischen Ministerpräsidenten Netanyahu als positiv und produktiv bezeichnet. Zu Inhalten der Gespräche wurden keine Angaben gemacht. Netanyahu schrieb, es sei darum gegangen, sicherzustellen, dass der Iran keine Atomwaffen besitzt. Zelensky hatte zuvor nach seinem Termin mit Trump mitgeteilt, man habe erörtert, wie die ukrainische Flugabwehr gestärkt werden könnte. An der französischen Atlantikküste sind mehrere Waldbrände wieder aufgeflammt. Nach Angaben der Präfektin von Bordeaux hat es bei Wind und steigenden Temperaturen 14 Neuausbrüche in der bereits verwüsteten Region gegeben. Es seien weiterhin 2750 Feuerwehrleute, 23 Löschflugzeuge und mehr als 1400 Polizeikräfte im Einsatz. Die regionale Verwaltungschefin teilte außerdem mit, dass die vorsorgliche Evakuierung von 3 Ortschaften wieder aufgehoben wurde. Die Bewohner dürfen zurück in ihre Häuser, müssen aber auf eine mögliche erneute Evakuierung vorbereitet bleiben. Der Kabarettist Konrad Beikircher ist im Alter von 80 Jahren gestorben. Das meldet der WDR, bei dem er früher eine Radiokolumne hatte. Beikircher wurde in Südtirol geboren, lebte aber seit gut 60 Jahren in Bonn und war 40 Jahre lang eine zentrale Figur im politischen Kabarett. Sein großes Thema war die Sprache. Er parodierte häufig Dialekte, vor allem das Rheinische. Vor seiner Bühnenkarriere war Beikircher 15 Jahre lang Gefängnispsychologe in der Justizvollzugsanstalt Siegburg in Nordrhein-Westfalen. Das Wetter in Deutschland. Am Tage viel Sonne, im Nordosten einige Wolkenfelder, an den Alpen später Gewitter. Höchstwerte 24 Grad auf den nordfriesischen Inseln bis 38 am Oberrhein. Am Donnerstag dann oft sonnig, von Südwesten her teils kräftige Gewitter, 25 bis vereinzelt 40 Grad. Es ist 4.03 Uhr.
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3: Und wir beginnen mit einer Gefahrenmeldung auf der A45 Dortmund-Gießen. Zwischen Schwerte-Ärgste und Hagen-Süd, da kommt es durch Rauch zu extremer Sichtbeeinträchtigung. Fahren Sie bitte vorsichtig. Die A29 Wilhelmshaven Richtung Oldenburg ist zwischen Kreuz Oldenburg-Nord und Oldenburg-Ohmstede wegen Brückenarbeiten bis 5 Uhr gesperrt. Und die A40 Duisburg-Essen ist zwischen Mülheim an der Ruhr Winkhausen und Dreieck Essen-Ost wegen Bauarbeiten in beiden Richtungen bis morgen früh gesperrt. Weiterhin gute Fahrt.
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3: Mit Maja Weber am Mikrofon aus dem NDR-Infostudio in Hamburg. Einen schönen guten Morgen. Mit uns kommen Sie gut informiert in diesen Mittwoch, den 29. Juli. Mehrere Tage nach dem tödlichen Anschlag auf den Christopher Street Day in Berlin, bei dem eine Frau starb und viele Menschen verletzt wurden, steht nun fest, der mutmaßliche Täter, Abdul B., hat im Tatfahrzeug ein Smartphone zurückgelassen, auf dem die Behörden ein Bekennervideo sichergestellt haben. In dem Clip leistet ein vermummter Mann einen Treueschwur auf die Terrororganisation Islamischer Staat. Laut Bundesinnenminister Alexander Dobrindt geht man davon aus, dass es sich bei der Person um den Attentäter handelt. Der 21-jährige Abdul B. galt als islamistischer Gefährder. Er war als Hochrisikoperson eingestuft, befand sich allerdings auf freiem Fuß, auf Bewährung. Das Bundeskriminalamt stuft 410 Menschen in Deutschland aktuell als islamistische Gefährder ein. Bundesinnenminister Dobrindt will jetzt mit verschärften Vorgaben reagieren. Markus Sambale fasst die Vorschläge zusammen.
4: Bundesinnenminister Dobrindt verlangt schärfere Regeln für den Umgang mit gewaltbereiten Extremisten, die von der Polizei als Gefährder eingestuft sind.
5: Vorschlag 1, das Jugendstrafrecht.
4: Wenn Angeklagte zwischen 18 und 20 Jahre alt sind, wird oft nach dem Jugendstrafrecht geurteilt. Ein Richter oder eine Richterin prüft, ob die geistige Entwicklung einer Person eher dem Stand eines Jugendlichen oder eher dem Stand eines Erwachsenen entspricht. Geht das Gericht vom Stand eines Jugendlichen aus, muss es Jugendstrafrecht anwenden. Beim Jugendstrafrecht geht es eher um Erziehung und Resozialisierung als um Strafe. Und es wird immer der Einzelfall betrachtet. Innenminister Dobrindt bezeichnet die Anwendung von Jugendstrafrecht bei volljährigen Gefährdern jetzt als inakzeptabel. Mit Blick auf den Fall des CSD-Attentäters, der nach Jugendstrafrecht verurteilt wurde und deshalb vorzeitig freikam. Damit würde allerdings der Grundgedanke der Einzelfallbetrachtung im Jugendstrafrecht praktisch ausgeschaltet.
5: Vorschlag 2. Die elektronische Fußfessel.
4: Die Polizei kann mit diesen Sendern kontrollieren, wo sich die überwachten Menschen befinden. Die Idee ist, einzuschreiten, wenn ein Gefährder einen festgelegten Bereich verlässt. Der Einsatz elektronischer Fußfesseln ist schon jetzt möglich. Zuletzt wurden rund 150 Personen damit deutschlandweit überwacht. Familiengerichte können sie zum Beispiel seit kurzem anordnen, um vor allem Frauen vor häuslicher Gewalt zu schützen und Kontaktverbote durchzusetzen. Wenn die Polizei Islamisten und andere Gefährder mit elektronischen Fußfesseln überwachen will, ist es kompliziert. Hier sind vor allem die Länder zuständig, die das in ihren Polizeigesetzen unterschiedlich regeln. Für Terroristen kann in bestimmten Fällen außerdem das Bundeskriminalamt Fußfesseln anordnen. Die Hürden sind hoch. Im Einzelfall muss eine ausreichend konkrete Gefahr erkennbar sein. Gerichte überprüfen den Einsatz von Fußfesseln. Innenminister Dobrindt fordert jetzt, Bewegungseinschränkung durch die Fußfessel müsse zum Standard gegenüber Gefährdern werden, um etwa künftige Anschläge zu verhindern. Standardmäßig alle Gefährder zu überwachen, also Menschen, die ja noch keine Straftat begangen haben, das dürfte aber an verfassungsrechtliche Grenzen stoßen.
5: Vorschlag 3, die Präventivhaft.
4: Die Polizei kann Menschen vorbeugend in Haft nehmen, unterschiedlich geregelt in den Polizeigesetzen der Bundesländer. Voraussetzung dafür ist, dass es keine andere Möglichkeit gibt, eine Straftat zu verhindern. Bei längerer Präventivhaft muss immer ein Richter entscheiden. Die Höchstdauer liegt zwischen wenigen Tagen und 2 Monaten, je nach Bundesland. Auch Islamisten und andere Gefährder können vorübergehend in Präventivhaft genommen werden. Wie oft dies geschieht, ist nicht bekannt. Bundesinnenminister Dobrindt hat eine Präventivhaft für Gefährder jetzt als zwingend notwendig bezeichnet. Das kann ein Appell sein an die Länder, auch hier die Polizeigesetze zu vereinheitlichen und die Möglichkeiten auszuschöpfen. Eine Vorgabe, alle Gefährder für lange Zeit zu inhaftieren, wird aber wohl wieder an verfassungsrechtliche Grenzen stoßen. Denn auch hier gilt, Gefährder haben ja noch keine Straftat begangen. Es sind in jedem Fall konkrete Anhaltspunkte für eine Gefahr nötig und eine richterliche Überprüfung, ob eine Präventivhaft verhältnismäßig ist.
3: Wir schauen noch etwas genauer auf die Gruppe der islamistischen Gefährder. Mein NDR-Kollege Markus Schubert hat mit Eren Güvercin gesprochen. Der Journalist ist stellvertretender Vorsitzender der Alhambra-Gesellschaft für Toleranz und interreligiösen Dialog. Die erste Frage bezog sich auf die Vorschläge des Innenministers, Erwachsenenstrafrecht anzuwenden, Bewährung nicht zuzulassen

0: Personen, die so stark radikalisiert sind, nicht einfach so auf Bewährung wieder freilässt und sozusagen in ein Deradikalisierungsprogramm steckt mit Gesprächen alle paar Wochen. Also das war fahrlässig und das muss aufgearbeitet werden.
1: Nordrhein-Westfalens CDU-Innenminister Reul warnt, es werde immer Menschen geben, die durchs Raster fallen, weil ihre Radikalisierung im Verborgenen und in kurzer Zeit ablaufe. Beobachten Sie das auch, dass es im Netz und auch unter ideologischem Hochdruck geschieht?
0: Ja, in der Tat. Also Innenminister Reul hat da natürlich recht. Wir erleben in den letzten Jahren vor allem, dass sich sehr junge Menschen, wir reden wirklich fast schon von Jugendlichen, dass sie sich in einem atemberaubenden Tempo im Netz radikalisieren, dass teilweise sogar das persönliche Umfeld davon nicht wirklich was mitbekommt. Dagegen kann die Sicherheitsbehörden wenig tun. Es gibt keine hundertprozentige Sicherheit, aber bei diesem Fall, jetzt bei diesem Anschlag auf den CSD in Berlin, da war viel zu viel bekannt, als dass man ihm diesen Freiraum gelassen hat. Und das muss man lückenlos aufklären. Aber wie es immer bei Aufklärungsarbeit ist, man muss halt auch Konsequenzen ziehen. Ansonsten führt das zu Frustration in der Gesellschaft und das ist keine gute Entwicklung.
1: Wer sind die Leute und die Organisationen, die aus unsicheren und von Deutschland und den Lebensweisen in Deutschland offenbar befremdeten, heranwachsenden Gefährder machen, die dann auch bereit sind, ihr Leben wegzuwerfen für ein vermeintlich höheres Ziel?
0: Das ist ein komplexeres Phänomen, als man das sich vorstellt. Es gibt ganz unterschiedliche Akteure in der islamistischen Szene. Es gibt islamistische Akteure, die im Netz sehr aktiv sind, die antisemitische und queerfeindliche Feindbilder verbreiten unter jungen Muslimen, aber die nie zur Gewalt aufrufen oder Gewalt als legitimes Mittel ansehen. Aber trotzdem ist das natürlich der ideologische Nährboden, wo Ressentiment und Hass entsteht und was zu einer weiteren Radikalisierung von jungen Menschen führen kann, dass sie nicht nur sagen, ich lehne Homosexualität oder queeres Leben ab, sondern ich schreite zur Tat über. Aber auf der anderen Seite haben wir natürlich immer noch den IS, den sogenannten Islamischen Staat, der zwar militärisch im großen Teil in Syrien und Irak besiegt wurde, aber es gibt immer noch den IS, auch in Syrien, auch in anderen Teilen der muslimischen Welt, und die suchen sehr gezielt über Telegram-Gruppen, über soziale Netzwerke junge, leicht beeinflussbare islamistische Menschen in Europa, aber auch bei uns in Deutschland und versuchen sie zu animieren, hier Anschläge zu verüben. Und bei dem Attentäter hier in Berlin vom Samstag hat man ja auch ein Bekennervideo auf seinem Handy gefunden, wo er sich auch noch dem IS bekennt. Und diese Bekennervideos spielen natürlich für die IS-Propaganda eine sehr große Rolle.
1: Wie können die Radikalen die Deutungshoheit gewinnen, was der Islam angeblich von jungen Muslimen in Deutschland und Europa verlangt? Ist die muslimische Community in Deutschland zu schwach, um gegenzusteuern, um einen Islam zu definieren, der koexistieren kann, auch mit Leitkulturen?
0: Wir reden immer sehr viel über Sicherheitsbehörden, was sie alles machen können. Und das, was Sie jetzt gerade ansprechen, ist ein zentraler Bestandteil für einen effektiven, erfolgreichen Kampf gegen Islamismus. Und da liegt die Verantwortung auch bei uns deutschen Muslimen. Wenn wir als muslimische Community nicht in der Lage sind, das Problem beim Namen zu nennen, und wenn wir Antisemitismus und Queerfeindlichkeit in unseren Community tabuisieren, das negieren und immer wieder nach islamistischen Anschlägen sagen, das hat nichts mit dem Islam zu tun, dann sind wir kein Teil der Lösung, sondern dann sind wir ein Teil des Problems.
2: Sagt Erin Güvercin, stellvertretender Vorsitzender der Alhambra-Gesellschaft für Toleranz und interreligiösen Dialog. Wir schauen einmal etwas ausführlicher auf das Wetter. Am Tage im Westen und Süden viel Sonnenschein, oft sonnig und trocken. Nach Nordosten hin anfangs Wolkenfelder, bald aber auch dort immer freundlicher mit Sonne. An den Alpen später noch Gewitter möglich. Höchstwerte 24 Grad auf den nordfriesischen Inseln und bis zu 38 Grad am Oberrhein. Hier noch die Temperaturen in einigen Städten in Deutschland. Berlin 17 Grad, bedeckt. Bremen ebenfalls 17 Grad, stark bewölkt. Frankfurt am Main 19 Grad, klar. Dresden 14 Grad, klar.

0: Hamburg 19 Grad bedeckt, Köln 17 Grad klar, Leipzig 15 Grad bedeckt, München 18 Grad klar, Rostock 18 Grad bedeckt und in Stuttgart bei 20 Grad klar. Wie auch immer das Wetter wird, kommen Sie gut in diesen neuen Tag.
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0: Die Ermittlungen zum Anschlag auf den Berliner Christopher Street Day gehen weiter und inzwischen steht fest, dass sich der Attentäter vom Berliner Tiergarten zur Terrororganisation IS bekannt hat. Ein entsprechendes Video wurde jetzt auf dem Handy entdeckt, das im Tatfahrzeug gefunden wurde. Hans-Niklas Gerbot fasst den aktuellen Stand zusammen.
2: Für die Ermittler steht mittlerweile fest, dass Abdul B. der Fahrer des Tatfahrzeugs war. Die Bundesanwaltschaft hat dem RBB bestätigt, dass in dem Fahrzeug DNA-Spuren von Abdul B. gefunden wurden. Vorher war schon klar, dass Abdul B. auch der Mieter des Fahrzeugs war. Außerdem wurde auch ein Bekennervideo auf dem Handy des Attentäters entdeckt. Die Sprecherin der Bundesanwaltschaft Ines Peterson dazu.
3: Ich kann derzeit sagen, dass wir auf dem Mobiltelefon des Tatverdächtigen Abdul B. ein sogenanntes Bekennervideo gefunden haben, in dem eine vermummte Person, vermutlich eben der Tatverdächtige, einen Treueschwur auf den sogenannten Islamischen Staat, also die Terrororganisation, geleistet hat.
2: Das Handy wurde im Tatwagen gefunden, mit dem der Täter im Berliner Tiergarten eine polnische Frau getötet und 31 weitere Menschen zum Teil schwer verletzt hat. Nach RBB-Informationen wurde das Bekennervideo auf dem Handy noch am Tag des Anschlags aufgenommen. ARD-Terrorismusexperte Michael Götschenberg zufolge fehlt in dem Video zwar ein eindeutiger Bezug zu dem Anschlag auf den CSD, trotzdem sei das Video authentisch.
4: Das ist ein klassisches Bekennervideo, so wie wir das auch in der Vergangenheit immer wieder gesehen haben von Personen, die sich zum IS bekennen, die in so einem Video den Treueschwur auf den IS leisten.
2: Der IS selbst hat das Bekennervideo noch nicht hochgeladen. Es ist auch noch unklar, ob der Attentäter das Video überhaupt an den IS geschickt hat. Trotzdem gilt der Attentäter damit als IS-Mitglied, sagt Götschenberg. Die Ermittler gehen aber weiter davon aus, dass der Anschlag alleine durchgeführt wurde. Auch die drei Personen, die in der Spandauer Gartenkolonie festgenommen wurden, in der Abdul B. von der Polizei erschossen wurde, haben nach bisherigem Ermittlungsstand nichts mit dem Anschlag zu tun.
4: Das bedeutet aber nicht, dass es nicht weitere Personen gab, die von diesem Anschlagsplan gewusst haben. Die Frage ist darüber hinaus, zu welchen Personen beim IS er in Kontakt stand. All das wird jetzt im Zuge der weiteren Ermittlungen abgeklärt.
2: Ob also ein größeres islamistisches Netzwerk hinter dem Anschlag steckt, muss noch geklärt werden, sagt ARD-Terrorismusexperte Michael Götschenberg. Die Bild-Zeitung will außerdem erfahren haben, dass nicht nur das Handy des Attentäters im Tatfahrzeug gefunden wurde, sondern auch eine Machetenscheide. Nach der Amokfahrt ist der Täter zu Fuß geflüchtet und hat dabei auf Menschen eingestochen. Die Berliner Charité hat davon gesprochen, dass die letzten vier Opfer des Anschlags, die bei ihnen behandelt wurden, vor allem Stichverletzungen gehabt haben. Die Machete selbst wurde bislang allerdings noch nicht gefunden.
0: Hans-Niklas Gerbot berichtete aus Berlin. Wir schauen nach Frankreich. Für viele Einheimische sind die Waldbrände im Südwesten des Landes ein Desaster. Wer vom Tourismus lebt, muss zusehen, wie die Existenzgrundlage den Flammen zum Opfer fällt. Die Nacht auf Dienstag war zwar ruhig, doch am frühen Nachmittag meldeten die Behörden, dass bei Lège, Cap Ferret und in weiteren Orten Brandherde wieder aufgeflammt waren. Zuvor hatten die Behörden angeordnet, die Campingplätze in Lacanau vorsorglich zu räumen. Etwa 4000 Touristen wurden in Sicherheit gebracht. Zur aktuellen Lage unsere Frankreich-Korrespondentin Caroline Diller.
5: Es ist das Szenario, das die Einsatzkräfte befürchtet hatten. Nachdem die beiden vergangenen Nächte verhältnismäßig ruhig waren, gewinnt der verheerende Waldbrand bei Bordeaux wieder an Intensität. Nach Beschreibungen des ARD-Teams vor Ort hat der Wind das Feuer und den Rauch zwar von Bordeaux wegbewegt, dafür bedrohen die Flammen aber erneut Ortschaften nahe der Küste. Laut Präfektur sind am Nachmittag mehrere Brandherde erneut aufgeflammt, unter anderem bei Lège Cap Ferret und Marche Prime. Fabien Tulleux, der zuständige Unterpräfekt, äußerte sich am Nachmittag.
6: Vous savez que c'est un feu qui a des reprises régulières.
5: Dieses Feuer flammt regelmäßig erneut auf, auch in Orten, die bereits evakuiert wurden. Wir sind vor allem dafür verantwortlich, Menschen zu schützen. Deshalb ist keine Rückkehr in die evakuierten Orte möglich, solange wir nicht ausschließen können, dass das Feuer wieder aufflammen wird. Temperaturen an die 40 Grad und wechselnde Winde erschweren den Einsatzkräften die Arbeit. Am Vormittag hatte die Präfektur außerdem angeordnet, die Campingplätze rund um den beliebten Surfort Lacanau vollständig zu räumen. Etwa 4000 Touristen wurden in Sicherheit gebracht. Für den Tourismus in der Region sei die Lage eine Katastrophe, sagt Lionel Pujade im Sender France Info. Er betreibt einen Campingplatz und ist Vorsitzender des Interessenverbands der Outdoor-Hotellerie im Département Gironde. Wir wissen nicht, wie lange das dauern wird. 2022 hat es auf der anderen Seite der Bucht von Arcachon gebrannt. Das sind zum Teil heute noch Mondlandschaften. Hier wird es genauso sein. In den kommenden Jahren wird es also schwierig. Hinzu kommt, dass die meisten Urlauber vor dem Feuer in Sicherheit gebracht wurden und man ihnen verboten hat, weiter Urlaub in der Gironde zu machen. Verboten ist zu viel gesagt. Doch Innenminister Laurent Nunez hatte am Montag erneut an Touristen appelliert, nicht in die betroffenen Gebiete zu reisen. In Biscarrosse, etwa 60 Kilometer südwestlich von Bordeaux, hat sich die Lage dagegen weiter stabilisiert. Das Feuer dort breitet sich nicht weiter aus. Nach Angaben des zuständigen Präfekten konnte ein Großteil der in Sicherheit gebrachten Bewohner in ihre Häuser zurückkehren. Auch im Mittelmeerdepartement Var kämpfen die Einsatzkräfte weiter gegen die Flammen. Nach Angaben der Gendarmerie wurde hier ein 23-jähriger Mann festgenommen. Er steht unter Verdacht, für mehrere Brände im Departement verantwortlich zu sein.
0: Caroline Diller berichtete über die Waldbrandsituation in Frankreich. Und auch hierzulande wird es wieder heiß. Wie wappnen Sie sich, wenn die Temperaturen wieder steigen? Am Donnerstag zum Beispiel könnten es bis zu 39 Grad werden. Als es vor ein paar Wochen schon mal ähnliche Werte gab, verschafften sich viele mit Hilfe eines Ventilators etwas bewegte Luft und versuchten so einen kühlen Kopf zu behalten. In den Baumärkten war das Produkt sehr begehrt und vielerorts ausverkauft. Jetzt war Ursula Meyer in Hessen unterwegs auf der Suche nach dem Luftzug auf Knopfdruck. Aber an Ventilatoren zu kommen, erweist sich nach wie vor als schwierig.
6: Dominik Petre hat gerade ein großes Paket von der Post abgeholt. Drin sind zwei Deckenventilatoren. Die hat die 59 Jahre alte Belgierin übers Internet bestellt für ihre Frankfurter Wohnung.
7: Weil es bei uns langsam zu warm wird. Wir kommen an unsere Grenze.
6: Petre wohnt im 7. Stock direkt unter dem Dach, dort wo es besonders schnell warm wird, sagt sie. Auch viele andere haben sich bereits mit Ventilatoren eingedeckt.
8: Man hat das Gefühl, die Luft bewegt sich.
9: Es kühlt natürlich dadurch, auch wenn die Luft nicht kühl ist.
6: Die Ventilatoren sind so gefragt, dass sie bei dem Frankfurter Elektrofachhandel EP Hammer fast ausverkauft sind. Verkäufer Michael Reichel deutet auf drei verpackte Geräte vor ihm.
10: Das ist der Rest. Wenn das weg ist, dann habe ich gar nichts mehr.
6: Trotzdem würden täglich immer noch Leute nachfragen. Doch selbst Vorbestellungen könne er nicht entgegennehmen, meint Reichelt.
10: Der Markt ist komplett leer gefegt. Ich kann bei all meinen Großhändlern keine Ventilatoren bestellen. Die Lager sind komplett leer. Und wir hoffen, dass eventuell noch was nachkommt, aber ich gehe davon aus, das war es dieses Jahr.
6: Selbst die 4 Ventilatoren für die Mitarbeiter im Laden würden viele Kunden am liebsten gleich mitnehmen, doch die, sagt Reichelt, seien unverkäuflich. Ähnlich ist das bei dem Unternehmen Casafan aus der Nähe von Hanau. Das hat sich auf Ventilatoren und deren Einbau spezialisiert. Mit den Temperaturen steige traditionell die Nachfrage und dieses Jahr sei ein Ausnahmejahr. Es würden viel mehr Geräte nachgefragt, als man auf Lager habe, sagt Geschäftsführer Stefan Willemsen.
11: Für mich als Händler ist das natürlich gut, weil wir mehr Umsatz machen. Auf der anderen Seite ist es so, dass wir natürlich auch mit unseren Geräten den Leidensdruck der Menschen etwas reduzieren wollen. Und wenn wir dann eben nicht allen Kunden helfen können, dann tut das natürlich auch weh.
6: Aber es werde eben nicht genug nachgeliefert. Das Problem hat auch die große Baumarktkette Hornbach, die in Hessen 4 Märkte betreibt. Angesichts der immensen Nachfrage gebe es kaum noch Ventilatoren und das werde sich so schnell auch nicht ändern, sagt Pressesprecher Christian Greta. Denn
12: die Geräte kommen überwiegend aus Asien, die werden oft in China hergestellt. Und das bedeutet, sie haben einfach eine längere Lieferzeit. Wir bestellen solche Produkte rund ein Jahr im Voraus.
6: Das Nachsehen haben Verbraucher wie der fast 80 Jahre alte Reinhard Schmidt aus Frankfurt.
13: Wir kriegen morgen Besuch von Tochter, ihrem Mann und den Enkelkindern. Und die sind klein und deswegen brauchten wir einen Ventilator. Aber ich finde keinen.
6: Er versucht nun noch, ein gebrauchtes Gerät aufzutreiben, das er von privat kaufen kann.
1: Sport.
14: Mit Tom Gerntke und mit FIFA-Boss Gianni Infantino, der noch mehr Geld aus der Fußball-Weltmeisterschaft rausholen will. Und das durch den Verkauf von Anteilen an private Investoren. Die Rede ist laut Medienberichten von 20-30%. Die Pläne sehen vor, dass eine Firma gegründet wird, die sowohl die WM als auch die Club-WM kontrolliert. Durch den Verkauf könnten so mehr als 4 Milliarden Dollar zusammenkommen. Frage an Moritz Knorr aus der Sportredaktion. Gibt es schon Kritik an den Plänen?
15: Die Kritik ließ natürlich nicht lange auf sich warten. Der Europäische Fußballverband UEFA kritisierte die Pläne der FIFA scharf. Der Weltverband überschreite damit eine Grenze, die die, Zitat, führenden Institutionen des Fußballs niemals überschreiten dürfen. Die UEFA nehme die Angelegenheit äußerst ernst. Und der Europäische Verband legte noch einmal nach, schreibt in einem Statement, die Seele und die Führung des Fußballs sind keine Vermögenswerte, mit denen gehandelt werden darf. Keiner von uns besitzt den Fußball. Es ist nicht an der FIFA, ihn zu verkaufen.
14: Wenn man an die gute alte Zeit denkt als Fußballromantiker, dann kommt so manch einer schnell bei Zinedine Zidane raus, dem früheren französischen Ausnahmefußballer. Seine aktive Karriere als Welt- und Europameister ist ja schon etwas länger her zugegeben. Aber nun hat der 54-Jährige einen neuen Job. Und zwar keinen geringeren als den des Nationaltrainer Frankreichs, Marc Eschweiler.
16: Wie erwartet übernimmt Zinedine Zidane die französische Nationalmannschaft und wird damit Nachfolger von Didier Deschamps, der nach 14 Jahren im Amt auf eigenen Wunsch aufgehört hatte. Für Superstar Zidane geht damit ein lang gehegter Traum in Erfüllung. Der 54-Jährige erhält beim französischen Verband einen Vertrag zunächst bis 2030. Zidane hatte zuletzt eine 5-jährige Pause als Trainer eingelegt. Real Madrid hatte er zwischen 2016 und 2021 zu 3 Champions-League-Titeln und 2 Meisterschaften geführt. Als Spieler wurde Zidane 1998 Weltmeister und 2000 Europameister und tritt jetzt als Nationaltrainer der Equipe Tricolore in die großen Fußstapfen von Deschamps, der Frankreich 2018 zum WM-Titel und 2022 zur Vize-Weltmeisterschaft geführt hatte. Zidane ist der 18. Nationaltrainer in der Geschichte Frankreichs. Verbandspräsident Diallo betonte, die Berufung von Zidane erfülle den französischen Fußballverband mit großem Stolz. Sein erstes Spiel an der Seitenlinie von Les Bleus macht Zizou Ende September in der Nations League in der Türkei.
14: Und in der Nations League wird Zidane mit seinen Franzosen dann unter anderem auch auf Italien treffen. Die Squadra Azzurra hat ebenfalls einen neuen Nationaltrainer und es ist ein alter Bekannter, Roberto Mancini. Der 61-Jährige war bereits zwischen 2018 und 2023 Trainer Italiens, wurde 2021 mit dem Team Europameister. Mit der Entscheidung für Mancini endet ein ziemliches Chaos, denn der Top-Favorit auf den Posten des Nationaltrainers Pep Guardiola, der sagte ab. Und die Legende Andrea Pirlo, die durfte nicht wegen seiner zu engen Kontakte nach Russland. Die einen starten also rein in ein neues Abenteuer. Für die anderen geht bald wohl eins zu Ende. Manuel Neuer, der langjährige Nationaltorhüter und aktuell Bayerns Nummer 1, geht voraussichtlich in seine letzte Saison als Profi.
17: Ich spiele nicht die Spiele, um zu sagen, das ist jetzt so mein letztes Spiel. Egal, ob ich jetzt vielleicht in dem einen oder anderen Stadion jetzt das letzte Mal gewesen bin, eventuell, aber es sieht schon stark danach aus, dass ich aufhöre.
14: Die 21. Saison als Fußballprofi wird also vermutlich Neuers letzte sein. Schon bei der Verlängerung seines aktuellen Vertrags hatte sich der Weltmeister von 2014 viel Zeit gelassen. Mit Saisonende im nächsten Jahr wird Neuer dann aber auch schon 41 Jahre alt sein.
0: Das war der Sport in der ARD-Infonacht von Tom Gerntke. Und hier geht es jetzt gleich weiter mit den Nachrichten um 4.30 Uhr. Danach schauen wir nach Japan, wo es ein schweres Erdbeben gegeben hat. Und auch in den Bereich Wirtschaft und zu den Auszubildenden, die einwandern. Aber eben nicht das bekommen, was man ihnen versprochen hat, sondern mit schlechten Arbeitsbedingungen konfrontiert sind. Mein Name ist Maja Weber. Wir hören uns gleich nach den Nachrichten wieder.

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1: Um 4.30 Uhr mit Olaf Knapp. Die durch den Rücktritt von Unionsfraktionschef Spahn in Gang gesetzte Personalrotation soll heute abgeschlossen werden. In einer Sondersitzung will die Fraktion heute einen neuen Vorsitzenden wählen. Der bisherige Kanzleramtsminister Frei ist der einzige Kandidat für den Posten. Seine Nachfolgerin wird die bisherige Gesundheitsministerin Warken. Sie wiederum wird durch den bisherigen CDU-Generalsekretär Linnemann ersetzt. Steffen Bilger löst Patrick Schnieder als Verkehrsminister ab. Die neuen Ressortchefs sollen heute von Bundespräsident Steinmeier ihre Ernennungsurkunden erhalten. 4 Tage nach dem Anschlag am Rande des Christopher Street Days ist heute eine Sondersitzung des Innenausschusses im Berliner Abgeordnetenhaus geplant. Die Innensenatoren und die Polizeipräsidentin müssen über die Maßnahmen der Polizei vor und nach der Gewalttat Bericht erstatten und auf Fragen der Abgeordneten antworten. Es dürfte auch darum gehen, ob beim Umgang mit dem polizeibekannten mutmaßlichen Täter und bei seiner Überwachung Fehler gemacht wurden. Das US-Militär hat nach eigenen Angaben gemeinsam mit saudi-arabischen Streitkräften Ziele im Irak angegriffen. Kampfflugzeuge hätten mehrere Logistik- und Waffenlager einer nicht näher genannten Gruppierung attackiert, teilte das zuständige Regionalkommando CENTCOM mit. Es sprach von Terroristen, die dem Iran nahestünden und Angriffe auf in Saudi-Arabien stationierte US-Truppen und Energieinfrastruktur ausgeführt hätten. Kurz zuvor hatte das US-Militär gemeldet, dass es mehrere ballistische Raketen aus dem Iran abgefangen hat, die gegen US-Basen im Nahen Osten gerichtet waren. Im Südwesten Japans sind neuesten Angaben zufolge mindestens 13 Menschen durch das schwere Erdbeben ums Leben gekommen. Die Behörden gehen davon aus, dass die Zahl weiter steigen wird. Aus Tokio Johannes Edelhoff.
2: In der Präfektur Kumamoto stürzten Wohnhäuser ein. In einer Papierfabrik brach ein Schornstein zusammen. 2 Mitarbeiter starben offenbar an den Folgen. Besonders schwer getroffen wurde ein Einkaufszentrum in Kumamoto. Gut 1 Stunde nach dem Beben kam es dort zu einer Explosion, möglicherweise durch ein Gasleck. Teile der Fassade, des Dachs und des 2. Stockwerks stürzten ein. Die meisten Besucher hatten das Gebäude bereits verlassen. Mehrere Menschen wurden jedoch eingeschlossen. Mehr als 35.000 Haushalte sind weiterhin ohne Strom. Bei Temperaturen von deutlich über 30 Grad fallen dadurch Klimaanlagen aus. Rund 140.000 Haushalte haben kein Wasser. Das Militär soll sie notversorgen.
1: Das Wetter in Deutschland. Am Tage viel Sonne. Im Nordosten einige Wolkenfelder, an den Alpen später Gewitter. Höchstwerte 24 Grad auf den nordfriesischen Inseln bis 38 Grad am Oberrhein. Das waren die Nachrichten.
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3: Auf der A45 Dortmund-Gießen zwischen Schwerte-Ärgste und Hagen-Süd kommt es durch Rauch zu extremer Sichtbeeinträchtigung. Fahren Sie dort bitte vorsichtig. Die A29 Wilhelmshaven Richtung Oldenburg ist zwischen Kreuz Oldenburg-Nord und Oldenburg-Ohmstede wegen Brückenarbeiten gesperrt. Und die A40 Duisburg-Essen ist zwischen Mülheim an der Ruhr, Winkhausen und Dreieck Essen-Ost wegen Bauarbeiten in beiden Richtungen bis morgen früh gesperrt. Weiterhin gute Fahrt, kommen Sie sicher an Ihr Ziel.
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3: Mit Maja Weber, danke, dass Sie zuhören. In Japan hat es ein schweres Erdbeben gegeben. Die Stärke wird mit 7,1 angeführt. Nach offiziellen Angaben sind mindestens 13 Menschen ums Leben gekommen. Viele wurden verletzt. Zahlreiche Gebäude sind eingestürzt, Züge sind entgleist. Die Behörden gehen davon aus, dass die Opferzahl noch steigen wird. Außerdem kam es zu mehreren Nachbeben. Thorsten Iffland berichtet aus Tokio.
4: Japaner sind so einiges gewöhnt beim Thema Erdbeben. Aber die Erdstöße, die gegen 16.30 Uhr Ortszeit den Südwesten des Landes erschüttern, sind außergewöhnlich heftig, wie diese Frau dem japanischen Fernsehsender NHK berichtet. Zuerst schwankte es extrem zur Seite, so stark, dass ich Angst bekam, die Decke könnte herunterfallen. Meine Beine zitterten. Ein paar Kilometer weiter steht dieser Mann am Fuße der Burg Kumamoto und schildert der Nachrichtenagentur Reuters seine Erlebnisse. Wie soll ich das beschreiben? Es hat sich angefühlt, als würde ich in der Luft schweben. Deshalb habe ich zuerst gar nicht realisiert, dass es ein Erdbeben war. Erst als ich die Mauer einstürzen sah, wurde mir bewusst, dass es tatsächlich ein Erdbeben war. Die Schäden, nicht nur an der Burg, für japanische Verhältnisse immens. Die meisten Opfer werden unter den Trümmern eines Einkaufscenters vermutet. Rund 1,5 Stunden nach dem Hauptbeben sei es dort zu einer Explosion gekommen, berichten japanische Medien. Videoaufnahmen zeigen, dass eine Seite des Centers weggerissen worden war. Stahlträger liegen frei, Trümmer bedecken einen großen Parkplatz. 20 bis 30 Beschäftigte werden vermisst. Zuvor wandte sich Premierministerin Takaichi per Fernsehansprache an ihre Landsleute. Die Regierung wird die Lage umgehend erfassen, in enger Abstimmung mit den lokalen Behörden handeln und nach dem Grundsatz, dass der Schutz von Menschenleben an erster Stelle steht, alle verfügbaren Kräfte mobilisieren, um die Betroffenen zu retten und zu unterstützen. Unter anderem hat Takaichi die japanische Armee in das Katastrophengebiet geschickt. Eine Tsunami-Warnung konnte relativ schnell aufgehoben werden. Auch die Betreiber von Atomkraftwerken in der Region melden keinerlei Unregelmäßigkeiten. Knapp 50.000 Haushalte sind ohne Strom. Zahlreiche Autobahnbrücken und Straßen sind eingesackt. Tempel und Wohngebäude kollabierten, Züge entgleisten. Die Zahl der Toten und Verletzten könnte noch deutlich steigen. Regierungssprecher Kihara weist auf weitere Gefahren hin. Da die Nachbeben anhalten, warnen die Behörden auch für die kommenden etwa 7 Tage vor möglichen Erdbeben bis zur Intensität Shindo 7. Gleichzeitig dauert die Hitzewelle an. Die Bevölkerung wird deshalb aufgefordert, sich weiterhin vor Hitzschlag zu schützen. Shindo, das ist die japanische Skala für die Intensität von Erdbeben. Diese reicht von 0, wie nicht wahrnehmbar, bis 7, einem sehr schweren Erdbeben. Erstmals seit 2,5 Jahren wurde Japan wieder von einem so starken Beben erschüttert. Auch bei der Katastrophe von Fukushima vor 15 Jahren wurde die Intensität 7 gemessen. Die Region Kumamoto trifft es bereits zum 2. Mal innerhalb von nur 10 Jahren so schwer. 2016 starben in der Folge des Erdbebens 275 Menschen, fast 2.800 wurden verletzt.
3: Thorsten Iffland berichtete aus Japan von dem Erdbeben in einer Stärke von 7,1.
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3: In Deutschland fehlen Fachkräfte, zum Beispiel in der Pflege. Eine Strategie gegen diesen Fachkräftemangel ist, Auszubildende aus dem Ausland einzustellen. Allerdings erleben die dann mitunter richtig schlechte Arbeitsbedingungen. Unsere NDR-Fernsehkolleginnen und Kollegen haben mehrere Fälle recherchiert, die in der ARD-Story in der Mediathek zu sehen sind. Claudia Plass und Ines Burkhardt fassen die Recherche zusammen.
5: Huang kam 2024 nach Deutschland, um eine Ausbildung als Pflegefachkraft zu beginnen. In seiner Heimat Vietnam habe die deutsche Ausbildung einen guten Ruf, erzählt der 24-Jährige.
6: Deutschland ist im medizinischen Bereich ein sehr entwickeltes Land. Ich habe sehr viele Informationen im Internet, über Facebook gelesen und auch Zeitungen haben darüber berichtet, dass der Arbeitskräftebedarf in Deutschland sehr hoch ist, die Löhne sehr gut sind.
5: Seine Familie zahlte viel Geld dafür, dass er nach Deutschland kommen konnte, sagt der Vietnamese. Er erhielt nach dem Fachkräfteeinwanderungsgesetz ein Visum und fing eine Ausbildung beim Pflegeunternehmen Hose in Thüringen an. Dessen Chef, Michael Hose, wirbt auf Social Media:
7: Wenn die jungen Leute nach Altenburg kommen, von der Familie getrennt sind, tust du eigentlich alles ermöglichen, dass es denen gut geht.
5: Hose betreibt mehrere Pflegeeinrichtungen in Thüringen und Sachsen. Den Azubis vermietet er Unterkünfte. Huang teilte sich ein 6-Bettzimmer mit anderen Azubis. Dem jungen Mann kamen schnell Zweifel, nicht nur an den beengten Wohnverhältnissen, sondern auch an der Ausbildung. Er und die anderen vietnamesischen Auszubildenden sollten sich um etwa 40 bis 50 Senioren in der Einrichtung kümmern. Dort habe er im Schichtdienst gearbeitet, hilfsbedürftige Menschen gepflegt, gewaschen und versorgt. Er habe keine qualifizierte Anleitung erhalten.
6: Ich dachte, dass irgendein Deutscher mich begleitet, auch weil einige Dinge auf Deutsch erklärt werden müssen. Eigentlich dachte ich, dass alle Dinge, die zu machen sind, mir von den Vorgesetzten erklärt werden. Aber nur die Leute, die in meiner Schicht waren, haben mich angeleitet.
5: Und das waren, sagt Huang, fast ausschließlich vietnamesische Azubis. Sie übernahmen zudem auch Aufgaben in der Küche und in der Hauswirtschaft, Tätigkeiten, die mit der Pflegeausbildung nichts zu tun haben. Auf NDR-Anfragen reagierte das Pflegeunternehmen nicht. Andere Azubis berichteten Ähnliches wie Huang, auch dass sie befürchtet hätten, gekündigt und aus Deutschland ausgewiesen zu werden.
8: Wir erleben es auch immer wieder, dass ihr natürlich auch gedroht wird. Wenn ihr euch beschwert, dann verliert ihr euer Visum, verliert ihr euren Aufenthalt und ihr werdet abgeschoben.
5: Das beobachtet Benjamin Heinrichs von der Gewerkschaftsinitiative Faire Integration.
8: Rechtlich ist es nicht so, aber natürlich wird es leider sehr häufig den Leuten so erzählt.
5: Heinrichs kümmert sich um Huang und weitere junge Vietnamesen. Wegen der Arbeitsbedingungen brachen einige schließlich ihre Ausbildung ab. Neue Azubis kamen nach. Kurze Zeit später verschärfte sich die Situation für Huang. Sein Gehalt blieb aus. 5 Monate lang bekam er keinen Lohn. Schließlich entzog das Landesverwaltungsamt, die zuständige Aufsichtsbehörde, dem Pflegeunternehmen die Ausbildungserlaubnis. Das Amt kümmerte sich nach eigenen Angaben auch um die Weitervermittlung der Azubis, offenbar ohne Erfolg. Nachdem diese ihre Kündigung erhielten, mussten sie zudem die Unterkunft räumen. Der Fall Hose landete schließlich vor dem Arbeitsgericht Gera. Am Ende musste der Arbeitgeber dem mittlerweile Ex-Azubi Huang den Lohn von 8 Monaten nachzahlen, etwa 10.000 Euro brutto.
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9: Mehr und mehr Menschen machen sich Sorgen, dass ihr Arbeitsplatz bald von einer künstlichen Intelligenz, einer KI, übernommen werden könnte. KI spielt in vielen Bereichen bereits eine große Rolle und kann zum Beispiel kreative Prozesse durchführen, wie Texte schreiben, Lieder komponieren oder Bilder gestalten. Das war zuvor Menschen vorbehalten. Die Entwicklung schreitet rasant voran und es scheint für Firmen, zumindest in der Theorie, einfach zu sein, Menschen durch KI zu ersetzen. Aber die Frage ist, lohnt sich das? Sparen Firmen dadurch wirklich Geld? Denn die Kosten für KI-Anwendungen explodieren. Darüber hat mein WDR-Kollege Tobi Schäfer mit dem Wirtschaftsjournalisten Michel Krasenbrink gesprochen. Was hat es mit der sogenannten agentischen KI auf sich, die vorwiegend in Firmen eingesetzt wird?
10: Ja, also was wir so auf dem Handy haben, das sind, ich sag mal so, die einfachsten Modelle. Vor ungefähr einem Dreivierteljahr gab es nochmal so einen Sprung in der KI-Technologie und es gibt deutlich intelligentere Modelle und die können viel, viel mehr als das, was die typischen kostengünstigen oder kostenfreien Modelle auf unserem Handy können. Und die werden eben von Unternehmen verwendet. Also was bedeutet das im Detail? Da geht es um sogenannte agentische KI-Modelle und die sind deutlich selbstständiger als die Modelle, die wir alle verwenden. Das bedeutet dann in der Praxis, du gibst so einer agentischen KI eine Aufgabe und die zerlegt dann eine komplexe Aufgabe erstmal in kleinere Unteraufgaben und dann werden diese Unteraufgaben Schritt für Schritt abgearbeitet. Das dauert oft auch eine Weile, je nachdem, wie kompliziert die Aufgabe ist. Und diese agentische KI, die arbeitet dann auch noch mit anderen KIs quasi im Team zusammen an der Lösung. Und dann wird dir eben bei einer relativ komplexen Aufgabe am Ende auch eine relativ komplexe und gute Lösung ausgespuckt. Und das sind eben diese agentischen, diese neuen Modelle, die es jetzt ungefähr seit einem Dreivierteljahr gibt. Und damit arbeiten vor allem Unternehmen gerade.
11: Ja, aber in welchen Prozessen genau helfen die? Also ich kann mir vorstellen, da geht es sehr viel um Digitales, um Programmierungen und so. Also wo konkret helfen diese agentischen denn dann weiter?
10: Also es bringt überhaupt nichts, diese agentischen Modelle jetzt zu nutzen, wenn du dir
11: Bäckerei habe.
10: Ja, vielleicht auch dann, aber wenn es jetzt einfach nur darum geht, zusammenzurechnen, wie viel Brötchen du heute verkauft hast, dann brauchst du nicht ein agentisches KI-Modell. Das ist dann so ein bisschen mit Kanonen auf Spatzen schießen. Aber wenn du jetzt wirklich komplexe Aufgaben hast, also zum Beispiel du Software entwickeln möchtest und du brauchst eine Lösungsidee, wie du ein schwieriges Softwareproblem löst, dann kann dir eben so agentische KI helfen, also diese High-End-Modelle. Und die kannst du dann beispielsweise damit beauftragen, dass sie dir eine ganze Softwarearchitektur entwickeln, weil ein bestimmtes Unternehmen bei dir eine Software kaufen möchte. Und da kann dir dann eben dieser Agent helfen. Da kommst du mit diesen einfachen Modellen nur bedingt weiter.
11: Und ersetzen diese agentischen KIs denn tatsächlich komplett Mitarbeiter oder müssen die auch immer noch irgendwie gesteuert werden?
10: Also ich habe da mit mehreren Unternehmensberatern drüber gesprochen und auch mit einem Unternehmen bei uns aus NRW. Und es ist so, dass ungefähr seit November, Dezember 2025 diese agentischen Modelle so gut geworden sind, dass sie eben in der Lage sind, Leistungen, Aufgaben zu übernehmen, die bisher nur Softwareentwickler machen konnten. Also eben komplexe Softwarearchitekturen entwickeln. Und das bedeutet, wir sind so seit ein paar Monaten an dem Punkt, dass Entwickler in Zusammenarbeit mit KI einige Aufgaben an die KI wirklich abgeben können. Und die KI kann das dann auch wirklich, ohne da groß Fehler einzubauen. Also es ist schon so, dass so Schritt für Schritt Aufgaben an die KI übertragen werden können. Aber was trotzdem immer alle sagen, es bedeutet nicht, dass jetzt der Softwareentwickler durch KI ersetzt wird oder andere Menschen, die eben irgendwie arbeiten. Also es braucht immer Menschen, die am Ende dieser KI sagen, was sie zu tun hat.
11: Ja, noch nicht. Ne? Vielleicht geht die Entwicklung ja noch dahin. Und jetzt kommen wir aber zu dem großen Aber, denn wenn diese Firmen das einsetzen wollen, dann ist es nicht umsonst, so wie wenn wir ChatGPT benutzen. Das ist ja erstmal noch weitgehend kostenfrei. Wie wird das abgerechnet? Über welche Summen sprechen wir da?
10: Also KI wird... Es ist für die meisten von uns ja erstmal kostenlos, wenn wir das so in diesen günstigsten Versionen auf dem Handy nutzen.
11: Ja.
10: Aber wenn wir wirklich über diese leistungsfähige KI, über diese High-Tech, High-End-Modelle sprechen, dann ist es so, dass das nach Verbrauch abgerechnet wird.
11: Mhm.
10: Das heißt, du zahlst umso mehr Geld als Unternehmen für eine KI, umso mehr KI du verwendest. Und wenn du jetzt diese neuen Modelle nutzt, die super leistungsstark sind, aber auch super viel Leistung brauchen, um dir das Ergebnis auszuspucken, Rechenleistung, dann wird es eben auch teurer. Und das wird so abgerechnet nach Verbrauch, dass du zahlst für sogenannte Tokens. Tokens sind so eine Art Abrechnungseinheit. Da wird dann gemessen, wie viel Wörter spuckt dir die KI aus, so kann man es vielleicht vereinfacht sagen. Und je mehr Wörter rauskommen, desto mehr musst du am Ende zahlen.
11: Weil es eben tatsächlich Kapazitäten und auch Strom kostet, das unterschätzen wir ja. Ne?
10: Komplett.
11: Welche Ressourcen KI auch beanspruchen.
10: Ja, also es ist so, dass bisherige Computer, die wir die letzten 20, 30 Jahre verwendet haben, dass die viel, viel geringere Rechenleistung haben als diese High-End-KIs, die jetzt seit ein paar Monaten den Markt erobern. Mhm. Also es ist so, wenn du jetzt in eine Textdatei auf dem Rechner ein paar Sätze schreibst und das abspeicherst, das zieht nicht viel Rechenleistung. Wenn du jetzt allerdings ein paar Sätze in der KI packst und dann antwortet dir die KI auf ein Hallo, wie geht's? Also ein total einfacher Satz. Dann springen meistens irgendwo in den USA Rechner an, die fangen an zu arbeiten und das braucht total viel Rechenleistung für die einfachsten Operationen. Wenn man das jetzt groß denkt, du gibst der KI eine große Aufgabe, dann zieht das enorm viel Rechenleistung.
11: Du hast schon erwähnt, du hast ja mit Firmen auch aus NRW gesprochen, mit der Firma Adesso, auch ein Softwareentwicklungsunternehmen. Was erzählen die aus der Praxis?
10: Ja, also vor ein paar Wochen, da hat sich ein Vorstandsmitglied von Adesso im Handelsblatt zitieren lassen. Und die haben gesagt, seit Dezember 2025 hat sich der Token-Verbrauch, also der KI-Verbrauch, ungefähr verhundertfacht. Also innerhalb weniger Monate eine Verhundertfachung des KI-Verbrauchs. Und darüber habe ich dann im Detail auch nochmal gesprochen mit dem Technologiechef von Adesso, Frank Dobelmann heißt er. Und er hat erzählt, über mehrere Jahre, seit die KI jetzt auf den Markt gekommen ist, hat Adesso das so in der Breite eingeführt. Also man hat so die Mitarbeiterinnen und Mitarbeiter ermutigt, hey, probiert das doch mal aus. Und seit es jetzt seit ein paar Monaten diese neuen High-End-agentischen KI-Modelle gibt, ist es jetzt so, dass KI auf einmal richtig teuer geworden ist. Und seit ein paar Monaten ist KI eben eine richtige eigene Kostenposition. Also Frank Dobelmann hat mir erzählt, früher war für die beispielsweise die Reisekostenabrechnung relevant. Wie viel Geld geben wir im Jahr für Reisen aus? Und mittlerweile ist eben KI richtig teuer geworden.
11: Und entwickelt sich wahrscheinlich weiter. Je größer die Nachfrage wird, desto teurer wird's.
10: Also alle Experten sagen mir, es geht tendenziell gerade immer weiter nach oben. Es rechnen alle mit steigenden KI-Ausgaben.
11: Was bedeutet das jetzt für die Unternehmer, für die Wirtschaft? Weniger KI einsetzen oder tatsächlich wirklich echte Menschen feuern, damit Geld frei wird?
10: Also es gibt so ein Sammelsurium an verschiedenen Maßnahmen, wie man mit diesen KI-Kosten umgehen kann in Zukunft, wie man das managen möchte. Und eigentlich sagen alle, es ist jetzt keine Lösung zu sagen, wir nutzen jetzt keine KI mehr. Da kommt man gar nicht mehr drum herum, weil die KI sich am Ende dann doch so lohnt, dass man nicht drauf verzichten möchte. Aber es gibt eben verschiedene Maßnahmen und die erste Maßnahme ist, wir müssen mal einen Überblick über die Kosten bekommen. Es ist nämlich gerade so, dass nur ein Drittel der Unternehmen wirklich einen vollständigen Überblick darüber hat, was sie überhaupt für KI bezahlen. Das hat eine internationale Studie von der Unternehmensberatung KPMG gezeigt. Und jetzt ist es in der Praxis so, dass Unternehmen zum Beispiel damit arbeiten, dass sie pro Mitarbeiter ein monatliches KI-Budget einführen. Also ein Mitarbeiter darf dann beispielsweise nur noch 50 Euro im Monat für KI ausgeben.
11: Mhm.
10: Oder eine andere Maßnahme ist, es gibt klare Ansagen, für welche Aufgaben du welches Modell verwenden darfst. weil die Kosten für KI sich auch sehr unterscheiden, je nachdem, ob du jetzt das allerbeste Modell nimmst oder halt so ein günstiges Modell, wie wir das auf dem Smartphone haben. Und da geht es so ein bisschen darum, dass wir alle besser darin werden müssen, einzuschätzen, welches KI-Modell wir wann verwenden. Und das hat mir auch Christopher Magnussen erzählt. Der ist Unternehmensberater aus Hamburg, arbeitet da bei Blackboat, so heißt die Unternehmensberatung. Und der beschäftigt sich eben vor allem mit KI.
12: Wir müssen lernen zu unterscheiden, wann brauche ich Intelligenz und wann nicht. Und die Frage, die wir klären müssen, ist mir diese Aufgabe 100 Euro wert, 1000 Euro wert, 10.000 Euro wert, 1 Euro wert und so weiter? Und bin ich in der Lage, das auch auszusteuern?
10: Also es geht darum, dass Mitarbeiterinnen und Mitarbeiter besser werden zu verstehen, wann nutze ich welches Modell für welche Aufgabe.
11: Das betrifft jetzt schon die Angestellten, die damit beauftragt werden, die KI zu verwenden. Aber die Deckelung kommt dann von den Firmenchefs, die entscheiden müssen für sich, so viel Geld wollen wir dafür ausgeben.
10: Genau, also Unternehmen müssen sich überlegen, wie viel Geld sie dafür ausgeben. Aber das hat mir beispielsweise auch Frank Dobelmann von Adesso aus Dortmund erklärt. Am Ende ist es so, dass natürlich auch eine Verantwortung bei den Mitarbeiterinnen und Mitarbeitern bleiben muss. Also man kann jetzt nicht von oben sagen, ab 50.000, ab 100.000 Euro im Monat verwenden wir keine KI mehr. Das ist auch keine Lösung. Man kann ja auch nicht sagen, wenn ein bestimmtes Budget ausgeschöpft ist, dann musst du halt ohne Laptop arbeiten.
9: Sagt Michael Krasenbrink aus der WDR-Wirtschaftsredaktion im Gespräch mit Tobi Schäfer über die Frage, wird KI für Unternehmen bald teurer als echte Menschen?
13: Kultur.
9: Junge Menschen werden wohl am besten selbst wissen, mit welchen Wörtern sie sich verständigen und was die bedeuten. Auch die Älteren erfahren den Sinn bestimmter Ausdrücke seit 2008 einmal jährlich, dann, wenn die Redaktion des Langenscheid Verlages zur Wahl des Jugendwortes aufruft. Die Jugendlichen und jungen Erwachsenen schlagen Wörter vor und der Verlag trifft eine Vorauswahl. Gestern war es mal wieder soweit. Die Top 10, also sozusagen die Longlist, stehen fest. Was draufsteht, weiß Julia Herzka und sie lässt als erstes einige Begriffe für sich stehen.
14: Crash-out, Digger, gute Käse.
15: Es ist wieder soweit. Susanne Daubner liest die Top 10 Nominierten zum Jugendwort des Jahres vor. Und damit startet ein alljährliches Ritual, bei dem Redaktionen verzweifelt nach jungen Menschen in ihrem Umfeld suchen, die ihnen erklären, was eigentlich Schere oder Peak bedeutet. Tja, das muss ich dann wohl machen, als eine der Jüngsten in der Redaktion. Also, liebe Boomer, Peak ist das Beste vom Besten, also 10 von 10. Diese Radiosendung hier zum Beispiel ist Peak Unterhaltung. Und Schere? Ja, sehen Sie, da strauche sogar ich als Millennial schon, heißt wohl so viel wie, sorry, mein Fehler, Gaming-Sprache. So, und jetzt komme ich wirklich ans Ende meines Jugendlateins, denn, Entschuldigung bitte, aber wie soll ich das denn erklären?
16: Du bist gut genug.
15: Also klar, das ist eine Referenz auf diesen Song.
16: Du bist gut genug. Gut
15: genug von Kitschkrieg, Blumengarten und Shireen David. Viral gegangen auf TikTok, sogar international, die neue deutsche Nationalhymne, sagen sogar einige. Jeder, der 2026 auch nur ein paar Minuten auf Social Media war, hat diesen Song irgendwann vor sich hingesummt und andere mit dem Ohrwurm angesteckt. Aber wie bitte funktioniert das als Jugendwort? Was soll das überhaupt bedeuten? Das ist so eine Sache, sagt Sandra Spier vom Verlag Pons Langenscheid, der die Wahl zum Jugendwort des Jahres verantwortet.
17: Häufig ist es so, dass man einen Begriff, auch wenn man ihn einfach nur liest, ihn gar nicht mehr versteht, sondern man muss den Kontext kennen, man muss ihn in einem ganz bestimmten Tonfall sagen und auch die Mimik dazu machen. Und erst dann wird aus diesem Begriff eigentlich das Jugendwort.
15: Spannend. Ein Jugendwort, das als geschriebene Sprache nicht mehr verständlich ist, bei dem wir Kontext brauchen, Tonfall und Mimik. Da sage noch einer, die deutsche Sprache gehe den Bach runter. Nein, die Jugend spricht mit einer Metasprache, mit einer neuen zusätzlichen Sprachebene. Ein Phänomen der Internetkultur.
17: Also in der digitalen Kommunikation ist es ganz besonders wichtig, dass man sehr kurze und prägnante Ausdrücke hat, zum einen. Und zum anderen ist in der Meme-Kultur auch die Stimmung oder der Moment, das Gefühl und auch Ironie besonders wichtig. Und genau das können Memes deutlich besser transportieren als geschriebene Sprache.
15: Ein Meme, kurz zusammengefasst, beschreibt einen beliebigen Medieninhalt aus dem Internet. Ein anderes Beispiel für ein Meme, das es in die Jugendwort-Top 10 geschafft hat.
18: 67.
15: Sie merken also, wenn Sie nicht viel im Internet unterwegs sind, wird es ganz schwierig, die meisten dieser Worte zu verstehen. Für einige Menschen, die viel im Internet unterwegs sind wiederum, ist es nur schwer nachvollziehbar, warum ein Wort es nicht in die Liste geschafft hat. Mehrzweckeier. Es hätte in die Top 10 kommen sollen, wurde aber von der Redaktion ausgeschlossen. Sandra Spier von Pons Langenscheid erklärt.
17: Wir haben wirklich mit uns gerungen, haben auch innerhalb des Verlages immer wieder diskutiert. Der Begriff Mehrzweckeier geht jetzt zurück auf eine Kampagne auf Reddit, bei der wirklich aufgerufen wurde, für diesen Begriff abzustimmen.
15: Mehrzweckeier kommt von Merz-Leck-Eier. Das war eine Aufschrift auf einem Plakat bei einer Demonstration in Berlin gegen die Wehrpflicht. Die Polizei beschlagnahmte das Plakat und leitete Ermittlungen wegen des Anfangsverdachts der üblen Nachrede und Verleumdung gegen Personen des politischen Lebens ein. Das alles zusammengenommen verstößt gegen die Richtlinien von Pons Langenscheid.
17: Da wir vorab immer die Kriterien formulieren, dass Begriffe nicht beleidigend sein dürfen, nicht sexistisch, nicht rassistisch und auch nicht auf Basis einer Kampagne eingereicht werden dürfen, mussten wir den Begriff leider ausschließen.
15: Die Entscheidung sei der Redaktion nicht leicht gefallen, sagt Sandra Spier. Denn natürlich verstehe man die Kreativität des Begriffs. Mehrzweckeier sei aber ein Protestbegriff, der nur wenig in der Jugendsprache gebraucht werde. Gut, dann statt Protest lieber eine seichte Top 10, frei nach dem Motto.
13: Du bist gut genug.
9: Julia Herzka berichtete über die Top 10 für die Wahl des Jugendwortes 2026.
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9: Nach den Personalveränderungen im Kabinett seitens der CDU kommt heute in Berlin die Unionsfraktion zu einer Sondersitzung zusammen, um den bisherigen Kanzleramtsminister Thorsten Frey zu ihrem neuen Vorsitzenden zu wählen. Außerdem erhalten die neuen Bundesminister Bilger und Linnemann ihre Ernennungsurkunden. Bundeskanzler und CDU-Chef Merz sagte, er gehe davon aus, dass seine Entscheidungen akzeptiert würden. Unser Gastautor Lars Haider, Chefredakteur des Hamburger Abendblattes, hat da allerdings seine Zweifel.
19: Wer in einer Partei etwas werden will, legt sich besser nicht mit dem Vorsitzenden an, schon gar nicht, wenn der auch Bundeskanzler ist. Dass genau das jetzt eine Reihe von Mitgliedern in der CDU getan haben, dass sie Friedrich Merz kritisiert haben, wie das sonst nur Politiker anderer Parteien tun, zeigt, dass der Regierungschef nach der Kabinettsumbildung ein großes Problem hat. Bisher hatte er vor allem die Menschen außerhalb der CDU gegen sich, jetzt auch viele in seiner Partei. Und noch schlimmer, der Respekt und die Macht seines Amtes reichen nicht mehr aus, dass seine Parteifreunde das tun, was er von ihnen erwartet. Offensichtlich hat Merz in seiner Art und Weise, das Land und die CDU zu führen, eine Grenze überschritten. Offensichtlich nehmen ihm seine Leute übel, dass er sie wie austauschbare Mitarbeiter und nicht wie Teile des großen Ganzen behandelt, an deren Spitze er stehen darf.
9: Sie hörten die Meinung von Lars Haider, Chefredakteur des Hamburger Abendblattes. Aus Sicht der Bild-Zeitung ist die offene Kritik am Kanzler aus den eigenen Reihen ein Zeichen dafür, dass in der CDU etwas ins Rutschen gekommen ist. Bemerkenswert seien vor allem die Worte des Bremer Landeschefs Strohmann, der zu Merz sagte, dieser leite keine Firma, sondern eine Partei.
20: Das Besondere an der Aussage des Bremer Politikers ist nicht der fetzige Inhalt, sondern die Tatsache, dass sie überhaupt gefallen ist. Sie ist ein Indiz dafür, dass für viele in der CDU eine Grenze erreicht sein könnte. Bislang hielten sich die Mitglieder des Bundesvorstands mit Kritik am Kanzler in den Sitzungen zurück. Nicht, weil sie nichts zu kritisieren hatten, wie mehrere Vorstände vertraulich schildern, sondern weil sie den Kanzler schützen wollten. Diese Zeit gehört zumindest vorübergehend der Vergangenheit an. Jetzt wiegt die Fassungslosigkeit über Merz schwerer als die Sorge, das Amt zu beschädigen.
9: Die Süddeutsche Zeitung gibt den Kanzlerkritikern mit auf den Weg. Für den Zusammenhalt in Regierung, Koalition und CDU trage Merz zwar die Verantwortung, allerdings trage er sie nicht allein.
20: Derzeit entdecken ein paar Christdemokraten zu viel ihre Chance auf 15 Minuten Ruhm. Einige merken nicht, was sie möglicherweise gerade anrichten. Sie haben Freude daran, den Mund vollzunehmen. Dabei treiben sie ihre Partei von Eskalation zu Eskalation. Und am Ende soll's allein der Merz gewesen sein.
9: Und der Münchner Merkur betont die Bedeutung, die der heutigen Sitzung der Unionsfraktion zukommt.
20: Der Kanzler muss hoffen, dass seine Partei ihre Wut nicht an seinem Intimus Thorsten Frey auslässt, dessen Wahl zum Fraktionschef ansteht. Dies ist nicht die Zeit für Schadenfreude. Ein schlechtes Ergebnis für Frey wäre Öl ins Feuer der Krise, und weder im Interesse der Union noch des Landes.
2: Das waren die Standpunkte, diesmal zusammengestellt von Volko Damm.

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1: Um 5 Uhr mit Olaf Knapp. Die Unionsfraktion will heute in einer Sondersitzung einen neuen Vorsitzenden wählen. Einziger Kandidat ist der bisherige Kanzleramtsminister Thorsten Frey. Aus der Nachrichtenredaktion Nina Schön.
2: Frey kennt die Unionsfraktion gut. Er war in der vergangenen Wahlperiode erster parlamentarischer Geschäftsführer. Sein Vorgänger Jens Spahn war Mitte Juli zurückgetreten. Bundeskanzler Merz nutzt diesen Wechsel für eine größere Kabinettsumbildung. Für Frey soll die bisherige Bundesgesundheitsministerin Waaken Kanzleramtschef werden. An ihre Stelle tritt der bisherige CDU-Generalsekretär Linnemann. Außerdem muss Verkehrsminister Schnieder gehen. Ihm folgt der bisherige erste parlamentarische Geschäftsführer der Unionsfraktion Bilger nach.
1: An der französischen Atlantikküste sind mehrere Waldbrände wieder aufgeflammt. Nach Angaben der Präfektin von Bordeaux hat es bei Wind und steigenden Temperaturen 14 Neuausbrüche in der bereits verwüsteten Region gegeben. Die regionale Verwaltungschefin teilte außerdem mit, dass die vorsorgliche Evakuierung von 3 Ortschaften wieder aufgehoben wurde. Die Bewohner dürfen zurück in ihre Häuser, müssen aber auf eine mögliche erneute Evakuierung vorbereitet bleiben. Die USA wollen wieder Geld an die internationale Impfallianz Gavi geben. Im vergangenen Jahr hatte das Land den Beitrag gestrichen. Der impfskeptische Gesundheitsminister Kennedy begründete das mit Sicherheitsbedenken. Nun sollen laut einer Sprecherin des zuständigen Ausschusses im Kongress umgerechnet rund 530 Millionen Euro fließen. Das Außenministerium habe die Summe freigegeben. Gavi ist ein öffentlich-privates Bündnis für die Versorgung von Entwicklungsländern mit Impfstoffen. FIFA-Chef Infantino will noch mehr Geld aus der Fußball-WM herausholen. Dafür will er Anteile am Turnier an private Investoren veräußern. Aus der Sportredaktion Tom Gernke.
3: Gegründet werden soll eine Tochtergesellschaft, die unter der alleinigen Kontrolle der FIFA stehen wird. Laut Medienberichten plant der Weltverband davon, einen Anteil von 20-30% zu verkaufen. Vorläufige Vereinbarungen über die Bedingungen des Deals sollen bereits unterzeichnet worden sein. Die FIFA will, so heißt es in einer offiziellen Mitteilung, mit dem Deal mehr als 4 Milliarden Dollar einnehmen. Kritik daran gibt es von der UEFA, dem Europäischen Fußballverband. Mit den Plänen der FIFA sei eine Grenze überschritten, denn, Zitat, keiner von uns besitzt den Fußball.
1: Das waren die Nachrichten. Das Wetter in Deutschland. Am Tage viel Sonne, im Nordosten einige Wolkenfelder. An den Alpen später Gewitter, Höchstwerte 24 Grad auf den nordfriesischen Inseln bis 38 Grad am Oberrhein. Am Donnerstag oft sonnig, von Südwesten teils kräftige Gewitter, 25 bis vereinzelt 40 Grad. Es ist 5.03 Uhr.
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4: Auf der A45 Dortmund-Gießen zwischen Schwerte-Ärgste und Hagen-Süd kommt es durch Rauch zu extremer Sichtbeeinträchtigung. Fahren Sie bitte vorsichtig. Die A29 Wilhelmshaven Richtung Oldenburg ist zwischen Kreuz Oldenburg-Nord und Oldenburg-Ohmstede wegen Brückenarbeiten gesperrt. Die A40 Duisburg-Essen ist zwischen Mülheim an der Ruhr, Winkhausen und Dreieck Essen-Ost wegen Bauarbeiten in beiden Richtungen bis morgen früh gesperrt. Weiterhin gute Fahrt und kommen Sie sicher durch diesen Straßenverkehr.
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4: Mit Maja Weber aus dem NDR Infostudio in Hamburg einen schönen guten Morgen an diesem Mittwoch, den 29. Juli. Wohl selten stand ein Kanzler, eine Kanzlerin so unter Druck wie Friedrich Merz. Er hat mit seiner Personalrochade viele in den eigenen Reihen gegen sich aufgebracht. Dabei sollte es ein Neuanfang werden mit Aufbruchstimmung. Und nun das. Verständnislosigkeit, sogar Empörung haben sich breit gemacht. Heute stellt sich Thorsten Frey in der Fraktion zur Wahl. Außerdem wechseln Vertraute von Friedrich Merz die Ämter. Ein Blick auf die Lage von Sabine Henkel.
5: Thorsten Frey hat neulich etwas gesagt, was Friedrich Merz schlaflose Nächte bereiten könnte.
6: In der Politik ist die Chance größer, es nicht zu schaffen, als es zu schaffen.
5: Nun ist Friedrich Merz für vieles bekannt, nicht aber dafür, sein eigenes Scheitern in Betracht zu ziehen. Dabei ist gerade deutlich zu spüren, wie Merz Autorität bröselt. Seine mitunter erratisch anmutende Kabinettsumbildung und sein Umgang mit Patrick Schnieder hat einige aufgebracht und andere erzürnt, wie Anke Beilstein, CDU-Landrätin aus Schnieders Heimat Rheinland-Pfalz.
6: Ich bin absolut fassungslos. Und da stehe ich auch nicht alleine da. Niemand, wirklich niemand konnte das nachvollziehen.
5: Die Kritik an Merz ist so massiv und breit, dass er nicht daran vorbeikommt. Merz Führungstauglichkeit wird in Zweifel gezogen. Und Merz? Er lässt sich nach außen nichts anmerken.
7: Wir sind eine Reformregierung und wir wollen das auch weiter zeigen.
5: Thorsten Frey gehört der Reformregierung nicht mehr an. Er wird heute zum Fraktionsvorsitzenden der Union gewählt. Eine neue Aufgabe für ihn, aber eine, die er sich gewünscht hat. Anders als die Aufgabe im Kanzleramt.
8: Man ist förmlich an dieses Gebäude gebunden. Ja, also ich komme aus einem Radius von 2 Kilometern im Grunde genommen nicht weg. Und das ist für einen Politiker mit Bewegungsdrang echt ein Problem.
5: Somit ist zu hoffen, dass Nina Warken keine Politikerin mit Bewegungsdrang ist. Sie ist jetzt an das Gebäude gebunden und soll langfristig das Kanzleramt führen. Eine rasante Karriere für die Frau, die vor einem Jahr viele noch googeln mussten. Warken soll gezögert haben, ob sie die Rund-um-die-Uhr-Aufgabe annimmt, entschied sich dann aber dafür.
9: Ich werde sie mit voller Kraft, aber auch mit der nötigen Demut angehen.
5: Demut verspürt auch Carsten Linnemann, der mehr oder weniger von Merz ins Amt des Gesundheitsministers geschubst wurde.
10: Ich hoffe, dass ich am Ende den einen oder anderen positiv überraschen werde.
5: Und dann ist da noch Steffen Bilger, Verkehrsminister der zweiten Wahl. Er, Warken, Linnemann, sie sind die neuen Alten im Kabinett Merz. Gejubelt hat keiner von ihnen. Und Thorsten Frey wird Vorsitzender einer verunsicherten Fraktion, die heute die Probleme ansprechen und dem Kanzler auf den Zahn fühlen will. Die Stimmung? Unbeschreiblich. Vielleicht so auch noch nie dagewesen. Übergangsunruhe nennt das Markus Söder. Versucht zu beschwichtigen, kann sich aber eine Spitze nicht verkneifen.
11: Ich will nur für die CSU auch sagen, bei uns bleibt alles beim Alten. Unser Personal ist, finde ich, ganz hervorragend. Wir haben drei sehr starke Bundesminister. Wir bleiben bei uns im Team. Das hat sich sehr gut bewährt.
5: Soll wohl heißen, Augen auf bei der Personalauswahl. Wer wie Merz so viele Personen, Staatssekretäre sind mitgemeint, nach nur einem Jahr austauscht, hat beim ersten Mal offenbar nicht richtig hingeguckt. Statt Aufbruchstimmung hat Merz zunächst mal Abbruchstimmung erzeugt, bei der er als Bauwerksmeister im Mittelpunkt steht. Olaf Scholz lässt grüßen.
4: Ein Bericht von Sabine Henkel. Der Personalumbau im Kabinett von Bundeskanzler Friedrich Merz führt auch zum Führungswechsel in einem Ressort, das für die Reformbemühungen der Bundesregierung zentral ist, dem Gesundheitsministerium. Der neue Chef Carsten Linnemann ist, ebenso wie seine Vorgängerin Nina Warken, kein ausgewiesener Gesundheitspolitiker. Zeit zum Einarbeiten bleibt ihm nicht, denn der Reformprozess ist in vollem Gange. Birte Sönnigsen berichtet.
12: Carsten Linnemann wollte nicht Gesundheitsminister werden. Das hat er zumindest im vergangenen Jahr deutlich gemacht.
13: Wenn Sie mich jetzt aufgestellt hätten, weiß ich nicht, als Gesundheitsminister wäre ich wahrscheinlich nicht erfolgreich gewesen. Die Leute hätten gesagt, warum wird er Gesundheitsminister? Was hat er damit zu tun?
12: Bisher nicht besonders viel.
13: Aber es kommt manchmal anders, als man denkt.
12: Es kommt vor allem anders, wenn der Bundeskanzler sein Kabinett umbauen will. Dann klingelt eben das Telefon und der Kanzler sagt:
13: Mensch, du musst jetzt was anderes machen. Er hat mich gebeten, Bundesgesundheitsminister zu werden.
12: Und so muss Carsten Linnemann die Nachfolge von Nina Warken antreten. Er betont zwar, dass er seit mehr als einem Jahr Gesundheitsthemen im Koalitionsausschuss mitverhandelt hat. Er übernimmt das Amt aber mitten in komplexen Reformprozessen. Die Erwartungen des Kanzlers an Linnemann sind klar.
7: Wir müssen den Reformkurs beibehalten. Und dafür braucht es einen Minister, der standfest und reformwillig zugleich ist, auch im Gegenwind.
12: Vielleicht ahnt Carsten Linnemann schon, wie heftig dieser Gegenwind werden wird. Besonders glücklich wirkt er bisher jedenfalls nicht über seinen neuen Job und schlägt erstmal ganz leise Töne an.
13: Mir ist bewusst, dass es eine große

0: einfach mal fordern, ohne konkreten Umsetzungsplan.
1: Können Sie ja einfach machen, indem Sie sagen, 200, weiß ich nicht, 200.000, 250.000 Mitglieder, machen Sie eine Schwelle, jetzt mal als Beispiel.
0: Die Fachkommission, die das Gesundheitsministerium berät, sieht das anders. Und auch Oliver Blatt vom Spitzenverband der gesetzlichen Krankenkassen hält nichts von Linnemanns Idee.
2: Wir haben dazu uns auch schon mal ausgetauscht und ich hatte den Eindruck, dass er meinen Argumenten nicht ganz verschlossen war.
0: Linnemann wird viele Argumente hören aus dem komplizierten Gesundheitswesen mit seinen zahlreichen Interessensvertretern. Weit oben auf der To-Do-Liste steht die umstrittene Pflegereform, auf die sich die Regierung bislang trotz anderer Ankündigungen nicht einigen konnte. Das muss sich ganz schnell ändern, meint GKV-Chef Oliver Blatt.
2: Uns werden nächstes Jahr 10 Milliarden Euro fehlen. Wir brauchen also eine Antwort auf unser Finanzproblem. Einerseits, wir brauchen eine Antwort, dass Pflege nicht zur unglaublichen Belastung für Menschen wird, wenn sie pflegebedürftig werden.
0: Die Sommerpause muss der neue Minister nutzen, um sich in viele Themen tief einzuarbeiten. Pflege, ambulante Versorgung, Notfallreform, Digitalgesetze.
2: Auf Herrn Linnemann kommt jetzt die große Herausforderung zu, dass er unter Volllast schnell Reformen auf den Weg bringen muss. Wir haben eine Finanzreform hinter uns, die aber nicht reicht. Er muss also jetzt viele Strukturreformen angehen.
0: Einfach machen werden es ihm die starken Lobbygruppen im Gesundheitswesen nicht. Zumal der Ärger nach dem Krankenkassensparpaket überall groß ist. Carsten Linnemann bleibt kaum Zeit, sich auf den heftigen Gegenwind einzustellen.
3: Ja, ich werde hier und da ein bisschen Zeit benötigen, um tiefer einzusteigen. Und ich hoffe, dass ich am Ende den einen oder anderen positiv überraschen werde.
0: Und vielleicht findet Carsten Linnemann dann ja doch noch Gefallen am neuen Ministerjob.
4: Wir schauen nach Israel. Kurz vor der Parlamentswahl dort können die politischen Vertreter der radikalen Siedler, die an der Regierung Netanyahu beteiligt sind, überaus zufrieden sein. Eine zweifelhafte Zufriedenheit. Denn noch nie hat eine israelische Regierung seit 1967 sich so viel palästinensisches Land im Westjordanland angeeignet. Noch nie wurden so viele Siedlungen nach israelischem Recht legalisiert. Noch nie wurden so viele neue Wohneinheiten genehmigt, so viele Außenposten errichtet. Und noch nie wurden so viele Palästinenserinnen und Palästinenser von ihrem Land vertrieben. Völkerrechtlich ist das alles illegal. Die täglichen Gewaltakte von Siedlern an Palästinensern zeigen, dass der Plan massiv vorangetrieben wird und weitere Fakten geschaffen werden sollen, möglichst unumkehrbar. Jan-Christoph Kitzler berichtet.
5: Für Bezalel Smotrich, Israels rechtsextremen Finanzminister, ist diese Veranstaltung in einer Tel Aviver Messehalle ein Heimspiel.
6: Wow, wow, wow, wow.
5: Ein Treffen der Nationalreligiösen und der Rechten. Und für Smotrich, der auch für die Siedlungen im besetzten Westjordanland zuständig ist, ist das so kurz vor der Parlamentswahl in Israel eine gute Gelegenheit für eine Leistungsbilanz. Er nennt das Westjordanland wie alle hier mit den biblischen Begriffen Judäa und Samaria. In den letzten 3 Jahren haben wir in Judäa und Samaria mehr als 60.000 Wohneinheiten genehmigt. 3.000 Hektar wurden zu Staatsland erklärt. Mehr als 160 landwirtschaftliche Betriebe bewirtschaften über 100.000 Hektar Staatsland. Mit Zionismus, Landwirtschaft und Sicherheit. Wir haben mehr als 7 Milliarden Schekel in den Ausbau von zweispurigen Straßen und Autobahnen investiert, die es uns ermöglichen werden, 1 Million Siedler nach Judäa und Samaria zu bringen. Auch andere Minister sind hier, zum Beispiel Amichai Chikli, der für Diaspora-Angelegenheiten zuständig ist und zum Likud von Benjamin Netanyahu gehört.
7: We have created dozens of new villages.
5: Wir haben Dutzende neuer Dörfer in Judäa und Samaria gegründet, landwirtschaftliche Betriebe und Farmen für Hirten, was ebenfalls von enormer Bedeutung ist. Wer immer denkt, Israel ließe sich auf einen Umkreis von 10 Kilometer beschränken, für uns ist das völlig irrelevant. Zudem sprechen wir hier von Orten, die den Kern unserer Identität bilden. Ich hoffe, dass die Menschen dies weltweit eines Tages verstehen werden. Doch auch in Israel gibt es wenige Menschen, die die Leistungsbilanz der in Teilen rechtsextremen Regierung Netanyahu kritisch sehen. Dror Edkes analysiert seit Jahren die sich ausbreitenden Siedler im Westjordanland. Gerade hat er einen Bericht veröffentlicht, der schon wieder veraltet ist. Zu viel ist allein in den letzten 6 Monaten passiert. Er kommt mit seiner Dokumentation kaum noch hinterher.
8: While we're talking right now, there are new.
5: Während wir sprechen, entstehen neue Siedlungen, neue Außenposten, neue Straßen im Westjordanland. Dinge passieren gleichzeitig überall. Die Rechtsextremen haben verstanden, dass es nicht sicher ist, dass sie die nächsten Wahlen gewinnen und dass eine neue Regierung die Politik ändern könnte. Deswegen versuchen sie alles, was sie können. Die Veränderungen gehen sehr, sehr schnell. Das ist eine neue Ära, ein neues Spiel.
8: This is a new era, this is a new game.
5: Seine Zahlen decken sich mit denen, die auf der Veranstaltung der Rechten in Tel Aviv genannt werden.

0: Sie belegen in seinen Augen, dass die Regierung Netanyahu die letzten 3,5 Jahre dafür genutzt hat, Fakten zu schaffen.
1: Around 230 or 40 outposts have been established.
0: 230 oder 240 neue Außenposten wurden errichtet, rund 150 palästinensische Gemeinschaften von Siedlern zusammen mit dem Militär vertrieben. Ich schätze, dass etwas weniger als 100.000 Hektar im Westjordanland für Palästinenser unzugänglich sind. Das sind etwa 20% des Westjordanlandes, die gewaltsam von Siedlern übernommen wurden, natürlich mit Unterstützung der israelischen Armee. Bei der Veranstaltung der Rechten kommt nun Eliav Libi auf die Bühne. Er hat einige landwirtschaftliche Außenposten gegründet, die ein besonders effektives Mittel sind, um große Flächen Land zu besetzen. Er hat einen eindrucksvollen Bart, um seinen massigen Körper hängt ein Sturmgewehr. International wird er von einigen Ländern mit Sanktionen belegt, hier wird er gefeiert. Avichai Libi wird für seine Verdienste ein zionistischer Preis verliehen. Er bekommt eine Silhouette, die Israel vom Jordan bis zum Mittelmeer zeigt, from the river to the sea. Dem ARD-Studio Tel Aviv hatte er zuvor gesagt, es ist wichtig, dass das Volk Israel in sein Land zurückkehrt. Das ist die Vision der Propheten und die Wiederaufstehung des Volkes Israel in seinem Land. Wir wissen, dass das Volk Israel nach Hause zurückkehren muss. Das muss nicht erklärt werden. Es ist die Vision der Bibel und der Propheten und es geschieht vor unseren Augen. Sie sind stolz darauf, wie die Besatzung des Westjordanlandes in den letzten Jahren vorangetrieben wurde. Doch der Stolz geht einher mit dem Leiden auf Seiten der Palästinenser, die dort leben.
2: Ein Bericht unseres Korrespondenten Jan-Christoph Kitzler aus Israel. Und wir schauen einmal etwas ausführlicher auf das Wetter an diesem Mittwoch, den 29. Juli. Am Tag im Westen und Süden viel Sonnenschein, oft sonnig und trocken. Nach Nordosten hin anfangs Wolkenfelder. Bald aber auch dort freundlicher mit Sonne. An den Alpen später Gewitter möglich. Höchstwerte 24 Grad auf den nordfriesischen Inseln und bis 38 Grad am Oberrhein. Hier noch die Temperaturen in einigen Städten in Deutschland. Berlin 17 Grad bedeckt, Frankfurt am Main 19 Grad klar, Dresden 14 Grad klar, Hamburg 19 Grad bedeckt, Köln 17 Grad klar, Leipzig 15 Grad bedeckt, München 18 Grad klar, Rostock 18 Grad bedeckt und Stuttgart 20 Grad klar. Kommen Sie gut in diesen Mittwoch, wie auch immer das Wetter wird.
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2: Queer und muslimisch, für manche schwer vorstellbar, zum Beispiel für sehr konservative Muslime, aber auch für einen Teil der Mehrheitsgesellschaft in Deutschland. Für queere Muslime ist die Situation nach dem queerfeindlichen Anschlag auf den Christopher Street Day in Berlin also mehrfach belastend. Ihr Lebensstil wurde angegriffen, ihre Lage aber fast vergessen. Mit beidem müssen sie sich auseinandersetzen und dazu kommen noch Queerfeindlichkeit und allzu oft Islamophobie. Nabila Abdel Aziz hat sich in der Community umgehört.
4: Ich war tatsächlich vor Ort und wollte mich eigentlich auf dem Weg nach Hause machen und habe dann irgendwann die Banner auf den Bildschirmen gesehen, auf denen stand Evakuierung. Und da war mir schon klar, okay, es muss irgendwas passiert sein.
5: Mehmet König ist Muslim und queerer Aktivist. Geboren in Mostar, aufgewachsen in Ingolstadt, lebt er inzwischen in Berlin. Er war da am 25. Juli, als der Christopher Street Day Ziel eines mutmaßlich islamistischen Anschlags wurde.
4: Und als ich erfahren habe, dass es ein mutmaßlich dschihadistischer Täter war, ja, ich war traurig und wütend zugleich.
5: Traurig, weil wieder einmal queere Menschen das Ziel von Gewalt geworden seien, so Mehmet König. Und wütend, weil er befürchtet, die Tat könne genutzt werden, um Stimmung gegen Musliminnen und Muslime zu machen, denen pauschal Homophobie vorgeworfen werde. Dass es auch queere Musliminnen und Muslime gibt, wird erst langsam sichtbarer in der Öffentlichkeit. Das erzählt auch Lisa Osman. Sie ist 35, ursprünglich aus Grünsburg und lebt in Köln. Sie ist Muslimin und seit vielen Jahren offen queer.
6: In der Debatte finde ich meine Position immer sehr schwierig, weil ich das Gefühl habe, dass ich zwischen zwei Welten stecke.
5: Sie habe oft das Gefühl, sich zwischen ihrem Glauben und ihrem Queersein entscheiden zu müssen. Dabei gehöre beides zu ihr. Deswegen empfand sie auch einst nach dem Anschlag als besonders tröstlich.
6: Dass sehr, sehr viele muslimische Gemeinden nach dem Anschlag sich ganz klar positioniert haben. Und das hat irgendwie so ein bisschen zum ersten Mal so ein Gefühl ausgelöst, gelöst, dass man doch Teil von beidem sein kann.
5: Mehmet König hält eine Positionierung von muslimischen Gemeinden nicht für notwendig. Denn die meisten hätten mit dem Attentäter nichts gemeinsam, nur weil sie Muslime sind.
4: Islamismus ist eine menschenverachtende und queerfeindliche Ideologie. Daher gibt es keine Diskussion darüber. Aber Islamismus ist nicht der Islam. Als schwuler Muslim weiß ich, wie wichtig diese Unterscheidung ist.
5: Wer eine Ideologie bekämpfen wolle, dürfe nicht eine ganze Religionsgemeinschaft unter Generalverdacht stellen, sagt König. Nicht an den Muslimen, aber an den muslimischen Gemeinden wird die Kritik jedoch lauter, auch in queeren muslimischen Kreisen. Laila Jagiella ist Muslimin, Transfrau und Religionswissenschaftlerin.
7: De facto sind die meisten Moscheegemeinden in Deutschland sicherlich sehr konservativ. Und wenn sie das Thema überhaupt angehen, dann sehr oft aus regressiver und repressiver Haltung heraus. Und sie tragen damit natürlich insgesamt zur Queerfeindlichkeit und Homophobie im Alltag in diesem Land bei, wie viele andere Institutionen auch.
5: Sie seien aber nicht diejenigen, die zur Gewalt aufrufen und Moscheen in der Regel nicht der Ort, an dem sich Täter radikalisierten. Das passiere vor allem online, so die Religionswissenschaftlerin. Auch der islamische Theologe Mohammed Khoshid, der an der Universität Münster lehrt, begrüßt, dass alle großen muslimischen Verbände den Anschlag verurteilt haben. Allerdings sieht er sie auch in der Verantwortung, etwas an ihrer Haltung zur Homosexualität zu verändern. Ähnlich wie manche in den christlichen Kirchen sehen viele Moscheegemeinden ausgelebte Homosexualität als Sünde.
8: Jede Interpretation, sei es im Islam oder im Christentum, die in irgendeiner Weise diese Menschenwürde antastet, muss dringend hinterfragt werden und zurückgewiesen werden,
2: sagt der islamische Theologe Mohammed Khoshid. Der Attentäter des Christopher Street Day in Berlin, Abdul B., verbrachte viel Zeit online. Im Internet hat er sich radikalisiert. Aber wie führt eine Radikalisierung online zu einem Terroranschlag im Real Life, im echten Leben? Können derartige Angriffe verhindert werden? Auf EU-Ebene werden die Bemühungen, Radikalisierung zu verhindern, verstärkt. Grundlage ist die EU-Agenda 2020 zur Terrorismusbekämpfung, die seit Februar ergänzt wurde. Die Aktivitäten sind vielfältig. Die Frage bleibt, wo und wie sie mehr Sicherheit bieten und wo nicht. Andreas Meyer-Feist hat sich die Bemühungen genauer angesehen.
9: Magnus Brunner ist der EU-Kommissar, der gleich für zwei Dinge zuständig ist. Er soll mehr tun gegen Gewalttäter und mehr tun, um die Menschen zu schützen, die besonders oft Ziel von Hasskriminalität werden und was beim CSD in Berlin nicht gut funktioniert hat. Brunner will bei der schleichenden Radikalisierung im Internet ansetzen.
10: Die Radikalisierung nimmt überhand und da haben schon die Plattformen auch ihren Job zu machen und ihre Verantwortung zu tragen. Und unser Job ist entsprechend den Druck auf diese Plattformen aufrechtzuerhalten,
9: sagt der EU-Innenkommissar im Online-Portal vorarlberg.at. Oliver Kauberg vom EU-Wissenszentrum zur Prävention von Radikalisierung sagt, ihn habe nicht überrascht, dass sich der Täter des Anschlags in Berlin online radikalisiert hat. Junge Menschen würden dort auf einfachste Botschaften stoßen. Und wenn sie darauf positiv reagierten, landeten sie in geschlossenen Gruppen. Und dort würden sie Anleitungen finden für Anschläge.
11: Diese können Hunderte, sonst Tausende Menschen sein.
12: In diesen Gruppen sind Hunderte, manchmal Tausende von Menschen. Es ist wie ein Zahlenspiel. Sie wollen so viele wie möglich erreichen, in der Hoffnung, dass dann wenigstens einer von ihnen aktiv wird.
11: In hopen dat er minstens één overgaat tot actie.
9: Es sei unmöglich vorherzusagen, wer sich das nur anschaut und wer am Ende tatsächlich aktiv wird, erklärt der Extremismusforscher im belgischen Portal VRT. Terroraktionen wie die in Berlin könnten nicht hundertprozentig verhindert werden. Polizei und Nachrichtendienste in Europa hätten aber einen guten Überblick über die Plattformen. Sie wüssten, was dort passiert und wer sie nutzt.
12: Wir beobachten die Vorgänge und reagieren darauf. Aber leider schlüpfen uns auch einige durchs Netz. Das ist bei jeder anderen Form von Kriminalität genauso.
9: Seit Februar gibt es die Protect-EU-Agenda zur Terrorismusbekämpfung in Europa. Sie soll verbessern, was bisher nicht gut läuft. Der Fokus liegt auf Minderjährigen. Ganz junge Menschen würden sich lange vor einer Gewalttat radikalisieren. Eltern und Sicherheitsbehörden würden davon nichts mitbekommen. Die EU-Kommission nennt Gaming-Plattformen, KI-Tools und verschlüsselte Messenger-Dienste als Einfallstore. Ein Problem bleiben aber die rechtlichen Möglichkeiten. Die sind sehr unterschiedlich in Europa. In Frankreich und Italien gibt es die Präventivhaft für Gefährder. Nicht möglich in Deutschland und in vielen anderen europäischen Ländern. Und auch wenn es um das Mitlesen und Abhören geht, in einigen Ländern haben die Geheimdienste Zugang zur Spionagesoftware, in anderen nicht. Dafür soll der grenzüberschreitende Austausch von Gefährderdaten künftig besser laufen als bisher über Europol und das Schengener Informationssystem. Dort, wo die EU-Länder rechtlich auseinanderfallen, dürfte Europa wohl künftig mehr zum Zug kommen.
3: Sport.
13: Mit Moritz Knorr. Der Ausverkauf des Fußballs soll weitergehen. Zumindest wenn es nach dem Weltverband FIFA geht. Der will jetzt Anteile an der Fußball-WM verkaufen. Katrin Hondl hat die Einzelheiten.
14: Die FIFA will einen Teil der kommerziellen Rechte an Turnieren wie der Fußball-WM an Investoren verkaufen und damit mehr als 4 Milliarden US-Dollar einnehmen. Dem Milliardendeal, der über eine neue Tochtergesellschaft namens FIFA Forward Enterprise, kurz FFE, laufen soll, müssten noch die FIFA-Mitgliedsverbände zustimmen, teilt der Weltfußballverband mit. Die FIFA solle die alleinige Kontrolle über das neue FFE-Unternehmen haben, heißt es weiter. Ziel sei es, die Finanzierung für die Fußballentwicklung auf über 10 Milliarden US-Dollar auszuweiten und, so lässt sich FIFA-Chef Infantino zitieren, das kommerzielle Potenzial und die Chancen der FIFA freizusetzen. Scharfe Kritik an den Plänen von Infantino kommt von der UEFA, dem Europäischen Fußballverband. Die Seele und die Führung des Fußballs seien keine Handelsware, erst recht nicht bei völliger Intransparenz darüber, wer finanziell davon profitiert, schreibt die UEFA in einem ersten Statement.
13: Profiteur könnte der aktuelle FIFA-Präsident Gianni Infantino werden. Infantino darf laut Statuten nur bis 2031 Verbandspräsident bleiben, könnte danach aber Kommissar der neuen Organisation werden. Und apropos WM, dass Frankreichs Erfolgstrainer Didier Deschamps seinen Job nach dem Turnier abgibt, das war schon seit anderthalb Jahren bekannt. Jetzt ist aber auch klar, wer sein Nachfolger wird. Der französische Verband machte das offiziell, was schon seit Monaten gemunkelt wurde. Zinedine Zidane wird neuer Trainer der Equipe Tricolore. Irina Gneb, wie blickt denn die Presse auf die Personalie?
15: Sehr positiv. Dass er das Amt von Didier Deschamps antritt, das ist ja wirklich keine Überraschung mehr. Trotzdem ist die Bestätigung natürlich die Nachricht. Wenn man in französische Medien schaut, dann ist die Vorfreude auf Zinedine Zidane als Nationaltrainer der Le Bleu riesig. L'Équipe schreibt zum Beispiel, dass die Faszination, die er auslöst, ungebrochen sei. Und Le Figaro spricht von ihm als Heilsbringer, als derjenige, der es nicht nur ermöglichen wird, Titel zu gewinnen, sondern auch Spiele mit einem attraktiven Spielstil zu entscheiden. Und auch in der internationalen Presse wird sie dann als neuer Nationalcoach Frankreichs natürlich fleißig kommentiert. In Spanien ist von dem Beginn einer neuen Ära im französischen Fußball zu lesen. Die englische Presse schreibt von der lang ersehnten Heimkehr einer Legende.
13: Und auch Italien hat seinen neuen Nationaltrainer gefunden. Nachdem Top-Kandidat Andrea Pirlo wegen Werbeverbindungen nach Russland aus dem Rennen ausschied, wurde nun Roberto Mancini als neuer Trainer präsentiert. Der 61-Jährige führte Italien zum EM-Titel 2021 und soll das Land nun nach drei verpassten WM-Teilnahmen zurück auf die Weltbühne bringen. Auch beim DFB gab es ja das große Stühlerücken. Am letzten Freitag, da wurde Jürgen Klopp als neuer Bundestrainer vorgestellt. Und jetzt haben sich auch Verantwortliche des Rekordmeisters Bayern München zum ersten Mal zu Klopp geäußert. Vorstandsvorsitzender Jan-Christian Dresen blickt optimistisch auf die Zukunft.
16: Jürgen Klopp hat an all seinen Wirkungsstätten ganz hervorragende Arbeit geleistet. Champions League mit Liverpool gewonnen. Also da kann keiner sagen, dass das nicht der Richtige wäre. Er hat darüber hinaus natürlich eine empathische Art, ist ein Menschenfänger, hat ein sehr ausgeprägtes Selbstbewusstsein, das sich dann hoffentlich auf die Mannschaft überträgt.
13: Die erste Chance, ihre Fähigkeiten unter Beweis zu stellen, haben Klopp, Mancini und Zidane dann bei der Länderspielpause Ende September.
2: Das war der Sport in der ARD-Infonacht von Moritz Knorr. Und jetzt geht es gleich weiter mit den Nachrichten. Danach hören wir uns wieder. Mein Name ist Maja Weber. Bleiben Sie dran.

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1: Um 5.30 Uhr mit Olaf Knapp. Die durch den Rücktritt von Unionsfraktionschef Spahn in Gang gesetzte Personalrotation soll heute abgeschlossen werden. In einer Sondersitzung will die Fraktion heute einen neuen Vorsitzenden wählen. Der bisherige Kanzleramtsminister Frei ist der einzige Kandidat für den Posten. Seine Nachfolgerin wird die bisherige Gesundheitsministerin Warken. Sie wiederum wird durch den bisherigen CDU-Generalsekretär Linnemann ersetzt. Steffen Bilger löst Patrick Schnieder als Verkehrsminister ab. Die neuen Ressortchefs sollen heute von Bundespräsident Steinmeier ihre Ernennungsurkunden erhalten. 4 Tage nach dem Anschlag am Rande des Christopher Street Days ist heute eine Sondersitzung des Innenausschusses im Berliner Abgeordnetenhaus geplant. Die Innensenatoren und die Polizeipräsidentin müssen über die Maßnahmen der Polizei vor und nach der Gewalttat Bericht erstatten und auf Fragen der Abgeordneten antworten. Es dürfte auch darum gehen, ob beim Umgang mit dem polizeibekannten mutmaßlichen Täter und bei seiner Überwachung Fehler gemacht wurden. Das Weiße Haus hat die Treffen von US-Präsident Trump mit dem ukrainischen Präsidenten Zelensky und dem israelischen Ministerpräsidenten Netanyahu als positiv und produktiv bezeichnet. Zu Inhalten der Gespräche wurden keine Angaben gemacht. Netanyahu schrieb, es sei darum gegangen, sicherzustellen, dass der Iran keine Atomwaffen besitzt. Zelensky hatte zuvor nach seinem Termin mit Trump mitgeteilt, man habe erörtert, wie die ukrainische Flugabwehr gestärkt werden könnte. Im Südwesten Japans sind neuesten Angaben zufolge mindestens 13 Menschen durch das schwere Erdbeben ums Leben gekommen. Die Behörden gehen davon aus, dass die Zahl weiter steigen wird. Aus Tokio Johannes Edelhoff.
2: In der Präfektur Kumamoto stürzten Wohnhäuser ein. In einer Papierfabrik brach ein Schornstein zusammen. 2 Mitarbeiter starben offenbar an den Folgen. Besonders schwer getroffen wurde ein Einkaufszentrum in Kumamoto. Gut eine Stunde nach dem Beben kam es dort zu einer Explosion, möglicherweise durch ein Gasleck. Teile der Fassade, des Dachs und des 2. Stockwerks stürzten ein. Die meisten Besucher hatten das Gebäude bereits verlassen. Mehrere Menschen wurden jedoch eingeschlossen. Mehr als 35.000 Haushalte sind weiterhin ohne Strom. Bei Temperaturen von deutlich über 30 Grad fallen dadurch Klimaanlagen aus. Rund 140.000 Haushalte haben kein Wasser. Das Militär soll sie notversorgen.
1: Das Wetter in Deutschland. Am Tage viel Sonne, im Nordosten einige Wolkenfelder, an den Alpen später Gewitter. Höchstwerte 24 Grad auf den nordfriesischen Inseln bis 38 Grad am Oberrhein. Donnerstag dann oft sonnig, von Südwesten her teils kräftige Gewitter, 25 bis vereinzelt 40 Grad. Und am Freitag gebietsweise freundlich, von Westen her Schauer und Gewitter bei 20 bis maximal 38 Grad. Das waren die Nachrichten.
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3: Mit nur 3 Meldungen für den Augenblick. Auf der A45 Dortmund-Gießen kommt es zwischen Schwerte-Ärgste und Hagen-Süd durch Rauch zu extremer Sichtbeeinträchtigung. Fahren Sie bitte vorsichtig. Die A7 Kassel Richtung Hannover ist zwischen Nordheim-West und Rastplatz Schlochau-Ost nach einem Unfall gesperrt. Die A29 Wilhelmshaven Richtung Oldenburg ist zwischen Kreuz Oldenburg-Nord und Oldenburg-Ohmstede wegen Brückenarbeiten gesperrt. Weiterhin gute Fahrt, kommen Sie gut in diesen Mittwoch.
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3: Mit Maja Weber einen schönen guten Morgen. Es ist schwer zu ermessen, was es für ein Kind bedeutet, als Systemsprenger abgestempelt zu werden. Was als schwierige Geschichte in der Kindheit beginnt, endet eher selten als eine Erfolgsgeschichte in der Jugend. Der heute 17-jährige Ole wird seit mehreren Jahren von Psychiatrie zu Psychiatrie geschickt. Teilweise wird er rund um die Uhr von Security-Kräften bewacht. Seine Eltern sind verzweifelt und die Ämter scheinen seit Jahren einen Fehler nach dem anderen zu machen. Ole fällt durchs Raster, so wie jährlich 5.000 bis 10.000 Kinder und Jugendliche, die man Systemsprenger genannt hat. Cecilia Kloppmann, Rebecca Kupfner und Andreas Rummel berichten über das skandalöse Versagen der Institutionen.
4: Ole war ein schwieriges Kind, schon im Kindergarten, später in der Grundschule, so seine Mutter Christine.
5: Es war sehr anstrengend, weil eben ständig Beschwerden kamen. Da standen auch ein paar Eltern hier vor der Tür, Die Lehrer haben oft ins Hausaufgabenheft eingetragen, Ole macht dies und das und benimmt sich nicht.
4: Die Eltern gehen mit Ole zum Psychologen. Der empfiehlt, Ole im Klinikum Magdeburg vorzustellen. Einen Platz in der Tagesklinik gibt es zu dieser Zeit nicht. Der 9-Jährige wurde stationär aufgenommen für 4,5 Monate. Danach sei alles schlimmer als zuvor gewesen, so die Mutter.
5: Und dann kam er in die Psychiatrie stationär und da verschlechterte sich das schon. Also dass er dann auf einmal wirklich von zu Hause weg war, Tag und Nacht, das tat ihm nicht gut.
4: Die Familie sucht Hilfe beim Jugendamt. Die Eltern hören immer wieder.
6: In Augen des Jugendamtes und der Klinik immer die üblichen Verdächtigen, das sind wir.
5: Genau, so ein typischer Spruch, den wir mehrmals gehört haben, ne, war, kein Kind wird so geboren, sondern das müssen ja die Eltern so versaut haben, so ungefähr. Ne?
4: Ole wird in eine Wohngruppe vermittelt. Dort ist er unter Aufsicht von Therapeuten. Doch bald heißt es, Ole sei nicht gruppenfähig. In einer Akte der Klinik für Kinder- und Jugendpsychiatrie Magdeburg wird Oles Verhalten mit, Zitat, Dynamik eines Systemsprengers beschrieben. Professor Menno Baumann forscht seit Jahren zu sogenannten Systemsprengern.
7: Es gibt kein Kriterium, was einen Menschen in seinem Verhalten oder in seinen Eigenschaften zum Systemsprenger macht, sondern es ist immer eine Kombination aus schwierigen, verstörendem Verhalten, was der Mensch zeigt. Das darf man auch nicht verharmlosen. Viele der Menschen haben massive Gewalt auch ausgeübt und gleichzeitig aber eben auch Umfeldbedingungen. Viele dieser Menschen sind in ihrer Biografie sehr, sehr früh zerstört worden, sind also auch mindestens genauso viel Opfer, wie die Täter sind. Und viele der jungen Menschen haben eben auch extremes Systemversagen erlebt.
4: Im Fall von Ole jedoch spricht wenig für Traumatisierungen in der Familie. Für ihn beginnt eine Odyssee von Psychiatrie zu Psychiatrie. Die Aufenthalte setzen ihm stark zu. Das verzweifelte Kind schickt Sprachnachrichten nach Hause.
8: Du kannst gar nicht dir vorstellen, wie scheiße es mir jeden Tag geht. Ich will nach Hause, Mama!
4: Im November 2020 landet Ole wieder im Klinikum Magdeburg. Da ist er 12 Jahre alt. Diesmal bleibt er knapp 9 Monate. Das Jugendamt findet offensichtlich über lange Zeit keine Unterbringung in einer Einrichtung der Jugendhilfe. Aber deswegen gehört Ole nicht in eine Klinik. So sehen es auch die Ärzte des Klinikums in einer Stellungnahme. Sie sehen die seelische Gesundheit des Jungen gefährdet, befürchten sogar einen Suizid. Ole ist mittlerweile 17. Heute befindet er sich in einer Art Notunterbringung der Stadt. Adäquate Behandlung und wirkliche Hilfe bekommt er dort nicht.
3: Eine TV-Dokumentation vom ARD-Team Recherche befasst sich ebenfalls mit dem Thema. Die Doku hat den Titel Verwahrt, verletzt, vergessen, abgestempelt als Systemsprenger und ist in der ARD-Mediathek zu sehen.
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3: Heute um 20 Uhr deutscher Zeit entscheidet die US-Notenbank über den Leitzins. Steigende Ölpreise, hartnäckige Inflation und ein robuster Arbeitsmarkt setzen sie unter Druck. Fed-Chef Kevin Warsh hat den Kampf gegen die Teuerung zur obersten Priorität erklärt. Nun stellt sich die Frage, ob er diesen Worten auch Taten folgen lassen kann oder ob die Fed Gefahr läuft, den Fehler aus der Corona-Pandemie zu wiederholen. Dazu Angela Göpfert aus der ARD-Finanzredaktion.
9: Selten waren die Erwartungen der Anleger vor einer Sitzung der US-Notenbank so gespalten. Ein Drittel rechnet mit einer Zinserhöhung, 2 Drittel mit unveränderten Zinsen. Das erhöht das Überraschungspotenzial und damit die Gefahr kräftiger Marktreaktionen. Entscheidend wird sein, wie Fed-Chef Kevin Warsh die jüngsten Kursschwankungen am Ölmarkt einordnet. Andreas Lipko, Chefmarktanalyst beim Broker CMC Markets.
10: Über 100 US-Dollar wird dann schon so eine Marke, da werden viele nervös. Und da fängt auch die Notenbank an, dann zu überlegen, ist das jetzt ein Einfluss, der vielleicht nachhaltig und länger Einfluss haben kann? Oder sehen wir hier nur einen Schockmoment?
9: Die Frage erinnert an das Jahr 2021. Damals hatte die Fed die steigenden Preise zunächst als vorübergehende Folge der Corona-Pandemie betrachtet und der immer weiter steigenden Inflation zu lange tatenlos zugesehen.
11: Der Vergleich mit 2021 ist sicherlich zu einem gewissen Maß gerechtfertigt. Die Zentralbanken sind damals zu spät auf die Bremse getreten. Sie haben die Inflation außer Kontrolle geraten lassen.
9: Sagt Christian Lenk, Leiter des Devisen- und Geldpolitik-Research bei der DZ-Bank. Ganz gleichsetzen lassen sich beide Situationen allerdings nicht. Strafen. 2021 lief er Engpässe auf eine durch niedrige Zinsen und staatliche Hilfen angeheizte Nachfrage. Kommt heute der neue Preisdruck vor allem von der Angebotsseite? Und darauf können Zentralbanken deutlich schwerer reagieren.
11: Ein Nachfrageschock, so wie er 2021 stattfand, der kann mit Zinserhöhungen tatsächlich sehr, sehr gut eingedämmt werden. Bei einem Angebotsschock ist das anders. Denn wir haben eine externe Größe, nämlich die Energiepreise, die durch klassische Geldpolitik nicht in dem Maße beeinflusst werden kann, wie man es möchte.
9: Gleichzeitig sind die amerikanische Wirtschaft und der Arbeitsmarkt bislang äußerst robust. Die wöchentlichen Anträge auf Arbeitslosenhilfe sanken zuletzt sogar auf den niedrigsten Stand seit 1969. Damit fällt ein wichtiges Argument gegen eine Zinserhöhung weg. Hinzu kommt, wartet die Fed zu lange, könnte die Lage noch schwieriger werden. Denn dann müsste sie womöglich erst gegensteuern, wenn die Konjunktur bereits nachlässt. Marktstratege Andreas Lipko.
10: Weil man dann eben in der Situation ist, Wirtschaft kühlt sich ab, Inflation steigt, dann würde man sozusagen natürlich genau zum unmöglichsten Zeitpunkt im Endeffekt mit den Zinsen spielen bzw. annehmen.
9: Genau darin läge die Parallele zu 2021. Nicht im Auslöser der Inflation, sondern in der Gefahr, dass die Notenbanker zu lange nichts tun und auf eine schnelle Entspannung hoffen. Aus einem zunächst vorübergehenden Ölpreisschock könnte dann ein dauerhaftes Inflationsproblem werden. Zugleich steht der neue Fed-Chef Kevin Warsh unter politischem Druck, fordert Präsident Donald Trump doch niedrigere Zinsen. Christian Lenk sieht die Unabhängigkeit der Notenbank dennoch nicht in Gefahr.
11: Mit Kevin Warsh, glaube ich, ist die Fed weiterhin ein Vertreter einer glaubwürdigen Geldpolitik, die sich nicht durch die Exekutive steuern lässt.
9: Doch nun muss sich zeigen, ob Kevin Warsh seinen deutlichen Worten zur Inflation auch Taten folgen lässt. Die Renditen von US-Staatspapieren sind zuletzt kräftig gestiegen. Anleger rechnen inzwischen mit 2 Zinserhöhungen bis zum Jahresende. Sie setzen also fest darauf, dass die Fed ihren Fehler von 2021 nicht wiederholt.
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3: Für Generationen deutscher Reisender war das Gebiet an der oberen Adria das Urlaubsziel schlechthin. Camping, Strand und Pizza, möglichst günstig und direkt am Meer. Auch bekannt unter dem etwas despektierlichen Namen Teutonengrill. Doch die Region um Jesolo, Caorle und Bibione richtet sich neu aus. Statt auf Masse setzt sie zunehmend auf Qualität und auf Gäste, die deutlich mehr Geld ausgeben. Verena Schelter über den Wandel einer italienischen Urlaubsregion.
12: Diana sitzt vor ihrem Wohnwagen im Campingstuhl im Schatten. Der Bereich vor dem Wagen ist mit einer Plane ausgelegt. Und um die Plane hat sie einen kleinen Gartenzaun errichtet, damit ihre 3 Hunde nicht ausbüchsen können.
13: Es ist für mich einfach ein bisschen Freiheit, Camping. Ne? Und das muss nicht so piekfein oder irgendwie sein. Hier ist alles sauber, ordentlich, da kann man nicht drüber meckern und das reicht. Und da braucht man auch keine Veränderung.
12: Eine Pizzeria, einen kleinen Supermarkt und natürlich den Strand direkt vor der Tür. Mehr braucht sie nicht und mehr gibt es auch nicht auf dem einzigen kommunalen Campingplatz in der Gegend. Doch in seiner Einfachheit ist der mittlerweile die Ausnahme. Denn Stellplatz und Strand allein reichen vielen Urlaubern schon lange nicht mehr. Das weiß keiner besser als Alberto Granzotto. Er ist Präsident des italienischen Campingplatzverbandes und betreibt in dritter Generation einen Campingplatz in Bibione. In den vergangenen Jahren hat sich der Outdoor-Tourismus vor allem in eine Richtung entwickelt, unseren Gästen in jeder Phase ihres Urlaubs immer mehr Service zu bieten. Deshalb haben wir heute immer mehr Gäste, die ursprünglich nicht aus der klassischen Campingwelt kommen. Das Angebot hier reicht mittlerweile vom klassischen Stellplatz über Mobilheime bis hin zu kleinen Villen. Dazu kommt ein umfangreiches Animations-, Sport- und Wellnessangebot. Eine Woche in der Villa kann dann für eine 4-köpfige Familie in der Hauptsaison schon mal 2.000 Euro kosten. Luxuscamping auf 5-Sterne-Plätzen ist an der oberen Adria bereits vielerorts die Norm. Doch der Wandel geht noch weiter. Zum Beispiel etwas außerhalb von Caorle. Hier hat erst vor wenigen Monaten das Cavallino Bianco eröffnet, ein Luxushotel für Familien. Familie Stockgall aus dem Berchtesgadener Land gehört zu den ersten Sommergästen.
14: Also für mich persönlich ist ganz besonders dieser Strand, vor allem dieser Privatstrand. Das ist einfach was anderes, wenn ich jetzt irgendwo außerhalb mein Handtuch hinlege. Ja, ist auch toll, aber hier einfach diese Ruhe zu genießen. Und die Kinder können einfach mal laufen. Man muss nicht ständig aufpassen, was machen sie gerade. Vor allem auch diese Rundumbetreuung ist einfach fantastisch.
12: Um die 10.000 Euro kostet eine Woche für eine vierköpfige Familie in der Hauptsaison.
15: Die Idee ist eigentlich, ein Hotel zu schaffen, wo Mama und Papa auf Flitterwochen gehen können und sich die Kinder mitnehmen. Ich habe das selbst erlebt vor 20 Jahren, als meine Kinder klein waren. Also Familienurlaub war kein richtiger Urlaub für Mama und Papa. Und das auf hohem Niveau.
12: So der Südtiroler Hotelinhaber Ralf Riffweser. Das Cavallino Bianco ist die Spitze einer Entwicklung, die sich schon seit geraumer Zeit abzeichnet. Trotzdem werde es in der Region weiterhin Platz für klassische Campingurlauber geben, sagt Mattia Munerotto, Stadtrat von Caorle. Wir bieten ein vielfältiges Angebot, das unseren Gästen, je nach Budget, die Möglichkeit gibt, in Caorle zu übernachten. Natürlich mit unterschiedlichen Leistungen, je nach Unterkunft. Mehr Komfort, mehr Service, höhere Preise. Die obere Adria verändert ihr Gesicht. Auch wenn der klassische Campingurlaub bleibt, ist er längst nicht mehr das einzige Zukunftsmodell der Region.
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3: Junge Menschen wissen am besten, mit welchen Wörtern sie sich verständigen und was die bedeuten. Ältere Menschen erfahren den Sinn bestimmter Ausdrücke schon seit 2008 einmal jährlich, dann, wenn die Redaktion des Langenscheid Verlags zur Wahl des Jugendwortes aufruft. Die Jugendlichen und jungen Erwachsenen schlagen Wörter vor und der Verlag trifft eine Vorauswahl. Gestern war es mal wieder soweit, die Top 10, also sozusagen die Longlist, stehen fest. Was draufsteht, weiß Julia Herzka und lässt als erstes einige der Begriffe für sich stehen.
16: 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Digger, gute Käse.
17: Es ist wieder soweit. Susanne Daubner liest die Top 10 Nominierten zum Jugendwort des Jahres vor. Und damit startet ein alljährliches Ritual, bei dem Redaktionen verzweifelt nach jungen Menschen in ihrem Umfeld suchen, die ihnen erklären, was eigentlich Schere oder Peak bedeutet. Tja, das muss ich dann wohl machen, als eine der Jüngsten in der Redaktion. Also, liebe Boomer, Peak ist das Beste vom Besten, also 10 von 10. Diese Radiosendung hier zum Beispiel ist Peak Unterhaltung. Und Schere, ja sehen Sie, da strauche sogar ich als Millennial schon, heißt wohl so viel wie, sorry mein Fehler, Gaming-Sprache. So, und jetzt komme ich wirklich ans Ende meines Jugendlateins, denn Entschuldigung bitte, aber wie soll ich das denn erklären?
18: Du bist gut genug.
17: Also klar, das ist eine Referenz auf diesen Song.
18: Du bist gut genug.
17: Gut genug von Kitschkrieg, Blumengarten und Shireen David. Viral gegangen auf TikTok, sogar international. Die neue deutsche Nationalhymne, sagen sogar einige. Jeder, der 2026 auch nur ein paar Minuten auf Social Media war, hat diesen Song irgendwann vor sich hingesummt und andere mit dem Ohrwurm angesteckt. Aber wie bitte funktioniert das als Jugendwort? Was soll das überhaupt bedeuten? Das ist so eine Sache, sagt Sandra Spier vom Verlag Pons Langenscheid, der die Wahl zum Jugendwort des Jahres verantwortet.
19: Häufig ist es so, dass man einen Begriff, auch wenn man ihn einfach nur liest, ihn gar nicht mehr versteht, sondern man muss den Kontext kennen, man muss ihn in einem ganz bestimmten Tonfall sagen und auch die Mimik dazu machen. Und erst dann wird aus diesem Begriff eigentlich das Jugendwort.
17: Spannend. Ein Jugendwort, das als geschriebene Sprache nicht mehr verständlich ist, bei dem wir Kontext brauchen, Tonfall und Mimik. Da sage noch einer, die deutsche Sprache gehe den Bach runter. Nein, die Jugend spricht mit einer Metasprache, mit einer neuen zusätzlichen Sprachebene. Ein Phänomen der Internetkultur.
19: Also in der digitalen Kommunikation ist es ganz besonders wichtig, dass man sehr kurze und prägnante Ausdrücke hat, zum einen. Und zum anderen ist in der Meme-Kultur auch die Stimmung oder der Moment, das Gefühl und auch Ironie besonders wichtig. Und genau das können Memes deutlich besser transportieren als geschriebene Sprache.
17: Ein Meme, kurz zusammengefasst, beschreibt einen beliebigen Medieninhalt aus dem Internet. Ein anderes Beispiel für ein Meme, das es in die Jugendwort-Top 10 geschafft hat.
20: 67.
17: Sie merken also, wenn Sie nicht viel im Internet unterwegs sind, wird es ganz schwierig, die meisten dieser Worte zu verstehen. Für einige Menschen, die viel im Internet unterwegs sind wiederum, ist es nur schwer nachvollziehbar, warum ein Wort es nicht in die Liste geschafft hat. Mehrzweckeier. Es hätte in die Top 10 kommen sollen, wurde aber von der Redaktion ausgeschlossen. Sandra Spier von Pons Langenscheid erklärt.
19: Wir haben wirklich mit uns gerungen, haben auch innerhalb des Verlages immer wieder diskutiert. Der Begriff Mehrzweckeier geht ja zurück auf eine Kampagne auf Reddit, bei der wirklich aufgerufen wurde, für diesen Begriff abzustimmen.
17: Mehrzweckeier kommt von Mehrzweckeier. Das war eine Aufschrift auf einem Plakat bei einer Demonstration in Berlin gegen die Wehrpflicht. Die Polizei beschlagnahmte das Plakat und leitete Ermittlungen wegen des Anfangsverdachts der üblen Nachrede und Verleumdung gegen Personen des politischen Lebens ein. Das alles zusammengenommen verstößt gegen die Richtlinien von Pons Langenscheid.
19: Da wir vorab immer die Kriterien formulieren, dass Begriffe nicht beleidigend sein dürfen, nicht sexistisch, nicht rassistisch und auch nicht auf Basis einer Kampagne eingereicht werden, dürfen, mussten wir den Begriff leider ausschließen.
17: Die Entscheidung sei der Redaktion nicht leicht gefallen, sagt Sandra Spier. Denn natürlich verstehe man die Kreativität des Begriffs. Mehrzweckeier sei aber ein Protestbegriff, der nur wenig in der Jugendsprache gebraucht werde. Gut, dann statt Protest lieber eine seichte Top 10, frei nach dem Motto.
18: Du bist gut genug.
3: Julia Herzka hat die Top 10 für die Wahl des Jugendwortes 2026 vorgestellt.
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3: Nach den Personalveränderungen im Kabinett seitens der CDU kommt heute in Berlin die Unionsfraktion zu einer Sondersitzung zusammen, um den bisherigen Kanzleramtsminister Frei zu ihrem neuen Vorsitzenden zu wählen. Außerdem erhalten die neuen Bundesminister Bilger und Linnemann ihre Ernennungsurkunden. Bundeskanzler und CDU-Chef Merz sagte, er gehe davon aus, dass seine Entscheidungen akzeptiert würden. Unser Gastautor Lars Haider, Chefredakteur des Hamburger Abendblattes, hat da so seine Zweifel.
2: Wer in einer Partei etwas werden will, legt sich besser nicht mit dem Vorsitzenden an, schon gar nicht, wenn der auch Bundeskanzler ist. Dass genau das jetzt eine Reihe von Mitgliedern in der CDU getan haben, dass sie Friedrich Merz kritisiert haben, wie das sonst nur Politiker anderer Parteien tun, zeigt, dass der Regierungschef nach der Kabinettsumbildung ein großes Problem hat. Bisher hatte er vor allem die Menschen außerhalb der CDU gegen sich, jetzt auch viele in seiner Partei. Und noch schlimmer, der Respekt und die Macht seines Amtes reichen nicht mehr aus, dass seine Parteifreunde das tun, was er von ihnen erwartet. Offensichtlich hat Merz in seiner Art und Weise, das Land und die CDU zu führen, eine Grenze überschritten. Offensichtlich nehmen ihm seine Leute übel, dass er sie wie austauschbare Mitarbeiter und nicht wie Teile des großen Ganzen behandelt, an deren Spitze er stehen darf.
3: Sie hörten die Meinung von Lars Haider, Chefredakteur des Hamburger Abendblattes. Aus Sicht der Bild-Zeitung ist die offene Kritik am Kanzler aus den eigenen Reihen ein Zeichen dafür, dass in der CDU etwas ins Rutschen gekommen wäre. Bemerkenswert seien vor allem die Worte des Bremer Landeschefs Strohmann in Richtung Merz. Dieser leite keine Firma, sondern eine Partei.
21: Das Besondere an der Aussage des Bremer Politikers ist nicht der fetzige Inhalt, sondern die Tatsache, dass sie überhaupt gefallen ist. Sie ist ein Indiz dafür, dass für viele in der CDU eine Grenze erreicht sein könnte. Bislang hielten sich die Mitglieder des Bundesvorstands mit Kritik am Kanzler in den Sitzungen zurück. Nicht, weil sie nichts zu kritisieren hatten, wie mehrere Vorstände vertraulich schildern, sondern weil sie den Kanzler schützen wollten. Diese Zeit gehört zumindest vorübergehend der Vergangenheit an. Jetzt wiegt die Fassungslosigkeit über Merz schwerer als die Sorge, das Amt zu beschädigen.
3: Die Süddeutsche Zeitung gibt den Kanzlerkritikern mit auf den Weg. Für den Zusammenhalt in Regierung, Koalition und CDU trage Merz zwar die Verantwortung, allerdings eben nicht allein.
21: Derzeit entdecken ein paar Christdemokraten zu viel ihre Chance auf 15 Minuten Ruhm. Einige merken nicht, was sie möglicherweise gerade anrichten. Sie haben Freude daran, den Mund vollzunehmen. Dabei treiben sie ihre Partei von Eskalation zu Eskalation. Und am Ende soll's allein der Merz gewesen sein.
3: Der Reutlinger Generalanzeiger fragt sich, ob der Kanzler mit der Personalrochade am Ende überhaupt etwas gewonnen hat.
21: Merz hat ohne Not neue Baustellen geschaffen, ohne die alten Baustellen abgeschlossen zu haben. Die notorische Quertreiberin Katharina Reiche bleibt im Amt, während der zumindest öffentlich geräuschlos agierende Schnieder gehen musste. Das ist vor den Landtagswahlen in Ostdeutschland hoch riskant. Die CDU muss funktionieren. Sie darf nicht den Eindruck eines Hühnerhaufens erwecken, sondern den einer Partei für Erwachsene. Sonst ist der Kanzler am Ende und die AfD frohlockt.
3: Der Münchner Merkur betont die Bedeutung, die der heutigen Sitzung der Unionsfraktion zukommt.
21: Der Kanzler muss hoffen, dass seine Partei ihre Wut nicht an seinem Intimus Thorsten Frey auslässt, dessen Wahl zum Fraktionschef ansteht. Dies ist nicht die Zeit für Schadenfreude. Ein schlechtes Ergebnis für Frey wäre Öl ins Feuer der Krise und weder im Interesse der Union noch des Landes.
3: Das waren die Standpunkte, diesmal zusammengestellt von Volko Damm.
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3: Es ist eines der berühmtesten Wahrzeichen, der ohnehin schon berühmten Wahrzeichen von Paris, der Arc de Triomphe. Der Triumphbogen wurde heute vor 190 Jahren feierlich enthüllt, nach einer Bauzeit von 30 Jahren. Peter Meyer-Hüsing blickt zurück.
1: 660 Generäle und 158 einzelne Kriegszüge der Grande Nation sind auf dem Arc de Triomphe verewigt. Natürlich nur die siegreichen. Es beginnt mit der Schlacht von Austerlitz. Kaiser Napoleon Bonaparte besiegt die Truppen Österreichs und Russlands und wähnt sich 1805 auf dem Gipfel der Macht. Zeit, das für die Ewigkeit festzuhalten.
6: Der Ruhm meiner Regentschaft soll das Angesicht meines Imperiums verändern. Die Ausführung dieser großen Arbeit ist im Interesse meines Volkes nötig, wie auch zu meiner eigenen Befriedigung.
1: Befindet der machtbewusste Monarch und verlangt von seinem Innenminister den Bau eines Triumphbogens in der Hauptstadt, ganz im Stil römischer Vorbilder. Bald hat der Minister einen passenden Bauplatz gefunden, damals noch am Rand der Innenstadt, den Place de l'Étoile. Noch im gleichen Jahr wird der Grundstein gelegt. Aber erst 30 Jahre und 4 Regierungen später kann das Monument nach einer wechselvollen Geschichte eingeweiht werden. Napoleon ist da längst auf St. Helena in der Verbannung verstorben. 1940 lässt Hitler seine Besatzungstruppen zum Schrecken der Pariser sogar am Arc de Triomphe paradieren. General de Gaulle verkündet von hier aus dann das Ende des Krieges und die Befreiung der Republik.
22: C'est la victoire des Nations Unies et c'est la victoire de la France.
1: Aber die Geschichte des Arc de Triomphe wäre unvollständig ohne seine ganz zivile Seite. Jährlich umrundet das Peloton beim Finale der Tour de France den Bogen. Millionen Touristen aus aller Welt belagern ihn jährlich und Mireille Mathieu besingt ihn 1982. Eingeweiht wurde das französische Nationalsymbol am 29. Juli 1836, heute vor 190 Jahren.
3: Das war der Stichtag von Peter Meyer-Hüsing und das war auch die ARD-Infonacht. Mein Name ist Maja Weber. Ich wünsche Ihnen noch einen guten Start in diesen Mittwoch. Die Zeit, es ist 5.58 Uhr.

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1: 6 Uhr. Neue Bundesminister werden ernannt. Nach tagelanger Ruhe wieder Angriffe im Irankrieg. WM-Pläne der FIFA lösen Kritik aus. Das Wetter sonnig, trocken und heiß, 31 bis 37 Grad. Mein Name ist Andrea Eckstein. Guten Morgen. In der Bundesregierung und der Unionsfraktion stehen heute die geplanten Wechsel an. Der bisherige Kanzleramtschef Frey soll an die Spitze der Fraktion gewählt werden. Aus Berlin, Sabine Henkel.
2: Dass er den Posten bekommt, gilt als sicher. Interessant dürfte aber sein, wie viele Abgeordnete aus CDU und CSU für ihn stimmen. Auch die neuen Minister und die neue Kanzleramtsministerin werden heute ernannt. Carsten Linnemann übernimmt den Bereich Gesundheit, Steffen Bilger das Verkehrsministerium und Nina Wagen wird als erste Frau in der Geschichte das Kanzleramt managen. Friedrich Merz steht wegen einiger Entscheidungen in der eigenen Partei, der CDU, in der Kritik. Merz selber sagt, dass er davon ausgeht, dass am Nachmittag alle Entscheidungen getroffen und akzeptiert werden.
1: Nach dem Anschlag am Rande des CSD in Berlin fordert der Antisemitismusbeauftragte der Bundesregierung Klein, das Strafrecht zu verschärfen. Er sagte dem Redaktionsnetzwerk Deutschland, man dürfe nicht zulassen, dass islamistische Gefährder Minderheiten bedrohen. Deswegen müssten zum Beispiel schon Sympathiebekundungen für Terrororganisationen strafbar sein. Die Queerbeauftragte der Bundesregierung Koch forderte mehr Schutz für queere Menschen im Alltag. Sie sagte der Rheinischen Post, für ein Sicherheitsgefühl sei es wichtig, dass nicht nur Großdemonstrationen gut geschützt seien. Wieder Angriffe im Irankrieg. Nach einigen Tagen relativer Ruhe hat es nach Angaben der USA wieder Attacken aus dem Iran auf US-Streitkräfte in anderen Ländern in der Region gegeben. Das US-Militär habe dann gemeinsam mit Saudi-Arabien pro-iranische Milizen angegriffen, und zwar im Irak. Die USA sprachen von terroristischen Stellvertretern der Revolutionsgarden im Iran. Saudi-Arabien bestätigte die Luftangriffe. Hoher Schaden nach Brand in Kriftel im Main-Taunus-Kreis. Dort ist eine Lagerhalle neben einem Fachmarktzentrum ausgebrannt. Etwa 80 Feuerwehrleute waren bis in die Nacht hinein vor Ort, um letzte Glutnester zu löschen. HR-Reporter Andreas Gerlach.
3: Insgesamt ist der Brand nun aber erledigt. Die letzten Straßensperren an der Hattersheimer Straße sind gegen Mitternacht aufgehoben worden. Verletzte gibt es nicht nach dem Großfeuer. Die Auswirkungen dürften aber beträchtlich sein. Einer der betroffenen Geschäftsinhaber sagt, er befürchte einen Schaden in Millionenhöhe. Die Brandursache ist noch völlig unklar. Die Ermittlungen beginnen heute, sobald das Gelände betreten werden kann.
1: Gestern früh war ein Geldautomat in einer Bankfiliale in Fürth im Odenwald gesprengt worden. Die mutmaßlichen Täter sind danach offenbar nach Amsterdam gefahren. Die niederländische Nachrichtenagentur ANP berichtet, das Fluchtauto sei in Amsterdam in eine Verfolgungsjagd mit der Polizei verwickelt gewesen. Nach einem Unfall seien die Insassen geflohen, nach ihnen werde gesucht. Laut südhessischer Polizei hatten die Täter in Fürth keine Beute gemacht. FIFA-Präsident Infantino erntet heftige Kritik für seine Pläne, Anteile an der Fußball-WM zu verkaufen. Er will damit Milliarden von privaten Investoren einnehmen. Der Weltfußballverband hatte das Vorhaben gestern bekannt gemacht. ARD-Reporter Moritz Knorr.
4: Der Europäische Fußballverband UEFA kritisierte die Pläne der FIFA scharf. Der Weltverband überschreite damit eine Grenze, die die, Zitat, führenden Institutionen des Fußballs niemals überschreiten dürfen. Die UEFA nehme die Angelegenheit äußerst ernst. Und der Europäische Verband legte noch einmal nach, keiner von uns besitzt den Fußball. Es ist nicht an der FIFA, ihn zu verkaufen.
1: Und das steht heute noch an. Das Bundeskabinett bringt voraussichtlich umstrittene Reformen von Wirtschaftsministerin Reiche auf den Weg. Sie plant unter anderem, die Förderung kleinerer Solaranlagen zu kürzen. Die Stadt Wiesbaden stellt offiziell ihre Wohnungstauschbörse vor. Dabei soll es auch um praktische und rechtliche Rahmenbedingungen gehen. Und in Wacken in Schleswig-Holstein beginnt das weltbekannte Heavy-Metal-Festival. Dazu werden in dem kleinen Ort 85.000 Menschen erwartet. Das waren die Nachrichten. Das Wetter. Heute gibt es sonniges Hochsommerwetter, kaum eine Wolke ist unterwegs und die Temperaturen steigen auf 31 bis 37 Grad. Morgen wird es noch ein bisschen wärmer, 32 bis 38 Grad. Zunächst ist es sonnig, später ziehen Wolken auf und bringen zum Teil kräftige Schauer und Gewitter mit. Die weiteren Aussichten: Am Freitag Sonne und Wolken, einzelne Schauer und Gewitter sind möglich, dazu maximal 34 Grad. Am Samstag mehr Sonne als Wolken, meist trocken bis 32 Grad. Die Zeit 6:05.
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1: Wir haben keine Meldungen, allen unterwegs eine gute Fahrt.
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5: Guten Morgen, herzlich willkommen an diesem Mittwoch. Heute um 14 Uhr ist der Urlaub für die 208 Mitglieder der Unionsbundestagsfraktion zu Ende oder wenigstens unterbrochen. Denn dann beginnt eine außerplanmäßige Sondersitzung der Fraktion. Warum nochmal? Wegen Jens Spahn.
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5: Was war noch mal gewesen mit Jens Spahn? Der musste seinen Posten an der Spitze der Fraktion räumen wegen, ich nenne es mal Leihmutter-Gate. Seitdem ist ja viel passiert in der Union. Wir nennen es das Personalkarussell, denn Bundeskanzler Friedrich Merz musste einige Posten neu besetzen bzw. umschichten. Ein Amt kann nicht der Kanzler vergeben, da kann er nur den Vorschlag machen und das ist eben die Leitung der Unionsbundestagsfraktion. Die wählt dann in Präsenz eben heute ihren neuen Chef und das wird, das sagen alle, Thorsten Frey. Die Frage ist nur, mit welchem Ergebnis. Ich habe gestern mit der Hamburger Politikwissenschaftlerin Julia Reuschenbach gesprochen. Frau Reuschenbach, vielleicht mal so zum Einstieg. Sind diese Wahl heute und auch der Kabinettsumbau sowas wie ein großes Reinemachen oder Durchlüften bei der Union?
7: Er hätte sich Friedrich Merz sicherlich so gewünscht, jetzt nach über einem Jahr der Koalitionsarbeit nochmal eine neue Dynamik zu entfachen und im Grunde genommen nochmal frischen Wind reinzubringen in diese Regierungsarbeit. Aber man muss nach diesen 7 Tagen sagen, das Gegenteil ist der Fall. Man ist so ein bisschen jetzt in diesem Modus retten, was noch zu retten ist. Er hat sich da wenig strategisch gezeigt, wenig durchdacht und vor allen Dingen wenig empathisch, wenn man auf den Stil schaut, auf den Umgang, den er mit den verschiedenen Personalien gefunden hat. Insofern würde ich sagen, man ist jetzt froh, wenn diese Wahl von Thorsten Frey gut für die Bühne geht. Aber der Befreiungsschlag ist es ganz sicher nicht.
5: Wir stehen vor 3 Landtagswahlen im Herbst. Berlin, Sachsen-Anhalt, Mecklenburg-Vorpommern. Und das in Zeiten, in denen die AfD im Osten in allen Umfragen uneinholbar vorne liegt. Das allein ist schon eine Riesenaufgabe für die neue CDU-Generalsekretärin Franziska Hoppermann, die bis vor ein paar Tagen kaum jemand kannte. Dazu der Fall Jens Spahn. Wie schwer wird's die CDU so haben?
7: Also die CDU hat es sowieso schwer bei diesen Landtagswahlen. Und das hat gar nicht nur mit Jens Spahn oder jetzt der neuen und unbekannten Generalsekretärin zu tun, sondern eben vor allen Dingen mit anderen Herausforderungen. In Sachsen-Anhalt liegt die AfD weit vor der CDU. Sven Schulze ist dort sehr spät ins Amt gekommen, sozusagen in diese Rolle des semi-populären Nachfolgers von Rainer Haseloff. Wir haben in Berlin den Fall Kai Wegner, der die Spitzenkandidatur 2 Monate vor der Wahl zurückziehen musste. Wir haben in Mecklenburg-Vorpommern eine CDU, die um die 10% herum steht. Also die Lage in den 3 Ländern an sich ist schon verheerend. Und dann kommt jetzt eben noch ein, wie man ja immer so schön sagt, Gegenwind aus Berlin dazu, nämlich dass diese Personaldebatten natürlich total schädigen und überschatten, womit man vielleicht hätte punkten können, nämlich das große Thema Reformen.
5: Der Fall Jens Spahn, Frau Reuschenbach, der hat ja auch eine große Debatte ausgelöst über Doppelmoral, über eine Elite, die sich alles kaufen kann. Kann sich sowas in den Köpfen der Menschen festsetzen nach dem Motto, die da oben machen doch eh alles, was sie wollen und damit auch Schaden bringen in die Demokratie?
7: Also es zahlt zumindest ein auf diese Erzählung, die ja gerade von der AfD sehr ausführlich bewirtschaftet wird, dass nämlich sozusagen Eliten gegen das eigene Volk Politik machen würden. Dem hat man da letztlich durch das, was Jens Spahn sich geleistet hat, einen Bärendienst erwiesen. Das muss nicht gleich ein Schaden für die Demokratie sein in dieser einen Sache, aber was wir eben sehen, ist, es ist ein Schaden für die repräsentative Demokratie, die ja immer auf das Vertrauen der Wählerinnen und Wähler in ihre gewählten Abgeordneten angewiesen ist, dass wenn sich diese Einstellung sozusagen in der Breite der Bevölkerung festsetzen und man den Eindruck hat, dieses Vertrauen, das man eben schenkt, wenn man eine Wahlentscheidung trifft, das ist nicht gerechtfertigt oder das muss ich anzweifeln, ob man damit verantwortungsvoll umgeht. Und das ist sehr gefährlich für Politik, für die Demokratie. Letztlich vor allem deshalb, weil es natürlich Aufwind bietet für all jene, die sagen, dieses repräsentative Modell ist sowieso überkommen. Wir brauchen, was weiß ich, mehr Direktdemokratie oder am besten alles per Volksentscheid oder sogar jene, die sagen, wir brauchen autoritärere Regierungsformen, die im Grunde ohne diese Repräsentationslogiken auskommen.
5: Noch haben wir aber einen Bundeskanzler. Was für eine Figur macht Friedrich Merz in diesem ganzen Postenkarussell, das er ja angeschoben hat? War er da?

0: eben eine Partei und keine Firma. Und da rächt sich womöglich, dass Friedrich Merz zwar eben durch die Basis der Partei, also durch die Mitglieder, damals ins Amt gekommen ist als Parteivorsitzender, aber dass er eben wenig sozusagen Rückhalt hat bei den Delegierten inzwischen, bei den Funktionsträgerinnen und Funktionsträgern der Partei und eben auch keine Fürsprecher mehr findet, die diese Art des Umgangs miteinander gutheißen und sagen, das wollen wir so in der CDU. Insofern macht er nicht nur eine unglückliche, sondern ich würde sagen, eine bisschen war eine tragische Figur, denn sicherlich hätte man mit strategischeren Entscheidungen, mit sozusagen mehr Diskurshoheit das Ganze bedachter und auch in einem anderen Stil vorzutragen, ganz sicher vielleicht sogar das erzielen können, was er sich ja, zumindest ist das die Lesart, erhofft hatte, nämlich, dass es eben nochmal eine neue Dynamik, neuen Wind bringt, jetzt nach über einem Jahr dieser Koalitionsarbeit.
1: Das Personalkarussell und was es für den Kanzler und die Union bedeutet, Julia Reuschenbach war das in hr-info, Politikwissenschaftlerin an der Uni Hamburg. Und wir drehen an diesem Karussell noch ein bisschen weiter. Da sitzt ja auch Carsten Linnemann drauf. Noch vor einem Jahr hat der gesagt, Minister, das kann ich nicht. Ich bin happy im Job des CDU-Generalsekretärs. Manchmal kommt es dann eben doch anders, als man denkt und dann auch ziemlich zackig. Heute wird Carsten Linnemann vom Bundespräsidenten zum Bundesgesundheitsminister ernannt. Und das ist nun wahrlich kein Posten in der Bundesregierung, den man mal so mitnimmt. Eine Krankenhausreform ist auf dem Weg und im Herbst steht die Reform der Pflege an. Eines der größten und schwierigsten Vorhaben der Bundesregierung. Es gibt so viel zu tun für den 48-jährigen Mann aus Paderborn. Britta Sönnigsen in Berlin.
2: Carsten Linnemann wollte nicht Gesundheitsminister werden. Das hat er zumindest im vergangenen Jahr deutlich gemacht.
3: Wenn Sie mich jetzt aufgestellt hätten, weiß ich nicht, als Gesundheitsminister wäre ich wahrscheinlich nicht erfolgreich gewesen. Die Leute hätten gesagt, warum wird der Gesundheitsminister? Was hat er damit zu tun?
2: Bisher nicht besonders viel.
4: Aber es kommt manchmal anders, als man denkt.
2: Es kommt vor allem anders, wenn der Bundeskanzler sein Kabinett umbauen will. Dann klingelt eben das Telefon und der Kanzler sagt:
4: Mensch, du musst jetzt was anderes machen. Er hat mich gebeten, Bundesgesundheitsminister zu werden.
2: Und so muss Carsten Linnemann die Nachfolge von Nina Wagen antreten. Er betont zwar, dass er seit mehr als einem Jahr Gesundheitsthemen im Koalitionsausschuss mitverhandelt hat. Er übernimmt das Amt aber mitten in komplexen Reformprozessen. Die Erwartungen des Kanzlers an Linnemann sind klar.
5: Wir müssen den Reformkurs beibehalten. Und dafür braucht es einen Minister, der standfest und reformwillig zugleich ist, auch im Gegenwind.
2: Vielleicht ahnt Carsten Linnemann schon, wie heftig dieser Gegenwind werden wird. Besonders glücklich wirkt er bisher jedenfalls nicht über seinen neuen Job und schlägt erstmal ganz leise Töne an.
6: Mir ist bewusst, dass es eine große Aufgabe ist und deshalb, ja, gehe ich auch mit Demut diese Aufgabe an, aber auch mit großem Respekt.
2: Dabei ist der Mann aus Paderborn doch häufig für die lauten Töne und
6: einfach mal machen
2: Ansagen zuständig. Etwa wenn es um Krankenkassen geht. Mehr als 90 sind ihm zu viel. Deshalb forderte er im Frühjahr bei NTV:
6: Da müssen wir ran. Mindestens die Hälfte. Ich finde, 10 Krankenkassen in Deutschland reichen.
2: Als Generalsekretär der CDU konnte er das einfach mal fordern, ohne konkreten Umsetzungsplan.
6: Können Sie ja einfach machen, indem Sie sagen, 200, weiß ich nicht, 200.000, 250.000 Mitglieder, machen Sie eine Schwelle, jetzt mal als Beispiel.
2: Die Fachkommission, die das Gesundheitsministerium berät, sieht das anders. Und auch Oliver Blatt vom Spitzenverband der gesetzlichen Krankenkassen hält nichts von Linnemanns Idee.
7: Wir haben dazu uns auch schon mal ausgetauscht und ich hatte den Eindruck, dass er meinen Argumenten nicht ganz verschlossen war.
2: Linnemann wird viele Argumente hören aus dem komplizierten Gesundheitswesen mit seinen zahlreichen Interessensvertretern. Weit oben auf der To-Do-Liste steht die umstrittene Pflegereform, auf die sich die Regierung bislang trotz anderer Ankündigungen nicht einigen konnte. Das muss sich ganz schnell ändern, meint GKV-Chef Oliver Blatt.
7: Uns werden nächstes Jahr 10 Milliarden Euro fehlen. Wir brauchen also eine Antwort auf unser Finanzproblem. Einerseits, wir brauchen eine Antwort, dass Pflege nicht zur unglaublichen Belastung für Menschen wird, wenn sie pflegebedürftig werden.
2: Die Sommerpause muss der neue Minister nutzen, um sich in viele Themen tief einzuarbeiten. Pflege, ambulante Versorgung, Notfallreform, Digitalgesetze.
7: Auf Herrn Linnemann kommt jetzt die große Herausforderung zu, dass er unter Volllast schnell Reformen auf den Weg bringen muss. Wir haben eine Finanzreform hinter uns, die aber nicht reicht. Er muss also jetzt viele Strukturreformen angehen.
2: Einfach machen werden es ihm die starken Lobbygruppen im Gesundheitswesen nicht. Zumal der Ärger nach dem Krankenkassensparpaket überall groß ist. Carsten Linnemann bleibt kaum Zeit, sich auf den heftigen Gegenwind einzustellen.
6: Ja, ich werde hier

0: und da ein bisschen Zeit benötigen, um tiefer einzusteigen. Und ich hoffe, dass ich am Ende den einen oder anderen positiv überraschen werde.
1: Und vielleicht findet Carsten Linnemann dann ja doch noch Gefallen am neuen Ministerjob.
2: Im Kabinettsumbau von Bundeskanzler Merz hat ja auch Carsten Linnemann auf dem Karussell Platz genommen. Er wird heute zum Bundesgesundheitsminister ernannt. Was da alles auf ihn zukommt, aus Berlin war das Birte Sönnigsen.
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2: Mittwochmorgen ist es 29. Juli, 6.16 Uhr.
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2: Genau, das ist unsere Serie in dieser Woche und wir gucken sozusagen in die Kassen der hessischen Kommunen. Da sieht es ja nicht so dolle aus. Schwache Steuereinnahmen, steigende Ausgaben und das schon seit Jahren. Warum sollte es in Hessen anders sein als im Rest der Bundesrepublik? Wir haben jetzt mal 5 Kommunen in Hessen ausgesucht und gucken auf die genauer, wollen da wissen, was tut man da vor Ort gegen knappe Kassen? Wie funktioniert vielleicht auch die Haushaltspolitik ganz gut? Heute sind wir in Witzenhausen im Werra-Meißner-Kreis. Die Kleinstadt kämpft wie viele Kommunen mit steigenden Ausgaben Jahr für Jahr, vor allem im Sozialbereich. Doch wofür muss eine Gemeinde überhaupt Geld ausgeben? Das haben wir uns vor Ort einmal zeigen lassen. Fabian Schmidt.
5: Wenn Lukas Sittel, SPD-Bürgermeister von Witzenhausen, gefragt wird, warum die Stadt gerade so knapp bei Kasse ist, dann macht er einen Ausflug zur Kita Morgentau. Sie sei ein gutes Beispiel dafür, wo mittlerweile das meiste Geld einer Kommune am Ende ausgegeben wird.
6: Hier ist eine Kindertagesstätte, die wir neu bauen mussten. Durch den Rechtsanspruch wurde die Entscheidung den Kommunen abgenommen, wie viele Kindertagesstätten sie betreibt und wie viele Plätze sie im Grunde genommen hat. Die Bezahlung der Kindertagesstätten liegt zu 100% bei der Kommune. Das heißt, die Gemeinde bezahlt sowohl das Personal als auch die Mieten, als auch die Abschreibung. Im Grunde genommen alle Beträge, alle Kosten, die mit Kindern entstehen, muss die Gemeinde tragen.
5: Seit es für Eltern einen rechtlichen Anspruch auf einen Kita-Platz gibt, wurde es für die Kommune richtig teuer. In Zeiten knapper Kassen wenden sich viele Kommunen mit einem alten Vorwurf an die Öffentlichkeit. Der Bund beschließt teure Gesetze und Vorgaben, die Kommunen am Ende umsetzen und bezahlen müssen. Doch das sei eigentlich nur die halbe Wahrheit, sagen Finanzexperten wie Manfred Händel. Im Geldausgeben seien die Kommunen vor Ort auch nicht schlecht.
7: Ich bin mir ganz sicher, wenn nur die Standards eingehalten würden vom Land, da wären die Kosten vor Ort anders. Und das ist gerade in dem Kinderbetreuungsbereich sehr schwierig, weil die Eltern vor Ort zu Recht das Beste für ihre Kinder fordern. Und die Kommunalpolitik sagen, ja, die kriegen das auch. Wenn es ans Finanzieren geht, merken sie aber nicht, dass das, was sie normalerweise von dem Gesetz her erbringen müssten, schon längst überzogen ist.
5: Was ist Pflicht? Was ist Luxus? Gesetzlich ist das eigentlich klar geregelt. Mittlerweile gibt es mehr als 3000 kommunale Aufgaben, auf die jeder Bürger einen gesetzlichen Anspruch hat. Zu diesen Pflichtaufgaben gehören die Infrastruktur, wie Straßen, Abwasser und Müllbeseitigung. Aber auch viele Sozialleistungen wie Grundsicherung werden ganz oder teilweise von einer Kommune bezahlt. Darüber hinaus gibt es noch freiwillige Aufgaben. Grün- und Sportanlagen, Bürgerhäuser, Kultur, alles kein Muss. Doch was erwarten die Bürger in Witzenhausen eigentlich von ihrer Kommune?
8: Fahrbahnen in Ordnung, keine Löcher im Asphalt.
9: Kultursachen, Freizeitangeboten und so weiter.
10: Am Wochenende die Toilette.
5: Die Bürger wollen ganz praktische Dinge. Und genau da liegt das Problem, sagt der Bürgermeister.
6: Ich denke mal, das ist ganz wichtig, dass wir als Kommunen zwar häufig über freiwillige Leistungen reden, aber so freiwillig sind sie vielleicht gar nicht.
5: Bestes Beispiel, das Freibad. Laut Gesetz zu 100% freiwillig. Sparpotenzial 500.000 jährlich. Aber
6: zum Freibad kann man nicht schließen. Das ist so ein emotionales Thema. Für mich gehört das irgendwo zur Daseinsvorsorge dazu. Ich biete als Kommune den Bürgerinnen und Bürgern einen Mehrwert, einen sichtbaren Mehrwert, den man wahrnehmen kann.
5: Sichtbar bleiben, den Bürgern etwas anbieten. Für Witzenhausen wird das immer schwieriger. Wegen der angespannten Haushaltslage kann sich die Stadt dieses Jahr nicht mal mehr den Blumenschmuck in der Innenstadt leisten. 50.000 Euro hätten Anschaffung und Pflege gekostet. Nun springen Freiwillige ein und sammeln Spenden.
2: Fabian Schmidt war das. Er war in Witzenhausen im Werra-Meißner-Kreis im Rahmen unserer Serie Klamme Kommunen diese Woche. Und mehr dazu gibt's auch heute Abend in der Hessenschau um 19.30 Uhr.
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2: In Hessen lassen sich immer mehr Menschen wegen psychischer Erkrankungen krankschreiben lassen. Laut DAK stiegen diese Krankschreibungen um 12%. Das hat alles Folgen. Diese Erkrankungen nehmen zu. Viele Betroffene warten schon heute monatelang auf einen Therapieplatz. Ausgerechnet jetzt will die Bundesregierung mit dem GKV-Beitragsstabilisierungsgesetz Kosten im Gesundheitssystem kürzen. Und dieses Gesetz sieht auch Einsparungen in der Psychotherapie vor. Und viele Therapeutinnen und Therapeuten sagen jetzt, das kann zulasten der Versorgung gehen. Was heißt das für Menschen, die Hilfe brauchen? Und spart der Staat wirklich? Oder entstehen am Ende doch mehr Kosten? Celine Schäfer berichtet.
11: Die angehende Psychotherapeutin Hanna Spargel ist wütend.
12: Als ich in die Ausbildung gestartet bin, hat man uns gesagt, ja, macht euch keine Sorgen, es gibt keine arbeitslosen Psychotherapeutinnen und Therapeuten. Man findet immer eine Stelle. Und die Realität ist tatsächlich jetzt, dass keine Stellen mehr ausgeschrieben sind. Also es zieht einem schon ziemlich den Boden unter den Füßen weg.
11: Die 29-Jährige steht kurz vor dem Abschluss ihrer Ausbildung zur Kinder- und Jugendpsychotherapeutin im Main-Taunus-Kreis. Dafür hat sie fast 30.000 Euro gezahlt. Das neue Gesetz macht ihr und ihren Kollegen Sorge um ihre berufliche Zukunft.
12: Die Kürzungen bedeuten jetzt in dem Moment schon ganz viel Unsicherheit, da nicht klar ist, wie sieht die Vergütung für uns aus ab nächstem Jahr. Ich habe in den letzten Monaten immer wieder mit sehr erfahrenen Kolleginnen und Kollegen zusammengesessen, die in Tränen ausgebrochen sind, weil das so tief geht, weil es wirklich existenzielle Befürchtungen sind.
11: Wenn Therapieplätze fehlen, spüren das nicht nur Betroffene, sondern auch Unternehmen. Denn psychische Erkrankungen waren laut DAK im ersten Halbjahr 2026 der häufigste Grund für Krankschreibungen.
13: Wir wissen im Moment schon, dass wir im Bereich der psychischen Erkrankungen einen großen Anteil haben, den diese Erkrankungen ausmachen an Krankentagen und auch im Bereich der Frühverrentung. Und im Moment gehen die Kalkulationen dahin, dass wir davon ausgehen müssen, dass ungefähr ein Viertel der aktuell vorhandenen Therapieplätze dann nicht mehr geleistet werden, weil diese dann nicht mehr bezahlt werden. Und je weniger Plätze, desto später die Behandlung, desto schlechter die Prognose, die Personen gut und langfristig im Arbeitsmarkt zu halten.
11: Sagt Dr. Silvia Kaps. Sie erforscht an der Hochschule Fulda die Zusammenhänge zwischen Arbeitsmarkt und psychischen Erkrankungen. Sie warnt vor den Folgen der geplanten Einsparungen.
13: Was den Bereich der Psychotherapie angeht, kann man sehr deutlich sagen, dass davon auszugehen ist, dass die Kosten verschoben werden und langfristig gesehen höhere Kosten damit entstehen. Denn wir verschieben das Problem in andere Bereiche. Längere Krankenhausaufenthalte, also psychiatrische Aufenthalte, Bereich Gesundheit, Bereich Produktionsausfall. Nur Menschen, die vorhanden sind, können auch leisten. Zusätzlich müssen, solange die Personen im Bereich des Berufes sind, natürlich Krankengelder gezahlt werden. Und später geht es in den Bereich der Rentenversicherung, in den es verlagert wird. Also wir verschieben die Kosten, die entstehen, und sie werden tendenziell deutlich steigen.
11: Auch Hanna Spargel will das nicht einfach hinnehmen. Die angehende Psychotherapeutin setzt sich beim Aktionsbündnis Psychotherapie dafür ein, dass die Auswirkungen des Gesetzes nicht übersehen werden.
12: Es ist durch Studien belegt, jeder investierte Euro in Psychotherapie spart langfristig 4 Euro, weil zum Beispiel Leute weniger lange krankgeschrieben werden oder früh berentet werden. Psychotherapie ist wichtig, weil sie Menschen hilft und weil sie wirksam ist.
11: Die Bundesregierung reagiert auf die Kritik am Gesetz und will nach der Sommerpause noch einmal nachjustieren. Ob das auch die geplanten Kürzungen bei der Psychotherapie betrifft, bleibt offen.
12: Ich würde mir wünschen, dass die Arbeit der Psychotherapeutinnen und Therapeuten in Deutschland wertgeschätzt wird, dass sie anerkannt wird und dass die psychotherapeutische Versorgung ausgebaut wird. Weil ich glaube, dass das ein sinnvoller Weg ist, ja, um der Gesellschaft auch ein Stück weit Stabilität zurückgeben zu können.
2: Wie fehlende Psychotherapieplätze den Arbeitsmarkt auch bei uns in Hessen gefährden könnten. Celine Schäfer war das in HR Info. 6 Uhr und gleich 25, 5 vor halb 7.
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2: Wir sind ja noch in der Urlaubszeit, bekanntlich ja die schönste Zeit, kann aber auch Ärger mit sich bringen. Zum Beispiel, wenn man einen Unfall im Ausland hat. Da wollen wir jetzt gar keine schlimmen Szenarien an die Wand malen. Wir nehmen jetzt mal folgenden Fall. Ein Knall, dann überholt sie ein Auto. Darin sitzen wild gestikulierende Menschen. Sie fahren rechts ran und dann sagt man ihnen, sie hätten ihnen den Spiegel abgefahren. Das könnte ein mieser Trick sein. Vor allem in Italien versuchen Betrüger, Fahrer von Wohnmobilen und Campern abzuzocken. Solche Fälle werden laut Automobilclubs mehr. Auch sind die Internetforen voll davon. Über diesen Spiegeltrick und wie man sich dagegen wehren kann, Wolfgang Brauer aus der ARD Verbraucherredaktion.
14: Jens Wömpen erinnert sich noch genau an die Rückreise mit seinem Wohnmobil aus dem Italienurlaub. Kurz hinter Jesolo in der Provinz Venetien hört er plötzlich einen lauten Knall.
15: Es war viel Verkehr, es war tagsüber und wir fahren auf der Landstraße. Und als wir da so gefahren sind, stand ein einsames weißes Auto auf der rechten Seite in so einer angedeuteten Parkbucht drin. Und als wir dann an dem Auto vorbeigefahren sind, hat es dann einen mächtigen, lauten Schlag gegeben. War natürlich erst einmal der Schock sehr groß. Ich habe dann schon im Rückspiegel gesehen, dass der hinter mir dann auf einmal fährt, dieser weiße PKW mit seiner Lichthupe. Und mir dann gestikulierend gezeigt hat, ich soll mal rechts ranfahren.
14: Aus dem Auto steigen zwei Männer, die ihm sofort einen beschädigten Außenspiegel präsentieren und behaupten, Jens Wömpner habe den Spiegel beim Überholvorgang mit seinem großen Wohnmobil abgefahren. Doch der resolute 59-Jährige lässt sich nicht einschüchtern. Er hat schon vom Spiegeltrick gehört und er hat eine Kamera installiert, die jede Fahrt dokumentiert.
15: In dem Moment, wo er das realisiert hat, ups, da kommt er irgendwie nicht weiter, der ist aufgezeichnet worden, haben sie dann zwei Sätze miteinander gesprochen, sind fluchtartig ins Auto und abgedampft. Sind davon gefahren, ja.
14: So cool wie Jens Wömpner reagieren deutsche Touristen aber nicht immer, wenn sie in die Spiegeltrickfalle fahren. Viele Autofahrer lassen sich überrumpeln und zahlen, weiß Julian Häusler vom ADAC.
16: Es sind meistens so 200 bis 300 €, also mehrere hundert Euro sind das schon. Und die Betrüger geben dann vor, sie sind unter Zeitdruck, müssen zum Flughafen, haben einen Termin oder wollen das unbürokratisch lösen, eben nicht über die Versicherung laufen lassen und sagen dann hier, geben Sie mir das Bargeld und dann ist die Sache auch erledigt. Und ja, viele Menschen verständlicherweise, das kann man schon gut nachvollziehen, lassen sich unter Druck setzen, wissen dann nicht weiter und rücken dann oft das Bargeld raus. Aber das ist das, was man eben nicht tun sollte.
14: Oft versuchen die Betrüger, den fingierten Unfall mit einem einfachen Trick zu belegen.
16: Das sind richtige Profis am Werk, also die fahren dann am Fahrzeug vorbei oder fädeln das so ein, dass man die überholt und dann werfen die einen Stein zum Beispiel gegen das Fahrzeug oder andere Gegenstände, um den lauten Knall zu erzeugen und malen dann mit einem Stift oder anderen Werkzeugen dann diesen schwarzen Streifen auf das Fahrzeug, sodass man wirklich eine glaubwürdige Geschichte hat, um den Betrug ja noch schöner darzustellen, um den Menschen noch zu überrumpeln. Hier ist der Beweis, jetzt bitte mal Geld raus für den Seitenspiegel. Die nutzen dann eben häufig aus, dass man überrumpelt ist, dass man den Trick vielleicht nicht kennt, dass man eingeschüchtert ist, unter Druck gesetzt wird und verlangen Bargeld und viele Menschen gehen leider darauf ein.
14: Julian Häusler vom ADAC rät, beim Spiegeltrick gelassen zu bleiben, sich nicht in Gefahr zu begeben und mit den Tätern an einen belebten Ort, zum Beispiel an einem Rastplatz, zu fahren, um den Sachverhalt zu klären.
16: Das Wichtigste ist, wie immer, Ruhe zu bewahren. Am besten immer die Polizei rufen. Die Betrüger geben oft schon auf, wenn man sagt, man ruft die Polizei oder nimmt das Handy in die Hand, dann machen die sich oft schon aus dem Staub.
14: Was für die betroffenen Touristen bleibt, ist oft eine schlechte Urlaubserfahrung mehr. Und manchmal auch ein Schaden am eigenen Auto oder Wohnmobil, wenn die Täter einen Stein geworfen haben.
2: Vorsicht, Spiegeltrick, das ist eine Betrugsmasche, vor allem in Italien. Wolfgang Brauer aus der ARD Verbraucherredaktion hat diesen Trick erklärt und wie man sich verhalten sollte. 6.28 Uhr ist es.
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0: 6.30 Uhr. Neue Bundesminister werden ernannt. Zelensky zeigt sich mit Treffen bei Trump zufrieden. Airbus meldet Rekordflug mit kommerziellem Flugzeug. Das Wetter sonnig und hochsommerlich heiß, 31 bis 37 Grad. Mein Name ist Andrea Eckstein. Guten Morgen. In der Bundesregierung und der Unionsfraktion stehen heute die geplanten Wechsel an. Der bisherige Kanzleramtschef Frey soll an die Spitze der Fraktion gewählt werden. Aus Berlin Sabine Henkel.
1: Dass er den Posten bekommt, gilt als sicher. Interessant dürfte aber sein, wie viele Abgeordnete aus CDU und CSU für ihn stimmen. Auch die neuen Minister und die neue Kanzleramtsministerin werden heute ernannt. Carsten Linnemann übernimmt den Bereich Gesundheit, Steffen Bilger das Verkehrsministerium und Nina Wagen wird als erste Frau in der Geschichte das Kanzleramt managen. Friedrich Merz steht wegen einiger Entscheidungen in der eigenen Partei, der CDU, in der Kritik. Merz selber sagt, dass er davon ausgeht, dass am Nachmittag alle Entscheidungen getroffen und akzeptiert werden.
0: Nach dem Anschlag am Rande des CSD in Berlin fordert der Antisemitismusbeauftragte der Bundesregierung Klein, das Strafrecht zu verschärfen. Er sagte dem Redaktionsnetzwerk Deutschland, man dürfe nicht zulassen, dass islamistische Gefährder Minderheiten bedrohen. Deswegen müssten zum Beispiel schon Sympathiebekundungen für Terrororganisationen strafbar sein. Nach Gesprächen mit US-Präsident Trump in Washington haben sich Israels Premierminister Netanyahu und der ukrainische Präsident Selenskyj zufrieden gezeigt. Aus dem Weißen Haus selbst kamen kaum Informationen. In einer Pressemitteilung hieß es nur, beide Treffen seien positiv und produktiv gewesen. Aus Washington Nina Barth.
4: Auf X schrieb Selenskyj, es sei um eine Wiederbelebung der diplomatischen Bemühungen um ein Kriegsende gegangen. Außerdem um eine Stärkung der ukrainischen Flugabwehr. Trump und er hätten über Lizenzen zur Herstellung von Patriot-Flugabwehrsystemen gesprochen, so Selenskyj. Trump habe den Lizenzen zugestimmt. Benjamin Netanyahu bezeichnete sein Treffen mit Trump als exzellent. Es dürfte Netanyahu auch darum gegangen sein, vor der Wahl in Israel im Oktober zumindest nach außen hin Einigkeit mit Trump zu demonstrieren.
0: Nach dem Feuer in einem Gewerbegebiet in Kriftel im Main-Taunus-Kreis wird ein Millionenschaden befürchtet. Die Feuerwehr war gestern den ganzen Tag damit beschäftigt, den Brand zu löschen. Laut Polizei wurden die letzten Straßensperrungen gegen Mitternacht aufgehoben. Gebrannt hat ein Möbellager, es ist völlig zerstört. Verletzt wurde niemand. Warum es gebrannt hat, muss noch geklärt werden. Die FIFA will Anteile der WM für Milliardensummen an private Investoren verkaufen und erntet damit heftige Kritik. Der Chef des Weltfußballverbands Infantino hat die Pläne gestern öffentlich gemacht. AD-Korrespondentin Katrin Hondel.
7: Dem Milliardendeal müssten noch die FIFA-Mitgliedsverbände zustimmen, teilt der Weltfußballverband mit. Scharfe Kritik an den Plänen von Infantino kommt von der UEFA, dem Europäischen Fußballverband. Die Seele und die Führung des Fußballs seien keine Handelsware, erst recht nicht bei völliger Intransparenz darüber, wer finanziell davon profitiert, schreibt die UEFA in einem ersten Statement.
0: Airbus meldet Rekordflug. Zum ersten Mal sei ein kommerzielles Langstreckenflugzeug mehr als 24 Stunden in der Luft gewesen. Der ausgebaute Airbus A350 war demnach im australischen Melbourne gestartet, mehr als 23.000 Kilometer geflogen und im französischen Toulouse gelandet. Dazu wurde in das Flugzeug ein zusätzlicher 20.000 Liter Treibstofftank eingebaut. Ab dem kommenden Jahr soll es mit solchen Maschinen Direktflüge zwischen Australien und Europa geben. Und das steht heute noch an. Das Bundeskabinett bringt voraussichtlich die umstrittene Ökostromreform auf den Weg. Wirtschaftsministerin Reiche will unter anderem kleinere Solaranlagen auf Hausdächern weniger fördern. UN-Generalsekretär Guterres ist zu einer seiner letzten Dienstreisen auf Zypern. Dort will er noch einmal versuchen, zwischen der griechischen und türkischen Seite zu vermitteln. Und in Frankfurt präsentiert die Deutsche Bank ihre Zahlen für das zweite Quartal. Analysten erwarten einen Milliardengewinn. Das waren die Nachrichten. Das Wetter. Heute gibt es sonniges Hochsommerwetter. Kaum eine Wolke ist unterwegs und die Temperaturen steigen auf 31 bis 37 Grad. Morgen wird es noch ein bisschen wärmer, 32 bis 38 Grad. Zunächst ist es sonnig, später ziehen Wolken auf und bringen zum Teil kräftige Schauer und Gewitter mit. Die weiteren Aussichten. Am Freitag Sonne und Wolken, einzelne Schauer und Gewitter sind möglich, dazu maximal 34 Grad. Am Samstag mehr Sonne als Wolken, meist trocken bis 32 Grad. Die Zeit 6.35 Uhr.
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0: Alles frei auf den Straßen, allen unterwegs eine gute Fahrt.
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2: Guten Morgen. Ein Kabinettsumbau bedeutet erst einmal Unruhe. Neue Namen, neue Posten, neue Gesichter. All das erleben wir gerade im Kabinett von Bundeskanzler Merz. Und heute ist da ein wichtiger Tag.
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6: Holpriger Neustart. Der Kanzler und sein Personalkarussell.
2: Um 14 Uhr kommt die Unionsfraktion im Bundestag zusammen, um einen neuen Chef zu wählen. Zur Wahl steht nur einer und der wird es auch sicher werden. Die Frage ist nur, mit welchem Ergebnis? Thorsten Frey. Dann geht's zum Bundespräsidenten und dort erhalten dann die neuen Ministerinnen und Minister ihre Ernennungsurkunde. Darunter Nina Waken, die das Gesundheitsressort an Carsten Linnemann abgibt und dafür die Kanzleramtschefposition von Thorsten Frey kriegt. Steffen Bilger erhält diese Urkunde, er wird Bundesverkehrsminister. Sein Vorgänger Patrick Schnieder ist irgendwie bei Merz in Ungnade gefallen, so richtig wissen wir den Grund dafür nicht. Das passt auf jeden Fall zu dem Unmut, den diese Kabinettsumbildung oder zumindest die Art und Weise ausgelöst hat, vor allem wie es der Kanzler gemacht hat. Das stößt auf Kritik. Aus Berlin berichtet Sabine Henkel.
1: Thorsten Frey hat neulich etwas gesagt, was Friedrich Merz schlaflose Nächte bereiten könnte.
8: In der Politik ist die Chance größer, es nicht zu schaffen, als es zu schaffen.
1: Nun ist Friedrich Merz für vieles bekannt, nicht aber dafür, sein eigenes Scheitern in Betracht zu ziehen. Dabei ist gerade deutlich zu spüren, wie Merz' Autorität bröselt. Seine mitunter erratisch anmutende Kabinettsumbildung und sein Umgang mit Patrick Schnieder hat einige aufgebracht und andere erzürnt, wie Anke Beilstein, CDU-Landrätin aus Schnieders Heimat Rheinland-Pfalz.
9: Ich bin absolut fassungslos und da stehe ich auch nicht alleine da. Niemand, wirklich niemand konnte das nachvollziehen.
1: Die Kritik an Merz ist so massiv und breit, dass er nicht daran vorbeikommt. Merz' Führungstauglichkeit wird in Zweifel gezogen. Und Merz? Er lässt sich nach außen nichts anmerken.
10: Wir sind eine Reformregierung und wir wollen das auch weiter zeigen.
1: Thorsten Frey gehört der Reformregierung nicht mehr an. Er wird heute zum Fraktionsvorsitzenden der Union gewählt. Eine neue Aufgabe für ihn, aber eine, die er sich gewünscht hat. Anders als die Aufgabe im Kanzleramt.
8: Man ist förmlich an dieses Gebäude gebunden. Ja, also ich komme aus einem Radius von 2 Kilometern im Grunde genommen nicht weg. Und das ist für einen Politiker mit Bewegungsdrang echt ein Problem.
1: Somit ist zu hoffen, dass Nina Waken keine Politikerin mit Bewegungsdrang ist. Sie ist jetzt an das Gebäude gebunden und soll langfristig das Kanzleramt führen. Eine rasante Karriere für die Frau, die vor einem Jahr viele noch googeln mussten. Waken soll gezögert haben, ob sie die Rund-um-die-Uhr-Aufgabe annimmt, entschied sich dann aber dafür.
24: Ich werde sie mit voller Kraft, aber auch mit der nötigen Demut angehen.
1: Demut verspürt auch Carsten Linnemann, der mehr oder weniger von Merz ins Amt des Gesundheitsministers geschubst wurde.
25: Ich hoffe, dass ich am Ende den einen oder anderen positiv überraschen werde.
1: Und dann ist da noch Steffen Bilger, Verkehrsminister der zweiten Wahl. Er, Waken, Linnemann, sie sind die neuen Alten im Kabinett Merz. Gejubelt hat keiner von ihnen. Und Thorsten Frey wird Vorsitzender einer verunsicherten Fraktion, die heute die Probleme ansprechen und dem Kanzler auf den Zahn fühlen will. Die Stimmung? Unbeschreiblich. Vielleicht so auch noch nie dagewesen. Übergangsunruhe nennt das Markus Söder. Versucht zu beschwichtigen, kann sich aber eine Spitze nicht verkneifen.
26: Ich will nur für die CSU auch sagen, bei uns bleibt alles beim Alten. Unser Personal ist, finde ich, ganz hervorragend. Wir haben drei sehr starke Bundesminister. Wir bleiben bei uns im Team, das hat sich sehr gut bewährt.
1: Soll wohl heißen, Augen auf bei der Personalauswahl. Wer wie Merz so viele Personen, Staatssekretäre sind mitgemeint, nach nur einem Jahr austauscht, hat beim ersten Mal offenbar nicht richtig hingeguckt. Statt Aufbruchstimmung hat Merz zunächst mal Abbruchstimmung erzeugt, bei der er als Bauwerksmeister im Mittelpunkt steht. Olaf Scholz lässt grüßen.
2: Stühle rücken im Kabinett, das Personalkarussell des Kanzlers. Aus Berlin war das Sabine Henkel.
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2: Und wo Sabine Henkel gerade schon Olaf Scholz, den Vorgänger im Amt des Bundeskanzlers von Friedrich Merz erwähnt hat, die Zeitenwende, wissen Sie noch dieses Wort? Vor gefühlt vielen Jahren hat der damalige Kanzler Scholz eben dieses Wort gesagt. Die Zeitenwende spüren wir überall, besonders dort, wo es um Verteidigung und Sicherheit geht. Ganz Europa spürt den Druck, den Russland mit seinem Überfall auf die Ukraine aufgebaut hat. Milliarden fließen in Rüstungsgüter, in Cyberabwehr. Welche Rolle können da etablierte Unternehmen, Startups spielen? Darum ging es gestern in München. Der Bayerische Rundfunk und die Vereinigung der Bayerischen Wirtschaft hatten eingeladen. Namhafte Gäste aus Industrie und Wissenschaft. Johannes Lenz war dabei.
5: Mehr Geld allein bringt der Bundeswehr noch lange keine Innovationen. Genau da setzt die Kritik von Professorin Raffaela Kraus von der Universität der Bundeswehr an. Sie beschäftigt sich mit Unternehmertum und Transformation. Viele junge Firmen hätten gute Ideen, kämen aber zu schwer in den Verteidigungsmarkt.
11: Ich glaube tatsächlich, dass da dieser Wettbewerb eigentlich noch mit sehr ungleichen Mitteln stattfindet. Weil so junge Unternehmen, die haben häufig gar nicht die Voraussetzungen, um Lieferant zu werden. Und da müssen wir vielleicht versuchen, einen Fast Track zu finden, dass die diese Kriterien schneller erfüllen können und dass man da sozusagen den Zugang schneller eröffnet in die Beschaffung.
5: Ganz konkret könnte laut Raffaela Kraus das Beschaffungsamt der Bundeswehr Eignungsnachweise vereinfachen, wie Referenzen anderer Unternehmen oder Bankauskünfte. Und IT-Sicherheit oder Vertrauenswürdigkeit sollten nicht bei jeder Ausschreibung wieder komplett neu abgefragt werden. Balázs Nagy, Mitbegründer und CEO von Titan Technologies, begrüßt diese Forderung. Titan stellt Drohnen unter anderem für die Bundeswehr her. Finanziert aus dem kreditfinanzierten sogenannten Sondervermögen. Es habe sich schon etwas bewegt. Das Innovationszentrum der Bundeswehr sei ein erster richtiger Schritt. Eine zentrale Dienststelle zur Beschleunigung von Innovationen.
12: Das muss Standard sein, das darf keine Ausnahme sein, sondern Zeitenwende gelingt nur, wenn wir diese Organisationen vermehrfachen. Damit dieser Zugang nicht nur für uns als Startup, aber auch ein anderes Unternehmen, ziviles Unternehmen, die eine gute Technologie hat, in die Bundeswehr bringen kann.
5: Wer neue Technologie entwickelt, brauche nicht nur Kapital und Talente, sondern auch Kunden. Das sei eine der größten Hürden, entweder über die Bundeswehr und das Beschaffungsamt oder über etablierte Rüstungskonzerne. Das Drohnen-Startup Titan hat eine Kooperation mit dem Panzerhersteller KNDS gestartet. Panzer könnten eigene Aufklärungs- oder Abfangdrohnen mitführen, die einige Kilometer vorausfliegen, feindliche Stellungen aufklären und die Informationen in Echtzeit an die Besatzung liefern. Florian Hohenwarter, CEO von KNDS Deutschland, meint, das klappt nur mit einer klaren Arbeitsteilung.
13: Man muss klar die Erwartungshaltung abstecken und man muss auch erkennen, wo ist die Strategie. Ich will keine Drohnen bauen als KNDS. Als KNDS ist ganz klar, Drohnen ist, also da muss sich jetzt kein Startup bei uns Sorgen machen, dass ich die dann mehr oder weniger versuche, bei uns zu integrieren. Das Startup auf der anderen Seite, glaube ich, hat kein Interesse daran, schwere gepanzerte Fahrzeuge zu bauen. Da passt Deckel und Topf ganz gut zusammen.
5: Gleichzeitig warnt er vor falschen Erwartungen junger Unternehmen. Wer in die Rüstung einsteigt, brauche Durchhaltevermögen, weil Beschaffung länger dauern kann. Professorin Raffaela Kraus von der Universität der Bundeswehr sieht trotzdem eine mögliche Brücke. Viele Startups könnten Anforderungen nicht allein erfüllen, aber Huckepack bei den Großen in die Beschaffung kommen. Am Ende gehe es darum, Steuergeld effizient zu nutzen und die Bundeswehr zukunftsfähig aufzustellen. Im Sinne der Sicherheit der Soldatinnen und Soldaten und im Sinne der Steuerzahler.
2: Johannes Lenz war das aus München um 6.44 Uhr. Die Hitze kommt zurück. In Hessen wird es in den nächsten Tagen auch wieder gut heiß. Und natürlich ist auch bei uns wegen der Trockenheit die Waldbrandgefahr hoch. In Südeuropa kennt man das schon, es brennt seit Tagen. Aus Spanien kamen gestern ja erste verhaltene gute Nachrichten. Ministerpräsident Sanchez sprach von einem Licht am Ende des Tunnels. Im Südwesten in Frankreich gab es auch eine kleine Entspannung, aber Wind und Hitze sind nach wie vor das große Problem. Wir sind verabredet mit Kai Rienecker in Bordeaux. Kai, wie ist die aktuelle Lage? Konnte die Feuerwehr Brände löschen oder wenigstens eindämmen?
14: Ja, im Moment ist die Lage immer noch stabil. Vor wenigen Minuten kam da so eine neue Gesamtübersicht der Präfektur und danach war es eine ruhige Nacht. Von eingedämmt oder sogar irgendwie hinterher kontrolliert kann man im Moment immer noch nicht sprechen. Hier wird eben immer der Ausdruck stabilisiert benutzt. Das muss man sich so vorstellen. Die ganze Nacht über ist es übermal wieder aufgeflammt. Es gab gestern Abend auch noch Rauchsäulen, die man kilometerweit sehen konnte. Aber das alles auf der bisher verbrannten Fläche. Also das Feuer ist nicht weiter vorangeschritten, hat seine Fläche nicht weiter ausgedehnt. Aber heute wird eben ein Tag, vor dem die Leute so ein bisschen zittern.
2: Mhm. Besonders betroffen ist und bleibt ja die Region rund um Bordeaux. Du bist ja auch genau da. An der Küste sind viele beliebte Urlaubsorte. Mussten wieder Menschen in Sicherheit gebracht werden?
14: Ja, gestern Morgen wurde ein weiterer Campingplatz hier evakuiert mit 4000 Menschen. Lacanau-Océan, das war eine Vorsichtsmaßnahme. Auch dort hatte es eben im Laufe des Tages eine neue Aktivität der Feuer gegeben. Das waren teilweise auch Menschen, die schon mal woanders, vor allen Dingen natürlich Touristen, evakuiert worden sind. Ansonsten gab es auch die andere Seite, dass einige 10.000 Menschen wieder zurückkehren konnten in die Orte. Hier sind ja über 200.000 Menschen evakuiert worden. Die müssen sich aber bereit machen dafür, dass sie jederzeit wieder den Ort verlassen können.
2: Präsident Macron war ja zu Beginn der Woche auch in Bordeaux, hat sich ein Bild gemacht, sprach von der schwersten Waldbrandkrise des Landes seit dem Zweiten Weltkrieg. Es sind tausende Feuerwehrleute und Soldaten im Einsatz. Wie steht's eigentlich um internationale Hilfe?
14: Ja, da ist eine ganze Menge gekommen, also vor allen Dingen was die Luftunterstützung angeht, aus 8 europäischen Staaten, darunter auch 2 Bundeswehrhubschrauber begleitet von einem A400M Militärtransporter. Das ist schon eine ganze Menge, aber viele sagen hier, der Kampf gegen das Feuer, der wird vor allen Dingen am Boden gewonnen. Da kann natürlich die Luft unterstützen, aber vor allen Dingen ist es wichtig, am Boden Maßnahmen einzuleiten. Allein Schneisen mit einer Gesamtlänge von 120 Kilometern wurden hier in den Wald schon geschlagen in den letzten Tagen. Das ist enorm. Ich habe mir das gestern auch angeguckt, indem ich hier durch das Brandgebiet gefahren bin. Da sind alle im Einsatz, nicht nur die Feuerwehrleute, Freiwillige, Bauern, alle halten zusammen und versuchen irgendwie dem Feuer dort Paroli zu bieten.
2: Kai, du hast es eingangs gesagt, es gab eine kleine Verschnaufpause, auch was die Hitze angeht. Aber die ist jetzt vorbei. Was ist zu befürchten mit Blick auf den Wetterbericht?
14: Eine deutliche Verschlechterung der Lage ist hier durchaus zu befürchten, denn wir werden heute hier Temperaturen von bis zu 42 Grad haben in der Region Bordeaux. Dazu kommen Winde, die wieder aufleben werden. Für den Nachmittag sind Winde hier wieder um die 40 Stundenkilometer angesagt. Und das ist so eine Mischung zusammen mit der Trockenheit, die es den Feuerwehrleuten ganz schwer machen kann, den Brand weiter irgendwie unter Kontrolle zu behalten oder zumindest dafür zu sorgen, dass das Brandgebiet sich nicht weiter ausdehnt. Also alle glauben, heute wird hier ein entscheidender Tag für diesen Brand. Schafft man es hier sozusagen, das Ruder rumzureißen oder geht es wieder von vorne los? Das wird man wahrscheinlich am Ende des Tages oder erst morgen genau wissen.
2: Vielen Dank, Kai Rienecke aus Bordeaux. Frankreich steht ebenfalls vor einer neuen Hitzewelle, was wirklich keine guten Nachrichten sind für die Waldbrände im Südwesten des Landes. 6.48 Uhr ist es.
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2: Vor 2 Tagen kam die Meldung, radikale jüdische Siedler hätten im Westjordanland Moscheen in Brand gesetzt. Zuvor waren bei einer gewaltsamen Auseinandersetzung zwischen Siedlern und Palästinensern mehrere Menschen gestorben. Die Gewaltbereitschaft im Westjordanland auf der Westbank hat zugenommen, sagen Menschen, die das schon lange beobachten. Vor bald 60 Jahren begann ja die israelische Besatzung des Gebiets. Noch nie hat eine israelische Regierung so viel palästinensisches Land angeeignet. Noch nie wurden so viele israelische Siedlungen legalisiert wie unter der Regierung Netanyahu. Eine Erfolgsbilanz für die Siedler, eine Katastrophe für alle, die eine Zwei-Staaten-Lösung nicht aufgeben wollen. Jan-Christoph Kitzler berichtet.
15: Für Bezalel Smotrich, Israels rechtsextremen Finanzminister, ist diese Veranstaltung in einer Tel Aviver Messehalle ein Heimspiel.
16: Wow, wow, wow, wow.
15: Ein Treffen der Nationalreligiösen und der Rechten. Und für Smotrich, der auch für die Siedlungen im besetzten Westjordanland zuständig ist, ist das so kurz vor der Parlamentswahl in Israel eine gute Gelegenheit für eine Leistungsbilanz. Er nennt das Westjordanland wie alle hier mit den biblischen Begriffen Judäa und Samaria. In den letzten 3 Jahren haben wir in Judäa und Samaria mehr als 60.000 Wohneinheiten genehmigt. 3.000 Hektar wurden zu Staatsland erklärt. Mehr als 160 landwirtschaftliche Betriebe bewirtschaften über 100.000 Hektar Staatsland mit Zionismus, Landwirtschaft und Sicherheit. Wir haben mehr als 7 Milliarden Schekel in den Ausbau von zweispurigen Straßen und Autobahnen investiert, die es uns ermöglichen werden, 1 Million Siedler nach Judäa und Samaria zu bringen. Auch andere Minister sind hier, zum Beispiel Amichai Tschikli, der für Diaspora-Angelegenheiten zuständig ist und zum Likud von Benjamin Netanyahu gehört. Wir haben Dutzende neuer Dörfer in Judäa und Samaria gegründet, landwirtschaftliche Betriebe und Farmen für Hirten, was ebenfalls von enormer Bedeutung ist. Wer immer denkt, Israel ließe sich auf einen Umkreis von 10 Kilometer beschränken, für uns ist das völlig irrelevant. Zudem sprechen wir hier von Orten, die den Kern unserer Identität bilden. Ich hoffe, dass die Menschen dies weltweit eines Tages verstehen werden. Doch auch in Israel gibt es wenige Menschen, die die Leistungsbilanz der in Teilen rechtsextremen Regierung Netanyahu kritisch sehen. Dror Edkes analysiert seit Jahren die sich ausbreitenden Siedler im Westjordanland. Gerade hat er einen Bericht veröffentlicht, der schon wieder veraltet ist. Zu viel ist allein in den letzten 6 Monaten passiert. Er kommt mit seiner Dokumentation kaum noch hinterher.
3: While we're talking right now, there are new.
15: Während wir sprechen, entstehen neue Siedlungen, neue Außenposten, neue Straßen im Westjordanland. Dinge passieren gleichzeitig überall. Die Rechtsextremen haben verstanden, dass es nicht sicher ist, dass sie die nächsten Wahlen gewinnen und dass eine neue Regierung die Politik ändern könnte. Deswegen versuchen sie alles, was sie können. Die Veränderungen gehen sehr, sehr schnell. Das ist eine neue Ära, ein neues Spiel.
3: This is a new era, this is a new game.
15: Seine Zahlen decken sich mit denen, die auf der Veranstaltung der Rechten in Tel Aviv genannt werden. Sie belegen in seinen Augen, dass die Regierung Netanyahu die letzten 3,5 Jahre dafür genutzt hat, Fakten zu schaffen.
3: Around 230 or 40 outposts have been established.
15: 230 oder 240 neue Außenposten wurden errichtet, rund 150 palästinensische Gemeinschaften von Siedlern zusammen mit dem Militär vertrieben. Ich schätze, dass etwas weniger als 100.000 Hektar im Westjordanland für Palästinenser unzugänglich sind. Das sind etwa 20% des Westjordanlandes, die gewaltsam von Siedlern übernommen wurden, natürlich mit Unterstützung der israelischen Armee.
3: Of course, with the support of Israeli military.
15: Bei der Veranstaltung der Rechten kommt nun Eliav Libi auf die Bühne. Er hat einige landwirtschaftliche Außenposten gegründet, die ein besonders effektives Mittel sind, um große Flächen Land zu besetzen. Sie sind stolz darauf, wie die Besatzung des Westjordanlandes in den letzten Jahren vorangetrieben wurde. Doch der Stolz geht einher mit dem Leiden auf Seiten der Palästinenser, die dort leben.
2: Jüdische Siedler im Westjordanland, für die Regierung Netanyahu eine Erfolgsbilanz. Aus Tel Aviv berichtete Jan-Christoph Kitzler um 6.52 Uhr. Russland führt seinen Angriffskrieg gegen die Ukraine oft sehr, sehr nah in der Nachbarschaft zur NATO und zur EU-Grenze. Rumänien kennt das. Aufgeschlagene Kriegsdrohnen oder Teile auf seinem Staatsgebiet. Auch gab es Meldungen von Drohnen, die in den rumänischen Luftraum eingedrungen sind. Bisher hatte sich das Land da sehr zurückgehalten, eine Deeskalationspolitik gefahren. Doch damit ist es jetzt wohl vorbei. Ende letzter Woche hat Rumänien an 3 Tagen in Folge Drohnen abgeschossen, mutmaßlich Drohnen des russischen Militärs. Und damit wehrt sich Rumänien nun immer aktiver. So berichtet unser Korrespondent für Südosteuropa, Oliver Schosch.
18: Samstag, vergangenes Wochenende, am Morgen gegen 8.30 Uhr Ortszeit. Der Videoclip des rumänischen Nachrichtenmagazins Observator zeigt eine kleine Rauchsäule am Himmel. Zu hören ist noch der F-16 Kampfjet der rumänischen Luftwaffe. Unter dem Clip steht, dass der Kampfjet eine weitere Drohne abgeschossen habe, etwa 10 Kilometer westlich der Ortschaft Sfântu Gheorghe im Donaudelta, ganz im Westen Rumäniens, wo die Donau ins Schwarze Meer mündet, etwa 30 Kilometer von der Grenze zur Ukraine entfernt. Laut dem rumänischen Verteidigungsministerium hat derselbe Kampfpilot innerhalb von weniger als 24 Stunden 2 Drohnen abgeschossen. Die erste am vergangenen Freitagvormittag, deutlich weiter im Landesinneren, knapp 100 Kilometer nordöstlich der Hauptstadt Bukarest. Doch es ist nichts passiert, weder Personen noch Sachschaden, betont der rumänische Präsident Nico Șordan. Wichtig ist zu betonen, dass das Gebiet unbewohnt war. Deshalb konnte auch der Pilot von oben nach unten schießen. Am Sonntag gibt es dann einen 3. Drohnenabschuss am 3. Tag in Folge über dem Schwarzen Meer. Auch hier wird außer der Drohne nichts beschädigt. Und Montag überfliegt dann eine vierte Drohne kurz rumänischen Luftraum und fliegt weiter in die Ukraine. Sie wird nicht abgeschossen. Der rumänische Präsident Nicu Jordan meldete sich mittlerweile auf seiner Facebook-Seite zu Wort. Er schreibt, dass die rumänische Generalstaatsanwaltschaft ermittelt habe, dass es sich bei der ersten abgeschossenen Drohne um ein Gerät der iranischen Firma Shahed handle. Einer Drohne, die vom russischen Militär im Angriffskrieg gegen die Ukraine eingesetzt wird. Nicu Jordan schreibt, es ist unzulässig und unerträglich, dass die Russische Föderation weiterhin den Luftraum Rumäniens verletzt. Es ist gleichzeitig der Luftraum der NATO und der Europäischen Union. Solche Handlungen sind inakzeptabel und werden von uns und unseren Partnern sehr ernst genommen. Es folgte eine diplomatische Eskalation der rumänischen Interimsregierung. Nach dem Zusammenbruch der Regierungskoalition wird Rumänien gerade kommissarisch regiert. Interimsaußenministerin Oana Zoiu bestellte den russischen Botschafter in Bukarest ein. Im Außenministerium wurden dem russischen Botschafter Drohnenteile und Untersuchungsergebnisse vorgelegt. Und ich erinnere an die öffentlichen Reaktionen der NATO. Sie haben die Unterstützung ihres Mitgliedslands Rumänien rund um die Uhr erneut bekräftigt. Wir lassen das illegale Eindringen in den rumänischen Luftraum nicht zu. Rumänien verteidigt sich und dafür gibt es auch schon länger Zuspruch von NATO-Generalsekretär Mark Rutte.
4: We cannot accept Russian drones entering European NATO airspace. Allied airspace. That is absolutely impossible. And that is why we need to defend ourselves against it.
18: Im rumänischen Fernsehsender B1 zeigte sich der rumänische Interimsverteidigungsminister Radu Miruța ziemlich verärgert. Vor allem, weil der russische Botschafter kurz zuvor alles zurückgewiesen hatte und von haltlosen Vorwürfen gegenüber seinem Land sprach.
2: Rumänien setzt sich gegen russische Drohnen zur Wehr, die immer öfter in rumänisches Staatsgebiet eindringen. Oliver Schosch war das um 6.56 Uhr.
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2: Schirm an Schirm, Handtuch an Handtuch und dazu das Adriameer, das mit kaum spürbarem Wellengang seicht vor sich hin plätschert. Das war für viele Deutsche der Inbegriff des Sommerurlaubs in Italien. Teutongrill nannte man das auch abschätzig. Jetzt wollen aber Orte wie Bibione oder Jesolo ihr Image aufbessern. Statt Bratwurst und Budget setzt man jetzt auf Qualität und Luxus, gerne auch für Camper, Stichwort Glamping. Verena Schelter aus Rom.
7: Diana sitzt vor ihrem Wohnwagen im Campingstuhl im Schatten. Der Bereich vor dem Wagen ist mit einer Plane ausgelegt. Und um die Plane hat sie einen kleinen Gartenzaun errichtet, damit ihre drei Hunde nicht ausbüchsen können.
19: Es ist für mich einfach ein bisschen Freiheit, Camping. Ne? Und das muss nicht so piekfein oder irgendwie sein. Hier ist alles sauber, ordentlich, da kann man nicht drüber meckern und das reicht. Und da brauchen wir auch keine Veränderung.
7: Eine Pizzeria, einen kleinen Supermarkt und natürlich den Strand direkt vor der Tür. Mehr braucht sie nicht und mehr gibt es auch nicht auf dem einzigen kommunalen Campingplatz in der Gegend. Doch in seiner Einfachheit ist der mittlerweile die Ausnahme. Denn Stellplatz und Strand allein reichen vielen Urlaubern schon lange nicht mehr. Das weiß keiner besser als Alberto Granzotto. Er ist Präsident des italienischen Campingplatzverbandes und betreibt in dritter Generation einen Campingplatz in Bibione. In den vergangenen Jahren hat sich der Outdoor-Tourismus vor allem in eine Richtung entwickelt, unseren Gästen in jeder Phase ihres Urlaubs immer mehr Service zu bieten. Deshalb haben wir heute immer mehr Gäste, die ursprünglich nicht aus der klassischen Campingwelt kommen. Das Angebot hier reicht mittlerweile vom klassischen Stellplatz über Mobilheime bis hin zu kleinen Villen. Dazu kommt ein umfangreiches Animations-, Sport- und Wellnessangebot. Eine Woche in der Villa kann dann für eine vierköpfige Familie in der Hauptsaison schon mal 2.000 Euro kosten. Luxuscamping auf 5-Sterne-Plätzen ist an der oberen Adria bereits vielerorts die Norm. Doch der Wandel geht noch weiter. Zum Beispiel etwas außerhalb von Caorle. Hier hat erst vor wenigen Monaten das Cavallino Bianco eröffnet, ein Luxushotel für Familien. Familie Stockerl aus dem Berchtesgadener Land gehört zu den ersten Sommergästen.
20: Also für mich persönlich ist ganz besonders dieser Strand, vor allem dieser Privatstrand. Das ist einfach was anderes, wenn ich jetzt irgendwo außerhalb mein Handtuch hinlege. Ja, ist auch toll, aber hier einfach diese Ruhe zu genießen. Und die Kinder können einfach mal laufen, man muss nicht ständig aufpassen, was machen sie gerade. Vor allem auch diese Rundumbetreuung ist einfach fantastisch.
7: Um die 10.000 Euro kostet eine Woche für eine vierköpfige Familie in der Hauptsaison. Mehr Komfort, mehr Service, höhere Preise. Die obere Adria verändert ihr Gesicht. Auch wenn der klassische Campingurlaub bleibt, ist er längst nicht mehr das einzige Zukunftsmodell der Region.
2: Teutonengrill war gestern an der Adria. Städte wie Bibione oder Jeselo setzen mehr auf Luxus. Auch beim Camping. Glamping ist da das Zauberwort. Verena Schelter war das aus Rom.

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1: 7 Uhr. Jede dritte planmäßige Lebensmittelkontrolle in Hessen fällt aus. Unionsfraktion wählt neuen Chef und neue Minister werden ernannt. Mehrheit der Badeseen in Hessen ohne Bedenken nutzbar. Das Wetter sonnig und heiß, 31 bis 37 Grad. Mein Name ist Andrea Eckstein. Guten Morgen. Nur zwei hessische Landkreise haben im vergangenen Jahr die gesetzlich vorgeschriebene Zahl an Lebensmittelkontrollen durchgeführt. Das hat eine Anfrage der FDP-Fraktion an die Landesregierung ergeben. Ursache seien Geld- und Personalmangel. HR-Reporter Sebastian Jakob.
2: 24 der 26 Landkreise und kreisfreien Städte haben die Vorgaben damit nicht erfüllt, kritisiert die FDP-Fraktionsvorsitzende Knell. Sie wirft der Landesregierung Fahrlässigkeit bei der Überwachung vor. Nur im Landkreis Odenwald und im Kreis Hersfeld-Rotenburg sieht es gut aus. In den anderen Landkreisen sei die Quote teilweise erschreckend niedrig gewesen. Im Hochtaunuskreis seien 2025 gerade mal 18% der planmäßigen Routinekontrollen durchgeführt worden.
1: Die Hitze führt offenbar dazu, dass sich mehr Menschen krank melden. Das belegen Zahlen der Krankenkasse EKK Südwest. Danach wurden in der letzten Hitzewelle im Juni in Hessen, in Rheinland-Pfalz und im Saarland 50% mehr Menschen krankgeschrieben als sonst. Oft sei es dabei um Atembeschwerden durch die Hitze gegangen. Betroffen sind laut EKK vor allem Menschen in Pflege- und Sozialberufen. In der Bundesregierung und der Unionsfraktion werden heute die geplanten Wechsel umgesetzt. Drei neue Minister bekommen von Bundespräsident Steinmeier die Ernennungsurkunden. Der bisherige CDU-Generalsekretär Linnemann wird neuer Bundesgesundheitsminister. Die bisherige Gesundheitsministerin Wagen wird Chefin des Kanzleramts. Neuer Bundesverkehrsminister wird Steffen Bilger, bisher parlamentarischer Geschäftsführer der Unionsfraktion im Bundestag. Am Nachmittag soll außerdem der bisherige Kanzleramtschef Frey zum neuen Chef der Unionsfraktion gewählt werden. Die Diskussion über Konsequenzen nach dem tödlichen Anschlag auf den CSD in Berlin geht weiter. Die Grünen kritisieren dabei Vorschläge von Bundesinnenminister Dobrindt, der das Strafrecht verschärfen will. Unter anderem sollen sogenannte Gefährder elektronische Fußfesseln tragen. ARD-Korrespondent Jakob Mayer.
3: Fraktionsvize Konstantin von Notz sagte der Rheinischen Post, man habe die Erfahrung gemacht, dass schwerste Straftaten auch von Menschen begangen worden sind, die eine Fußfessel trugen. Mit Blick auf Dobrindts Vorschläge zur Änderung des Jugendstrafrechts forderte von Notz Klarheit darüber, ob den Gerichten und Staatsanwaltschaften mit Blick auf den Anschlag in Berlin alle wichtigen Einschätzungen zur Gefährlichkeit des Täters vorlagen. Dobrindt will künftig verhindern, dass als Gefährder eingestufte Personen Bewährungsstrafen bekommen.
1: Nach dem schweren Erdbeben im Südwesten Japans ist die Zahl der Todesopfer auf 13 gestiegen. Es werden aber noch immer Menschen vermisst. Rettungskräfte suchen unter anderem in einem Einkaufszentrum nach Verschütteten. Dort war ein Stockwerk eingestürzt. Die meisten Badeseen in Hessen haben eine ausgezeichnete Qualität. Das sagt ein Experte des Landesamtes für Naturschutz, Umwelt und Geologie mit Blick auf die Hitzewelle. 44 der 61 offiziellen Badeseen seien uneingeschränkt nutzbar. In einigen Seen machen aber Blaualgen Probleme. HR-Reporter Andreas Gerlach.
4: Das gilt unter anderem für den Schultheißweiher im Landkreis Offenbach, den Großen Woog und das Aheilger Mühlchen in Darmstadt, das Licher Waldschwimmbad sowie den Grünen See in Nordhessen. Aber auch bei schlechter Sicht unter Wasser wird gewarnt und das gilt für das Strandbad Niederroden in Rottgau, am Guckeisee in der Rhön sowie am Südufer des Werratalsees bei Eschwege.
1: Und das steht heute noch an. Das Bundeskabinett bringt voraussichtlich umstrittene Reformen von Wirtschaftsministerin Reiche auf den Weg. Sie plant unter anderem die Förderung kleinerer Solaranlagen zu kürzen. Die US-Notenbank in Washington verkündet ihre Leitzinsentscheidung. Experten erwarten, dass die Fed den Zins zum vierten Mal in Folge unverändert lässt. In Frankreich und Spanien geht der Kampf gegen die schweren Waldbrände weiter. Die Einsatzkräfte fürchten, dass die Feuer in der neuen Hitzewelle wieder größer werden. Das waren die Nachrichten. Das Wetter. Heute gibt es sonniges Hochsommerwetter, kaum eine Wolke ist unterwegs und die Temperaturen steigen auf 31 bis 37 Grad. Morgen wird es noch ein bisschen wärmer, 32 bis 38 Grad. Zunächst ist es sonnig, später ziehen Wolken auf und bringen zum Teil kräftige Schauer und Gewitter mit. Die weiteren Aussichten: am Freitag Sonne und Wolken, einzelne Schauer und Gewitter sind möglich, dazu maximal 34 Grad. Am Samstag mehr Sonne als Wolken, meist trocken bis 32 Grad. Die Zeit 7.05 Uhr.
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1: Mit einer Meldung: A66 Fulda Richtung Frankfurt zwischen Gründerroten Bergen und Langenselbold. 2 Kilometer stockender Verkehr.
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5: Guten Morgen, herzlich willkommen. Jahrelang, also auch schon in seiner ersten Amtszeit, hieß es immer, zwischen Donald Trump und Benjamin Netanyahu passt kein Blatt, so dick seien Donald und Bibi befreundet. Inzwischen hat diese mächtige Männerfreundschaft aber ein paar Dellen bekommen. Was vor allem an den Kriegen im Gazastreifen, im Libanon und auch im Iran liegt. Gestern nun war Netanyahu bei Trump im Weißen Haus. Sicherlich auch, um das Verhältnis wieder mal ein bisschen zu verbessern. Ich bin verabredet mit Guido Steinberg, Nahostexperte, Islamwissenschaftler bei der Stiftung Wissenschaft und Politik. Guten Morgen, Herr Steinberg.
6: Guten Morgen, Frau Schmick.
5: Wie haben Sie denn diesen Besuch von Bibi bei Donald wahrgenommen? War es so eine Art Wiederannäherungsversuch?
6: Ja, von israelischer Seite auf jeden Fall. Der Besuch scheint erfolgreich gewesen zu sein. Es hat zumindest keine Nachrichten über neue Meinungsverschiedenheiten gegeben. Und die israelische Seite hat das Gespräch als sehr produktiv beschrieben.
5: Mhm. Lassen Sie uns mal über einen Deal des Dealmakers Trump sprechen, der Netanyahu nicht wirklich gefallen dürfte. Es geht um diesen Atomdeal zwischen den Vereinigten Staaten und Saudi-Arabien. Bedingung von Trump, die hat er gestellt: Wir machen das nur, wenn ihr eine Normalisierung mit Israel anstrebt. Warum ist Israel aber auf jeden Fall skeptisch?
6: Nun, Israel ist skeptisch, weil in diesem Atomdeal, zumindest soweit bekannt ist, festgehalten ist, dass Saudi-Arabien anreichern darf. Saudi-Arabien hat in der Vergangenheit auch immer wieder klargemacht, dass es bereit sei, eine Atombombe zu bauen, wenn Iran denn das tut. Und diese Urananreicherung, die gibt den Saudis zumindest langfristig die Möglichkeit, das eigene Know-how aufzubauen, Uran zu zivilen Zwecken anzureichern, dann aber gegebenenfalls diese Urananreicherung auszubauen, auch zu militärischen Zwecken. Und das kann der einzigen Atommacht in der Region, Israel, natürlich nicht gefallen.
5: Was meinen wir eigentlich genau, wenn wir von einer Normalisierung der Beziehungen zu Israel sprechen? Ist sowas überhaupt realistisch?
6: Ja, das ist durchaus realistisch. Letzten Endes ist das ein etwas technischer Begriff für ein Friedensabkommen. Zumindest theoretisch befinden sich Israel und Saudi-Arabien seit einigen Jahrzehnten im Krieg. Saudi-Arabien hat auch mal zumindest symbolischerweise Truppen in Richtung der Kriege in der Region geschickt, 1967, 73 beispielsweise. Es gibt solche Abkommen mit anderen Staaten, also mit den Arabischen Emiraten seit 2020, mit Bahrain, mit Marokko. Genauso etwas will die amerikanische Seite dort auch. Und das Interessante ist, dass vor einigen Jahren noch unter Präsident Biden eine solche Normalisierung zwischen Saudi-Arabien und Israel geplant war. Und dass eine Gegenleistung der USA in Richtung Saudi-Arabien die Lieferung ziviler Atomtechnologie sein sollte. Das wurde allerdings in den letzten Monaten gar nicht mehr erwähnt. Da ging es nur noch um dieses Abkommen zur nuklearen Zusammenarbeit. Und Donald Trump hat alle überrascht, Israelis, Saudis, die ganze Welt, als er dann, als dieses Abkommen geschlossen war, schon unterschrieben war, noch einmal die Bedingungen nachgelegt hat: Oh, jetzt müsst ihr aber auch noch Frieden mit den Israelis schließen.
5: Mhm. Wenn wir mal auf die Statik in der Region schauen, die ja eh sehr fragil und diffizil ist, so ein langfristiger amerikanisch-israelischer Verteidigungspakt, wie würde der diese Statik in der Region nochmal verändern?
6: Ein israelisch-amerikanischer Verteidigungspakt?
5: Beziehungsweise zusammen mit den Saudis, also wenn man auf die Region schaut und wie es sich jetzt verändert.
6: Okay. Ja, also dass dieses Friedensabkommen oder Normalisierungsabkommen mit zwischen Israel und Saudi-Arabien war aus amerikanischer Sicht immer so ganz besonders wichtig, weil man damit Saudi-Arabien auf die eigene Seite gezogen hätte. Es ging da immer auch darum, eine gemeinsame Front zu bauen, Israels, Saudi-Arabiens, der VAE, anderer Staaten gegen Iran. Und das ist immer noch ein Ziel amerikanischer Politik. Das ist auch ein ganz, ganz wichtiges Ziel israelischer Politik. Es ist lediglich umstritten, ob denn für einen solchen großen Pakt die Saudis tatsächlich das Recht auf Urananreicherung bekommen sollen.
5: Wenn wir zum Schluss noch einmal auf den Krieg mit dem Iran schauen, und da gab es ja auch, haben wir heute schon gemeldet, neue iranische Angriffe auf US-Streitkräfte. Ist da absehbar eine Lösung mit den USA, den Golfstaaten

0: ist. Und dieser Meinungsunterschied, der bleibt jetzt erst einmal bestehen.
1: Sagt Guido Steinberg von der Stiftung Wissenschaft und Politik. Herr Steinberg, danke für Ihre Zeit heute Morgen hier bei uns bei HR Info.
0: Danke Ihnen.
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1: 7:11 ist es. Am Wochenende wurde uns allen wieder schmerzlich bewusst, was passieren kann, wenn sich Menschen radikalisieren. Diesmal war es Abdul B., der wohl mit einem Lieferwagen in eine Menschenmenge am Rande der CSD-Feierlichkeiten raste. Der Schock sitzt tief. Wie konnte es sein, dass dieser Mann, der den Behörden bekannt war als Gefährder und der sogar überwacht wurde, sowas getan hat? Was wissen wir über den inzwischen toten Abdul B.? Wir wissen, dass er keine feste Arbeit hatte und eben viel Zeit im Internet damit verbrachte, sich zu radikalisieren. Wie aber wird aus einem virtuellen Radikalen ein realer Attentäter? Und kann man sowas überhaupt verhindern? Auf EU-Ebene will man genau das mehr versuchen. Und Andreas Meyer-Feist in Brüssel stellt uns erstmal einen Mann vor.
3: Magnus Brunner ist der EU-Kommissar, der gleich für zwei Dinge zuständig ist. Er soll mehr tun gegen Gewalttäter und mehr tun, um die Menschen zu schützen, die besonders oft Ziel von Hasskriminalität werden. Und was beim CSD in Berlin nicht gut funktioniert hat. Brunner will bei der schleichenden Radikalisierung im Internet ansetzen.
4: Die Radikalisierung nimmt Überhand und da haben schon die Plattformen auch ihren Job zu machen und ihre Verantwortung zu tragen. Und unser Job ist entsprechend, den Druck auf diese Plattformen aufrechtzuerhalten,
3: sagt der EU-Innenkommissar im Online-Portal Vorarlberg.at. Oliver Kauberg vom EU-Wissenszentrum zur Prävention von Radikalisierung sagt, ihn habe nicht überrascht, dass sich der Täter des Anschlags in Berlin online radikalisiert hat. Junge Menschen würden dort auf einfachste Botschaften stoßen. Und wenn sie darauf positiv reagierten, landeten sie in geschlossenen Gruppen. Und dort würden sie Anleitungen finden für Anschläge.
5: Da können Hunderte, sonst Tausende Menschen sein.
6: In diesen Gruppen sind Hunderte, manchmal Tausende von Menschen. Es ist wie ein Zahlenspiel. Sie wollen so viele wie möglich erreichen, in der Hoffnung, dass dann wenigstens einer von ihnen aktiv wird.
5: Und hoffen, dass es mindestens ein übergeht tot Aktie.
3: Es sei unmöglich vorherzusagen, wer sich das nur anschaut und wer am Ende tatsächlich aktiv wird, erklärt der Extremismusforscher im belgischen Portal VRT. Terroraktionen wie die in Berlin könnten nicht hundertprozentig verhindert werden. Polizei und Nachrichtendienste in Europa hätten aber einen guten Überblick über die Plattformen. Sie wüssten, was dort passiert und wer sie nutzt.
6: Wir beobachten die Vorgänge und reagieren darauf. Aber leider schlüpfen uns auch einige durchs Netz. Das ist bei jeder anderen Form von Kriminalität genauso.
3: Seit Februar gibt es die Protect-EU-Agenda zur Terrorismusbekämpfung in Europa. Sie soll verbessern, was bisher nicht gut läuft. Der Fokus liegt auf Minderjährigen. Ganz junge Menschen würden sich lange vor einer Gewalttat radikalisieren. Eltern und Sicherheitsbehörden würden davon nichts mitbekommen. Die EU-Kommission nennt Gaming-Plattformen, KI-Tools und verschlüsselte Messenger-Dienste als Einfallstore. Ein Problem bleiben aber die rechtlichen Möglichkeiten. Die sind sehr unterschiedlich in Europa. In Frankreich und Italien gibt es die Präventivhaft für Gefährder. Nicht möglich in Deutschland und in vielen anderen europäischen Ländern. Und auch wenn es um das Mitlesen und Abhören geht, in einigen Ländern haben die Geheimdienste Zugang zur Spionagesoftware, in anderen nicht. Dafür soll der grenzüberschreitende Austausch von Gefährderdaten künftig besser laufen als bisher über Europol und das Schengener Informationssystem. Dort, wo die EU-Länder rechtlich auseinanderfallen, dürfte Europa wohl künftig mehr zum Zug kommen.
1: Wie die EU bei Radikalisierung gegensteuern will und muss, Andreas Meyer-Feist war das aus Brüssel um 7:15.
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1: Eigentlich sind wir ja noch mittendrin in den Sommerferien. Trotzdem müssen die Bundestagsabgeordneten von CDU und CSU heute mal ihren Urlaub unterbrechen. Sondersitzung am Nachmittag, unter anderem, weil die Fraktion nach dem Rücktritt von Jens Spahn ja einen neuen Chef braucht. Den Posten soll wohl Thorsten Frey bekommen. Bisher war der ja Chef des Bundeskanzleramts. Da wird sich jetzt also einiges ändern. Der Kanzler will diese Chance nutzen, um gleich diverse Stellen in Partei und Regierung neu zu besetzen. Vom Verkehrsminister bis hin zu einer neuen Generalsekretärin. Alles als Neustart gedacht, bringt ihm aber gerade viel Ärger ein, auch in seiner eigenen Partei. Der Landesverband in Rheinland-Pfalz will vorerst sogar gar nicht mehr mit Merz reden.

0: Auch Johannes Volkmann hat seinen Italienurlaub für diese Sitzung heute unterbrochen. Er ist Bundestagsabgeordneter für den Lahn-Dill-Kreis, Mitglied des CDU-Bundesvorstands. Ich habe vor der Sendung mit ihm gesprochen und ihn gefragt, kommen Sie zurzeit überhaupt noch mit, wen der Kanzler wo und warum gerade ablösen, ersetzen oder entlassen will?
1: Der Bundeskanzler hat ja gesagt, dass die Kabinettsumbildung jetzt soweit abgeschlossen ist und er hat ein neues Personaltableau vorgelegt. Ich finde, das ist auch erstmal als Regierungschef sein gutes Recht zu sagen, mit wem er in den Ministerien die optimale Ausstellung sieht. Ich glaube, wichtig ist, dass wir jetzt weniger über den Personalwechsel und wieder mehr über den Politikwechsel sprechen, um den es in Deutschland gehen sollte.
0: Ich denke, wir sollten schon noch ein bisschen beim Personalwechsel bleiben, weil es eben heute der große Tag ist. Einer der Geschassten, ein Staatssekretär im Gesundheitsministerium, der hat öffentlich unter anderem ein bisschen ironisch verkündet, er hoffe auf irgendeine Logik in den Entscheidungen des Kanzlers. Haben Sie den Plan denn verstanden?
1: Also wir haben heute eine Fraktionssitzung, in der wir auch gründlich miteinander diese Themen besprechen werden. Ich glaube, dass das Entscheidende ist, dass wir in den Fragen, die jetzt politisch anstehen, eine Gesundheitsreform im Herbst, die auf das GKV-Spargesetz zusätzlich dazukommen soll, die Rentenreform und auch die Frage der inneren Sicherheit nach dem schrecklichen Terroranschlag durch einen Islamisten in Berlin auf den Christopher Street Day, dass wir darauf politische Antworten finden. Dafür brauchen wir eine gute personelle Aufstellung und der Bundeskanzler hat dafür jetzt die Weichen gestellt.
0: Sie klingen sehr ruhig und gelassen, wenn Sie über das Personaltableau des Kanzlers sprechen, aber die Unruhe und die Kritik auch innerhalb Ihrer eigenen Partei haben Sie auch vernommen, oder?
1: Ja, gleichzeitig habe ich den Eindruck, dass medial es mehr Nachfrage nach Unruhe als tatsächliches Angebot in der Union gibt. Es gibt immer Diskussionen, wenn es Personalwechsel gibt. Für uns ist entscheidender, dass wir in den Sachthemen vorankommen und wir haben im Moment ja gerade auch durch die schrecklichen Ereignisse in Berlin, durch den Reformdruck wirtschaftlich genug Sachthemen, über die wir sprechen sollten.
0: Aber ein Kommunikationsproblem, vielleicht sogar Desaster des Kanzlers, nehmen Sie nicht wahr?
1: Sehen Sie, ich glaube, in der Kommunikation in den letzten Tagen ist das eine oder andere nicht besonders glücklich gelaufen. Aber es bringt ja nichts, sich bei Kommunikationsthemen aufzuhalten, weil am Ende werden wir für politische Entscheidungen gewählt. Wir haben am Wochenende diesen schrecklichen Terroranschlag in Berlin gehabt und das Sicherheitsgefühl von vielen Menschen in diesem Land ist massiv eingeschränkt durch islamistische Gewalt. Wenn jetzt Politik den Eindruck erweckt, dass sie sich um sich selbst dreht, um Posten und nicht um die Frage, wie wir eigentlich die hunderten Gefährder, die es in unserem Land gibt, so stellen, dass sie keine Gefahr mehr darstellen, sei es, weil sie ausländische Staatsbürger sind und zurückgeführt werden oder weil sie als inländische Staatsbürger ordentlich überwacht werden können. Das sind die Themen, über die wir jetzt meines Erachtens sprechen sollten, über die wir auch inhaltlich dringend beraten müssen, weil wir sonst Vertrauen in die Handlungsfähigkeit unserer Demokratie verlieren.
0: Stichwort Vertrauen. Können Sie uns erklären, wie der laut Umfrage unbeliebteste Kanzler seit Bestehen der Bundesrepublik so Vertrauen im Land zurückgewinnen soll, wenn er das noch nicht mehr in der eigenen Partei hat?
1: Ich glaube, Vertrauen entsteht durch Handlung, durch tatsächliches Lösen von politischen Problemen. Und ich habe Ihnen ja schon zwei Themenfelder genannt, die aus meiner Sicht keinen Aufschub dulden. Das erste Themenfeld ist das Thema Befriedung des gesellschaftlichen Grundkonflikts in der Migration. Da haben wir schon eine ganze Menge erreicht im letzten Jahr, was den Stopp des Zuzugs von Menschen nach Deutschland angeht. Aber wir haben eben immer noch ein Problem mit der Beeinträchtigung der öffentlichen Sicherheit durch Islamisten bei uns, die bereits hier sind, teilweise in zweiter oder dritter Generation hier sind. Und das zweite Thema ist die Handlungsfähigkeit unserer Sozialversicherung und die Zahlungsfähigkeit unserer Rentenversicherung, damit zum Jahresende die Beiträge nicht steigen und die Bürger nicht weniger netto vom Brutto haben. Das sind für mich die entscheidenden Fragen, die wir uns jetzt stellen sollten. Und wir müssen schon aufpassen, dass nämlich das noch sagen, wenn wir Politik zu so einer Art Reality-Show machen, in der es nur so gute Zeiten, schlechte Zeiten mäßig um Drama, um Inszenierung geht, da können wir einen Blick auf die andere Seite des Atlantiks werfen, dann gewinnen irgendwann tatsächliche Reality-TV-Darsteller, die deutlich unterhaltsamer sind als an Lösungen orientierte Politiker.
0: Auch ist ja ein bisschen hin bis zu den nächsten Wahlen, die es aber in sich haben werden. Jetzt mal ganz ehrlich, ein Kanzler, der kurz vor so wichtigen Landtagswahlen für so viel Chaos und Ärger sorgt, müsste man da eigentlich nicht auch mal ein bisschen um die Neubesetzung seiner Stelle reden?
1: Ich freue mich, dass Sie versuchen, das zur Sommerlochfrage zu machen. Ich halte das für nicht zielführend, was die Problemlösung in unserem Land angeht. Friedrich Merz ist auf internationaler Bühne eine sehr respektierte Person. Ich glaube, anders als sein Amtsvorgänger, jemand, der in Europa ein wirklicher Orientierungsanker geworden ist für Fragen von Freiheit und Sicherheit. Wenn es um die Ukraine geht, kommen andere Staats- und Regierungschefs nach Berlin und suchen sich dort den politischen Rat. Das war die Jahre davor nicht so und ich glaube nicht, dass wir in dieser Weltlage uns mit uns selbst und destabilisierenden Fragen beschäftigen sollten, sondern auf Stabilität und Kontinuität miteinander setzen sollten.
0: Krise? Welche Krise? Die sieht auf jeden Fall der CDU-Bundestagsabgeordneter Johannes Volkmann bei der CDU nicht. Er will weg vom Personaltableau hin zu den Sachthemen. Auch er wird heute an der Sondersitzung der Fraktion teilnehmen, wenn Thorsten Frey ziemlich sicher als neuer Chef gewählt wird. 7.22 Uhr.
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0: In Hessen lassen sich immer mehr Menschen wegen psychischer Erkrankungen krankschreiben. Laut DAK stiegen diese Krankschreibungen um 12%. Das hat Folgen. Psychische Erkrankungen waren im ersten Halbjahr des Jahres der häufigste Grund, nicht zur Arbeit kommen zu können. Also die Erkrankungen nehmen zu. Viele Betroffene warten schon heute monatelang auf einen Therapieplatz. Ausgerechnet jetzt will die Bundesregierung mit ihrem Beitragsstabilisierungsgesetz Kosten im Gesundheitssystem kürzen. Das Gesetz sieht auch Einsparungen in der Psychotherapie vor. Und da fürchten jetzt viele Therapeutinnen und Therapeuten, das kann zu Lasten der Versorgung gehen. Was heißt das für Menschen, die Hilfe brauchen? Und spart der Staat wirklich oder entstehen am Ende doch mehr Kosten? Celine Schäfer berichtet.
3: Die angehende Psychotherapeutin Hanna Spargel ist wütend.
4: Als ich in die Ausbildung gestartet bin, hat man uns gesagt, ja, macht euch keine Sorgen, es gibt keine arbeitslosen Psychotherapeutinnen und Therapeuten, man findet immer eine Stelle. Und die Realität ist tatsächlich jetzt, dass keine Stellen mehr ausgeschrieben sind. Also es zieht einem schon ziemlich den Boden unter den Füßen weg.
3: Die 29-Jährige steht kurz vor dem Abschluss ihrer Ausbildung zur Kinder- und Jugendpsychotherapeutin im Main-Taunus-Kreis. Dafür hat sie fast 30.000 Euro gezahlt. Das neue Gesetz macht ihr und ihren Kollegen Sorge um ihre berufliche Zukunft.
4: Die Kürzungen bedeuten jetzt in dem Moment schon ganz viel Unsicherheit, da nicht klar ist, wie sieht die Vergütung für uns aus ab nächstem Jahr. Ich habe in den letzten Monaten immer wieder mit sehr erfahrenen Kolleginnen und Kollegen zusammengesessen, die in Tränen ausgebrochen sind, weil das so tief geht, weil es wirklich existenzielle Befürchtungen sind.
3: Wenn Therapieplätze fehlen, spüren das nicht nur Betroffene, sondern auch Unternehmen. Denn psychische Erkrankungen waren laut DAK im ersten Halbjahr 2026 der häufigste Grund für Krankschreibungen.
5: Wir wissen im Moment schon, dass wir im Bereich der psychischen Erkrankungen einen großen Anteil haben, den diese Erkrankungen ausmachen an Krankentagen und auch im Bereich der Frühverrentung. Und im Moment gehen die Kalkulationen dahin, dass wir davon ausgehen müssen, dass ungefähr ein Viertel der aktuell vorhandenen Therapieplätze dann nicht mehr geleistet werden, weil diese dann nicht mehr bezahlt werden. Und je weniger Plätze, desto später die Behandlung, desto schlechter die Prognose, die Personen gut und langfristig im Arbeitsmarkt zu halten.
3: Sagt Dr. Silvia Kaps. Sie erforscht an der Hochschule Fulda die Zusammenhänge zwischen Arbeitsmarkt und psychischen Erkrankungen. Sie warnt vor den Folgen der geplanten Einsparungen.
5: Was den Bereich der Psychotherapie angeht, kann man sehr deutlich sagen, dass davon auszugehen ist, dass die Kosten verschoben werden und langfristig gesehen höhere Kosten damit entstehen. Denn wir verschieben das Problem in andere Bereiche. Längere Krankenhausaufenthalte, also psychiatrische Aufenthalte, Bereich Gesundheit, Bereich Produktionsausfall. Nur Menschen, die vorhanden sind, können auch leisten. Zusätzlich müssen, solange die Personen im Bereich des Berufes sind, natürlich Krankengelder gezahlt werden. Und später geht es in den Bereich der Rentenversicherung, in den es verlagert wird. Also wir verschieben die Kosten, die entstehen, und sie werden tendenziell deutlich steigen.
3: Auch Hanna Spargel will das nicht einfach hinnehmen. Die angehende Psychotherapeutin setzt sich beim Aktionsbündnis Psychotherapie dafür ein, dass die Auswirkungen des Gesetzes nicht übersehen werden.
4: Es ist durch Studien belegt, jeder investierte Euro in Psychotherapie spart langfristig 4 Euro, weil zum Beispiel Leute weniger lange krankgeschrieben werden oder früh berentet werden. Psychotherapie ist wichtig, weil sie Menschen hilft und weil sie wirksam ist.
3: Die Bundesregierung reagiert auf die Kritik am Gesetz und will nach der Sommerpause noch einmal nachjustieren. Ob das auch die geplanten Kürzungen bei der Psychotherapie betrifft, bleibt offen.
4: Ich würde mir wünschen, dass die Arbeit der Psychotherapeutinnen und Therapeuten in Deutschland wertgeschätzt wird, dass sie anerkannt wird und dass die psychotherapeutische Versorgung ausgebaut wird. Weil ich glaube, dass das ein sinnvoller Weg ist, ja, um der Gesellschaft auch ein Stück weit Stabilität zurückgeben zu können.
0: Celine Schäfer berichtete um 7.26 Uhr.
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0: Mit Detlef Landmesser.
6: Nach neuen Raketenangriffen des Iran ziehen die Ölpreise wieder an. Offenbar hat Teheran US-Militärziele in Jordanien attackiert, während die USA iranfreundliche Milizen im Irak ins Visier nahmen. Das hat die Märkte in Fernost unter Druck gesetzt. In Tokio hat der Nikkei-Index bisher rund 2% verloren. Der südkoreanische Kospi-Index bricht um weitere 5% ein. Erneut werden vor allem Technologiewerte verkauft. Schon gestern hatte sich die Talfahrt bei den Chip-Titeln in Asien beschleunigt. An der amerikanischen Nasdaq hatten die Kurse gestern Abend nur um moderate 0,2% nachgegeben. Angesichts der Sorgen um den Fortgang der KI-Rallye stehen heute vor allem die Quartalszahlen der US-Technologieriesen Microsoft und Meta im Fokus, die aber erst nach US-Börsenschluss erwartet werden. Zudem steht am Abend der Zinsentscheid der US-Notenbank Fed an. Eine Zinsänderung wird nicht erwartet. Zuletzt hatte der neue Notenbankchef Kevin Warsh aber seine Entschlossenheit bekräftigt, die Inflation zu bekämpfen. In Deutschland blicken die Anleger vor allem auf das Zahlenwerk der Deutschen Bank. Auch im zweiten Quartal dürfte das Geldhaus einen Milliardengewinn eingefahren haben. Insgesamt dürfte der DAX aber mit Abschlägen in den Tag starten. Erste Indikationen sehen den Leitindex zum Handelsstart 0,5% tiefer.
0: Seit Sonntag läuft die Welt-AIDS-Konferenz in Rio. Eines der Hauptthemen: Geldprobleme beim Kampf gegen das Virus. Die internationale Finanzierung ist innerhalb kurzer Zeit massiv eingebrochen, vor allem weil die USA ihren Anteil stark heruntergefahren haben. Und dadurch geraten sowohl die WHO als auch UNAIDS und viele nationale Gesundheitsprogramme unter erheblichen Druck. Oliver Neuroth berichtet.
7: Aktivisten stehen zum Start der Welt-AIDS-Konferenz in Rio auf einer Bühne und halten schwarze Transparente hoch. Darauf Kritik an den Einsparungen der US-Regierung für HIV-Projekte. Trumps Cuts will kill people with AIDS. Trumps Einschnitte werden Menschen mit AIDS töten, steht auf den Plakaten. Der US-Präsident hat die Beiträge für die meisten Präventionsprogramme gestrichen. Bisher sind die USA der weltweit größte Geldgeber. Die Vereinten Nationen warnen davor, dass die Epidemie wieder aufflammen könnte, wenn weniger Geld für Prävention und Bekämpfung zur Verfügung steht. Im vergangenen Jahr sind die weltweiten Mittel um 18% gesunken auf 7,3 Milliarden Dollar. Der niedrigste Stand seit fast zwei Jahrzehnten, heißt es von UNAIDS.
8: So this is still an unacceptable scenario that we're facing. For HIV.
7: Andy Seal forscht seit Jahren zur AIDS-Bekämpfung, aktuell bei der Weltgesundheitsorganisation. Er spricht von einem nicht akzeptablen Szenario im Kampf gegen das HIV-Virus.
8: We know we have the tools to end the epidemics.
7: Wir wissen, dass wir die Werkzeuge haben, um die Epidemie zu stoppen. Aber das Umfeld hat sich verändert. Es geht nicht nur um fehlendes Geld, es geht auch um geopolitische Instabilitäten und Herausforderungen für die Menschenrechte. Wir erleben eine polarisierte Politik. Seal stellt auf der Konferenz in Rio neue Zahlen der Weltgesundheitsorganisation vor. Demnach hat sich die HIV-Situation weltweit in den vergangenen fünf Jahren kaum verbessert. Die Zahl der Infizierten liegt weiterhin bei gut 40 Millionen. Jedes Jahr kommen etwa 1,2 Millionen Menschen dazu. Das globale Ziel, die Krankheit AIDS bis 2030 als Bedrohung für die öffentliche Gesundheit zu besiegen, ist in Gefahr. Für Jogan Pillay von der Gates Foundation, einer der wichtigsten privaten Geldgeber im weltweiten Kampf gegen HIV und AIDS, heißt das, man muss Prioritäten setzen.
9: We cannot provide everything to everyone in the same way.
7: Wir können nicht jedem alles gleichermaßen zur Verfügung stellen. Wir müssen zwischen Gleichheit und Gerechtigkeit unterscheiden. Bei Gleichheit geht es darum, dass jeder überall die gleichen Bedürfnisse hat. Gerechtigkeit konzentriert sich auf diejenigen, die den größten Bedarf haben, den wir also zuerst decken sollten. Pillay macht in Rio konkrete Vorschläge, wie man mit weniger Geld die HIV-Versorgung weitgehend sicherstellen kann, ohne sie qualitativ deutlich schlechter werden zu lassen. Eine Idee? Wir müssen aufhören zu denken, dass alle Dienstleistungen im Bereich HIV von medizinischem Fachpersonal erledigt werden muss. Die gute Nachricht ist, wir haben inzwischen Werkzeuge, mit denen Patienten selbst ihre Versorgung gut managen können. Zum Beispiel Apps. Und auch künstliche Intelligenz spielt eine immer größere Rolle, ein weiteres Thema dieser Welt-AIDS-Konferenz. Wenn in der Zukunft weniger Fachpersonal für die HIV-Versorgung nötig wäre, könnte man das eingesparte Geld für mehr Medikamente einsetzen.
0: Oliver Neuroth über die Welt-AIDS-Konferenz in Rio.
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10: 7.31 Uhr. Jede dritte planmäßige Lebensmittelkontrolle in Hessen fällt aus. USA melden neue Angriffe im Irankrieg. Steinmeier ernennt neue Bundesminister. Das Wetter sonnig und trocken bei bis zu 37 Grad. Mein Name ist Andrea Eckstein. Guten Morgen. Nur zwei hessische Landkreise haben im vergangenen Jahr die gesetzlich vorgeschriebene Zahl an Lebensmittelkontrollen durchgeführt. Das hat eine Anfrage der FDP-Fraktion an die Landesregierung ergeben. Ursache seien Geld- und Personalmangel. HR-Reporter Sebastian Jakob.
11: 24 der 26 Landkreise und kreisfreien Städte haben die Vorgaben damit nicht erfüllt, kritisiert die FDP-Fraktionsvorsitzende Knell. Sie wirft der Landesregierung Fahrlässigkeit bei der Überwachung vor. Nur im Landkreis Odenwald und im Kreis Hersfeld-Rotenburg sieht es gut aus. In den anderen Landkreisen sei die Quote teilweise erschreckend niedrig gewesen. Im Hochtaunuskreis seien 2025 gerade mal 18% der planmäßigen Routinekontrollen durchgeführt worden.
10: Die Hitze führt offenbar dazu, dass sich mehr Menschen krank melden. Das belegen Zahlen der Krankenkasse IKK Südwest. Danach wurden in der letzten Hitzewelle im Juni in Hessen, in Rheinland-Pfalz und im Saarland 50% mehr Menschen krankgeschrieben als sonst. Oft sei es dabei um Atembeschwerden durch die Hitze gegangen. Betroffen sind laut IKK vor allem Menschen in Pflege- und Sozialberufen. Nach einigen Tagen relativer Ruhe hat es neue Angriffe im Irankrieg gegeben. Das zuständige Militärkommando der USA sprach von einem iranischen Überraschungsangriff. ARD-Korrespondent Moritz Behrendt.
12: Mehrere ballistische Raketen seien auf amerikanische Streitkräfte in der Region abgefeuert worden. Alle hätten abgewehrt werden können. Medienberichten zufolge soll eine US-Luftwaffenbasis in Jordanien das Ziel gewesen sein. Vorher hat es eine mehrtägige Kampfpause gegeben, nachdem die gegenseitigen Angriffe vor gut zwei Wochen wieder angefangen hatten. Als Reaktion flog das US-Militär Luftangriffe auf pro-iranische Milizen im Irak. An den Luftschlägen beteiligte sich auch Saudi-Arabien, wie das Verteidigungsministerium in Riad bestätigte.
10: In der Bundesregierung und der Unionsfraktion stehen heute die geplanten Wechsel an. Der bisherige Kanzleramtschef Frey soll an die Spitze der Fraktion gewählt werden. Aus Berlin Sabine Henkel.
13: Dass er den Posten bekommt, gilt als sicher. Interessant dürfte aber sein, wie viele Abgeordnete aus CDU und CSU für ihn stimmen. Auch die neuen Minister und die neue Kanzleramtsministerin werden heute ernannt. Carsten Linnemann übernimmt den Bereich Gesundheit, Steffen Bilger das Verkehrsministerium und Nina Wagen wird als erste Frau in der Geschichte das Kanzleramt managen. Friedrich Merz steht wegen einiger Entscheidungen in der eigenen Partei, der CDU, in der Kritik.
10: Nach dem Feuer in einem Gewerbegebiet in Kriftel im Main-Taunus-Kreis wird ein Millionenschaden befürchtet. Die Feuerwehr war gestern den ganzen Tag damit beschäftigt, den Brand zu löschen. Laut Polizei wurden die letzten Straßensperrungen gegen Mitternacht aufgehoben. Gebrannt hat ein Möbellager. Es ist völlig zerstört. Verletzt wurde niemand. Warum es gebrannt hat, muss noch geklärt werden. Die FIFA will Anteile der WM für Milliardensummen an private Investoren verkaufen und erntet damit heftige Kritik. Der Chef des Weltfußballverbands Infantino hatte die Pläne gestern öffentlich gemacht. ARD-Korrespondentin Katrin Hondel.
14: Dem Milliardendeal müssten noch die FIFA-Mitgliedsverbände zustimmen, teilt der Weltfußballverband mit. Scharfe Kritik an den Plänen von Infantino kommt von der UEFA, dem Europäischen Fußballverband. Die Seele und die Führung des Fußballs seien keine Handelsware, erst recht nicht bei völliger Intransparenz darüber, wer finanziell davon profitiert, schreibt die UEFA in einem ersten Statement.
10: Und das steht heute auch noch an. Das Bundeskabinett bringt voraussichtlich umstrittene Reformen von Wirtschaftsministerin Reiche auf den Weg. Sie plant unter anderem die Förderung kleinerer Solaranlagen zu kürzen. Die Stadt Wiesbaden stellt offiziell ihre Wohnungstauschbörse vor. Dabei soll es auch um praktische und rechtliche Rahmenbedingungen gehen. Und in Wacken in Schleswig-Holstein beginnt das weltbekannte Heavy-Metal-Festival. Dazu werden in dem kleinen Ort 85.000 Menschen erwartet. Das waren die Nachrichten. Das Wetter. Heute gibt es sonniges Hochsommerwetter, kaum eine Wolke ist unterwegs und die Temperaturen steigen auf 31 bis 37 Grad. Morgen wird es noch ein bisschen wärmer, 32 bis 38 Grad. Zunächst ist es sonnig, später ziehen Wolken auf und bringen zum Teil kräftige Schauer und Gewitter mit. Die weiteren Aussichten: Am Freitag Sonne und Wolken, einzelne Schauer und Gewitter sind möglich, dazu maximal 34 Grad. Am Samstag mehr Sonne als Wolken, meist trocken bis 32 Grad. Die Zeit 7.36 Uhr.
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10: Vorsicht auf der A5 Kassel Richtung Frankfurt. In der Abfahrt Frankfurt-Westhafen liegt eine Gummimatte auf der Fahrbahn. Und Vorsicht auf der A7 Fulda Richtung Kassel. Zwischen Hünfeld-Schlitz und Niederaula liegen Reifenteile auf der Fahrbahn.
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0: Guten Morgen. Wir hier in Hessen bereiten uns vor auf eine neue Hitzewelle. Es wird ein paar Tage wieder richtig heiß und wir bräuchten auch dringend Regen. Aber wenn man sich in Südeuropa umschaut, was der Sommer da schon alles angerichtet hat, dann wird man still angesichts der Feuer, die Wälder und Häuser dort zerstören. Seit Tagen berichten wir über kaum was anderes. Vor allem der Südwesten Frankreichs ist ja massiv betroffen. Da hat es seit Ende Mai schon so viel gebrannt wie normalerweise maximal in einem ganzen Jahr in ganz Frankreich. Und auch dort wird es in den nächsten Tagen wieder über 40 Grad heiß. Dazu die Winde, die die Brände immer wieder anfachen. Das alles ist mehr als einfach nur die Tragik heißer Sommer. Das ist wohl der Klimawandel. Am Telefon ist Linden Pronto. Er ist Mitbegründer der Waldbrand-Klimaresilienz-Initiative. Außerdem ist er unabhängiger Berater für Feuermanagement. Guten Morgen aus Frankfurt.
15: Guten Morgen, Frau Schmick.
0: Wenn man diese Brände sieht, Herr Pronto, über die ab und zu Löschflugzeuge fliegen, dann wirkt es wie David gegen Goliath. Jetzt sagen Sie, mehr Löschflugzeuge würden ehrlich gesagt gar nicht helfen. Können Sie uns das mal erklären?
15: Genau. Erstens ist entscheidend, wann man erstmal die Löschflugzeuge einsetzen. Also Löschflugzeuge sind vor allem wichtig als Werkzeug, wenn man sie gleich in der Initialphase einsetzt, um so ein Feuer klein zu halten. Wenn so ein Feuer schon mal sich ausgebreitet hat in der Maß, dann hilft hilft viele Mittel sehr wenig, wenn man extrem Feuerverhalten hat. Und vor allem bei die Hitze und Winde, dann kann ja auch viel von dieses Abwurfwasser dann auch dünsten. Da braucht man so ein bisschen, ja, dieses Retarden hilft schon mehr als nur reine Wasser, aber es ist schon schwierig.
0: Ja. Sie sagen, wir müssten uns eigentlich davon verabschieden, Feuer verhindern zu wollen. Heißt das, müssen wir akzeptieren, dass die Wälder einfach abbrennen?
15: Wir müssen davon ausgehen, dass weiterhin solche Lagern sich entwickeln werden, solange wir jetzt nicht quasi aggressiv, genauso aggressiv, wie wir uns unsere Feuerwehren ausgerüstet haben, müssen wir auch unsere Aktivitäten in der Prävention, in der Brandlastmanagement machen. Also das ist Hauptproblem, ist, dass wir unsere Landwirtschaft vernachlässigt haben über die Jahrzehnte. Und das führt jetzt, dass so viel Biomasse da ist, dass wenn diese heiße, trockene, windige Konditionen dazukommen, stehen halt eine Herausforderung da für die Feuerwehren. Die können es gar nicht bewältigen mit dieser Kontrollschwelle, die Möglichkeiten überschätzen.
0: Lassen Sie uns gerade mal im Wald bleiben, beziehungsweise in den hessischen Wald gehen. Was müsste ein Förster in Hessen heute anders machen, als sagen wir vor 10 Jahren? Haben Sie da vielleicht Beispiele?
15: Es ist so, dass flächendeckend jetzt irgendwelche Forstarbeiten die unsere Wälder resilienter machen, ist eine Frage von Kosten, es ist eine Frage von wer macht das, Zuständigkeit, wie lang dauert es. Und es ist erstmal wichtig zu klären, okay, wo brennt es und warum brennt es? Unsere Statistiken, die sind ja sehr grob. Also irgendwie also bundesweit erstmal so 46% ungeklärt und so nochmal so 47% Fahrlässigkeit oder Brandstiftung. Das sind, da müssen wir ein bisschen besser werden, um überhaupt zu verstehen, okay, was sind unsere eigentlichen Zündquellen und wo sind unsere Hotspots sozusagen, wo brennt es am meisten? Und erst dann können wir vernünftig dann eingreifen und sagen, okay, hier brauchen wir eine Risikokarte sozusagen und sagen, okay, hier ist Priorität, hier müssen wir Brandlastmanagement machen, hier haben wir eine Möglichkeit, irgendwie anders aufzuforsten oder hier können wir die Struktur ändern, dass es weniger anfällig für Feuer werden. Aber das sind so, wir müssen erstmal ein bisschen mehr verstehen, was überhaupt auf unseren Flächen los ist.
0: Mhm. Wir haben ja viel gelernt über Feuer in den letzten Tagen in Spanien und in Frankreich. In Spanien zum Beispiel, da wird auch mit kontrolliertem Gegenfeuer gearbeitet. Also Feuer gezielt einzusetzen, um Feuer zu verhindern. Das löst bei vielen Kopfschütteln aus, zu Recht?
15: Eigentlich nicht. Also das ist eine weltweit bewährte Praktik. Also man muss halt unterscheiden. Also Vorfeuer, Gegenfeuer, das sind eher so taktische Maßnahmen. Kontrolliertes Feuer ist was anderes. Das ist, wenn man jetzt, also diese taktische Maßnahme setzt man an, wenn es quasi schon brennt und man versucht das Brennmaterial irgendwie zu entziehen vom Hauptfeuer sozusagen. Aber das kontrolliertes Brennen müssen wir dann auch irgendwann mal mehr einführen. Das machen wir auf Heideflächen. Das ist diese Anwendung von Feuer in der Kulturlandschaft, kennen wir schon seit Jahrhunderten in Deutschland. Aber es geht darum, dass man unter uns, für uns günstige Konditionen, wo wir das kontrollieren können, vielleicht im Frühjahr oder in einem Zeitpunkt, wo es dann nicht 30 Grad und dann auch noch windig und gerade nach einer Hitzewelle, da können wir tatsächlich dieses Brennmaterial dann reduzieren und die Fläche dann feuerfester machen.
0: Linden Pronto war das, Mitbegründer der Waldbrand-Klimaresilienz-Initiative. Vielen Dank, Herr Pronto, für Ihre Zeit heute Morgen.
15: Gern geschehen. Danke.
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0: Jetzt ist der Tag gekommen. Die Bundestagsfraktion von CDU und CSU kommt heute zusammen zu einer Sondersitzung um 14 Uhr. Die Abgeordneten unterbrechen also ihre Sommerferien, stimmen ab über die Nachfolge von Jens Spahn als Fraktionsvorsitzender. Dessen Rücktritt hat Bundeskanzler Merz ja dazu genutzt, um auch gleich mal die Regierung umzubauen. Viel neues Personal, viel Kritik an gleich mehreren Punkten und Personen, auch parteiintern. Ja, wie sieht all das die Basis? Unser Reporter Heiko Schneider hat sich mal bei der CDU in Hanau umgehört.
17: Knapp zwei Wochen ist es her, da platzte die Bombe. Jens Spahn ist Vater, dank einer Leihmutter aus den USA. Ausgerechnet Spahn, der sich wiederholt gegen die Leihmutterschaft in Deutschland ausgesprochen hatte, dessen Partei ja auch strikt gegen die Legalisierung ist. Der Vorsitzende der CDU in Hanau, Jens Böhringer, erinnert sich, als er davon hörte, war er sauer.
18: Ich habe mich dann entschlossen zu sagen, hey, du musst was tun, ich wollte einen offenen Brief formulieren an Jens Spahn, um ihn auch zum Rücktritt aufzufordern, weil ich es nicht für haltbar hielt. Hatte mich an den Brief gesetzt, habe dann mal kurz den Stift zur Seite gelegt, bin ein Eis essen gegangen mit meinen Kindern. Und als ich zurückkam, war ich schon zurückgetreten.
17: Böhringer sagt, er teilt die Haltung seiner Partei zur Leihmutterschaft. Er findet es richtig, dass sie in Deutschland nicht erlaubt ist.
18: Umso schlimmer, dass dann privilegierte Menschen irgendwo versuchen, davon Gebrauch zu machen. Also für mich war da einfach seine Glaubwürdigkeit komplett verspielt. Und Glaubwürdigkeit, das ist die härteste Währung, die du als Politiker hast. Man muss sich überlegen, wir an der Basis, wir kriegen das dann immer zu spüren. Dann heißt es immer, warum, ihr seid doch auch nicht besser als die da oben. Und dieser Verlust an Glaubwürdigkeit, der prallt komplett auf uns nieder.
17: Klare Worte. Viele seiner Parteifreunde aus dem Hanauer Stadtverband äußern sich ähnlich. Spahn trat also zurück. Zu seinem Nachfolger gewählt werden soll heute der bisherige Chef des Kanzleramts, Thorsten Frey.
19: Durch seine Arbeit, die er bisher geleistet hat als Kanzleramtschef, kennt er auch die Regierungsarbeit, den Koalitionspartner. Und gerade jetzt in dieser Zeit brauchen wir jemanden, der jetzt wieder für Ruhe sorgt, der Stabilität reinbringt und eben dieses Zusammenspiel zwischen Fraktion, Partei, Regierung beherrscht. Und dafür ist Thorsten Frey aus meiner Sicht genau der Richtige.
17: Sagt Sören Winter, Chef des Ortsverbands im Hanauer Stadtteil Steinheim. Den Wechsel an der Fraktionsspitze nutzt Bundeskanzler Merz für einen Umbau seiner Regierung. Das Personalkarussell dreht sich. Gesundheitsministerin Waken wird Kanzleramtschefin, ihr Nachfolger wird Generalsekretär Linnemann und. Und dann ist da ja noch die Sache mit dem Verkehrsminister. Kanzler Merz wollte Minister Schnieder ersetzen, doch der vorgesehene Nachfolger sagte kurzfristig ab. Der Vorgang wurde publik, Kritik an Merz laut. Auch in Hanau?
19: Ich finde, dadurch ist zwischendurch der Eindruck entstanden, dass der Umbau nicht richtig vorbereitet gewesen wäre. Das fand ich etwas unglücklich und das hätte besser laufen müssen aus meiner Sicht. Das ist jetzt aber keine grundsätzliche Kritik an der Arbeit.
17: Ähnlich wie Winter äußert sich auch sein Kollege aus dem Ortsverband Großauheim, Christopher Göbel.
20: Natürlich kann man über einzelne Personalien diskutieren, aber am Ende zählt doch, ob die Politik die richtigen Lösungen findet und die Menschen auf diesem Weg endlich auch überzeugt und mitnimmt.
17: Kann das gelingen? Die Umfragewerte der Regierung, vor allem die von Kanzler Merz, sind niedrig. Die Basis in Hanau sagt:
20: Ich sehe aber, dass Friedrich Merz anpackt, Reformen auf den Weg bringt und sich nicht scheut, auch mal unbequeme, aber richtige Entscheidungen zu treffen.
18: Warum nicht? Also ich hoffe, dass dieser Schwung auch mitgenommen wird, denn wir brauchen Reformen. Jetzt ging es voran und so muss es unbedingt weitergehen.
19: Dadurch muss man eben zeigen wieder den Menschen, dass wir konkrete Reformen umsetzen und dass sich im Land auch eben etwas wieder verbessert.
0: Stimmen aus der Basis in Hessen bei der CDU auf das, es ging um das Personalkarussell in Berlin, das ja heute kräftig angeschoben wird. Heiko Schneider hat sich für uns umgehört. Und der Name Carsten Linnemann ist natürlich im Beitrag auch gefallen. Der hat noch vor einem Jahr gesagt, Minister, nö, kann ich nicht so, ich bin ganz gerne Generalsekretär. Ja, und dann kommt's anders, als man denkt und dann auch vielleicht noch schneller. Heute wird Linnemann eben zum Bundesgesundheitsminister ernannt. Und das ist nun bestimmt kein Posten in der Bundesregierung, den man mal so mitnimmt. Eine Krankenkassenreform läuft, im Herbst stehen die Reform der Pflege an. Das ist eine der größten und schwierigsten Vorhaben der Bundesregierung. Es gibt also wirklich viel zu tun für den 48-Jährigen aus Paderborn. Birte Sönnigsen in Berlin.
21: Carsten Linnemann wollte nicht Gesundheitsminister werden. Das hat er zumindest im vergangenen Jahr deutlich gemacht.
22: Wenn Sie mich jetzt aufgestellt hätten, weiß ich nicht, als Gesundheitsminister wäre ich wahrscheinlich nicht erfolgreich gewesen. Die Leute hätten gesagt, warum wird der Gesundheitsminister? Was hat er damit zu tun?
21: Bisher nicht besonders viel.
23: Aber es kommt manchmal anders, als man denkt.
21: Es kommt vor allem anders, wenn der Bundeskanzler sein Kabinett umbauen will. Dann klingelt eben das Telefon und der Kanzler sagt:
23: Mensch, du musst jetzt was anderes machen. Er hat mich gebeten, Bundesgesundheitsminister zu werden.
21: Und so muss Carsten Linnemann die Nachfolge von Nina Waken antreten. Er betont zwar, dass er seit mehr als einem Jahr Gesundheitsthemen im Koalitionsausschuss mitverhandelt hat. Er übernimmt das Amt aber mitten in komplexen Reformprozessen. Die Erwartungen des Kanzlers an Linnemann sind klar.
24: Wir müssen den Reformkurs beibehalten. Und dafür braucht es einen Minister, der standfest und reformwillig zugleich ist, auch im Gegenwind.
21: Vielleicht ahnt Carsten Linnemann schon, wie heftig dieser Gegenwind werden wird. Besonders glücklich wirkt er bisher jedenfalls nicht über seinen neuen Job und schlägt erstmal ganz leise Töne an.
23: Mir ist bewusst, dass es eine große Aufgabe ist. Und deshalb, ja, gehe ich auch mit Demut diese Aufgabe an, aber auch mit großem Respekt.
21: Dabei ist der Mann aus Paderborn doch häufig für die lauten Töne und
23: einfach mal machen
21: Ansagen zuständig. Etwa wenn es um Krankenkassen geht. Mehr als 90 sind ihm zu viel. Deshalb forderte er im Frühjahr bei NTV:
23: Da müssen wir ran. Mindestens die Hälfte. Ich finde, 10 Krankenkassen in Deutschland reichen.
21: Als Generalsekretär der CDU konnte er das einfach mal fordern, ohne konkreten Umsetzungsplan.
23: Können Sie ja einfach machen, indem Sie sagen, 200, weiß ich nicht, 200.000, 250.000 Mitglieder, machen Sie eine Schwelle, jetzt mal als Beispiel.
21: Die Fachkommission, die das Gesundheitsministerium berät, sieht das anders. Und auch Oliver Blatt vom Spitzenverband der gesetzlichen Krankenkassen hält nichts von Linnemanns Idee.
25: Wir haben dazu uns auch schon mal ausgetauscht und ich hatte den Eindruck, dass er meinen Argumenten nicht ganz verschlossen war.
21: Linnemann wird viele Argumente hören aus dem komplizierten Gesundheitswesen mit seinen zahlreichen Interessensvertretern. Weit oben auf der To-Do-Liste steht die umstrittene Pflegereform, auf die sich die Regierung bislang trotz anderer Ankündigungen nicht einigen konnte. Das muss sich ganz schnell ändern, meint GKV-Chef Oliver Blatz.
25: Uns werden nächstes Jahr 10 Milliarden Euro fehlen. Wir brauchen also eine Antwort auf unser Finanzproblem. Einerseits, wir brauchen eine Antwort, dass Pflege nicht zur unglaublichen Belastung für Menschen wird, wenn sie pflegebedürftig werden.
21: Die Sommerpause muss der neue Minister nutzen, um sich in viele Themen tief einzuarbeiten. Pflege, ambulante Versorgung, Notfallreform, Digitalgesetze.
25: Auf Herrn Linnemann kommt jetzt die große Herausforderung zu, dass er unter Volllast schnell Reformen auf den Weg bringen muss. Wir haben eine Finanzreform hinter uns, die aber nicht reicht. Er muss also jetzt viele Strukturreformen angehen.
21: Einfach machen werden es ihm die starken Lobbygruppen im Gesundheitswesen nicht. Zumal der Ärger nach dem Krankenkassensparpaket überall groß ist. Carsten Linnemann bleibt kaum Zeit, sich auf den heftigen Gegenwind einzustellen.
0: Carsten Linnemann wird heute zum neuen Bundesgesundheitsminister ernannt. Was da alles auf ihn zukommt, aus Berlin war das Birte Sönnigsen.
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0: Die deutschen Automobilhersteller stehen derzeit massiv unter Druck. Fast täglich gibt es Meldungen über Absatzeinbrüche, Sparprogramme, Stellenstreichungen. Dann droht auch noch gleich mehreren Standorten das aus. Doch nun ist ausgerechnet bei Deutschlands größtem Autobauer Volkswagen von einer spürbar anziehenden Nachfrage die Rede, und zwar bei E-Autos. Nicolas Liefen erklärt uns, wie das sein kann.
1: Es geht um die neuen Elektromodelle der Kernmarke VW, ID. Neo, ID. Cross und vor allem ID. Polo. Das ist der erste Elektro-VW der neuen Generation für unter 25.000 Euro, zumindest in der Basisversion. Zunächst hatten Fachpresse und Influencer gute Noten verteilt, dann war die erste Version, die sogenannte Launch Edition, binnen Stunden vergriffen und inzwischen liegen europaweit zehntausende Bestellungen vor. Jahrelang war VW ja vorgeworfen worden, die Elektromobilität verschlafen zu haben, und nun hat die Marke offensichtlich aufgeholt, wie übrigens auch andere deutsche Hersteller, darunter Mercedes und BMW.
0: Aber wo liegt hier der Haken?
1: Es gibt mehrere Haken. Zunächst für die Kunden. Die Basisversion des ID. Polo kostet zwar unter 25.000 Euro, aber wer mehr Extras und eine größere Batterie haben möchte, zahlt schnell 10.000 Euro mehr. In der Basisversion fehlen zum Beispiel das Navigationssystem, Alufelgen und Apple CarPlay oder Android Auto. Dann wird der ID. Polo nicht in Deutschland gebaut, sondern in Spanien, vor allem wegen der günstigeren Arbeitskosten. Und offen ist, ob sich mit dem Elektrokleinwagen überhaupt Geld verdienen lässt. Gerade der sogenannte Massenmarkt ist heiß umkämpft. Die Konkurrenz aus China, aber auch Europa ist groß.
0: Was das alles nun für den VW-Konzern und die aktuellen Sparpläne heißt, dazu nochmal Nicolas Liefen.
1: Aktuell sind Werksferien, aber hinter den Kulissen, da brodelt es, und an den Sparbemühungen dürfte sich erstmal auch nichts ändern. Experten halten den Konzern einfach für zu groß, zu komplex, zu teuer und zu langsam. Zudem machen die Geschäfte in den USA wegen der Zölle und vor allem in China Probleme. Dort hat VW bis vor wenigen Jahren noch Milliardengewinne eingefahren und in diesem Jahr rechnen Experten mit null. Und wie gesagt, der neue ID. Polo wird eben nicht in Deutschland produziert, sondern in Spanien. Ebenso übrigens wie der E-Kleinwagen, der nächstes Jahr kommen soll. Arbeitstitel ID. Everyone für unter 20.000 Euro. Beide also made in Europe, aber eben nicht made in Germany. Von daher ist unklar, ob deutsche Jobs und Standorte davon überhaupt profitieren. Aber die Entwicklung rund um die neuen E-Modelle lassen zumindest hoffen.
0: In der gerade schwächelnden deutschen Autoindustrie gibt es einen kleinen Lichtblick, zumindest bei VW. Die Nachfrage nach E-Autos zieht an. Einzelheiten waren das von Nicolas Liefen um 7.53 Uhr. Die Zeitenwende, von der wir gefühlt vielen Jahren gesprochen haben, der damalige Bundeskanzler Olaf Scholz hatte das Wort eingebracht, die spüren wir überall, besonders dort, wo es um Verteidigung und Sicherheit geht. Ganz Europa spürt den Druck, den Russland mit seinem Überfall auf die Ukraine aufgebaut hat. Milliarden fließen da in Rüstungsgüter oder in Cyberabwehr. Welche Rolle können da etablierte Unternehmen, aber auch Startups spielen? Darum ging es gestern Abend in München. Der Bayerische Rundfunk und die Vereinigung der Bayerischen Wirtschaft hatte eingeladen namhafte Gäste aus Industrie und Wissenschaft. Johannes Lenz berichtet.
3: Mehr Geld allein bringt der Bundeswehr noch lange keine Innovationen. Genau da setzt die Kritik von Professorin Raffaela Kraus von der Universität der Bundeswehr an. Sie beschäftigt sich mit Unternehmertum und Transformation. Viele junge Firmen hätten gute Ideen, kämen aber zu schwer in den Verteidigungsmarkt.
4: Ich glaube tatsächlich, dass da dieser Wettbewerb eigentlich noch mit sehr ungleichen Mitteln stattfindet. Weil so junge Unternehmen, die haben häufig gar nicht die Voraussetzungen, um Lieferant zu werden. Und da müssen wir vielleicht versuchen, einen Fast Track zu finden, dass die diese Kriterien schneller erfüllen können und dass man da sozusagen den Zugang schneller eröffnet in die Beschaffung.
3: Ganz konkret könnte laut Raffaela Kraus das Beschaffungsamt der Bundeswehr Eignungsnachweise vereinfachen, wie Referenzen anderer Unternehmen oder Bankauskünfte. Und IT-Sicherheit oder Vertrauenswürdigkeit sollten nicht bei jeder Ausschreibung wieder komplett neu abgefragt werden. Balázs Nagy, Mitbegründer und CEO von Titan Technologies, begrüßt diese Forderung. Titan stellt Drohnen unter anderem für die Bundeswehr her, finanziert aus dem kreditfinanzierten sogenannten Sondervermögen. Es habe sich schon etwas bewegt. Das Innovationszentrum der Bundeswehr sei ein erster richtiger Schritt. Eine zentrale Dienststelle zur Beschleunigung von Innovationen.
5: Das muss Standard sein, das darf keine Ausnahme sein, sondern Zeitenwende gelingt nur, wenn wir diese Organisationen vermehrfachen. Damit dieser Zugang nicht nur für uns als Startup, aber auch ein anderes Unternehmen, ziviles Unternehmen, die eine gute Technologie hat, in die Bundeswehr bringen kann.
3: Wer neue Technologie entwickelt, brauche nicht nur Kapital und Talente, sondern auch Kunden. Das sei eine der größten Hürden, entweder über die Bundeswehr und das Beschaffungsamt oder über etablierte Rüstungskonzerne. Das Drohnen-Startup Titan hat eine Kooperation mit dem Panzerhersteller KNDS gestartet. Panzer könnten eigene Aufklärungs- oder Abfangdrohnen mitführen, die einige Kilometer vorausfliegen, feindliche Stellungen aufklären und die Informationen in Echtzeit an die Besatzung liefern. Florian Hohenwarter, CEO von KNDS Deutschland, meint, das klappt nur mit einer klaren Arbeitsteilung.
6: Man muss klar die Erwartungshaltung abstecken und man muss auch erkennen, wo ist die Strategie. Ich will keine Drohnen bauen als KNDS. Das Startup auf der anderen Seite, glaube ich, hat kein Interesse daran, schwere gepanzerte Fahrzeuge zu bauen. Da passt Deckel und Topf ganz gut zusammen.
3: Gleichzeitig warnt er vor falschen Erwartungen junger Unternehmen. Wer in die Rüstung einsteigt, brauche Durchhaltevermögen, weil Beschaffung länger dauern kann. Professorin Raffaela Kraus von der Universität der Bundeswehr sieht trotzdem eine mögliche Brücke. Viele Startups könnten Anforderungen nicht allein erfüllen, aber Huckepack bei den Großen in die Beschaffung kommen.
0: Johannes Lenz berichtete aus München. Russland führt seinen Angriffskrieg gegen die Ukraine oft unmittelbar in der Nachbarschaft von NATO und EU-Grenze. Rumänien kennt das. Aufgeschlagene Kriegsdrohnen oder Fragmente auf seinem Territorium, das gab es schon oft. Bislang hat man sich in Rumänien da sehr zurückgehalten, eine Deeskalationspolitik gefahren, aber damit ist es jetzt vorbei. Rumänien wehrt sich. Oliver Schosch berichtet.
7: Samstag, vergangenes Wochenende, am Morgen gegen 8.30 Uhr Ortszeit. Der Videoclip des rumänischen Nachrichtenmagazins Observator zeigt eine kleine Rauchsäule am Himmel. Zu hören ist noch der F-16 Kampfjet der rumänischen Luftwaffe. Unter dem Clip steht, dass der Kampfjet eine weitere Drohne abgeschossen habe, etwa 10 Kilometer westlich der Ortschaft Sfântu Gheorghe im Donaudelta, ganz im Westen Rumäniens, wo die Donau ins Schwarze Meer mündet, etwa 30 Kilometer von der Grenze zur Ukraine entfernt. Laut dem rumänischen Verteidigungsministerium hat derselbe Kampfpilot innerhalb von weniger als 24 Stunden zwei Drohnen abgeschossen. Die erste am vergangenen Freitagvormittag, deutlich weiter im Landesinneren, knapp 100 Kilometer nordöstlich der Hauptstadt Bukarest. Doch es ist nichts passiert, weder Personen noch Sachschaden, betont der rumänische Präsident Nico Șordan. Wichtig ist zu betonen, dass das Gebiet unbewohnt war. Deshalb konnte auch der Pilot von oben nach unten schießen. Am Sonntag gibt es dann einen dritten Drohnenabschuss am dritten Tag in Folge über dem Schwarzen Meer. Auch hier wird außer der Drohne nichts beschädigt. Und Montag überfliegt dann eine vierte Drohne kurz rumänischen Luftraum und fliegt weiter in die Ukraine. Sie wird nicht abgeschossen. Der rumänische Präsident Nicu Șordan meldete sich mittlerweile auf seiner Facebook-Seite zu Wort. Er schreibt, dass die rumänische Generalstaatsanwaltschaft ermittelt habe, dass es sich bei der ersten abgeschossenen Drohne um ein Gerät der iranischen Firma Shahed handle. Einer Drohne, die vom russischen Militär im Angriffskrieg gegen die Ukraine eingesetzt wird. Nicu Șordan schreibt, es ist unzulässig und unerträglich, dass die russische Föderation weiterhin den Luftraum Rumäniens verletzt. Es ist gleichzeitig der Luftraum der NATO und der Europäischen Union. Solche Handlungen sind inakzeptabel und werden von uns und unseren Partnern sehr ernst genommen. Es folgte eine diplomatische Eskalation der rumänischen Interimsregierung. Nach dem Zusammenbruch der Regierungskoalition wird Rumänien gerade kommissarisch regiert. Interimsaußenministerin Oana Zoiu bestellte den russischen Botschafter in Bukarest ein.
0: Rumänien setzt sich gegen russische Drohnen zur Wehr, die immer öfter im rumänischen Staatsgebiet landen oder eindringen. Oliver Schosch war das in HR Info.

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1: 8 Uhr. Mehr Menschen melden sich wegen Hitze krank. Jede dritte planmäßige Lebensmittelkontrolle in Hessen fällt aus. Geplante Personalwechsel von Kanzler Merz werden vollzogen. Das Wetter sonnig, trocken und heiß, 31 bis 37 Grad. Mein Name ist Andrea Eckstein. Guten Morgen. In diesem Hitzesommer haben sich deutlich mehr Menschen krank gemeldet. Das belegen Zahlen der Krankenkasse IKK Südwest. Aus der Nachrichtenredaktion Christine Schumann.
2: Innerhalb einer Woche sind die Krankmeldungen in Hessen, Rheinland-Pfalz und im Saarland um mehr als 50% auf insgesamt rund 10.400 gestiegen, so die Kasse. Schuld war meistens die Hitze. Viele hätten zum Beispiel Probleme beim Atmen wegen der hohen Ozon- und Feinstaubbelastung. Betroffen seien fast alle Branchen, aber vor allem Menschen in Pflege- und Sozialberufen. Kassenchef Loth fordert, es müsse jetzt endlich verbindliche Hitzeschutzstandards in Betrieben und Einrichtungen geben.
1: Jede dritte planmäßige Lebensmittelkontrolle in Hessen fällt aus. Das ist bei einer Anfrage der FDP-Fraktion an die Landesregierung herausgekommen. Demnach haben im vergangenen Jahr nur der Landkreis Odenwald und der Kreis Hersfeld-Rotenburg alle gesetzlichen Vorgaben erfüllt. Im Hochtaunuskreis seien nur 18% der vorgeschriebenen Kontrollen erledigt worden, in der Stadt Offenbach 25% und im Main-Kinzig-Kreis 37%. Als Gründe werden Geld- und Personalmangel genannt. In der Bundesregierung und der Unionsfraktion werden heute die geplanten Wechsel umgesetzt. Drei neue Minister bekommen von Bundespräsident Steinmeier die Ernennungsurkunden. Der bisherige CDU-Generalsekretär Linnemann wird neuer Bundesgesundheitsminister. Die bisherige Gesundheitsministerin Waken wird Chefin des Kanzleramts. Neuer Bundesverkehrsminister wird Steffen Bilger, bisher parlamentarischer Geschäftsführer der Unionsfraktion im Bundestag. Am Nachmittag soll außerdem der bisherige Kanzleramtschef Frey zum neuen Chef der Unionsfraktion gewählt werden. Das Feuer in einem Gewerbegebiet in Kriftel im Main-Taunus-Kreis ist gelöscht. Die Feuerwehr war seit gestern früh im Einsatz und hat bis in die Nacht hinein letzte Glutnester bekämpft. Ein Möbellager ist komplett ausgebrannt. HR-Reporter Ricardo Mastrocola.
3: Die Brandursache ist noch völlig unklar. Die Ermittlungen, die starten heute, wenn das Gelände dann richtig betreten werden kann. Ein Geschäftsinhaber befürchtet einen Schaden in Millionenhöhe. 170 Einsatzkräfte waren da übrigens beteiligt, vom Deutschen Roten Kreuz über die Polizei und natürlich viele Feuerwehren aus Kriftel, Hattersheim, Hofheim, Bad Soden und Kelkheim.
1: FIFA-Präsident Infantino erntet heftige Kritik für seine Pläne, Anteile an der Fußball-WM zu verkaufen. Er will damit Milliarden von privaten Investoren einnehmen. Der Weltfußballverband hatte das Vorhaben gestern bekannt gemacht. ARD-Reporter Moritz Knorr.
4: Der Europäische Fußballverband UEFA kritisierte die Pläne der FIFA scharf. Der Weltverband überschreite damit eine Grenze, die die, Zitat, führenden Institutionen des Fußballs niemals überschreiten dürfen. Die UEFA nehme die Angelegenheit äußerst ernst. Und der Europäische Verband legte noch einmal nach, keiner von uns besitzt den Fußball, es ist nicht an der FIFA, ihn zu verkaufen.
1: Airbus meldet Rekordflug. Zum ersten Mal sei ein kommerzielles Langstreckenflugzeug mehr als 24 Stunden in der Luft gewesen. Der ausgebaute Airbus A350 war demnach im australischen Melbourne gestartet, mehr als 23.000 Kilometer geflogen und im französischen Toulouse gelandet. Dazu wurde in das Flugzeug ein zusätzlicher 20.000 Liter Treibstofftank eingebaut. Ab dem kommenden Jahr soll es mit solchen Maschinen Direktflüge zwischen Australien und Europa geben. Und das steht heute noch an. Das Bundeskabinett bringt voraussichtlich die umstrittene Ökostromreform auf den Weg. Wirtschaftsministerin Reiche will unter anderem kleinere Solaranlagen auf Hausdächern weniger fördern. UN-Generalsekretär Guterres ist zu einer seiner letzten Dienstreisen auf Zypern. Dort will er noch einmal versuchen, zwischen der griechischen und der türkischen Seite zu vermitteln. Und Kickers Offenbach feiert 125-jähriges Jubiläum. Dazu gibt es ein Freundschaftsspiel am Biberer Berg gegen Fußball-Bundesligist Stuttgart. Das waren die Nachrichten. Das Wetter. Sonnig, trocken und heiß ist es heute mit Maximaltemperaturen von 31 bis 37 Grad. In der Nacht liegen die Tiefstwerte zwischen 22 und 12 Grad. Morgen ist dann der Höhepunkt der aktuellen Hitzewelle mit 32 bis 38 Grad. Zunächst ist es sonnig, später ziehen Wolken auf und bringen zum Teil kräftige Schauer und Gewitter mit. Die weiteren Aussichten: Am Freitag Sonne und Wolken, einzelne Schauer und Gewitter sind möglich, dazu maximal 34 Grad. Am Samstag häufig sonnig, meist trocken und bis 32 Grad. Die Zeit 8.05 Uhr.
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1: Vorsicht auf der A5 Frankfurt Richtung Kassel zwischen Bad Homburger Kreuz und Friedberg liegt ein Spanngurt auf der Fahrbahn. Vorsicht auf der A661 Oberursel Richtung Egelsbach. In der Abfahrt Frankfurt-Niedereschbach liegt ein Metallschild auf der Fahrbahn. A44 Dortmund Richtung Kassel zwischen Kassel-Bad Wilhelmshöhe und Kreuz Kassel-West 2 Kilometer stockend. Und A485 Gießener Nordkreuz Richtung Langgöns zwischen Gießener Nordkreuz und Gießen-Ursulum 3 Kilometer Stau wegen Markierungsarbeiten auf dem linken Fahrstreifen.
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5: Guten Morgen. Heute um 14 Uhr ist der Urlaub für die 208 Mitglieder der Unionsbundestagsfraktion zu Ende oder wenigstens unterbrochen. Denn dann beginnt eine außerplanmäßige Sondersitzung der Fraktion. Warum nochmal? Wegen Jens Spahn.
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5: Was war nochmal los? Spahn musste ja seinen Posten an der Spitze der Fraktion räumen wegen Leihmuttergate. Seitdem ist viel passiert in der Union. Das Personalkarussell nennen wir es heute Morgen. Denn der Bundeskanzler Merz muss ja einige Posten neu besetzen bzw. umschichten. Ein Amt kann aber nicht der Kanzler vergeben. Da kann er nur einen Vorschlag machen. Und das ist eben die Leitung der Unionsbundestagsfraktion. Die wählt in Präsenz eben den neuen Chef heute. Und das wird wohl ziemlich sicher Thorsten Frei. Die Frage ist nur, mit welchem Ergebnis er gewählt wird. Ich habe gestern mit der Hamburger Politikwissenschaftlerin Julia Reuschenbach gesprochen. Frau Reuschenbach, vielleicht mal so zum Einstieg. Sind diese Wahl heute und auch der Kabinettsumbau sowas wie ein großes Reinemachen oder Durchlüften bei der Union?
7: Er hätte sich Friedrich Merz sicherlich so gewünscht, jetzt nach über einem Jahr der Koalitionsarbeit nochmal eine neue Dynamik zu entfachen und im Grunde genommen nochmal frischen Wind reinzubringen in diese Regierungsarbeit. Aber man muss nach diesen 7 Tagen sagen, das Gegenteil ist der Fall. Man ist so ein bisschen jetzt in diesem Modus retten, was noch zu retten ist. Der hat sich da wenig strategisch gezeigt, wenig durchdacht und vor allen Dingen wenig empathisch, wenn man auf den Stil schaut, auf den Umgang, den er mit den verschiedenen Personalien gefunden hat. Insofern würde ich sagen, man ist jetzt froh, wenn diese Wahl von Thorsten Frei gut über die Bühne geht. Aber der Befreiungsschlag ist es ganz sicher nicht.
5: Wir stehen vor 3 Landtagswahlen im Herbst. Berlin, Sachsen-Anhalt, Mecklenburg-Vorpommern. Und das in Zeiten, in denen die AfD im Osten in allen Umfragen uneinholbar vorne liegt. Das allein ist schon eine Riesenaufgabe für die neue CDU-Generalsekretärin Franziska Hoppermann, die bis vor ein paar Tagen kaum jemand kannte. Dazu der Fall Jens Spahn. Wie schwer wird es die CDU so haben?
7: Also die CDU hat es sowieso schwer bei diesen Landtagswahlen. Und das hat gar nicht nur mit Jens Spahn oder jetzt der neuen und unbekannten Generalsekretärin zu tun, sondern eben vor allen Dingen mit anderen Herausforderungen. In Sachsen-Anhalt liegt die AfD weit vor der CDU. Sven Schulze ist dort sehr spät ins Amt gekommen, sozusagen in diese Rolle des semi-populären Nachfolgers von Rainer Haseloff. Wir haben in Berlin den Fall Kai Wegner, der die Spitzenkandidatur 2 Monate vor der Wahl zurückziehen musste. Wir haben in Mecklenburg-Vorpommern eine CDU, die um die 10% herum steht. Also die Lage in den 3 Ländern an sich ist schon verheerend. Und dann kommt jetzt eben noch ein, wie man ja immer so schön sagt, Gegenwind aus Berlin dazu, nämlich dass diese Personaldebatten natürlich total schädigen und überschatten, womit man vielleicht hätte punkten können, nämlich das große Thema Reformen.
5: Der Fall Jens Spahn, Frau Reuschenbach, der hat ja auch eine große Debatte ausgelöst über Doppelmoral, über eine Elite, die sich alles kaufen kann. Kann sich sowas in den Köpfen der Menschen festsetzen nach dem Motto, die da oben machen doch eh alles, was sie wollen und damit auch Schaden bringen in die Demokratie?
7: Also es zahlt zumindest ein auf diese Erzählung, die ja gerade von der AfD sehr ausführlich bewirtschaftet wird, dass nämlich sozusagen Eliten gegen das eigene Volk Politik machen würden. Dem hat man da letztlich durch das, was Jens Spahn sich geleistet hat, einen Bärendienst erwiesen. Das muss nicht gleich ein Schaden für die Demokratie sein in dieser einen Sache. Aber was wir eben sehen, ist, es ist ein Schaden für die repräsentative Demokratie, die ja immer auf das Vertrauen der Wählerinnen und Wähler in ihre Gewählten Abgeordneten angewiesen ist, dass wenn sich diese Einstellungen sozusagen in der Breite der Bevölkerung festsetzen und man den Eindruck hat, dieses Vertrauen, das man eben schenkt, wenn man eine Wahlentscheidung trifft, das ist nicht gerechtfertigt oder das muss ich anzweifeln, ob man damit verantwortungsvoll umgeht. Und das ist sehr gefährlich für Politik, für die Demokratie, letztlich vor allem deshalb, weil es natürlich Aufwind bietet für all jene, die sagen, dieses repräsentative Modell ist sowieso überkommen. Wir brauchen, was weiß ich, mehr Direktdemokratie oder am besten alles per Volksentscheid. Oder sogar jene, die sagen, wir brauchen autoritärere Regierungsformen, die im Grunde ohne diese Repräsentationslogiken auskommen.
5: Noch haben wir aber einen Bundeskanzler. Was für eine Figur macht Friedrich Merz in diesem ganzen Postenkarussell, das er ja angeschoben hat? War er da ungeschickt, gerade was die Personalie Patrick Schnieder angeht, der Bundesverkehrsminister, den jetzt Steffen Bilger ersetzen wird? Wir wissen ja bis heute nicht, warum er in Ungnade gefallen ist.
7: Ja, ich glaube, Ungeschicklichkeit ist einfach zu wenig für das, was da stattgefunden hat. Das, worüber wir gerade sprechen, ist ja letztlich die Frage von Regierungsfähigkeit und vor allem die Frage von politischem Instinkt und politischer Sensibilität. Und alles drei hat Friedrich Merz jetzt in diesen Personalentscheidungen auch ja, wie wir sehen, an der Kritik aus den eigenen Reihen eben nicht erkennen lassen. Er hat sich ja den

0: eine unglückliche, sondern ich würde sagen, eine bisweilen tragische Figur. Denn sicherlich hätte man mit strategischeren Entscheidungen, mit sozusagen mehr Diskurshoheit das Ganze bedachter und auch in einem anderen Stil vorzutragen, ganz sicher vielleicht sogar das erzielen können, was er sich ja, zumindest ist das die Lesart, erhofft hatte, nämlich, dass es eben nochmal eine neue Dynamik, neuen Wind bringt, jetzt nach über einem Jahr dieser Koalitionsarbeit.
1: Das Personalkarussell und was es für den Bundeskanzler und die Union bedeutet. Julia Reuschenbach war das in hr-info, Politikwissenschaftlerin an der Uni Hamburg.
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1: 8:12 ist es. Wir haben einen Warnhinweis. Vorsicht auf der A7 Kassel Richtung Fulda. Zwischen Homberg-Efze und Bad Hersfeld-Wester steht ein kaputtes Auto auf dem rechten Fahrstreifen im Baustellenbereich. Und es ist eine Person auf der Fahrbahn. Am Wochenende wurde uns allen wieder schmerzlich bewusst, was passieren kann, wenn sich Menschen radikalisieren. Diesmal war es Abdul B., ein 21-Jähriger, der wohl mit einem Lieferwagen in eine Menschenmenge am Rande der CSD-Feierlichkeiten raste. Am Ende war eine Frau tot, zahlreiche wurden verletzt und der Schock sitzt tief. Wie konnte es sein, dass dieser Mann, der den Behörden bekannt als Gefährder war und der sogar überwacht wurde, dass er das getan hat? Was wissen wir über den inzwischen toten Abdul B.? Wir wissen, dass er keine feste Arbeit hatte, dass er viel Zeit im Internet damit verbrachte, sich eben zu radikalisieren. Wie aber wird aus einem virtuellen Radikalen ein echter Attentäter und kann sowas überhaupt verhindert werden? Auf EU-Ebene will man das genau jetzt mehr versuchen. Andreas Meyer-Feist aus Brüssel.
3: Magnus Brunner ist der EU-Kommissar, der gleich für zwei Dinge zuständig ist. Er soll mehr tun gegen Gewalttäter und mehr tun, um die Menschen zu schützen, die besonders oft Ziel von Hasskriminalität werden und was beim CSD in Berlin nicht gut funktioniert hat. Brunner will bei der schleichenden Radikalisierung im Internet ansetzen.
4: Die Radikalisierung nimmt Überhand und da haben schon die Plattformen auch ihren Job zu machen und ihre Verantwortung zu tragen. Und unser Job ist entsprechend, den Druck auf diese Plattformen aufrechtzuerhalten,
3: sagt der EU-Innenkommissar im Online-Portal vorarlberg.at. Oliver Kauberg vom EU-Wissenszentrum zur Prävention von Radikalisierung sagt, ihn habe nicht überrascht, dass sich der Täter des Anschlags in Berlin online radikalisiert hat. Junge Menschen würden dort auf einfachste Botschaften stoßen. Und wenn sie darauf positiv reagierten, landeten sie in geschlossenen Gruppen. Und dort würden sie Anleitungen finden für Anschläge.
5: Diese können Hunderte, sonst Tausende Menschen sein.
6: In diesen Gruppen sind Hunderte, manchmal Tausende von Menschen. Es ist wie ein Zahlenspiel. Sie wollen so viele wie möglich erreichen, in der Hoffnung, dass dann wenigstens einer von ihnen aktiv wird.
5: In hopen dat er minstens één overgaat tot actie.
3: Es sei unmöglich vorherzusagen, wer sich das nur anschaut und wer am Ende tatsächlich aktiv wird, erklärt der Extremismusforscher im belgischen Portal VRT. Terroraktionen wie die in Berlin könnten nicht hundertprozentig verhindert werden. Polizei und Nachrichtendienste in Europa hätten aber einen guten Überblick über die Plattformen. Sie wüssten, was dort passiert und wer sie nutzt.
6: Wir beobachten die Vorgänge und reagieren darauf. Aber leider schlüpfen uns auch einige durchs Netz. Das ist bei jeder anderen Form von Kriminalität genauso.
3: Seit Februar gibt es die Protect-EU-Agenda zur Terrorismusbekämpfung in Europa. Sie soll verbessern, was bisher nicht gut läuft. Der Fokus liegt auf Minderjährigen. Ganz junge Menschen würden sich lange vor einer Gewalttat radikalisieren. Eltern und Sicherheitsbehörden würden davon nichts mitbekommen. Die EU-Kommission nennt Gaming-Plattformen, KI-Tools und verschlüsselte Messenger-Dienste als Einfallstore. Ein Problem bleiben aber die rechtlichen Möglichkeiten. Die sind sehr unterschiedlich in Europa. In Frankreich und Italien gibt es die Präventivhaft für Gefährder. Nicht möglich in Deutschland und in vielen anderen europäischen Ländern. Und auch wenn es um das Mitlesen und Abhören geht, in einigen Ländern haben die Geheimdienste Zugang zur Spionagesoftware, in anderen nicht. Dafür soll der grenzüberschreitende Austausch von Gefährderdaten künftig besser laufen als bisher über Europol und das Schengener Informationssystem. Dort, wo die EU-Länder rechtlich auseinanderfallen, dürfte Europa wohl künftig mehr zum Zug kommen.
1: Wie die EU bei Radikalisierung gegensteuern will, Andreas Meyer-Feist war das aus Brüssel. 8:16 ist es.
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0: Die Hitze kommt zurück. In Hessen wird es in den nächsten Tagen auch wieder gut heiß mit Werten nah an der 40-Grad-Marke. Und natürlich ist auch bei uns wegen der Trockenheit die Waldbrandgefahr sehr, sehr hoch. In Südeuropa brennt es seit Tagen. Aus Spanien kamen gestern erste verhalten gute Nachrichten. Ministerpräsident Sanchez sprach von einem Licht am Ende des Tunnels. Im Südwesten von Frankreich gab es auch eine kleine Entspannung. Aber Wind und Hitze sind nach wie vor das große Problem. Darüber habe ich mit Kai Rienecker gesprochen, unser Korrespondent, der nach Bordeaux gereist ist. Ich habe ihn gefragt, wie ist denn die aktuelle Lage? Konnte die Feuerwehr Brände löschen oder wenigstens eindämmen?
1: Ja, im Moment ist die Lage immer noch stabil. Heute kam da so eine neue Gesamtübersicht der Präfektur und danach war es eine ruhige Nacht. Von eingedämmt oder sogar irgendwie hinterher kontrolliert kann man im Moment immer noch nicht sprechen. Hier wird eben immer der Ausdruck stabilisiert benutzt. Das muss man sich so vorstellen. Die ganze Nacht über ist es wieder aufgeflammt. Es gab gestern Abend auch noch Rauchsäulen, die man kilometerweit sehen konnte. Aber das alles auf der bisher verbrannten Fläche. Also das Feuer ist nicht weiter vorangeschritten, hat seine Fläche nicht weiter ausgedehnt. Aber heute wird eben ein Tag, vor dem die Leute so ein bisschen zittern.
0: Besonders betroffen ist und bleibt ja die Region rund um Bordeaux. Du bist ja auch genau da. An der Küste sind viele beliebte Urlaubsorte. Mussten wieder Menschen in Sicherheit gebracht werden?
1: Ja, gestern Morgen wurde ein weiterer Campingplatz evakuiert mit 4000 Menschen. Lacanau-Océan, das war eine Vorsichtsmaßnahme. Auch dort hatte es eben im Laufe des Tages eine neue Aktivität der Feuer gegeben. Das waren teilweise auch Menschen, die schon mal woanders, vor allen Dingen natürlich Touristen, evakuiert worden sind. Ansonsten gab es auch die andere Seite, dass einige 10.000 Menschen wieder zurückkehren konnten in die Orte. Hier sind ja über 200.000 Menschen evakuiert worden. Die müssen sich aber bereit machen dafür, dass sie jederzeit wieder den Ort verlassen können.
0: Präsident Macron war ja zu Beginn der Woche auch in Bordeaux, hat sich ein Bild gemacht, sprach von der schwersten Waldbrandkrise des Landes seit dem Zweiten Weltkrieg. Es sind tausende Feuerwehrleute und Soldaten im Einsatz. Wie steht's eigentlich um internationale Hilfe?
1: Ja, da ist eine ganze Menge gekommen, also vor allen Dingen was die Luftunterstützung angeht, aus 8 europäischen Staaten, darunter auch 2 Bundeswehr-Hubschrauber begleitet von einem A400M Militärtransporter. Das ist schon eine ganze Menge, aber viele sagen hier, der Kampf gegen das Feuer, der wird vor allen Dingen am Boden gewonnen. Da kann natürlich die Luft unterstützen, aber vor allen Dingen ist es wichtig, am Boden Maßnahmen einzuleiten. Allein Schneisen mit einer Gesamtlänge von 120 Kilometern wurden hier in den Wald geschlagen in den letzten Tagen. Das ist enorm. Ich habe mir das gestern auch angeguckt, indem ich hier durch das Brandgebiet gefahren bin. Da sind alle im Einsatz, nicht nur die Feuerwehrleute, Freiwillige, Bauern, alle halten zusammen und versuchen irgendwie dem Feuer dort Paroli zu bieten.
0: Kai, du hast es eingangs gesagt, es gab eine kleine Verschnaufpause, auch was die Hitze angeht. Aber die ist jetzt vorbei. Was ist zu befürchten mit Blick auf den Wetterbericht?
1: Eine deutliche Verschlechterung der Lage ist hier durchaus zu befürchten, denn wir werden heute hier Temperaturen von bis zu 42 Grad haben in der Region Bordeaux. Dazu kommen Winde, die wieder aufleben werden. Für den Nachmittag sind Winde hier wieder um die 40 Stundenkilometer angesagt. Und das ist so eine Mischung zusammen mit der Trockenheit, die es den Feuerwehrleuten ganz schwer machen kann, den Brand weiter irgendwie unter Kontrolle zu behalten oder zumindest dafür zu sorgen, dass das Brandgebiet sich nicht weiter ausdehnt. Also alle glauben, heute wird hier ein entscheidender Tag für diesen Brand. Schafft man es hier sozusagen, das Ruder rumzureißen oder geht es wieder von vorne los? Das wird man wahrscheinlich am Ende des Tages oder erst morgen genau wissen.
0: Kai Rienecker aus Bordeaux, Frankreich, steht ebenfalls vor einer neuen Hitzewelle, was keine guten Nachrichten sind für die Waldbrände im Südwesten des Landes.
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0: Ja, wir gucken in die Kassen der hessischen Kommunen, die natürlich auch nicht prall gefüllt sind. Schwache Steuereinnahmen, steigende Ausgaben und das schon seit Jahren. 5 Kommunen haben wir uns vorgenommen. Heute geht's nach Witzenhausen im Werra-Meißner-Kreis. Die Kleinstadt kämpft wie viele Kommunen mit steigenden Ausgaben Jahr für Jahr, vor allem im Sozialbereich. Aber wofür muss eine Gemeinde überhaupt Geld ausgeben? Das haben wir uns vor Ort einmal zeigen lassen. Fabian Schmidt.
3: Wenn Lukas Sittel, SPD-Bürgermeister von Witzenhausen, gefragt wird, warum die Stadt gerade so knapp bei Kasse ist, dann macht er einen Ausflug zur Kita Morgentau. Sie sei ein gutes Beispiel dafür, wo mittlerweile das meiste Geld einer Kommune am Ende ausgegeben wird.
4: Hier ist eine Kindertagesstätte, die wir neu bauen mussten. Durch den Rechtsanspruch wurde die Entscheidung den Kommunen abgenommen, wie viele Kindertagesstätten sie betreibt und wie viele Plätze sie im Grunde genommen hat. Die Bezahlung der Kindertagesstätten liegt zu 100% bei der Kommune. Das heißt, die Gemeinde bezahlt sowohl das Personal als auch die Mieten, als auch die Abschreibung. Im Grunde genommen alle Beträge, alle Kosten, die mit Kindern entstehen, muss die Gemeinde tragen.
3: Seit es für Eltern einen rechtlichen Anspruch auf einen Kita-Platz gibt, wurde es für die Kommune richtig teuer. In Zeiten knapper Kassen wenden sich viele Kommunen mit einem alten Vorwurf an die Öffentlichkeit. Der Bund beschließt teure Gesetze und Vorgaben, die Kommunen am Ende umsetzen und bezahlen müssen. Doch das sei eigentlich nur die halbe Wahrheit, sagen Finanzexperten wie Manfred Händel. Im Geldausgeben seien die Kommunen vor Ort auch nicht schlecht.
5: Ich bin mir ganz sicher, wenn nur die Standards eingehalten würden vom Land, da wären die Kosten vor Ort anders. Und das ist gerade in dem Kinderbetreuungsbereich sehr schwierig, weil die Eltern vor Ort zu Recht das Beste für ihre Kinder fordern. Und die Kommunalpolitik sagen, ja, die kriegen das auch. Wenn es ans Finanzieren geht, merken sie aber nicht, dass das, was sie normalerweise von dem Gesetz her erbringen müssten, schon längst überzogen ist.
3: Was ist Pflicht? Was ist Luxus? Gesetzlich ist das eigentlich klar geregelt. Mittlerweile gibt es mehr als 3000 kommunale Aufgaben, auf die jeder Bürger einen gesetzlichen Anspruch hat. Zu diesen Pflichtaufgaben gehören die Infrastruktur, wie Straßen, Abwasser und Müllbeseitigung. Aber auch viele Sozialleistungen wie Grundsicherung werden ganz oder teilweise von einer Kommune bezahlt. Darüber hinaus gibt es noch freiwillige Aufgaben. Grün- und Sportanlagen, Bürgerhäuser, Kultur, alles kein Muss. Doch was erwarten die Bürger in Witzenhausen eigentlich von ihrer Kommune?
6: Fahrbahnen in Ordnung, keine Löcher im Asphalt.
7: Kultursachen, Freizeitangebote und so weiter.
8: Am Wochenende die Toilette.
3: Die Bürger wollen ganz praktische Dinge. Und genau da liegt das Problem, sagt der Bürgermeister.
4: Ich denke mal, das ist ganz wichtig, dass wir als Kommunen zwar häufig über freiwillige Leistung reden, aber so freiwillig sind sie vielleicht gar nicht.
3: Bestes Beispiel, das Freibad. Laut Gesetz zu 100% freiwillig. Sparpotenzial 500.000 jährlich. Aber
4: zum Freibad kann man nicht schließen. Das ist so ein emotionales Thema. Für mich gehört das irgendwo zur Daseinsvorsorge dazu. Ich biete als Kommune den Bürgerinnen und Bürgern einen Mehrwert, einen sichtbaren Mehrwert, den man wahrnehmen kann.
3: Sichtbar bleiben, den Bürgern etwas anbieten. Für Witzenhausen wird das immer schwieriger. Wegen der angespannten Haushaltslage kann sich die Stadt dieses Jahr nicht mal mehr den Blumenschmuck in der Innenstadt leisten. 50.000 Euro hätten Anschaffung und Pflege gekostet. Nun springen Freiwillige ein und sammeln Spenden.
0: Fabian Schmidt war in Witzenhausen im Werra-Meißner-Kreis im Rahmen unserer Serie Klamme Kommunen. Da gibt es auch heute Abend mehr dazu in der Hessenschau um 19.30 Uhr.
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0: Schirm an Schirm, Handtuch an Handtuch und dazu das Adria-Meer, das mit kaum spürbarem Wellengang seicht vor sich hin plätschert. Das war für viele Deutsche der Inbegriff des Sommerurlaubs in Italien. Teutonengrill nannte man das auch abschätzig. Jetzt wollen aber Orte wie Bibione oder Jesolo ihr Image aufbessern. Statt Bratwurst und Budget setzt man jetzt auf Qualität und Luxus, gerne auch für Camper. Stichwort Glamping. Verena Schelter aus Rom.
10: Diana sitzt vor ihrem Wohnwagen im Campingstuhl im Schatten. Der Bereich vor dem Wagen ist mit einer Plane ausgelegt. Und um die Plane hat sie einen kleinen Gartenzaun errichtet, damit ihre drei Hunde nicht ausbüchsen können.
11: Es ist für mich einfach ein bisschen Freiheit, Camping. Ne? Und das muss nicht so piekfein oder irgendwie sein. Hier ist alles sauber, ordentlich, da kann man nicht drüber meckern und das reicht. Und da braucht man auch keine Veränderung.
10: Eine Pizzeria, einen kleinen Supermarkt und natürlich den Strand direkt vor der Tür. Mehr braucht sie nicht und mehr gibt es auch nicht auf dem einzigen kommunalen Campingplatz in der Gegend. Doch in seiner Einfachheit ist der mittlerweile die Ausnahme. Denn Stellplatz und Strand allein reichen vielen Urlaubern schon lange nicht mehr. Das weiß keiner besser als Alberto Granzotto. Er ist Präsident des italienischen Campingplatzverbandes und betreibt in dritter Generation einen Campingplatz in Bibione. In den vergangenen Jahren hat sich der Outdoor-Tourismus vor allem in eine Richtung entwickelt, unseren Gästen in jeder Phase ihres Urlaubs immer mehr Service zu bieten. Deshalb haben wir heute immer mehr Gäste, die ursprünglich nicht aus der klassischen Campingwelt kommen. Das Angebot hier reicht mittlerweile vom klassischen Stellplatz über Mobilheime bis hin zu kleinen Villen. Dazu kommt ein umfangreiches Animations-, Sport- und Wellnessangebot. Eine Woche in der Villa kann dann für eine vierköpfige Familie in der Hauptsaison schon mal 2.000 Euro kosten. Luxuscamping auf 5-Sterne-Plätzen ist an der oberen Adria bereits vielerorts die Norm. Doch der Wandel geht noch weiter. Zum Beispiel etwas außerhalb von Caorle. Hier hat erst vor wenigen Monaten das Cavallino Bianco eröffnet, ein Luxushotel für Familien. Familie Stockerl aus dem Berchtesgadener Land gehört zu den ersten Sommergästen.
12: Also für mich persönlich ist ganz besonders dieser Strand, vor allem dieser Privatstrand. Das ist einfach was anderes, wenn ich jetzt irgendwo außerhalb mein Handtuch hinlege. Ja, ist auch toll, aber hier einfach diese Ruhe zu genießen. Und die Kinder können einfach mal laufen. Man muss nicht ständig aufpassen, was machen sie gerade. Vor allem auch diese Rundumbetreuung ist einfach fantastisch.
10: Um die 10.000 Euro kostet eine Woche für eine vierköpfige Familie in der Hauptsaison. Mehr Komfort, mehr Service, höhere Preise. Die obere Adria verändert ihr Gesicht. Auch wenn der klassische Campingurlaub bleibt, ist er längst nicht mehr das einzige Zukunftsmodell der Region.
0: Verena Schelter war das aus Rom um 8.27 Uhr.
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0: Mit Detlef Landmesser.
13: Nach neuen Raketenangriffen des Iran ziehen die Ölpreise wieder an. Offenbar hat Teheran US-Militärziele in Jordanien attackiert, während die USA iranfreundliche Milizen im Irak ins Visier nahmen. Das hat die Märkte in Fernost unter Druck gesetzt. In Tokio hat der Nikkei-Index bisher rund 2% verloren. Der südkoreanische Kospi-Index bricht um weitere 5% ein. Erneut werden vor allem Technologiewerte verkauft. Schon gestern hatte sich die Talfahrt bei den Chip-Titeln in Asien beschleunigt. An der amerikanischen Nasdaq hatten die Kurse gestern Abend nur um moderate 0,2% nachgegeben. Angesichts der Sorgen um den Fortgang der KI-Rallye stehen heute vor allem die Quartalszahlen der US-Technologieriesen Microsoft und Meta im Fokus, die aber erst nach US-Börsenschluss erwartet werden. Zudem steht am Abend der Zinsentscheid der US-Notenbank Fed an. Eine Zinsänderung wird nicht erwartet. Zuletzt hatte der neue Notenbankchef Kevin Warsh aber seine Entschlossenheit bekräftigt, die Inflation zu bekämpfen. In Deutschland blicken die Anleger vor allem auf das Zahlenwerk der Deutschen Bank. Auch im zweiten Quartal dürfte das Geldhaus einen Milliardengewinn eingefahren haben. Insgesamt dürfte der DAX aber mit Abschlägen in den Tag starten. Erste Indikationen sehen den Leitindex zum Handelsstart 0,5% tiefer.
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17: 8.30 Uhr. Wegen der Hitze melden sich mehr Menschen krank. Viele vorgeschriebene Lebensmittelkontrollen fallen aus. Steinmeier ernennt neue Bundesminister. Das Wetter sonnig und heiß, 31 bis 37 Grad. Mein Name ist Andrea Eckstein. Guten Morgen. In diesem Hitzesommer haben sich deutlich mehr Menschen krank gemeldet. Das belegen Zahlen der Krankenkasse IKK Südwest aus der Nachrichtenredaktion Christine Schumann.
18: Innerhalb einer Woche sind die Krankmeldungen in Hessen, Rheinland-Pfalz und im Saarland um mehr als 50% auf insgesamt rund 10.400 gestiegen, so die Kasse. Schuld war meistens die Hitze. Viele hätten zum Beispiel Probleme beim Atmen wegen der hohen Ozon- und Feinstaubbelastung. Betroffen seien fast alle Branchen, aber vor allem Menschen in Pflege- und Sozialberufen. Kassenchef Loth fordert, es müsse jetzt endlich verbindliche Hitzeschutzstandards in Betrieben und Einrichtungen geben.
17: Nur zwei hessische Landkreise haben im vergangenen Jahr die gesetzlich vorgeschriebene Zahl an Lebensmittelkontrollen durchgeführt. Das hat eine Anfrage der FDP-Fraktion an die Landesregierung ergeben. Ursache seien Geld- und Personalmangel. HR-Reporter Sebastian Jakob.
19: 24 der 26 Landkreise und kreisfreien Städte haben die Vorgaben damit nicht erfüllt, kritisiert die FDP-Fraktionsvorsitzende Knell. Sie wirft der Landesregierung Fahrlässigkeit bei der Überwachung vor. Nur im Landkreis Odenwald und im Kreis Hersfeld-Rotenburg sieht es gut aus. In den anderen Landkreisen sei die Quote teilweise erschreckend niedrig gewesen. Im Hochtaunuskreis seien 2025 gerade mal 18% der planmäßigen Routinekontrollen durchgeführt worden.
17: Wieder Angriffe im Irankrieg. Nach einigen Tagen relativer Ruhe hat es nach Angaben der USA wieder Attacken aus dem Iran auf US-Streitkräfte in anderen Ländern in der Region gegeben. Das US-Militär habe dann gemeinsam mit Saudi-Arabien pro-iranische Milizen angegriffen, und zwar im Irak. Die USA sprachen von terroristischen Stellvertretern der Revolutionsgarden im Iran. Saudi-Arabien bestätigte die Luftangriffe. In der Bundesregierung und der Unionsfraktion stehen heute die geplanten Wechsel an. Der bisherige Kanzleramtschef Frey soll an die Spitze der Fraktion gewählt werden. Aus Berlin Sabine Henkel.
15: Dass er den Posten bekommt, gilt als sicher. Interessant dürfte aber sein, wie viele Abgeordnete aus CDU und CSU für ihn stimmen. Auch die neuen Minister und die neue Kanzleramtsministerin werden heute ernannt. Carsten Linnemann übernimmt den Bereich Gesundheit, Steffen Bilger das Verkehrsministerium und Nina Wagen wird als erste Frau in der Geschichte das Kanzleramt managen. Friedrich Merz steht wegen einiger Entscheidungen in der eigenen Partei, der CDU, in der Kritik.
17: Überraschungserfolg für die Deutsche Bank. Die Bank hat von April bis Juni fast 2,7 Milliarden Euro Gewinn vor Steuern gemacht. Vor allem, weil das Investmentbanking gut läuft. Im Vergleich zum Vorjahr stieg der Gewinn um 11%. Analysten hatten eigentlich erwartet, dass er zurückgeht. In Wiesbaden sorgen Pläne für ein neues Gaskraftwerk für Ärger. Das Kraftwerk soll im Industriegebiet auf der Ingelheimer Aue zwischen Mainz und Wiesbaden entstehen. Die Baugenehmigung liegt seit einigen Tagen vor, die Bauarbeiten haben begonnen. HR-Reporterin Andrea Bonhagen.
20: Das Gaskraftwerk soll etwa ein Viertel des Jahres Strom liefern, als Zusatz zu Wind- und Solarkraft. Außerdem ist geplant, es als Notstromreserve zu nutzen, wenn bei einem großen Rechenzentrum am Rhein der Strom ausfällt. Das Rechenzentrum wird gerade von den Kraftwerken Mainz-Wiesbaden gebaut. Gegner, unter anderem aus der Wissenschaft und von Greenpeace, kritisieren die zusätzliche CO2-Menge, die bei der Gasverbrennung entsteht. Sie fordern eine Alternative und sammeln mit einer Petition Unterschriften.
17: Und das steht heute noch an. Das Bundeskabinett bringt voraussichtlich die umstrittenen Reformen von Wirtschaftsministerin Reiche auf den Weg. Sie plant unter anderem die Förderung kleinerer Solaranlagen zu kürzen. Die Stadt Wiesbaden stellt offiziell ihre Wohnungstauschbörse vor. Dabei soll es auch um praktische und rechtliche Rahmenbedingungen gehen. Und in Frankreich und Spanien geht der Kampf gegen die schweren Waldbrände weiter. Die Einsatzkräfte fürchten, dass die Feuer sich in der neuen Hitzewelle wieder ausbreiten. Das waren die Nachrichten. Das Wetter. Sonnig, trocken und heiß ist es heute mit Maximaltemperaturen von 31 bis 37 Grad. In der Nacht liegen die Tiefstwerte zwischen 22 und 12 Grad. Morgen ist dann der Höhepunkt der aktuellen Hitzewelle mit 32 bis 38 Grad. Zunächst ist es sonnig, später ziehen Wolken auf und bringen zum Teil kräftige Schauer und Gewitter mit. Die weiteren Aussichten: Am Freitag Sonne und Wolken, einzelne Schauer und Gewitter sind möglich, dazu maximal 34 Grad. Am Samstag häufig sonnig, meist trocken und bis 32 Grad. Die Zeit 8.35 Uhr.
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17: A5, Kassel Richtung Frankfurt, zwischen Bad Homburger Kreuz und Nordwestkreuz Frankfurt. 3 Kilometer Stau nach einem Unfall mit 2 Kleintransportern und einem PKW. Es sind nur die beiden linken Spuren frei. A44, Dortmund Richtung Kassel, zwischen Kassel-Bad Wilhelmshöhe und Kreuz Kassel-West. 3 Kilometer Stau und stockender Verkehr. A485, Gießener Nordkreuz Richtung Langgöns, zwischen Gießen-Wieseck und Gießen-Dicher Straße. 3 Kilometer Stau wegen Markierungsarbeiten auf dem linken Fahrstreifen. Und B45, Hanau Richtung Dieburg, zwischen Hanau-Kleinauheim und Mainhausen-Seligenstadt, stockender Verkehr nach einem Unfall.
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21: Guten Morgen. Eigentlich sind wir ja alle noch in den Ferien. Trotzdem müssen die Bundestagsabgeordneten von CDU und CSU heute mal ihren Urlaub unterbrechen.
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21: Und für diesen Neustart braucht man erstmal eine Sondersitzung heute Nachmittag, unter anderem, weil die Fraktion nach dem Rücktritt von Jens Spahn ja einen neuen Vorsitzenden braucht. Den Posten wird wohl Thorsten Frey bekommen, bisher Chef des Bundeskanzleramts. Da wird dann jetzt also auch was frei und der Kanzler will diese Chance nutzen, um gleich diverse Stellen in Partei und Regierung neu zu besetzen, vom Verkehrsminister bis hin zu einer neuen Generalsekretärin. Das war als Neustart gedacht, bringt ihm aber auch stattdessen gerade viel Ärger ein mit seiner eigenen Partei. Auch Johannes Volkmann hat seinen Italienurlaub für diese Sitzung heute unterbrochen. Der Bundestagsabgeordnete für den Lahn-Dill-Kreis und Mitglied des CDU-Bundesvorstands. Ich habe vor der Sendung mit ihm gesprochen. Herr Volkmann, kommen Sie überhaupt noch mit, wen der Kanzler wo und warum gerade ablösen, ersetzen oder entlassen will?
1: Der Bundeskanzler hat ja gesagt, dass die Kabinettsumbildung jetzt soweit abgeschlossen ist und er hat ein neues Personaltableau vorgelegt. Ich finde, das ist auch erstmal als Regierungschef sein gutes Recht zu sagen, mit wem er in den Ministerien die optimale Ausstellung sieht. Ich glaube, wichtig ist, dass wir jetzt weniger über den Personalwechsel und wieder mehr über den Politikwechsel sprechen, um den es in Deutschland gehen sollte.
21: Ich denke, wir sollten schon noch ein bisschen beim Personalwechsel bleiben, weil es eben heute der große Tag ist. Einer der Geschassten, ein Staatssekretär im Gesundheitsministerium, der hat öffentlich unter anderem ein bisschen ironisch verkündet, er hoffe auf irgendeine Logik in den Entscheidungen des Kanzlers. Haben Sie den Plan denn verstanden?
1: Also wir haben heute eine Fraktionssitzung, in der wir auch gründlich miteinander diese Themen besprechen werden. Ich glaube, dass das Entscheidende ist, dass wir in den Fragen, die jetzt politisch anstehen, eine Gesundheitsreform im Herbst, die auf das GKV-Spargesetz zusätzlich dazukommen soll, die Rentenreform und auch die Frage der inneren Sicherheit nach dem schrecklichen Terroranschlag durch einen Islamisten in Berlin auf den Christopher Street Day, dass wir darauf politische Antworten finden. Dafür brauchen wir eine gute personelle Aufstellung und der Bundeskanzler hat dafür jetzt die Weichen gestellt.
21: Sie klingen sehr ruhig und gelassen, wenn Sie über das Personaltableau des Kanzlers sprechen, aber die Unruhe und die Kritik auch innerhalb Ihrer eigenen Partei haben Sie auch vernommen, oder?
1: Ja, gleichzeitig habe ich den Eindruck, dass medial es mehr Nachfrage nach Unruhe als tatsächliches Angebot in der Union gibt. Es gibt immer Diskussionen, wenn es Personalwechsel gibt. Für uns ist entscheidender, dass wir in den Sachthemen vorankommen und wir haben im Moment ja gerade auch durch die schrecklichen Ereignisse in Berlin, durch den Reformdruck wirtschaftlich genug Sachthemen, über die wir sprechen sollten.
21: Aber ein Kommunikationsproblem, vielleicht sogar Desaster des Kanzlers, nehmen Sie nicht wahr?
1: Sehen Sie, ich glaube, in der Kommunikation in den letzten Tagen ist das ein oder andere nicht besonders glücklich gelaufen. Aber es bringt ja nichts, sich bei Kommunikationsthemen aufzuhalten, weil am Ende werden wir für politische Entscheidungen gewählt. Wir haben am Wochenende diesen schrecklichen Terroranschlag in Berlin gehabt und das Sicherheitsgefühl von vielen Menschen in diesem Land ist massiv eingeschränkt durch islamistische Gewalt. Wenn jetzt Politik den Eindruck erweckt, dass sie sich um sich selbst dreht, um Posten und nicht um die Frage, wie wir eigentlich die hunderten Gefährder, die es in unserem Land gibt, so stellen, dass sie keine Gefahr mehr darstellen, sei es, weil sie ausländische Staatsbürger sind und zurückgeführt werden oder weil sie als inländische Staatsbürger ordentlich überwacht werden können. Das sind die Themen, über die wir jetzt meines Erachtens sprechen sollten, über die wir auch inhaltlich dringend beraten müssen, weil wir sonst Vertrauen in die Handlungsfähigkeit unserer Demokratie verlieren.
21: Stichwort Vertrauen. Können Sie uns erklären, wie der laut Umfrage unbeliebteste Kanzler seit Bestehen der Bundesrepublik so Vertrauen im Land zurückgewinnen soll, wenn er das noch nicht mehr in der eigenen Partei hat?
1: Ich glaube, Vertrauen entsteht durch Handlung, durch tatsächliches Lösen von politischen Problemen. Und ich habe Ihnen ja schon zwei Themenfelder genannt, die aus meiner Sicht keinen Aufschub dulden. Das erste Themenfeld ist das Thema Befriedung des gesellschaftlichen Grundkonflikts in der Migration. Da haben wir schon eine ganze Menge erreicht im letzten Jahr, was den Stopp des Zuzugs von Menschen nach Deutschland angeht. Aber wir haben eben immer noch ein Problem mit der Beeinträchtigung der öffentlichen Sicherheit durch Islamisten bei uns, die bereits hier sind, teilweise in zweiter oder dritter Generation hier sind. Und das zweite Thema ist die Handlungsfähigkeit unserer Sozialversicherung und die Zahlungsfähigkeit unserer Rentenversicherung, damit zum Jahresende die Beiträge nicht steigen und die Bürger nicht weniger netto vom Brutto haben. Das sind für mich die entscheidenden Fragen, die wir uns jetzt stellen sollten. Und wir müssen schon aufpassen, dass nämlich das noch sagen, wenn wir Politik zu so einer Art Reality-Show machen, in der es nur so gute Zeiten, schlechte Zeiten mäßig um Drama, um Inszenierung geht, da können wir einen Blick auf die andere Seite des Atlantiks werfen, dann gewinnen irgendwann tatsächliche Reality-TV-Darsteller, die deutlich unterhaltsamer sind als an Lösungen orientierte Politiker.
21: Auch ist ja ein bisschen hin bis zu den nächsten Wahlen, die es aber in sich haben werden. Jetzt mal ganz ehrlich, ein Kanzler, der kurz vor so wichtigen Landtagswahlen für so viel Chaos und Ärger sorgt, müsste man da eigentlich nicht auch mal ein bisschen um die Neubesetzung seiner Stelle reden?
1: Ich freue mich, dass Sie versuchen, das zur Sommerlochfrage zu machen. Ich halte das für nicht zielführend, was die Problemlösung in unserem Land angeht. Friedrich Merz ist auf internationaler Bühne eine sehr respektierte Person. Ich glaube, anders als sein Amtsvorgänger, jemand, der in Europa ein wirklicher Orientierungsanker geworden ist für Fragen von Freiheit und Sicherheit. Wenn es um die Ukraine geht, kommen andere Staats- und Regierungschefs nach Berlin und suchen sich dort den politischen Rat. Das war die Jahre davor nicht so und ich glaube nicht, dass wir in dieser Weltlage uns mit uns selbst und destabilisierenden Fragen beschäftigen sollten, sondern auf Stabilität und Kontinuität miteinander setzen sollten.
21: Krise? Welche Krise? So sieht es zumindest Johannes Volkmann, CDU-Bundestagsabgeordneter für den Lahn-Dill-Kreis. Er will weg vom Personaltableau hin zu den Themen und das wieder in die Diskussion nach vorne bringen. Und auch er wird heute an der Sondersitzung der Unionsfraktion im Bundestag teilnehmen. 8.42 Uhr ist es.
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21: In Hessen lassen sich immer mehr Menschen wegen psychischer Erkrankungen krankschreiben. Laut DAK stiegen diese Krankschreibungen um 12%. Das hat natürlich Folgen. Solche Erkrankungen waren im ersten Halbjahr des Jahres nämlich der häufigste Grund, nicht zur Arbeit kommen zu können. Psychische Erkrankungen nehmen zu und viele Betroffene warten schon heute monatelang auf einen Therapieplatz. Und ausgerechnet jetzt will die Bundesregierung ja das Beitragsstabilisierungsgesetz mit diesem Gesetz Kosten im Gesundheitssystem kürzen. Das Gesetz sieht auch Einsparungen in der Psychotherapie. Und da fürchten jetzt viele Therapeutinnen und Therapeuten, das kann zu Lasten der Versorgung gehen. Was bedeutet das für Menschen, die Hilfe brauchen? Und spart der Staat wirklich oder entstehen am Ende doch mehr Kosten? Celine Schäfer berichtet.
2: Die angehende Psychotherapeutin Hanna Spargel ist wütend.
5: Als ich in die Ausbildung gestartet bin, hat man uns gesagt, ja, macht euch keine Sorgen, es gibt keine arbeitslosen Psychotherapeutinnen und Therapeuten, man findet immer eine Stelle. Und die Realität ist tatsächlich jetzt, dass keine Stellen mehr ausgeschrieben sind. Also es zieht einem schon ziemlich den Boden unter den Füßen weg.
2: Die 29-Jährige steht kurz vor dem Abschluss ihrer Ausbildung zur Kinder- und Jugendpsychotherapeutin im Main-Taunus-Kreis. Dafür hat sie fast 30.000 Euro gezahlt. Das neue Gesetz macht ihr und ihren Kollegen Sorge um ihre berufliche Zukunft.
5: Die Kürzungen bedeuten jetzt in dem Moment schon ganz viel Unsicherheit, da nicht klar ist, wie sieht die Vergütung für uns aus ab nächstem Jahr. Ich habe in den letzten Monaten immer wieder mit sehr erfahrenen Kolleginnen und Kollegen zusammengesessen, die in Tränen ausgebrochen sind, weil das so tief geht, weil es wirklich existenzielle Befürchtungen sind.
2: Wenn Therapieplätze fehlen, spüren das nicht nur Betroffene, sondern auch Unternehmen. Denn psychische Erkrankungen waren laut DAK im ersten Halbjahr 2026 der häufigste Grund für Krankschreibungen.
6: Wir wissen im Moment schon, dass wir im Bereich der psychischen Erkrankungen einen großen Anteil haben, den diese Erkrankungen ausmachen an Krankentagen und auch im Bereich der Frühverrentung. Und im Moment gehen die Kalkulationen dahin, dass wir davon ausgehen müssen, dass ungefähr ein Viertel der aktuell vorhandenen Therapieplätze dann nicht mehr geleistet werden, weil diese dann nicht mehr bezahlt werden. Und je weniger Plätze, desto später die Behandlung, desto schlechter die Prognose, die Personen gut und langfristig im Arbeitsmarkt zu halten.
2: Sagt Dr. Silvia Kaps. Sie erforscht an der Hochschule Fulda die Zusammenhänge zwischen Arbeitsmarkt und psychischen Erkrankungen. Sie warnt vor den Folgen der geplanten Einsparungen.
6: Was den Bereich der Psychotherapie angeht, kann man sehr deutlich sagen, dass davon auszugehen ist, dass die Kosten verschoben werden und langfristig gesehen höhere Kosten damit entstehen. Denn wir verschieben das Problem in andere Bereiche. Längere Krankenhausaufenthalte, also psychiatrische Aufenthalte, Bereich Gesundheit, Bereich Produktionsausfall. Nur Menschen, die vorhanden sind, können auch leisten. Zusätzlich müssen, solange die Personen im Bereich des Berufes sind, natürlich Krankengelder gezahlt werden. Und später geht es in den Bereich der Rentenversicherung, in den es verlagert wird. Also wir verschieben die Kosten, die entstehen, und sie werden tendenziell deutlich steigen.
2: Auch Hanna Spargel will das nicht einfach hinnehmen. Die angehende Psychotherapeutin setzt sich beim Aktionsbündnis Psychotherapie dafür ein, dass die Auswirkungen des Gesetzes nicht übersehen werden.
5: Es ist durch Studien belegt, jeder investierte Euro in Psychotherapie spart langfristig 4 Euro, weil zum Beispiel Leute weniger lange krankgeschrieben werden oder früh berentet werden. Psychotherapie ist wichtig, weil sie Menschen hilft und weil sie wirksam ist.
2: Die Bundesregierung reagiert auf die Kritik am Gesetz und will nach der Sommerpause noch einmal nachjustieren. Ob das auch die geplanten Kürzungen bei der Psychotherapie betrifft, bleibt offen.
5: Ich würde mir wünschen, dass die Arbeit der Psychotherapeutinnen und Therapeuten in Deutschland wertgeschätzt wird, dass sie anerkannt wird und dass die psychotherapeutische Versorgung ausgebaut wird. Weil ich glaube, dass das ein sinnvoller Weg ist, ja, um der Gesellschaft auch ein Stück weit Stabilität zurückgeben zu können.
21: Wie fehlende Psychotherapieplätze den Arbeitsmarkt auch bei uns in Hessen gefährden könnte. Celine Schäfer war das in hr Info um 8 Uhr und gleich 47 Minuten. Jahrelang, also auch schon in seiner ersten Amtszeit, hieß es immer, zwischen Donald Trump und Benjamin Netanyahu passt kein Blatt. So dick seien Donald und Bibi befreundet. Inzwischen hat diese mächtige Männerfreundschaft aber schon ein paar Dellen bekommen, was vor allem an den Kriegen liegt, im Gazastreifen, im Libanon, im Iran. Gestern nun war Netanyahu bei Trump im Weißen Haus, vielleicht auch, um das Verhältnis wieder zu verbessern. Ich habe mit Guido Steinberg gesprochen, Nahostexperte, Islamwissenschaftler bei der Stiftung Wissenschaft und Politik. Und ich habe ihn gefragt, wie er denn diesen Besuch von Netanyahu bei Trump wahrgenommen hat. War es so eine Art Wiederannäherungsversuch?
4: Ja, von israelischer Seite auf jeden Fall. Und der Besuch scheint erfolgreich gewesen zu sein. Es hat zumindest keine Nachrichten über neue Meinungsverschiedenheiten gegeben. Und die israelische Seite hat das Gespräch als sehr produktiv beschrieben.
21: Mhm. Lassen Sie uns mal über einen Deal des Dealmakers Trump sprechen, der Netanyahu nicht wirklich gefallen dürfte. Es geht um diesen Atomdeal zwischen den Vereinigten Staaten und Saudi-Arabien. Bedingung von Trump, die hat er gestellt: Wir machen das nur, wenn ihr eine Normalisierung mit Israel anstrebt. Warum ist Israel aber auf jeden Fall skeptisch?
4: Israel ist skeptisch, weil in diesem Atomdeal, zumindest soweit bekannt ist, festgehalten ist, dass Saudi-Arabien anreichern darf. Saudi-Arabien hat in der Vergangenheit auch immer wieder klargemacht, dass es bereit sei, eine Atombombe zu bauen, wenn Iran denn das tut. Und diese Urananreicherung, die gibt den Saudis zumindest langfristig die Möglichkeit, das eigene Know-how aufzubauen, Uran zu zivilen Zwecken anzureichern, dann aber gegebenenfalls diese Urananreicherung auszubauen, auch zu militärischen Zwecken. Und das kann der einzigen Atommacht in der Region, Israel, natürlich nicht gefallen.
21: Was meinen wir eigentlich genau, wenn wir von einer Normalisierung der Beziehungen zu Israel sprechen? Ist sowas überhaupt realistisch?
4: Ja, das ist durchaus realistisch. Letzten Endes ist das ein etwas technischer Begriff für ein Friedensabkommen. Zumindest theoretisch befinden sich Israel und Saudi-Arabien seit einigen Jahrzehnten im Krieg. Saudi-Arabien hat auch mal zumindest symbolischerweise Truppen in Richtung der Kriege in der Region geschickt, 1967, 73 beispielsweise. Aber es gibt solche Abkommen mit anderen Staaten, also mit den Vereinigten Arabischen Emiraten seit 2020, mit Bahrain, mit Marokko. Genauso etwas will die amerikanische Seite dort auch. Und das Interessante ist, dass vor einigen Jahren noch unter Präsident Biden eine solche Normalisierung zwischen Saudi-Arabien und Israel geplant war und dass eine Gegenleistung der USA in Richtung Saudi-Arabien die Lieferung ziviler Atomtechnologie sein sollte. Das wurde allerdings in den letzten Monaten gar nicht mehr erwähnt. Da ging es nur noch um dieses Abkommen zur nuklearen Zusammenarbeit. Und Donald Trump hat alle überrascht, Israelis, Saudis, die ganze Welt, als er dann, als dieses Abkommen geschlossen war, schon unterschrieben war, noch einmal die Bedingungen nachgelegt hat: Oh, jetzt müsst ihr aber auch noch Frieden mit den Israelis schließen.
21: Wenn wir zum Schluss noch einmal auf den Krieg mit dem Iran schauen, und da gab es ja auch, haben wir heute schon gemeldet, neue iranische Angriffe auf US-Streitkräfte. Ist da absehbar eine Lösung mit den USA, den Golfstaaten, vor allem mit Saudi-Arabien und Israel eigentlich in Sicht? Was glauben Sie?
4: Nein, im Moment ist eine solche Lösung nicht in Sicht. Und das hat auch etwas mit dem Gespräch gestern zu tun. Die große Meinungsverschiedenheit zwischen Netanyahu und Trump in den letzten Wochen ist, dass Donald Trump diesen Krieg doch recht früh beenden wollte und dazu bereit war, den Iranern Zugeständnisse zu machen. Die israelische Seite will auf keinen Fall Zugeständnisse. Letzten Endes will sie, dass dieser Krieg weitergeführt wird, bis Iran dann eben doch maßgeblich geschwächt ist. Und dieser Meinungsunterschied, der bleibt jetzt erst einmal bestehen.
21: Sagt Guido Steinberg von der Stiftung Wissenschaft und Politik um 8.51 Uhr.
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21: Vor 2 Tagen kam die Meldung, radikale jüdische Siedler hätten im Westjordanland Moscheen in Brand gesetzt. Zuvor waren bei einer gewaltsamen Auseinandersetzung zwischen Siedlern und Palästinensern mehrere Menschen gestorben. Die Gewaltbereitschaft dort hat zugenommen, sagen Leute, die das schon länger beobachten. Vor bald 60 Jahren begann die israelische Besatzung des Gebiets. Noch nie wurden so viele israelische Siedlungen legalisiert wie unter der Regierung Netanyahu. Eine Erfolgsbilanz für die radikalen Siedler, eine Katastrophe für alle, die eine Zwei-Staaten-Lösung nicht aufgeben wollen. Jan-Christoph Kitzler berichtet aus Tel Aviv.
3: Für Bezalel Smotrich, Israels rechtsextremen Finanzminister, ist diese Veranstaltung in einer Tel Aviver Messehalle ein Heimspiel. Ein Treffen der Nationalreligiösen und der Rechten. Und für Smotrich, der auch für die Siedlungen im besetzten Westjordanland zuständig ist, ist das so kurz vor der Parlamentswahl in Israel eine gute Gelegenheit für eine Leistungsbilanz. Er nennt das Westjordanland wie alle hier mit den biblischen Begriffen Judäa und Samaria. In den letzten 3 Jahren haben wir in Judäa und Samaria mehr als 60.000 Wohneinheiten genehmigt. 3.000 Hektar wurden zu Staatsland erklärt. Mehr als 160 landwirtschaftliche Betriebe bewirtschaften über 100.000 Hektar Staatsland mit Zionismus, Landwirtschaft und Sicherheit. Wir haben mehr als 7 Milliarden Schekel in den Ausbau von 2-spurigen Straßen und Autobahnen investiert, die es uns ermöglichen werden, 1 Million Siedler nach Judäa und Samaria zu bringen. Auch andere Minister sind hier, zum Beispiel Amichai Tschikli, der für Diaspora-Angelegenheiten zuständig ist und zum Likud von Benjamin Netanyahu gehört.
7: We have created dozens of new villages.
3: Wir haben Dutzende neuer Dörfer in Judäa und Samaria gegründet, landwirtschaftliche Betriebe und Farmen für Hirten, was ebenfalls von enormer Bedeutung ist. Wer immer denkt, Israel ließe sich auf einen Umkreis von 10 Kilometer beschränken, für uns ist das völlig irrelevant. Zudem sprechen wir hier von Orten, die den Kern unserer Identität bilden. Ich hoffe, dass die Menschen dies weltweit eines Tages verstehen werden. Doch auch in Israel gibt es wenige Menschen, die die Leistungsbilanz der in Teilen rechtsextremen Regierung Netanyahu kritisch sehen. Dro Etkes analysiert seit Jahren die sich ausbreitenden Siedler im Westjordanland. Gerade hat er einen Bericht veröffentlicht, der schon wieder veraltet ist. Zu viel ist allein in den letzten 6 Monaten passiert. Er kommt mit seiner Dokumentation kaum noch hinterher.
8: While we're talking right now, there are new.
3: Während wir sprechen, entstehen neue Siedlungen, neue Außenposten, neue Straßen im Westjordanland. Dinge passieren gleichzeitig überall. Die Rechtsextremen haben verstanden, dass es nicht sicher ist, dass sie die nächsten Wahlen gewinnen und dass eine neue Regierung die Politik ändern könnte. Deswegen versuchen sie alles, was sie können. Die Veränderungen gehen sehr, sehr schnell. Das ist eine neue Ära, ein neues Spiel.
8: This is a new era. This is a new game.
3: Seine Zahlen decken sich mit denen, die auf der Veranstaltung der Rechten in Tel Aviv genannt werden. Sie belegen in seinen Augen, dass die Regierung Netanyahu die letzten 3,5 Jahre dafür genutzt hat, Fakten zu schaffen.
8: Around 230 or 40 outposts have been established.
3: 230 oder 240 neue Außenposten wurden errichtet, rund 150 palästinensische Gemeinschaften von Siedlern zusammen mit dem Militär vertrieben. Ich schätze, dass etwas weniger als 100.000 Hektar im Westjordanland für Palästinenser unzugänglich sind. Das sind etwa 20% des Westjordanlandes, die gewaltsam von Siedlern übernommen wurden, natürlich mit Unterstützung der israelischen Armee. Bei der Veranstaltung der Rechten kommt nun Eliav Libi auf die Bühne. Er hat einige landwirtschaftliche Außenposten gegründet, die ein besonders effektives Mittel sind, um große Flächen Land zu besetzen. Sie sind stolz darauf, wie die Besatzung des Westjordanlandes in den letzten Jahren vorangetrieben wurde. Doch der Stolz geht einher mit dem Leiden auf Seiten der Palästinenser, die dort leben.
21: Jüdische Siedler im Westjordanland. Ein Bericht war das von Jan-Christoph Kitzler aus Tel Aviv.
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21: Die deutschen Automobilhersteller stehen derzeit massiv unter Druck. Fast täglich gibt es Meldungen über Absatzeinbrüche, über Sparprogramme und Stellenstreichungen. Dann droht auch mehreren Standorten noch das Aus. Doch nun ist ausgerechnet bei Deutschlands größtem Autobauer Volkswagen von einer spürbar anziehenden Nachfrage die Rede, und zwar bei E-Autos. Nicolas Lieven erklärt uns, wie das sein kann.
23: Es geht um die neuen Elektromodelle der Kernmarke VW, ID Neo, ID Cross und vor allem ID Polo. Das ist der erste Elektro-VW der neuen Generation für unter 25.000 Euro, zumindest in der Basisversion. Zunächst hatten Fachpresse und Influencer gute Noten verteilt, dann war die erste Version, die sogenannte Launch Edition, binnen Stunden vergriffen und inzwischen liegen europaweit zehntausende Bestellungen vor. Jahrelang war VW ja vorgeworfen worden, die Elektromobilität verschlafen zu haben und nun hat die Marke offensichtlich aufgeholt, wie übrigens auch andere deutsche Hersteller, darunter Mercedes und BMW.
21: Aber wo liegt hier der Haken?
23: Es gibt mehrere Haken. Zunächst für die Kunden. Die Basisversion des ID. Polo kostet zwar unter 25.000 Euro, aber wer mehr Extras und eine größere Batterie haben möchte, zahlt schnell 10.000 Euro mehr. In der Basisversion fehlen zum Beispiel das Navigationssystem, Alufelgen und Apple CarPlay oder Android Auto. Dann wird der ID. Polo nicht in Deutschland gebaut, sondern in Spanien, vor allem wegen der günstigeren Arbeitskosten. Und offen ist, ob sich mit dem Elektrokleinwagen überhaupt Geld verdienen lässt. Gerade der sogenannte Massenmarkt ist heiß umkämpft. Die Konkurrenz aus China, aber auch Europa ist groß.
21: Was das alles nun für den VW-Konzern und die aktuellen Sparpläne heißt, dazu nochmal Nicolas Liefen.
23: Aktuell sind Werksferien, aber hinter den Kulissen, da brodelt es und an den Sparbemühungen dürfte sich erstmal auch nichts ändern. Experten halten den Konzern einfach für zu groß, zu komplex, zu teuer und zu langsam. Zudem machen die Geschäfte in den USA wegen der Zölle und vor allem in China Probleme. Dort hat VW bis vor wenigen Jahren noch Milliardengewinne eingefahren und in diesem Jahr rechnen Experten mit null. Und wie gesagt, der neue ID. Polo wird eben nicht in Deutschland produziert, sondern in Spanien. Ebenso übrigens wie der E-Kleinwagen, der nächstes Jahr kommen soll. Arbeitstitel ID. Everyone für unter 20.000 Euro. Beide also made in Europe, aber eben nicht made in Germany. Von daher ist unklar, ob deutsche Jobs und Standorte davon überhaupt profitieren. Aber die Entwicklung rund um die neuen E-Modelle lassen zumindest hoffen.
21: In der gerade schwächelnden deutschen Autoindustrie gibt es einen kleinen Lichtblick, zumindest bei Volkswagen. Die Nachfrage nach Elektroautos zieht an. Informationen waren das von Nicolas Liefen. 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
1: 9 Uhr. Kabinett will Reiches Energiereformen auf den Weg bringen. Jede dritte planmäßige Lebensmittelkontrolle in Hessen fällt aus. Airbus meldet Rekord bei Langstreckenflug. Das Wetter sonnig und trocken bei bis zu 37 Grad. Mein Name ist Andrea Eckstein. Guten Morgen. Das Bundeskabinett bringt heute wohl zwei umstrittene Vorhaben von Wirtschaftsministerin Reiche auf den Weg. Sie betreffen unter anderem die Förderung von Solaranlagen. ARD-Hauptstadtkorrespondent Jan Zimmermann.
2: So soll es für neue kleine Solaranlagen auf dem Hausdach künftig keine dauerhafte Förderung mehr geben. Außerdem soll der Ausbau der erneuerbaren Energien mit dem Ausbau des Stromnetzes gekoppelt werden. Aktuell könne der Netzausbau mit der steigenden Zahl von Anlagen, die erneuerbare Energien erzeugen, nicht Schritt halten, argumentiert Wirtschaftsministerin Reiche. Sie will deshalb den Zubau solcher Anlagen regional besser steuern. Umwelt-, Klimaschutz- und Energieverbände kritisieren diese Pläne scharf. Sie werfen der CDU-Ministerin vor, die Energiewende auszubremsen.
1: In der Bundesregierung und der Unionsfraktion werden heute die geplanten Wechsel umgesetzt. Drei neue Minister bekommen von Bundespräsident Steinmeier die Ernennungsurkunden. Der bisherige CDU-Generalsekretär Linnemann wird neuer Bundesgesundheitsminister. Die bisherige Gesundheitsministerin Wagen wird Chefin des Kanzleramts. Neuer Bundesverkehrsminister wird Steffen Bilger, bisher parlamentarischer Geschäftsführer der Unionsfraktion im Bundestag. Am Nachmittag soll außerdem der bisherige Kanzleramtschef Frey zum neuen Chef der Unionsfraktion gewählt werden. Nach einigen Tagen relativer Ruhe hat es neue Angriffe im Irankrieg gegeben. Das zuständige Militärkommando der USA sprach von einem iranischen Überraschungsangriff. ARD-Korrespondent Moritz Behrendt.
3: Mehrere ballistische Raketen seien auf amerikanische Streitkräfte in der Region abgefeuert worden. Alle hätten abgewehrt werden können. Medienberichten zufolge soll eine US-Luftwaffenbasis in Jordanien das Ziel gewesen sein. Vorher hat es eine mehrtägige Kampfpause gegeben, nachdem die gegenseitigen Angriffe vor gut zwei Wochen wieder angefangen hatten. Als Reaktion flog das US-Militär Luftangriffe auf pro-iranische Milizen im Irak. An den Luftschlägen beteiligte sich auch Saudi-Arabien, wie das Verteidigungsministerium in Riad bestätigte.
1: Die Hitze führt dazu, dass sich mehr Menschen krank melden. Das belegen Zahlen der Krankenkasse IKK Südwest. Danach wurden in der letzten Hitzewelle im Juni in Hessen, Rheinland-Pfalz und im Saarland 50% mehr Menschen krankgeschrieben als sonst. Oft sei es dabei um Atembeschwerden durch die Hitze gegangen. Betroffen sind laut IKK vor allem Menschen in Pflege- und Sozialberufen. Jede dritte planmäßige Lebensmittelkontrolle in Hessen fällt aus. Das ist bei einer Anfrage der FDP-Fraktion an die Landesregierung herausgekommen. Demnach haben im vergangenen Jahr nur der Landkreis Odenwald und der Kreis Hersfeld-Rotenburg alle gesetzlichen Vorgaben erfüllt. Im Hochtaunuskreis seien nur 18% der vorgeschriebenen Kontrollen erledigt worden, in der Stadt Offenbach 25% und im Main-Kinzig-Kreis 37%. Als Gründe werden Geld- und Personalmangel genannt. Wer nach Australien fliegen will, muss jetzt noch einen Zwischenstopp einlegen, damit das Flugzeug betankt werden kann. Künftig sollen Direktflüge möglich sein. Die australische Qantas hat jetzt einen erfolgreichen Testflug von Melbourne nach Toulouse absolviert mit einem umgebauten A350. ARD-Korrespondentin Jennifer Johnston.
4: Mehr als 24 Stunden war das Flugzeug in der Luft. Es war der erste Testflug, der einen typischen Passagierflug simuliert hat. Über drei Kontinente, zwei Ozeane und durch zwei Sonnenauf- und Untergänge. Möglich macht dies ein zusätzlicher Tank von 20.000 Litern, der in den Airbus eingebaut wurde. Qantas will das Flugzeug ab dem kommenden Jahr für tägliche Direktflüge von Sydney nach London einsetzen. Direktflüge nach New York sollen folgen.
1: Start des Wacken Open Airs. Zu dem legendären Heavy Metal Festival kommen 85.000 Fans aus aller Welt in den kleinen Ort in Schleswig-Holstein. Zum Auftakt spielt am Mittag die Feuerwehrkapelle von Wacken. Am Nachmittag beginnt dann das Programm auf den großen Bühnen. Das Wacken Open Air dauert bis Sonntag. Das waren die Nachrichten. Das Wetter. Sonnig, trocken und heiß ist es heute mit Maximaltemperaturen von 31 bis 37 Grad. In der Nacht liegen die Tiefstwerte zwischen 22 und 12 Grad. Morgen ist dann der Höhepunkt der aktuellen Hitzewelle mit 32 bis 38 Grad. Zunächst ist es sonnig, später ziehen Wolken auf und bringen zum Teil kräftige Schauer und Gewitter mit. Die weiteren Aussichten: Am Freitag Sonne und Wolken, einzelne Schauer und Gewitter sind möglich, dazu maximal 34 Grad. Am Samstag häufig sonnig, meist trocken, bis 32 Grad. Die Zeit 9.05 Uhr.
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1: A3 Frankfurt Richtung Würzburg zwischen Frankfurt Süd und Offenbacher Kreuz. 3 Kilometer stockender Verkehr nach einem Unfall auf den beiden Abbiegestreifen zur A661. A5 Kassel Richtung Frankfurt zwischen Bad Homburger Kreuz und Nordwestkreuz Frankfurt. 5 Kilometer Stau nach einem Unfall mit 2 Kleintransportern und einem PKW. Es sind nur die beiden linken Spuren frei. A44 Dortmund Richtung Kassel zwischen Kreuz Wünnenberg-Haaren und Marsberg. 2 Kilometer stockend wegen einer Tagesbaustelle auf dem rechten Fahrstreifen. A485 Gießener Nordkreuz Richtung Langgöns zwischen Gießen-Wieseck und Gießenlicher Straße. 3 Kilometer Stau wegen Markierungsarbeiten auf der linken Spur. Und B45 Hanau Richtung Dieburg zwischen Hanau, Kleinauheim und Meinhausen-Seligenstadt. Stockender Verkehr nach einem Unfall.
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5: Einen schönen guten Morgen. 10 Tage ist die Fußball-XXL-WM jetzt vorbei. Da gibt es schon wieder neue Pläne, die für Diskussionen sorgen. Während des Turniers hat man sich als Fußballfan ja immer mal wieder gefragt, muss das jetzt wirklich sein? Ob das jetzt die Trinkpausen waren, die für Werbung genutzt wurden, oder die Halbzeitshow beim Finale, die gemacht wurde wie beim Super Bowl. Hinter all dem steckt vor allem einer, nämlich FIFA-Präsident Gianni Infantino, dessen größtes Ziel es offenbar ist, so viel Geld wie möglich mit dem Fußball zu verdienen. Und genau dafür hat er jetzt eine neue Idee. Er will nämlich Anteile der Fußball-WM verkaufen. Mathis Hohm aus der hr-info-sportredaktion, erklär uns mal, was hat Infantino da jetzt wieder vor?
6: Tja, die FIFA will einen Teil der Fußball-WM an private Investoren verkaufen. Dafür soll eine neue Tochterfirma gegründet werden, die FIFA Forward Enterprise. In dieser Firma sollen künftig dann alle kommerziellen Geschäfte und die Organisation der Turniere gebündelt werden. Ja, und die FIFA möchte davon 20-30% der Anteile verkaufen, betont aber, dass die volle Kontrolle behalten werden soll und die Investoren kein Mitspracherecht bekommen. Naja, wer es glaubt. Ziel ist es, mit TV-Rechten und Sponsoren noch mehr Geld einzunehmen. Der Deal könnte laut Medienberichten mehr als 17 Milliarden Euro wert sein. Geld, das laut FIFA natürlich den Mitgliedsverbänden zugutekommen soll.
5: Also eine Menge Geld, die da reinkommt, auch für die Fußballverbände. Warum gibt es dann trotzdem so heftigen Widerstand gegen die Pläne?
6: Naja, also bisher kommt er hauptsächlich aus Europa. Die UEFA hat gestern schnell und scharf gegen diese Idee gefeuert. Der Fußball sei keine Ware, die verkauft werden dürfe, hieß es in einer offiziellen Stellungnahme. Die UEFA nimmt diese Angelegenheit äußerst ernst. Die Seele und die Führung des Fußballs seien keine Vermögenswerte, mit denen gehandelt werden darf. Insbesondere dann nicht, wenn völlig intransparent ist, wer finanziell davon profitiert. Keiner von uns besitzt den Fußball. Es ist nicht an der FIFA, ihn zu verkaufen. Das ist das Statement der UEFA. Es soll diese Woche auch noch eine Dringlichkeitssitzung geben, in der über genau dieses Thema gesprochen wird. Vom DFB selbst haben wir bisher noch nichts gehört. Nachdem man aber zuletzt beschlossen hat, die Wiederwahl Infantinos nicht zu unterstützen, ist man von dessen Idee sicherlich nicht sonderlich begeistert. Und mit Infantino, du hast es ja auch schon gesagt, sind wir dann auch beim dem, um den es geht. Der darf ja nur maximal bis 2031 noch FIFA-Präsident bleiben und soll dann, Achtung Trommelwirbel,
5: na?
6: Chef dieser neu gegründeten Tochterfirma werden und da satt abkassieren. Dazu kommt, dass Infantino wohl die Regierung von US-Präsident Trump bezüglich des Plans konsultiert haben soll. Die Investmentbank JP Morgan soll da mit drin hängen. Also transparent ist anders und es riecht halt alles schon wieder nach so einer Infantino-Trump-Mauschelei-Ekelgeschichte, wenn du mich fragst.
5: Schon mal direkt den Job für danach gesichert. Aber kann denn die UEFA, also der Europäische Fußballverband, da überhaupt was machen?
6: Naja, sollte man meinen. Ne? Die Wahrheit ist aber, dass der Einfluss recht beschränkt ist. Das liegt auch an den FIFA-Statuten. Sollte über den Vorschlag nämlich abgestimmt werden, hat jeder der 211 Mitgliedsverbände der FIFA genau eine Stimme. Egal, wie groß er ist, egal, wie viele Mitglieder er hat. Heißt also, die Stimme des DFB zählt genauso viel wie die des, bei allem Respekt, des Kapverdischen Verbandes zum Beispiel. Von den 211 kommen nur 55 aus Europa. Mathematik macht also klar, Einfluss ist gering. Und gerade die Verbände aus den kleinen Ländern, zum Beispiel in Afrika, lechzen natürlich nach dem zusätzlichen Geld, das ihnen versprochen wird. Im Übrigen ist das auch die Hauptmasche Infantinos, seine Wiederwahl zu sichern. Geld, Geld und nochmals Geld. Damit hat er die zahlreichen kleinen Verbände hinter sich. Naja, hat aus seiner Sicht bisher ja auch blendend funktioniert.
5: Das klingt jetzt irgendwie alles sehr, sehr deprimierend. Das heißt, man kann quasi nur tatenlos zusehen.
6: Ja, man könnte natürlich aus Sicht Europas die FIFA boykottieren. Dazu könnte die UEFA ihre Mitgliedsverbände aufrufen. Jeder Einzelne müsste dann selbst entscheiden. Da ging es dann um die Club-WM oder die WM 2030, an denen dann Spanien oder Deutschland oder England nicht teilnehmen würde. Wäre für die FIFA natürlich ein brutaler Schlag, weil aus Europa bei weitem das meiste Geld eingenommen wird. Wenn das wegbrechen würde, hätte die FIFA ein Problem. Fakt ist aber auch, käme es dazu, dann bin ich mir sicher, würde das ganze System Weltfußball auseinanderbrechen. Es stünde viel, viel Geld auf dem Spiel. Zu viel vermutlich auch aus Sicht Europas, um dieses Risiko einzugehen. Es wäre der berühmte ultimative letzte Schritt, den sehe ich aber ehrlicherweise nicht kommen.
7: Ganz viel Risiko. Also wirklich nur zuschauen und hoffen, dass alles nicht ganz so schlimm wird.
6: Naja, es bliebe noch der FIFA-Rat, da sind die Infantino-Kritiker deutlich in der, naja, zumindest haben sie mehr Einfluss, sagen wir es mal so. 2018 wollte Infantino ja schon einen Milliardendeal mit den saudi-arabischen Investoren machen. Damals ging es um die Club-WM und die weltweite Nations League. Das wurde damals durch den FIFA-Kongress verhindert. Und eine andere Hürde könnte die US-Justiz werden. Schon im Korruptionsskandal 2015, ja, großer Gegenspieler der FIFA. Jetzt ist ja gestern bekannt geworden, dass Jamie Raskin, ranghöchster Demokrat im Justizausschuss, Aufklärung über die Verflechtung zwischen Infantino und Trump fordert. Er will den FIFA-Präsidenten vor den Justizausschuss zitieren. Es wäre ein bisschen die Ironie des Schicksals, wenn Infantino über die US-Justiz stolpern würde, die damals Sepp Blatter und Michel Platini aus dem Rennen nahm und Infantino dadurch der Weg frei wurde zum FIFA-Präsidenten.
7: Alles ein Wahnsinn. Und man hat das Gefühl, es hört nicht auf. FIFA-Chef Infantino will Anteile der Fußball-WM verkaufen, um so noch mehr Geld zu verdienen. Vor allem in Europa gibt es aber Widerstand gegen die Pläne. Infos dazu waren das von Mathis Hohm aus der hr-info-Sportredaktion. Vielen Dank.
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7: Eigentlich ist das politische Berlin gerade in der Sommerpause. Die Abgeordneten der Bundestagsfraktion von CDU und CSU müssen den heute aber unterbrechen,

0: Wissenschaft in Deutschland ausgesprochen hatte, dessen Partei ja auch strikt gegen die Legalisierung ist. Der Vorsitzende der CDU in Hanau, Jens Böhringer, erinnert sich, als er davon hörte, war er sauer.
1: Ich habe mich dann entschlossen zu sagen, hey, du musst was tun. Ich wollte einen offenen Brief formulieren an Jens Spahn, um ihn auch zum Rücktritt aufzufordern, weil ich es nicht für haltbar hielt. Hatte mich an den Brief gesetzt, habe dann mal kurz den Stift zur Seite gelegt, bin ein Eis essen gegangen mit meinen Kindern. Und als ich zurückkam, war ich schon zurückgetreten.
0: Böhringer sagt, er teilt die Haltung seiner Partei zur Leihmutterschaft. Er findet es richtig, dass sie in Deutschland nicht erlaubt ist.
1: Umso schlimmer, dass dann privilegierte Menschen irgendwo versuchen, davon Gebrauch zu machen. Also für mich war da einfach seine Glaubwürdigkeit komplett verspielt. Und Glaubwürdigkeit, das ist die härteste Währung, die du als Politiker hast. Man muss sich überlegen, wir an der Basis, wir kriegen das dann immer zu spüren. Dann heißt es immer, warum, ihr seid doch auch nicht besser als die da oben. Und dieser Verlust an Glaubwürdigkeit, der prallt komplett auf uns nieder.
0: Klare Worte. Viele seiner Parteifreunde aus dem Hanauer Stadtverband äußern sich ähnlich. Spahn trat also zurück. Zu seinem Nachfolger gewählt werden soll heute der bisherige Chef des Kanzleramts, Thorsten Frey.
2: Durch seine Arbeit, die er bisher geleistet hat als Kanzleramtschef, kennt er auch die Regierungsarbeit, den Koalitionspartner. Und gerade jetzt in dieser Zeit brauchen wir jemanden, der jetzt wieder für Ruhe sorgt, der Stabilität reinbringt und eben dieses Zusammenspiel zwischen Fraktion, Partei, Regierung beherrscht. Und dafür ist Thorsten Frey aus meiner Sicht genau der Richtige.
0: Sagt Sören Winter, Chef des Ortsverbands im Hanauer Stadtteil Steinheim. Den Wechsel an der Fraktionsspitze nutzt Bundeskanzler Merz für einen Umbau seiner Regierung. Das Personalkarussell dreht sich. Gesundheitsministerin Wagen wird Kanzleramtschefin, ihr Nachfolger wird Generalsekretär Linnemann und. Und dann ist da ja noch die Sache mit dem Verkehrsminister. Kanzler Merz wollte Minister Schnieder ersetzen, doch der vorgesehene Nachfolger sagte kurzfristig ab. Der Vorgang wurde publik, Kritik an Merz laut. Auch in Hanau?
2: Ich finde, dadurch ist zwischendurch der Eindruck entstanden, dass der Umbau nicht richtig vorbereitet gewesen wäre. Das fand ich etwas unglücklich und das hätte besser laufen müssen aus meiner Sicht. Das ist jetzt aber keine grundsätzliche Kritik an der Arbeit.
0: Ähnlich wie Winter äußert sich auch sein Kollege aus dem Ortsverband Großauheim, Christopher Göbel.
3: Natürlich kann man über einzelne Personalien diskutieren, aber am Ende zählt doch, ob die Politik die richtigen Lösungen findet und die Menschen auf diesem Weg endlich auch überzeugt und mitnimmt.
0: Kann das gelingen? Die Umfragewerte der Regierung, vor allem die von Kanzler Merz, sind niedrig. Die Basis in Hanau sagt:
3: Ich sehe aber, dass Friedrich Merz anpackt, Reformen auf den Weg bringt und sich nicht scheut, auch mal unbequeme, aber richtige Entscheidungen zu treffen.
1: Warum nicht? Also ich hoffe, dass dieser Schwung auch mitgenommen wird. Denn wir brauchen Reformen. Jetzt ging es voran und so muss es unbedingt weitergehen.
2: Dadurch muss man eben zeigen wieder den Menschen, dass wir konkrete Reformen umsetzen und dass sich im Land auch eben etwas wieder verbessert.
4: Die Basis hofft also auf einen Befreiungsschlag der CDU. Heiko Schneider hat in Hanau nachgefragt. Heute Nachmittag um 14 Uhr will die Bundestagsfraktion der Union dann Thorsten Frey zum neuen Vorsitzenden wählen.
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4: Im Südwesten von Frankreich sind die Feuerwehrleute weiter in Alarmbereitschaft. Die Wald- und Buschbrände dort sind zwar einigermaßen stabil, aber heute soll es nochmal bis zu 42 Grad heiß werden und auch Winde sollen nochmal zunehmen. Es sind nicht nur die Profis, die dort gegen das Flammenmeer kämpfen, auch viele Freiwillige helfen mit und halten zum Beispiel die Stellung in den evakuierten Orten.
6: Ein Feuerwehrzug fährt durch das verlassene Örtchen Marche-Primon, 20 Kilometer vor Bordeaux. Es liegt direkt am Brandgebiet und ist bereits evakuiert worden. Weil wir Journalisten sind, erlaubt uns die Gendarmerie die Zufahrt. Am Kreisverkehr in der Ortsmitte stehen drei Männer mit gelben Warnwesten. Einer davon ist Maxime.
7: Actuellement, on fait la circulation pour permettre aux pompiers d'aller librement là où ils doivent aller.
6: Wir regeln den Verkehr, um den Feuerwehrleuten zu helfen, dahin zu kommen, wo sie hin müssen. Die Einsatzkräfte kommen aus ganz Frankreich, aus der Bretagne oder aus dem Elsass. Sie kennen sich in der Region nicht aus. Auch jede Menge Lkw und Holztransporter fahren vorbei. Maxime ist Freiwilliger und kommt aus dem Ort. Er zeigt den Fahrern, wo sie lang müssen. Es ist beeindruckend, wie viele Leute hier helfen. Sie stehen in der Schlange mit ihren Wasserbehältern fürs Löschen. Das ist etwas Positives im Negativen.

0: positiv dans le négatif.
1: Maxime hat die Evakuierung seines Ortes Marche Prime vor ein paar Tagen voll mitgemacht. Facebook-Vorwarnung durch das Rathaus, dann kam der SMS-Alert der Behörden. Jetzt hofft er darauf, dass das Wetter die Flammen nicht wieder antreibt. Anthony aus dem ebenfalls evakuierten Nachbarort Bigonos kommt mit einem Baustellenlaster über den Kreisverkehr gefahren. Hinten auf der Ladefläche sitzen noch zwei weitere Freiwillige. Wir versorgen die Feuerwehr mit Wasser. Wir haben eine Zisterne hinten drauf. Mit Motorpumpen füllen wir die Reservoirs der Feuerwehrwagen wieder auf, sobald sie vom Brand her zurückkommen. So können wir sie direkt vor Ort versorgen und dann ist das erledigt. Wir fahren weiter am Brandgebiet entlang. Die Straßen sind völlig leer. Nur Einsatzfahrzeuge sind ab und zu sehen. Kurz vor dem Ort Bigonos wird der Fahrbahnrand von einem Forstfahrzeug bearbeitet. Schon gefällte Bäume werden gebrochen und geschreddert. Quentin sitzt im Fahrerhaus. Er arbeitet für eine lokale Firma, die von den Forstbehörden dienstverpflichtet wurde. Ich zerkleinere das Holz, um einen Feuerschutzstreifen anzulegen. Ich schreddere die Zweige der bereits gefällten Kiefern maximal klein, damit es nicht brennt. An den endlosen Straßen zwischen den Kiefernwäldern, die noch stehen, werden riesige Schneisen angelegt, um das Feuer aufzuhalten. Nach zwei ruhigeren Tagen sind die Einsatzkräfte wieder voll gefordert. Immer wieder lodern Feuer auf. Die Temperaturen liegen wieder bei 35 Grad. Der mit Kiefernadeln übersäte Boden ist völlig ausgetrocknet. Eine leichte Beute für jeden Funken.
2: Und diese Funken drohen auch heute wieder die Flammen weiter anzufachen, denn wieder werden über 40 Grad erwartet. Eine Reportage aus dem Brandgebiet zwischen Bordeaux und der Atlantikküste war das von unserem Korrespondenten Kai Rienecker. Die glorreichen Zeiten der deutschen Automobilhersteller, die sind schon länger vorbei. Fast täglich gibt es Meldungen über Absatzeinbrüche, Sparprogramme, Stellenstreichungen. Außerdem droht mehreren Standorten das aus. Doch genau in dieser Zeit gibt es bei Deutschlands größtem Autobauer Volkswagen plötzlich die Rede von einer möglichen Trendwende. Unser Reporter Nicolas Lieven hat uns erklärt, warum.
3: Es geht um die neuen Elektromodelle der Kernmarke VW, ID Neo, ID Cross und vor allem ID Polo. Das ist der erste Elektro-VW der neuen Generation für unter 25.000 Euro, zumindest in der Basisversion. Zunächst hatten Fachpresse und Influencer gute Noten verteilt, dann war die erste Version, die sogenannte Launch Edition, binnen Stunden vergriffen und inzwischen liegen europaweit zehntausende Bestellungen vor. Jahrelang war VW ja vorgeworfen worden, die Elektromobilität verschlafen zu haben und nun hat die Marke offensichtlich aufgeholt, wie übrigens auch andere deutsche Hersteller, darunter Mercedes und BMW.
2: Das klingt nach Hoffnung und nach Aufbruchsstimmung. Wo liegt der Haken?
3: Es gibt mehrere Haken. Zunächst für die Kunden. Die Basisversion des ID Polo kostet zwar unter 25.000 Euro, aber wer mehr Extras und eine größere Batterie haben möchte, zahlt schnell 10.000 Euro mehr. In der Basisversion fehlen zum Beispiel das Navigationssystem, Alufelgen und Apple CarPlay oder Android Auto. Dann wird der ID Polo nicht in Deutschland gebaut, sondern in Spanien, vor allem wegen der günstigeren Arbeitskosten. Und offen ist, ob sich mit dem Elektrokleinwagen überhaupt Geld verdienen lässt. Gerade der sogenannte Massenmarkt ist heiß umkämpft. Die Konkurrenz aus China, aber auch Europa ist groß.
2: Volkswagen will ja bis 2028 rund 60 Milliarden Euro einsparen. Auch die Modellpalette soll verkleinert werden. Was bedeutet diese Entwicklung jetzt für die Sparpläne?
3: Aktuell sind Werksferien, aber hinter den Kulissen, da brodelt es und an den Sparbemühungen dürfte sich erstmal auch nichts ändern. Experten halten den Konzern einfach für zu groß, zu komplex, zu teuer und zu langsam. Zudem machen die Geschäfte in den USA wegen der Zölle und vor allem in China Probleme. Dort hat VW bis vor wenigen Jahren noch Milliarden Gewinne eingefahren und in diesem Jahr rechnen Experten mit null. Und wie gesagt, der neue ID Polo wird eben nicht in Deutschland produziert, sondern in Spanien. Ebenso übrigens wie der E-Kleinwagen, der nächstes Jahr kommen soll, Arbeitstitel ID Everyone für unter 20.000 Euro. Beide also made in Europe, aber eben nicht made in Germany. Von daher ist unklar, ob deutsche Jobs und Standorte davon überhaupt profitieren. Aber die Entwicklung rund um die neuen E-Modelle lassen zumindest hoffen.
2: Endlich mal positive Nachrichten aus der Autobranche. Die neuen E-Automodelle von Volkswagen machen Hoffnung auf einen Aufschwung. Infos dazu waren das von Nicolas Lieven.
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2: In unserer Serie schauen wir in dieser Woche in die Kassen der hessischen Kommunen und da sieht es nicht gerade rosig aus. Schwache Steuereinnahmen, steigende Ausgaben und das schon seit Jahren. Wir haben 5 Kommunen in Hessen besucht und wollten wissen, was tun Sie vor Ort gegen die knappen Kassen und wie funktioniert die Haushaltspolitik vor Ort? Wir starten in Bad Karlshafen, ganz im Norden. Die Stadt gilt als eine der am meisten Verschuldeten in Hessen. An leeren Kassen hat man sich hier mittlerweile gewöhnt. Das soll aber nicht so bleiben. Die Kommune will neue Einnahmequellen anzapfen. Doch wie geht das überhaupt?
0: Wenn Lukas Sittel, SPD-Bürgermeister von Witzenhausen, gefragt wird, warum die Stadt gerade so knapp bei Kasse ist, dann macht er einen Ausflug zur Kita Morgentau. Sie sei ein gutes Beispiel dafür, wo mittlerweile das meiste Geld einer Kommune am Ende ausgegeben wird.
4: Hier ist eine Kindertagesstätte, die wir neu bauen mussten. Durch den Rechtsanspruch wurde die Entscheidung den Kommunen abgenommen, wie viele Kindertagesstätten sie betreibt und wie viele Plätze sie im Grunde genommen hat. Die Bezahlung der Kindertagesstätten liegt zu 100% bei der Kommune. Das heißt, die Gemeinde bezahlt sowohl das Personal als auch die Mieten, als auch die Abschreibung. Im Grunde genommen alle Beträge, alle Kosten, die mit Kindern entstehen, muss die Gemeinde tragen.
0: Seit es für Eltern einen rechtlichen Anspruch auf einen Kita-Platz gibt, wurde es für die Kommune richtig teuer. In Zeiten knapper Kassen wenden sich viele Kommunen mit einem alten Vorwurf an die Öffentlichkeit. Der Bund beschließt teure Gesetze und Vorgaben, die Kommunen am Ende umsetzen und bezahlen müssen. Doch das sei eigentlich nur die halbe Wahrheit, sagen Finanzexperten wie Manfred Händel. Im Geldausgeben seien die Kommunen vor Ort auch nicht schlecht.
5: Ich bin mir ganz sicher, wenn nur die Standards eingehalten würden vom Land, da wären die Kosten vor Ort anders. Und das ist gerade in dem Kinderbetreuungsbereich sehr schwierig, weil die Eltern vor Ort zu Recht das Beste für ihre Kinder fordern. Und die Kommunalpolitik sagen, ja, die kriegen das auch. Wenn es ans Finanzieren geht, merken sie aber nicht, dass das, was sie normalerweise von dem Gesetz her erbringen müssten, schon längst überzogen ist.
0: Was ist Pflicht? Was ist Luxus? Gesetzlich ist das eigentlich klar geregelt. Mittlerweile gibt es mehr als 3000 kommunale Aufgaben, auf die jeder Bürger einen gesetzlichen Anspruch hat. Zu diesen Pflichtaufgaben gehören die Infrastruktur, wie Straßen, Abwasser und Müllbeseitigung. Aber auch viele Sozialleistungen wie Grundsicherung werden ganz oder teilweise von einer Kommune bezahlt. Darüber hinaus gibt es noch freiwillige Aufgaben. Grün- und Sportanlagen, Bürgerhäuser, Kultur, alles kein Muss. Doch was erwarten die Bürger in Witzenhausen eigentlich von ihrer Kommune?
6: Fahrbahnen in Ordnung, keine Löcher im Asphalt.
7: Kultursachen, Freizeitangeboten und so weiter.
8: Am Wochenende die Toilette.
0: Die Bürger wollen ganz praktische Dinge. Und genau da liegt das Problem, sagt der Bürgermeister.
4: Ich denke mal, das ist ganz wichtig, dass wir als Kommunen zwar häufig über freiwillige Leistungen reden, aber so freiwillig sind sie vielleicht gar nicht.
0: Bestes Beispiel, das Freibad. Laut Gesetz zu 100% freiwillig. Sparpotenzial 500.000 jährlich. Aber
4: so ein Freibad kann man nicht schließen. Das ist so ein emotionales Thema. Für mich gehört das irgendwo zur Daseinsvorsorge dazu. Ich biete als Kommune den Bürgerinnen und Bürgern einen Mehrwert, einen sichtbaren Mehrwert, den man wahrnehmen kann.
0: Sichtbar bleiben, den Bürgern etwas anbieten. Für Witzenhausen wird das immer schwieriger. Wegen der angespannten Haushaltslage kann sich die Stadt dieses Jahr nicht mal mehr den Blumenschmuck in der Innenstadt leisten. 50.000 Euro hätten Anschaffung und Pflege gekostet. Nun springen Freiwillige ein und sammeln Spenden.
2: Klamme Kommunen in Hessen. Da schauen wir in dieser Woche mal etwas genauer drauf, in diesem Fall von Fabian Schmidt. 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Die Weltwirtschaft schaut heute Abend gespannt nach New York. Dort entscheidet die US-Notenbank über den Leitzins. Steigende Ölpreise, hartnäckige Inflation und ein robuster Arbeitsmarkt setzen sie unter Druck. Fed-Chef Kevin Warsh hat den Kampf gegen die Teuerung zur obersten Priorität erklärt. Hier stellt sich die Frage, ob er diesen Worten auch Taten folgen lässt oder ob die Fed Gefahr läuft, den Fehler aus der Corona-Pandemie zu wiederholen.
9: Selten waren die Erwartungen der Anleger vor einer Sitzung der US-Notenbank so gespalten. Ein Drittel rechnet mit einer Zinserhöhung, 2/3 mit unveränderten Zinsen. Das erhöht das Überraschungspotenzial und damit die Gefahr kräftiger Marktreaktionen. Entscheidend wird sein, wie Fed-Chef Kevin Warsh die jüngsten Kursschwankungen am Ölmarkt einordnet. Andreas Lipko, Chefmarktanalyst beim Broker CMC Markets.
10: über 100 US-Dollar, wird dann schon so eine Marke, da werden viele nervös und da fängt auch die Notenbank an, dann zu überlegen, ist das jetzt ein Einfluss, der vielleicht nachhaltig und länger Einfluss haben kann oder sehen wir hier nur einen Schockmoment?
9: Die Frage erinnert an das Jahr 2021. Damals hatte die Fed die steigenden Preise zunächst als vorübergehende Folge der Corona-Pandemie betrachtet und der immer weiter steigenden Inflation zu lange tatenlos zugesehen.
11: Der Vergleich mit 2021 ist sicherlich zu einem gewissen Maß gerechtfertigt. Die Zentralbanken sind damals zu spät auf die Bremse getreten. Sie haben die Inflation außer Kontrolle geraten lassen,
9: sagt Christian Lenk, Leiter des Devisen- und Geldpolitik-Research bei der DZ Bank. Ganz gleichsetzen lassen sich beide Situationen allerdings nicht. Trafen 2021 Lieferengpässe auf eine durch niedrige Zinsen und staatliche Hilfen angeheizte Nachfrage, kommt heute der neue Preisdruck vor allem von der Angebotsseite. Und darauf können Zentralbanken deutlich schwerer reagieren.
11: Ein Nachfrageschock, so wie er 2021 stattfand, der kann mit Zinserhöhungen tatsächlich sehr, sehr gut eingedämmt werden. Bei einem Angebotsschock ist das anders. Denn wir haben eine externe Größe, nämlich die Energiepreise, die durch klassische Geldpolitik nicht in dem Maße beeinflusst werden kann, wie man es möchte.
9: Gleichzeitig sind die amerikanische Wirtschaft und der Arbeitsmarkt bislang äußerst robust. Die wöchentlichen Anträge auf Arbeitslosenhilfe sanken zuletzt sogar auf den niedrigsten Stand seit 1969. Damit fällt ein wichtiges Argument gegen eine Zinserhöhung weg. Hinzu kommt, wartet die Fed zu lange, könnte die Lage noch schwieriger werden. Denn dann müsste sie womöglich erst gegensteuern, wenn die Konjunktur bereits nachlässt. Marktstratege Andreas Lipko.
10: Weil man dann eben in der Situation ist, Wirtschaft kühlt sich ab, Inflation steigt, dann würde man sozusagen natürlich genau zum unmöglichsten Zeitpunkt im Endeffekt mit den Zinsen spielen bzw. annehmen.
9: Genau darin läge die Parallele zu 2021. Nicht im Auslöser der Inflation, sondern in der Gefahr, dass die Notenbanker zu lange nichts tun und auf eine schnelle Entspannung hoffen. Aus einem zunächst vorübergehenden Ölpreisschock könnte dann ein dauerhaftes Inflationsproblem werden.
2: Die US-Notenbank entscheidet heute Abend über den Leitzins. Welche Auswirkungen das haben könnte, darüber hat Angela Döpfert aus dem ARD-Börsenteam berichtet.
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19: 9.31 Uhr. Kabinett will Reiches Energiereformen auf den Weg bringen. Jede dritte planmäßige Lebensmittelkontrolle in Hessen fällt aus. Deutsche Bank meldet Milliardengewinn auf Rekordniveau. Das Wetter sonnig und trocken bei bis zu 37 Grad. Mein Name ist Andrea Eckstein. Das Bundeskabinett bringt heute wohl zwei umstrittene Vorhaben von Wirtschaftsministerin Reiche auf den Weg. Sie betreffen unter anderem die Förderung von Solaranlagen. ARD-Hauptstadtkorrespondent Jan Zimmermann.
20: So soll es für neue kleine Solaranlagen auf dem Hausdach künftig keine dauerhafte Förderung mehr geben. Außerdem soll der Ausbau der erneuerbaren Energien mit dem Ausbau des Stromnetzes gekoppelt werden. Aktuell könne der Netzausbau mit der steigenden Zahl von Anlagen, die erneuerbare Energien erzeugen, nicht Schritt halten. Argumentiert Wirtschaftsministerin Reiche. Sie will deshalb den Zubau solcher Anlagen regional besser steuern. Umwelt-, Klimaschutz- und Energieverbände kritisieren diese Pläne scharf. Sie werfen der CDU-Ministerin vor, die Energiewende auszubremsen.
19: In der Bundesregierung und der Unionsfraktion stehen heute die geplanten Wechsel an. Der bisherige Kanzleramtschef Frey soll an die Spitze der Fraktion gewählt werden. Aus Berlin Sabine Henkel.
1: Dass er den Posten bekommt, gilt als sicher. Interessant dürfte aber sein, wie viele Abgeordnete aus CDU und CSU für ihn stimmen. Auch die neuen Minister und die neue Kanzleramtsministerin werden heute ernannt. Carsten Linnemann übernimmt den Bereich Gesundheit, Steffen Bilger das Verkehrsministerium und Nina Wagen wird als erste Frau in der Geschichte das Kanzleramt managen. Friedrich Merz steht wegen einiger Entscheidungen in der eigenen Partei, der CDU, in der Kritik. Merz selber sagt, dass er davon ausgeht, dass am Nachmittag alle Entscheidungen getroffen und akzeptiert werden.
19: Nur zwei hessische Landkreise haben im vergangenen Jahr die gesetzlich vorgeschriebene Zahl an Lebensmittelkontrollen durchgeführt. Das hat eine Anfrage der FDP-Fraktion an die Landesregierung ergeben. Ursache seien Geld- und Personalmangel. HR-Reporter Sebastian Jakob.
21: 24 der 26 Landkreise und kreisfreien Städte haben die Vorgaben damit nicht erfüllt, kritisiert die FDP-Fraktionsvorsitzende Knell. Sie wirft der Landesregierung Fahrlässigkeit bei der Überwachung vor. Nur im Landkreis Odenwald und im Kreis Hersfeld-Rotenburg sieht es gut aus. In den anderen Landkreisen sei die Quote teilweise erschreckend niedrig gewesen. Im Hochtaunuskreis seien 2025 gerade mal 18% der planmäßigen Routinekontrollen durchgeführt worden.
19: Nach dem Anschlag am Rande des CSD in Berlin fordert der Antisemitismusbeauftragte der Bundesregierung Klein, das Strafrecht zu verschärfen. Er sagte dem Redaktionsnetzwerk Deutschland, man dürfe nicht zulassen, dass islamistische Gefährder Minderheiten bedrohen. Deswegen müssten zum Beispiel schon Sympathiebekundungen für Terrororganisationen strafbar sein. Die Queerbeauftragte der Bundesregierung Koch forderte mehr Schutz für queere Menschen im Alltag. Sie sagte der Rheinischen Post, für ein Sicherheitsgefühl sei es wichtig, dass nicht nur Großdemonstrationen gut geschützt seien. Die Deutsche Bank hat in den vergangenen 3 Monaten unterm Strich rund 1,6 Milliarden Euro verdient. Das sind 10% mehr als im Jahr davor und mehr als Fachleute erwartet hatten. Aus Frankfurt, HR-Reporterin Ursula Mayer.
22: Die Erträge stiegen in allen Geschäftsbereichen. Besonders gut lief das Geschäft im Investmentbanking, insbesondere der Handel mit Währungen und Anleihen. In der Vermögensverwaltung und beim Geschäft mit Privatkunden profitierte die Bank von höheren Gebühren. Vorstandsvorsitzender Sewing lobte das starke Wachstum. Zugleich wolle die Bank sparen und nutze dafür auch künstliche Intelligenz. So hat die Deutsche Bank etwa den Prozess rund um die Vergabe von Krediten stärker automatisiert. Sie musste allerdings mehr Geld für die IT ausgeben.
19: In Hessen gibt es 61 offizielle Badeseen und in den meisten davon kann man sich in der bevorstehenden Hitzewelle ohne Bedenken abkühlen. Das zuständige Landesamt sagt, 44 Seen seien uneingeschränkt nutzbar. Verboten ist das Baden aktuell im Schultheißweiher in Offenbach wegen Blaualgen. In einigen weiteren Seen wird wegen der Blaualgen vom Baden abgeraten. Und in manchen Seen gilt, Baden auf eigene Gefahr, weil die Sicht unter Wasser schlecht ist. Das waren die Nachrichten. Das Wetter. Sonnig, trocken und heiß ist es heute mit Maximaltemperaturen von 31 bis 37 Grad. In der Nacht liegen die Tiefstwerte zwischen 22 und 12 Grad. Morgen ist dann der Höhepunkt der aktuellen Hitzewelle mit 32 bis 38 Grad. Zunächst ist es sonnig, später ziehen Wolken auf und bringen zum Teil kräftige Schauer und Gewitter mit. Die weiteren Aussichten: Am Freitag Sonne und Wolken, einzelne Schauer und Gewitter sind möglich, dazu maximal 34 Grad. Am Samstag häufig sonnig, meist trocken und bis 32 Grad. Die Zeit 9.36 Uhr.
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19: A3, Frankfurt Richtung Würzburg, zwischen Frankfurt Süd und Offenbacher Kreuz. 3 Kilometer stockend nach einem Unfall auf den beiden Abbiegestreifen zur A661. A5, Kassel Richtung Frankfurt, zwischen Bad Homburger Kreuz und Nordwestkreuz Frankfurt. 4 Kilometer stockend wegen Bergungsarbeiten auf dem Abbiegestreifen zur A66. A7 Fulda Richtung Würzburg zwischen Fulda Dreieck und Bad Brückenau-Volkers 2 Kilometer stockend und A44 Dortmund Richtung Kassel zwischen Kreuz Bünnenberg-Haaren und Marsberg 5 Kilometer Stau wegen einer Tagesbaustelle auf dem rechten Fahrstreifen.
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2: Guten Morgen. Der Anschlag auf den Berliner CSD am vergangenen Wochenende beschäftigt immer noch viele von uns. Und das führt zu teilweise überraschenden Diskussionen. Die Behörden haben mittlerweile bestätigt, dass sie auf dem Handy des Terroristen ein Video gefunden haben, in dem er sich zum Islamischen Staat bekennt. Trotzdem gibt es jetzt eine Debatte, wem dieser Anschlag zuzuschreiben sei. Die Islamverbände verurteilen zwar in einem Statement Gewalt, ignorieren darin aber komplett, dass der Attentäter sich auf ihre Religion bezieht. Die Linkspartei behauptet online, Zitat, rechte und konservative Akteure hätten den Boden für den Angriff bereitet. Und auch der Berliner Queerbeauftragte von der SPD bezeichnet den Attentäter als Teil der, Zitat, konservativen Kräfte. Darüber sprechen wir jetzt mit Professorin Susanne Schröter. Die Ethnologin hat das Frankfurter Forschungszentrum Globaler Islam gegründet. Guten Morgen, Frau Schröter.
3: Guten Morgen, Herr Tautz.
2: Was halten Sie von der Darstellung, dass Abdul B. eigentlich ein Konservativer mit Bart sei?
3: Das halte ich für vollkommen verrückt. Und das zeigt wieder mal, muss ich leider sagen, dass in bestimmten Kreisen, dass man da realitätsblind ist. Ja, man nimmt einfach nicht wahr, dass wir unterschiedliche Formen von Extremismus in Deutschland haben. Alle Formen im Übrigen gefährden die liberale Demokratie, aber eine davon ist Islamismus. Und das bedeutet nicht, dass der Islam unter Generalverdacht steht, geschweige denn, dass die Muslime unter Generalverdacht stehen, sondern das bedeutet, dass wir eine Strömung im Islam haben, eine politisierte, extremistische, demokratiefeindliche und auch menschenverachtende Strömung, die wir Islamismus nennen. Und das sollte vielleicht auch mal der Queerbeauftragte sollten auch die Vertreter der Linksparteien vielleicht mal verstehen.
2: Solche Äußerungen sind ja vielleicht auch der politische Versuch, Konservative in die rechtsextreme Ecke zu schieben. Dabei ist ja zwischen konservativ und rechtsextrem ein ganz, ganz großer Unterschied. Wenn wir jetzt mal ganz recht schauen beim Rechtsextremismus, gibt es da Überschneidungen im Gedankengut mit dem Islamismus?
3: Ja, da gibt es eigentlich zwei Lager im Rechtsextremismus. Die einen sind explizit islamfeindlich, und zwar nicht mehr islamismusfeindlich, sondern islamfeindlich. Und die anderen bewundern gerade den radikalen Islam für die vermeintlich geteilten Werte. Also da ist man zum Beispiel bei der Queerfeindlichkeit, bei der homosexuellen Feindlichkeit, beim Frauenbild und Ähnlichem, da ist man sich durchaus einer Meinung. Also ja, da gibt es durchaus Überschneidungen.
2: Also der Islamismus, kann man so sagen, ist auch in Teilen rechts. Warum demonstrieren dann ausgerechnet Linke so vehement auf Kundgebungen für islamistische Regime, wie zum Beispiel die Hamas oder den Iran?
3: Ja, man kann das im Prinzip nur als ideologische Verblendung verstehen. Man glaubt, dass Muslime die Opfer des imperialistisch gedachten Westens sind und stellt sich sozusagen auf die Seite der Islamisten nach dem Motto, der Feind meines Feindes ist mein Freund. Ungeachtet der Tatsache, dass wenn diese Islamisten an die Macht kommen würden, was man ja beispielsweise im Iran gesehen hat, dass dann die Linken die allerersten Opfer dieses Islamismus sein würden.
2: In Ihrem aktuellen... Ja, bitte?
3: Ja, diese naive Parole, die wir immer wieder sehen, Queers for Palestine, die ist vollkommen aus der Welt gefallen, weil Queers in der Weise, wie sie bei uns auf der Straße demonstrieren, in Palästina keinen einzigen Tag überleben würden.
2: Von allen antidemokratischen Ideologien ist der Islamismus am gefährlichsten. Das schreiben Sie in Ihrem aktuellen Buch. Warum?
3: Ja, er ist am gefährlichsten, weil er strategisch am besten aufgestellt ist und weil er ein Langzeitkonzept beinhaltet. Also sowohl der Rechtsextremismus als auch der Linksextremismus richtet sich eigentlich zeitlich an eine sehr überschaubare Zukunft, während Islamisten denken in viel längeren Zeiträumen. Ja? Und wenn man sich islamistische Prediger, wenn man sich Influencer anschaut, wenn man sich auch Akteure anschaut, die eine sehr, sehr große Reichweite haben und die sehr anerkannt sind, wie Yusuf al-Qaradawi, der in Katar einen eigenen Fernsehkanal hatte, wo er 10 Millionen Menschen erreicht hat, dann sehen wir, da geht es nicht um die nächsten 5 Jahre. Da geht man zurück in der Geschichte. Also Qaradawi beispielsweise sagt, der Islam in Europa oder die Übernahme Europas durch den Islam ist zweimal gescheitert. Einmal in Spanien, einmal vor Wien. Aber jetzt werden wir es schaffen. Und zwar, weil wir die besseren Strategien haben. Und das halte ich für sehr gefährlich, weil da unterschiedliche Akteure miteinander arbeiten. Und das ist für die Mehrheit der Bevölkerung bei uns gar nicht ersichtlich. Also da sind diejenigen, die erstmal gar nicht gewalttätig auftreten. Und dann hat man aber durchaus die Gewalt als Option in der Hinterhand.
2: Der Verfassungsschutz scheint das ja etwas anders zu sehen. In dessen letzten Bericht steht, dass Rechtsextreme zumindest personell die größte Gefahr seien. Heißt das übersetzt, die sind zwar mehr, aber nicht so gefährlich?
3: Ja, das ist immer die Frage, wen zählt man alles dazu? Also ich finde das auch sehr gut, dass Sie dann sehen, der neue Chef des Verfassungsschutzes jetzt wieder mal den Blick auf den Islamismus deutlicher gelenkt hat. Beim Rechtsextremismus werden natürlich auch AfD-Mitglieder dazu gezählt. Von daher hat man da eine größere Gruppe. Aber die Gewalttätigkeit oder die Bereitschaft, tatsächlich gewalttätig zu werden, die ist im Islamismus doch deutlich größer, weil man einfach ideologisch gesehen ein geschlosseneres Weltbild hat und weil gewalttätige Aktivitäten, also der Dschihadismus, der Ideologie nach dazu führt, dass man selbst, wenn man dabei stirbt, ins Paradies kommt und alles wird gut.
2: Sagt die Ethnologin Susanne Schröter vom Frankfurter Forschungszentrum Globaler Islam zu der Debatte, welchem Lager der CSD-Attentäter zuzuschreiben ist. Vielen Dank.
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5: Holpriger Neustart. Der Kanzler und sein Personalkarussell.
2: Es hätte ein Befreiungsschlag werden können, doch das hat Kanzler Merz gehörig in den Sand gesetzt. Den Rücktritt von Jens Spahn wollte der Kanzler nutzen, um nicht nur in der Fraktion für einen Neustart zu sorgen, sondern auch in der Regierung. Neue Aufbruchsstimmung sollte dabei entstehen. Stattdessen sind jetzt aber jede Menge Leute sauer auf Merz, auch in der eigenen Partei. Heute soll die Fraktion der Union Thorsten Frey dann zum neuen Fraktionsvorsitzenden wählen. Schon vorher bekommen die neuen Minister ihre Ernennungsurkunden.
1: Thorsten Frey hat neulich etwas gesagt, was Friedrich Merz schlaflose Nächte bereiten könnte.
6: In der Politik ist die Chance größer, es nicht zu schaffen, als es zu schaffen.
1: Nun ist Friedrich Merz für vieles bekannt, nicht aber dafür, sein eigenes Scheitern in Betracht zu ziehen. Dabei ist gerade deutlich zu spüren, wie Merz' Autorität bröselt. Seine mitunter erratisch anmutende Kabinettsumbildung und sein Umgang mit Patrick Schnieder hat einige aufgebracht und andere erzürnt. Wie Anke Beilstein, CDU-Landrätin aus Schnieders Heimat Rheinland-Pfalz.
7: Ich bin absolut fassungslos und da stehe ich auch nicht alleine da. Niemand, wirklich niemand konnte das nachvollziehen.
1: Die Kritik an Merz ist so massiv und breit, dass er nicht daran vorbeikommt. Merz' Führungstauglichkeit wird in Zweifel gezogen. Und Merz? Er lässt sich nach außen nichts anmerken.
8: Wir sind eine Reformregierung und wir wollen das auch weiter zeigen.
1: Thorsten Frey gehört der Reformregierung nicht mehr an. Er wird heute zum Fraktionsvorsitzenden der Union gewählt. Eine neue Aufgabe für ihn, aber eine, die er sich gewünscht hat. Anders als die Aufgabe im Kanzleramt.
6: Man ist förmlich an dieses Gebäude gebunden. Ja, also ich komme aus einem Radius von 2 Kilometern im Grunde genommen nicht weg. Und das ist für einen Politiker mit Bewegungsdrang echt ein Problem.
1: Somit ist zu hoffen, dass Nina Warken keine Politikerin mit Bewegungsdrang ist. Sie ist jetzt an das Gebäude gebunden und soll langfristig das Kanzleramt führen. Eine rasante Karriere für die Frau, die vor einem Jahr viele noch googeln mussten. Warken soll gezögert haben, ob sie die rund um die Uhr Aufgabe annimmt, entschied sich dann aber dafür.
24: Ich werde sie mit voller Kraft, aber auch mit der nötigen Demut angehen.
1: Demut verspürt auch Carsten Linnemann, der mehr oder weniger von Merz ins Amt des Gesundheitsministers geschubst wurde.
25: Ich hoffe, dass ich am Ende den einen oder anderen positiv überraschen werde.
1: Und dann ist da noch Steffen Bilger, Verkehrsminister der zweiten Wahl. Er, Warken, Linnemann, sie sind die neuen Alten im Kabinett Merz. Gejubelt hat keiner von ihnen. Und Thorsten Frey wird Vorsitzender einer verunsicherten Fraktion, die heute die Probleme ansprechen und dem Kanzler auf den Zahn fühlen will. Die Stimmung? Unbeschreiblich. Vielleicht so auch noch nie dagewesen. Übergangsunruhe nennt das Markus Söder. Versucht zu beschwichtigen, kann sich aber eine Spitze nicht verkneifen.
26: Ich würde für die CSU auch sagen, bei uns bleibt alles beim Alten. Unser Personal ist, finde ich, ganz hervorragend. Wir haben drei sehr starke Bundesminister. Wir bleiben bei uns im Team. Das hat sich sehr gut bewährt.
1: Soll wohl heißen, Augen auf bei der Personalauswahl. Wer wie Merz so viele Personen, Staatssekretäre sind mitgemeint, nach nur einem Jahr austauscht, hat beim ersten Mal offenbar nicht richtig hingeguckt. Statt Aufbruchstimmung hat Merz zunächst mal Abbruchstimmung erzeugt, bei der er als Bauwerksmeister im Mittelpunkt steht. Olaf Scholz lässt grüßen.
2: Die Neuen sollen es dann richten. Ab 12 Uhr bekommen die neuen Minister ihre Ernennungsurkunden. Die Unionsfraktion trifft sich dann ab 14 Uhr. Sabine Henkel hat berichtet.
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2: Früher war es der Rücken, mittlerweile ist es der Kopf. Die Zahl der Krankschreibungen wegen psychischer Erkrankungen steigt weiter. Im ersten Halbjahr war es die häufigste Ursache für Fehlzeiten. Viele Betroffene werden damit aber erst einmal alleine gelassen. Denn bis man einen Therapieplatz bekommt, kann es Monate dauern. Ausgerechnet jetzt will die Bundesregierung sparen, auch in der Psychotherapie. Deren Leistungen sollen künftig wieder aus einem gemeinsamen Budget gezahlt werden. Viele Psychotherapeuten und Therapeutinnen befürchten, dass das die Versorgung weiter verschlechtern wird. Was bedeutet das für die Menschen, die Hilfe brauchen? Und spart der Staat damit am Ende wirklich?
0: Die angehende Psychotherapeutin Hanna Spargel ist wütend.
4: Als ich in die Ausbildung gestartet bin, hat man uns gesagt, ja, macht euch keine Sorgen, es gibt keine arbeitslosen Psychotherapeutinnen und Therapeuten, man findet immer eine Stelle. Und die Realität ist tatsächlich jetzt, dass keine Stellen mehr ausgeschrieben sind. Also es zieht einem schon ziemlich den Boden unter den Füßen weg.
0: Die 29-Jährige steht kurz vor dem Abschluss ihrer Ausbildung zur Kinder- und Jugendpsychotherapeutin im Main-Taunus-Kreis. Dafür hat sie fast 30.000 Euro gezahlt. Das neue Gesetz macht ihr und ihren Kollegen Sorge um ihre berufliche Zukunft.
4: Die Kürzungen bedeuten jetzt in dem Moment schon ganz viel Unsicherheit, da nicht klar ist, wie sieht die Vergütung für uns aus ab nächstem Jahr. Ich habe in den letzten Monaten immer wieder mit sehr erfahrenen Kolleginnen und Kollegen zusammengesessen, die in Tränen ausgebrochen sind, weil das so tief geht, weil es wirklich existenzielle Befürchtungen sind.
0: Wenn Therapieplätze fehlen, spüren das nicht nur Betroffene, sondern auch Unternehmen. Denn psychische Erkrankungen waren laut DAK im ersten Halbjahr 2026 der häufigste Grund für Krankschreibungen.
9: Wir wissen im Moment schon, dass wir im Bereich der psychischen Erkrankungen einen großen Anteil haben, den diese Erkrankungen ausmachen an Krankentagen und auch im Bereich der Frühverrentung. Und im Moment gehen die Kalkulationen dahin, dass wir davon ausgehen müssen, dass ungefähr ein Viertel der aktuell vorhandenen Therapieplätze dann nicht mehr geleistet werden, weil diese dann nicht mehr bezahlt werden. Und je weniger Plätze, desto später die Behandlung, desto schlechter die Prognose, die Personen gut und langfristig im Arbeitsmarkt zu halten.
0: Sagt Dr. Silvia Kaps. Sie erforscht an der Hochschule Fulda die Zusammenhänge zwischen Arbeitsmarkt und psychischen Erkrankungen. Sie warnt vor den Folgen der geplanten Einsparungen.
9: Was den Bereich der Psychotherapie angeht, kann man sehr deutlich sagen, dass davon auszugehen ist, dass die Kosten verschoben werden und langfristig gesehen höhere Kosten damit entstehen. Denn wir verschieben das Problem in andere Bereiche. Längere Krankenhausaufenthalte, also psychiatrische Aufenthalte, Bereich Gesundheit, Bereich Produktionsausfall. Nur Menschen, die vorhanden sind, können auch leisten. Zusätzlich müssen, solange die Personen im Bereich des Berufes sind, natürlich Krankengelder gezahlt werden. Und später geht es in den Bereich der Rentenversicherung, in den es verlagert wird. Also wir verschieben die Kosten, die entstehen, und sie werden tendenziell deutlich steigen.
0: Auch Hanna Spargel will das nicht einfach hinnehmen. Die angehende Psychotherapeutin setzt sich beim Aktionsbündnis Psychotherapie dafür ein, dass die Auswirkungen des Gesetzes nicht übersehen werden.
4: Es ist durch Studien belegt, jeder investierte Euro in Psychotherapie spart langfristig 4 Euro, weil zum Beispiel Leute weniger lange krankgeschrieben werden oder früh berentet werden. Psychotherapie ist wichtig, weil sie Menschen hilft und weil sie wirksam ist.
0: Die Bundesregierung reagiert auf die Kritik am Gesetz und will nach der Sommerpause noch einmal nachjustieren. Ob das auch die geplanten Kürzungen bei der Psychotherapie betrifft, bleibt offen.
4: Ich würde mir wünschen, dass die Arbeit der Psychotherapeutinnen und Therapeuten in Deutschland wertgeschätzt wird, dass sie anerkannt wird und dass die psychotherapeutische Versorgung ausgebaut wird. Weil ich glaube, dass das ein sinnvoller Weg ist, ja, um der Gesellschaft auch ein Stück weit Stabilität zurückgeben zu können.
2: Unsere Reporterin Celine Schäfer über die geplanten Kürzungen bei der Psychotherapie und welche Auswirkungen das auch für den hessischen Arbeitsmarkt haben könnte.
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2: Und wir bleiben noch einen Moment in Hessen und schauen ins Rhein-Main-Gebiet. Auf einer Rhein-Halbinsel zwischen Mainz und Wiesbaden, auf der Ingelheimer Aue, haben die Bauarbeiten für ein neues Gaskraftwerk begonnen. Hier bauen die Kraftwerke Mainz-Wiesbaden, kurz KMW. Das ist eine Tochter der beiden Stadtwerke von Mainz und Wiesbaden. Das neue Gaskraftwerk soll erstens normal Strom liefern und zweitens Notstrom für ein großes Rechenzentrum bieten, das gerade dort am Rhein gebaut wird. Aber inzwischen regt sich Widerstand.
10: Schlau. Hier bauen Stromverkäufer ein Rechenzentrum, das viel Strom verbraucht. SW Versorgung aus Wiesbaden und die Stadtwerke aus Mainz bauen mit ihrer Tochter KMW den großen Rechenkomplex Green Rocks. Direkt am Rhein im Industriegebiet auf der Ingelheimer Aue. Die erste der drei Hallen soll schon Ende des Jahres in Betrieb gehen. Auch ein neues Gaskraftwerk auf der Halbinsel ist inzwischen genehmigt. Die ersten Bauarbeiten laufen auch da. KMW-Chef Oliver Malerius.
11: Dieses Rechenzentrum gehört zur kritischen Infrastruktur und muss auch in Zeiten, wo der Strom nicht fließt, mit Strom versorgt werden. Das heißt, man muss die Leistung über sogenannte Netzersatzanlagen zur Verfügung stellen.
10: Das Rechenzentrum braucht also bei Stromausfall Notstrom wie ein Krankenhaus. Auf der Ingelheimer Aue in Mainz gibt es allerdings schon drei Gaskraftwerke von KMW. Zwei davon helfen nicht im Notfall, meint Malerius. Sie bräuchten eine halbe Stunde Anlauf. Das sei zu lang für das Rechenzentrum. Das dritte werde tatsächlich zum Teil genutzt, um die Hälfte des Notstroms für Green Rocks zu liefern. Für die andere Hälfte werde neu gebaut. Das neue Gaskraftwerk soll aber auch ganz normal ans Netz gehen und 2000 Stunden im Jahr Strom liefern, also etwa ein Viertel des Jahres. Als
11: Stütze der Erneuerbaren. Also immer dann, wenn die Sonne nicht scheint und der Wind nicht weht, dann wird dieses hochflexible Kraftwerk, was aus 12 Motoren besteht, eingesetzt und stützt das Stromsystem in Deutschland.
10: Wenn Windräder und Solaranlagen in Zukunft mehr liefern, solle das Gaskraftwerk öfter stillstehen. Einige Wissenschaftler, Umweltschützer und Christen vor Ort sehen das neue Gaskraftwerk kritisch, denn bei der Gasverbrennung entsteht CO2 und das trägt die Hauptschuld am Klimawandel. Die örtlichen Gruppen von Scientists for Future, Christians for Future und Greenpeace sammeln deshalb gerade mit einer Petition im Netz Unterschriften. Professor Friedhelm Schönfeld ist als Umwelttechniker von der Hochschule Rhein-Main mit dabei.
13: Unsere Argumente dagegen sind vor allem, dass bei den ganzen Planungen die CO2-Bilanz und die Klimaauswirkungen im Prinzip überhaupt nicht berücksichtigt worden sind und auch Folgekosten von CO2 gar nicht eingeflossen sind. Und wir wünschen uns sehr eine Betrachtung, die die Klimaaspekte in den Fokus nimmt und auch andere Technologien in den Blick nimmt.
10: Sogar ein Diesel-Notstromaggregat, wie es in Krankenhäusern steht, sei umweltfreundlicher als das Gaskraftwerk, weil es nur im Notfall und zur Wartung eingesetzt werde und dabei weniger CO2 entstehe, meint Schönfeld.
13: Erdgas birgt aber auch noch ganz andere Risiken. Zum Beispiel die Kostenentwicklung von Erdgas sind überhaupt nicht vorherzusehen. Wir alle wissen, dass in Krisenregionen Sperrungen der Straße von Hormuz und ähnliche Vorfälle, die Lieferwege blockiert oder behindert werden können. Dazu kommen steigende CO2-Abgaben.
10: In Zukunft könnte das Gaskraftwerk zwar auch mit Wasserstoff betrieben werden. Ob es dafür irgendwann genug Wasserstoff gibt, ist aber unklar.
2: Andrea Bonhagen über den Bau eines neuen Gaskraftwerks zwischen Mainz und Wiesbaden und den Gründen, warum es auch Proteste dagegen gibt. Für Generationen deutscher Urlauber war die obere Adria der berühmte Teutonengrill. Camping, Strand und Pizza, möglichst günstig und direkt am Meer. Doch die Region um Jesolo, Caorli und Bibione richtet sich neu aus. Statt auf Masse setzt sie zunehmend auf Qualität und auf Gäste, die deutlich mehr Geld ausgeben.
14: Diana sitzt vor ihrem Wohnwagen im Campingstuhl im Schatten. Der Bereich vor dem Wagen ist mit einer Plane ausgelegt. Und um die Plane hat sie einen kleinen Gartenzaun errichtet, damit ihre drei Hunde nicht ausbüchsen können.
15: Es ist für mich einfach ein bisschen Freiheit, Camping. Ne? Und das muss nicht so piekfein oder irgendwie sein. Hier ist alles sauber, ordentlich, da kann man nicht drüber meckern und das reicht. Und da braucht man auch keine Veränderung.
14: Eine Pizzeria, einen kleinen Supermarkt und natürlich den Strand direkt vor der Tür. Mehr braucht sie nicht und mehr gibt es auch nicht auf dem einzigen kommunalen Campingplatz in der Gegend. Doch in seiner Einfachheit ist der mittlerweile die Ausnahme. Denn Stellplatz und Strand allein reichen vielen Urlaubern schon lange nicht mehr. Das weiß keiner besser als Alberto Granzotto. Er ist Präsident des italienischen Campingplatzverbandes und betreibt in dritter Generation einen Campingplatz in Bibione. In den vergangenen Jahren hat sich der Outdoor-Tourismus vor allem in eine Richtung entwickelt, unseren Gästen in jeder Phase ihres Urlaubs immer mehr Service zu bieten. Deshalb haben wir heute immer mehr Gäste, die ursprünglich nicht aus der klassischen Campingwelt kommen. Das Angebot hier reicht mittlerweile vom klassischen Stellplatz über Mobilheime bis hin zu kleinen Villen. Dazu kommt ein umfangreiches Animations-, Sport- und Wellnessangebot. Eine Woche in der Villa kann dann für eine vierköpfige Familie in der Hauptsaison schon mal 2000 Euro kosten. Luxuscamping auf 5-Sterne-Plätzen ist an der oberen Adria bereits vielerorts die Norm. Doch der Wandel geht noch weiter. Zum Beispiel etwas außerhalb von Caorle. Hier hat erst vor wenigen Monaten das Cavallino Bianco eröffnet, ein Luxushotel für Familien. Familie Stockerl aus dem Berchtesgadener Land gehört zu den ersten Sommergästen.
12: Also für mich persönlich ist ganz besonders dieser Strand, vor allem dieser Privatstrand. Das ist einfach was anderes, wenn ich jetzt irgendwo außerhalb mein Handtuch hinlege. Ja, ist auch toll, aber hier einfach diese Ruhe zu genießen. Und die Kinder können einfach mal laufen. Man muss nicht ständig aufpassen, was machen sie gerade. Vor allem auch diese Rundumbetreuung ist einfach fantastisch.
14: Um die 10.000 Euro kostet eine Woche für eine vierköpfige Familie in der Hauptsaison. Mehr Komfort, mehr Service, höhere Preise. Die obere Adria verändert ihr Gesicht. Auch wenn der klassische Campingurlaub bleibt, ist er längst nicht mehr das einzige Zukunftsmodell der Region.
2: Boah, 10.000 Euro pro Woche für eine Familie. Wahnsinn. Verena Schelter über den Wandel an der Adria. Statt Masse setzt die Region immer stärker auf Luxustourismus, was natürlich die Kosten hochtreibt und den Urlaub dort verändert.
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1: 10 Uhr. BMW plant offenbar Abbau von 8000 Stellen. Neue Minister sollen offiziell ernannt werden. Pro-Kopf-Verschuldung in Deutschland weiter gestiegen. Das Wetter sonnig und trocken bei bis zu 37 Grad. Mein Name ist Andrea Eckstein. Nach Volkswagen, Porsche und anderen Autobauern plant auch BMW, tausende Stellen zu streichen. Das geht offenbar um 8000 Arbeitsplätze. Aus München, Gabriel Wirth.
2: Laut Unternehmenskreisen wird es in den nächsten Monaten ein freiwilliges Abfindungsprogramm geben, das bis Ende nächsten Jahres laufen soll. Es richte sich nicht an die Mitarbeiter in der Produktion, sondern nur an die Beschäftigten im sogenannten indirekten Bereich, also in der Verwaltung, im Vertrieb und in der Entwicklung. Weltweit hat der Konzern rund 154.000 Mitarbeiter, deutlich mehr als die Hälfte, und zwar über 84.000 davon in Deutschland.
1: Der Personalwechsel in der Unionsfraktion und in der Bundesregierung soll heute weitgehend abgeschlossen werden. In einer Sondersitzung der Fraktion soll der bisherige Kanzleramtsminister Frey zum neuen Vorsitzenden gewählt werden. Seine Nachfolgerin wird die bisherige Gesundheitsministerin Waken. Ihren Posten übernimmt der bisherige Generalsekretär Linnemann. Und Steffen Bilger ersetzt Patrick Schnieder als Verkehrsminister. Aus Berlin, Markus Sambale.
3: Der Umgang mit Patrick Schnieder, der bringt Merz viel Kritik ein aus der eigenen Partei. Da sind CDU-Leute, die öffentlich klar machen, dass sie bei Merz Vertrauen und Wertschätzung vermissen. Das zeigt, wie stark Friedrich Merz unter Druck steht. Und es gibt noch einen Punkt, der für Diskussionen sorgt. Die Minister, die müssen einen Eid vor dem Bundestag ablegen. Bei der Amtsübernahme steht im Grundgesetz. Jetzt ist aber Sommerpause. Merz will nicht, dass es für die Vereidigung eine Sondersitzung des Bundestags gibt und alle Abgeordneten auf Steuerzahlerkosten anreisen müssen. Und er sagt, juristisch könne man da schon bis nach der Sommerpause warten.
1: Die Bundesregierung will heute zwei umstrittene Vorhaben von Wirtschaftsministerin Reiche auf den Weg bringen. Die Reform der Ökostromförderung und neue Regeln für Stromnetzanschlüsse. Beide Gesetzentwürfe sind Thema im Bundeskabinett. Geplant ist unter anderem, dass private Solaranlagen ab 2027 schrittweise keine garantierte Einspeisevergütung mehr bekommen. Umwelt- und Energieverbände werfen Reiche vor, die Energiewende auszubremsen. Überraschungserfolg für die Deutsche Bank. Sie hat von April bis Juni unterm Strich rund 1,6 Milliarden Euro Gewinn gemacht. Vor allem, weil das Investmentbanking gut läuft. Im Vergleich zum Vorjahr stieg der Gewinn um 10%. Analysten hatten eigentlich erwartet, dass er zurückgeht. In diesem Hitzesommer haben sich deutlich mehr Menschen krank gemeldet. Das belegen Zahlen der Krankenkasse IKK Südwest. Aus der Nachrichtenredaktion Christine Schumann.
4: Innerhalb einer Woche sind die Krankmeldungen in Hessen, Rheinland-Pfalz und im Saarland um mehr als 50% auf insgesamt rund 10.400 gestiegen, so die Kasse. Schuld war meistens die Hitze. Viele hätten zum Beispiel Probleme beim Atmen wegen der hohen Ozon- und Feinstaubbelastung. Betroffen seien fast alle Branchen, aber vor allem Menschen in Pflege- und Sozialberufen. Kassenchef Loth fordert, es müsse jetzt endlich verbindliche Hitzeschutzstandards in Betrieben und Einrichtungen geben.
1: Jeder Mensch in Deutschland hat Ende letzten Jahres rein rechnerisch fast 32.000 Euro Schulden gehabt. Das ergibt sich aus Zahlen, die das Statistische Bundesamt veröffentlicht hat. Im Vergleich zum Jahr davor ist die Pro-Kopf-Verschuldung um rund 1.800 Euro gestiegen. Insgesamt waren Bund, Länder, Gemeinden und Sozialversicherungen mit fast 2,7 Billionen Euro im Minus. Seit Montag ist die Fahrraddemonstration Tour de Natur unterwegs. Start war in Frankfurt, das Ziel ist Erfurt in Thüringen. Heute wollten die rund 200 Teilnehmenden auch auf der A5 entlang radeln, von Bad Nauheim nach Butzbach. Das hat das Verwaltungsgericht Gießen aber verboten. Es lehnte einen Eilantrag der Tourveranstalter ab. Die Begründung? Die Autobahn sei in der aktuellen Hauptreisezeit hoch belastet. Umleitungen würden die Ausweichstrecken überlasten und das Unfallrisiko steigen lassen. Das waren die Nachrichten. Das Wetter. Sonnig, trocken und heiß ist es heute mit Maximaltemperaturen von 31 bis 37 Grad. In der Nacht liegen die Tiefstwerte zwischen 22 und 12 Grad. Morgen ist dann der Höhepunkt der aktuellen Hitzewelle mit 32 bis 38 Grad. Zunächst ist es sonnig, später ziehen Wolken auf und bringen zum Teil kräftige Schauer und Gewitter mit. Die weiteren Aussichten? Am Freitag Sonne und Wolken, einzelne Schauer und Gewitter sind möglich, dazu maximal 34 Grad. Am Samstag häufig sonnig, meist trocken und bis 32 Grad. Die Zeit 10.05 Uhr.
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1: Vorsicht auf der A5 Frankfurt Richtung Darmstadt zwischen Langenmühlfelden und Walterstadt liegt ein Spanngurt auf der Fahrbahn im Baustellenbereich. Vorsicht auch auf der A661 Oberursel Richtung Egelsbach. Zwischen Frankfurt-Friedberger Landstraße und Frankfurt-Ost liegt eine Holzlatte auf der Fahrbahn. Und A3 Frankfurt Richtung Würzburg. Zwischen Frankfurt-Süd und Offenbacher Kreuz 3 Kilometer stockender Verkehr wegen Reinigungsarbeiten auf den beiden Abbiegestreifen zur A661.
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5: Einen schönen guten Morgen. Heute um 14 Uhr soll er dann wirklich beginnen. Der Neustart bei der Union. Der Weg dorthin, der war ganz schön ruckelig. Im Bundestag sollen die Abgeordneten von CDU und CSU dann Thorsten Frey zu ihrem neuen Vorsitzenden wählen, als Nachfolger des zurückgetretenen Jens Spahn. Das alles hat ein Personalkarussell in Gang gesetzt. Viele Posten in der Partei und auch in der Bundesregierung werden neu besetzt. Meine Kollegin Katrin Schmick hat darüber mit der Hamburger Politikwissenschaftlerin Julia Reuschenbach gesprochen und sie zunächst mal gefragt, ob diese Wahl heute und auch der Kabinettsumbau sowas wie ein großes Reinemachen oder Durchlüften bei der Union ist.
6: Er hätte sich Friedrich Merz sicherlich so gewünscht, jetzt nach über einem Jahr der Koalitionsarbeit nochmal eine neue Dynamik zu entfachen und im Grunde genommen nochmal frischen Wind reinzubringen in diese Regierungsarbeit. Aber man muss nach diesen 7 Tagen sagen, das Gegenteil ist der Fall. Man ist so ein bisschen jetzt in diesem Modus retten, was noch zu retten ist. Der hat sich da wenig strategisch gezeigt, wenig durchdacht und vor allen Dingen wenig empathisch, wenn man auf den Stil schaut, auf den Umgang, den er mit den verschiedenen Personalien gefunden hat. Insofern würde ich sagen, man ist jetzt froh, wenn diese Wahl von Thorsten Frey gut über die Bühne geht. Aber der Befreiungsschlag ist es ganz sicher nicht.
7: Wir stehen vor 3 Landtagswahlen im Herbst. Berlin, Sachsen-Anhalt, Mecklenburg-Vorpommern. Und das in Zeiten, in denen die AfD im Osten in allen Umfragen uneinholbar vorne liegt. Das allein ist schon eine Riesenaufgabe für die neue CDU-Generalsekretärin Franziska Hoppermann, die bis vor ein paar Tagen kaum jemand kannte. Dazu der Fall Jens Spahn. Wie schwer wird's die CDU so haben?
6: Also die CDU hat es sowieso schwer bei diesen Landtagswahlen. Und das hat gar nicht nur mit Jens Spahn oder jetzt der neuen und unbekannten Generalsekretärin zu tun, sondern eben vor allen Dingen mit anderen Herausforderungen. In Sachsen-Anhalt liegt die AfD weit vor der CDU. Sven Schulze ist dort sehr spät ins Amt gekommen, sozusagen in diese Rolle des semi-populären Nachfolgers von Rainer Haseloff. Wir haben in Berlin den Fall Kai Wegner, der die Spitzenkandidatur 2 Monate vor der Wahl zurückziehen musste. Wir haben in Mecklenburg-Vorpommern eine CDU, die um die 10% herum steht. Also die Lage in den 3 Ländern an sich ist schon verheerend. Und dann kommt jetzt eben noch ein, wie man ja immer so schön sagt, Gegenwind aus Berlin dazu, nämlich dass diese Personaldebatten natürlich total schädigen und überschatten, womit man vielleicht hätte punkten können, nämlich das große Thema Reformen.
7: Der Fall Jens Spahn, Frau Reuschenbach, der hat ja auch eine große Debatte ausgelöst über Doppelmoral, über eine Elite, die sich alles kaufen kann. Kann sich sowas in den Köpfen der Menschen festsetzen nach dem Motto, die da oben machen doch eh alles, was sie wollen und damit auch Schaden bringen in die Demokratie?
6: Also es zahlt zumindest ein auf diese Erzählung, die ja gerade von der AfD sehr ausführlich bewirtschaftet wird, dass nämlich sozusagen Eliten gegen das eigene Volk Politik machen würden. Dem hat man da letztlich durch das, was Jens Spahn sich geleistet hat, einen Bärendienst erwiesen. Das muss nicht gleich ein Schaden für die Demokratie sein in dieser einen Sache. Aber was wir eben sehen, ist, es ist ein Schaden für die repräsentative Demokratie, die ja immer auf das Vertrauen der Wählerinnen und Wähler in ihre gewählten Abgeordneten angewiesen ist, dass wenn sich diese Einstellung sozusagen in der Breite der Bevölkerung festsetzen und man den Eindruck hat, dieses Vertrauen, das man eben schenkt, wenn man eine Wahlentscheidung trifft, das ist nicht gerechtfertigt oder das muss ich anzweifeln, ob man damit verantwortungsvoll umgeht. Und das ist sehr gefährlich für Politik, für die Demokratie, letztlich vor allem deshalb, weil es natürlich Aufwind bietet für all jene, die sagen, dieses repräsentative Modell ist sowieso überkommen. Wir brauchen, was weiß ich, mehr Direktdemokratie oder am besten alles per Volksentscheid oder sogar jene, die sagen, wir brauchen autoritärere Regierungsformen, die im Grunde ohne diese Repräsentationslogiken auskommen.
7: Noch haben wir aber einen Bundeskanzler. Was für eine Figur macht Friedrich Merz in diesem ganzen Postenkarussell, das er ja angeschoben hat? War er da ungeschickt, gerade was die Personalie Patrick Schnieder angeht, der Bundesverkehrsminister, den jetzt Steffen Bilger ersetzen wird? Wir wissen ja bis heute nicht, warum er in Ungnade gefallen ist.
6: Ja, ich glaube, Ungeschicklichkeit ist einfach zu wenig für das, was da stattgefunden hat. Das, worüber wir gerade sprechen, ist ja letztlich die Frage von Regierungsfähigkeit und vor allem die Frage von politischem Instinkt und politischer Sensibilität. Und alles drei hat Friedrich Merz jetzt in diesen Personalentscheidungen auch ja, wie wir sehen, an der Kritik aus den eigenen Reihen eben nicht erkennen lassen. Er hat sich ja den Vorwurf anhören müssen durch den Landesvorsitzenden der CDU in Bremen. Er leite eben eine Partei und keine Firma. Und da rächt sich womöglich, dass Friedrich Merz zwar eben durch die Basis der Partei, also durch die Mitglieder, damals ins Amt gekommen ist als Parteivorsitzender, aber dass er eben wenig sozusagen Rückhalt hat bei den Delegierten inzwischen, bei den Funktionsträgerinnen und Funktionsträgern der Partei und eben auch keine Fürsprecher mehr findet, die diese Art des Umgangs miteinander gutheißen und sagen, das wollen wir so in der CDU. Insofern macht er nicht nur eine unglückliche, sondern ich würde sagen, eine bisweilen tragische Figur, denn sicherlich hätte man mit strategischeren Entscheidungen, mit sozusagen mehr Diskurshoheit das Ganze bedachter und auch in einem anderen Stil vorzutragen, ganz sicher vielleicht sogar das erzielen können, was er sich ja, zumindest ist das die Lesart, erhofft hatte, nämlich, dass es eben nochmal eine neue Dynamik, neuen Wind bringt, jetzt nach über einem Jahr dieser Koalitionsarbeit.
5: Sagt die Politikwissenschaftlerin Julia Reuschenbach zum Personalkarussell bei der CDU und in der Regierung. Ab 12 Uhr bekommen die neuen Minister dann ihre Ernennungsurkunden. Der bisherige CDU-Generalsekretär Carsten Linnemann ist ab dann neuer Bundesgesundheitsminister. Und da wird er nicht viel Zeit zum Einlesen haben, denn im Gesundheitsressort steht viel Arbeit an. Birte Sönigsen über die größten Baustellen, die auf den neuen Minister warten.
8: Carsten Linnemann wollte nicht Gesundheitsminister werden. Das hat er zumindest im vergangenen Jahr deutlich gemacht.
9: Wenn Sie mich jetzt aufgestellt hätten, weiß ich nicht, als Gesundheitsminister wäre ich wahrscheinlich nicht erfolgreich gewesen. Die Leute hätten gesagt, warum wird der Gesundheitsminister? Was hat er damit zu tun?
8: Bisher nicht besonders viel.
10: Aber es kommt manchmal anders, als man denkt.
8: Es kommt vor allem anders, wenn der Bundeskanzler sein Kabinett umbauen will. Dann klingelt eben das Telefon und der Kanzler sagt:
10: Mensch, du musst jetzt

0: wird. Besonders glücklich wirkt er bisher jedenfalls nicht über seinen neuen Job und schlägt erstmal ganz leise Töne an.
1: Mir ist bewusst, dass es eine große Aufgabe ist und deshalb, ja, gehe ich auch mit Demut diese Aufgabe an, aber auch mit großem Respekt.
0: Dabei ist der Mann aus Paderborn doch häufig für die lauten Töne und
1: einfach mal machen
0: Ansagen zuständig. Etwa wenn es um Krankenkassen geht. Mehr als 90 sind ihm zu viel. Deshalb forderte er im Frühjahr bei NTV:
1: Da müssen wir ran. Mindestens die Hälfte. Ich finde, 10 Krankenkassen in Deutschland reichen.
0: Als Generalsekretär der CDU konnte er das einfach mal fordern, ohne konkreten Umsetzungsplan.
1: Können Sie ja einfach machen, indem Sie sagen, 200, weiß ich nicht, 200.000, 250.000 Mitglieder, machen Sie eine Schwelle, jetzt mal als Beispiel.
0: Die Fachkommission, die das Gesundheitsministerium berät, sieht das anders. Und auch Oliver Blatt vom Spitzenverband der gesetzlichen Krankenkassen hält nichts von Linnemanns Idee.
2: Wir haben dazu uns auch schon mal ausgetauscht und ich hatte den Eindruck, dass er meinen Argumenten nicht ganz verschlossen war.
0: Linnemann wird viele Argumente hören aus dem komplizierten Gesundheitswesen mit seinen zahlreichen Interessensvertretern. Weit oben auf der To-Do-Liste steht die umstrittene Pflegereform, auf die sich die Regierung bislang trotz anderer Ankündigungen nicht einigen konnte. Das muss sich ganz schnell ändern, meint GKV-Chef Oliver Blatt.
2: Uns werden nächstes Jahr 10 Milliarden Euro fehlen. Wir brauchen also eine Antwort auf unser Finanzproblem. Einerseits, wir brauchen eine Antwort, dass Pflege nicht zur unglaublichen Belastung für Menschen wird, wenn sie pflegebedürftig werden.
0: Die Sommerpause muss der neue Minister nutzen, um sich in viele Themen tief einzuarbeiten. Pflege, ambulante Versorgung, Notfallreform, Digitalgesetze.
2: Auf Herrn Linnemann kommt jetzt die große Herausforderung zu, dass er unter Volllast schnell Reformen auf den Weg bringen muss. Wir haben eine Finanzreform hinter uns, die aber nicht reicht. Er muss also jetzt viele Strukturreformen angehen.
0: Einfach machen werden es ihm die starken Lobbygruppen im Gesundheitswesen nicht. Zumal der Ärger nach dem Krankenkassensparpaket überall groß ist. Carsten Linnemann bleibt kaum Zeit, sich auf den heftigen Gegenwind einzustellen.
3: In knapp 2 Stunden bekommt Carsten Linnemann dann seine Ernennungsurkunde von Bundespräsident Steinmeier. Unsere Korrespondentin Birte Sönichsen hat uns vorgestellt, was ihn anschließend in seinem neuen Ministerium erwartet. Der Angriffskrieg von Russland gegen die Ukraine läuft in unmittelbarer Nachbarschaft zur NATO und zur EU-Grenze. Immer wieder werden die Grenzen dabei aber im wahrsten Sinne des Wortes überschritten. Rumänien zum Beispiel hat schon rund 50 Mal aufgeschlagene Kriegsdrohnen oder Drohnenfragmente auf seinem Territorium gemeldet und über 30 Mal ein Eindringen oder Eindringversuche von russischen Drohnen in den rumänischen Luftraum. Lange Zeit hat Rumänien sich zurückgehalten und eine Deeskalationspolitik gefahren. Doch damit ist es jetzt vorbei.
4: Samstag, vergangenes Wochenende, am Morgen gegen 8.30 Uhr Ortszeit. Der Videoclip des rumänischen Nachrichtenmagazins Observator zeigt eine kleine Rauchsäule am Himmel. Zu hören ist noch der F-16 Kampfjet der rumänischen Luftwaffe. Unter dem Clip steht, dass der Kampfjet eine weitere Drohne abgeschossen habe. Etwa 10 Kilometer westlich der Ortschaft Sfântu Gheorghe im Donaudelta, ganz im Westen Rumäniens, wo die Donau ins Schwarze Meer mündet, etwa 30 Kilometer von der Grenze zur Ukraine entfernt. Laut dem rumänischen Verteidigungsministerium hat derselbe Kampfpilot innerhalb von weniger als 24 Stunden 2 Drohnen abgeschossen. Die erste am vergangenen Freitagvormittag deutlich weiter im Landesinneren, knapp 100 Kilometer nordöstlich der Hauptstadt Bukarest. Doch es ist nichts passiert, weder Personen noch Sachschaden, betont der rumänische Präsident Nico Jordan. Wichtig ist zu betonen, dass das Gebiet unbewohnt war. Deshalb konnte auch der Pilot von oben nach unten schießen. Am Sonntag gibt es dann einen 3. Drohnenabschuss am 3. Tag in Folge über dem Schwarzen Meer. Auch hier wird außer der Drohne nichts beschädigt. Und Montag überfliegt dann eine 4. Drohne kurz rumänischen Luftraum und fliegt weiter in die Ukraine. Sie wird nicht abgeschossen. Der rumänische Präsident Nico Jordan meldete sich mittlerweile auf seiner Facebook-Seite zu Wort. Er schreibt, dass die rumänische Generalstaatsanwaltschaft ermittelt habe, dass es sich bei der ersten abgeschossenen Drohne um ein Gerät der iranischen Firma Shahed handle. Einer Drohne, die vom russischen Militär im Angriffskrieg gegen die Ukraine eingesetzt wird. Nico Jordan schreibt, es ist unzulässig und unerträglich, dass die Russische Föderation weiterhin den Luftraum Rumäniens verletzt. Es ist gleichzeitig der Luftraum der NATO und der Europäischen Union. Solche Handlungen sind inakzeptabel und werden von uns und unseren Partnern sehr ernst genommen. Es folgte eine diplomatische Eskalation der rumänischen Interimsregierung. Nach dem Zusammenbruch der Regierungskoalition wird Rumänien

0: gerade kommissarisch regiert. Interims Außenministerin Oana Zoiu bestellte den russischen Botschafter in Bukarest ein. Im Außenministerium wurden dem russischen Botschafter Drohnenteile und Untersuchungsergebnisse vorgelegt. Und ich erinnere an die öffentlichen Reaktionen der NATO. Sie haben die Unterstützung ihres Mitgliedslands Rumänien rund um die Uhr erneut bekräftigt. Wir lassen das illegale Eindringen in den rumänischen Luftraum nicht zu.
1: Rumänien wehrt sich gegen Russland und schießt immer häufiger russische Drohnen ab, die über die Grenze fliegen. Unser Korrespondent Oliver Schosch hat berichtet.
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1: Im Südwesten von Frankreich sind die Feuerwehrleute weiter in Alarmbereitschaft. In der Nacht sind bei den Wald- und Buschbränden wieder neue Feuer entstanden. Und auch heute soll es noch mal bis zu 42 Grad heiß werden und der Wind soll zunehmen. Es sind nicht nur die Profis, die dort gegen das Flammenmeer ankämpfen, auch viele Freiwillige helfen mit und halten zum Beispiel die Stellung in den evakuierten Orten.
3: Ein Feuerwehrzug fährt durch das verlassene Örtchen Marche Primon, 20 Kilometer vor Bordeaux. Es liegt direkt am Brandgebiet und ist bereits evakuiert worden. Weil wir Journalisten sind, erlaubt uns die Gendarmerie die Zufahrt. Am Kreisverkehr in der Ortsmitte stehen drei Männer mit gelben Warnwesten. Einer davon ist Maxime. Wir regeln den Verkehr, um den Feuerwehrleuten zu helfen, dahin zu kommen, wo sie hin müssen. Die Einsatzkräfte kommen aus ganz Frankreich, aus der Bretagne oder aus dem Elsass. Sie kennen sich in der Region nicht aus. Auch jede Menge Lkw und Holztransporter fahren vorbei. Maxime ist Freiwilliger und kommt aus dem Ort. Er zeigt den Fahrern, wo sie lang müssen. Es ist beeindruckend, wie viele Leute hier helfen. Sie stehen in der Schlange mit ihren Wasserbehältern fürs Löschen. Das ist etwas Positives im Negativen. Maxime hat die Evakuierung seines Ortes Marche Prime vor ein paar Tagen voll mitgemacht. Facebook-Vorwarnung durch das Rathaus, dann kam der SMS-Alert der Behörden. Jetzt hofft er darauf, dass das Wetter die Flammen nicht wieder antreibt. Anthony aus dem ebenfalls evakuierten Nachbarort Bigonos kommt mit einem Baustellenlaster über den Kreisverkehr gefahren. Hinten auf der Ladefläche sitzen noch zwei weitere Freiwillige. Wir versorgen die Feuerwehr mit Wasser. Wir haben eine Zisterne hinten drauf. Mit Motorpumpen füllen wir die Reservoirs der Feuerwehrwagen wieder auf, sobald sie vom Brandherd zurückkommen. So können wir sie direkt vor Ort versorgen und dann ist das erledigt. Wir fahren weiter am Brandgebiet entlang. Die Straßen sind völlig leer. Nur Einsatzfahrzeuge sind ab und zu sehen. Kurz vor dem Ort Biganos wird der Fahrbahnrand von einem Forstfahrzeug bearbeitet. Schon gefällte Bäume werden gebrochen und geschreddert. Quentin sitzt im Fahrerhaus. Er arbeitet für eine lokale Firma, die von den Forstbehörden dienstverpflichtet wurde. Ich zerkleinere das Holz, um einen Feuerschutzstreifen anzulegen. Ich schreddere die Zweige der bereits gefällten Kiefern maximal klein, damit es nicht brennt. An den endlosen Straßen zwischen den Kiefernwäldern, die noch stehen, werden riesige Schneisen angelegt, um das Feuer aufzuhalten. Nach zwei ruhigeren Tagen sind die Einsatzkräfte wieder voll gefordert. Immer wieder lodern Feuer auf. Die Temperaturen liegen wieder bei 35 Grad. Der mit Kiefernadeln übersäte Boden ist völlig ausgetrocknet. Eine leichte Beute für jeden Funken. Wir kommen am Rand des Beckens von Arcachon an. Im Örtchen Le Tech, das noch nicht evakuiert wurde, gibt es einen Aussichtsturm. Regine steht oben und schaut kopfschüttelnd auf die Brandwolken am Horizont.
4: Eine Katastrophe, parce que on vit ici beaucoup de tourisme.
3: Das ist eine Katastrophe, sagt sie. Die Region lebe vom Tourismus und das Feuer werde enorme Konsequenzen haben. Es ist schrecklich, sagt Aurélie, die auch Richtung Rauchsäulen schaut. Das erinnert mich an die Feuer von 2022, sagt sie und schiebt gleich hinterher, dass jetzt alles noch viel schlimmer sei. Oeli arbeitet in einem Altersheim der Region, das evakuiert wurde. Mit der Hitze wird jetzt entscheiden, ob die Feuer wieder anfangen. Es kann Wind geben. Wir hoffen auf Regen. Bleiben wir positiv. Es hat sich schon beruhigt und ist weniger beeindruckend als noch vor ein paar Tagen.
1: Temperaturen von bis zu 40 Grad und über 40 Grad werden auch heute wieder erwartet. in den Wald- und Buschbrandgebieten im Südwesten von Frankreich. Eine Reportage war das aus dem Brandgebiet zwischen Bordeaux und der Atlantikküste von unserem Korrespondenten Kai Rienecker.
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1: Und auch bei uns in Hessen wird es nochmal heiß. Heute bis zu 37 Grad, morgen bis 38 Grad. Bei diesen hohen Temperaturen kommen nicht nur wir ins Schwitzen, sondern auch viele Tiere. In der Landwirtschaft sieht es teilweise gerade aus wie in der afrikanischen Savanne. Alles gelbbraun, staubig und trocken. Kleine Bäche oder Tümpel sind längst eingetrocknet. Wildtiere finden dort kein Wasser mehr. Dabei brauchen sie es genauso dringend wie wir. Engagierte Menschen aus dem Forst und der Jägerschaft versorgen sie deshalb jetzt mit Wasser. Birgitta Söhling hat sich das mal angeschaut und berichtet über ein Beispiel aus Südhessen.
5: Peter Göbel greift zur Spülbürste und schrubbt. Die Tränke muss sauber sein, bevor er die Pumpe anschmeißt und Wasser nachfüllt. Es ist kurz nach 10 Uhr morgens und schon sehr warm hier auf einem Feld bei Reinheim. Die Tiere lechzen genauso nach Wasser wie wir Menschen, sagt der Vorsitzende des Vereins Jagd und Natur Südhessen.
6: Die brauchen ja genau wie wir auch die Flüssigkeit. Normalerweise nehmen die Flüssigkeit übers Grüne am Blatt auf. Und wenn ich eine normale Nacht habe, wo der Niederschlag sich in Tau bildet an den Blättern, dann haben die eigentlich noch genug Zeit, sich das Wasser zu holen. Den haben wir jetzt nicht. Tau fehlt komplett. Und jetzt ist auch das Feld abgeerntet. Ich habe gar keine Möglichkeit, irgendwo eine Pflanze aufzusuchen. Das macht es natürlich doppelt schwer in der Jahreszeit, wenn es so warm wird.
5: Mit dem Auto geht es weiter zum nächsten Stopp an einem Waldrand. Auf dem Anhänger schwappt in einem großen Tank das Wasser. 800 Liter verteilt Jäger Dieter Göbel jede Woche im Revier, das er wie seine Westentasche kennt. 26 Tränken hat er hier aufgestellt, um dem Wild zu helfen. Sinnvoll und notwendig in einem Sommer wie diesem, betont Markus Stifter vom Landesjagdverband.
7: Die momentane Situation der langen Trockenheit und der stark ansteigenden Hitze ist für die Wildtiere natürlich auch eine Stresssituation. Die Tiere sind ja grundsätzlich gut angepasst und können mit so Situationen auch umgehen. Aber jetzt diese extrem lange Hitzeperiode, die setzen das Wild natürlich schon enorm unter Druck.
5: Anpacken für den Naturschutz, das liegt Dieter Göbel am Herzen. Zwei komplette Vormittage ist der pensionierte Malermeister regelmäßig unterwegs. Einmaliger Aktionismus hilft nicht weiter. Das Wasser muss zuverlässig und sauber verfügbar sein. Eine Wildkamera hat aufgezeichnet, was sich frühmorgens an der Tränke tut. Er zeigt die Bilder auf seinem Handy.
6: Da kommt das Rehwild nochmal, das war heute Morgen um 9:30 Uhr. Die besuchen das regelmäßig. Da haben wir einen Fasan, auch heute Morgen um 7:01 Uhr. Und da nochmal um 6:13 Uhr noch ein Stück Rehwild, was an der Wasserstelle hier hinten war.
5: Für ihn ist Jagd kein Hobby, sondern Verantwortung. Das vermittelt er auch als Ausbilder beim Jagdschein. Und dazu gehört die Hege. Ein Begriff, der altertümlich wirkt, aber im Klimawandel immer wichtiger wird, sich um Tiere und Pflanzen zu kümmern.
6: Bei mir ist es irgendwo drin. Ich mache das einfach, weil es sein muss, weil ich weiß, es fehlt. Wenn es meine Mitjäger stolz macht, wäre ich froh drum. Das macht es normal so lebenswert, das Ganze.
5: Solange Dieter Göbel noch einen Eimer tragen kann, will er weitermachen.
1: Und auch jeder von uns kann in diesen Zeiten ein bisschen mithelfen. Einfach eine kleine Schüssel mit Wasser in den Garten oder auf den Balkon stellen. Vögel, Eichhörnchen oder andere Tiere werden das Angebot sicher dankend annehmen. Wer von Europa nach Australien fliegen will, der ist lange unterwegs. In der Regel dauert ein Flug zwischen 21 und 25 Stunden mit mindestens einem Zwischenstopp. Einen Direktflug hat es bisher nicht gegeben, weil die Flugzeuge zwischendurch nochmal tanken mussten. Die australische Fluggesellschaft Qantas testet jetzt, diese Strecke ohne Zwischenstopp zu schaffen, mit einem umgebauten A350. Der erste Testflug aus Melbourne ins französische Toulouse hat geklappt und ist gestern Abend gelandet.
8: Das Flugzeug war 24 Stunden und 24 Minuten in der Luft. Das ist eine Rekordzeit. Möglich ist das, weil in den A350 ein extra Tank eingebaut wurde, der 20.000 Liter umfasst. Die australische Fluggesellschaft Qantas will dieses umgebaute Flugzeug ab dem kommenden Jahr für tägliche Direktflüge nutzen, von Sydney nach London. Später sollen auch noch Direktflüge nach New York dazukommen. Der Flug führte aus der australischen Großstadt Melbourne ins französische Toulouse ins Airbus-Werk. Und das war der erste Testflug, der einen typischen Passagierflug simuliert hat. Also wirklich über drei Kontinente, zwei Ozeane und durch zwei Sonnenauf- und Untergänge. Und das war natürlich sehr spannend für die Crew an Bord. Da waren Mitglieder aus dem Team des Flugzeugbauers für Testflüge, zwei Qantas-Piloten, zwei Airbus-Ingenieure. Und die haben dann während des Flugs immer wieder geschaut, wie läuft das mit dem Tank, mit dem Belüftungssystem für die Maschine, muss man irgendwas am Lärmpegel für Passagiere senken, etc. Die Testflüge, die sollen 2 Monate laufen. Qantas plant solche Direktflüge schon seit Jahren nach Europa, aber das Vorhaben wurde immer wieder verschoben. Wenn der Flug dann wirklich an den Start geht, kann man sehr viel Zeit sparen. Früher hat das bis zu 5 Tage gedauert zwischen Australien und London, weil man mehrere Zwischenstopps eingelegt hat. Und jetzt könnte das nur noch etwa 19 bis 21 Stunden dauern, abhängig von Flugroute und Windverhältnissen. Dieser Rekordflug hat auch weltweit für sehr großes Interesse im Netz gesorgt. Die Flugtracking-Plattform Flightradar24 hat erklärt, dass fast 4 Millionen Menschen den Flug online verfolgt haben. Und wirklich nur der Flug vor 2 Jahren mit dem Sarg der verstorbenen Queen Elizabeth, der hat noch mehr Aufmerksamkeit im Netz bekommen.
1: Jennifer Johnston über den ersten Direktflug von Australien nach Europa. Der Flieger ist gestern in Toulouse gelandet von der australischen Airline Qantas.
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10: Gleich 10.30 Uhr. BMW plant offenbar Abbau von 8.000 Stellen. Neue Minister sollen offiziell ernannt werden. Jede dritte Lebensmittelkontrolle in Hessen fällt aus. Das Wetter sonnig, trocken und heiß bis 37 Grad. Mein Name ist Mike Oeske. Der Autobauer BMW plant offenbar 8.000 Arbeitsplätze abzubauen, und zwar bis Ende kommenden Jahres. Das berichten mehrere Medien und berufen sich auf Unternehmerkreise. Der Stellenabbau betreffe nicht die Produktion, sondern die Verwaltung. Dort sollen Mitarbeitern eine Abfindung angeboten werden. Verglichen mit anderen deutschen Autobauern halten Fachleute BMW für vergleichsweise robust. Zuletzt musste der Konzern aber unter anderem einen Einbruch seines China-Geschäfts einstecken. Der Personalwechsel in der Unionsfraktion und in der Bundesregierung soll heute weitgehend abgeschlossen werden. Mit Nina Warken soll zum ersten Mal eine Frau das Kanzleramt leiten. Ihr Vorgänger Frei ist als Fraktionschef vorgesehen. Gesundheitsminister wird der bisherige CDU-Generalsekretär Linnemann und Steffen Bilger ersetzt Patrick Schnieder als Verkehrsminister. Aus Berlin Markus Sambale.
11: Der Umgang mit Patrick Schnieder, der bringt Merz viel Kritik ein aus der eigenen Partei. Da sind CDU-Leute, die öffentlich klar machen, dass sie bei Merz Vertrauen und Wertschätzung vermissen. Und es gibt noch einen Punkt, der für Diskussionen sorgt. Die Minister, die müssen einen Eid vor dem Bundestag ablegen. Bei der Amtsübernahme steht im Grundgesetz. Jetzt ist aber Sommerpause. Merz will nicht, dass es für die Vereidigung eine Sondersitzung des Bundestags gibt. Und er sagt, juristisch könne man da schon bis nach der Sommerpause warten.
10: Das Bundeskabinett bringt heute wohl 2 umstrittene Vorhaben von Wirtschaftsministerin Reiche auf den Weg. Sie betreffen unter anderem die Förderung von Solaranlagen. ARD-Hauptstadtkorrespondent Jan Zimmermann.
12: So soll es für neue kleine Solaranlagen auf dem Hausdach künftig keine dauerhafte Förderung mehr geben. Außerdem soll der Ausbau der erneuerbaren Energien mit dem Ausbau des Stromnetzes gekoppelt werden. Aktuell könne der Netzausbau mit der steigenden Zahl von Anlagen, die erneuerbare Energien erzeugen, nicht Schritt halten, argumentiert Wirtschaftsministerin Reiche. Sie will deshalb den Zubau solcher Anlagen regional besser steuern. Umwelt-, Klimaschutz- und Energieverbände kritisieren diese Pläne scharf. Sie werfen der CDU-Ministerin vor, die Energiewende auszubremsen.
13: Jede dritte planmäßige Lebensmittelkontrolle in Hessen fällt aus. Das ist bei einer Anfrage der FDP-Fraktion an die Landesregierung herausgekommen. Demnach haben im vergangenen Jahr nur der Landkreis Odenwald und der Kreis Hersfeld-Rotenburg alle gesetzlichen Vorgaben erfüllt. Im Hochtaunuskreis seien nur 18% der vorgeschriebenen Kontrollen erledigt worden, in der Stadt Offenbach 25% und im Main-Kinzig-Kreis 37%. Als Gründe werden Geld- und Personalmangel genannt. In den Waldbrandgebieten in Frankreich ist die Lage weiter angespannt, aber im Moment stabil. Allerdings rollt eine neue Hitzewelle an. Aus Frankreich ARD-Korrespondent Kai Rienecker.
14: Heute wird für die Feuerwehrleute bei Bordeaux ein entscheidender Tag. Der staatliche Wetterdienst sagt Temperaturen bis zu 42 Grad voraus. Der Wind soll stärker werden und das bei extremer Trockenheit. Um zu verhindern, dass die Lage erneut komplett außer Kontrolle gerät, roden die Einsatzkräfte Waldflächen rund um das Brandgebiet. Freiwillige bringen Wassertanks in Position. Im Hinterland der Côte d'Azur wurde ein 23-Jähriger festgenommen, der verdächtigt wird, eine ganze Reihe von Feuern gelegt zu haben.
13: Die Deutsche Bank hat in den vergangenen 3 Monaten unter dem Strich rund 1,6 Milliarden Euro verdient. Das sind 10% mehr als im Jahr davor und mehr als Fachleute erwartet hatten. Aus Frankfurt, HR-Reporterin Ursula Mayer.
15: Die Erträge stiegen in allen Geschäftsbereichen. Besonders gut lief das Geschäft im Investmentbanking, insbesondere der Handel mit Währungen und Anleihen. In der Vermögensverwaltung und beim Geschäft mit Privatkunden profitierte die Bank von höheren Gebühren. Vorstandsvorsitzender Sewing lobte das starke Wachstum. Zugleich wolle die Bank sparen und nutze dafür auch künstliche Intelligenz. So hat die Deutsche Bank etwa den Prozess rund um die Vergabe von Krediten stärker automatisiert. Sie musste allerdings mehr Geld für die IT ausgeben.
13: Das waren die Nachrichten. Das Wetter, sonnig, trocken und heiß ist es heute mit Maximaltemperaturen von 31 bis 37 Grad. In der Nacht liegen die Tiefstwerte zwischen 22 und 12 Grad. Morgen ist dann der Höhepunkt der aktuellen Hitzewelle mit 32 bis 38 Grad. Zunächst ist es sonnig, später ziehen Wolken auf und bringen zum Teil kräftige Schauer und Gewitter mit. Die weiteren Aussichten, am Freitag Sonne und Wolken, einzelne Schauer und Gewitter sind möglich, dazu maximal 34 Grad. Am Samstag häufig sonnig, meist trocken, bis 32 Grad. Die Zeit gleich 10.35 Uhr.
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13: A3 Frankfurt Richtung Würzburg, zwischen Frankfurt Süd und Offenbacher Kreuz, 2 Kilometer stockender Verkehr wegen Reinigungsarbeiten auf den beiden Abbiegestreifen zur A661. Und A49 Gießen Richtung Kassel, zwischen Kreuz Kassel West und Kassel Aue Stadion, 2 Kilometer stockender Verkehr wegen einer Tagesbaustelle auf dem linken Fahrstreifen.
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1: An diesem Mittwoch einen schönen guten Morgen. 10 Tage ist die Fußball-XXL-WM jetzt vorbei. Da gibt es schon wieder neue Pläne, die für Diskussionen sorgen. Während des Turniers hat man sich als Fußballfan ja schon immer mal wieder gefragt, muss das jetzt wirklich sein? Ob das jetzt die Trinkpausen waren, die für Werbung genutzt wurden, oder die Halbzeitshow im Finale wie bei einem Super Bowl? Hinter all dem steckt vor allem einer, nämlich FIFA-Präsident Gianni Infantino, dessen größtes Ziel es offenbar ist, so viel Geld wie möglich mit dem Fußball zu verdienen. Und genau dafür hat er jetzt eine neue Idee. Er will nämlich Anteile der WM verkaufen. Darüber habe ich gerade eben mit Mathis Hohm aus der hr-info-Sportredaktion gesprochen und ihn gebeten, uns mal zu erklären, was Infantino jetzt schon wieder für eine Idee hat.
16: Tja, die FIFA will einen Teil der Fußball-WM an private Investoren verkaufen. Dafür soll eine neue Tochterfirma gegründet werden, die FIFA Forward Enterprise. In dieser Firma sollen künftig dann alle kommerziellen Geschäfte und die Organisation der Turniere gebündelt werden. Ja, und die FIFA möchte davon 20-30% der Anteile verkaufen, betont aber, dass die volle Kontrolle behalten werden soll und die Investoren kein Mitspracherecht bekommen. Naja, wer es glaubt. Ziel ist es, mit TV-Rechten und Sponsoren noch mehr Geld einzunehmen. Der Deal könnte laut Medienberichten mehr als 17 Milliarden Euro wert sein. Geld, das laut FIFA natürlich den Mitgliedsverbänden zugutekommen soll.
1: Also eine Menge Geld, die da reinkommt, auch für die Fußballverbände. Warum gibt es dann trotzdem so heftigen Widerstand gegen die Pläne?
16: Naja, also bisher kommt er hauptsächlich aus Europa. Die UEFA hat gestern schnell und scharf gegen diese Idee gefeuert. Der Fußball sei keine Ware, die verkauft werden dürfe, hieß es in einer offiziellen Stellungnahme. Die UEFA nimmt diese Angelegenheit äußerst ernst. Die Seele und die Führung des Fußballs seien keine Vermögenswerte, mit denen gehandelt werden darf. Insbesondere dann nicht, wenn völlig intransparent ist, wer finanziell davon profitiert. Keiner von uns besitzt den Fußball. Es ist nicht an der FIFA, ihn zu verkaufen. Das ist das Statement der UEFA. Es soll diese Woche auch noch eine Dringlichkeitssitzung geben, in der über genau dieses Thema gesprochen wird. Vom DFB selbst haben wir bisher noch nichts gehört. Nachdem man aber zuletzt beschlossen hat, die Wiederwahl Infantinos nicht zu unterstützen, ist man von dessen Idee sicherlich nicht sonderlich begeistert. Und mit Infantino sind wir dann auch bei dem, um den es geht. Der darf ja nur maximal bis 2031 noch FIFA-Präsident bleiben und soll dann, Achtung Trommelwirbel,
17: na?
16: Chef dieser neu gegründeten Tochterfirma werden und da satt abkassieren. Dazu kommt, dass Infantino wohl die Regierung von US-Präsident Trump bezüglich des Plans konsultiert haben soll. Die Investmentbank JP Morgan soll da mit drin hängen. Also transparent ist anders und es riecht halt alles schon wieder nach so einer Infantino-Trump-Mauschelei-Ekelgeschichte, wenn du mich fragst.
17: Schon mal direkt den Job für danach gesichert. Aber kann denn die UEFA, also der Europäische Fußballverband, da überhaupt was machen?
16: Naja, sollte man meinen. Ne? Die Wahrheit ist aber, dass der Einfluss recht beschränkt ist. Das liegt auch an den FIFA-Statuten. Sollte über den Vorschlag nämlich abgestimmt werden, hat jeder der 211 Mitgliedsverbände der FIFA genau eine Stimme. Egal, wie groß er ist, egal, wie viele Mitglieder er hat. Heißt also, die Stimme des DFB zählt genauso viel wie die des, bei allem Respekt, des Kapverdischen Verbandes zum Beispiel. Von den 211 kommen nur 55 aus Europa. Mathematik macht also klar, Einfluss ist gering. Und gerade die Verbände aus den kleinen Ländern, zum Beispiel in Afrika, lechzen natürlich nach dem zusätzlichen Geld, das ihnen versprochen wird. Im Übrigen ist das auch die Hauptmasche Infantinos, seine Wiederwahl zu sichern. Geld, Geld und nochmals Geld. Damit hat er die zahlreichen kleinen Verbände hinter sich. Naja, hat aus seiner Sicht bisher ja auch blendend funktioniert.
17: Das klingt jetzt irgendwie alles sehr, sehr deprimierend. Das heißt, man kann quasi nur tatenlos zusehen.
16: Ja, man könnte natürlich aus Sicht Europas die FIFA boykottieren. Dazu könnte die UEFA ihre Mitgliedsverbände aufrufen. Jeder Einzelne müsste dann selbst entscheiden. Da ging es dann um die Club-WM oder die WM 2030, an denen dann Spanien oder Deutschland oder England nicht teilnehmen würde. Wäre für die FIFA natürlich ein brutaler Schlag, weil aus Europa bei weitem das meiste Geld eingenommen wird. Wenn das wegbrechen würde, hätte die FIFA ein Problem. Fakt ist aber auch, käme es dazu, dann bin ich mir sicher, würde das ganze System Weltfußball auseinanderbrechen. Es stünde viel, viel Geld auf dem Spiel. Zu viel vermutlich auch aus Sicht Europas, um dieses Risiko einzugehen. Es wäre der berühmte ultimative letzte Schritt, den sehe ich aber ehrlicherweise nicht kommen.
17: Ganz viel Risiko. Also wirklich nur zuschauen und hoffen, dass alles nicht ganz so schlimm wird.
16: Naja, es bliebe noch der FIFA-Rat. Da sind die Infantino-Kritiker deutlich in der, naja, zumindest haben sie mehr Einfluss, sagen wir es mal so. 2018 wollte Infantino ja schon einen Milliardendeal mit den saudi-arabischen Investoren machen. Damals ging es um die Club-WM und die weltweite Nations League. Das wurde damals durch den FIFA-Kongress verhindert. Und eine andere Hürde könnte die US-Justiz werden. Schon im Korruptionsskandal 2015, ja, großer Gegenspieler der FIFA. Jetzt ist ja gestern bekannt geworden, dass Jamie Raskin, ranghöchster Demokrat im Justizausschuss, Aufklärung über die Verflechtung zwischen Infantino und Trump fordert. Er will den FIFA-Präsidenten vor den Justizausschuss zitieren. Es wäre ein bisschen die Ironie des Schicksals, wenn Infantino über die US-Justiz stolpern würde, die damals Sepp Blatter und Michel Platini aus dem Rennen nahmen und Infantino dadurch der Weg frei wurde zum FIFA-Präsidenten.
17: FIFA-Chef Infantino will Anteile der Fußball-WM verkaufen, um so noch mehr Geld zu verdienen. Vor allem in Europa gibt es aber Widerstand gegen die Pläne, haben wir gerade gehört. Infos dazu waren das von Mathis Hohm aus der hr-info-Sportredaktion.
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17: Mehr als 180 Milliarden Euro pro Jahr für Verteidigung. So hoch soll der Verteidigungsetat laut Bundesregierung bis 2030 steigen. Doch wie kommt dieses Geld dann auch schneller in neue Technologien und vor allem schneller zur Truppe? Darüber haben gestern Abend im Haus der Bayerischen Wirtschaft in München Vertreter aus Wirtschaft, Wissenschaft und Industrie diskutiert.
18: Mehr Geld allein bringt der Bundeswehr noch lange keine Innovationen. Genau da setzt die Kritik von Professorin Raffaela Kraus von der Universität der Bundeswehr an. Sie beschäftigt sich mit Unternehmertum und Transformation. Viele junge Firmen hätten gute Ideen, kämen aber zu schwer in den Verteidigungsmarkt.
19: Ich glaube tatsächlich, dass da dieser Wettbewerb eigentlich noch mit sehr ungleichen Mitteln stattfindet. Weil so junge Unternehmen, die haben häufig gar nicht die Voraussetzungen, um Lieferant zu werden. Und da müssen wir vielleicht versuchen, einen Fast Track zu finden, dass die diese Kriterien schneller erfüllen können und dass man da sozusagen den Zugang schneller eröffnet in die Beschaffung.
18: Ganz konkret könnte laut Raffaela Kraus das Beschaffungsamt der Bundeswehr Eignungsnachweise vereinfachen, wie Referenzen anderer Unternehmen oder Bankauskünfte.
20: Und IT-Sicherheit oder Vertrauenswürdigkeit sollten nicht bei jeder Ausschreibung wieder komplett neu abgefragt werden. Balázs Nagy, Mitbegründer und CEO von Titan Technologies, begrüßt diese Forderung. Titan stellt Drohnen unter anderem für die Bundeswehr her, finanziert aus dem kreditfinanzierten sogenannten Sondervermögen. Es habe sich schon etwas bewegt. Das Innovationszentrum der Bundeswehr sei ein erster richtiger Schritt. Eine zentrale Dienststelle zur Beschleunigung von Innovationen.
21: Das muss Standard sein, das darf keine Ausnahme sein, sondern Zeitenwende gelingt nur, wenn wir diese Organisationen vermehrfachen. Damit dieser Zugang nicht nur für uns als Startup, aber auch ein anderes Unternehmen, ziviles Unternehmen, die eine gute Technologie hat, in die Bundeswehr bringen kann.
20: Wer neue Technologie entwickelt, brauche nicht nur Kapital und Talente, sondern auch Kunden. Das sei eine der größten Hürden, entweder über die Bundeswehr und das Beschaffungsamt oder über etablierte Rüstungskonzerne. Das Drohnen-Startup Titan hat eine Kooperation mit dem Panzerhersteller KNDS gestartet. Panzer könnten eigene Aufklärungs- oder Abfangdrohnen mitführen, die einige Kilometer vorausfliegen, feindliche Stellungen aufklären und die Informationen in Echtzeit an die Besatzung liefern. Florian Hohenwarter, CEO von KNDS Deutschland, meint, das klappt nur mit einer klaren Arbeitsteilung.
22: Man muss klar die Erwartungshaltung abstecken und man muss auch erkennen, wo ist die Strategie. Ich will keine Drohnen bauen als KNDS. Das Startup auf der anderen Seite, glaube ich, hat kein Interesse daran, schwere gepanzerte Fahrzeuge zu bauen. Da passt Deckel und Topf ganz gut zusammen.
20: Gleichzeitig warnt er vor falschen Erwartungen junger Unternehmen. Wer in die Rüstung einsteigt, brauche Durchhaltevermögen, weil Beschaffung länger dauern kann. Professorin Raffaela Kraus von der Universität der Bundeswehr sieht trotzdem eine mögliche Brücke. Viele Startups könnten Anforderungen nicht allein erfüllen, aber Huckepack bei den Großen in die Beschaffung kommen.
1: Verteidigung während der Zeitenwende und wirtschaftliche Chancen dadurch. Darüber wurde gestern Abend in München diskutiert. Johannes Lenz hat die Diskussion für uns zusammengefasst. Die glorreichen Zeiten der deutschen Automobilhersteller, die sind schon länger vorbei. Fast täglich gibt es Meldungen über Absatzeinbrüche, Sparprogramme, Stellenstreichungen. Gerade heute hat auch BMW mitgeteilt, dass bis Ende des nächsten Jahres 8.000 Jobs gestrichen werden sollen. Doch genau in dieser Zeit ist ausgerechnet bei Deutschlands größtem Autobauer Volkswagen von einer möglichen Trendwende die Rede. Unser Reporter Nicolas Liefen hat uns erklärt, warum.
23: Es geht um die neuen Elektromodelle der Kernmarke VW, ID Neo, ID Cross und vor allem ID Polo. Das ist der erste Elektro-VW der neuen Generation für unter 25.000 Euro, zumindest in der Basisversion. Und zunächst hatten Fachpresse und Influencer gute Noten verteilt, dann war die erste Version, die sogenannte Launch Edition, binnen Stunden vergriffen und inzwischen liegen europaweit zehntausende Bestellungen vor. Jahrelang war VW ja vorgeworfen worden, die Elektromobilität verschlafen zu haben und nun hat die Marke offensichtlich aufgeholt, wie übrigens auch andere deutsche Hersteller, darunter Mercedes und BMW.
1: Das klingt nach Hoffnung und nach Aufbruchsstimmung. Wo liegt der Haken?
23: Es gibt mehrere Haken. Zunächst für die Kunden. Die Basisversion des ID Polo kostet zwar unter 25.000 Euro, aber wer mehr Extras und eine größere Batterie haben möchte, zahlt schnell 10.000 Euro mehr. In der Basisversion fehlen zum Beispiel das Navigationssystem, Alufelgen und Apple CarPlay oder Android Auto. Dann wird der ID Polo nicht in Deutschland gebaut, sondern in Spanien, vor allem wegen der günstigeren Arbeitskosten. Und offen ist, ob sich mit dem Elektrokleinwagen überhaupt Geld verdienen lässt. Gerade der sogenannte Massenmarkt ist heiß umkämpft. Die Konkurrenz aus China, aber auch Europa ist groß.
1: Volkswagen will ja bis 2028 rund 60 Milliarden Euro einsparen. Auch die Modellpalette soll verkleinert werden. Was bedeutet diese Entwicklung jetzt für die Sparpläne?
23: Aktuell sind Werksferien, aber hinter den Kulissen, da brodelt es und an den Sparbemühungen dürfte sich erstmal auch nichts ändern. Experten halten den Konzern einfach für zu groß, zu komplex, zu teuer und zu langsam. Zudem machen die Geschäfte in den USA wegen der Zölle und vor allem in China Probleme. Dort hat VW bis vor wenigen Jahren noch Milliarden Gewinne eingefahren und in diesem Jahr rechnen Experten mit null. Und wie gesagt, der neue ID Polo wird eben nicht in Deutschland produziert, sondern in Spanien. Ebenso übrigens wie der E-Kleinwagen, der nächstes Jahr kommen soll, Arbeitstitel ID Everyone für unter 20.000 Euro. Beide also made in Europe, aber eben nicht made in Germany. Von daher ist unklar, ob deutsche Jobs und Standorte davon überhaupt profitieren. Aber die Entwicklung rund um die neuen E-Modelle lassen zumindest hoffen.
1: Endlich mal positive Nachrichten aus der Autobranche. Die neuen E-Auto-Modelle von Volkswagen machen Hoffnung auf einen Aufschwung. Infos dazu waren das von Nicolas Liefen.
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1: Die Weltwirtschaft schaut heute Abend gespannt nach New York. Dort entscheidet die US-Notenbank über den Leitzins. Steigende Ölpreise, hartnäckige Inflation und ein robuster Arbeitsmarkt setzen sie unter Druck. Fed-Chef Kevin Warsh hat den Kampf gegen die Teuerung zur obersten Priorität erklärt. Und jetzt stellt sich die Frage, ob er diesen Worten auch rasch Taten folgen lässt oder ob die Fed Gefahr läuft, den Fehler aus der Corona-Pandemie zu wiederholen.
3: Selten waren die Erwartungen der Anleger vor einer Sitzung der US-Notenbank so gespalten. Ein Drittel rechnet mit einer Zinserhöhung, zwei Drittel mit unveränderten Zinsen. Das erhöht das Überraschungspotenzial und damit die Gefahr kräftiger Marktreaktionen. Entscheidend wird sein, wie Fed-Chef Kevin Warsh die jüngsten Kursschwankungen am Ölmarkt einordnet. Andreas Lipko, Chefmarktanalyst beim Broker CMC Markets.
4: Über 100 US-Dollar, wird dann schon so eine Marke, da werden viele nervös. Und da fängt auch die Notenbank an, dann zu überlegen, ist das jetzt ein Einfluss, der vielleicht nachhaltiger und länger Einfluss haben kann? Oder sehen wir hier nur einen Schockmoment?
3: Die Frage erinnert an das Jahr 2021. Damals hatte die Fed die steigenden Preise zunächst als vorübergehende Folge der Corona-Pandemie betrachtet und der immer weiter steigenden Inflation zu lange tatenlos zugesehen.
7: Der Vergleich mit 2021 ist sicherlich zu einem gewissen Maß gerechtfertigt. Die Zentralbanken sind damals zu spät auf die Bremse getreten. Sie haben die Inflation außer Kontrolle geraten lassen.
3: Sagt Christian Lenk, Leiter des Devisen- und Geldpolitik-Research bei der DZ Bank. Ganz gleichsetzen lassen sich beide Situationen allerdings nicht. Trafen 2021 Lieferengpässe auf eine durch niedrige Zinsen und staatliche Hilfen angeheizte Nachfrage, kommt heute der neue Preisdruck vor allem von der Angebotsseite. Und darauf können Zentralbanken deutlich schwerer reagieren.
7: Ein Nachfrageschock, so wie er 2021 stattfand, der kann mit Zinserhöhungen tatsächlich sehr, sehr gut eingedämmt werden. Bei einem Angebotsschock ist das anders. Denn wir haben eine externe Größe, nämlich die Energiepreise, die durch klassische Geldpolitik nicht in dem Maße beeinflusst werden kann, wie man es möchte.
3: Gleichzeitig sind die amerikanische Wirtschaft und der Arbeitsmarkt bislang äußerst robust. Die wöchentlichen Anträge auf Arbeitslosenhilfe sanken zuletzt sogar auf den niedrigsten Stand seit 1969. Damit fällt ein wichtiges Argument gegen eine Zinserhöhung weg. Hinzu kommt, wartet die Fed zu lange, könnte die Lage noch schwieriger werden. Denn dann müsste sie womöglich erst gegensteuern, wenn die Konjunktur bereits nachlässt. Marktstratege Andreas Lipko.
4: Weil man dann eben in der Situation ist, Wirtschaft kühlt sich ab, Inflation steigt, dann würde man sozusagen natürlich genau zum unmöglichsten Zeitpunkt im Endeffekt mit den Zinsen spielen bzw. annehmen.
3: Genau darin lege die Parallele zu 2021. Nicht im Auslöser der Inflation, sondern in der Gefahr, dass die Notenbanker zu lange nichts tun und auf eine schnelle Entspannung hoffen. Aus einem zunächst vorübergehenden Ölpreisschock könnte dann ein dauerhaftes Inflationsproblem werden. Zugleich steht der neue Fed-Chef Kevin Warsh unter politischem Druck, fordert Präsident Donald Trump doch niedrigere Zinsen. Christian Lenk sieht die Unabhängigkeit der Notenbank dennoch nicht in Gefahr.
7: Mit Kevin Warsh, glaube ich, ist die Fed weiterhin ein Vertreter einer glaubwürdigen Geldpolitik, die sich nicht durch die Exekutive steuern lässt.
1: Die US-Notenbank entscheidet heute Abend über den Leitzins. Welche Auswirkungen das haben könnte, darüber hat Angela Döpfert aus dem ARD-Börsenteam berichtet.
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1: Früher war es der Rücken, mittlerweile ist es der Kopf. Die Zahl der Krankschreibungen wegen psychischer Erkrankungen steigt weiter. Im ersten Halbjahr war es die häufigste Ursache für Fehlzeiten. Viele Betroffene werden damit aber erstmal alleine gelassen, denn bis man einen Therapieplatz bekommt, kann es Monate dauern. Ausgerechnet jetzt will die Bundesregierung sparen, auch in der Psychotherapie. Deren Leistungen sollen künftig wieder aus einem gemeinsamen Budget gezahlt werden. Viele Psychotherapeuten und Therapeutinnen befürchten, dass das die Versorgung weiter verschlechtern wird. Was bedeutet das für die Menschen, die Hilfe brauchen? Und spart der Staat damit am Ende wirklich?
5: Die angehende Psychotherapeutin Hanna Spargel ist wütend.
6: Als ich in die Ausbildung gestartet bin, hat man uns gesagt, ja, macht euch keine Sorgen, es gibt keine arbeitslosen Psychotherapeutinnen und Therapeuten, man findet immer eine Stelle. Und die Realität ist tatsächlich jetzt, dass keine Stellen mehr ausgeschrieben sind. Also es zieht einem schon ziemlich den Boden unter den Füßen weg.
5: Die 29-Jährige steht kurz vor dem Abschluss ihrer Ausbildung zur Kinder- und Jugendpsychotherapeutin im Main-Taunus-Kreis. Dafür hat sie fast 30.000 Euro gezahlt. Das neue Gesetz macht ihr und ihren Kollegen Sorge um ihre berufliche Zukunft.
6: Die Kürzungen bedeuten jetzt in dem Moment schon ganz viel Unsicherheit, da nicht klar ist, wie sieht die Vergütung für uns aus ab nächstem Jahr. Ich habe in den letzten Monaten immer wieder mit sehr erfahrenen Kolleginnen und Kollegen zusammengesessen, die in Tränen ausgebrochen sind, weil das so tief geht, weil es wirklich existenzielle Befürchtungen sind.
5: Wenn Therapieplätze fehlen, spüren das nicht nur Betroffene, sondern auch Unternehmen. Denn psychische Erkrankungen waren laut DAK im ersten Halbjahr 2026 der häufigste Grund für Krankschreibungen.
8: Wir wissen im Moment schon, dass wir im Bereich der psychischen Erkrankungen einen großen Anteil haben, den diese Erkrankungen ausmachen an Krankentagen und auch im Bereich der Frühverrentung. Und im Moment gehen die Kalkulationen dahin, dass wir davon ausgehen müssen, dass ungefähr ein Viertel der aktuell vorhandenen Therapieplätze dann nicht mehr geleistet werden, weil diese dann nicht mehr bezahlt werden. Und je weniger Plätze, desto später die Behandlung, desto schlechter die Prognose, die Personen gut und langfristig im Arbeitsmarkt zu halten.
5: Sagt Dr. Silvia Kaps. Sie erforscht an der Hochschule Fulda die Zusammenhänge zwischen Arbeitsmarkt und psychischen Erkrankungen. Sie warnt vor den Folgen der geplanten Einsparungen.
8: Was den Bereich der Psychotherapie angeht, kann man sehr deutlich sagen, dass davon auszugehen ist, dass die Kosten verschoben werden und langfristig gesehen höhere Kosten damit entstehen. Denn wir verschieben das Problem in andere Bereiche. Längere Krankenhausaufenthalte, also psychiatrische Aufenthalte, Bereich Gesundheit, Bereich Produktionsausfall. Nur Menschen, die vorhanden sind, können auch leisten. Zusätzlich müssen, solange die Personen im Bereich des Berufes sind, natürlich Krankengelder gezahlt werden. Und später geht es in den Bereich der Rentenversicherung, in den es verlagert wird. Also wir verschieben die Kosten, die entstehen, und sie werden tendenziell deutlich steigen.
5: Auch Hanna Spargel will das nicht einfach hinnehmen. Die angehende Psychotherapeutin setzt sich beim Aktionsbündnis Psychotherapie dafür ein, dass die Auswirkungen des Gesetzes nicht übersehen werden.
6: Es ist durch Studien belegt, jeder investierte Euro in Psychotherapie spart langfristig 4 Euro, weil zum Beispiel Leute weniger lange krankgeschrieben werden oder früh berentet werden. Psychotherapie ist wichtig, weil sie Menschen hilft und weil sie wirksam ist.
5: Die Bundesregierung reagiert auf die Kritik am Gesetz und will nach der Sommerpause noch einmal nachjustieren. Ob das auch die geplanten Kürzungen bei der Psychotherapie betrifft, bleibt offen.
6: Ich würde mir wünschen, dass die Arbeit der Psychotherapeutinnen und Therapeuten in Deutschland wertgeschätzt wird, dass sie anerkannt wird und dass die psychotherapeutische Versorgung ausgebaut wird. Weil ich glaube, dass das ein sinnvoller Weg ist, ja, um der Gesellschaft auch ein Stück weit Stabilität zurückgeben zu können.
1: Unsere Reporterin Celine Schäfer über die geplanten Kürzungen bei der Psychotherapie und welche Auswirkungen das auch für den hessischen Arbeitsmarkt haben könnte. Und wir bleiben noch einen Moment in Hessen.
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1: In unserer Serie schauen wir in dieser Woche nämlich in die Kassen der hessischen Kommunen, und da sieht's nicht gerade rosig aus. Schwache Steuereinnahmen, steigende Ausgaben und das schon seit Jahren. Wir haben 5 Kommunen in Hessen besucht und wollten wissen, was tun Sie vor Ort gegen die knappen Kassen und wie funktioniert die Haushaltspolitik vor Ort? Heute geht es nach Witzenhausen im Werra-Meißner-Kreis. Die Kleinstadt kämpft wie viele Kommunen mit steigenden Ausgaben Jahr für Jahr, gerade im Sozialbereich. Doch wofür muss eine Gemeinde überhaupt Geld ausgeben? Das haben wir uns vor Ort mal zeigen lassen.
9: Wenn Lukas Sittel, SPD-Bürgermeister von Witzenhausen, gefragt wird, warum die Stadt gerade so knapp bei Kasse ist, dann macht er einen Ausflug zur Kita Morgenthau. Sie sei ein gutes Beispiel dafür, wo mittlerweile das meiste Geld einer Kommune am Ende ausgegeben wird.
10: Hier ist eine Kindertagesstätte, die wir neu bauen mussten. Durch den Rechtsanspruch wurde die Entscheidung den Kommunen abgenommen, wie viele Kindertagesstätten sie betreibt und wie viele Plätze sie im Grunde genommen hat. Die Bezahlung der Kindertagesstätten liegt zu 100% bei der Kommune. Das heißt, die Gemeinde bezahlt sowohl das Personal als auch die Mieten, als auch die Abschreibung. Im Grunde genommen alle Beträge, alle Kosten, die mit Kindern entstehen, muss die Gemeinde tragen.
9: Seit es für Eltern einen rechtlichen Anspruch auf einen Kita-Platz gibt, wurde es für die Kommune richtig teuer. In Zeiten knapper Kassen wenden sich viele Kommunen mit einem alten Vorwurf an die Öffentlichkeit. Der Bund beschließt teure Gesetze und Vorgaben, die Kommunen am Ende umsetzen und bezahlen müssen. Doch das sei eigentlich nur die halbe Wahrheit, sagen Finanzexperten wie Manfred Händel. Im Geldausgeben seien die Kommunen vor Ort auch nicht schlecht.
11: Ich bin mir ganz sicher, wenn nur die Standards eingehalten würden vom Land, da wären die Kosten vor Ort anders. Und das ist gerade in dem Kinderbetreuungsbereich sehr schwierig, weil die Eltern vor Ort zu Recht das Beste für ihre Kinder fordern. Und die Kommunalpolitik sagen, ja, die kriegen das auch. Wenn es ans Finanzieren geht, merken sie aber nicht, dass das, was sie normalerweise von dem Gesetz her erbringen müssten, schon längst überzogen ist.
9: Was ist Pflicht? Was ist Luxus? Gesetzlich ist das eigentlich klar geregelt. Mittlerweile gibt es mehr als 3000 kommunale Aufgaben, auf die jeder Bürger einen gesetzlichen Anspruch hat. Zu diesen Pflichtaufgaben gehören die Infrastruktur, wie Straßen, Abwasser und Müllbeseitigung. Aber auch viele Sozialleistungen wie Grundsicherung werden ganz oder teilweise von einer Kommune bezahlt. Darüber hinaus gibt es noch freiwillige Aufgaben. Grün- und Sportanlagen, Bürgerhäuser, Kultur, alles kein Muss. Doch was erwarten die Bürger in Witzenhausen eigentlich von ihrer Kommune?
12: Fahrbahnen in Ordnung, keine Löcher im Asphalt.
24: Kultursachen, Freizeitangeboten und so weiter.
25: Am Wochenende die Toilette.
9: Die Bürger wollen ganz praktische Dinge. Und genau da liegt das Problem, sagt der Bürgermeister.
10: Ich denke mal, das ist ganz wichtig, dass wir als Kommunen zwar häufig über freiwillige Leistungen reden, aber so freiwillig sind sie vielleicht gar nicht.
9: Bestes Beispiel, das Freibad. Laut Gesetz zu 100% freiwillig. Sparpotenzial 500.000 jährlich. Aber
10: zum Freibad kann man nicht schließen. Das ist so ein emotionales Thema. Für mich gehört das irgendwo zur Daseinsvorsorge dazu. Ich biete als Kommune den Bürgerinnen und Bürgern einen Mehrwert, einen sichtbaren Mehrwert, den man wahrnehmen kann.
9: Sichtbar bleiben, den Bürgern etwas anbieten. Für Witzenhausen wird das immer schwieriger. Wegen der angespannten Haushaltslage kann sich die Stadt dieses Jahr nicht mal mehr den Blumenschmuck in der Innenstadt leisten. 50.000 Euro hätten Anschaffung und Pflege gekostet. Nun springen Freiwillige ein und sammeln Spenden.
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1: 11 Uhr. BMW plant offenbar Abbau von 8000 Stellen. Personalwechsel in der Union soll abgeschlossen werden. Fast alle Badeseen in Hessen haben eine gute Wasserqualität. Das Wetter sonnig, trocken und heiß bis 37 Grad. Mein Name ist Mike Oeske. Nach Volkswagen, Porsche und anderen Autobauern plant auch BMW, tausende Stellen zu streichen. Es geht offenbar um 8000 Arbeitsplätze. Aus München Gabriel Wirth.
2: Laut Unternehmenskreisen wird es in den nächsten Monaten ein freiwilliges Abfindungsprogramm geben, das bis Ende nächsten Jahres laufen soll. Es richte sich nicht an die Mitarbeiter in der Produktion, sondern nur an die Beschäftigten im sogenannten indirekten Bereich, also in der Verwaltung, im Vertrieb und in der Entwicklung. Weltweit hat der Konzern rund 154.000 Mitarbeiter, deutlich mehr als die Hälfte, und zwar über 84.000 davon in Deutschland.
1: Mitten in der Sommerpause des Bundestags werden in der Bundesregierung und in der Unionsfraktion Personaländerungen vollzogen. Auslöser des Ganzen war der Rücktritt von Fraktionschef Spahn vor knapp 2 Wochen. ARD-Hauptstadtkorrespondent Markus Sambale.
3: Als Nachfolger von Jens Spahn soll jetzt Thorsten Frey den Job machen, ein enger Vertrauter von Friedrich Merz. Frey war bislang Kanzleramtsminister, da kommt jetzt Nina Wagen als oberste Managerin ins Kanzleramt, erste Frau auf dem Posten. Wagen war bislang Gesundheitsministerin, ihren Stuhl bekommt jetzt Carsten Linnemann, bislang Generalsekretär. Und dann hat Kanzler Merz den Moment noch genutzt, um den Verkehrsminister auszutauschen. Patrick Schnieder muss gehen, es kommt Steffen Bilger.
1: In den Waldbrandgebieten in Frankreich ist die Lage weiter angespannt, aber im Moment stabil. Allerdings rollt eine neue Hitzewelle an. Aus Frankreich ARD-Korrespondent Kai Rienecker.
4: Heute wird für die Feuerwehrleute bei Bordeaux ein entscheidender Tag. Der staatliche Wetterdienst sagt Temperaturen bis zu 42 Grad voraus. Der Wind soll stärker werden und das bei extremer Trockenheit. Um zu verhindern, dass die Lage erneut komplett außer Kontrolle gerät, roden die Einsatzkräfte Waldflächen rund um das Brandgebiet. Freiwillige bringen Wassertanks in Position. Im Hinterland der Côte d'Azur wurde ein 23-Jähriger festgenommen, der verdächtigt wird, eine ganze Reihe von Feuern gelegt zu haben.
1: Die Schulden des deutschen Staates sind im vergangenen Jahr weiter gestiegen. Wie das Statistische Bundesamt berichtet, waren Bund, Länder, Gemeinden und Sozialversicherung mit fast 2,7 Billionen Euro im Minus. Auf die Einwohner gerechnet bedeutet das pro Kopf einen Schuldenstand von fast 32.000 Euro. HR-Reporterin Jutta Nieswand.
5: Mehr als 2/3 der Schulden entfallen auf den Bund. Diese Summe ist im Vergleich zum Jahr davor um gut 6% gestiegen. Die Schulden der Länder legten um fast 3%, die von Gemeinden und Gemeindeverbänden um mehr als 15% zu. Am stärksten stiegen die Schulden in Sachsen, wenngleich hier die zweitniedrigste Pro-Kopf-Verschuldung nach Bayern verzeichnet wurde. Nur in 3 Ländern ging die Pro-Kopf-Verschuldung zurück, in Rheinland-Pfalz, Berlin und Nordrhein-Westfalen.
1: Die meisten Badeseen in Hessen haben eine ausgezeichnete Qualität. Das sagt ein Experte des Landesamts für Naturschutz, Umwelt und Geologie mit Blick auf die Hitzewelle. 44 der 61 offiziellen Badeseen seien uneingeschränkt nutzbar. In einigen Seen machen aber Blaualgen Probleme. HR-Reporter Andreas Gerlach.
6: Das gilt unter anderem für den Schultheißweiher im Landkreis Offenbach, den Großen Woog und das Aheilger Mühlchen in Darmstadt, das Licher Waldschwimmbad sowie den Grünen See in Nordhessen. Aber auch bei schlechter Sicht unter Wasser wird gewarnt und das gilt für das Strandbad Niederroden in Rottgau, am Guckeisee in der Rhön sowie am Südufer des Werratalsees bei Eschwege.
1: Nach dem Brand in einer Lagerhalle in Kriftel im Main-Taunus-Kreis hat die Feuerwehr eine Brandwache eingerichtet. Die Einsatzkräfte sollen mögliche Glutnester im Auge behalten und sicherstellen, dass das Feuer nicht wieder auflammt. In einem Gewerbegebiet war ein Möbellager komplett ausgebrannt. Verletzt wurde niemand. Die Polizei kann noch nicht sagen, was den Brand ausgelöst hat und wie hoch der Schaden ist. Ein betroffener Geschäftsinhaber befürchtet einen Millionenschaden. Das waren die Nachrichten. Das Wetter, sonnig und trocken und heiß ist es heute mit Maximaltemperaturen von 31 bis 37 Grad. In der Nacht liegen die Tiefstwerte zwischen 22 und 12 Grad. Morgen ist der Höhepunkt der aktuellen Hitzewelle mit 32 bis 38 Grad. Zunächst ist es sonnig, später ziehen Wolken auf und bringen zum Teil kräftige Schauer und Gewitter. Die weiteren Aussichten: am Freitag Sonne und Wolken, einzelne Schauer und Gewitter sind möglich, dazu maximal 34 Grad. Am Samstag häufig sonnig, meist trocken und bis 32 Grad warm. Die Zeit 11.05 Uhr.
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1: Vorsicht bitte auf der A49 Kassel Richtung Gießen. Zwischen Stadt Allendorf Nord und Stadt Allendorf Süd liegt eine Metallplatte auf der Fahrbahn. A3 Frankfurt Richtung Würzburg, zwischen Frankfurt Süd und Offenbacher Kreuz 2 Kilometer stockender Verkehr nach einem Unfall auf dem Abbiegestreifen zur A661. A7 Kassel Richtung Hannover, zwischen Kreuz Kassel Mitte und Kassel Ost 2 Kilometer Stau. Ebenfalls auf der A7 Fulda Richtung Würzburg zwischen Fulda Dreieck und Bad Brückenau-Volkers. Und A49 Gießen Richtung Kassel zwischen Kreuz Kassel West und Kassel Aue Stadion 2 Kilometer stockender Verkehr wegen einer Tagesbaustelle auf dem linken Fahrstreifen.
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7: Guten Tag. Der Anschlag auf den Berliner CSD am vergangenen Wochenende, der beschäftigt noch immer viele von uns. Und das führt zu teilweise überraschenden Diskussionen. Die Behörden haben mittlerweile bestätigt, dass sie auf dem Handy des Terroristen ein Video gefunden haben, in dem er sich zum Islamischen Staat bekennt. Trotzdem gibt es jetzt eine Debatte, wem dieser Anschlag zuzuschreiben sei. Die Islamverbände verurteilen zwar in einem Statement Gewalt, ignorieren darin aber komplett, dass der Attentäter sich auf ihre Religion bezieht. Die Linkspartei behauptet online, Zitat, rechte und konservative Akteure hätten den Boden für den Angriff bereitet. Und auch der Berliner Queerbeauftragte von der SPD bezeichnet den Attentäter als Teil der, Zitat, konservativen Kräfte. Darüber habe ich mit Professorin Susanne Schröter gesprochen. Die Ethnologin hat das Frankfurter Forschungszentrum Globaler Islam gegründet. Und ich habe sie gefragt, was sie von der Darstellung hält, dass Abdul B. eigentlich ein Konservativer mit Bart sei.
8: Das halte ich für vollkommen verrückt. Und das zeigt wieder mal, muss ich leider sagen, dass in bestimmten Kreisen, dass man da realitätsblind ist. Ja, man nimmt einfach nicht wahr, dass wir unterschiedliche Formen von Extremismus in Deutschland haben. Alle Formen im Übrigen gefährden die liberale Demokratie, aber eine davon ist Islamismus. Und das bedeutet nicht, dass der Islam unter Generalverdacht steht, geschweige denn, dass die Muslime unter Generalverdacht stehen, sondern das bedeutet, dass wir eine Strömung im Islam haben, eine politisierte, extremistische, demokratiefeindliche und auch menschenverachtende Strömung, die wir Islamismus nennen. Und das sollte vielleicht auch mal der Queerbeauftragte und sollten auch die Vertreter der Linksparteien vielleicht mal verstehen.
7: Solche Äußerungen sind ja vielleicht auch der politische Versuch, Konservative in die rechtsextreme Ecke zu schieben. Dabei ist ja zwischen konservativ und rechtsextrem ein ganz, ganz großer Unterschied. Wenn wir jetzt mal ganz recht schauen beim Rechtsextremismus, gibt es da Überschneidungen im Gedankengut mit dem Islamismus?
8: Ja, da gibt es eigentlich zwei Lager im Rechtsextremismus. Die einen sind explizit islamfeindlich, und zwar nicht nur islamismusfeindlich, sondern islamfeindlich. Und die anderen bewundern gerade den radikalen Islam für die vermeintlich geteilten Werte. Also da ist man zum Beispiel bei der Queerfeindlichkeit, beim Frauenbild und Ähnlichem, da ist man sich durchaus einer Meinung. Also ja, da gibt es durchaus Überschneidungen.
7: Also der Islamismus, kann man so sagen, ist auch in Teilen rechts. Warum demonstrieren dann ausgerechnet Linke so vehement auf Kundgebungen für islamistische Regime, wie zum Beispiel die Hamas oder den Iran?
8: Ja, man kann das im Prinzip nur als ideologische Verblendung verstehen. Man glaubt, dass Muslime die Opfer des imperialistisch gedachten Westens sind und stellt sich sozusagen auf die Seite der Islamisten nach dem Motto, der Feind meines Feindes ist mein Freund. Ungeachtet der Tatsache, dass wenn diese Islamisten an die Macht kommen würden, was man ja beispielsweise im Iran gesehen hat, dass dann die Linken die allerersten Opfer dieses Islamismus sein würden. Und diese naive Parole, die wir immer wieder sehen, Queers for Palestine, die ist vollkommen aus der Welt gefallen, weil Queers in der Weise, wie sie bei uns auf der Straße demonstrieren, in Palästina keinen einzigen Tag überleben würden.
7: Von allen antidemokratischen Ideologien ist der Islamismus am gefährlichsten. Das schreiben Sie in Ihrem aktuellen Buch. Warum?
8: Ja, er ist am gefährlichsten, weil er strategisch am besten aufgestellt ist und weil er ein Langzeitkonzept beinhaltet. Also sowohl der Rechtsextremismus als auch der Linksextremismus richtet sich eigentlich zeitlich an eine sehr überschaubare Zukunft, während Islamisten denken in viel längeren Zeiträumen. Ja, und wenn man sich islamistische Prediger, wenn man sich Influencer anschaut, wenn man sich auch Akteure anschaut, die eine sehr, sehr große Reichweite haben und die sehr anerkannt sind, wie Yusuf al-Qaradawi, der in Katar einen eigenen Fernsehkanal hatte, wo er 10 Millionen Menschen erreicht hat, dann sehen wir, da geht es nicht um die nächsten 5 Jahre. Da geht man zurück in der Geschichte. Also Karadawi beispielsweise sagt, die Übernahme Europas durch den Islam ist zweimal gescheitert. Einmal in Spanien, einmal vor Wien. Aber jetzt werden wir es schaffen. Und zwar, weil wir die besseren Strategien haben. Und das halte ich für sehr gefährlich, weil da unterschiedliche Akteure miteinander arbeiten. Und das ist für die Mehrheit der Bevölkerung bei uns gar nicht ersichtlich. Also da sind diejenigen, die erstmal gar nicht gewalttätig auftreten. Und dann hat man aber durchaus die Gewalt als Option in der Hinterhand.
7: Der Verfassungsschutz scheint das ja etwas anders zu sehen. In dessen letzten Bericht steht, dass Rechtsextreme zumindest personell die größte Gefahr seien. Heißt das übersetzt, die sind zwar mehr, aber nicht so gefährlich?
8: Ja, das ist immer die Frage, wen zählt man alles dazu? Also ich finde das auch sehr gut, dass Sie dann sehen, der neue Chef des Verfassungsschutzes jetzt wieder mal den Blick auf den Islamismus deutlicher gelenkt hat. Beim Rechtsextremismus werden natürlich auch AfD-Mitglieder dazu gezählt. Von daher hat man da eine größere Gruppe. Aber die Bereitschaft, tatsächlich gewalttätig zu werden, die ist im Islamismus doch deutlich größer, weil man einfach ideologisch gesehen ein geschlosseneres Weltbild hat und weil gewalttätige Aktivitäten, also der Dschihadismus der Ideologie nach, dazu führt, dass man selbst, wenn man dabei stirbt, ins Paradies kommt und alles wird gut.
7: Sagt die Ethnologin Susanne Schröter vom Frankfurter Forschungszentrum Globaler Islam zu der Debatte, welchem Lager der CSD-Attentäter zuzuschreiben ist.
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7: Unsere nächste Geschichte führt uns ins Rhein-Main-Gebiet. Auf einer Rhein-Halbinsel zwischen Mainz und Wiesbaden auf der Ingelheimer Aue haben die Bauarbeiten für ein neues Gaskraftwerk begonnen. Hier bauen die Kraftwerke Mainz-Wiesbaden, kurz KMW, das ist eine Tochter der beiden Stadtwerke von Mainz und Wiesbaden. Das neue Gaskraftwerk soll erstens normal Strom liefern und zweitens Notstrom für ein großes Rechenzentrum bieten, das gerade dort am Rhein gebaut wird. Aber inzwischen regt sich Widerstand.
9: Schlau. Hier bauen Stromverkäufer ein Rechenzentrum, das viel Strom verbraucht. SW Versorgung aus Wiesbaden und die Stadtwerke aus Mainz bauen mit ihrer Tochter KMW den großen Rechenkomplex Green Rocks. Direkt am Rhein im Industriegebiet auf der Ingelheimer Aue. Die erste der 3 Hallen soll schon Ende des Jahres in Betrieb gehen. Auch ein neues Gaskraftwerk auf der Halbinsel ist inzwischen genehmigt. Die ersten Bauarbeiten laufen auch da. KMW-Chef Oliver Malerius.
10: Dieses Rechenzentrum gehört zur kritischen Infrastruktur und muss auch in Zeiten, wo der Strom nicht fließt, mit Strom versorgt werden. Das heißt, man muss die Leistung über sogenannte Netzersatzanlagen zur Verfügung stellen.

0: und der Wind nicht weht, dann wird dieses hochflexible Kraftwerk, was aus 12 Motoren besteht, eingesetzt und stützt das Stromsystem in Deutschland.
1: Wenn Windräder und Solaranlagen in Zukunft mehr liefern, solle das Gaskraftwerk öfter stillstehen. Einige Wissenschaftler, Umweltschützer und Christen vor Ort sehen das neue Gaskraftwerk kritisch, denn bei der Gasverbrennung entsteht CO2 und das trägt die Hauptschuld am Klimawandel. Die örtlichen Gruppen von Scientists for Future, Christians for Future und Greenpeace sammeln deshalb gerade mit einer Petition im Netz Unterschriften. Professor Friedhelm Schönfeld ist als Umwelttechniker von der Hochschule Rhein-Main mit dabei.
2: Unsere Argumente dagegen sind vor allem, dass bei den ganzen Planungen die CO2-Bilanz und die Klimaauswirkungen im Prinzip überhaupt nicht berücksichtigt worden sind und auch Folgekosten von CO2 gar nicht eingeflossen sind. Und wir wünschen uns sehr eine Betrachtung, die die Klimaaspekte in den Fokus nimmt und auch andere Technologien in Blick nimmt.
1: Sogar ein Diesel-Notstromaggregat, wie es in Krankenhäusern steht, sei umweltfreundlicher als das Gaskraftwerk, weil es nur im Notfall und zur Wartung eingesetzt werde und dabei weniger CO2 entstehe, meint Schönfeld.
2: Erdgas birgt aber auch noch ganz andere Risiken. Zum Beispiel die Kostenentwicklung von Erdgas sind überhaupt nicht vorherzusehen. Wir alle wissen, dass in Krisenregionen Sperrungen der Straße von Hormuz und ähnliche Vorfälle, die Lieferwege blockiert oder behindert werden können. Dazu kommen steigende CO2-Abgaben.
1: In Zukunft könnte das Gaskraftwerk zwar auch mit Wasserstoff betrieben werden. Ob es dafür irgendwann genug Wasserstoff gibt, ist aber unklar.
3: Andrea Bonhagen über den Bau eines neuen Gaskraftwerks zwischen Mainz und Wiesbaden und den Gründen, warum es auch Proteste dagegen gibt. Heute um 14 Uhr soll er dann wirklich beginnen, der Neustart bei der Union. Der Weg dorthin, der war ja ganz schön ruckelig. Im Bundestag sollen die Abgeordneten von CDU und CSU dann Thorsten Frey zu ihrem neuen Vorsitzenden wählen, als Nachfolger des zurückgetretenen Jens Spahn. Das alles hat ein Personalkarussell in Gang gesetzt. Viele Posten in der Partei und in der Regierung werden neu besetzt. Meine Kollegin Katrin Schmick hat darüber mit der Hamburger Politikwissenschaftlerin Julia Reuschenbach gesprochen und sie zunächst mal gefragt, ob diese Wahl heute und auch der Kabinettsumbau sowas wie ein großes Reinemachen oder Durchlüften bei der Union ist.
4: Er hätte sich Friedrich Merz sicherlich so gewünscht, jetzt nach über einem Jahr der Koalitionsarbeit nochmal eine neue Dynamik zu entfachen und im Grunde genommen nochmal frischen Wind reinzubringen in diese Regierungsarbeit. Aber man muss nach diesen 7 Tagen sagen, das Gegenteil ist der Fall. Man ist so ein bisschen jetzt in diesem Modus retten, was noch zu retten ist. Er hat sich da wenig strategisch gezeigt, wenig durchdacht und vor allen Dingen wenig empathisch, wenn man auf den Stil schaut, auf den Umgang, den er mit den verschiedenen Personalien gefunden hat. Insofern würde ich sagen, man ist jetzt froh, wenn diese Wahl von Thorsten Frey gut über die Bühne geht. Aber der Befreiungsschlag ist es ganz sicher nicht.
5: Wir stehen vor 3 Landtagswahlen im Herbst. Berlin, Sachsen-Anhalt, Mecklenburg-Vorpommern. Und das in Zeiten, in denen die AfD im Osten in allen Umfragen uneinholbar vorne liegt. Das allein ist schon eine Riesenaufgabe für die neue CDU-Generalsekretärin Franziska Hoppermann, die bis vor ein paar Tagen kaum jemand kannte. Dazu der Fall Jens Spahn. Wie schwer wird's die CDU so haben?
4: Also die CDU hat es sowieso schwer bei diesen Landtagswahlen. Und das hat gar nicht nur mit Jens Spahn oder jetzt der neuen und unbekannten Generalsekretärin zu tun, sondern eben vor allen Dingen mit anderen Herausforderungen. In Sachsen-Anhalt liegt die AfD weit vor der CDU. Sven Schulze ist dort sehr spät ins Amt gekommen, sozusagen in diese Rolle des semi-populären Nachfolgers von Rainer Haseloff. Wir haben in Berlin den Fall Kai Wegner, der die Spitzenkandidatur 2 Monate vor der Wahl zurückziehen musste. Wir haben in Mecklenburg-Vorpommern eine CDU, die um die 10% herum steht. Also die Lage in den 3 Ländern an sich ist schon verheerend. Und dann kommt jetzt eben noch ein, wie man ja immer so schön sagt, Gegenwind aus Berlin dazu, nämlich dass diese Personaldebatten natürlich total schädigen und überschatten, womit man vielleicht hätte punkten können, nämlich das große Thema Reformen.
5: Der Fall Jens Spahn, Frau Reuschenbach, der hat ja auch eine große Debatte ausgelöst über Doppelmoral, über eine Elite, die sich alles kaufen kann. Kann sich sowas in den Köpfen der Menschen festsetzen nach dem Motto, die da oben machen doch eh alles, was sie wollen und damit auch Schaden bringen in die Demokratie?
4: Also es zahlt zumindest ein auf diese Erzählung, die ja gerade von der AfD sehr ausführlich bewirtschaftet wird, dass nämlich sozusagen Eliten gegen das eigene Volk Politik machen würden. Dem hat man da letztlich durch das, was Jens Spahn sich geleistet hat, einen Bärendienst erwiesen. Das muss nicht gleich ein Schaden für die Demokratie sein in dieser einen Sache, aber was

0: wir eben sehen, ist, es ist ein Schaden für die repräsentative Demokratie, die ja immer auf das Vertrauen der Wählerinnen und Wähler in ihre gewählten Abgeordneten angewiesen ist, dass wenn sich diese Einstellung sozusagen in der Breite der Bevölkerung festsetzen und man den Eindruck hat, dieses Vertrauen, das man eben schenkt, wenn man eine Wahlentscheidung trifft, das ist nicht gerechtfertigt oder das muss ich anzweifeln, ob man damit verantwortungsvoll umgeht. Und das ist sehr gefährlich für Politik, für die Demokratie, letztlich vor allem deshalb, weil es natürlich Aufwind bietet für all jene, die sagen, dieses repräsentative Modell ist sowieso überkommen. Wir brauchen, was weiß ich, mehr Direktdemokratie oder am besten alles per Volksentscheid. Oder sogar jene, die sagen, wir brauchen autoritärere Regierungsformen, die im Grunde ohne diese Repräsentationslogiken auskommen.
1: Noch haben wir aber einen Bundeskanzler. Was für eine Figur macht Friedrich Merz in diesem ganzen Postenkarussell, das er ja angeschoben hat? War er da ungeschickt, gerade was die Personalie Patrick Schnieder angeht, der Bundesverkehrsminister, den jetzt Steffen Bilger ersetzen wird? Wir wissen ja bis heute nicht, warum er in Ungnade gefallen ist.
0: Ja, ich glaube, Ungeschicklichkeit ist einfach zu wenig für das, was da stattgefunden hat. Das, worüber wir gerade sprechen, ist ja letztlich die Frage von Regierungsfähigkeit und vor allem die Frage von politischem Instinkt und politischer Sensibilität. Und alles drei hat Friedrich Merz jetzt in diesen Personalentscheidungen auch ja, wie wir sehen, an der Kritik aus den eigenen Reihen eben nicht erkennen lassen. Er hat sich ja den Vorwurf anhören müssen durch den Landesvorsitzenden der CDU in Bremen. Er leite eben eine Partei und keine Firma. Und da rächt sich womöglich, dass Friedrich Merz zwar eben durch die Basis der Partei, also durch die Mitglieder, damals ins Amt gekommen ist als Parteivorsitzender, aber dass er eben wenig sozusagen Rückhalt hat bei den Delegierten inzwischen, bei den Funktionsträgerinnen und Funktionsträgern der Partei und eben auch keine Fürsprecher mehr findet, die diese Art des Umgangs miteinander gutheißen und sagen, das wollen wir so in der CDU. Insofern macht er nicht nur eine unglückliche, sondern ich würde sagen, eine bisweilen tragische Figur, denn sicherlich hätte man mit strategischeren Entscheidungen, mit sozusagen mehr Diskurshoheit das Ganze bedachter und auch in einem anderen Stil vorzutragen, ganz sicher vielleicht sogar das erzielen können, was er sich ja, zumindest ist das die Lesart, erhofft hatte, nämlich, dass es eben nochmal eine neue Dynamik, neuen Wind bringt, jetzt nach über einem Jahr dieser Koalitionsarbeit.
2: Sagt die Politikwissenschaftlerin Julia Reuschenbach zum Personalkarussell bei der CDU und in der Regierung. Ab 12 Uhr bekommen die neuen Minister ihre Ernennungsurkunden. Ab 14 Uhr trifft sich dann die Unionsfraktion.
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2: Im Südwesten von Frankreich sind die Feuerwehrleute weiter in Alarmbereitschaft. In der Nacht sind bei den Wald- und Buschbränden dort wieder neue Feuer entstanden. Und auch heute soll es nochmal bis zu 42 Grad heiß werden und auch der Wind soll nochmal zunehmen. Es sind nicht nur die Profis, die dort gegen das Flammenmeer kämpfen, auch viele Freiwillige helfen mit und halten zum Beispiel die Stellung in den evakuierten Orten. Eine Reportage aus dem Brandgebiet.
4: Ein Feuerwehrzug fährt durch das verlassene Örtchen Marche-Prime, rund 20 Kilometer vor Bordeaux. Es liegt direkt am Brandgebiet und ist bereits evakuiert worden. Weil wir Journalisten sind, erlaubt uns die Gendarmerie die Zufahrt. Am Kreisverkehr in der Ortsmitte stehen drei Männer mit gelben Warnwesten. Einer davon ist Maxime.
5: Actuellement, on fait la circulation pour permettre aux pompiers d'aller librement là où ils doivent aller.
4: Wir regeln den Verkehr, um den Feuerwehrleuten zu helfen, dahin zu kommen, wo sie hin müssen. Die Einsatzkräfte kommen aus ganz Frankreich, aus der Bretagne oder aus dem Elsass. Sie kennen sich in der Region nicht aus. Auch jede Menge LKW und Holztransporter fahren vorbei. Maxime ist Freiwilliger und kommt aus dem Ort. Er zeigt den Fahrern, wo sie lang müssen. Es ist beeindruckend, wie viele Leute hier helfen. Sie stehen in der Schlange mit ihren Wasserbehältern fürs Löschen. Das ist etwas Positives im Negativen. Maxime hat die Evakuierung seines Ortes Marche-Prime vor ein paar Tagen voll mitgemacht. Facebook-Vorwarnung durch das Rathaus, dann kam der SMS-Alert der Behörden. Jetzt hofft er darauf, dass das Wetter die Flammen nicht wieder antreibt. Anthony aus dem ebenfalls evakuierten Nachbarort Bigonos kommt mit einem Baustellenlaster über den Kreisverkehr gefahren. Hinten auf der Ladefläche sitzen noch zwei weitere Freiwillige. Wir versorgen die Feuerwehr mit Wasser. Wir haben eine Zisterne hinten drauf. Mit Motorpumpen füllen wir die Reservoirs der Feuerwehrwagen wieder auf, sobald sie vom Brandherd zurückkommen. So können wir sie direkt vor Ort versorgen und dann ist das erledigt. Wir fahren weiter am Brandgebiet entlang. Die Straßen sind völlig leer. Nur Einsatzfahrzeuge sind ab und zu sehen. Kurz vor dem Ort Biganos wird der Fahrbahnrand von einem Forstfahrzeug bearbeitet. Schon gefällte Bäume werden gebrochen und geschreddert. Quentin sitzt im Fahrerhaus. Er arbeitet für eine lokale Firma, die von den Forstbehörden dienstverpflichtet wurde. Ich zerkleinere das Holz, um einen Feuerschutzstreifen anzulegen. Ich schreddere die Zweige der bereits gefällten Kiefern maximal klein, damit es nicht brennt. An den endlosen Straßen zwischen den Kiefernwäldern, die noch stehen, werden riesige Schneisen angelegt, um das Feuer aufzuhalten. Nach zwei ruhigeren Tagen sind die Einsatzkräfte wieder voll gefordert. Immer wieder lodern Feuer auf. Die Temperaturen liegen wieder bei 35 Grad. Der mit Kiefernadeln übersäte Boden ist völlig ausgetrocknet. Eine leichte Beute für jeden Funken. Wir kommen am Rand des Beckens von Arcachon an. Im Örtchen Le Teche, das noch nicht evakuiert wurde, gibt es einen Aussichtsturm. Regine steht oben und schaut kopfschüttelnd auf die Brandwolken am Horizont.
6: Une catastrophe, parce que on vit ici beaucoup de tourisme.
4: Das ist eine Katastrophe, sagt sie. Die Region lebe vom Tourismus und das Feuer werde enorme Konsequenzen haben. Es ist schrecklich, sagt Aurélie, die auch Richtung Rauchsäulen schaut. Das erinnert mich an die Feuer von 2022, sagt sie und schiebt gleich hinterher, dass jetzt alles noch viel schlimmer sei. Aurélie arbeitet in einem Altersheim der Region, das evakuiert wurde. Mit der Hitze wird jetzt entscheiden, ob die Feuer wieder anfangen. Es kann Wind geben. Wir hoffen auf Regen. Bleiben wir positiv. Es hat sich schon beruhigt und ist weniger beeindruckend als noch vor ein paar Tagen.
7: Von Regen ist allerdings noch keine Spur. Auch heute werden wieder Temperaturen von über 40 Grad erwartet. Eine Reportage aus dem Brandgebiet zwischen Bordeaux und der Atlantikküste war das von unserem Korrespondenten Kai Rienecker. Für Generationen deutscher Urlauber war die obere Adria der berühmte Teutonengrill. Camping, Strand und Pizza möglichst günstig und direkt am Meer. Doch die Region um Jesolo, Caorli und Bibione richtet sich neu aus. Statt auf Masse setzt sie zunehmend auf Qualität und auf Gäste, die deutlich mehr Geld ausgeben.
8: Diana sitzt vor ihrem Wohnwagen im Campingstuhl im Schatten. Der Bereich vor dem Wagen ist mit einer Plane ausgelegt. Und um die Plane hat sie einen kleinen Gartenzaun errichtet, damit ihre drei Hunde nicht ausbüchsen können.
9: Es ist für mich einfach ein bisschen Freiheit-Camping, ne? Und das muss nicht so piekfein oder irgendwie sein. Hier ist alles sauber, ordentlich, da kann man nicht drüber meckern und das reicht. Und da braucht man auch keine Veränderung.
8: Eine Pizzeria, einen kleinen Supermarkt und natürlich den Strand direkt vor der Tür. Mehr braucht sie nicht und mehr gibt es auch nicht auf dem einzigen kommunalen Campingplatz in der Gegend. Doch in seiner Einfachheit ist der mittlerweile die Ausnahme. Denn Stellplatz und Strand allein reichen vielen Urlaubern schon lange nicht mehr. Das weiß keiner besser als Alberto Granzotto. Er ist Präsident des italienischen Campingplatzverbandes und betreibt in dritter Generation einen Campingplatz in Bibione. In den vergangenen Jahren hat sich der Outdoor-Tourismus vor allem in eine Richtung entwickelt, unseren Gästen in jeder Phase ihres Urlaubs immer mehr Service zu bieten. Deshalb haben wir heute immer mehr Gäste, die ursprünglich nicht aus der klassischen Campingwelt kommen. Das Angebot hier reicht mittlerweile vom klassischen Stellplatz über Mobilheime bis hin zu kleinen Villen. Dazu kommt ein umfangreiches Animations-, Sport- und Wellnessangebot. Eine Woche in der Villa kann dann für eine vierköpfige Familie in der Hauptsaison schon mal 2000 Euro kosten. Luxuscamping auf 5-Sterne-Plätzen ist an der oberen Adria bereits vielerorts die Norm. Doch der Wandel geht noch weiter. Zum Beispiel etwas außerhalb von Caorle. Hier hat erst vor wenigen Monaten das Cavallino Bianco eröffnet, ein Luxushotel für Familien. Familie Stockgall aus dem Berchtesgadener Land gehört zu den ersten Sommergästen.
10: Also für mich persönlich ist ganz besonders dieser Strand, vor allem dieser Privatstrand. Das ist einfach was anderes, wenn ich jetzt irgendwo außerhalb mein Handtuch hinlege. Ja, ist auch toll, aber hier einfach diese Ruhe zu genießen. Und die Kinder können einfach mal laufen. Man muss nicht ständig aufpassen, was machen sie gerade. Vor allem auch diese Rundumbetreuung ist einfach fantastisch.
8: Um die 10.000 Euro kostet eine Woche für eine vierköpfige Familie in der Hauptsaison. Mehr Komfort, mehr Service, höhere Preise. Die obere Adria verändert ihr Gesicht. Auch wenn der klassische Campingurlaub bleibt, ist er längst nicht mehr das einzige Zukunftsmodell der Region.
2: 10.000 Euro für eine Woche Familienurlaub. Die muss man auch erstmal verdienen. Unsere Reporterin Verena Schelter über den Wandel an der Adria. Statt Masse setzt die Region immer stärker auf Luxustourismus, was natürlich die Kosten hochtreibt und den Urlaub dort verändert.
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21: 11.30 Uhr. BMW plant offenbar Abbau von 8.000 Stellen. Kabinett will geplante Energiereform auf den Weg bringen. Erster Non-Stop-Flug zwischen Australien und Europa ist geglückt. Das Wetter sonnig, trocken und heiß bis 37 Grad. Mein Name ist Mike Röske. Nach Volkswagen, Porsche und anderen Autobauern plant auch BMW, tausende Stellen zu streichen. Es geht offenbar um 8.000 Arbeitsplätze. Aus München Gabriel Wirth.
22: Laut Unternehmenskreisen wird es in den nächsten Monaten ein freiwilliges Abfindungsprogramm geben, das bis Ende nächsten Jahres laufen soll. Es richte sich nicht an die Mitarbeiter in der Produktion, sondern nur an die Beschäftigten im sogenannten indirekten Bereich, also in der Verwaltung, im Vertrieb und in der Entwicklung. Weltweit hat der Konzern rund 154.000 Mitarbeiter, deutlich mehr als die Hälfte, und zwar über 84.000 davon in Deutschland.
21: Der Personalwechsel in der Unionsfraktion und in der Bundesregierung soll heute weitgehend abgeschlossen werden. Mit Nina Warken soll zum ersten Mal eine Frau das Kanzleramt leiten. Ihr Vorgänger Frei ist als Fraktionschef vorgesehen. Gesundheitsminister wird der bisherige CDU-Generalsekretär Linnemann. Und Steffen Bilger ersetzt Patrick Schnieder als Verkehrsminister. Aus Berlin, Markus Sambale.
23: Der Umgang mit Patrick Schnieder, der bringt Merz viel Kritik ein aus der eigenen Partei. Da sind CDU-Leute, die öffentlich klar machen, dass sie bei Merz Vertrauen und Wertschätzung vermissen. Und es gibt noch einen Punkt, der für Diskussionen sorgt. Die Minister, die müssen einen Eid vor dem Bundestag ablegen. Bei der Amtsübernahme steht im Grundgesetz. Jetzt ist aber Sommerpause. Merz will nicht, dass es für die Vereidigung eine Sondersitzung des Bundestags gibt. Und er sagt, juristisch könne man da schon bis nach der Sommerpause warten.
21: Die Bundesregierung will heute zwei umstrittene Vorhaben von Wirtschaftsministerin Reiche auf den Weg bringen. Die Reform der Ökostromförderung und neue Regeln für Stromnetzanschlüsse. Beide Gesetzentwürfe sind Thema im Bundeskabinett. Geplant ist unter anderem, dass private Solaranlagen ab 2027 schrittweise keine garantierte Einspeisevergütung mehr bekommen. Umwelt- und Energieverbände werfen Reiche vor, die Energiewende auszubremsen. Die Schulden des deutschen Staates sind im vergangenen Jahr weiter gestiegen. Wie das Statistische Bundesamt berichtet, waren Bund, Länder, Gemeinden und Sozialversicherung mit fast 2,7 Billionen Euro im Minus. Auf die Einwohner gerechnet bedeutet das pro Kopf einen Schuldenstand von fast 32.000 Euro. HR-Reporterin Jutta Nieswand.
24: Mehr als zwei Drittel der Schulden entfallen auf den Bund. Diese Summe ist im Vergleich zum Jahr davor um gut 6% gestiegen. Die Schulden der Länder legten um fast 3%, die von Gemeinden und Gemeindeverbänden um mehr als 15% zu. Am stärksten stiegen die Schulden in Sachsen, wenngleich hier die zweitniedrigste Pro-Kopf-Verschuldung nach Bayern verzeichnet wurde. Nur in drei Ländern ging die Pro-Kopf-Verschuldung zurück, in Rheinland-Pfalz, Berlin und Nordrhein-Westfalen.
21: Seit Montag ist die Fahrraddemonstration Tour de Natur unterwegs. Start war in Frankfurt, das Ziel ist Erfurt in Thüringen. Heute wollten die rund 200 Teilnehmenden auch auf der A5 entlang radeln, von Bad Nauheim nach Butzbach. Das hat das Verwaltungsgericht Gießen aber verboten. Es lehnte einen Eilantrag der Tourveranstalter ab. Die Begründung, die Autobahn sei in der aktuellen Hauptreisezeit hoch belastet. Umleitungen würden die Ausweichstrecken überlasten und das Unfallrisiko steigen lassen. Wer nach Australien fliegen will, muss jetzt noch einen Zwischenstopp einlegen, damit das Flugzeug betankt werden kann. Künftig sollen Direktflüge möglich sein. Die australische Qantas hat jetzt einen erfolgreichen Testflug von Melbourne nach Toulouse absolviert mit einem umgebauten A350. ARD-Korrespondentin Jennifer Johnston.
0: Mehr als 24 Stunden war das Flugzeug in der Luft. Es war der erste Testflug, der einen typischen Passagierflug simuliert hat. Über 3 Kontinente, 2 Ozeane und durch 2 Sonnenauf- und Untergänge. Möglich macht dies ein zusätzlicher Tank von 20.000 Litern, der in den Airbus eingebaut wurde. Qantas will das Flugzeug ab dem kommenden Jahr für tägliche Direktflüge von Sydney nach London einsetzen. Direktflüge nach New York sollen folgen.
21: Das waren die Nachrichten. Das Wetter, sonnig, trocken und heiß ist es, mit Maximaltemperaturen von 31 bis 37 Grad. In der Nacht kühlt die Luft ab auf 22 bis 12 Grad. Morgen ist der Höhepunkt der Hitzewelle mit 32 bis 38 Grad. Zunächst ist es sonnig, später ziehen Wolken auf und bringen zum Teil kräftige Schauer und Gewitter. Die weiteren Aussichten: am Freitag Sonne und Wolken, einzelne Schauer und Gewitter. Dazu maximal 34 Grad, am Samstag häufig sonnig und meist trocken bis 32 Grad. Die Zeit 11.35 Uhr.
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21: A7, Fulda Richtung Hannover, zwischen Dreieck Kassel Süd und Kassel Ost, 3 Kilometer Stau. A7, Fulda Richtung Würzburg, zwischen Fulda Dreieck und Bad Brückener Volkers, 2 Kilometer Stau und stockender Verkehr. Und A49, Gießen Richtung Kassel, zwischen Kreuz Kassel West und Kassel Aue Stadion, 2 Kilometer stockender Verkehr, wegen einer Tagesbaustelle auf dem linken Fahrstreifen.
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2: Einen schönen guten Tag. 10 Tage ist die XXL-Fußball-WM jetzt vorbei. Da gibt es schon wieder neue Pläne, die für Diskussionen sorgen. Während des Turniers hat man sich als Fußballfan ja immer mal wieder gefragt, muss das jetzt wirklich sein? Ob das jetzt die Trinkpausen waren, die für Werbung genutzt wurden, oder die große Halbzeitshow im Finale wie bei einem Super Bowl? Hinter all dem steckt vor allem einer, nämlich FIFA-Präsident Gianni Infantino, dessen größtes Ziel es offenbar ist, mit dem Fußball so viel Geld wie möglich zu verdienen. Und genau dafür hat er jetzt eine neue Idee. Er will nämlich Anteile der WM verkaufen. Darüber habe ich mit Mathis Hohm aus der hr-info-Sportredaktion gesprochen und ihn gefragt, was genau Infantino denn da jetzt wieder vorhat.
1: Tja, die FIFA will einen Teil der Fußball-WM an private Investoren verkaufen. Dafür soll eine neue Tochterfirma gegründet werden, die FIFA Forward Enterprise. In dieser Firma sollen künftig dann alle kommerziellen Geschäfte und die Organisation der Turniere gebündelt werden. Ja, und die FIFA möchte davon 20-30% der Anteile verkaufen, betont aber, dass die volle Kontrolle behalten werden soll und die Investoren kein Mitspracherecht bekommen. Naja, wer es glaubt. Ziel ist es, mit TV-Rechten und Sponsoren noch mehr Geld einzunehmen. Der Deal könnte laut Medienberichten mehr als 17 Milliarden Euro wert sein. Geld, das laut FIFA natürlich den Mitgliedsverbänden zugutekommen soll.
2: Also eine Menge Geld, die da reinkommt, auch für die Fußballverbände. Warum gibt es dann trotzdem so heftigen Widerstand gegen die Pläne?
1: Naja, also bisher kommt er hauptsächlich aus Europa. Die UEFA hat gestern schnell und scharf gegen diese Idee gefeuert. Der Fußball sei keine Ware, die verkauft werden dürfe, hieß es in einer offiziellen Stellungnahme. Die UEFA nimmt diese Angelegenheit äußerst ernst. Die Seele und die Führung des Fußballs seien keine Vermögenswerte, mit denen gehandelt werden darf. Insbesondere dann nicht, wenn völlig intransparent ist, wer finanziell davon profitiert. Keiner von uns besitzt den Fußball. Es ist nicht an der FIFA, ihn zu verkaufen. Das ist das Statement der UEFA. Es soll diese Woche auch noch eine Dringlichkeitssitzung geben, in der über genau dieses Thema gesprochen wird. Vom DFB selbst haben wir bisher noch nichts gehört. Nachdem man aber zuletzt beschlossen hat, die Wiederwahl Infantinos nicht zu unterstützen, ist man von dessen Idee sicherlich nicht sonderlich begeistert. Und mit Infantino sind wir dann auch bei dem, um den es geht. Der darf ja nur maximal bis 2031 noch FIFA-Präsident bleiben und soll dann, Achtung Trommelwirbel,
2: na?
1: Chef dieser neu gegründeten Tochterfirma werden und da satt abkassieren. Dazu kommt, dass Infantino wohl die Regierung von US-Präsident Trump bezüglich des Plans konsultiert haben soll, die Investmentbank JP Morgan soll da mit drin hängen. Also transparent ist anders und es riecht halt alles schon wieder nach so einer Infantino-Trump-Mauschelei-Ekelgeschichte, wenn du mich fragst.
7: Schon mal direkt den Job für danach gesichert. Aber kann denn die UEFA, also der Europäische Fußballverband, da überhaupt was machen?
1: Naja, sollte man meinen. Ne? Die Wahrheit ist aber, dass der Einfluss recht beschränkt ist. Das liegt auch an den FIFA-Statuten. Sollte über den Vorschlag nämlich abgestimmt werden, hat jeder der 211 Mitgliedsverbände der FIFA genau eine Stimme. Egal wie groß er ist, egal wie viele Mitglieder er hat. Heißt also, die Stimme des DFB zählt genauso viel wie die des, bei allem Respekt, des Kapverdischen Verbandes zum Beispiel. Von den 211 kommen nur 55 aus Europa. Mathematik macht also klar, Einfluss ist gering. Und gerade die Verbände aus den kleinen Ländern, zum Beispiel in Afrika, lechzen natürlich nach dem zusätzlichen Geld, das ihnen versprochen wird. Im Übrigen ist das auch die Hauptmasche Infantinos, seine Wiederwahl zu sichern. Geld, Geld und nochmals Geld. Damit hat er die zahlreichen kleinen Verbände hinter sich. Naja, hat aus seiner Sicht bisher ja auch blendend funktioniert.
7: Das klingt jetzt irgendwie alles sehr, sehr deprimierend. Das heißt, man kann quasi nur tatenlos zusehen.
1: Ja, man könnte natürlich aus Sicht Europas die FIFA boykottieren. Dazu könnte die UEFA ihre Mitgliedsverbände aufrufen. Jeder Einzelne müsste dann selbst entscheiden. Da ging es dann um die Club-WM oder die WM 2030, an denen dann Spanien oder Deutschland oder England nicht teilnehmen würde. Wäre für die FIFA natürlich ein brutaler Schlag, weil aus Europa bei weitem das meiste Geld eingenommen wird. Wenn das wegbrechen würde, hätte die FIFA ein Problem. Fakt ist aber auch, käme es dazu, dann bin ich mir sicher, würde das ganze System Weltfußball auseinanderbrechen. Es stünde viel, viel Geld auf dem Spiel. Zu viel vermutlich auch aus Sicht Europas, um dieses Risiko einzugehen. Es wäre der berühmte ultimative letzte Schritt, den sehe ich aber ehrlicherweise nicht kommen.
7: Ganz viel Risiko. Also wirklich nur zuschauen und hoffen, dass alles nicht ganz so schlimm wird.
1: Naja, es bliebe noch der FIFA-Rat. Da sind die Infantino-Kritiker deutlich in der, naja, zumindest haben sie mehr Einfluss, sagen wir es mal so. 2018 wollte Infantino ja schon einen Milliardendeal mit den saudi-arabischen Investoren machen. Damals ging es um die Club-WM und die weltweite Nations League. Das wurde damals durch den FIFA-Kongress verhindert. Und eine andere Hürde könnte die US-Justiz werden. Schon im Korruptionsskandal 2015 ja großer Gegenspieler der FIFA. Jetzt ist ja gestern bekannt geworden, dass Jamie Raskin, ranghöchster Demokrat im Justizausschuss, Aufklärung über die Verflechtung zwischen Infantino und Trump fordert. Er will den FIFA-Präsidenten vor den Justizausschuss zitieren. Es wäre ein bisschen die Ironie des Schicksals, wenn Infantino über die US-Justiz stolpern würde, die damals Sepp Blatter und Michel Platini aus dem Rennen nahmen und Infantino dadurch der Weg frei wurde zum FIFA-Präsidenten.
7: Der FIFA-Chef Infantino hat eine neue Idee. Er will Anteile der Fußball-WM verkaufen, um so noch mehr Geld zu verdienen. Vor allem in Europa gibt es aber Widerstand gegen die Pläne. Infos dazu waren das von Mathis Hohm aus der hr-info-Sportredaktion.
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7: Der Angriffskrieg Russlands gegen die Ukraine läuft in unmittelbarer Nachbarschaft zur NATO und zur EU-Grenze. Und immer wieder werden die Grenzen dabei im wahrsten Sinne des Wortes überschritten. Rumänien zum Beispiel hat schon rund 50 Mal aufgeschlagene Kriegsdrohnen oder Drohnenfragmente auf seinem Territorium gemeldet und über 30 Mal ein Eindringen oder Eindringversuche von russischen Drohnen in den rumänischen Luftraum. Lange Zeit hatte Rumänien sich zurückgehalten und eine Deeskalationspolitik gefahren. Doch damit ist es jetzt vorbei.
3: Samstag, vergangenes Wochenende, am Morgen gegen 8.30 Uhr Ortszeit. Der Videoclip des rumänischen Nachrichtenmagazins Observator zeigt eine kleine Rauchsäule am Himmel. Zu hören ist noch der F-16 Kampfjet der rumänischen Luftwaffe. Unter dem Clip steht, dass der Kampfjet eine weitere Drohne abgeschossen habe. Etwa 10 Kilometer westlich der Ortschaft Sfântu Gheorghe im Donaudelta, ganz im Westen Rumäniens, wo die Donau ins Schwarze Meer mündet, etwa 30 Kilometer von der Grenze zur Ukraine entfernt. Laut dem rumänischen Verteidigungsministerium hat derselbe Kampfpilot innerhalb von weniger als 24 Stunden zwei Drohnen abgeschossen. Die erste am vergangenen Freitagvormittag, deutlich weiter im Landesinneren, knapp 100 Kilometer nordöstlich der Hauptstadt Bukarest. Doch es ist nichts passiert, weder Personen noch Sachschaden, betont der rumänische Präsident Nico Jordan. Wichtig ist zu betonen, dass das Gebiet unbewohnt war. Deshalb konnte auch der Pilot von oben nach unten schießen. Am Sonntag gibt es dann einen dritten Drohnenabschuss am dritten Tag in Folge über dem Schwarzen Meer. Auch hier wird außer der Drohne nichts beschädigt. Und Montag überfliegt dann eine vierte Drohne kurz rumänischen Luftraum und fliegt weiter in die Ukraine. Sie wird nicht abgeschossen. Der rumänische Präsident Nicu Jordan meldete sich mittlerweile auf seiner Facebook-Seite zu Wort. Er schreibt, dass die rumänische Generalstaatsanwaltschaft ermittelt habe, dass es sich bei der ersten abgeschossenen Drohne um ein Gerät der iranischen Firma Shahed handle. Einer Drohne, die vom russischen Militär im Angriffskrieg gegen die Ukraine eingesetzt wird. Nicu Jordan schreibt, es ist unzulässig und unerträglich, dass die Russen Russische Föderation weiterhin den Luftraum Rumäniens verletzt. Es ist gleichzeitig der Luftraum der NATO und der Europäischen Union. Solche Handlungen sind inakzeptabel und werden von uns und unseren Partnern sehr ernst genommen. Es folgte eine diplomatische Eskalation der rumänischen Interimsregierung. Nach dem Zusammenbruch der Regierungskoalition wird Rumänien gerade kommissarisch regiert. Interimsaußenministerin Oana Zoiu bestellte den russischen Botschafter in Bukarest ein. Im Außenministerium wurden dem russischen Botschafter Drohnenteile und Untersuchungsergebnisse vorgelegt. Und ich erinnere an die öffentlichen Reaktionen der NATO. Sie haben die Unterstützung ihres Mitgliedslands Rumänien rund um die Uhr erneut bekräftigt. Wir lassen das illegale Eindringen in den rumänischen Luftraum nicht zu. Rumänien verteidigt sich und dafür gibt es auch schon länger Zuspruch von NATO-Generalsekretär Mark Rutte.
4: We cannot accept Russian drones entering European NATO airspace. Allied airspace. That is absolutely impossible. And that is why we need to defend ourselves against it.
3: Im rumänischen Fernsehsender B1 zeigte sich der rumänische Interimsverteidigungsminister Radu Miruța ziemlich verärgert. Vor allem, weil der russische Botschafter kurz zuvor alles zurückgewiesen hatte und von haltlosen Vorwürfen gegenüber seinem Land sprach.
2: Rumänien wehrt sich gegen Russland und schießt immer häufiger russische Drohnen ab, die über die Grenze fliegen. Unser Korrespondent Oliver Schosch hat berichtet. Der mutmaßliche CSD-Attentäter Abdul B. hatte viel Zeit, um vor dem Computer zu sitzen. Er hatte keine feste Arbeit und hat viel Zeit online verbracht und ist dort wohl auch radikalisiert worden. Ein Klassiker, wie man es immer wieder hört. Und natürlich wird jetzt wieder die Debatte darüber geführt, wie so eine Online-Radikalisierung verhindert werden kann. Auch auf EU-Ebene wird da gerade einiges auf den Weg gebracht. Grundlage ist die EU-Agenda 2020 zu Terrorismusbekämpfung.
5: Magnus Brunner ist der EU-Kommissar, der gleich für zwei Dinge zuständig ist. Er soll mehr tun gegen Gewalttäter und mehr tun, um die Menschen zu schützen, die besonders oft Ziel von Hasskriminalität werden und was beim CSD in Berlin nicht gut funktioniert hat. Brunner will bei der schleichenden Radikalisierung im Internet ansetzen.
6: Die Radikalisierung nimmt Überhand und da haben schon die Plattformen auch ihren Job zu machen und ihre Verantwortung zu tragen. Und unser Job ist entsprechend, den Druck auf diese Plattformen aufrechtzuerhalten,
5: sagt der EU-Innenkommissar im Online-Portal Vorarlberg.at. Oliver Kauberg vom EU-Wissenszentrum zur Prävention von Radikalisierung sagt, ihn habe nicht überrascht, dass sich der Täter des Anschlags in Berlin online radikalisiert hat. Junge Menschen würden dort auf einfachste Botschaften stoßen. Und wenn sie darauf positiv reagierten, landeten sie in geschlossenen Gruppen. Und dort würden sie Anleitungen finden für Anschläge.
14: Diese können Hunderte, sonst Tausende Menschen sein.
16: In diesen Gruppen sind Hunderte, manchmal Tausende von Menschen. Es ist wie ein Zahlenspiel. Sie wollen so viele wie möglich erreichen, in der Hoffnung, dass dann wenigstens einer von ihnen aktiv wird.
14: In hopen dat er minstens één overgaat tot actie.
5: Es sei unmöglich vorherzusagen, wer sich das nur anschaut und wer am Ende tatsächlich aktiv wird, erklärt der Extremismusforscher im belgischen Portal VRT. Terroraktionen wie die in Berlin könnten nicht hundertprozentig verhindert werden. Polizei und Nachrichtendienste in Europa hätten aber einen guten Überblick über die Plattformen. Sie wüssten, was dort passiert und wer sie nutzt.
16: Wir beobachten die Vorgänge und reagieren darauf. Aber leider schlüpfen uns auch einige durchs Netz. Das ist bei jeder anderen Form von Kriminalität genauso.
5: Seit Februar gibt es die Protect-EU-Agenda zur Terrorismusbekämpfung in Europa. Sie soll verbessern, was bisher nicht gut läuft. Der Fokus liegt auf Minderjährigen. Ganz junge Menschen würden sich lange vor einer Gewalttat radikalisieren. Eltern und Sicherheitsbehörden würden davon nichts mitbekommen. Die EU-Kommission nennt Gaming-Plattformen, KI-Tools und verschlüsselte Messenger-Dienste als Einfallstore. Ein Problem bleiben aber die rechtlichen Möglichkeiten. Die sind sehr unterschiedlich in Europa. In Frankreich und Italien gibt es die Präventivhaft für Gefährder. nicht möglich in Deutschland und in vielen anderen europäischen Ländern. Und auch wenn es um das Mitlesen und Abhören geht, in einigen Ländern haben die Geheimdienste Zugang zur Spionagesoftware, in anderen nicht. Dafür soll der grenzüberschreitende Austausch von Gefährderdaten künftig besser laufen als bisher über Europol und das Schengener Informationssystem. Dort, wo die EU-Länder rechtlich auseinanderfallen, dürfte Europa wohl künftig mehr zum Zug kommen.
2: Wie die EU die Online-Radikalisierung eindämmen will, darüber hat Andreas Meyer-Feist aus Brüssel berichtet. Jetzt gleich, um 11:45 bekommt Bundespräsident Steinmeier Besuch vom Kanzler und von noch und bald Ministern. Dann übergibt er nämlich Entlassungs- und Ernennungsurkunden. Eine dieser Urkunden bekommt der bisherige CDU-Generalsekretär Carsten Linnemann, der ab dann mit Herr Bundesgesundheitsminister angesprochen wird. Und der wird nicht viel Zeit zum Einlesen haben, denn im Gesundheitsressort steht viel Arbeit an. Birte Sönigsen über die größten Baustellen, die auf den Minister warten.
8: Carsten Linnemann wollte nicht Gesundheitsminister werden. Das hat er zumindest im vergangenen Jahr deutlich gemacht.
9: Wenn Sie mich jetzt aufgestellt hätten, weiß ich nicht, als Gesundheitsminister wäre ich wahrscheinlich nicht erfolgreich gewesen. Die Leute hätten gesagt, warum wird der Gesundheitsminister? Was hat er damit zu tun?
8: Bisher nicht besonders viel.
10: Aber es kommt manchmal anders, als man denkt.
8: Es kommt vor allem anders, wenn der Bundeskanzler sein Kabinett umbauen will. Dann klingelt eben das Telefon und der Kanzler sagt:
10: Mensch, du musst jetzt was anderes machen. Er hat mich gebeten, Bundesgesundheitsminister zu werden.
8: Und so muss Carsten Linnemann die Nachfolge von Nina Wagen antreten. Er betont zwar, dass er seit mehr als einem Jahr Gesundheitsthemen im Koalitionsausschuss mitverhandelt hat. Er übernimmt das Amt aber mitten in komplexen Reformprozessen. Die Erwartungen des Kanzlers an Linnemann sind klar.
12: Wir müssen den Reformkurs beibehalten. Und dafür braucht es einen Minister, der standfest und reformwillig zugleich ist, auch im Gegenwind.
8: Vielleicht ahnt Carsten Linnemann schon, wie heftig dieser Gegenwind werden wird. Besonders glücklich wirkt er bisher jedenfalls nicht über seinen neuen Job und schlägt erstmal ganz leise Töne an.
10: Mir ist bewusst, dass es eine große Aufgabe ist. Und deshalb, ja, gehe ich auch mit Demut diese Aufgabe an, aber auch mit großem Respekt.
8: Dabei ist der Mann aus Paderborn doch häufig für die lauten Töne und
10: einfach mal machen
8: Ansagen zuständig. Etwa wenn es um Krankenkassen geht. Mehr als 90 sind ihm zu viel. Deshalb forderte er im Frühjahr bei NTV:
10: Da müssen wir ran. Mindestens die Hälfte. Ich finde, 10 Krankenkassen in Deutschland reichen.
8: Als Generalsekretär der CDU konnte er das einfach mal fordern, ohne konkreten Umsetzungsplan.
10: Können Sie ja einfach machen, indem Sie sagen, 200, weiß ich nicht, 200.000, 250.000 Mitglieder, machen Sie eine Schwelle, jetzt mal als Beispiel.
8: Die Fachkommission, die das Gesundheitsministerium berät, sieht das anders. Und auch Oliver Blatt vom Spitzenverband der gesetzlichen Krankenkassen hält nichts von Linnemanns Idee.
13: Wir haben dazu uns auch schon mal ausgetauscht und ich hatte den Eindruck, dass er meinen Argumenten nicht ganz verschlossen war.
8: Linnemann wird viele Argumente hören aus dem komplizierten Gesundheitswesen mit seinen zahlreichen Interessensvertretern. Weit oben auf der To-Do-Liste steht die umstrittene Pflegereform, auf die sich die Regierung bislang trotz anderer Ankündigungen nicht einigen konnte. Das muss sich ganz schnell ändern, meint GKV-Chef Oliver Blatt.
13: Uns werden nächstes Jahr 10 Milliarden Euro fehlen. Wir brauchen also eine Antwort auf unser Finanzproblem. Einerseits, wir brauchen eine Antwort, dass Pflege nicht zur unglaublichen Belastung für Menschen wird, wenn sie pflegebedürftig werden.
8: Die Sommerpause muss der neue Minister nutzen, um sich in viele Themen tief einzuarbeiten. Pflege, ambulante Versorgung, Notfallreform, Digitalgesetze.
13: Auf Herrn Linnemann kommt jetzt die große Herausforderung zu, dass er unter Volllast schnell Reformen auf den Weg bringen muss. Wir haben eine Finanzreform hinter uns, die aber nicht reicht. Er muss also jetzt viele Strukturreformen angehen.
8: Einfach machen werden es ihm die starken Lobbygruppen im Gesundheitswesen nicht. Zumal der Ärger nach dem Krankenkassensparpaket überall groß ist. Carsten Linnemann bleibt kaum Zeit, sich auf den heftigen Gegenwind einzustellen.
2: In ein paar Minuten bekommt Carsten Linnemann dann seine Ernennungsurkunde von Bundespräsident Steinmeier. Unsere Korrespondentin Birte Sönigsen hat uns vorgestellt, was ihn anschließend dann in seinem neuen Ministerium erwartet.
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2: Wer von Europa nach Australien will, der ist lange unterwegs. In der Regel dauert ein Flug zwischen 21 und 25 Stunden mit mindestens einem Zwischenstopp. Einen Direktflug hat es bisher nicht gegeben, weil die Flugzeuge zwischendurch nochmal tanken mussten. Die australische Fluggesellschaft Qantas testet jetzt, diese Strecke ohne Zwischenstopp zu schaffen, mit einem umgebauten A350. Der erste Testflug unter realen Bedingungen aus Melbourne ins französische Toulouse hat geklappt und ist gestern Abend gelandet.
0: Das Flugzeug war 24 Stunden und 24 Minuten in der Luft. Das ist eine Rekordzeit. Möglich ist das, weil in den A350 ein extra Tank eingebaut wurde, der 20.000 Liter umfasst. Die australische Fluggesellschaft Qantas will dieses umgebaute Flugzeug ab dem kommenden Jahr für tägliche Direktflüge nutzen, von Sydney nach London. Später sollen auch noch Direktflüge nach New York dazukommen. Der Flug führte aus der australischen Großstadt Melbourne ins französische Toulouse ins Airbus-Werk. Und das war der erste Testflug, der einen typischen Passagierflug simuliert hat. Also wirklich über 3 Kontinente, 2 Ozeane und durch 2 Sonnenauf- und Untergänge. Und das war natürlich sehr spannend für die Crew an Bord. Da waren Mitglieder aus dem Team des Flugzeugbauers für Testflüge, 2 Qantas-Piloten, 2 Airbus-Ingenieure. Und die haben dann während des Flugs immer wieder geschaut, wie läuft das mit dem Tank, mit dem Belüftungssystem für die Maschine, muss man irgendwas am Lärmpegel für Passagiere senken, etc. Die Testflüge, die sollen 2 Monate laufen. Qantas plant solche Direktflüge schon seit Jahren nach Europa, aber das Vorhaben wurde immer wieder verschoben. Wenn der Flug dann wirklich an den Start geht, kann man sehr viel Zeit sparen. Früher hat das bis zu 5 Tage gedauert zwischen Australien und London, weil man mehrere Zwischenstopps eingelegt hat. Und jetzt könnte das nur noch etwa 19 bis 21 Stunden dauern, abhängig von Flugroute und Windverhältnissen. Dieser Rekordflug hat auch weltweit für sehr großes Interesse im Netz gesorgt. Die Flugtracking-Plattform Flightradar24 hat erklärt, dass fast 4 Millionen Menschen den Flug online verfolgt haben. Und wirklich nur der Flug vor 2 Jahren mit dem Sarg der verstorbenen Queen Elizabeth, der hat noch mehr Aufmerksamkeit im Netz bekommen.
2: Jennifer Johnston über den ersten Direktflug von Australien nach Europa. Der Flieger ist gestern in Toulouse gelandet von der australischen Airline Qantas. Die Weltwirtschaft schaut heute Abend gespannt nach New York. Dort entscheidet die US-Notenbank über den Leitzins. Steigende Ölpreise, hartnäckige Inflation und ein robuster Arbeitsmarkt setzen sie unter Druck. Fed-Chef Kevin Warsh hat den Kampf gegen die Teuerung zur obersten Priorität erklärt. Und es stellt sich jetzt die Frage, ob er diesen Worten auch Taten folgen lässt oder ob die Fed Gefahr läuft, den Fehler aus der Corona-Pandemie zu wiederholen.
15: Selten waren die Erwartungen der Anleger vor einer Sitzung der US-Notenbank so gespalten. Ein Drittel rechnet mit einer Zinserhöhung, 2 Drittel mit unveränderten Zinsen. Das erhöht das Überraschungspotenzial und damit die Gefahr kräftiger Marktreaktionen. Entscheidend wird sein, wie Fed-Chef Kevin Warsh die jüngsten Kursschwankungen am Ölmarkt einordnet. Andreas Lipko, Chefmarktanalyst beim Broker CMC Markets.
17: Über 100 US-Dollar wird dann schon so eine Marke, da werden viele nervös und da fängt auch die Notenbank an, dann zu überlegen, ist das jetzt ein Einfluss, der vielleicht nachhaltig und länger Einfluss haben kann oder sehen wir hier nur einen Schockmoment?
15: Die Frage erinnert an das Jahr 2021. Damals hatte die Fed die steigenden Preise zunächst als vorübergehende Folge der Corona-Pandemie betrachtet und der immer weiter steigenden Inflation zu lange tatenlos zugesehen.
18: Der Vergleich mit 2021 ist sicherlich zu einem gewissen Maß gerechtfertigt. Die Zentralbanken sind damals zu spät auf die Bremse getreten. Sie haben die Inflation außer Kontrolle geraten lassen.
15: Sagt Christian Lenk, Leiter des Devisen- und Geldpolitik-Research bei der DZ Bank. Ganz gleichsetzen lassen sich beide Situationen allerdings nicht. Trafen 2021 Lieferengpässe auf eine durch niedrige Zinsen und staatliche Hilfen angeheizte Nachfrage, kommt heute der neue Preisdruck vor allem von der Angebotsseite. Und darauf können Zentralbanken deutlich schwerer reagieren.
18: Ein Nachfrageschock, so wie er 2021 stattfand, der kann mit Zinserhöhungen tatsächlich sehr, sehr gut eingedämmt werden. Bei einem Angebotsschock ist das anders. Denn wir haben eine externe Größe, nämlich die Energiepreise, die durch klassische Geldpolitik nicht in dem Maße beeinflusst werden kann, wie man es möchte.
15: Gleichzeitig sind die amerikanische Wirtschaft und der Arbeitsmarkt bislang äußerst robust. Die wöchentlichen Anträge auf Arbeitslosenhilfe sanken zuletzt sogar auf den niedrigsten Stand seit 1969. Damit fällt ein wichtiges Argument gegen eine Zinserhöhung weg. Hinzu kommt, wartet die Fed zu lange, könnte die Lage noch schwieriger werden, denn dann müsste sie womöglich erst gegensteuern, wenn die Konjunktur bereits nachlässt. Marktstratege Andreas Lipko.
17: weil man dann eben in der Situation ist, Wirtschaft kühlt sich ab, Inflation steigt, dann würde man sozusagen natürlich genau zum unmöglichsten Zeitpunkt im Endeffekt mit den Zinsen spielen bzw. annehmen.
15: Genau darin liege die Parallele zu 2021. Nicht im Auslöser der Inflation, sondern in der Gefahr, dass die Notenbanker zu lange nichts tun und auf eine schnelle Entspannung hoffen. Aus einem zunächst vorübergehenden Ölpreisschock könnte dann ein dauerhaftes Inflationsproblem werden. Zugleich steht der neue Fed-Chef Kevin Warsh unter politischem Druck, fordert Präsident Donald Trump doch niedrigere Zinsen. Christian Lenk sieht die Unabhängigkeit der Notenbank dennoch nicht in Gefahr.
18: Mit Kevin Warsh, glaube ich, ist die Fed weiterhin ein Vertreter einer glaubwürdigen Geldpolitik, die sich nicht durch die Exekutive steuern lässt.
2: Die US-Notenbank entscheidet heute Abend über den Leitzins. Welche Auswirkungen das haben könnte, darüber hat Angela Döpfert aus dem ARD-Börsenteam berichtet.
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1: 12 Uhr. Kabinett bringt geplante Energiereform auf den Weg. Günstige Häuser gibt es laut IB-Studie nur noch auf dem Land. VGH verbietet Fahrraddemo über die A5. Das Wetter sonnig, trocken und heiß bis 37 Grad. Mein Name ist Mike Oeske. Die Bundesregierung hat einen umstrittenen Gesetzentwurf zur Förderung kleiner Solaranlagen auf den Weg gebracht. Sie will dabei kürzen. Auch den Gesetzentwurf für den Anschluss neuer Windkraft- und Solaranlagen hat das Kabinett verabschiedet. Aus Berlin ARD-Korrespondentin Lissy Kaufmann.
2: Wer sich eine neue kleine Solaranlage aufs Hausdach baut, soll für den Strom, den er ins Netz einspeist, künftig keinen fixen Preis mehr bekommen. Allerdings soll es jetzt eine Übergangsregelung geben. Betroffen sind kleine Solaranlagen mit weniger als 25 Kilowatt installierter Leistung. Ursprünglich hatte Wirtschaftsministerin Katharina Reiche von der CDU umfangreichere Kürzungen geplant, ohne Übergangsregelung. Nach heftiger Kritik, unter anderem von Umweltverbänden, wurden die Pläne abgemildert.
1: Günstige Häuser kaufen kann man in Deutschland nur noch auf dem Land oder in strukturschwachen Gegenden. Zu diesem Ergebnis kommt das Wirtschaftsforschungsinstitut IW in einer Studie. Demnach sind Eigenheime im Saarland, in Schleswig-Holstein und Sachsen-Anhalt am billigsten. Dort muss ein Durchschnittshaushalt rund 25% des Nettoeinkommens für die monatliche Kreditrate aufbringen. Am anderen Ende der Skala stehen Berlin, Bayern und Hamburg, wo die Rate um die 40% des Einkommens verschlingt. Der Autobauer BMW plant offenbar 8000 Arbeitsplätze abzubauen, und zwar bis Ende kommenden Jahres. Das berichten mehrere Medien und berufen sich auf Unternehmenskreise. Der Stellenabbau betreffe nicht die Produktion, sondern die Verwaltung. Dort soll Mitarbeitern eine Abfindung angeboten werden. Verglichen mit anderen deutschen Autobauern halten Fachleute BMW für vergleichsweise robust. Zuletzt musste der Konzern aber unter anderem einen Einbruch seines China-Geschäfts einstecken. In den Waldbrandgebieten rund um die spanische Hauptstadt Madrid kehren Zehntausende Menschen nach und nach in ihre Häuser zurück. Die Behörden haben die Evakuierungen für weitere Ortschaften aufgehoben. Im Westen der Region Madrid und angrenzenden Provinzen hat die Feuerwehr Brände eindämmen können. Im Osten des Landes ist ein großes Feuer dagegen weiter außer Kontrolle. Im Irak wächst die Sorge, dass sich die Lage in dem Land weiter zuspitzen könnte. Die Regierung in Bagdad hat deshalb den Sicherheitsrat zu einer Krisensitzung einberufen. Anlass sind die Luftangriffe der USA und Saudi-Arabiens auf pro-iranische Milizen im Irak. Dabei wurden nach Angaben der Milizen mindestens 20 Menschen getötet und mehr als 30 verletzt. ARD-Korrespondent Moritz Behrendt.
3: Saudi-Arabien bezeichnete die Angriffe als Reaktion auf den Beschuss von Ölanlagen im Osten des Königreiches durch die pro-iranischen Milizen. In einer Stellungnahme des Außenministeriums heißt es, die Aggression der vom Iran unterstützten terroristischen Milizen erfolge zu einer Zeit, als sich das Land um eine Deeskalation in der Region bemüht habe. In den letzten Tagen hat es auch Angriffe einer anderen mit dem Iran verbündeten Miliz auf Saudi-Arabien gegeben. Die jemenitischen Houthi beschossen Ölanlagen im Westen des Landes mit Drohnen und Öltanker im Roten Meer mit Raketen.
1: Mit dem Fahrrad über die A5 zwischen Bad Nauheim und Butzbach fahren, um gegen den geplanten 10-spurigen Ausbau der Autobahn zu protestieren. Das hatte die Fahrraddemo Tour de Natur mit rund 200 Teilnehmenden für heute geplant. Daraus wird aber nichts. HR-Reporterin Katharina Wagner.
4: Das Verwaltungsgericht Gießen hat entschieden, dass die Fahrraddemo nicht auf der Autobahn A5 stattfinden darf, aus Gründen der Sicherheit. Die A5 sei gerade jetzt in den Ferien stark befahren. Mögliche Umleitungsstrecken würden dann überlastet. Stattdessen führt die Strecke über die B3. Die mehrtägige Tour der Natur führt von Frankfurt über Gießen und Marburg bis nach Erfurt. Heute Abend wird die Tour gegen 17 Uhr in Gießen erwartet.
1: Das waren die Nachrichten. Das Wetter, die Sonne scheint von einem fast wolkenlosen Himmel, die Temperaturen steigen auf 31 bis 37 Grad. In der Nacht kühlt es nur ab auf 22 bis 12 Grad. Morgen erst sonnig bei bis zu 38 Grad, später Wolken, die teils kräftige Schauer und Gewitter bringen. Die weiteren Aussichten, am Freitag Sonne, Wolken und einzelne Schauer und Gewitter bis 34 Grad. Am Samstag viel Sonnenschein und einzelne Schauer, maximal 30 Grad. Die Zeit 12.04 Uhr.
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1: Vorsicht bitte auf der A5 Frankfurt Richtung Kassel. In Höhe Nordwestkreuz Frankfurt steht ein defektes Fahrzeug auf dem Beschleunigungsstreifen. Vorsicht auch auf der B40 Frankfurt-Griesheim Richtung Kriftel. Auf der Sindlinger Mainbrücke liegt ein Kfz-Kennzeichen auf der Fahrbahn. A44 Dortmund Richtung Kassel zwischen Kreuz Wünnenberg-Haaren und Marsberg 6 Kilometer Stau und stockender Verkehr. Und A49 Gießen Richtung Kassel zwischen Kreuz Kassel-West und Kassel-Aue-Stadion 2 Kilometer stockender Verkehr wegen einer Tagesbaustelle auf dem linken Fahrstreifen.
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5: Ich grüße Sie an diesem Mittwochmittag. Heute und morgen wird's ja wieder richtig heiß. Aber das hat ja in diesem Sommer nichts mit Politik zu tun, oder? Ich würde sagen, wir können nicht übers Wetter reden, ohne die Politik außen vor zu lassen. Wetter und Klima sind ja nur ein Teil der Hitze. Die andere Frage ist, was können wir, was kann die Politik tun, um sie erträglicher zu gestalten? Mit die Politik bezeichnen wir dann gerne die Abgeordneten, die wir ja selbst gewählt haben in die Parlamente, damit sie eben auch unsere Interessen vertreten. Die aktuelle Hitzewelle scheint jetzt, die meisten sagen wahrscheinlich Gott sei Dank, nur kurz zu sein. Heute und morgen steigen die Temperaturen extrem an. Das kennen wir schon alles und doch lassen wir uns das jetzt nochmal von Professor Dirk Messner einordnen. Guten Tag, Herr Professor Messner.
6: Hallo, Herr Dicher.
5: Sie sind Präsident des Umweltbundesamtes. Das gehört zum Bundesministerium für Umwelt, Klimaschutz, Naturschutz und nukleare Sicherheit. Und die Aufgabe dieses Bundesamtes ist, die wissenschaftliche Unterstützung für die Bundesregierung zu gewährleisten. Was haben Sie der Bundesregierung im Juni geraten zu tun, als es da über 2 Wochen Temperaturen hatte um 40 Grad?
6: Ja, der wichtigste Ratschlag, den wir haben, ist natürlich, wir müssen beim Klimaschutz dranbleiben. Wir müssen beim Klimaschutz ambitioniert bleiben. Wir müssen die Emissionen runterbringen. Und wir haben im letzten Jahr gesehen, dass die Emissionen in etwas stagnierten. Also wir brauchen da mehr Geschwindigkeit. Das ist das allererste Gebot. Und dann müssen wir uns einstellen darauf, dass in Zukunft diese Temperaturen, die wir im Augenblick erleben, dass die keine Seltenheit sein werden, sondern der zu erwartende Durchschnitt und dass die Temperaturen weiter steigen werden. Deswegen müssen wir uns darauf vorbereiten, in Bezug auf unsere Infrastruktur zum Beispiel.
5: Wie schnell können wir das denn machen aus Ihrer Sicht?
6: Ja, zunächst mal, wenn ich da drauf gucke und wir fragen, wie können wir auf die Hitze reagieren, würde ich sagen, wir können kurzfristig reagieren und wir müssen mittelfristig Dinge umgestalten. Und kurzfristig geht es darum, das haben wir in den letzten Tagen immer wieder besprochen, wir müssen sehen, dass wir die Wohnungen nachts möglichst auskühlen, wir müssen sehen, dass wir genug trinken, wir müssen sehen, dass wir im Schatten uns aufhalten, wir müssen Kinder und Jugendliche und ältere Menschen und Alleinstehende im Auge behalten und eine Kultur der Achtsamkeit pflegen, weil die besonders vulnerabel sind für große Hitze. Also das sind die kurzfristigen Maßnahmen, wo wir uns angemessen verhalten müssen. Und dann geht es darum, dass wir unsere Städte umbauen, weil 40 Grad ist kein Ausreichend nach oben gewesen. Wenn wir auf 2030 zurückschauen auf 2026, dann wird 2026 ein kühles Jahr gewesen sein.
5: Da tauchen für diese mittelfristigen Projekte manchmal Begriffe auf, die lassen zumindest Interpretationsspielraum. Ich denke da an Schwammstadt zum Beispiel. Könnten Sie uns das erklären?
6: Ja, bei der Schwammstadt geht es vor allen Dingen darum, dass wir Wasser in den Städten halten, damit wir nicht in Trockenheitssituationen kommen, weil wenn die Städte trocken sind und die Parkanlagen anfangen auszudörren und zu vertrocknen, dann hat das auch mit zunehmender Hitze zu tun, die dann aus dem Ort nicht mehr herausströmen kann. Also insofern geht es vor allen Dingen bei dem mittelfristigen Umbau, wir sagen darum, grün und blau in die Städte zu holen. Grün heißt, Pflanzen müssen in die Städte, Parkanlagen müssen sein, Gärten sind sehr wichtig und blau ist das Wasser in die Städte bringen und das Wasser in den Städten halten. Das Schwammstadtkonzept dreht sich in diese Richtung.
5: Das hört sich ideal an, aber es braucht dafür auch Geld. Und um dem Klima und auch der Hitze etwas entgegenzusetzen, es gibt ja auch einen Klimafonds. Da stecken Milliarden drin. Wie werden diese Gelder denn eingesetzt?
6: Ja, der Klimafonds wird in allererster Linie genutzt, um die Treibhausgasemissionen runterzubringen, um Klimaneutralität zu erreichen. Und das ist das allererste Gebot, weil wenn wir beim Klimaschutz nichts tun, dann werden die Temperaturen immer weiter steigen und das müssen wir dringend verhindern. Aber wir müssen uns auch um Klimaanpassung kümmern. Das ist das Thema, über das wir jetzt im Augenblick, wir beiden gerade sprechen, wie wir uns an die veränderten Lebensbedingungen anpassen. Und ein Teil der veränderten Lebensbedingungen besteht in diesen Hitzewellen. Und darauf müssen wir unsere Städte und unsere Bürgerinnen und Bürger angemessen vorbereiten.
5: Was bei Ihnen und mir auch angekommen sein dürfte, ist, dass zum Beispiel wir uns häufiger mit anderen Ländern vergleichen. Und wenn wir das mit dem Süden Europas machen, fällt auf, im Süden Europas sind oft Klimaanlagen Standard, bei uns aber nicht. Da schwitzen beispielsweise in Krankenhäusern Pflegepersonal und Patienten gleichermaßen. Warum gibt es so wenig Klimaanlagen bei uns?
6: Bisher haben wir die, wenn wir zurückschauen auf die letzten Dekaden, nur selten gebraucht, weil wir haben bei uns Temperaturen in Mitteleuropa in der Vergangenheit gehabt, die eher im moderaten Bereich gelegen haben. Und deswegen ist es richtig, in den Süden zu schauen, weil im Süden wird anders gebaut. Also denken Sie an die Hotels, die Sie besuchen, wenn Sie nach Spanien fahren oder nach Südfrankreich fahren. Da spielt Schatten eine viel größere Rolle. Da sind die Fenster nicht nach Süden weit offen und lassen so viel Sonnenlicht und so viel mehr Hitze rein. Also die Art und Weise, wie man baut, wie man wohnt und wie man kühlt, da können wir uns einiges abschauen im Süden. Und Klimaanlagen sind da ein Element. Wenn Klimaanlagen mit grünem Strom verbunden werden, können sie auch klimafreundlich insgesamt ausfallen. Aber es geht darum, dass wir unsere Gebäude energetisch sanieren in einem umfassenderen Sinne und uns vor Kälte und Hitze schützen durch energetische Sanierung und durch zukünftige Bauinvestitionen, die das schon mit einpreisen.
5: Was tun gegen die immer häufiger und immer heftiger auftretende Hitze? Welche Möglichkeiten es da auch politisch gibt? Darüber habe ich gesprochen mit Professor Dirk Messner, dem Präsidenten des Umweltbundesamtes. Ich danke Ihnen für Ihre Antworten.

0: Das Wetter spielt ja auch gerade in anderen Teilen Europas eine große Rolle, zum Beispiel in Frankreich, da gehen wir noch drauf ein. Aber heiß wird's heute auch in Berlin. In gut 90 Minuten kommt da die Fraktion der Union zusammen. Die sind sicher auch nicht so entspannt, weil viele von denen waren im Urlaub, mussten das jetzt unterbrechen, um für eine Wahl zur Verfügung zu stehen. Gewählt werden soll Thorsten Frey, der soll ja den Job von Jens Spahn übernehmen. Sie erinnern sich, ne? Spahn war gegangen wegen der Geschichte um die Leihmutterschaft. Und wie das so ist in einem Team, wird der Mittelstürmer durch einen Verteidiger ersetzt, muss eben auch in der Abwehr ein neuer oder eine neue her. Da funktionieren Sport und Politik ähnlich. Bei den Ministerien kann der Kanzler das jetzt selbst bestimmen, wen er auf welchen Posten setzen will. Beim Vorsitz der Fraktion kann er nur vorschlagen, wählen müssen die Mitglieder dann. Georg Schwarte ist unser Korrespondent in unserem Hauptstadtstudio in Berlin. Sie warten sich ja auch schon, Sie sind auch näher dran. Sind denn alle nach Berlin gekommen, um die Stimme überhaupt abzugeben?
1: Ja, davon darf man ausgehen, denn sie wollen nicht nur die Stimme abgeben, sie wollen möglicherweise auch die Stimmen erheben, denn es wird eine Aussprache geben vor der Abstimmung über Thorsten Frey in der Fraktion und die dürfte es in sich haben. Da darf man gespannt sein, mit was für einer Haltung auch der Bundeskanzler in diese Fraktionssitzung kommt. Er hatte ja gestern nochmal das hier gesagt.
2: Ich gehe fest davon aus, dass nach der Fraktionssitzung dann auch alle Entscheidungen nicht nur getroffen sind, sondern auch akzeptiert werden.
1: Akzeptiert werden, sagt er, da spricht die Hoffnung, aber das soll auch ein kleines Machtwörtchen sein. Ob das noch zählt in seiner Fraktion, das wird man abwarten. Der Unmut ist riesig. Und zur Stunde, in diesem Moment nämlich, bekommt gerade Thorsten Frey, der Kanzleramtsminister, im Ausweichquartier des Bundespräsidenten, der das Schloss Bellevue verlassen hat, seine Entlassungsurkunde. Und das hier hat gerade Frank-Walter Steinmeier Thorsten Frey noch mit auf den Weg gegeben für seinen neuen Job als Fraktionschef, als möglicher Fraktionschef.
3: Was nun vor Ihnen liegt, verspricht nicht wenige Anstrengung, so viel wird man sagen dürfen, und ebenso ein sehr hohes Maß an Verantwortung. Dafür wünsche ich Ihnen Kraft

0: einigen Abgeordneten gehört. So nicht Friedrich Merz. Das hat ein Nachspiel und da wurde gedroht, auch Thorsten Frey sozusagen die Stimme zu verweigern. Über Nacht scheint da ein Stimmungswandel sich vollzogen zu haben, auch in der Fraktion, nach dem Motto, wir bestrafen nicht einen der unseren, denn dieser Thorsten Frey hat einen guten Namen in der Fraktion, war lange erster parlamentarischer Geschäftsführer, hat den Job da sehr gut gemacht, ist eng verdrahtet mit der Fraktion und diese Fraktion will auch nach außen hin so ein bisschen demonstrieren, liebe Leute, wenn auch alles andere dysfunktional ist, Stichwort Bundesregierung, Stichwort Personalauswahl dieses Kanzlers. Wir funktionieren. Insofern kann man davon ausgehen, dass dieser Thorsten Frey jedenfalls nicht abgestraft wird, kein ganz schlechtes Ergebnis bekommt. Was heißt ganz schlecht? Sein Vorgänger hat beim ersten Mal über 90% bekommen, bei seiner Wiederwahl Jens Spahn dann 86%. Irgendwo im 80er-Bereich könnte es möglicherweise liegen.
1: Dieses ganze Personenkarussell hat die Union ein bisschen durcheinander gewirbelt, in erster Linie die CDU. Es gibt auch Unmut, weil die Neuen, die jetzt Ministerien übernehmen, die haben vom Bundespräsidenten vielleicht die Ernennungsurkunde bekommen, aber eigentlich müssten die ja auch im Bundestag vereidigt werden. Das geht jetzt in der Sommerpause aber nicht, sonst hätten ja alle Abgeordneten zurückkommen müssen. Reicht der Akt beim Bundespräsidenten, damit die ihren Job sofort machen können?
0: Also es war Frank-Walter Steinmeier, dem Bundespräsidenten, auch dem Hüter der Verfassung, anzumerken und anzuhören, dass ihm das eigentlich nicht reicht. Denn er sagte eben gerade, und der Kanzler stand neben ihm, und Frank-Walter Steinmeier sagte direkt zum Kanzler, das Grundgesetz sieht bei Amtsübernahme neuer Ministerien eine Eidesleistung vor dem Deutschen Bundestag vor, die vor allem deshalb Gewicht und Beachtung erfordert, weil sie der parlamentarischen Verantwortlichkeit der Regierung feierlichen Ausdruck gibt. Und dann folgte die Breitseite gegen den Kanzler.
2: Ich habe zur Kenntnis genommen, dass die Minister diesen Eid in der ersten Sitzung des Bundestages nach der Sommerpause leisten werden.
0: Ich habe zur Kenntnis genommen, das ist eigentlich Höchststrafe aus dem Munde des Bundespräsidenten, der damit überhaupt nicht zufrieden ist.
1: Oha, wenn die Posten heute vergeben worden sind, kommt dann wieder Ruhe in die Union? Ich frage das nur deswegen, weil heute Morgen hat in HR Info Johannes Volkmann, das ist ja einer der Jungen in der CDU, gesagt, wir sollten lieber über Themen als über Personen reden.
0: Ja, Johannes Volkmann hat sicher recht. Das ist der Wunsch und auch die Hoffnung vieler, dass dieses Personal, das leidige Personalthema jetzt irgendwie verschwindet in der Sommerpause. Auch der Kanzler hat möglicherweise die Hoffnung. Aber Johannes Volkmann, der Enkel von Helmut Kohl, der wird wissen, dass sein Großvater solche Dinge wie Personalentscheidungen beispielsweise in der Vergangenheit anders gelöst hat, als auch beispielsweise Angela Merkel, die Vorgängerin als CDU-Kanzlerin von Friedrich Merz, zumindest als CDU-Vertreterin. Die waren in Anführungszeichen professioneller. Das, was Friedrich Merz als Gelegenheit selber bezeichnet hat, als Chance nach dem Ausscheiden von Jens Spahn zu einem Neuanfang, einem personellen, hat sich in einen großen, großen Scherbenhaufen verwandelt. Und diese Partei steht fassungslos vor dem, was da gerade passiert ist und immer noch passiert. Vor allen Dingen die Parteibasis. Und das dürfte Friedrich Merz sehr zu denken geben. Denn die Basis war es damals, die ihn ins Amt als Parteivorsitzenden getragen hat und später auch ins Kanzleramt. Und gerade diese Basis ist hoch unzufrieden, ist teilweise entsetzt über die Art und Weise, wie Friedrich Merz mit Personal, beispielsweise Patrick Schnieder, umgeht, der jetzt eben gerade neben dem Bundespräsidenten steht und seine Entlassungsurkunde entgegennehmen muss.
1: Und auch deswegen warten wir jetzt erstmal auf das Ergebnis. Am Nachmittag wird Thorsten Frey sehr wahrscheinlich zum neuen Unionsfraktionschef gewählt. Die Wartezeit verkürzt hat uns Georg Sparte, unser Korrespondent im ARD-Studio in Berlin.
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1: Heute bis 37, morgen bis 38 Grad oder noch ein bisschen mehr. Nicht nur für uns ist das eine Belastung. Die hohen Temperaturen machen auch vielen Tieren zu schaffen. Nicht nur denen, die wir zu Hause halten, auch und besonders Wildtiere leiden. Denn draußen sieht's ja teilweise gerade aus wie in der afrikanischen Savanne. Alles ist gelbbraun, alles ist staubig und trocken und Bäche und Tümpel sind eingetrocknet. Tiere, die dort normalerweise trinken, finden da kein Wasser mehr. Dabei brauchen sie es ja genauso dringend wie wir. Engagierte Menschen aus dem Forst und der Jägerschaft versorgen sie deshalb jetzt mit Wasser. Birgitta Sölling berichtet über ein Beispiel aus Südhessen.
4: Peter Göbel greift zur Spülbürste und schrubbt. Die Tränke muss sauber sein, bevor er die Pumpe anschmeißt und Wasser nachfüllt. Es ist kurz nach 10 Uhr morgens und schon sehr warm hier auf einem Feld bei Reinheim. Die Tiere lechzen genauso nach Wasser wie wir Menschen, sagt der Vorsitzende des Vereins Jagd und Natur Südhessen.
5: Die brauchen ja genau wie wir auch die Flüssigkeit. Normalerweise nehmen die Flüssigkeit

0: weit übers Grüne am Blatt auf. Und wenn ich eine normale Nacht habe, wo der Niederschlag sich in Tau bildet an den Blättern, dann haben die eigentlich noch genug Zeit, sich das Wasser zu holen. Den haben wir jetzt nicht. Tau fehlt komplett. Und jetzt ist auch das Feld abgeerntet. Ich habe gar keine Möglichkeit, irgendwo eine Pflanze aufzusuchen. Das macht es natürlich doppelt schwer in der Jahreszeit, wenn es so warm wird.
1: Mit dem Auto geht es weiter zum nächsten Stopp an einem Waldrand. Auf dem Anhänger schwappt in einem großen Tank das Wasser. 800 Liter verteilt Jäger Dieter Göbel jede Woche im Revier, das er wie seine Westentasche kennt. 26 Tränken hat er hier aufgestellt, um dem Wild zu helfen. Sinnvoll und notwendig in einem Sommer wie diesem, betont Markus Stifter vom Landesjagdverband.
2: Die momentane Situation der langen Trockenheit und der stark ansteigenden Hitze ist für die Wildtiere natürlich auch eine Stresssituation. Die Tiere sind ja grundsätzlich gut angepasst und können mit so Situationen auch umgehen. Aber jetzt diese extrem lange Hitzeperiode, die setzen das Wild natürlich schon enorm unter Druck.
1: Anpacken für den Naturschutz, das liegt Dieter Göbel am Herzen. Zwei komplette Vormittage ist der pensionierte Malermeister regelmäßig unterwegs. Einmaliger Aktionismus hilft nicht weiter. Das Wasser muss zuverlässig und sauber verfügbar sein. Eine Wildkamera hat aufgezeichnet, was sich frühmorgens an der Tränke tut. Er zeigt die Bilder auf seinem Handy.
0: Da kommt das Rehwild nochmal, das war heute Morgen um 9:30 Uhr. Die besuchen das regelmäßig. Da haben wir einen Fasan, auch heute Morgen um 7:01 Uhr. Und da nochmal um 6:13 Uhr noch ein Stück Rehwild, was an der Wasserstelle hier hinten war.
1: Für ihn ist Jagd kein Hobby, sondern Verantwortung. Das vermittelt er auch als Ausbilder beim Jagdschein. Und dazu gehört die Hege. Ein Begriff, der altertümlich wirkt, aber im Klimawandel immer wichtiger wird, sich um Tiere und Pflanzen zu kümmern.
0: Bei mir ist es irgendwo drin. Ich mache das einfach, weil es sein muss, weil ich weiß, es fehlt. Wenn es meine Mitjäger stolz macht, wäre ich froh drum. Das macht es normal so lebenswert, das Ganze.
1: Solange Dieter Göbel noch einen Eimer tragen kann, will er weitermachen.
3: Und auch jeder von uns kann da jetzt ein bisschen mithelfen. Einfach vielleicht eine kleine Schüssel mit Wasser in den Garten oder auf den Balkon stellen. Vögel und andere Tiere werden das Angebot sicher dankend annehmen. 12 Uhr, 21 Minuten, hier ist hr-info am Mittwochmittag. Wilkewurst, das ist inzwischen, glaube ich, ein feststehender Begriff. Fällt der, denken wir, sofort an vergammelte und verschimmelte Waren aus Twistetal-Berndorf. Da gab es das Unternehmen, das wegen schwerer Hygienemängel geschlossen werden musste, auch weil es Tote gab in diesem Zusammenhang. 2019 ist das damals passiert. Jetzt also, 7 Jahre später, steht der Fall vor Gericht. Seit Anfang Juli verhandelt das Landgericht Kassel unter anderem über fahrlässige Tötung in 11 Fällen, fahrlässige Körperverletzung und auch über Betrug. Angeklagt sind ehemalige Verantwortliche des Unternehmens, denen massive Hygieneverstöße vorgeworfen werden. Und im Gerichtssaal dabei ist unsere Reporterin in Nordhessen, Silvia Ritter. Silvia, 14 Prozesstage waren angesetzt. Heute an Tag 10 ist man angekommen. Wo steht das Verfahren aktuell?
4: Ja, hier ist jetzt sehr schnell deutlich geworden, dass es wesentlich länger dauern wird als ursprünglich geplant. Das Gericht hat jetzt erstmal weitere Verhandlungstermine bis in den Oktober rein angesetzt. Nach dem anfänglichen großen Medieninteresse, ja, ist jetzt hier so ein bisschen Ruhe eingekehrt. Aber es gibt auch immer wieder neue Überraschungen und Wendungen. Zum Beispiel haben sich jetzt nochmal Mitarbeitende des Veterinäramtes aus Waldeck-Frankenberg vom Landkreis gemeldet. Jetzt erst nach Prozessbeginn, weil sie noch gerne Aussagen möchten. Die haben die Betriebskontrollen bei Wilke gemacht. Heute sitzt jetzt hier im Zeugenstand der damalige Veterinäramtsleiter. Und da haben wir gerade lange Protokolle gesehen mit vielen Hygienemängeln, auch schon eine verhängte Ordnungswidrigkeit. Ja, 5 Monate war das, bevor der Betrieb geschlossen wurde. Also auch damals waren schon sehr viele Mängel bekannt. Man ist ja noch mittendrin, muss ich sagen.
3: Sind das die Gründe, warum sich dieser Prozess so in die Länge zieht, oder gibt es noch andere?
4: Ja, die Verteidiger kommen auch aus der ganzen Republik. Auch es beginnt auch nicht immer pünktlich, da fängt es schon an. Also ist es ja sehr komplex. Wie gehen wir am sinnvollsten vor? Das hat man sich jetzt hier wirklich die vergangenen Tage gefragt. Aus Laboren und von Experten haben wir eindrücklich gehört, dass man diese Listerien in der Firma Wilke nicht suchen musste, dass die einen quasi angesprungen haben. Man hat viele Fotos gesehen, die das eindrücklich gezeigt haben, wie die Decken oder die Wände, wie die Hygienebedingungen dort waren, dass die keinesfalls okay waren. Aber es gilt ja nun mal nachzuweisen, dass diese Listerien aus der Firma eben auch für den Tod von 11 Menschen verantwortlich sind. Und wir haben jetzt schon einige Gutachter gehört, medizinische, die sich diese Patientenakten angeschaut haben vor 6 Jahren. Die mussten sich jetzt auch wieder wieder reinarbeiten, viele Fragen beantworten. Und bei jedem der 11 Todesfälle geht es dann auch nochmal um die Frage, ja, wie sicher lässt sich nachweisen, dass die Listerieninfektion dann auch wirklich und nicht eine Vorerkrankung zum Tod der Betroffenen geführt hat.
3: Die Angeklagten sind ja auch da. Mhm. Welchen Eindruck machen die auf dich?
4: Ja, also der ehemalige Geschäftsführer sind das ja, seine Assistentin und der Produktionsleiter. Man hat jetzt noch von ihnen keine Aussagen gehört. Also der frühere Geschäftsführer hat zu Beginn mal über den Verteidiger eine Erklärung verlesen lassen, indem er im Endeffekt aber jede Schuld von sich weist. Also ja, die verfolgen schon sehr genau, was die Zeugen so aussagen, schreiben teilweise auch mit, wirken aber schon sehr distanziert und auch nicht so richtig betroffen, muss ich sagen.
3: Du beobachtest diesen Prozess schon seit Beginn. Gibt es da Momente, die dir bei dieser Prozessbeobachtung hängen geblieben sind?
4: Also immer wieder muss ich sagen, auch das war jetzt die Aussage von einem externen Qualitätsbeauftragten. Schließung war ja Oktober 19 und dann wird immer deutlich, der war Mitte 2016 bei Wilke, um die auf eine Zertifizierung vorzubereiten. Und der hat nicht nur gesagt, er hätte den Betrieb damals schon achtkantig durchfallen lassen, sondern auch die Mitarbeitenden, die Stimmung im Betrieb. Er hat da Mitarbeitende weinen sehen, und zwar Männer, die eigentlich Tiere zerlegen, also die eigentlich nicht so leicht aus der Fassung geraten. Die waren verzweifelt und hatten keine Handhabe und hatten auch alle irgendwie große Angst, ihren Arbeitsplatz zu verlieren. Und das schon so lange, bevor der Betrieb geschlossen wurde.
3: Worum wird es denn jetzt in den anstehenden Verhandlungstagen weiterhin vorrangig gehen?
4: Es geht einmal weiter mit den medizinischen Sachverständigen. Die Patientenakten sind noch nicht durch. Auch um mikrobiologische Gutachten geht es. Die Polizei ist geladen. Und ab Ende August sind dann erstmal 4 Termine angesetzt, bei denen einige der damals 200 Mitarbeitenden aus der ehemaligen Wurstfabrik in Berndorf verhört werden. Wann ein Urteil fallen wird, das ist hier wirklich noch gar nicht klar.
3: Der Wilke-Wurst-Prozess vor dem Landgericht Kassel. Da geht es um fahrlässige Tötung in 11 Fällen, fahrlässige Körperverletzung und Betrug. Über den aktuellen Stand hat uns HR-Reporterin Silvia Ritter informiert.
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3: Kennen Sie Marie-Louise Ether? Ich gebe Ihnen mal einen Hinweis. Denken Sie an die Fußball-Bundesliga. Ja, genau. Sie war die erste Trainerin eines Fußball-Bundesligisten, wo Männer gespielt haben. 5 Spieltage hatte sie das Sagen bei den Männern von Union Berlin. Sie hat mit ihnen den Klassenerhalt geschafft und ab der neuen Saison ist sie jetzt Cheftrainerin bei den Frauen von Union Berlin. Auch diese Mannschaft spielt in der Fußball-Bundesliga und Marie-Louise Ether bereitet sich jetzt auf die neue Saison vor. Vielleicht holt sie sich aber auch Ideen beim Trainerkongress. Da ist sie zu Besuch und der findet derzeit noch in Mainz statt.
6: Es ist der größte internationale Trainerkongress der Geschichte. Und trotz der 1400 Teilnehmenden ist die Veranstaltung in Mainz sehr männerlastig. Eine der wenigen Frauen vor Ort ist Marie-Louise Ether. Die 35-Jährige hat dieses Jahr Geschichte geschrieben. Sie wird die erste Cheftrainerin in der Fußball-Bundesliga der Männer und übernimmt das Amt bei Union Berlin. Die mediale Aufmerksamkeit vor ihrem ersten Spiel im April riesig.
7: Wenn ich mich an meine erste PK zurückerinnere oder auch klar bei den Bundesligaspielen, wenn dann zig Kameras auf einen gerichtet ist, konnte ich mich etwas darauf vorbereiten. Trotzdem war es natürlich enorm, das Ausmaß, und zeigt dann doch auch, wie ja präsent das Thema ja noch im Fußball ist, aber auch in unserer Gesellschaft. Und hoffentlich wird das über die Jahre dann immer weniger, dass irgendwann das Thema Frau gar keine Rolle mehr spielt.
6: Die Entwicklung geht laut Ether beim Kongress in die richtige Richtung.
7: Erstmal kenne ich das ja schon von klein auf, bin ja auch mit Jungs groß geworden in Fußballmannschaften und eben jetzt auch als Trainerin. Ich muss schon sagen, dass in den letzten Jahren doch auch der Frauenanteil immer höher geworden ist, also auch beim ITK. Als ich vor ein paar Jahren das erste Mal dabei war, da war das noch deutlich geringer. Und deswegen ist es schön zu sehen, dass immer mehr Frauen da sind, aber es dürfen natürlich gerne auch noch mehr werden.
6: Beim Internationalen Trainerkongress ist Ether eine beliebte Gesprächspartnerin. Am Mittwoch wird sie Teil einer Podiumsdiskussion mit VfB-Trainer Sebastian Hoeneß, Darmstadt-Coach Florian Kohfeldt und TV-Experte Matthias Sammer sein. Das Thema? Potenziale im Fußball erkennen und Chancen nutzen. Marie-Louise Ether hat ihre persönliche Chance für eine Trainerkarriere definitiv genutzt. Für viele Fans gilt sie als Vorbild.
7: Ich glaube, das ist eine Rolle, die ich jetzt nie angestrebt habe, aber die natürlich auch durch die Aufgaben schon vor ein paar Jahren, als ich auch als Co-Trainerin in der Männer-Bundesliga erste Erfahrung sammeln durfte und jetzt eben dann auch als Cheftrainerin, eine Rolle, an der ich gar nicht mehr vorbeikomme, und die nehme ich auch gerne an mittlerweile. Ich weiß, wie wichtig Sichtbarkeit auch ist.
6: Es passiert etwas im deutschen Fußball. auch wenn die Entwicklung langsam ist.
7: Ich glaube, es braucht schon noch ein Stück weit auch an Zeit. Man muss schon sagen, dass auch jetzt immer mehr auch getan wird, auch was Ausbildungsprogramme angeht, was eben Wege auch aufzeigen angeht, dass es auch für Frauen Wege gibt, auch im Fußball.
6: Mittlerweile trainiert Marie-Louise Ether, wie lange im Voraus geplant, die Bundesliga-Fußballerin bei Union Berlin. Es wird spannend, wann die nächste Frau in der Bundesliga der Männer einen Job als Trainerin übernimmt.
3: Erfolgreiche Trainerin und vielleicht auch ein Vorbild für den deutschen Fußball insgesamt. Marie-Louise Ether, Stefan Sander hat sie uns vorgestellt.
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14: 12.30 Uhr. Steinmeier hat 3 neue Kabinettsmitglieder ernannt. Kabinett bringt umstrittene Energiegesetze auf den Weg. Prien stellt mehr Geld gegen Radikalisierung in Aussicht. Das Wetter sonnig, trocken und heiß bis 37 Grad. Mein Name ist Mike Oesken. Bundespräsident Steinmeier hat in Berlin 3 neue Minister ernannt und ihnen die Urkunden überreicht. Der bisherige CDU-Generalsekretär Linnemann ist neuer Bundesgesundheitsminister. Die bisherige Gesundheitsministerin Warken ist jetzt Chefin des Kanzleramts. Neuer Bundesverkehrsminister ist Steffen Bilger. Er war bisher parlamentarischer Geschäftsführer der Unionsfraktion im Bundestag. Nachher wählt die Unionsfraktion noch ihren neuen Chef. Thorsten Frey soll Nachfolger von Jens Spahn werden. Das Bundeskabinett hat 2 umstrittene Gesetzesvorhaben von Wirtschaftsministerin Reicher auf den Weg gebracht. Sie betreffen unter anderem die Förderung von Solaranlagen. ARD-Hauptstadtkorrespondent Jan Zimmermann.
15: So soll es für neue kleine Solaranlagen auf dem Hausdach künftig keine dauerhafte Förderung mehr geben. Außerdem soll der Ausbau der erneuerbaren Energien mit dem Ausbau des Stromnetzes gekoppelt werden. Aktuell könne der Netzausbau mit der steigenden Zahl von Anlagen, die erneuerbare Energien erzeugen, nicht Schritt halten, argumentiert Wirtschaftsministerin Reiche. Sie will deshalb den Zubau solcher Anlagen regional besser steuern. Umwelt-, Klimaschutz- und Energieverbände kritisieren diese Pläne scharf. Sie werfen der CDU-Ministerin vor, die Energiewende auszubremsen.
14: Nach dem Anschlag auf den am Rande des Christopher Street Day in Berlin zieht Bundesfamilienministerin Prien Konsequenzen. Sie will den Kampf gegen Radikalisierung verstärken und dafür zusätzliches Geld bereitstellen. Aus Berlin Dietrich Karl Meurer.
16: Der deutschen Presseagentur sagte die CDU-Politikerin, dass sie 5 Millionen Euro für Angebote zur Deradikalisierung einsetzen will. Das Geld soll den Ländern zugutekommen. Nach ihren Angaben könnte der Betrag aus Mitteln des Programms kommen, die bisher für andere Zwecke vorgesehen waren. Dafür könnten zahlreiche bisher geförderte Projekte auslaufen. Kritiker befürchten, dass Umbau und Kürzungen zulasten wichtiger Beratungs-, Aufklärungs- und Präventionsprojekte gehen.
14: Der Autobauer BMW plant, weltweit bis zu 8.000 Arbeitsplätze abzubauen, und zwar bis Ende kommenden Jahres. Darüber sind die Beschäftigten heute Morgen auf einer Betriebsversammlung informiert worden. Der Stellenabbau betrifft nicht die Produktion, sondern die Verwaltung. Dort wird den Mitarbeitenden eine Abfindung angeboten. Im Irak wächst die Sorge, dass sich die Lage in dem Land weiter zuspitzen könnte. Die Regierung in Bagdad hat deshalb den Sicherheitsrat zu einer Krisensitzung einberufen. Anlass sind die Luftangriffe der USA und Saudi-Arabiens auf pro-iranische Milizen im Irak. Dabei wurden nach Angaben der Milizen mindestens 20 Menschen getötet und mehr als 30 verletzt. ARD-Korrespondent Moritz Behrendt.
17: Saudi-Arabien bezeichnete die Angriffe als Reaktion auf den Beschuss von Ölanlagen im Osten des Königreiches durch die pro-iranischen Milizen. In einer Stellungnahme des Außenministeriums heißt es, die Aggression der vom Iran unterstützten terroristischen Milizen erfolge zu einer Zeit, als sich das Land um eine Deeskalation in der Region bemüht habe. In den letzten Tagen hat es auch Angriffe einer anderen mit dem Iran verbündeten Miliz auf Saudi-Arabien gegeben. Die jemenitischen Houthi beschossen Ölanlagen im Westen des Landes mit Drohnen und Öltanker im Roten Meer mit Raketen.
14: Das waren die Nachrichten. Das Wetter: Die Sonne scheint von einem fast wolkenlosen Himmel. Die Temperaturen steigen auf 31 Grad in Nordhessen und 37 Grad im Süden. In der Nacht kühlt es nur ab auf 22 Grad in Rheingau und Odenwald bis 12 Grad im Norden. Morgen erst sonnig bei bis zu 38 Grad, später Wolken, die teils kräftige Schauer und Gewitter bringen. Die weiteren Aussichten: am Freitag Sonne, Wolken und einzelne Schauer und Gewitter bis 34 Grad. Am Samstag viel Sonnenschein und einzelne Schauer, maximal 30 Grad. Die Zeit 12.34 Uhr.
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14: Vorsicht bitte auf der A4 Kirchhammer Dreieck Richtung Erfurt. Zwischen Friedewald und Wilderkönebach liegt ein Hammer auf der Fahrbahn. Vorsicht auch auf der A5 Frankfurt Richtung Kassel. Zwischen Alsfeld West und Alsfeld Ost liegen Reifenteile auf der Fahrbahn. Vorsicht bitte auch auf der A7 Kassel Richtung Fulda. Zwischen Malsfeld und Homberg-Efze eine ungesicherte Unfallstelle auf dem linken Fahrstreifen und es sind Menschen auf der Fahrbahn. A7 Fulda Richtung Würzburg. Zwischen Fulda Dreieck und Bad Brückner-Volkers in beiden Richtungen 2 Kilometer Stau. A44 Dortmund Richtung Kassel, zwischen Kreuz Wünnenberg-Haren und Marsberg streckenweise stockender Verkehr. Und auf der A60 Mainz Richtung Rüsselsheim ist in der Baustelle zwischen Bischofsheim und Rüsselsheim Mitte der rechte Fahrstreifen wegen LKW-Bergungsarbeiten gesperrt, dadurch stockender Verkehr. Bitte nutzen Sie ab dem Mainz-Spitz-Dreieck den verschwenkten linken Fahrstreifen.
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3: Ich grüße Sie an diesem Mittwochmittag und wir starten diese halbe Stunde bei HR Info mit einer Geschichte aus Hessen. Und zwar noch genauer, eine Geschichte, die aus dem Rhein-Main-Gebiet stammt. Wir gehen dazu auf eine Rheinhalbinsel zwischen Mainz und Wiesbaden. Die Ingelheimer Aue haben Sie wahrscheinlich schon mal gehört. Da haben die Bauarbeiten für ein neues Gaskraftwerk begonnen. Da bauen die Kraftwerke Mainz-Wiesbaden, kurz KMW. Das ist eine Tochter der beiden Stadtwerke, eben der beiden Städte Mainz und Wiesbaden. Und dieses neue Gaskraftwerk, das soll erstens ganz normal Strom liefern, aber zweitens auch Notstrom für ein großes Rechenzentrum bieten, das da gerade am Rhein gebaut wird. Aber inzwischen regt sich auch Widerstand.
18: Schlau. Hier bauen Stromverkäufer ein Rechenzentrum, das viel Strom verbraucht. SW Versorgung aus Wiesbaden und die Stadtwerke aus Mainz bauen mit ihrer Tochter KMW den großen Rechenkomplex Green Rocks, direkt am Rhein im Industriegebiet auf der Ingelheimer Aue. Die erste der drei Hallen soll schon Ende des Jahres in Betrieb gehen. Auch ein neues Gaskraftwerk auf der Halbinsel ist inzwischen genehmigt. Die ersten Bauarbeiten laufen auch da. KMW-Chef Oliver Malerius.
19: Dieses Rechenzentrum gehört zur kritischen Infrastruktur und muss auch in Zeiten, wo der Strom nicht fließt, mit Strom versorgt werden. Das heißt, man muss die Leistung über sogenannte Netzersatzanlagen zur Verfügung stellen.
18: Das Rechenzentrum braucht also bei Stromausfall Notstrom wie ein Krankenhaus. Auf der Ingelheimer Aue in Mainz gibt es allerdings schon 3 Gaskraftwerke von KMW. 2 davon helfen nicht im Notfall, meint Malerius. Sie bräuchten eine halbe Stunde Anlauf. Das sei zu lang für das Rechenzentrum. Das dritte werde tatsächlich zum Teil genutzt, um die Hälfte des Notstroms für Green Rocks zu liefern. Für die andere Hälfte werde neu gebaut. Das neue Gaskraftwerk soll aber auch ganz normal ans Netz gehen und 2000 Stunden im Jahr Strom liefern, also etwa ein Viertel des Jahres. Als
19: Stütze der Erneuerbaren. Also immer dann, wenn die Sonne nicht scheint und der Wind nicht weht, dann wird dieses hochflexible Kraftwerk, was aus 12 Motoren besteht, eingesetzt und stützt das Stromsystem in Deutschland.
18: Wenn Windräder und Solaranlagen in Zukunft mehr liefern, solle das Gaskraftwerk öfter stillstehen. Einige Wissenschaftler, Umweltschützer und Christen vor Ort sehen das neue Gaskraftwerk kritisch, denn bei der Gasverbrennung entsteht CO2 und das trägt die Hauptschuld am Klimawandel. Die örtlichen Gruppen von Scientists for Future, Christians for Future und Greenpeace sammeln deshalb gerade mit einer Petition im Netz Unterschriften. Professor Friedhelm Schönfeld ist als Umwelttechniker von der Hochschule Rhein-Main mit dabei.
20: Unsere Argumente dagegen sind vor allem, dass bei den ganzen Planungen die CO2-Bilanz und die Klimaauswirkungen im Prinzip überhaupt nicht berücksichtigt worden sind und auch Folgekosten von CO2 gar nicht eingeflossen sind. Und wir wünschen uns sehr eine Betrachtung, die die Klimaaspekte in den Fokus nimmt und auch andere Technologien in den Blick nimmt.
18: Sogar ein Diesel-Notstromaggregat, wie es in Krankenhäusern steht, sei umweltfreundlicher als das Gaskraftwerk, weil es nur im Notfall und zur Wartung eingesetzt werde und dabei weniger CO2 entstehe, mein Schönfeld.
20: Erdgas birgt aber auch noch ganz andere Risiken. Zum Beispiel die Kostenentwicklung von Erdgas sind überhaupt nicht vorherzusehen. Wir alle wissen, dass in Krisenregionen Sperrungen der Straße von Hormuz und ähnliche Vorfälle, die Lieferwege blockiert oder behindert werden können. Dazu kommen steigende CO2-Abgaben.
18: In Zukunft könnte das Gaskraftwerk zwar auch mit Wasserstoff betrieben werden. Ob es dafür irgendwann genug Wasserstoff gibt, ist aber unklar.
3: Andrea Bonhagen über den Bau eines neuen Gaskraftwerkes zwischen Mainz und Wiesbaden und auch den Gründen, warum es Proteste dagegen gibt. 12 Uhr gleich 40 Minuten. Achtung, jetzt mal bitte schön aufgepasst. Ich habe nämlich jetzt ein paar Kumpels von mir gebeten, mich in dieser Sendung heute zu unterstützen. Und diese Kumpels, die sind jetzt dran. Hören Sie mal, was die auf der Pfanne haben. Also die haben lange geübt, bis sie das hinbekommen haben. Vielleicht erkennen Sie es. Das Stück heißt Fanfare for the Common Man. Ursprünglich aus Amerika ein Stück für Aaron Copland. Emerson, Lake & Palmer haben es 1977 auch nochmal vertont. Und wo wird das immer gespielt? Da, wo auch diese Melodie, die Sie jetzt gleich hören, zu hören ist. Weihnachten im Norden, Wacken. Mehr muss ich, glaube ich, gar nicht sagen. Dann wissen Sie sofort, es geht eigentlich um Heavy-Metal-Musik. Aber eben nicht nur, denn die Feuerwehrband aus Wacken beginnt das Festival immer, zum Beispiel auch mit dem Song Alle Jahre wieder. Den inoffiziellen Startschuss gibt es dann heute Mittag, wenn die richtigen Bands spielen können, am Nachmittag mit dem Öffnen des Innenfeldes. Und 85.000 Tickets, die sind eh schon lange verkauft worden. Nach der Anreise der vergangenen Tage, also heute die ersten Konzerte. Jörn Zahlmann ist für uns in Wacken. Ihn haben wir gefragt, wie geht das Festival heute los?
21: Am Nachmittag ganz traditionell mit der Erstürmung des sogenannten Holy Grounds. Der Holy Ground, das sind ein paar Hektar Grünland hier in Wacken. Und zwar die vor den beiden riesigen Hauptbühnen, also der Harder und der Faster Stage. Und wenn hier gegen 15.30 Uhr die Tore geöffnet werden, dann sprinten die Fans traditionell auf diese Bühnen zu. Und das, obwohl die ganz großen Namen erst ab Donnerstag spielen. Judas Priest, Sabaton, Powerwolf und Def Leppard zum Beispiel werden bis Samstag beim Wacken Open Air auftreten. Und für dieses Programm, da mussten die Fans in diesem Jahr einen Ticketpreis von 350 Euro zahlen.
3: Ich glaube, die meisten haben das gerne gemacht. Schauen wir mal auf das Festival. Das ist nicht nur bekannt für die Musik, sondern auch für die Wetterkapriolen. Also alle sagen, entweder gibt's Regen und Schlamm oder brütende Hitze. Wie sehen denn die Aussichten für die kommenden Tage aus?
21: Ja, wettertechnisch ist das Wacken-Mantra ja eigentlich Rain or Shine, also ganz frei übersetzt, entweder Schlamm oder Hitzeschlacht. Zwischen diesen beiden Extremen gab es gerade in den vergangenen 3 Jahren wenig. In diesem Jahr sieht es aber eher nach Rain and Shine aus, also heute und morgen über 30 Grad, danach wechselhaft und kühler. Für viele Fans dürfte das fast die angenehmste Mischung sein, also keine Staubwüste wie in sehr trockenen Jahren, aber nach jetzigem Stand eben auch keine Schlammschlacht wie 2023 oder 2025 zum Beispiel.
3: Tja, ich glaube, die meisten Fans nehmen es hin, wie es kommt. Das gibt es ja jetzt schon seit 1990, dieses Wacken Open Air Festival. Offenbar hat es auch nicht an seiner Anziehung verloren. Nur das Festival wird schon älter, genau wie die Fans, ne?
21: Ja, verglichen mit anderen Festivals ist schon mein Eindruck, dass die Fans hier älter sind. Und mit dem Alter, da wachsen eben auch die Ansprüche. Also das Komfort-Camping, das sogenannte Glamping, nimmt hier von Jahr zu Jahr mehr Platz ein. Das können wir gut beobachten und das berichten uns auch die Veranstalter. Und mit dem Fan-Nachwuchs ist es offenbar auch nicht so einfach. Also die Veranstalter haben in diesem Jahr erst ganz kurz vor Festivalstart vermeldet, dass sie ausverkauft sind. Und das ist schon sehr ungewöhnlich für Wacken. Und auch auf der Bühne wird das Festival nicht jünger. Im Gegenteil, der Judas Priest-Sänger Rob Halford wird Ende August 75 Jahre alt. Die Musiker von Def Leppard sind auch jenseits der 60. Viele Metal-Legenden sind eben im Rentenalter. Und für das Festival wird die Auswahl bei den ganz, ganz großen Bandnamen dadurch eben dünner. Und die Fans werden mit ihren Legenden älter.
3: Das Wacken Open Air. Ab heute beginnen also die Konzerte, was die Fans des Festivals erwartet. Das hat uns unser Reporter Jörn Zahlmann berichtet.
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3: In Frankreich gibt es keine Ruhe. Weiter wüten dort Waldbrände und heute kann es auch wieder schlimmer werden. Es sah ja erstmal so aus, als hätte sich die Situation entspannt. Das war wohl auch in geringen Teilen des Landes so. Nur heute wird wieder neu berechnet, denn heute soll das passieren, was ganz schlecht ist bei der Bekämpfung der Feuer. Hitze bis 42 Grad ist angesagt und der Wind soll auch wieder stärker werden. Kai Rienecker kann uns das bestätigen, er ist unser Reporter und Sie sind ja schon einige Tage unterwegs rund um Bordeaux. Herr Rienecker, wie stellt sich's denn aktuell? Da sind Hitze und Wind wieder extremer geworden?
0: Ja, das kommt jetzt wieder hoch. Wir hatten gestern Nachmittag, Abend schon wieder sehr hohe Temperaturen. Das war richtig warm. Und heute werden noch mal ein paar Grad zugelegt. Und dann kommt noch ein entscheidender Faktor hinzu. Wie das hier manchmal so üblich ist, wird dann am Nachmittag der Wind vom Ozean, vom Atlantik herkommen und auffrischen bis zu 40 Stundenkilometer. Und das ist dann die große Gefahr. Einerseits, dass die Brände wieder aufleben hier und andererseits, dass die Brandwolke dann wieder Richtung Bordeaux getrieben wird.
3: Das wäre die nächste Frage gewesen, wenn der Wind vom Wasser herkommt, wie gefährdet ist Bordeaux?
0: Ja, brandtechnisch im Moment nicht, obwohl so einige Brandherde am Rande des bisherigen Gebietes, das hat sich ja nicht weiter ausgedehnt in den letzten beiden Tagen, doch immer wieder so in den Vororten für Unruhe sorgen. Die große Gefahr im Moment ist eher die Luftqualität. Da sind die Schwellenwerte für Feinstaub überschritten worden. Es gibt die Empfehlung, FFP2-Masken zu tragen. Ich sehe aber nur wenig Leute damit. Jetzt nimmt der Brandgeruch wieder ein klein bisschen zu in der Stadt. Da war jetzt 2 Tage weg, also eine Situation, bei der man nicht genau weiß, was heute Nachmittag und vor allen Dingen heute Nacht noch auf den Raum Bordeaux, aber vor allen Dingen auch auf das Brandgebiet zwischen Bordeaux und dem Becken von Arcachon zukommt.
3: Was sich bei uns viele fragen, wie schaffen es die Einsatzkräfte überhaupt alles im Blick zu behalten? Die müssten ja eigentlich schon völlig erschöpft sein.
0: Ja, also die Gesamtlage im Blick zu behalten, da gibt es ja sehr viele Mittel, deren sie sich auch bedienen. Frankreich ist ja ein waldbranderfahrenes Land und da gibt es Flüge und alles wird genau ausgemessen. Aber was die Einsatzkräfte vor Ort angeht, haben die natürlich jetzt schon 2 Tage gehabt, wo relativ die Sache mal etwas ruhiger war. Vorher gab es eine unkontrollierbare Situation, wo sie sich ständig zurückziehen mussten. Da ist Nachschub hingebracht worden, Material, aber auch Menschen, nicht nur aus ganz Frankreich, Elsass, Bretagne sind Feuerwehrleute hier gekommen. Es gibt inzwischen auch europäische Verstärkung, auch Feuerwehrleute aus Belgien zum Beispiel, Flugzeuge aus Deutschland. Also da ist man jetzt schon ganz gut aufgestellt und hat hier versucht, so Verteidigungslinien im Grunde zu bilden. Die müssen heute und in der kommenden Nacht gehalten werden. Dann schafft man es vielleicht hier so, das Ruder herumzureißen.
3: Jetzt hören wir auch immer wieder von Urlaubern, die betroffen sind von diesen Bränden, weil sie beispielsweise auf Campingplätzen ihren Urlaub gebucht haben. Halten die aus oder fahren die meisten von denen einfach nach Hause?
0: Naja, also die Campingplätze, die jetzt wirklich konkret in Gefahr waren, die sind ja alle evakuiert worden. Das ging auch sehr schnell. Auch alle Deutschen, mit denen ich hier gesprochen habe, sagen, das war soweit gut organisiert und war zwar alles auf Französisch oft, aber das haben sie dann irgendwie hingekriegt. Die meisten sind dann gleich weitergefahren, weg aus der Region. Ich habe hier in Bordeaux auch noch ein paar getroffen, gerade auch aus Campingplätzen, die vielleicht noch darauf warteten, ihr Material wieder zurückholen zu können. Aber inzwischen sind davon die meisten wohl auch abgereist. Manche sind in andere Regionen weitergefahren und das ist auch vernünftig, glaube ich, weil in den nächsten Wochen ist hier in diesem Gebiet zwischen Bordeaux und der Atlantikküste nicht an Normalität zu denken und schon gar nicht an Urlaub.
3: Wie sind denn da die Wetterprognosen? Gibt es da wenigstens gute Nachrichten?
0: Ja, ist schwierig zu sagen. Wir haben jetzt heute diesen ganz heißen Tag und dann soll es morgen gleich wieder 10 Grad weniger sein. Das wäre eben die Hoffnung, wenn man das heute und die heutige Nacht vor allen Dingen übersteht, dass man dann die Sache vielleicht so langsam in den Griff bekommt. Aber es geht ja einerseits um die Touristen, aber auch um all die Leute, die hier wieder zurück wollen in ihre Häuser. Über 200.000 Menschen sind ja evakuiert worden. Das bleibt hier natürlich eine absolute Ausnahmesituation in der Region Bordeaux.
3: Wir drücken die Daumen. Kai Rienecker, unser Frankreich-Korrespondent zur aktuellen Lage der Waldbrände in der Region von Bordeaux.
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3: Wer von Europa nach Australien reisen will, der ist schon lange unterwegs. In der Regel dauert ein Flug zwischen 21 und 25 Stunden mit mindestens einem Zwischenstopp. Einen Direktflug hat es bisher nicht gegeben. Die Flugzeuge müssen zwischendurch immer noch mal tanken. Die australische Fluggesellschaft Qantas testet jetzt diese Strecke ohne Zwischenstopp zu schaffen. Mit einem umgebauten A350 wollen sie das machen. Und der erste Testflug aus Melbourne ins französische Toulouse hat geklappt. Gestern Abend ist die Maschine gelandet.
2: Das Flugzeug war 24 Stunden und 24 Minuten in der Luft. Das ist eine Rekordzeit. Möglich ist das, weil in den A350 ein extra Tank eingebaut wurde, der 20.000 Liter umfasst. Die australische Fluggesellschaft Qantas will dieses umgebaute Flugzeug ab dem kommenden Jahr für tägliche Direktflüge nutzen, von Sydney nach London. Später sollen auch noch Direktflüge nach New York dazukommen. Der Flug führte aus der australischen Großstadt Melbourne ins französische Toulouse ins Airbus-Werk. Und das war der erste Testflug, der einen typischen Passagierflug simuliert hat. Also wirklich über 3 Kontinente, 2 Ozeane und durch 2 Sonnenauf- und Untergänge. Und das war natürlich sehr spannend für die Crew an Bord. Da waren Mitglieder aus dem Team des Flugzeugbauers für Testflüge, 2 Qantas-Piloten, 2 Airbus-Ingenieure. Und die haben dann während des Flugs immer wieder geschaut, wie läuft das mit dem Tank, mit dem Belüftungssystem für die Maschine, muss man irgendwas am Lärmpegel für Passagiere senken, etc. Die Testflüge, die sollen 2 Monate laufen. Qantas plant solche Direktflüge schon seit Jahren nach Europa, aber das Vorhaben wurde immer wieder verschoben. Wenn der Flug dann wirklich an den Start geht, kann man sehr viel Zeit sparen. Früher hat das bis zu 5 Tage gedauert zwischen Australien und London, weil man mehrere Zwischenstopps eingelegt hat. Und jetzt könnte das nur noch etwa 19 bis 21 Stunden dauern, abhängig von Flugroute und Windverhältnissen. Dieser Rekordflug hat auch weltweit für sehr großes Interesse im Netz gesorgt. Die Flugtracking-Plattform Flightradar24 hat erklärt, dass fast 4 Millionen Menschen den Flug online verfolgt haben. Und wirklich nur der Flug vor 2 Jahren mit dem Sarg der verstorbenen Queen Elizabeth, der hat noch mehr Aufmerksamkeit im Netz bekommen.
3: Jennifer Johnson haben Sie gerade gehört. Sie ist Korrespondentin und hat berichtet über den ersten Direktflug von Australien nach Europa. Der Flieger ist gestern in Toulouse gelandet. Auf die Reise geschickt worden war er von der australischen Airline Qantas. Und jetzt bleiben wir im Prinzip bei etwas, wo man auch mit einem Flugzeug hinfahren kann, fliegen kann, denn es geht um Urlaub. Und vielleicht erinnern Sie sich noch an die Bilder. Schirm an Schirm und Handtuch an Handtuch und die Adria mit kaum spürbarem Wellengang. Also ich sehe heute noch die Postkarten, die meine Eltern damals verschickt haben, wenn sie eben im Sommer zu Gast waren in Italien. Für sie und für viele andere Deutsche war die Adria der Inbegriff des Sommerurlaubs in Italien. Teutonengrill nannte man das dann vielleicht auch etwas abschätzig. Aber jetzt wollen diese Orte, die es eben schon lange gibt, Orte wie Bibione oder auch Jesolo, das Image aufbessern. Statt Bratwurst und Budget setzt man jetzt auf Qualität und Luxus, gerne auch für Camper.
22: Diana sitzt vor ihrem Wohnwagen im Campingstuhl im Schatten. Der Bereich vor dem Wagen ist mit einer Plane ausgelegt. Und um die Plane hat sie einen kleinen Gartenzaun errichtet, damit ihre 3 Hunde nicht ausbüchsen können.
23: Es ist für mich einfach ein bisschen Freiheit, Camping. Ne? Und das muss nicht so piekfein oder irgendwie sein. Hier ist alles sauber, ordentlich, da kann man nicht drüber meckern und das reicht. Und da brauchen wir auch keine Veränderung.
4: Eine Pizzeria, einen kleinen Supermarkt und natürlich den Strand direkt vor der Tür. Mehr braucht sie nicht und mehr gibt es auch nicht auf dem einzigen kommunalen Campingplatz in der Gegend. Doch in seiner Einfachheit ist der mittlerweile die Ausnahme. Denn Stellplatz und Strand allein reichen vielen Urlaubern schon lange nicht mehr. Das weiß keiner besser als Alberto Granzotto. Er ist Präsident des italienischen Campingplatzverbandes und betreibt in dritter Generation einen Campingplatz in Bibione. In den vergangenen Jahren hat sich der Outdoor-Tourismus vor allem in eine Richtung entwickelt, unseren Gästen in jeder Phase ihres Urlaubs immer mehr Service zu bieten. Deshalb haben wir heute immer mehr Gäste, die ursprünglich nicht aus der klassischen Campingwelt kommen. Das Angebot hier reicht mittlerweile vom klassischen Stellplatz über Mobilheime bis hin zu kleinen Villen. Dazu kommt ein umfangreiches Animations-, Sport- und Wellnessangebot. Eine Woche in der Villa kann dann für eine vierköpfige Familie in der Hauptsaison schon mal 2000 Euro kosten. Luxuscamping auf 5-Sterne-Plätzen ist an der oberen Adria bereits vielerorts die Norm. Doch der Wandel geht noch weiter. Zum Beispiel etwas außerhalb von Caorle. Hier hat erst vor wenigen Monaten das Cavallino Bianco eröffnet, ein Luxushotel für Familien. Familie Stockerl aus dem Berchtesgadener Land gehört zu den ersten Sommergästen.
6: Also für mich persönlich ist ganz besonders dieser Strand, vor allem dieser Privatstrand. Das ist einfach was anderes, wenn ich jetzt irgendwo außerhalb mein Handtuch hinlege. Ja, ist auch toll, aber hier einfach diese Ruhe zu genießen. Und die Kinder können einfach mal laufen. Man muss nicht ständig aufpassen, was machen sie gerade. Vor allem auch diese Rundumbetreuung ist einfach fantastisch.
4: Um die 10.000 Euro kostet eine Woche für eine vierköpfige Familie in der Hauptsaison.
7: Die Idee ist eigentlich, ein Hotel zu schaffen, wo Mama und Papa Flitterwochen gehen können und sich die Kinder mitnehmen. Ich habe das selbst erlebt vor 20 Jahren, als meine Kinder klein waren. Also Familienurlaub war kein richtiger Urlaub für Mama und Papa. Und das auf hohem Niveau.
4: So der Südtiroler Hotelinhaber Ralf Riffeser. Das Cavallino Bianco ist die Spitze einer Entwicklung, die sich schon seit geraumer Zeit abzeichnet. Trotzdem werde es in der Region weiterhin Platz für klassische Campingurlauber geben, sagt Mattia Munerotto, Stadtrat von Caorle.
8: Wir bieten ein vielfältiges Angebot, das unseren Gästen je nach Budget die Möglichkeit gibt, in Caorle zu übernachten. Natürlich mit unterschiedlichen Leistungen je nach Unterkunft.
4: Mehr Komfort, mehr Service, höhere Preise. Die obere Adria verändert ihr Gesicht. Auch wenn der klassische Campingurlaub bleibt, ist er längst nicht mehr das einzige Zukunftsmodell der Region.
3: Wie Orte an der Adria versuchen, ihr Image aufzupolieren? Stichwort Clamping. Verena Schelter hat uns aus Rom darüber informiert. Und damit ist es 12 Uhr und gleich 56 Minuten.
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3: In dieser Serie schauen wir in dieser Woche in die Kassen der hessischen Kommunen. Das ist ja nicht besonders rosig für die meisten. Wir haben 5 Kommunen jetzt in Hessen besucht und wir wollten eben wissen, was tun sie vor Ort. Heute fahren wir nach Witzenhausen. Das liegt im Werra-Meißner-Kreis, eine Kleinstadt, die kämpft wie viele Kommunen mit steigenden Ausgaben und zwar Jahr für Jahr, gerade im Sozialbereich. Dann haben wir uns gefragt, wofür muss eine Gemeinde eigentlich überhaupt Geld ausgeben und wofür kann sie es ausgeben? Das haben wir uns vor Ort zeigen lassen.
24: Wenn Lukas Sittel, SPD-Bürgermeister von Witzenhausen, gefragt wird, warum die Stadt gerade so knapp bei Kasse ist, dann macht er einen Ausflug zur Kita Morgentau. Sie sei ein gutes Beispiel dafür, wo mittlerweile das meiste Geld einer Kommune am Ende ausgegeben wird.
25: Hier ist eine Kindertagesstätte, die wir neu bauen mussten. Durch den Rechtsanspruch wurde die Entscheidung den Kommunen abgenommen, wie viele Kindertagesstätten sie betreibt und wie viele Plätze sie im Grunde genommen hat. Die Bezahlung der Kindertagesstätten liegt zu 100% bei der Kommune. Das heißt, die Gemeinde bezahlt sowohl das Personal als auch die Mieten, als auch die Abschreibung. Im Grunde genommen alle Beträge, alle Kosten, die mit Kindern entstehen, muss die Gemeinde tragen.
24: Seit es für Eltern einen rechtlichen Anspruch auf einen Kita-Platz gibt, wurde es für die Kommune richtig teuer. In Zeiten knapper Kassen wenden sich viele Kommunen mit einem alten Vorwurf an die Öffentlichkeit. Der Bund beschließt teure Gesetze und Vorgaben, die Kommunen am Ende umsetzen und bezahlen müssen. Doch das sei eigentlich nur die halbe Wahrheit, sagen Finanzexperten wie Manfred Händel. Im Geldausgeben seien die Kommunen vor Ort auch nicht schlecht.
26: Ich bin mir ganz sicher,
9: Wenn nur die Standards eingehalten würden vom Land, da wären die Kosten vor Ort anders. Und das ist gerade in dem Kinderbetreuungsbereich sehr schwierig, weil die Eltern vor Ort zu Recht das Beste für ihre Kinder fordern. Und die Kommunalpolitik sagen, ja, die kriegen das auch. Wenn es ans Finanzieren geht, merken sie aber nicht, dass das, was sie normalerweise von dem Gesetz her erbringen müssten, schon längst überzogen ist.
24: Was ist Pflicht? Was ist Luxus? Gesetzlich ist das eigentlich klar geregelt. Mittlerweile gibt es mehr als 3000 kommunale Aufgaben, auf die jeder Bürger einen gesetzlichen Anspruch hat. Zu diesen Pflichtaufgaben gehören die Infrastruktur, wie Straßen, Abwasser und Müllbeseitigung. Aber auch viele Sozialleistungen wie Grundsicherung werden ganz oder teilweise von einer Kommune bezahlt. Darüber hinaus gibt es noch freiwillige Aufgaben. Grün- und Sportanlagen, Bürgerhäuser, Kultur, alles kein Muss. Doch was erwarten die Bürger in Witzenhausen eigentlich von ihrer Kommune?
10: Fahrbahnen in Ordnung, keine Löcher im Asphalt.
11: Kultursachen, Freizeitangeboten und so weiter.
12: Am Wochenende die Toilette.
24: Die Bürger wollen ganz praktische Dinge. Und genau da liegt das Problem, sagt der Bürgermeister.
25: Ich denke mal, das ist ganz wichtig, dass wir als Kommunen zwar häufig über freiwillige Leistungen reden, aber so freiwillig sind sie vielleicht gar nicht.
24: Bestes Beispiel, das Freibad. Laut Gesetz zu 100% freiwillig. Sparpotenzial 500.000 jährlich. Aber
25: zum Freibad kann man nicht schließen. Das ist so ein emotionales Thema. Für mich gehört das irgendwo zur Daseinsvorsorge dazu. Ich biete als Kommune den Bürgerinnen und Bürgern einen Mehrwert, einen sichtbaren Mehrwert, den man wahrnehmen kann.
24: Sichtbar bleiben, den Bürgern etwas anbieten. Für Witzenhausen wird das immer schwieriger. Wegen der angespannten Haushaltslage kann sich die Stadt dieses Jahr nicht mal mehr den Blumenschmuck in der Innenstadt leisten. 50.000 Euro hätten Anschaffung und Pflege gekostet. Nun springen Freiwillige ein und sammeln Spenden.
3: Klamme Kommunen in Hessen, da schauen wir diese Woche genau drauf. In dem Fall hat das unser Reporter Fabian Schmidt gemacht. Er war rund um Witzenhausen unterwegs. 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Ab 19:30 im HR Fernsehen.
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13: 13 Uhr. Bundespräsident hat 3 neue Kabinettsmitglieder ernannt. Förderung kleiner Solaranlagen fällt schrittweise weg. Lage in Waldbrandgebieten entspannt sich etwas. Das Wetter sonnig, trocken und heiß bis 37 Grad. Mein Name ist Mike Oeske. Bundespräsident Steinmeier hat in Berlin 3 neue Kabinettsmitglieder ernannt und ihnen die Urkunden überreicht. Der bisherige CDU-Generalsekretär Linnemann ist neuer Bundesgesundheitsminister. Die bisherige Gesundheitsministerin Warken ist jetzt Chefin des Kanzleramts. Neuer Bundesverkehrsminister ist Steffen Bilger. Er war bisher parlamentarischer Geschäftsführer der Unionsfraktion im Bundestag. In seiner Rede mahnte Steinmeier weitere Reformen an.
15: Ich bin überzeugt, wir werden in Zukunft von dem profitieren, was wir jetzt an Reformwillen, an Investitionen, an Verteidigungsfähigkeit und Bündnistreue einsetzen. Und noch etwas ist mir wichtig, haben wir Vertrauen in uns selbst. Standhalten und mutig sein, darauf kommt es jetzt an.
13: Nachher wählt die Unionsfraktion noch ihren neuen Chef. Thorsten Frey soll Nachfolger von Jens Spahn werden. Die Bundesregierung hat eine Reform der Ökostromförderung auf den Weg gebracht und neue Regeln für Stromnetzanschlüsse. Die Pläne von Wirtschaftsministerin Reiche sind dabei etwas entschärft worden. Vorgesehen war, dass Besitzer kleiner Solaranlagen für Strom, den sie ins Netz einspeisen, keinen Festpreis mehr bekommen. Jetzt soll es eine Übergangsregelung geben und weniger stark gekürzt werden. Außerdem sollen neue Ökostromanlagen geringere Entschädigungen bekommen, wenn sie ihren Strom wegen Engpässen im Netz nicht einspeisen können. In den Waldbrandgebieten rund um die spanische Hauptstadt Madrid können mehrere 10.000 Menschen in ihre Häuser zurück. Die Feuerwehr konnte die Brände zwar eindämmen, die Behörden warnen aber, dass sich die Lage schnell wieder ändern könnte. ARD-Spanien-Korrespondentin Anna Mund.
26: Der spanische Wetterdienst hat für heute den Beginn einer neuen Hitzewelle angekündigt. Sie soll mindestens bis Sonntag anhalten. Temperaturen von bis zu 42 Grad sowie eine sinkende Luftfeuchtigkeit könnten die Löscharbeiten erschweren oder die Flammen erneut anfachen. Größere Sorgen bereitet der Waldbrand in der Provinz Castellón im Osten Spaniens. Dort sind die Flammen weiterhin außer Kontrolle.
13: Ähnlich wie rund um Madrid ist die Lage auch in der französischen Region Bordeaux. Zurzeit ist das Großfeuer dort unter Kontrolle. Die neue Hitzewelle könne aber auch dort die Lage wieder verschärfen. Günstige Häuser kaufen kann man in Deutschland nur noch auf dem Land oder in strukturschwachen Gegenden. Zu diesem Ergebnis kommt das Wirtschaftsforschungsinstitut IW in einer Studie. Demnach sind Eigenheime im Saarland, in Schleswig-Holstein und Sachsen-Anhalt am billigsten. Dort muss ein Durchschnittshaushalt rund 25% des Nettoeinkommens für die monatliche Kreditrate aufbringen. Am anderen Ende der Skala stehen Berlin, Bayern und Hamburg, wo die Rate um die 40% des Einkommens verschlingt. Die Biedensandbäder in Lampertheim in Südhessen bleiben heute geschlossen, obwohl es sehr heiß werden soll. Die Polizei hat uns bestätigt, dass am Vormittag in einem Technikraum des Hallenbads Chlorgas ausgetreten ist. Ein Mitarbeiter sei vorsorglich in eine Klinik gebracht worden. Badegäste seien nicht verletzt worden. Der Komplex aus Hallenbad, Freibad und Badesee könne wegen des Vorfalls heute nicht mehr öffnen. Das waren die Nachrichten. Das Wetter, die Sonne scheint, die Temperaturen steigen auf 31 bis 37 Grad. In der Nacht kühlt es nur ab auf 22 bis 12 Grad. Morgen erst sonnig bei bis zu 38 Grad, später Wolken, die teils kräftige Schauer und Gewitter bringen. Die weiteren Aussichten, am Freitag Sonne, Wolken und einzelne Schauer und Gewitter bis 34 Grad. Am Samstag viel Sonnenschein und einzelne Schauer, maximal 30 Grad. Die Zeit 13.04 Uhr.
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13: Vorsicht bitte auf der A5 Frankfurt Richtung Kassel. Zwischen Alsfeld West und Alsfeld Ost liegen Reifenteile auf der Fahrbahn. Vorsicht auch auf der A7 Kassel Richtung Fulda. Zwischen Malsfeld und Homberg-Efze. Dort steht ein defektes Fahrzeug auf dem rechten Fahrstreifen. Vorsicht bitte auf der A671 Wiesbaden Richtung Mainz. Zwischen Gustavsburg und dem Mainz-Spitz-Dreieck liegen Plastikteile auf der Fahrbahn. A7 Fulda Richtung Würzburg, zwischen Fulda Dreieck und Bad Brückner-Volkers in beiden Richtungen 2 Kilometer Stau und stockender Verkehr. A45 Gießen Richtung Dortmund, zwischen Eringshausen und Herborn Süd 2 Kilometer Stau. Auf der A60 Mainz Richtung Rüsselsheim ist in der Baustelle zwischen Bischofsheim und Rüsselsheim Mitte der rechte Fahrstreifen wegen Lkw-Bergungsarbeiten gesperrt, dadurch stockender Verkehr. Ein Lkw war in die Leitplanke gefahren. Bitte nutzen Sie ab dem Mainz-Spitz-Dreieck den verschwenkten linken Fahrstreifen. Und A67 Mannheim Richtung Darmstadt, zwischen Viernheimer Dreieck und Lorsch, Sichtbehinderungen durch Rauch, ein Feld brennt.
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3: Ich grüße Sie. Normalerweise wäre in Berlin im Bundestag, in den Fraktionsräumen und auch beim Bundespräsidenten das Licht aus. Aber das ist heute anders. Heute gibt bzw. gab es Entscheidungen, die es nötig gemacht haben, manche Lichter anzumachen. Abgeordnete der Union haben ihren Urlaub auch unterbrechen müssen, weil sie eben einen Job für die Fraktion zu erledigen haben. Und der Präsident, der Bundespräsident, konnte heute auch nicht freimachen. Der hatte Ernennungsurkunden zu überreichen. Es geht um das Personalkarussell, das angestoßen worden war durch Jens Spahn. Der war zurückgetreten, weil er eine Leihmutterschaft in den USA in Anspruch genommen hatte, obwohl er sich in Deutschland dagegen ausgesprochen hatte.
14: Verkehrsminister Patrick Schnieder ist damit offiziell ausgeschieden. Sein Nachfolger Steffen Bilger hat ebenso eine Ernennungsurkunde bekommen wie Nina Wagen und Carsten Linnemann. Wagen ist nun Kanzleramtschefin. Ihr Amt im Gesundheitsministerium übernimmt Ex-CDU-Generalsekretär Linnemann. Bundespräsident Frank-Walter Steinmeier sagte bei der Zeremonie:
16: Meine Damen und Herren, die Fähigkeit und Entschlossenheit der Bundesregierung, den ihr vom Wähler gegebenen Gestaltungsauftrag zu erfüllen, hat umso größere Bedeutung, als Handlungsfähigkeit das Gebot der Stunde ist.
14: Deutschland habe mit weitreichenden inneren Reformen und außenpolitischen Herausforderungen dafür zu sorgen, dass das Land für die Zukunft gut gewappnet sei. Die neuen Minister und die Ministerin müssen noch ihren Eid vor dem Bundestag leisten. Weil aber gerade parlamentarische Sommerpause ist, soll das im September nachgeholt werden. Ob das rechtens ist, ist umstritten. Am frühen Nachmittag will dann die CDU-CSU-Fraktion eine neue Spitze wählen. Mit großer Wahrscheinlichkeit wird es der ehemalige Kanzleramtschef Thorsten Frey. Bundeskanzler Friedrich Merz steht wegen der Personalwechsel seit Tagen in der Kritik. CDU-intern gibt es Unmut über seinen Führungsstil.
3: Die Union stellt sich in Regierung und Fraktion neu auf. Hauptstadtkorrespondentin Katrin Aue hat uns gesagt, was da heute schon alles passiert ist oder noch passieren wird. Jetzt schauen wir erstmal in die USA. Auch dort geht es um steigende Ölpreise, um hartnäckige Inflation oder einen robusten Arbeitsmarkt. Alle diese Faktoren setzen die US-Notenbank unter Druck. Und Kevin Warsh, das ist der Chef dieser Bank, der hat den Kampf gegen die Teuerung zur obersten Priorität erklärt. Die Frage ist nur, wie kann er es hinbekommen, dass eben nicht alles teurer wird? Und ganz egal, wie er es macht, es besteht dann immer wieder die Gefahr, auch Fehler aus der Corona-Pandemie zu wiederholen. Denn damals hatte die US-Notenbank zu lange mit Zinserhöhungen gewartet und der immer weiter steigenden Inflation tatenlos zugesehen.
0: Selten waren die Erwartungen der Anleger vor einer Sitzung der US-Notenbank so gespalten. Ein Drittel rechnet mit einer Zinserhöhung, zwei Drittel mit unveränderten Zinsen. Das erhöht das Überraschungspotenzial und damit die Gefahr kräftiger Marktreaktionen. Entscheidend wird sein, wie Fed-Chef Kevin Warsh die jüngsten Kursschwankungen am Ölmarkt einordnet. Andreas Lipko, Chefmarktanalyst beim Broker CMC Markets.
2: Über 100 US-Dollar wird dann schon so eine Marke, da werden viele nervös. Und da fängt auch die Notenbank an, dann zu überlegen, ist das jetzt ein Einfluss, der vielleicht nachhaltig und länger Einfluss haben kann? Oder sehen wir hier nur einen Schockmoment?
0: Die Frage erinnert an das Jahr 2021. Damals hatte die Fed die steigenden Preise zunächst als vorübergehende Folge der Corona-Pandemie betrachtet und der immer weiter steigenden Inflation zu lange tatenlos zugesehen.
17: Der Vergleich mit 2021 ist sicherlich zu einem gewissen Maß gerechtfertigt. Die Zentralbanken sind damals zu spät auf die Bremse getreten. Sie haben die Inflation außer Kontrolle geraten lassen,
0: sagt Christian Lenk, Leiter des Devisen- und Geldpolitik-Research bei der DZ-Bank. Ganz gleichsetzen lassen sich beide Situationen allerdings nicht. Trafen 2021 Lieferengpässe auf eine durch niedrige Zinsen und staatliche Hilfen angeheizte Nachfrage, kommt heute der neue Preisdruck vor allem von der Angebotsseite. Und darauf können Zentralbanken deutlich schwerer reagieren.
17: Ein Nachfrageschock, so wie er 2021 stattfand, der kann mit Zinserhöhungen tatsächlich sehr, sehr gut eingedämmt werden. Bei einem Angebotsschock ist das anders. Denn wir haben eine externe Größe, nämlich die Energiepreise, die durch klassische Geldpolitik nicht in dem Maße beeinflusst werden kann, wie man es möchte.
0: Gleichzeitig sind die amerikanische Wirtschaft und der Arbeitsmarkt bislang äußerst robust. Die wöchentlichen Anträge auf Arbeitslosenhilfe sanken zuletzt sogar auf den niedrigsten Stand seit 1969. Damit fällt ein wichtiges Argument gegen eine Zinserhöhung weg. Hinzu kommt, wartet die Fed zu lange, könnte die Lage noch schwieriger werden. Denn dann müsste sie womöglich erst gegensteuern, wenn die Konjunktur bereits nachlässt. Marktstratege Andreas Lipko.
2: Weil man dann eben in der Situation ist, Wirtschaft kühlt sich ab, Inflation steigt, dann würde man sozusagen natürlich genau zum unmöglichsten Zeitpunkt im Endeffekt mit den Zinsen spielen bzw. annehmen.
0: Genau darin läge die Parallele zu 2021. Nicht im Auslöser der Inflation, sondern in der Gefahr, dass die Notenbanker zu lange nichts tun und auf eine schnelle Entspannung hoffen. Aus einem zunächst vorübergehenden Ölpreisschock könnte dann ein dauerhaftes Inflationsproblem werden. Zugleich steht der neue Fed-Chef Kevin Warsh unter politischem Druck, fordert Präsident Donald Trump doch niedrigere Zinsen. Christian Lenk sieht die Unabhängigkeit der Notenbank dennoch nicht in Gefahr.
17: Mit Kevin Warsh, glaube ich, ist die Fed weiterhin ein Vertreter einer glaubwürdigen Geldpolitik, die sich nicht durch die Exekutive steuern lässt.
3: Trotzdem bleibt das natürlich spannend. Wie reagiert die Fed, die amerikanische Zentralbank, auf die derzeitigen Krisen? Unsere Börsenreporterin Angela Göpfert hat sich dazu Gedanken gemacht und die Lösung gibt's heute Abend, wenn gesagt wird, wie man sich entschieden hat.
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3: Die schlechten Nachrichten aus der Automobilindustrie, die halten an. Jetzt hat es offenbar auch BMW erwischt. Als letzter deutscher Autokonzern hat BMW einen großen Stellenabbau angekündigt. Weltweit sollen bis Ende 2027 bis zu 8.000 Jobs gestrichen werden. Darüber wurden die Beschäftigten auf einer Betriebsversammlung informiert. Wir haben uns informiert bei Gabriel Wirth, unserem Reporter. Er kann uns mehr dazu sagen. Wir haben ihn gefragt, was er denn darüber hinaus weiß. Also was BMW da konkret plant.
19: In den nächsten Monaten
6: soll es ein freiwilliges Abfindungsprogramm bei BMW geben, das bis Ende nächsten Jahres dann laufen soll. Es wendet sich nicht an die Mitarbeiter in der Produktion, sondern nur an die Beschäftigten im sogenannten indirekten Bereich, also in der Verwaltung, im Vertrieb und in der Entwicklung. Es soll hier auch keine Listen geben, sondern allen Mitarbeitern in diesem Bereich angeboten werden. Die Rede ist von rund 50.000 Beschäftigten in Deutschland, denen eben dieses Angebot gemacht wird. Diese sollen sich freiwillig entscheiden können, ob sie es jetzt annehmen oder nicht. Und mit diesem Programm und mit normaler Fluktuation sollen weltweit rund 8.000 Stellen gestrichen werden. Und das wäre dann eins der größten Stellenstreichungen bei BMW seit der Corona- und der Finanzmarktkrise. Weltweit beschäftigt der Autohersteller 154.000 Menschen, deutlich mehr als die Hälfte, und zwar über 84.000 davon in Deutschland.
3: Das soll also passieren. Die Frage, die sich daraufhin stellt, ob das überraschend passiert, also kommt dieser Stellenabbau bei BMW überraschend?
6: Es gab bereits erste Anzeichen für einen Stellenabbau. So hatte BMW bereits in seinem letzten Geschäftsbericht 2025 darauf hingewiesen, dass in diesem Jahr mit einer leicht sinkenden Anzahl von Mitarbeitern zu rechnen ist. Und leicht heißt bei BMW immer zwischen 1% und 5%, und das wären eben bei 154.000 Mitarbeitern zwischen 1.500 und rund 7.500 Mitarbeitern. Der Vorstand unter dem neuen Vorsitzenden Milan Nedeljkovic hatte dann vor wenigen Wochen noch seine Gewinnziele für dieses Jahr nach unten korrigieren müssen. Er rechnet nun mit leicht sinkenden Verkäufen und einem deutlichen Gewinnrückgang. Und dabei wurde auch angekündigt, dass die laufenden Kostensenkungen in diesem Jahr durch weitere Struktur- und Effizienzmaßnahmen intensiviert und beschleunigt werden sollen. Und da

0: Andere Nachrichten, wenn wir da an Mercedes, Porsche oder allen voran an VW denken, da wird selbst über mögliche Werksschließungen hierzulande diskutiert. Es zeigt auch übrigens, wie geräuschlos man Gespräche zwischen Vorstand und Betriebsrat führen kann. Es gab ja im Vorfeld dieses Abfindungsprogramms mehrwöchige Gespräche. Andererseits ist es auch ein weiteres Signal dafür, dass die Branche eben hier im Strukturwandel ist. Und dieser Realität kann sich eben auch BMW nicht entziehen. Die Industrie hatte hier länger gedacht wohl, dass sie etwas mehr Zeit hat, vor allem in China. Doch die Talfahrt dort auf dem immerhin weltgrößten Automarkt hat sich zuletzt deutlich verschärft. Mercedes, Audi und eben auch BMW haben dort in den vergangenen Monaten 20-30% weniger Fahrzeuge verkauft und eine Besserung ist dort auch so schnell nicht in Sicht. Und dann darf man nicht vergessen, wir haben ja nach wie vor die Transformation hierhin zu Elektroautos. Und das heißt, die Zeit drängt. Und wenn man nicht in die roten Zahlen rutschen oder gar den Anschluss verlieren will, dann muss man handeln. Und das war auch zu hören eben auf der Betriebsversammlung, wie Gesprächsteilnehmer erklärten. Da hat nämlich der BMW-Chef Milan Nedeljković nochmal gesagt, man müsse sicherstellen, dass das Unternehmen wieder profitabler und wettbewerbsfähiger werde.
1: Gabriel Wirth war das, unser Reporter. Er hat uns informiert über die Ankündigung von BMW, bis 2027 bis zu 8000 Stellen streichen zu wollen. 13 Uhr, 16 Minuten, hier ist hr-info am Mittwochmittag. Heute wird's wieder richtig heiß, morgen vielleicht sogar noch mal eine Spur mehr. Der Sommer hat aber eigentlich nichts mit Politik zu tun, haben wir uns gefragt, oder doch? Wir haben gesagt, natürlich können wir nicht über das Wetter reden ohne die Politik, denn Wetter und Klima sind ja nur ein Teil. Der andere ist, was können wir tun und wollen, was kann Politik tun, damit wir alle diese Hitze viel besser vertragen. Politik, da sagen wir gerne, das sind ja die Abgeordneten, die wir selbst gewählt haben in die Parlamente, damit sie eben unsere Interessen auch vertreten. Jetzt scheint die aktuelle Hitzewelle nur kurz zu sein. Heute und morgen steigen die Temperaturen extrem an. Aber trotzdem lassen wir uns das jetzt mal einordnen von Professor Dirk Messner. Er ist Präsident des Umweltbundesamtes. Das gehört zum Bundesministerium für Umwelt, Klimaschutz, Naturschutz und nukleare Sicherheit. Das hat die Aufgabe, die Bundesregierung wissenschaftlich zu beraten. Und ich habe ihn vorhin gefragt, wie haben Sie denn im Juni, als wir da fast über 2 Wochen diese Hitze hatten, die Bundesregierung beraten? Was haben Sie denen gesagt?
2: Ja, der wichtigste Ratschlag, den wir haben, ist natürlich, wir müssen beim Klimaschutz dranbleiben. Wir müssen beim Klimaschutz ambitioniert bleiben. Wir müssen die Emissionen runterbringen. Und wir haben im letzten Jahr gesehen, dass die Emissionen in etwas stagnierten. Also wir brauchen da mehr Geschwindigkeit. Das ist das allererste Gebot. Und dann müssen wir uns einstellen darauf, dass in Zukunft diese Temperaturen, die wir im Augenblick erleben, dass die keine Seltenheit sein werden, sondern der zu erwartende Durchschnitt und dass die Temperaturen weiter steigen werden. Deswegen müssen wir uns darauf vorbereiten, in Bezug auf unsere Infrastruktur zum Beispiel.
1: Wie schnell können wir das denn machen aus Ihrer Sicht?
2: Ja, zunächst mal, wenn ich da drauf gucke und wir fragen, wie können wir auf die Hitze reagieren, würde ich sagen, wir können kurzfristig reagieren und wir müssen mittelfristig Dinge umgestalten. Und kurzfristig geht es darum, das haben wir in den letzten Tagen immer wieder besprochen, wir müssen sehen, dass wir die Wohnungen nachts möglichst auskühlen, wir müssen sehen, dass wir genug trinken, wir müssen sehen, dass wir im Schatten uns aufhalten, wir müssen Kinder und Jugendliche und ältere Menschen und Alleinstehende im Auge behalten und dann Kultur der Achtsamkeit pflegen, weil die besonders vulnerabel sind für große Hitze. Also das sind die kurzfristigen Maßnahmen, wo wir uns angemessen verhalten müssen. Und dann geht es darum, dass wir unsere Städte umbauen, weil 40 Grad ist kein Ausreißer nach oben gewesen, wenn wir 2030 zurückschauen auf 2026, dann wird 2026 ein kühles Jahr gewesen sein.
1: Da tauchen für diese mittelfristigen Projekte manchmal Begriffe auf, die lassen zumindest Interpretationsspielraum. Ich denke da an Schwammstadt zum Beispiel. Könnten Sie uns das erklären?
2: Ja, bei der Schwammstadt geht es vor allen Dingen darum, dass wir Wasser in den Städten halten, damit wir nicht in Trockenheitssituationen kommen, weil wenn die Städte trocken sind und die Parkanlagen anfangen auszudörren und zu vertrocknen, dann hat das auch mit zunehmender Hitze zu tun, die dann aus dem Ort nicht mehr herausströmen kann. Also insofern geht es vor allen Dingen bei dem mittelfristigen Umbau, wir sagen darum, grün und blau in die Städte zu holen. Grün heißt, Pflanzen müssen in die Städte, Parkanlagen müssen sein, Gärten sind sehr wichtig und blau ist das Wasser in die Städte bringen und das Wasser in den Städten halten. Das Schwammstadtkonzept dreht sich in diese Richtung.
1: Das hört sich ideal an, aber es braucht dafür auch Geld, um dem Klima und auch der Hitze etwas entgegenzusetzen. Es gibt ja auch einen Klimafonds, da stecken Milliarden drin. Wie werden diese Gelder denn eingesetzt?
2: Ja, der Klimafonds wird in allererster Linie genutzt.

0: nutzt, um die Treibhausgasemissionen runterzubringen, um Klimaneutralität zu erreichen. Und das ist das allererste Gebot, weil wenn wir beim Klimaschutz nichts tun, dann werden die Temperaturen immer weiter steigen und das müssen wir dringend verhindern. Aber wir müssen uns auch um Klimaanpassung kümmern. Das ist das Thema, über das wir jetzt im Augenblick, wir beiden gerade sprechen, wie wir uns an die veränderten Lebensbedingungen anpassen. Und ein Teil der veränderten Lebensbedingungen besteht in diesen Hitzewellen und darauf müssen wir unsere Städte und unsere Bürgerinnen und Bürger angemessen vorbereiten.
1: Was bei Ihnen und mir auch angekommen sein dürfte, ist, dass zum Beispiel wir uns häufiger mit anderen Ländern vergleichen. Und wenn wir das mit dem Süden Europas machen, fällt auf, im Süden Europas sind oft Klimaanlagen Standard, bei uns aber nicht. Da schwitzen beispielsweise in Krankenhäusern Pflegepersonal und Patienten gleichermaßen. Warum gibt es so wenig Klimaanlagen bei uns?
0: Bisher haben wir die, wenn wir zurückschauen auf die letzten Dekaden, nur selten gebraucht, weil wir haben bei uns Temperaturen in Mitteleuropa in der Vergangenheit gehabt, die eher im moderaten Bereich gelegen haben. Und deswegen ist es richtig, in den Süden zu schauen, weil im Süden wird anders gebaut. Also denken Sie an die Hotels, die Sie besuchen, wenn Sie nach Spanien fahren oder nach Südfrankreich fahren. Da spielt Schatten eine viel größere Rolle. Da sind die Fenster nicht nach Süden weit offen und lassen so viel Sonnenlicht und so viel mehr Hitze rein. Also die Art und Weise, wie man baut, wie man wohnt und wie man kühlt, da können wir uns einiges abschauen im Süden. Und Klimaanlagen sind da ein Element. Wenn Klimaanlagen mit grünem Strom verbunden werden, können sie auch klimafreundlich insgesamt ausfallen. Aber es geht darum, dass wir unsere Gebäude energetisch sanieren in einem umfassenderen Sinne und uns vor Kälte und Hitze schützen durch energetische Sanierung und durch zukünftige Bauinvestitionen, die das schon mit einpreisen.
1: Was können wir tun gegen die immer häufiger und immer heftiger auftretende Hitze? Welche Möglichkeiten es auch politisch gibt, darüber habe ich mit Professor Dirk Messner gesprochen. Er ist Präsident des Umweltbundesamtes.
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1: Am Wochenende ist uns allen wieder schmerzlich bewusst geworden, was passieren kann, wenn sich Menschen radikalisieren. Diesmal war es Abdul B., ein 21-jähriger Deutscher mit libanesischen Wurzeln, ist mit einem Auto in eine Menschenmenge am Rande der CSD-Feierlichkeiten gefahren und dann hat er anschließend mit einer Stichwaffe auf sie eingestochen. Eine Frau ist tot, mindestens 29 wurden zum Teil schwer verletzt. Der Schock sitzt natürlich tief. Und was wissen wir über diesen Mann? Wir wissen, dass er keine feste Arbeit hatte und viel Zeit im Internet damit verbrachte, sich zu radikalisieren. Die Frage ist aber, wie wird aus einem virtuellen Radikalen dann ein echter Attentäter? Und kann sowas überhaupt verhindert werden? Auf EU-Ebene will man das jetzt versuchen zu verstehen.
3: Magnus Brunner ist der EU-Kommissar, der gleich für zwei Dinge zuständig ist. Er soll mehr tun gegen Gewalttäter und mehr tun, um die Menschen zu schützen, die besonders oft Ziel von Hasskriminalität werden und was beim CSD in Berlin nicht gut funktioniert hat. Brunner will bei der schleichenden Radikalisierung im Internet ansetzen.
4: Die Radikalisierung nimmt Überhand und da haben schon die Plattformen auch ihren Job zu machen und ihre Verantwortung zu tragen. Und unser Job ist entsprechend, den Druck auf diese Plattformen aufrechtzuerhalten,
3: sagt der EU-Innenkommissar im Online-Portal vorarlberg.at. Oliver Kauberg vom EU-Wissenszentrum zur Prävention von Radikalisierung sagt, ihn habe nicht überrascht, dass sich der Täter des Anschlags in Berlin online radikalisiert hat. Junge Menschen würden dort auf einfachste Botschaften stoßen. Und wenn sie darauf positiv reagierten, landeten sie in geschlossenen Gruppen. Und dort würden sie Anleitungen finden für Anschläge.
5: Da können Hunderte, sonst Tausende Menschen sein.
6: In diesen Gruppen sind Hunderte, manchmal Tausende von Menschen. Es ist wie ein Zahlenspiel. Sie wollen so viele wie möglich erreichen, in der Hoffnung, dass dann wenigstens einer von ihnen aktiv wird.
5: In hopen dat er minstens één overgaat tot actie.
3: Es sei unmöglich vorherzusagen, wer sich das nur anschaut und wer am Ende tatsächlich aktiv wird, erklärt der Extremismusforscher im belgischen Portal VRT. Terroraktionen wie die in Berlin könnten nicht hundertprozentig verhindert werden. Polizei und Nachrichtendienste in Europa hätten aber einen guten Überblick über die Plattformen. Sie wüssten, was dort passiert und wer sie nutzt.
6: Wir beobachten die Vorgänge und reagieren darauf. Aber leider schlüpfen uns auch einige durchs Netz. Das ist bei jeder anderen Form von Kriminalität genauso.
3: Seit Februar gibt es die Protect-EU-Agenda zur Terrorismusbekämpfung in Europa. Sie soll verbessern, was bisher nicht gut läuft. Der Fokus liegt auf Minderjährigen. Ganz junge Menschen würden sich lange vor einer Gewalttat radikalisieren. Eltern und Sicherheitsbehörden würden davon nichts mitbekommen. Die EU-Kommission nennt Gaming-Plattformen, KI-Tools und verschlüsselte Messenger-Dienste als Einfallstore. Ein Problem bleiben aber die rechtlichen Möglichkeiten. Die sind sehr unterschiedlich in Europa. In Frankreich und Italien gibt es die Präventivhaft für Gefährder. Nicht möglich in Deutschland und in vielen anderen europäischen Ländern. Und auch wenn es um das Mitlesen und Abhören geht, in einigen Ländern haben die Geheimdienste Zugang zur Spionagesoftware, in anderen nicht. Dafür soll der grenzüberschreitende Austausch von Gefährderdaten künftig besser laufen als bisher über Europol und das Schengener Informationssystem. Dort, wo die EU-Länder rechtlich auseinanderfallen, dürfte Europa wohl künftig mehr zum Zug kommen.
1: Wie können wir verhindern, dass radikales Gedankengut nicht in Terror umschwenkt? Andreas Meyer-Feist hat uns gesagt, wie es aus Sicht der EU gehen könnte. Wilke Wurst kennen die meisten von Ihnen. Sie denken wahrscheinlich sofort an vergammelte und verschimmelte Waren aus Twistetal-Berndorf. Da gab es das Unternehmen, das letztlich schließen musste, auch weil es in dem Zusammenhang Menschen gab, die gestorben sind. 2019 war das. Jetzt, 7 Jahre später, steht der Fall vor Gericht. Seit Anfang Juli verhandelt das Landgericht Kassel unter anderem über fahrlässige Tötung in 11 Fällen, fahrlässige Körperverletzung und auch Betrug. Angeklagt sind ehemalige Verantwortliche des Unternehmens. Im Gerichtssaal ist auch unsere Reporterin Silvia Ritter und mit ihr konnte ich vorhin live sprechen. Da habe ich sie gefragt, Silvia, 14 Prozesstage waren angesetzt. Heute sind wir an Tag 10 angekommen. Wo steht denn das Verfahren aktuell?
7: Hier ist jetzt sehr schnell deutlich geworden, dass es wesentlich länger dauern wird als ursprünglich geplant. Das Gericht hat jetzt erstmal weitere Verhandlungstermine bis in den Oktober rein angesetzt. Nach dem anfänglichen großen Medieninteresse, ja, ist jetzt hier so ein bisschen Ruhe eingekehrt. Aber es gibt auch immer wieder neue Überraschungen und Wendungen. Zum Beispiel haben sich jetzt nochmal Mitarbeitende des Veterinäramtes aus Waldeck-Frankenberg vom Landkreis gemeldet. Jetzt erst nach Prozessbeginn, weil sie noch gerne Aussagen möchten. Die haben die Betriebskontrollen bei Wilke gemacht. Heute sitzt jetzt hier im Zeugen stand der damalige Veterinäramtsleiter. Und da haben wir gerade lange Protokolle gesehen mit vielen Hygienemängeln, auch schon eine verhängte Ordnungswidrigkeit. Ja, 5 Monate war das, bevor der Betrieb geschlossen wurde. Also auch damals waren schon sehr viele Mängel bekannt. Man ist ja noch mittendrin, muss ich sagen.
1: Sind das die Gründe, warum sich dieser Prozess so in die Länge zieht oder gibt es noch andere?
7: Ja, die Verteidiger kommen auch aus der ganzen Republik. Es beginnt auch nicht immer pünktlich, da fängt es schon an. Also ist es ja sehr komplex. Wie gehen wir am sinnvollsten vor? Das hat man sich jetzt hier wirklich die vergangenen Tage gefragt. Aus Laboren und von Experten haben wir Eindrücke gehört, dass man diese Listerien in der Firma Wilke nicht suchen musste, dass die einen quasi angesprungen haben. Man hat viele Fotos gesehen, die das eindrücklich gezeigt haben, wie die Decken oder die Wände, wie die Hygienebedingungen dort waren, dass die keinesfalls okay waren. Aber es gilt ja nun mal nachzuweisen, dass diese Listerien aus der Firma eben auch für den Tod von 11 Menschen verantwortlich sind. Und wir haben jetzt schon einige Gutachter gehört, medizinische, die sich diese Patientenakten angeschaut haben vor 6 Jahren. Die mussten sich jetzt auch wieder reinarbeiten. Viele Fragen beantworten. Und bei jedem der 11 Todesfälle geht es dann auch nochmal um die Frage, ja, wie sicher lässt sich nachweisen, dass die Listerieninfektion dann auch wirklich und nicht eine Vorerkrankung zum Tod der Betroffenen geführt hat.
1: Die Angeklagten sind ja auch da. Mhm. Welchen Eindruck machen die auf dich?
7: Ja, also der ehemalige Geschäftsführer sind das ja, seine Assistentin und der Produktionsleiter. Man hat jetzt noch von ihnen keine Aussagen gehört. Also der frühere Geschäftsführer hat zu Beginn mal über den Verteidiger eine Erklärung verlesen lassen, indem er im Endeffekt aber jede Schuld von sich weist. Also ja, die verfolgen schon sehr genau, was die Zeugen so aussagen, schreiben teilweise auch mit, wirken aber schon sehr distanziert und auch nicht so richtig betroffen, muss ich sagen.
1: Du beobachtest diesen Prozess schon seit Beginn. Gibt es da Momente, die dir bei dieser Prozessbeobachtung hängen geblieben sind?
7: Also immer wieder muss ich sagen, auch das war jetzt die Aussage von einem externen Qualitätsbeauftragten. Schließung war ja Oktober 19 und dann wird immer deutlich, der war Mitte 2016 bei Wilke, um die auf eine Zertifizierung vorzubereiten. Und der hat nicht nur gesagt, er hätte den Betrieb damals schon 8-kantig durchfallen lassen, sondern auch die Mitarbeitenden, die Stimmung im Betrieb. Er hat da Mitarbeitende weinen sehen und zwar Männer, die eigentlich Tiere zerlegen, also die eigentlich nicht so leicht aus der Fassung geraten. Die waren verzweifelt und hatten keine Handhabung. Und hatten auch alle irgendwie große Angst, ihren Arbeitsplatz zu verlieren. Und das schon so lange, bevor der Betrieb geschlossen wurde.
1: Worum wird es denn jetzt in den anstehenden Verhandlungstagen weiterhin vorrangig gehen?
7: Es geht einmal weiter mit den medizinischen Sachverständigen. Die Patientenakten sind noch nicht durch. Auch um mikrobiologische Gutachten geht es. Die Polizei ist geladen. Und ab Ende August sind dann erstmal 4 Termine angesetzt, bei denen einige der damals 200 Mitarbeitenden aus der ehemaligen Wurstfabrik in Berndorf verhört werden. Wann ein Urteil fallen wird, das ist hier wirklich noch gar nicht klar.
1: Der Wilke-Wurst-Prozess vor dem Landgericht Kassel über den aktuellen Stand hat uns HR-Reporterin Silvia Ritter informiert.
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9: 13.30 Uhr. Steinmeier entlässt alte Minister und ernennt neue. Förderung kleiner Solaranlagen fällt schrittweise weg. VGH verbietet Fahrraddemo auf der A5. Das Wetter sonnig, trocken und heiß bis 37 Grad. Mein Name ist Katrin Rudolph. 2 bekannte Gesichter und ein Neuling im Kabinett. Der Personalumbau in der Bundesregierung ist besiegelt. Bundespräsident Steinmeier hat 3 Entlassungs- und 3 Ernennungsurkunden überreicht. Aus dem ARD-Hauptstadtstudio Katrin Aue.
10: Verkehrsminister Patrick Schnieder ist damit offiziell ausgeschieden. Sein Nachfolger Steffen Bilger hat ebenso eine Ernennungsurkunde bekommen wie Nina Wagen und Carsten Linnemann. Wagen ist nun Kanzleramtschefin. Ihr Amt im Gesundheitsministerium übernimmt Ex-CDU-Generalsekretär Linnemann. Bundespräsident Frank-Walter Steinmeier sagte bei der Zeremonie, Deutschland habe mit weitreichenden inneren Reformen und außenpolitischen Herausforderungen dafür zu sorgen, dass das Land für die Zukunft gut gewappnet sei.
9: Die Bundesregierung hat eine Reform der Ökostromförderung auf den Weg gebracht und neue Regeln für Stromnetzanschlüsse. Die Pläne von Wirtschaftsministerin Reiche sind dabei etwas entschärft worden. Vorgesehen war, dass Besitzer kleiner Solaranlagen für Strom, den sie ins Netz einspeisen, keinen Festpreis mehr bekommen. Jetzt soll es eine Übergangsregelung geben und weniger stark gekürzt werden. Außerdem sollen neue Ökostromanlagen geringere Entschädigungen bekommen, wenn sie ihren Strom wegen Engpässen im Netz nicht einspeisen können. Im Südwesten Frankreichs kämpfen die Einsatzkräfte weiter gegen den verheerenden Waldbrand in der Region um Bordeaux. Die Behörden sprechen zwar von einer stabilen Lage, dennoch könne sich das wieder ändern. ARD-Frankreich-Korrespondentin Caroline Düller.
11: Sie warnen vor einem extrem hohen Risiko, dass das Feuer wieder an Kraft gewinnt. Denn für heute sind für die Region Temperaturen von bis zu 40 Grad vorhergesagt. Dazu ab dem Nachmittag starke, trockene Winde. Bereits gestern waren 14 Brandherde neu aufgeflammt, konnten aber wieder unter Kontrolle gebracht werden. Laut der regionalen Waldschutzbehörde haben die Einsatzkräfte gut 120 Kilometer Brandschneisen in die Pinienwälder geschlagen, um das Feuer zu stoppen.
9: Ganz ähnlich ist die Lage rund um die spanische Hauptstadt Madrid. Die Feuer dort sind zurzeit eingedämmt. Die neue Hitzewelle könnte sie laut den Behörden aber wieder anfachen. Der Hessische Verwaltungsgerichtshof in Kassel hat das Verbot einer Fahrraddemo auf der A5 bestätigt. Das Gericht wies eine Beschwerde der Veranstalter der sogenannten Tour de Natur gegen die Entscheidung des Verwaltungsgerichts Gießen zurück. Damit kann die Fahrraddemo heute nicht wie ursprünglich geplant über die Autobahn zwischen den Anschlussstellen Bad Nauheim und Butzbach fahren. Als Alternativroute steht die Bundesstraße 3 zur Verfügung. Die Deutsche Bank hat in den vergangenen 3 Monaten unter dem Strich rund 1,6 Milliarden Euro verdient. Das sind 10% mehr als im Jahr davor und mehr als Fachleute erwartet hatten. Aus Frankfurt HR-Reporterin Ursula Mayer.
12: Die Erträge stiegen in allen Geschäftsbereichen. Besonders gut lief das Geschäft im Investmentbanking, insbesondere der Handel mit Währungen und Anleihen. In der Vermögensverwaltung und beim Geschäft mit Privatkunden profitierte die Bank von höheren Gebühren. Vorstandsvorsitzender Sewing lobte das starke Wachstum. Zugleich wolle die Bank sparen und nutze dafür auch künstliche Intelligenz. So hat die Deutsche Bank etwa den Prozess rund um die Vergabe von Krediten stärker automatisiert. Sie musste allerdings mehr Geld für die IT ausgeben.
9: Das waren die Nachrichten. Das Wetter, die Sonne scheint von einem fast wolkenlosen Himmel. Die Temperaturen steigen auf 31 Grad in Nordhessen bis 37 Grad im Süden. In der Nacht kühlt es ab auf 22 Grad in Rheingau und Odenwald und bis 12 Grad im Norden. Morgen erst sonnig bei bis zu 38 Grad, später Wolken, die teils kräftige Schauer und Gewitter bringen. Die weiteren Aussichten: am Freitag Sonne, Wolken und einzelne Schauer und Gewitter bis 34 Grad. Am Samstag viel Sonnenschein und einzelne Schauer, maximal 30 Grad. Die Zeit 13.34 Uhr.
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9: Vorsicht auf der A3 Würzburg Richtung Frankfurt. In Höhe der Raststätte Weißkirchen liegt ein Reifenmantel auf der Fahrbahn. Vorsicht auch auf der A3 Frankfurt Richtung Würzburg. Zwischen Obertshausen und Hanau steht ein defekter LKW auf der Abfahrtspur nach Rottgau. Vorsicht ebenfalls auf der A5 Frankfurt Richtung Kassel. Zwischen Alsfeld West und Alsfeld Ost liegt ein größeres Plastikteil auf der Fahrbahn. A7 Würzburg Richtung Fulda. Zwischen Bad Brückenau-Volkers und Fulda Dreieck 2 Kilometer Stau. A60 Mainz Richtung Bingen, zwischen Kreuz Mainz-Süd und Mainz-Finden 2 Kilometer Stau wegen eines defekten Fahrzeugs auf dem rechten Fahrstreifen. Auf der A60 Mainz Richtung Rüsselsheim ist in der Baustelle zwischen Bischofsheim und Rüsselsheim-Mitte der rechte Fahrstreifen wegen Lkw-Bergungsarbeiten gesperrt, dadurch stockender Verkehr. Bitte nutzen Sie ab dem Mainz-Spitz-Dreieck den verschwenkten linken Fahrstreifen. Und A67 Mannheim-Darmstadt zwischen Viernheimer Dreieck und Lorsch, Sichtbehinderungen durch Rauch.
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1: Guten Tag am Mittwochmittag. In einer knappen halben Stunde etwa kommt in Berlin die Fraktion der Union zusammen. Die meisten sind wahrscheinlich gar nicht so entspannt, denn viele von denen waren im Urlaub und mussten den unterbrechen, um für eine Wahl zur Verfügung zu stehen. Gewählt werden soll Thorsten Frei. Der soll den Job von Jens Spahn übernehmen. Sie erinnern sich wahrscheinlich, Spahn war gegangen wegen der Geschichte um die Leihmutterschaft. Und wie das eben so ist in einem Team, wird der Mittelstürmer durch einen Verteidiger ersetzt, muss eben auch in der Abwehr ein neuer oder eine neue her. Da funktionieren Sport und Politik ähnlich. Bei den Ministerien, die werden ja auch neu besetzt, kann der Kanzler selbst sagen, wen er auf welchen Posten setzen will. Beim Vorsitz der Fraktion kann er nur vorschlagen, wählen müssen ihn dann eben die Fraktionsmitglieder. Georg Schwarte, unser Korrespondent in unserem Hauptstadtstudio, wartet auch schon darauf, dass sich was tut. Ich habe vorhin mit ihm sprechen können, da habe ich ihn gefragt, Herr Schwarte, sind überhaupt alle nach Berlin gekommen, um die Stimme abzugeben?
13: Ja, davon darf man ausgehen, denn sie wollen nicht nur die Stimme abgeben, sie wollen möglicherweise auch die Stimmen erheben, denn es wird eine Aussprache geben vor der Abstimmung über Thorsten Frei in der Fraktion und die dürfte es in sich haben. Da darf man gespannt sein, mit was für einer Haltung auch der Bundeskanzler in diese Fraktionssitzung kommt. Er hatte ja gestern nochmal das hier gesagt.
14: Ich gehe fest davon aus, dass nach der Fraktionssitzung dann auch alle Entscheidungen nicht nur getroffen sind, sondern auch akzeptiert werden.
13: Akzeptiert werden, sagt er, da spricht die Hoffnung, aber das soll auch ein kleines Machtwörtchen sein. Ob das noch zählt in seiner Fraktion, das wird man abwarten. Der Unmut ist riesig. Und zur Stunde, in diesem Moment nämlich, bekommt gerade Thorsten Frei, der Kanzleramtsminister, im Ausweichquartier des Bundespräsidenten, der das Schloss Bellevue verlassen hat, seine Entlassungsurkunde. Und das hier hat Frank-Walter Steinmeier Thorsten Frei noch mit auf den Weg gegeben für seinen neuen Job als Fraktionschef.
15: Was nun vor Ihnen liegt, verspricht nicht weniger Anstrengung. So viel wird man sagen dürfen. Und ebenso ein sehr hohes Maß an Verantwortung. Dafür wünsche ich Ihnen Kraft und eine glückliche Hand.
13: Ja, die werden Sie brauchen. Alle, die da stehen, die Entlassungs- und Ernennungsurkunden bekommen. Carsten Linnemann, Nina Wagen, die neue Kanzleramtsministerin, ehemalige Gesundheitsministerin und Patrick Schnieder, dem der Bundespräsident auch gerade seine Entlassungsurkunde als Verkehrsminister in die Hand gedrückt hat.
1: Lassen Sie uns mal kurz über Thorsten Frei reden. Der wird wahrscheinlich gewählt werden. Wird er gewählt, weil man ihn für den richtigen Mann hält oder weil man dem Kanzler nicht noch mehr Ärger machen will, als er ohnehin mit diesem Personalkarussell ja schon hat?
13: Ja, gewählt möglicherweise mit der Faust in der Tasche. Wir haben gestern von einigen Abgeordneten gehört, so nicht Friedrich Merz. Das hat ein Nachspiel und da wurde gedroht, auch Thorsten Frei sozusagen die Stimme zu verweigern. Über Nacht scheint da ein Stimmungswandel sich vollzogen zu haben, auch in der Fraktion, nach dem Motto, wir bestrafen nicht einen der unseren, denn dieser Thorsten Frei hat einen guten Namen in der Fraktion, war lange erster parlamentarischer Geschäftsführer, hat den Job da sehr gut gemacht, ist eng verdrahtet mit der Fraktion und diese Fraktion will auch nach außen hin so ein bisschen demonstrieren, liebe Leute, wenn auch alles andere dysfunktional ist, Stichwort Bundesregierung, Stichwort Personalauswahl dieses Kanzlers. Wir funktionieren. Insofern Kann man davon ausgehen, dass dieser Thorsten Frey jedenfalls nicht abgestraft wird, kein ganz schlechtes Ergebnis bekommt? Was heißt ganz schlecht? Sein Vorgänger hat beim ersten Mal über 90% bekommen, bei seiner Wiederwahl Jens Spahn dann 86%. Irgendwo im 80er-Bereich könnte es möglicherweise liegen.
1: Dieses ganze Personenkarussell hat die Union ein bisschen durcheinander gewirbelt, in erster Linie die CDU. Es gibt auch Unmut, weil die Neuen, die jetzt Ministerien übernehmen, die haben vom Bundespräsidenten vielleicht die Ernennungsurkunde bekommen, aber eigentlich müssten die ja auch im Bundestag vereidigt werden. Das geht jetzt in der Sommerpause aber nicht, sonst hätten ja alle Abgeordneten zurückkommen müssen. Reicht der Akt beim Bundespräsidenten, damit die ihren Job sofort machen können?
13: Also es war Frank-Walter Steinmeier, dem Bundespräsidenten, auch dem Hüter der Verfassung, anzumerken und anzuhören, dass ihm das eigentlich nicht reicht. Denn er sagte eben gerade, und der Kanzler stand neben ihm, und Frank-Walter Steinmeier sagte direkt zum Kanzler, das Grundgesetz sieht bei Amtsübernahme neuer Ministerien eine Eidesleistung vor dem Deutschen Bundestag vor, die vor allem deshalb Gewicht und Beachtung erfordert, weil sie der parlamentarischen Verantwortlichkeit der Regierung feierlichen Ausdruck gibt. Und dann folgte die Breitseite gegen den Kanzler.
15: Ich habe zur Kenntnis genommen, dass die Minister diesen Eid in der ersten Sitzung des Bundestages nach der Sommerpause leisten werden.
13: Ich habe zur Kenntnis genommen, das ist eigentlich Höchststrafe aus dem Munde des Bundespräsidenten, der damit überhaupt nicht zufrieden ist.
1: Oha, wenn die Posten heute vergeben worden sind, kommt dann wieder Ruhe in die Union? Ich frage das nur deswegen, weil heute Morgen hat in HR Info Johannes Volkmann, das ist ja einer der Jungen in der CDU, gesagt, wir sollten lieber über Themen als über Personen reden.
13: Ja, Johannes Volkmann hat sicher recht, das ist der Wunsch und auch die Hoffnung vieler, dass dieses Personal, das leidige Personalthema jetzt irgendwie verschwindet in der Sommerpause. Auch der Kanzler hat möglicherweise die Hoffnung. Aber Johannes Volkmann, der Enkel von Helmut Kohl, der wird wissen, dass sein Großvater solche Dinge wie Personalentscheidungen beispielsweise in der Vergangenheit anders gelöst hat, als auch beispielsweise Angela Merkel, die Vorgängerin als CDU-Kanzlerin von Friedrich Merz, zumindest als CDU-Vertreterin. Die waren in Anführungszeichen professioneller. Das, was Friedrich Merz als Gelegenheit selber bezeichnet hat, als Chance nach dem Ausscheiden von Jens Spahn zu einem Neuanfang, einem personellen, hat sich in einen großen, großen Scherbenhaufen verwandelt. Und diese Partei steht fassungslos vor dem, was da gerade passiert ist und immer noch passiert. Vor allen Dingen die Parteibasis. Und das dürfte Friedrich Merz sehr zu denken geben. Denn die Basis war es damals, die ihn ins Amt als Parteivorsitzenden getragen hat und später auch ins Kanzleramt. Und gerade diese Basis ist hoch unzufrieden, ist teilweise entsetzt über die Art und Weise, wie Friedrich Merz mit Personal, beispielsweise Patrick Schnieder, umgeht, der jetzt seine Entlassungsurkunde entgegennehmen muss.
1: Warten auf das Ergebnis. Am Nachmittag wird Thorsten Frey sehr wahrscheinlich zum neuen Unionsfraktionschef gewählt. Und alle warten, mit welchem Ergebnis er das wohl schafft. Die Wartezeit verkürzt hat uns Georg Schwarte, unser Korrespondent im ARD-Studio in Berlin. 13.42 Uhr, hr-info am Mittwochmittag. Wir schauen jetzt wieder zu einer Geschichte, die uns nach Hessen zurückführt, und zwar ins Rhein-Main-Gebiet, ganz genau auf einer Rheinhalbinsel zwischen Mainz und Wiesbaden. Da ist die Ingelheimer Aue. Bestimmt haben Sie das schon mal gehört. Dort haben die Bauarbeiten für ein neues Gaskraftwerk begonnen. Da bauen die Kraftwerke Mainz-Wiesbaden. Die haben sich auch eine Kurzformel gegeben, KMW. Letztlich ist es eine Tochter der beiden Stadtwerke von Mainz und Wiesbaden. Und das neue Gaskraftwerk, das soll erstens ganz normal Strom liefern und zweitens auch Notstrom. Und zwar für ein großes Rechenzentrum, das gerade da am Rhein gebaut wird. Aber inzwischen regt sich da auch Widerstand.
16: Schlau. Hier bauen Stromverkäufer ein Rechenzentrum, das viel Strom verbraucht. SW Versorgung aus Wiesbaden und die Stadtwerke aus Mainz bauen mit ihrer Tochter KMW den großen Rechenkomplex Green Rocks. Direkt am Rhein im Industriegebiet auf der Ingelheimer Aue. Die erste der drei Hallen soll schon Ende des Jahres in Betrieb gehen. Auch ein neues Gaskraftwerk auf der Halbinsel ist inzwischen genehmigt. Die ersten Bauarbeiten laufen auch da. KMW-Chef Oliver Malerius.
17: Dieses Rechenzentrum gehört zur kritischen Infrastruktur und muss auch in Zeiten, wo der Strom nicht fließt, mit Strom versorgt werden. Das heißt, man muss die Leistung über sogenannte Netzersatzanlagen zur Verfügung stellen.
16: Das Rechenzentrum braucht also bei Stromausfall Notstrom wie ein Krankenhaus. Auf der Ingelheimer Aue in Mainz gibt es allerdings schon 3 Gaskraftwerke von KMW. 2 davon helfen nicht im Notfall, meint Malerius. Sie bräuchten eine halbe Stunde Anlauf. Das sei zu lang für das Rechenzentrum. Das dritte werde tatsächlich zum Teil genutzt, um die Hälfte des Notstroms für Greenrocks zu liefern. Für die andere Hälfte werde neu gebaut. Das neue Gaskraftwerk soll aber auch ganz normal ans Netz gehen und 2000 Stunden im Jahr Strom liefern, also etwa ein Viertel des Jahres. Als
17: Stütze der Erneuerbaren. Also immer dann, wenn die Sonne nicht scheint und der Wind nicht weht, dann wird dieses hochflexible Kraftwerk, was aus 12 Motoren besteht, eingesetzt und stützt das Stromsystem in Deutschland.
16: Wenn Windräder und Solaranlagen in Zukunft mehr liefern, solle das Gaskraftwerk öfter stillstehen. Einige Wissenschaftler, Umweltschützer und Christen vor Ort sehen das neue Gaskraftwerk kritisch, denn bei der Gasverbrennung entsteht CO2 und das trägt die Hauptschuld am Klimawandel. Die örtlichen Gruppen von Scientists for Future, Christians for Future und Greenpeace sammeln deshalb gerade mit einer Petition im Netz Unterschriften. Professor Friedhelm Schönfeld ist als Umwelttechniker von der Hochschule Rhein-Main mit dabei.
18: Unsere Argumente dagegen sind vor allem, dass bei den ganzen Planungen die CO2-Bilanz und die Klimaauswirkungen im Prinzip überhaupt nicht berücksichtigt worden sind und auch Folgekosten von CO2 gar nicht eingeflossen sind. Und wir wünschen uns sehr eine Betrachtung, die die Klimaaspekte in den Fokus nimmt und auch andere Technologien in Blick nimmt.
16: Sogar ein Diesel-Notstromaggregat, wie es in Krankenhäusern steht, sei umweltfreundlicher als das Gaskraftwerk, weil es nur im Notfall und zur Wartung eingesetzt werde und dabei weniger CO2 entstehe, meint Schönfeld.
18: Erdgas birgt aber auch noch ganz andere Risiken. Zum Beispiel die Kostenentwicklung von Erdgas sind überhaupt nicht vorherzusehen. Wir alle wissen, dass in Krisenregionen Sperrungen der Straße von Hormuz und ähnliche Vorfälle, die Lieferwege blockiert oder behindert werden können. Dazu kommen steigende CO2-Abgaben.
16: In Zukunft könnte das Gaskraftwerk zwar auch mit Wasserstoff betrieben werden. Ob es dafür irgendwann genug Wasserstoff gibt, ist aber unklar.
1: Andrea Bonhagen hat uns gerade darüber informiert, dass ein neues Gaskraftwerk gebaut werden soll. Normalerweise liefert das nur Strom. In dem Fall soll es aber auch ein Notstromaggregat sein für ein großes Rechenzentrum. Aber da gibt es auch Widerstand. Das haben wir gerade im Beitrag mitbekommen. Und jetzt schauen wir weiter auf das, was sich tut, nämlich die Hitze. Heute bis 37 Grad, morgen wahrscheinlich sogar noch ein Grad mehr, man weiß es nicht so genau, wir werden es abwarten. Auf jeden Fall, es wird wieder mega hot. Nicht nur für uns ist das eine mega Belastung. Die hohen Temperaturen machen auch vielen Tieren zu schaffen, und zwar nicht nur denen, die wir zu Hause halten. Auch und besonders Wildtiere leiden dann, denn draußen sieht es ja zumindest teilweise gerade aus, als würden wir in der afrikanischen Savanne leben. Vieles ist da gelbbraun, vor allen Dingen der Rasen. Staubig ist es auch und völlig trocken. Kleine Bäche oder Tümpel, die sind längst eingetrocknet. Die Tiere, die normalerweise dort trinken, finden eben kein Wasser mehr. Dabei brauchen sie es ja, genauso dringend wie wir. Engagierte Menschen gibt's aber auch. Die kommen aus dem Forst oder der Jägerschaft und die versorgen diese Tiere jetzt mit Wasser. Birgitta Sölling, unsere Reporterin, berichtet über ein Beispiel aus Südhessen.
19: Peter Göbel greift zur Spülbürste und schrubbt. Die Tränke muss sauber sein, bevor er die Pumpe anschmeißt und Wasser nachfüllt. Es ist kurz nach 10 Uhr morgens und schon sehr warm hier auf einem Feld bei Reinheim. Die Tiere lechzen genauso nach Wasser wie wir Menschen, sagt der Vorsitzende des Vereins Jagd und Natur Südhessen.
20: Die brauchen ja genau wie wir auch die Flüssigkeit. Normalerweise nehmen die Flüssigkeit übers Grüne am Blatt auf. Und wenn ich eine normale Nacht habe, wo der Niederschlag sich in Tau bildet an den Blättern, dann haben die eigentlich noch genug Zeit, sich das Wasser zu holen. Den haben wir jetzt nicht. Tau fehlt komplett. Und jetzt ist auch das Feld abgeerntet. Ich habe gar keine Möglichkeit, irgendwo eine Pflanze aufzusuchen. Das macht es natürlich doppelt schwer in der Jahreszeit, wenn es so warm wird.
19: Mit dem Auto geht es weiter zum nächsten Stopp an einem Waldrand. Auf dem Anhänger schwappt in einem großen Tank das Wasser. 800 Liter verteilt Jäger Dieter Göbel jede Woche im Revier, das er wie seine Westentasche kennt. 26 Tränken hat er hier aufgestellt, um dem Wild zu helfen. Sinnvoll und notwendig in einem Sommer wie diesem, betont Markus Stifter vom Landesjagdverband.
21: Die momentane Situation der langen Trockenheit
0: und der stark ansteigenden Hitze ist für die Wildtiere natürlich auch eine Stresssituation. Die Tiere sind ja grundsätzlich gut angepasst und können mit so Situationen auch umgehen. Aber jetzt diese extrem lange Hitzeperiode, die setzen das Wild natürlich schon enorm unter Druck.
19: Anpacken für den Naturschutz, das liegt Dieter Göbel am Herzen. Zwei komplette Vormittage ist der pensionierte Malermeister regelmäßig unterwegs. Einmaliger Aktionismus hilft nicht weiter. Das Wasser muss zuverlässig und sauber verfügbar sein. Eine Wildkamera hat aufgezeichnet, was sich frühmorgens an der Tränke tut. Er zeigt die Bilder auf seinem Handy.
20: Da kommt das Rehwild nochmal. Das war heute Morgen um 9:30. Die besuchen das regelmäßig. Da haben wir einen Fasan auch heute Morgen um 7:01. Und da nochmal um 6:13 noch ein Stück Rehwild, was an der Wasserstelle hier hinten war.
19: Für ihn ist Jagd kein Hobby, sondern Verantwortung. Das vermittelt er auch als Ausbilder beim Jagdschein. Und dazu gehört die Hege. Ein Begriff, der altertümlich wirkt, aber im Klimawandel immer wichtiger wird, sich um Tiere und Pflanzen zu kümmern.
20: Bei mir ist es irgendwo drin. Ich mache das einfach, weil es sein muss, weil ich weiß, es fehlt. Wenn es meine Mitjäger stolz macht, wäre ich froh drum. Das macht es normal so lebenswert, das Ganze.
19: Solange Dieter Göbel noch einen Eimer tragen kann, will er weitermachen.
1: Das rechnen wir ihm natürlich hoch an und nicht nur seine Jägerkollegen könnten ihm dabei helfen. Das könnten wir eigentlich alle. Jeder kann mithelfen. Einfach vielleicht eine kleine Schüssel mit Wasser in den Garten oder auf den Balkon stellen. Die Vögel und auch die anderen Tiere werden dieses Angebot sicher dankend annehmen. In Frankreich haben Sie das Problem vielleicht auch, aber da sind das ganz andere Probleme, die Ihnen gerade zu schaffen machen. Dort kommt man nicht zur Ruhe, da wüten weiterhin Waldbrände. Und heute kann es auch wieder schlimmer werden. Es sah ja erstmal so aus, als hätte sich die Situation etwas entspannt. In einigen Teilen des Landes war das wohl auch so. Nur ab heute wird das alles wieder neu berechnet. Denn heute soll das passieren, was ganz schlecht ist bei der Bekämpfung von Feuer. Hitze ist angesagt bis 42 Grad und der Wind soll vor allem wieder stärker werden. Entspannung wird es deswegen keine geben. In diesem Gebiet unterwegs ist schon lange Kai Rienecker, normalerweise unser Korrespondent in Paris. Er ist unser Reporter und rund um Bordeaux im Einsatz. Mit ihm konnte ich vorhin sprechen, da habe ich ihn gefragt, Herr Rienecker, wie stellt sich das denn aktuell heute Mittag dar? Sind Hitze und Wind wieder extremer geworden?
21: Ja, das kommt jetzt wieder hoch. Wir hatten gestern Nachmittag, Abend schon wieder sehr hohe Temperaturen. Das war richtig warm. Und heute werden noch mal ein paar Grad zugelegt. Und dann kommt noch ein entscheidender Faktor hinzu. Wie das hier manchmal so üblich ist, wird dann am Nachmittag der Wind vom Ozean, vom Atlantik herkommen und auffrischen bis zu 40 Stundenkilometer. Und das ist dann die große Gefahr. Einerseits, dass die Brände wieder aufleben hier und andererseits, dass die Brandwolke dann wieder Richtung Bordeaux getrieben wird.
1: Das wäre die nächste Frage gewesen, wenn der Wind vom Wasser herkommt, wie gefährdet ist Bordeaux?
21: Ja, brandtechnisch im Moment nicht, obwohl so einige Brandherde am Rande des bisherigen Gebietes, das hat sich ja nicht weiter ausgedehnt in den letzten beiden Tagen, doch immer wieder so in den Vororten für Unruhe sorgen. Die große Gefahr im Moment ist eher die Luftqualität. Da sind die Schwellenwerte für Feinstaub überschritten worden. Es gibt die Empfehlung, FFP2-Masken zu tragen. Ich sehe aber nur wenig Leute damit. Jetzt nimmt der Brandgeruch wieder ein klein bisschen zu in der Stadt. Da war er zwei Tage weg. Also eine Situation, bei der man nicht genau weiß, was heute Nachmittag und vor allen Dingen heute Nacht noch auf den Raum Bordeaux, aber vor allen Dingen auch auf das Brandgebiet zwischen Bordeaux und dem Becken von Arcachon zukommt.
1: Was sich bei uns viele fragen, wie schaffen es die Einsatzkräfte überhaupt, alles im Blick zu behalten? Die müssten ja eigentlich schon völlig erschöpft sein.
21: Ja, also die Gesamtlage im Blick zu behalten, da gibt es ja sehr viele Mittel, deren sie sich auch bedienen. Frankreich ist ja ein waldbranderfahrenes Land und da gibt es Flüge und alles wird genau ausgemessen. Aber was die Einsatzkräfte vor Ort angeht, haben die natürlich jetzt schon zwei Tage gehabt, wo relativ die Sache mal etwas ruhiger war. Vorher gab es eine unkontrollierbare Situation, wo sie sich ständig zurückziehen mussten. Da ist Nachschub hingebracht worden, Material, aber auch Menschen, nicht nur aus ganz Frankreich, Elsass, Bretagne sind Feuerwehrleute hier gekommen. Es gibt inzwischen auch europäische Verstärkung, auch Feuerwehrleute aus Belgien zum Beispiel, Flugzeuge aus Deutschland. Also da ist man jetzt schon ganz gut aufgestellt und hat hier versucht, so Verteidigungslinien im Grunde zu bilden. Die müssen heute und in der kommenden Nacht gehalten werden. Dann schafft man es vielleicht hier so, das Ruder herumzureißen.
1: Und an der Stelle müssen wir kurz mal unterbrechen. Das Gespräch haben wir Gott sei Dank aufgezeichnet. Es gibt aber eine wichtige Meldung aus dem hr-Info-Verkehrszentrum. Vorsicht bitte auf der A44. Kassel-Eisenach zwischen Waldkappel und Sontra-West. Da kommt Ihnen ein Fahrzeug entgegen. Fahren Sie bitte in beiden Richtungen äußerst vorsichtig und überholen Sie dort nicht. Das ist die A44 Kassel-Eisenach, ganz genau zwischen Waldkappel und Sontra-West. Wahrscheinlich ein Falschfahrer. Dort ganz besonders aufpassen. Und damit machen wir weiter mit dem Gespräch mit Kai Rienecker und den Waldbränden in Frankreich. Hören wir auch immer wieder von Urlaubern, die betroffen sind von diesen Bränden, weil sie beispielsweise auf Campingplätzen ihren Urlaub gebucht haben. Halten die aus oder fahren die meisten von denen einfach nach Hause?
21: Naja, also die Campingplätze, die jetzt wirklich konkret in Gefahr waren, die sind ja alle evakuiert worden. Das ging auch sehr schnell. Auch alle Deutschen, mit denen ich hier gesprochen habe, sagen, das war soweit gut organisiert und war zwar alles auf Französisch oft, aber das haben sie dann irgendwie hingekriegt. Die meisten sind dann gleich weitergefahren, weg aus der Region. Ich habe hier in Bordeaux auch noch ein paar getroffen, gerade auch aus Campingplätzen, die vielleicht noch darauf warteten, ihr Material wieder zurückholen zu können. Aber inzwischen sind davon die meisten wohl auch abgereist. Manche sind in andere Regionen weitergefahren und das ist auch vernünftig, glaube ich, weil in den nächsten Wochen ist hier in diesem Gebiet zwischen Bordeaux und der Atlantikküste nicht an Normalität zu denken und schon gar nicht an Urlaub.
1: Wie sind denn da die Wetterprognosen? Gibt es da wenigstens gute Nachrichten?
21: Ja, ist schwierig zu sagen. Wir haben jetzt heute diesen ganz heißen Tag und dann soll es morgen gleich wieder 10 Grad weniger sein. Das wäre eben die Hoffnung, wenn man das heute und die heutige Nacht vor allen Dingen übersteht, dass man dann die Sache vielleicht so langsam in den Griff bekommt. Aber es geht ja einerseits um die Touristen, aber auch um all die Leute, die hier wieder zurück wollen in ihre Häuser. Über 200.000 Menschen sind ja evakuiert worden. Das bleibt hier natürlich eine absolute Ausnahmesituation in der Region Bordeaux.
1: Sagt Kai Rienecker, unser Frankreich-Korrespondent zur aktuellen Lage. Der Waldbrände in der Region von Bordeaux.
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1: Jetzt geht's um Marie-Louise Eta. Die kennen Sie vielleicht über die Fußball-Bundesliga. Sie war nämlich die erste Trainerin für die Männer. 5 Spieltage hatte sie das Sagen bei den Männern von Union Berlin. Sie hat den Klassenhalt mit ihnen geschafft. Ab der neuen Saison ist sie allerdings Cheftrainerin auch in der Fußball-Bundesliga bei den Frauen von Union Berlin. Und aktuell bereitet sie sich auf die Saison vor, holt sich vielleicht auch Ideen beim Trainerkongress. Und der findet aktuell noch in Mainz statt.
4: Es ist der größte internationale Trainerkongress der Geschichte. Und trotz der 1400 Teilnehmenden ist die Veranstaltung in Mainz sehr männerlastig. Eine der wenigen Frauen vor Ort ist Marie-Louise Eta. Die 35-Jährige hat dieses Jahr Geschichte geschrieben. Sie wird die erste Cheftrainerin in der Fußball-Bundesliga der Männer und übernimmt das Amt bei Union Berlin. Die mediale Aufmerksamkeit vor ihrem ersten Spiel im April riesig.
5: Wenn ich mich an meine erste PK zurückerinnere oder auch klar bei den Bundesligaspielen, wenn dann zig Kameras auf eingerichtet ist, konnte ich mich etwas darauf vorbereiten. Trotzdem war es natürlich enorm, das Ausmaß, und zeigt dann doch auch, wie ja präsent das Thema ja noch im Fußball ist, aber auch in unserer Gesellschaft. Und hoffentlich wird das über die Jahre dann immer weniger, dass irgendwann das Thema Frau gar keine Rolle mehr spielt.
4: Die Entwicklung geht laut Eta beim Kongress in die richtige Richtung.
5: Erstmal kenne ich das ja schon von klein auf, bin ja auch mit Jungs groß geworden in Fußballmannschaften und eben jetzt auch als Trainerin. Ich muss schon sagen, dass in den letzten Jahren doch auch der Frauenanteil immer höher geworden ist, also auch beim ITK. Als ich ein paar Jahren das erste Mal dabei war, da war das noch deutlich geringer. Und deswegen ist es schön zu sehen, dass immer mehr Frauen da sind, aber es dürfen natürlich gerne auch noch mehr werden.
4: Beim Internationalen Trainerkongress ist Eta eine beliebte Gesprächspartnerin. Am Mittwoch wird sie Teil einer Podiumsdiskussion mit VfB-Trainer Sebastian Hoeneß, Darmstadt-Coach Florian Kohfeldt und TV-Experte Matthias Sammer sein. Das Thema: Potenziale im Fußball erkennen und Chancen nutzen. Marie-Louise Ether hat ihre persönliche Chance für eine Trainerkarriere definitiv genutzt. Für viele Fans gilt sie als Vorbild.
5: Ich glaube, das ist eine Rolle, die ich jetzt nie angestrebt habe, aber die natürlich auch durch die Aufgaben schon vor ein paar Jahren, als ich auch als Co-Trainerin in der Männer-Bundesliga erste Erfahrung sammeln durfte und jetzt eben dann auch als Cheftrainerin, eine Rolle, an der ich gar nicht mehr vorbeikomme, und die nehme ich auch gerne an mittlerweile. Ich weiß, wie wichtig Sichtbarkeit auch ist.
4: Es passiert etwas im deutschen Fußball. Auch wenn die Entwicklung langsam ist.
5: Ich glaube, es braucht schon noch ein Stück weit auch an Zeit. Man muss schon sagen, dass auch jetzt immer mehr auch getan wird, auch was Ausbildungsprogramme angeht, was eben Wege auch aufzeigen angeht, dass es auch für Frauen Wege gibt, auch im Fußball.
4: Mittlerweile trainiert Marie-Louise Ether, wie lange im Voraus geplant, die Bundesliga-Fußballerin bei Union Berlin. Es wird spannend, wann die nächste Frau in der Bundesliga der Männer einen Job als Trainerin übernimmt.
1: Erfolgreiche Trainerin und vielleicht sogar ein Vorbild für den deutschen Fußball, Marie-Louise Ether. Vorgestellt hat sie uns Stefan Sender.
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1: 14 Uhr. Ministerwechsel im Kabinett Merz ist vollzogen. Zehntausende kehren nach Waldbränden in ihre Häuser zurück. VGH verbietet Fahrraddemo auf der A5. Das Wetter sonnig und trocken und heiß bis 37 Grad. Mein Name ist Katrin Rudolph. Zwei bekannte Gesichter und ein Neuling im Kabinett. Der Personalumbau in der Bundesregierung ist besiegelt. Bundespräsident Steinmeier hat 3 Entlassungs- und 3 Ernennungsurkunden überreicht. Aus dem ARD-Hauptstadtstudio Katrin Aue.
2: Verkehrsminister Patrick Schnieder ist damit offiziell ausgeschieden. Sein Nachfolger Steffen Bilger hat ebenso eine Ernennungsurkunde bekommen wie Nina Wagen und Carsten Linnemann. Wagen ist nun Kanzleramtschefin. Ihr Amt im Gesundheitsministerium übernimmt Ex-CDU-Generalsekretär Linnemann. Bundespräsident Frank-Walter Steinmeier sagte bei der Zeremonie, Deutschland habe mit weitreichenden inneren Reformen und außenpolitischen Herausforderungen dafür zu sorgen, dass das Land für die Zukunft gut gewappnet sei.
1: Die Bundesregierung hat einen umstrittenen Gesetzentwurf zur Förderung kleiner Solaranlagen auf den Weg gebracht. Sie will dabei kürzen. Aus Berlin ARD-Korrespondentin Lissy Kaufmann.
3: Wer sich eine neue kleine Solaranlage aufs Hausdach baut, soll für den Strom, den er ins Netz einspeist, künftig keinen fixen Preis mehr bekommen. Allerdings soll es jetzt eine Übergangsregelung geben. Betroffen sind kleine Solaranlagen mit weniger als 25 Kilowatt installierter Leistung. Ursprünglich hatte Wirtschaftsministerin Katharina Reiche von der CDU umfangreichere Kürzungen geplant, ohne Übergangsregelung. Nach heftiger Kritik, unter anderem von Umweltverbänden, wurden die Pläne abgemildert.
1: Auch den Gesetzentwurf für den Anschluss neuer Windkraft- und Solaranlagen hat das Kabinett verabschiedet. In den Waldbrandgebieten rund um die spanische Hauptstadt Madrid können zehntausende Menschen in ihre Häuser zurück. Die Behörden haben einige Evakuierungsanordnungen aufgehoben, weil die Feuerwehr die Brände eindämmen konnte. Die Behörden warnen aber vor einer neuen Hitzewelle, die die Flammen ab heute wieder anfachen und die Löscharbeiten erschweren könnte. Im Osten des Landes ist ein großes Feuer weiter außer Kontrolle. In den Waldbrandgebieten in Frankreich ist die Lage zwar weiter angespannt, aber aktuell stabil. Tour de Naturverbot auf der A5 bestätigt. Der Hessische Verwaltungsgerichtshof hat es den Veranstaltern der Fahrraddemo endgültig untersagt, heute die Autobahn zwischen den Anschlussstellen Bad Nauheim und Butzbach zu nutzen. HR-Reporterin Katharina Wagner.
4: Die A5 sei gerade jetzt in den Ferien stark befahren. Mögliche Umleitungsstrecken würden dann überlastet. Rund 120 Radfahrer nehmen an der Tour de Natur teil, um gegen den geplanten 10-spurigen Ausbau der Autobahn zu protestieren. Die Tour führt von Frankfurt bis nach Erfurt. Heute gegen 17 Uhr kommen die Radfahrer in Gießen an.
1: Cyberangriffe verursachen laut einer Studie des IT-Konzerns IBM immer höhere Schäden. Demnach kostet ein Datenleck Unternehmen in Deutschland inzwischen durchschnittlich rund 4,3 Millionen Euro, rund 10% mehr als im Vorjahr. Hauptgrund sei, dass Hacker verstärkt künstliche Intelligenz einsetzten, etwa für Schadsoftware. Das mache die Angriffe schneller und gezielter und vergrößere die Folgeschäden. IBM empfiehlt Unternehmen deshalb, automatisierte Sicherheitssysteme einzusetzen. Das waren die Nachrichten. Das Wetter, die Sonne scheint von einem fast wolkenlosen Himmel. Die Temperaturen steigen auf 31 Grad in Nordhessen bis 37 Grad im Süden. In der Nacht kühlt es ab auf 22 bis 12 Grad. Morgen erst sonnig bei bis zu 38 Grad, später Wolken, die teils kräftige Schauer und Gewitter bringen. Die weiteren Aussichten: am Freitag Sonne, Wolken und einzelne Schauer und Gewitter bis 34 Grad. Am Samstag viel Sonnenschein und einzelne Schauer, maximal 30 Grad. Die Zeit 14.04 Uhr.
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1: Vorsicht auf der A44 Kassel-Eisenach zwischen Waldkappel und Sontra West kommt Ihnen ein Fahrzeug entgegen. Bitte in beiden Richtungen äußerst vorsichtig fahren und nicht überholen. Vorsicht auf der A3 Köln Richtung Frankfurt zwischen Wiesbadener Kreuz und Rauenheim liegen Holzlatten auf dem linken Fahrstreifen. A5 Kassel Richtung Frankfurt zwischen Reiskirchen und Fernwald 1 Kilometer stockender Verkehr nach einem Auffahrunfall auf dem linken Fahrstreifen. A7 Würzburg Richtung Fulda zwischen Bad Brückenau-Volkers und Fulda Dreieck 2 Kilometer Stau. A44 Kassel Richtung Dortmund zwischen Marsberg und Lichtenau 4 Kilometer Stau und stockender Verkehr. A60 Rüsselsheim Richtung Mainz zwischen Mainz-Hechtsheim Ost und Kreuz Mainz-Süd 1 Kilometer Stau. Und auf der A60 Mainz Richtung Rüsselsheim ist in der Baustelle zwischen Bischofsheim und Rüsselsheim Mitte der rechte Fahrstreifen wegen Lkw-Bergungsarbeiten gesperrt, dadurch stockender Verkehr. Bitte nutzen Sie ab dem Mainz-Spitzdreieck den verschwenkten linken Fahrstreifen.
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5: Guten Tag an diesem Mittwochmittag. Ein entscheidender Tag, zumindest auch für die Politik in Berlin. Normalerweise wäre da im Bundestag, in den Fraktionsräumen und auch beim Bundespräsidenten, der im Ausweichquartier derzeit untergebracht ist, das Licht ausgeschaltet. Heute mussten sie es anschalten. Es gibt bzw. gab Entscheidungen, die es nötig gemacht haben, die Lichter wieder anzuschalten. Denn Abgeordnete der Union haben ihren Urlaub unterbrechen müssen, zum Teil jedenfalls, weil sie einen Job für die Fraktion zu erledigen haben. Und der Bundespräsident konnte heute auch noch nicht freimachen. Er hatte Ernennungs- und Entlassungsurkunden zu überreichen. Da geht's um das Personalkarussell, das angestoßen worden war durch Jens Spahn. Der war zurückgetreten, weil er eine Leihmutterschaft in den USA in Anspruch genommen hatte, obwohl er sich in Deutschland dagegen ausgesprochen hatte. Und er ist nicht der einzige Politiker, der jetzt weg ist.
2: Verkehrsminister Patrick Schnieder ist damit offiziell ausgeschieden. Sein Nachfolger Steffen Bilger hat ebenso eine Ernennungsurkunde bekommen wie Nina Wagen und Carsten Linnemann. Wagen ist nun Kanzleramtschefin. Ihr Amt im Gesundheitsministerium übernimmt Ex-CDU-Generalsekretär Linnemann. Bundespräsident Frank-Walter Steinmeier sagte bei der Zeremonie:
6: Meine Damen und Herren, die Fähigkeit und Entschlossenheit der Bundesregierung, den ihr vom Wähler gegebenen Gestaltungsauftrag zu erfüllen, hat umso größere Bedeutung als Handlungsfähigkeit das Gebot der Stunde ist.
2: Deutschland habe mit weitreichenden inneren Reformen und außenpolitischen Herausforderungen dafür zu sorgen, dass das Land für die Zukunft gut gewappnet sei. Die neuen Minister und die Ministerin müssen noch ihren Eid vor dem Bundestag leisten. Weil aber gerade parlamentarische Sommerpause ist, soll das im September nachgeholt werden. Ob das rechtens ist, ist umstritten. Am frühen Nachmittag will dann die CDU-CSU-Fraktion eine neue Spitze wählen. Mit großer Wahrscheinlichkeit wird es der ehemalige Kanzleramtschef Thorsten Frey. Bundeskanzler Friedrich Merz steht wegen der Personalwechsel seit Tagen in der Kritik. CDU-intern gibt es Unmut über seinen Führungsstil.
5: Und dieser Unmut äußert sich wahrscheinlich auch gerade jetzt im Moment, denn um 14 Uhr wollte die Unionsfraktion zusammenkommen und über Thorsten Frey abstimmen. Der soll ja die Fraktion übernehmen im Vorsitz. Aber vorher wollte man sich eben auch noch darüber austauschen, wie das alles gelaufen ist. Wir sind gespannt und werden Sie natürlich im Laufe des Nachmittages darüber informieren. Über den aktuellen Stand gab es gerade Informationen von unserer Hauptstadtkorrespondentin Katrin Aue.
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5: Und damit sind wir bei der Automobilindustrie. Da gab es zuletzt immer wieder schlechte Nachrichten. Ein Konzern nach dem anderen hat gesagt, er wolle Personal abbauen. Und jetzt zieht BMW nach. Als letzter deutscher Autokonzern haben die Bayern einen ganz großen Stellenabbau angekündigt. Weltweit sollen bis Ende 2027 bis zu 8000 Jobs gestrichen werden. Darüber wurden die Beschäftigten auch schon informiert auf einer Betriebsversammlung. Gabriel Wirth hat dort ganz genau zugehört. Er ist unser Reporter in Bayern und er kann uns dazu mehr sagen. Wir haben ihn gefragt, was weißt du denn darüber hinaus, was BMW tatsächlich da konkret plant?
7: In den nächsten Monaten soll es ein freiwilliges Abfindungsprogramm bei BMW geben, das bis Ende nächsten Jahres dann laufen soll. Es wendet sich nicht an die Mitarbeiter in der Produktion, sondern nur an die Beschäftigten im sogenannten indirekten Bereich, also in der Verwaltung, im Vertrieb und in der Entwicklung. Es soll hier auch keine Listen geben, sondern allen Mitarbeitern in diesem Bereich angeboten werden. Die Rede ist von rund 50.000 Beschäftigten in Deutschland, denen eben dieses Angebot gemacht wird. Diese sollen sich freiwillig entscheiden können, ob sie es jetzt annehmen oder nicht. Und mit diesem Programm und mit normaler Fluktuation sollen weltweit rund 8000 Stellen gestrichen werden. Und das wäre dann eins der größten Stellenstreichungen bei BMW seit der Corona- und der Finanzmarktkrise. Weltweit beschäftigt der Autohersteller 154.000 Menschen, deutlich mehr als die Hälfte, und zwar über 84.000 davon in Deutschland.
5: Das soll also passieren. Die Frage, die sich daraufhin stellt, ob das überraschend passiert, also kommt dieser Stellenabbau bei BMW überraschend?
7: Es gab bereits erste Anzeichen für einen Stellenabbau. So hatte BMW bereits in seinem letzten Geschäftsbericht 2025 darauf hingewiesen, dass in diesem Jahr mit einer leicht sinkenden Anzahl von Mitarbeitern zu rechnen ist. Und leicht heißt bei BMW immer zwischen 1% und 5%. Und das wären eben bei 154.000 Mitarbeitern zwischen 1.500 und rund 7.500 Mitarbeitern. Der Vorstand unter dem neuen Vorsitzenden Milan Nedeljkovic hatte dann vor wenigen Wochen noch seine Gewinnziele für dieses Jahr nach unten korrigieren müssen. Er rechnet nun mit leicht sinkenden Verkäufen und einem deutlichen Gewinnrückgang. Und dabei wurde auch angekündigt, dass die laufenden Kostensenkungen in diesem Jahr durch weitere Struktur- und Effizienzmaßnahmen intensiviert und beschleunigt werden sollen. Und da sieht man schon, das deutete auch schon auf einen Stellenabbau hin. Und dann darf man nicht vergessen, BMW hat ja erst vor kurzem hier einen neuen Chef bekommen, eben Milan Nedeljkovic. Und bei Chefwechseln sieht man ja häufig, dass der Neue dann erstmal reinen Tisch macht und unangenehme Aufgaben hier zu Anfang erledigt, zumal ja die Zeit drängt.
5: Jetzt steckt die Autoindustrie natürlich insgesamt in einer Krise. Wie ist da die Ankündigung von BMW vor diesem Hintergrund zu bewerten?
7: Zum einen klingt das Programm noch recht soft. Also da kennen wir von anderen Autobauern und Zulieferern ganz andere Nachrichten. Wenn wir da an Mercedes, Porsche oder allen voran an VW denken, da wird selbst über mögliche Werksschließungen hierzulande diskutiert. Es zeigt auch übrigens, wie geräuschlos man Gespräche zwischen Vorstand und Betriebsrat führen kann. Es gab ja im Vorfeld dieses Abfindungsprogramms mehrwöchige Gespräche. Andererseits ist es auch ein weiteres Signal dafür, dass die Branche eben hier im Strukturwandel ist. Und dieser Realität kann sich eben auch BMW nicht entziehen. Die Industrie hatte hier länger gedacht wohl, dass sie etwas mehr Zeit hat, vor allem in China. Doch die Talfahrt dort auf dem immerhin weltgrößten Automarkt hat sich zuletzt deutlich verschärft. Mercedes, Audi und eben auch BMW haben dort in den vergangenen Monaten 20-30% weniger Fahrzeuge verkauft und eine Besserung ist dort auch so schnell nicht in Sicht. Und dann darf man nicht vergessen, wir haben ja nach wie vor die Transformation hier hin zu Elektroautos. Und das heißt, die Zeit drängt. Und wenn man nicht in die roten Zahlen rutschen oder gar den Anschluss verlieren will, dann muss man handeln. Und das war auch zu hören eben auf der Betriebsversammlung, wie Gesprächsteilnehmer erklärten. Da hat nämlich der BMW-Chef Milan Nedeljkovic nochmal gesagt, man müsse sicherstellen, dass das Unternehmen wieder profitabler und wettbewerbsfähiger werde.
5: Und damit ist der Münchner Autobauer in guter Gesellschaft. Viele deutsche Autohersteller haben schon seit langem gesagt, es läuft nicht wirklich gut bei uns. Wir müssen sparen und vor allen Dingen am Personal. Jetzt hat auch BMW gesagt, das ist bei uns nicht anders. Gabriel Wirth, unser Reporter in Bayern, hat uns gesagt, was er eben vom Autobauer aus München gehört hat. BMW plant dann nämlich bis 2027 rund 8.000 Stellen streichen zu wollen. Und wir bleiben bei Autos. Wir hatten ja vorhin die Warnmeldung für die A44 Kassel-Eisenach. Da war die Gefahr durch ein entgegenkommendes Fahrzeug. Jetzt gibt's die Entwarnung für diese Autobahn. Die Gefahr durch ein entgegenkommendes Fahrzeug zwischen Waldkappel und Sontra-West besteht jetzt nicht mehr.

13 Minuten nach zwei, hier ist HR Info am Mittwochmittag. Wir versetzen uns nochmal zurück ins Wochenende. Da wurde uns allen wieder sehr schmerzlich bewusst, was passieren kann, wenn sich Menschen radikalisieren. Diesmal war es Abdul B., ein 21-jähriger Deutscher mit libanesischen Wurzeln. Der war mit einem Auto in einer Menschenmenge am Rande der CSD-Feierlichkeiten gefahren. Und anschließend hat er dann noch mit einer Stichwaffe auf Menschen eingestochen. Eine Frau ist gestorben. Zahlreiche andere Menschen, bis zu 29 waren es wohl, sind verletzt worden. Der Schock sitzt natürlich bei allen tief. Wie konnte es sein, dass dieser Mann, der den Behörden bekannt war als Gefährder und sogar überwacht worden war, das tun? Wie war das möglich? Wir fragen uns das alle und fragen uns aber auch, was wissen wir denn über den inzwischen Toten?

0: in Berlin nicht gut funktioniert hat. Brünner will bei der schleichenden Radikalisierung im Internet ansetzen.
1: Die Radikalisierung nimmt Überhand und da haben schon die Plattformen auch ihren Job zu machen und ihre Verantwortung zu tragen. Und unser Job ist entsprechend, den Druck auf diese Plattformen aufrechtzuerhalten,
0: sagt der EU-Innenkommissar im Online-Portal Vorarlberg.at. Oliver Kauberg vom EU-Wissenszentrum zur Prävention von Radikalisierung sagt, ihn habe nicht überrascht, dass sich der Täter des Anschlags in Berlin online radikalisiert hat. Junge Menschen würden dort auf einfachste Botschaften stoßen. Und wenn sie darauf positiv reagierten, landeten sie in geschlossenen Gruppen. Und dort würden sie Anleitungen finden für Anschläge.
2: Diese können Hunderte, sonst Tausende Menschen sein.
3: In diesen Gruppen sind Hunderte, manchmal Tausende von Menschen. Es ist wie ein Zahlenspiel. Sie wollen so viele wie möglich erreichen, in der Hoffnung, dass dann wenigstens einer von ihnen aktiv wird.
2: In hopen dat er minstens één overgaat tot actie.
0: Es sei unmöglich vorherzusagen, wer sich das nur anschaut und wer am Ende tatsächlich aktiv wird, erklärt der Extremismusforscher im belgischen Portal VRT. Terroraktionen wie die in Berlin könnten nicht hundertprozentig verhindert werden. Polizei und Nachrichtendienste in Europa hätten aber einen guten Überblick über die Plattformen. Sie wüssten, was dort passiert und wer sie nutzt.
3: Wir beobachten die Vorgänge und reagieren darauf. Aber leider schlüpfen uns auch einige durchs Netz. Das ist bei jeder anderen Form von Kriminalität genauso.
0: Seit Februar gibt es die Protect-EU-Agenda zur Terrorismusbekämpfung in Europa. Sie soll verbessern, was bisher nicht gut läuft. Der Fokus liegt auf Minderjährigen. Ganz junge Menschen würden sich lange vor einer Gewalttat radikalisieren. Eltern und Sicherheitsbehörden würden davon nichts mitbekommen. Die EU-Kommission nennt Gaming-Plattformen, KI-Tools und verschlüsselte Messenger-Dienste als Einfallstore. Ein Problem bleiben aber die rechtlichen Möglichkeiten. Die sind sehr unterschiedlich in Europa. In Frankreich und Italien gibt es die Präventivhaft für Gefährder. Nicht möglich in Deutschland und in vielen anderen europäischen Ländern. Und auch wenn es um das Mitlesen und Abhören geht, in einigen Ländern haben die Geheimdienste Zugang zur Spionagesoftware, in anderen nicht. Dafür soll der grenzüberschreitende Austausch von Gefährderdaten künftig besser laufen als bisher über Europol und das Schengener Informationssystem. Dort, wo die EU-Länder rechtlich auseinanderfallen, dürfte Europa wohl künftig mehr zum Zug kommen.
4: Wie können wir verhindern, dass radikales Gedankengut, das zunächst nur theoretisch in Köpfen existiert, nicht in aktiven Terror umschwenkt, wo Menschen am Ende zu Tode kommen? Andreas Meyer-Feist hat uns gesagt, wie es aus Sicht der EU gehen könnte. Schirm an Schirm, Handtuch an Handtuch und dazu die Adria, die mit kaum spürbarem Wellengang tatsächlich daherschwappt. Also ich persönlich kann heute noch die Postkarten sehen, die meine Eltern damals an die Verwandtschaft und die Freunde verschickt haben, wenn sie eben im Sommer zu Gast waren in Italien. Für sie und für viele andere Deutsche war die Adria immer der Inbegriff des Sommerurlaubs in Italien. Und auch die Fahrt dann über die Alpen war immer ein super Erlebnis für die meisten. Wenn sie dann am Strand lagen, nannte man das vielleicht ein bisschen abschätzig Teutonengrill. Das wollen die Orte in Italien jetzt so nicht mehr auf sich sitzen lassen. Sie kennen diese Orte alle, Bibione beispielsweise oder Jesolo. Die wollen ihr Image jetzt aufbessern. Statt Bratwurst und Budget setzt man jetzt auf Qualität und Luxus. Und da kommen vor allem die Camper mit ins Spiel.
5: Diana sitzt vor ihrem Wohnwagen im Campingstuhl im Schatten. Der Bereich vor dem Wagen ist mit einer Plane ausgelegt. Und um die Plane hat sie einen kleinen Gartenzaun errichtet, damit ihre drei Hunde nicht ausbüchsen können.
6: Es ist für mich einfach ja, ein bisschen Freiheit, Camping. Ne? Und das muss nicht so piekfein oder irgendwie sein. Hier ist alles sauber, ordentlich, da kann man nicht drüber meckern und das reicht. Und da braucht man auch keine Veränderung.
5: Eine Pizzeria, einen kleinen Supermarkt und natürlich den Strand direkt vor der Tür. Mehr braucht sie nicht und mehr gibt es auch nicht auf dem einzigen kommunalen Campingplatz in der Gegend. Doch in seiner Einfachheit ist der mittlerweile die Ausnahme. Denn Stellplatz und Strand allein reichen vielen Urlaubern schon lange nicht mehr. Das weiß keiner besser als Alberto Granzotto. Er ist Präsident des italienischen Campingplatzverbandes und betreibt in dritter Generation einen Campingplatz in Bibione. In den vergangenen Jahren hat sich der Outdoor-Tourismus vor allem in eine Richtung entwickelt, unseren Gästen

0: in jeder Phase ihres Urlaubs immer mehr Service zu bieten. Deshalb haben wir heute immer mehr Gäste, die ursprünglich nicht aus der klassischen Campingwelt kommen. Das Angebot hier reicht mittlerweile vom klassischen Stellplatz über Mobilheime bis hin zu kleinen Villen. Dazu kommt ein umfangreiches Animations-, Sport- und Wellnessangebot. Eine Woche in der Villa kann dann für eine vierköpfige Familie in der Hauptsaison schon mal 2000 Euro kosten. Luxuscamping auf 5-Sterne-Plätzen ist an der oberen Adria bereits vielerorts die Norm. Doch der Wandel geht noch weiter. Zum Beispiel etwas außerhalb von Caorle. Hier hat erst vor wenigen Monaten das Cavallino Bianco eröffnet, ein Luxushotel für Familien. Familie Stockerl aus dem Berchtesgadener Land gehört zu den ersten Sommergästen.
1: Also für mich persönlich ist ganz besonders dieser Strand, vor allem dieser Privatstrand. Es ist einfach was anderes, wenn ich jetzt irgendwo außerhalb mein Handtuch hinlege. Ja, ist auch toll, aber hier einfach diese Ruhe zu genießen. Und die Kinder können einfach mal laufen. Man muss nicht ständig aufpassen, was machen sie gerade. Vor allem auch diese Rundumbetreuung ist einfach fantastisch.
0: Um die 10.000 Euro kostet eine Woche für eine vierköpfige Familie in der Hauptsaison.
2: Die Idee ist eigentlich, ein Hotel zu schaffen, wo Mama und Papa auf Flitterwochen gehen können und sich die Kinder mitnehmen. Ich habe das selbst erlebt vor 20 Jahren, als meine Kinder klein waren. Also Familienurlaub war kein richtiger Urlaub für Mama und Papa. Und das auf hohem Niveau.
0: So der Südtiroler Hotelinhaber Ralf Riffweser. Das Cavallino Bianco ist die Spitze einer Entwicklung, die sich schon seit geraumer Zeit abzeichnet. Trotzdem werde es in der Region weiterhin Platz für klassische Campingurlauber geben, sagt Mattia Munerotto, Stadtrat von Caorle.
3: Wir bieten ein vielfältiges Angebot, das unseren Gästen, je nach Budget, die Möglichkeit gibt, in Caorle zu übernachten. Natürlich mit unterschiedlichen Leistungen, je nach Unterkunft.
0: Mehr Komfort, mehr Service, höhere Preise. Die obere Adria verändert ihr Gesicht. Auch wenn der klassische Campingurlaub bleibt, ist er längst nicht mehr das einzige Zukunftsmodell der Region.
4: Dass sie sich verändern, das nehmen wir gerne zur Kenntnis. Orte an der Adria versuchen gerade ihr Image aufzupolieren. Stichwort Clamping. Verena Schelter arbeitet normalerweise als Korrespondentin in Rom, aber in dem Fall hat sie sich eben an der Adria umgehört.
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4: Wilkewurst kennen Sie wahrscheinlich. Das ist sowas wie ein feststehender Begriff geworden. Wenn dieser Begriff fällt, dann denken wir vermutlich sofort an die vergammelten und verschimmelten Waren aus dem Unternehmen in Twistetal-Berndorf. Da war dieser Betrieb, der dann wegen schwerer Hygienemängel geschlossen werden musste, auch weil es in diesem Zusammenhang Menschen gab, die gestorben sind. 2019 ist das alles passiert. Jetzt, 7 Jahre später, steht der Fall vor Gericht. Seit Anfang Juli verhandelt das Landgericht Kassel unter anderem über fahrlässige Tötung in 11 Fällen, über fahrlässige Körperverletzung und es geht auch um Betrug. Angeklagt sind ehemalige Verantwortliche des Unternehmens, denen eben massive Hygieneverstöße vorgeworfen werden. Und im Gerichtssaal beobachtet das Ganze unsere Reporterin Silvia Ritter. Ich konnte vorhin mit ihr sprechen, da habe ich sie gefragt. Silvia, 14 Prozesstage waren eigentlich angesetzt. Heute sind wir an Tag 10 schon angekommen. Wo steht denn das Verfahren aktuell?
6: Hier ist jetzt sehr schnell deutlich geworden, dass es wesentlich länger dauern wird als ursprünglich geplant. Das Gericht hat jetzt erstmal weitere Verhandlungstermine bis in den Oktober rein angesetzt. Nach dem anfänglichen großen Medieninteresse, ja, ist jetzt hier so ein bisschen Ruhe eingekehrt. Aber es gibt auch immer wieder neue Überraschungen und Wendungen. Zum Beispiel haben sich jetzt nochmal Mitarbeitende des Veterinäramtes aus Waldeck-Frankenberg vom Landkreis gemeldet. Jetzt erst nach Prozessbeginn, weil sie noch gerne Aussagen möchten. Die haben die Betriebskontrollen bei Wilke gemacht. Heute sitzt jetzt hier im Zeugen stand der damalige Veterinäramtsleiter. Und da haben wir gerade lange Protokolle gesehen mit vielen Hygienemängeln, auch schon eine verhängte Ordnungswidrigkeit. Ja, 5 Monate war das, bevor der Betrieb geschlossen wurde. Also auch damals waren schon sehr viele Mängel bekannt. Man ist ja noch mittendrin, muss ich sagen.
4: Sind das die Gründe, warum sich dieser Prozess so in die Länge zieht oder gibt es noch andere?
6: Ja, die Verteidiger kommen auch aus der ganzen Republik. Es beginnt auch nicht immer pünktlich, da fängt es schon an. Also ist es ja sehr komplex. Wie gehen wir am sinnvollsten vor? Das hat man sich jetzt hier wirklich die vergangenen Tage gefragt. Aus Laboren und von Experten haben wir Eindrücke wirklich gehört, dass man diese Listerien in der Firma Wilke nicht suchen musste, dass die einen quasi angesprungen haben. Man hat viele Fotos gesehen, die das eindrücklich gezeigt haben, wie die Decken oder die Wände, wie die Hygienebedingungen dort waren, dass die keinesfalls okay waren. Aber es gilt ja nun mal nachzuweisen, dass diese Listerien aus der Firma eben auch für den Tod von 11 Menschen verantwortlich sind. Und wir haben jetzt schon einige Gutachter gehört, medizinische, die sich diese Patientenakten angeschaut haben vor 6 Jahren. Die mussten sich jetzt auch wieder reinarbeiten, viele Fragen beantworten. Und bei jedem der 11 Todesfälle geht es dann auch nochmal um die Frage, ja, wie sicher lässt sich nachweisen, dass die Listerieninfektion dann auch wirklich und nicht eine Vorerkrankung zum Tod der Betroffenen geführt hat.
4: Die Angeklagten sind ja auch da. Mhm. Welchen Eindruck machen die auf dich?
6: Ja, also der ehemalige Geschäftsführer sind das ja, seine Assistentin und der Produktionsleiter. Man hat jetzt noch von ihnen keine Aussagen gehört. Also der frühere Geschäftsführer hat zu Beginn mal über den Verteidiger eine Erklärung verlesen lassen, indem er im Endeffekt aber jede Schuld von sich weist. Also ja, die verfolgen schon sehr genau, was die Zeugen so aussagen, schreiben teilweise auch mit, wirken aber schon sehr distanziert und auch nicht so richtig betroffen, muss ich sagen.
4: Du beobachtest diesen Prozess schon seit Beginn. Gibt es da Momente, die dir bei dieser Prozessbeobachtung hängen geblieben sind?
6: Also immer wieder muss ich sagen, auch das war jetzt die Aussage von einem externen Qualitätsbeauftragten. Schließung war ja Oktober 19 und dann wird immer deutlich, der war Mitte 2016 bei Wilke, um die auf eine Zertifizierung vorzubereiten. Und der hat nicht nur gesagt, er hätte den Betrieb damals schon achtkantig durchfallen lassen, sondern auch die Mitarbeitenden, die Stimmung im Betrieb. Er hat da Mitarbeitende weinen sehen und zwar Männer, die eigentlich Tiere zerlegen, also die eigentlich nicht so leicht aus der Fassung geraten. Die waren verzweifelt und hatten keine Handhabe. Und hatten auch alle irgendwie große Angst, ihren Arbeitsplatz zu verlieren. Und das schon so lange, bevor der Betrieb geschlossen wurde.
4: Worum wird es denn jetzt in den anstehenden Verhandlungstagen weiterhin vorrangig gehen?
6: Es geht einmal weiter mit den medizinischen Sachverständigen. Die Patientenakten sind noch nicht durch. Auch um mikrobiologische Gutachten geht es. Die Polizei ist geladen. Und ab Ende August sind dann erstmal 4 Termine angesetzt, bei denen einige der damals 200 Mitarbeitenden aus der ehemaligen Wurstfabrik in Berndorf verhört werden. Wann ein Urteil fallen wird, das ist hier wirklich noch gar nicht klar.
4: Könnte also sein, das dauert noch ein bisschen. Auf jeden Fall werden wir das weiter für Sie beobachten. Der Wilke-Wurst-Prozess vor dem Landgericht in Kassel. Es geht da um fahrlässige Tötung in 11 Fällen, fahrlässige Körperverletzung und Betrug. Angeklagt sind ehemalige Verantwortliche des Unternehmens. Über den aktuellen Stand hat uns HR-Reporterin Silvia Ritter informiert.
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12: Gleich 14.30 Uhr. Ministerwechsel im Kabinett Merz ist vollzogen. Günstige Häuser gibt es laut IW-Studie nur noch auf dem Land. Prien stellt mehr Geld gegen Radikalisierung in Aussicht. Das Wetter sonnig, trocken und heiß bis 37 Grad. Mein Name ist Katrin Rudolph. Bundespräsident Steinmeier hat in Berlin drei neue Minister ernannt und ihnen die Urkunden überreicht. Der bisherige CDU-Generalsekretär Linnemann ist neuer Bundesgesundheitsminister. Die bisherige Gesundheitsministerin Waken ist jetzt Chefin des Kanzleramts. Neuer Bundesverkehrsminister ist Steffen Bilger. Er war bisher parlamentarischer Geschäftsführer der Unionsfraktion im Bundestag. Nachher wählt die Unionsfraktion noch ihren neuen Chef. Thorsten Frey soll Nachfolger von Jens Spahn werden. Die Bundesregierung hat einen umstrittenen Gesetzentwurf zur Förderung kleiner Solaranlagen auf den Weg gebracht. Sie will dabei kürzen. Aus Berlin ARD-Korrespondentin Lissy Kaufmann.
21: Wer sich eine neue kleine Solaranlage aufs Hausdach baut, soll für den Strom, den er ins Netz einspeist, künftig keinen fixen Preis mehr bekommen. Allerdings soll es jetzt eine Übergangsregelung geben. Betroffen sind kleine Solaranlagen mit weniger als 25 Kilowatt installierter Leistung. Ursprünglich hatte Wirtschaftsministerin Katharina Reiche von der CDU umfangreichere Kürzungen geplant, ohne Übergangsregelung. Nach heftiger Kritik, unter anderem von Umweltverbänden, wurden die Pläne abgemildert.
12: Auch den Gesetzentwurf für den Anschluss neuer Windkraft- und Solaranlagen hat das Kabinett verabschiedet. Günstige Häuser kaufen kann man in Deutschland nur noch auf dem Land oder in strukturschwachen Gegenden. Zu diesem Ergebnis kommt das Wirtschaftsforschungsinstitut IW in einer Studie. Demnach sind Eigenheime im Saarland, in Schleswig-Holstein und Sachsen-Anhalt am billigsten. Dort muss ein Durchschnittshaushalt rund 25% des Nettoeinkommens für die monatliche Kreditrate aufbringen. Am anderen Ende der Skala stehen Berlin, Bayern und Hamburg, wo die Rate um die 40% des Einkommens verschlingt. Nach dem Anschlag am Rande des Christopher Street Day in Berlin zieht Bundesfamilienministerin Prien Konsequenzen. Sie will den Kampf gegen Radikalisierung verstärken und dafür zusätzliches Geld bereitstellen. Aus Berlin Dietrich Karl Meurer.
22: Der deutschen Presseagentur sagte die CDU-Politikerin, dass sie 5 Millionen Euro für Angebote zur Deradikalisierung einsetzen will. Das Geld soll den Ländern zugutekommen. Nach ihren Angaben könnte der Betrag aus Mitteln des Programms kommen, die bisher für andere Zwecke vorgesehen waren. Dafür könnten zahlreiche bisher geförderte Projekte auslaufen. Kritiker befürchten, dass Umbau und Kürzungen zulasten wichtiger Beratungs-, Aufklärungs- und Präventionsprojekte gehen.
12: Tarifabschluss für die Süßwarenindustrie in Hessen. Die rund 6.000 Beschäftigten bekommen in drei Stufen insgesamt 6,1% mehr Geld. Das haben die Gewerkschaft NGG und der Arbeitgeberverband Ernährung Genuss in Hofheim am Taunus vereinbart. Der Tarifvertrag hat eine Laufzeit von 2 Jahren. Er gilt unter anderem im Ferrero-Werk in Stadtallendorf, bei Magnum Eis in Heppenheim und bei Waffellöser in Taunusstein. Das waren die Nachrichten. Das Wetter, die Sonne scheint von einem fast wolkenlosen Himmel. Die Temperaturen steigen auf 31 Grad in Nordhessen bis 37 Grad im Süden. In der Nacht kühlt es ab auf 22 bis 12 Grad. Morgen erst sonnig bei bis zu 38 Grad, später Wolken, die teils kräftige Schauer und Gewitter bringen. Die weiteren Aussichten: am Freitag Sonne, Wolken und einzelne Schauer und Gewitter bis 34 Grad. Am Samstag viel Sonnenschein und einzelne Schauer, maximal 30 Grad. Die Zeit 14.33 Uhr.
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12: Vorsicht auf der A45 Gießen Richtung Aschaffenburg. Zwischen Gießener Südkreuz und Gambacher Kreuz liegt ein LKW-Rad auf der Fahrbahn. Vorsicht auch auf der A49 Kassel Richtung Gießen. Zwischen Homberg-Ohm Nord und Ohmtal-Dreieck liegen Reifenteile auf der Fahrbahn. Vorsicht ebenfalls auf der A66 Frankfurt Richtung Wiesbaden. Zwischen Kelkheim und Frankfurt-Zeilsheim steht ein defekter Bus auf dem rechten Fahrstreifen. A5 Kassel Richtung Frankfurt, zwischen Grünberg und Fernwald streckenweise stockender Verkehr nach einem Auffahrunfall auf dem linken Fahrstreifen. A7 Würzburg Richtung Fulda, zwischen Bad Brückenau-Volkers und Fulda-Dreieck 2 Kilometer Stau. A44 Kassel Richtung Dortmund, zwischen Marsberg und Lichtenau 4 Kilometer Stau und stockender Verkehr. Und auf der A60 Mainz Richtung Rüsselsheim ist in der Baustelle zwischen Bischofsheim und Rüsselsheim-Mitte der rechte Fahrstreifen wegen LKW-Bergungsarbeiten gesperrt, dadurch stockender Verkehr. Bitte nutzen Sie ab dem Mainspitz-Dreieck den verschwenkten linken Fahrstreifen.
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4: Ich grüße Sie an diesem Mittwochmittag. Wir schauen nach Berlin. Da sitzt derzeit die Fraktion der Union zusammen. Wahrscheinlich nicht so ganz entspannt, denn viele von ihnen waren im Urlaub und sie mussten den jetzt unterbrechen, weil sie für eine Wahl zur Verfügung zu stehen hatten. Gewählt werden soll Thorsten Frei, der soll den Job von Jens Spahn übernehmen. Sie wissen ja, Spahn, der war gegangen wegen der Geschichte um die Leihmutterschaft. Und wie das so ist, wenn ein Team wechselt, wenn der Mittelstürmer geht und ein Verteidiger kommt, muss eben auch in der Abwehr ein neuer oder eine neue her. Da funktionieren Sport und Politik ähnlich. Und bei den Ministerien, wenn da ausgetauscht wird, kann der Kanzler selbst sagen, wen er auf welchen Posten setzen will. Beim Vorsitz der Fraktion hat er nur ein Vorschlagsrecht. Wählen müssen die Mitglieder dann diesen vorgeschlagenen Politiker oder die Politikerin. In dem Fall ist das eben Thorsten Frei. Darüber habe ich gesprochen mit Georg Schwarte. Er ist Korrespondent in unserem Hauptstadtstudio in Berlin. Ich wollte von ihm wissen, sind denn überhaupt alle nach Berlin gekommen, um ihre Stimme abzugeben?
1: Ja, davon darf man ausgehen, denn sie wollen nicht nur die Stimme abgeben, sie wollen möglicherweise auch die Stimmen erheben, denn es wird eine Aussprache geben vor der Abstimmung über Thorsten Frei in der Fraktion und die dürfte es in sich haben. Da darf man gespannt sein, mit was für einer Haltung auch der Bundeskanzler in diese Fraktionssitzung kommt. Er hatte ja gestern nochmal das hier gesagt.
2: Ich gehe fest davon aus, dass nach der Fraktionssitzung dann auch alle Entscheidungen nicht nur getroffen sind, sondern auch akzeptiert werden.
1: Akzeptiert werden, sagt er, da spricht die Hoffnung, aber das soll auch ein kleines Machtwörtchen sein. Ob das noch zählt in seiner Fraktion, das wird man abwarten. Der Unmut ist riesig. Und zur Stunde, in diesem Moment nämlich, bekommt gerade Thorsten Frei, der Kanzleramtsminister, im Ausweichquartier des Bundespräsidenten, der das Schloss Bellevue verlassen hat, seine Entlassungsurkunde. Und das hier hat Frank-Walter Steinmeier Thorsten Frei noch mit auf den Weg gegeben für seinen neuen Job als Fraktionschef.
3: Was nun vor Ihnen liegt, verspricht nicht wenige Anstrengung. So viel wird man sagen dürfen. Und ebenso ein sehr hohes Maß an Verantwortung. Dafür wünsche ich Ihnen Kraft und eine glückliche Hand.
1: Ja, die werden Sie brauchen. Alle, die da stehen, die Entlassungs- und Ernennungsurkunden bekommen. Carsten Linnemann, Nina Wagen, die neue Kanzleramtsministerin, ehemalige Gesundheitsministerin. Und Patrick Schnieder, dem der Bundespräsident auch gerade seine Entlassungsurkunde als Verkehrsminister in die Hand gedrückt hat.
4: Lassen Sie uns noch mal kurz über Thorsten Frei reden. Der wird wahrscheinlich gewählt werden. Wird er gewählt, weil man ihn für den richtigen Mann hält oder weil man dem Kanzler nicht noch mehr Ärger machen will, als er ohnehin mit diesem Personalkarussell ja schon hat?
1: Ja, gewählt möglicherweise mit der Faust in der Tasche. Wir haben gestern von einigen Abgeordneten gehört, so nicht Friedrich Merz. Das hat ein Nachspiel und da wurde gedroht, auch Thorsten Frei sozusagen die Stimme zu verweigern. Über Nacht scheint da ein Stimmungswandel sich vollzogen zu haben, auch in der Fraktion nach dem Motto, wir bestrafen nicht einen der unseren, denn dieser Thorsten Frei hat einen guten Namen in der Fraktion, war lange erster parlamentarischer Geschäftsführer, hat den Job da sehr gut gemacht, ist eng verdrahtet mit der Fraktion und diese Fraktion will auch nach außen hin so ein bisschen demonstrieren, liebe Leute, wenn auch alles andere dysfunktional ist, Stichwort Bundesregierung, Stichwort Personalauswahl dieses Kanzlers. Wir funktionieren. Insofern kann man davon ausgehen, dass dieser Thorsten Frei jedenfalls nicht abgestraft wird, kein ganz schlechtes Ergebnis bekommt. Was heißt ganz schlecht? Sein Vorgänger hat beim ersten Mal über 90% bekommen, bei seiner Wiederwahl Jens Spahn dann 86%. Irgendwo im 80er-Bereich könnte es möglicherweise liegen.
4: Dieses ganze Personenkarussell hat die Union ein bisschen durcheinander gewirbelt, in erster Linie die CDU. Es gibt auch Unmut, weil die Neuen, die jetzt Ministerien übernehmen, die haben vom Bundespräsidenten vielleicht die Ernennungsurkunde bekommen, aber eigentlich müssten die ja auch im Bundestag vereidigt werden. Das geht jetzt in der Sommerpause aber nicht, sonst hätten ja alle Abgeordneten zurückkommen müssen. Reicht der Akt beim Bundespräsidenten, damit die ihren Job sofort machen können?
1: Also es war Frank-Walter Steinmeier, dem Bundespräsidenten, auch dem Hüter der Verfassung anzumerken und anzuhören, dass ihm das eigentlich nicht reicht. Denn er sagte eben gerade und der Kanzler stand neben ihm und Frank-Walter Steinmeier sagte direkt zum Kanzler, das Grundgesetz sieht bei Amtsübernahme neuer Ministerien eine Eidesleistung vor dem Deutschen Bundestag vor, die vor allem deshalb Gewicht und Beachtung erfordert, weil sie der parlamentarischen Verantwortlichkeit der Regierung feierlichen Ausdruck gibt. Und dann folgte die Breitseite gegen den Kanzler.
3: Ich habe zur Kenntnis genommen, dass die Minister diesen Eid in der ersten Sitzung des Bundestages nach der Sommerpause leisten werden.
1: Ich habe zur Kenntnis genommen, das ist eigentlich Höchststrafe aus dem Munde des Bundespräsidenten, der damit überhaupt nicht zufrieden ist.
4: Oha, wenn die Posten heute vergeben worden sind, kommt dann wieder Ruhe in die Union? Ich frage das nur deswegen, weil heute Morgen hat in HR Info Johannes Volkmann, das ist ja einer der Jungen in der CDU, gesagt, wir sollten lieber über Themen als über Personen reden.
1: Ja, Johannes Volkmann hat sicher recht, das ist der Wunsch und auch die Hoffnung vieler, dass dieses Personal, das leidige Personalthema jetzt irgendwie verschwindet in der Sommerpause. Auch der Kanzler hat möglicherweise die Hoffnung. Aber Johannes Volkmann, der Enkel von Helmut Kohl, der wird wissen, dass sein Großvater solche Dinge wie Personalentscheidungen beispielsweise in der Vergangenheit anders gelöst hat, als auch beispielsweise Angela Merkel, die Vorgängerin als CDU-Kanzlerin von Friedrich Merz, zumindest als CDU-Vertreterin. Die waren in Anführungszeichen professioneller. Das, was Friedrich Merz als Gelegenheit selber bezeichnet hat, als Chance nach dem Ausscheiden von Jens Spahn zu einem Neuanfang, einem personellen, hat sich in einen großen, großen Scherbenhaufen verwandelt. Und diese Partei steht fassungslos vor dem, was da gerade passiert ist und immer noch passiert. Vor allen Dingen die Parteibasis. Und das dürfte Friedrich Merz sehr zu denken geben. Denn die Basis war es damals, die ihn ins Amt als Parteivorsitzenden getragen hat und später auch ins Kanzleramt. Und gerade diese Basis ist hoch unzufrieden, ist teilweise entsetzt über die Art und Weise, wie Friedrich Merz mit Personal, beispielsweise Patrick Schnieder, umgeht, der jetzt seine Entlassungsurkunde entgegennehmen muss.
4: Das nehmen wir alles zur Kenntnis und aktuell warten wir aber auf ein Ergebnis. Denn Thorsten Frey soll ja sehr wahrscheinlich zum neuen Unionsfraktionschef gewählt werden. Da sitzt man auch derzeit zusammen. Und wir alle warten, mit welchem Ergebnis er gewählt wird. Die Wartezeit verkürzt hat uns Georg Schwarte, unser Korrespondent im ARD-Studio in Berlin.
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4: Heute und morgen wird's ja wieder richtig heiß. Und wir können nicht übers Wetter reden, ohne die Politik außen vor zu lassen. Wetter und Klima sind ja nur ein Teil der Hitze. Die andere ist, was können wir selbst und was kann die Politik tun, um die Hitze erträglicher zu gestalten. Mit die Politik bezeichnen wir gerne die Abgeordneten, die wir selbst gewählt haben in die Parlamente, damit sie auch unsere Interessen vertreten. Diese aktuelle Hitzewelle scheint jetzt nur kurz zu sein, heute und morgen. Kann aber sein, dass wir in diesem Sommer nicht das Ganze zum letzten Mal erleben. Deswegen habe ich mit Professor Dirk Messner über das Wetter gesprochen. Er ist Präsident des Umweltbundesamtes. Das gehört zum Bundesministerium für Umwelt, Klimaschutz, Naturschutz und nukleare Sicherheit. Und die Aufgabe dieses Bundesamtes ist, die wissenschaftliche Unterstützung der Bundesregierung zu gewährleisten. Deswegen habe ich Professor Messner gefragt, wie haben Sie denn der Bundesregierung im Juni geholfen? Was haben Sie ihr vielleicht geraten zu tun, als es da über 2 Wochen Temperaturen hatte, um die 40 Grad?
0: Ja, der wichtigste Ratschlag, den wir haben, ist natürlich, wir müssen beim Klimaschutz dranbleiben. Wir müssen beim Klimaschutz ambitioniert bleiben. Wir müssen die Emissionen runterbringen. Und wir haben im letzten Jahr gesehen, dass die Emissionen in etwas stagnierten. Also wir brauchen da mehr Geschwindigkeit. Das ist das allererste Gebot. Und dann müssen wir uns einstellen darauf, dass in Zukunft diese Temperaturen, die wir im Augenblick erleben, dass die keine Seltenheit sein werden, sondern der zu erwartende Durchschnitt und dass die Temperaturen weiter steigen werden. Deswegen müssen wir uns darauf vorbereiten, in Bezug auf unsere Infrastruktur zum Beispiel.
4: Wie schnell können wir das denn machen aus Ihrer Sicht?
0: Ja, zunächst mal, wenn ich da drauf gucke und wir fragen, wie können wir auf die Hitze reagieren, würde ich sagen, wir können kurzfristig reagieren und wir müssen mittelfristig Dinge umgestalten. Und kurzfristig geht es darum, das haben wir in den letzten Tagen immer wieder besprochen, wir müssen sehen, dass wir die Wohnungen nachts möglichst auskühlen, wir müssen sehen, dass wir genug trinken, wir müssen sehen, dass wir im Schatten uns aufhalten, wir müssen Kinder und Jugendliche und ältere Menschen und Alleinstehende im Auge behalten und dann Kultur der Achtsamkeit pflegen, weil die besonders vulnerabel sind für große Hitze. Also das sind die kurzfristigen Maßnahmen, wo wir uns angemessen verhalten müssen. Und dann geht es darum, dass wir unsere Städte umbauen, weil 40 Grad ist kein Ausreißer nach oben gewesen. Wenn wir 2030 zurückschauen auf 2026, dann wird 2026 ein kühles Jahr gewesen sein.
4: Da tauchen für diese mittelfristigen Projekte manchmal Begriffe auf, die lassen zumindest Interpretationsspielraum. Ich denke da an Schwammstadt zum Beispiel. Könnten Sie uns das erklären?
0: Ja, bei der Schwammstadt geht es vor allen Dingen darum, dass wir Wasser in den Städten halten, damit wir nicht in Trockenheitssituationen kommen, weil wenn die Städte trocken sind und die Parkanlagen anfangen auszudörren und zu vertrocknen, dann hat das auch mit zunehmender Hitze zu tun, die dann aus dem Ort nicht mehr herausströmen kann. Also insofern geht es vor allen Dingen bei dem mittelfristigen Umbau, wir sagen darum, grün und blau in die Städte zu holen. Grün heißt Pflanzen müssen in die Städte, Parkanlagen müssen sein, Gärten sind sehr wichtig und blau ist das Wasser in die Städte bringen und das Wasser in den Städten halten. Das Schwammstadtkonzept dreht sich in diese Richtung.
4: Das hört sich ideal an, aber es braucht dafür auch Geld, um dem Klima und auch der Hitze etwas entgegenzusetzen. Es gibt ja auch einen Klimafonds. Da stecken Milliarden drin. Wie werden diese Gelder denn eingesetzt?
0: Ja, der Klimafonds wird in allererster Linie genutzt, um die Treibhausgasemissionen runterzubringen, um Klimaneutralität zu erreichen. Und das ist das allererste Gebot, weil wenn wir beim Klimaschutz nichts tun, dann werden die Temperaturen immer weiter steigen. Und das müssen wir dringend verhindern. Aber wir müssen uns auch um Klimaanpassung kümmern. Das ist das Thema, über das wir jetzt im Augenblick, wir beiden gerade sprechen, wie wir uns an die veränderten Lebensbedingungen anpassen. Und ein Teil der veränderten Lebensbedingungen besteht in diesen Hitzewellen. Und darauf müssen wir unsere Städte und unsere Bürgerinnen und Bürger angemessen vorbereiten.
4: Was bei Ihnen und mir auch angekommen sein dürfte, ist, dass zum Beispiel wir uns häufiger mit anderen Ländern vergleichen. Und wenn wir das mit dem Süden Europas machen, fällt auf, im Süden Europas sind oft Klimaanlagen Standard, bei uns aber nicht. Da schwitzen beispielsweise in Krankenhäusern Pflegepersonal und Patienten gleichermaßen. Warum gibt es so wenig Klimaanlagen bei uns?
0: Bisher haben wir die, wenn wir zurückschauen auf die letzten Dekaden, nur selten gebraucht, weil wir haben bei uns Temperaturen in Mitteleuropa in der Vergangenheit gehabt, die eher im moderaten Bereich gelegen haben. Und deswegen ist es richtig, in den Süden zu schauen, weil im Süden wird anders gebaut. Also denken Sie an die Hotels, die Sie besuchen, wenn Sie nach Spanien fahren oder nach Südfrankreich fahren. Da spielt Schatten eine viel größere Rolle. Da sind die Fenster nicht nach Süden weit offen und lassen so viel Sonnenlicht und so viel mehr Hitze rein. Also die Art und Weise, wie man baut, wie man wohnt und wie man kühlt, da können wir uns einiges abschauen im Süden. Und Klimaanlagen sind da ein Element. Wenn Klimaanlagen mit grünem Strom verbunden werden, können sie auch klimafreundlich insgesamt ausfallen. Aber es geht darum, dass wir unsere Gebäude energetisch sanieren in einem umfassenderen Sinne und uns vor Kälte und Hitze schützen durch energetische Sanierung und durch zukünftige Bauinvestitionen, die das schon mit einpreisen.
4: Was tun gegen die immer häufiger und immer heftiger auftretende Hitze? Welche Möglichkeiten gibt es auch politisch? Darüber habe ich gesprochen mit Professor Dirk Messner. Er ist Präsident des Umweltbundesamtes.
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4: Bis dahin haben Sie noch ein bisschen Zeit. Jetzt haben wir es 14 Uhr und 47 Minuten. Wir schauen nach Frankreich. Da kommen Sie einfach nicht zur Ruhe. Die Waldbrände wüten weiter. Und heute kann es sogar schon wieder schlimmer werden. Es hatte sich ja so ein bisschen entspannt in einigen Teilen jedenfalls. Aber heute wird das alles wieder neu berechnet. Denn da passiert das, was ganz schlecht ist bei der Bekämpfung von Bränden. Hitze bis 42 Grad ist angesagt und der Wind soll auch wieder stärker werden, vom Atlantik kommend. Entspannung wird deswegen wohl keiner sagen, der in dem betroffenen Gebiet unterwegs ist oder lebt. Kai Rienecker gehört dazu. Er ist unser Reporter und schon einige Tage unterwegs rund um Bordeaux. Ich konnte ihn vorhin sprechen, da habe ich ihn gefragt, Herr Rienecker, wie stellt sich das denn aktuell dar? Sind Hitze und Wind wieder extremer geworden?
6: Ja, das kommt jetzt wieder hoch. Wir hatten gestern Nachmittag, Abend schon wieder sehr hohe Temperaturen. Das war richtig warm. Und heute werden noch mal ein paar Grad zugelegt. Und dann kommt noch ein entscheidender Faktor hinzu. Wie das hier manchmal so üblich ist, wird dann am Nachmittag der Wind vom Ozean, vom Atlantik herkommen und auffrischen bis zu 40 Stundenkilometer. Und das ist dann die große Gefahr. Einerseits, dass die Brände wieder aufleben hier und andererseits, dass die Brandwolke dann wieder Richtung Bordeaux getrieben wird.
4: Das wäre die nächste Frage gewesen, wenn der Wind vom Wasser herkommt. Wie gefährdet ist Bordeaux?
6: Ja, brandtechnisch im Moment nicht, obwohl so einige Brandherde am Rande des bisherigen Gebietes, das hat sich ja nicht weiter ausgedehnt in den letzten beiden Tagen, doch immer wieder so in den Vororten für Unruhe sorgen. Die große Gefahr im Moment ist eher die Luftqualität. Da sind die Schwellenwerte für Feinstaub überschritten worden. Es gibt die Empfehlung, FFP2-Masken zu tragen. Ich sehe aber nur wenig Leute damit. Jetzt nimmt der Brandgeruch wieder ein klein bisschen zu in der Stadt. Da war er zwei Tage weg, also eine Situation, bei der man nicht genau weiß, was heute Nachmittag und vor allen Dingen heute Nacht noch auf den Raum Bordeaux, aber vor allen Dingen auch auf das Brandgebiet zwischen Bordeaux und dem Becken von Arcachon zukommt.
4: Was sich bei uns viele fragen, wie schaffen es die Einsatzkräfte überhaupt, alles im Blick zu behalten? Die müssten ja eigentlich schon völlig erschöpft sein.
6: Ja, also die Gesamtlage im Blick zu behalten, da gibt es ja sehr viele Mittel, deren sie sich auch bedienen. Frankreich ist ja ein waldbranderfahrenes Land und da gibt es Flüge und alles wird genau ausgemessen. Aber was die Einsatzkräfte vor Ort angeht, haben die natürlich jetzt schon 2 Tage gehabt, wo relativ die Sache mal etwas ruhiger war. Vorher gab es eine unkontrollierbare Situation, wo sie sich ständig zurückziehen mussten. Da ist Nachschub hingebracht worden, Material, aber auch Menschen, nicht nur aus ganz Frankreich, Elsass, Bretagne sind Feuerwehrleute hier gekommen. Es gibt inzwischen auch europäische Verstärkung, auch Feuerwehrleute aus Belgien zum Beispiel, Flugzeuge aus Deutschland. Also da ist man jetzt schon ganz gut aufgestellt und hat hier versucht, so Verteidigungslinien im Grunde zu bilden. Die müssen heute und in der kommenden Nacht gehalten werden. Dann schafft man es vielleicht hier so, das Ruder herumzureißen.
4: Jetzt hören wir auch immer wieder von Urlaubern, die betroffen sind von diesen Bränden, weil sie beispielsweise auf Campingplätzen ihren Urlaub gebucht haben. Halten die aus oder fahren die meisten von denen einfach nach Hause?
6: Naja, also die Campingplätze, die jetzt wirklich konkret in Gefahr waren, die sind ja alle evakuiert worden. Das ging auch sehr schnell. Auch alle Deutschen, mit denen ich hier gesprochen habe, sagen, das war soweit gut organisiert und war zwar alles auf Französisch oft, aber das haben sie dann irgendwie hingekriegt. Die meisten sind dann gleich weitergefahren, weg aus der Region. Ich habe hier in Bordeaux auch noch ein paar getroffen, gerade auch aus Campingplätzen, die vielleicht noch darauf warteten, ihr Material wieder zurückholen zu können. Aber inzwischen sind davon die meisten wohl auch abgereist. Manche sind in andere Regionen weitergefahren und das ist auch vernünftig, glaube ich, weil in den nächsten Wochen ist hier in diesem Gebiet zwischen Bordeaux und der Atlantikküste nicht an Normalität zu denken und schon gar nicht an Urlaub.
4: Wie sind denn da die Wetterprognosen? Gibt es da wenigstens gute Nachrichten?
6: Ja, ist schwierig zu sagen. Wir haben jetzt heute diesen ganz heißen Tag und dann soll es morgen gleich wieder 10 Grad weniger sein. Das wäre eben die Hoffnung, wenn man das heute und die heutige Nacht vor allen Dingen übersteht, dass man dann die Sache vielleicht so langsam in den Griff bekommt. Aber es geht ja einerseits um die Touristen, aber auch um all die Leute, die hier wieder zurück wollen in ihre Häuser. Über 200.000 Menschen sind ja evakuiert worden. Das bleibt hier natürlich eine absolute Ausnahmesituation in der Region Bordeaux.
4: Das sagt Kai Rienecker, unser Frankreich-Korrespondent zur aktuellen Lage der Waldbrände in der Region von Bordeaux. Da ist er schon seit Tagen unterwegs und sagt uns, wie es den Menschen geht.
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4: Und damit schauen wir auf eine Serie, die wir in dieser Woche für Sie vorbereitet haben. Die haben wir übertitelt mit Klammer Kommunen. Wir schauen da in die Kassen der hessischen Kommunen und da sieht es ja nicht so gerade, sagen wir mal, rosig aus. 5 Kommunen haben wir in Hessen besucht und vor allen Dingen wollten wir wissen, was machen die denn vor Ort, weil sie nicht so viel Geld haben. Wir gehen heute mal nach Witzenhausen. Das liegt im Werra-Meißner-Kreis. Eine Kleinstadt, die wie viele andere Kommunen eben auch mit steigenden Ausgaben Jahr für Jahr zu kämpfen hat, gerade im Sozialbereich. Und da haben wir uns gefragt, wofür muss eine Gemeinde überhaupt Geld ausgeben und wofür kann sie Geld ausgeben? Wir haben uns das genau vor Ort zeigen lassen.
8: Wenn Lukas Sittel, SPD-Bürgermeister von Witzenhausen, gefragt wird, warum die Stadt gerade so knapp bei Kasse ist, dann macht er einen Ausflug zur Kita Morgentau. Sie sei ein gutes Beispiel dafür, wo mittlerweile das meiste Geld einer Kommune am Ende ausgegeben wird.
9: Hier ist eine Kindertagesstätte, die wir neu bauen mussten. Durch den Rechtsanspruch wurde die Entscheidung den Kommunen abgenommen, wie viele Kindertagesstätten sie betreibt und wie viele Plätze sie im Grunde genommen hat. Die Bezahlung der Kindertagesstätten liegt zu 100% bei der Kommune. Das heißt, die Gemeinde bezahlt sowohl das Personal als auch die Mieten, als auch die Abschreibung. Im Grunde genommen alle Beträge, alle Kosten, die mit Kindern entstehen, muss die Gemeinde tragen.
8: Seit es für Eltern einen rechtlichen Anspruch auf einen Kita-Platz gibt, wurde es für die Kommune richtig teuer. In Zeiten knapper Kassen wenden sich viele Kommunen mit einem alten Vorwurf an die Öffentlichkeit. Der Bund beschließt teure Gesetze und Vorgaben, die Kommunen am Ende umsetzen und bezahlen müssen. Doch das sei eigentlich nur die halbe Wahrheit, sagen Finanzexperten wie Manfred Händel. Im Geldausgeben seien die Kommunen vor Ort auch nicht schlecht.
10: Ich bin mir ganz sicher, wenn nur die Standards eingehalten würden vom Land, da wären die Kosten vor Ort anders. Und das ist gerade in dem Kinderbetreuungsbereich sehr schwierig, weil die Eltern vor Ort zu Recht das Beste für ihre Kinder fordern. Und die Kommunalpolitik sagen, ja, die kriegen das auch. Wenn es ans Finanzieren geht, merken sie aber nicht, dass das, was sie normalerweise von dem Gesetz her erbringen müssten, schon längst überzogen ist.
8: Was ist Pflicht? Was ist Luxus? Gesetzlich ist das eigentlich klar geregelt. Mittlerweile gibt es mehr als 3000 kommunale Aufgaben, auf die jeder Bürger einen gesetzlichen Anspruch hat. Zu diesen Pflichtaufgaben gehören die Infrastruktur, wie Straßen, Abwasser und Müllbeseitigung. Aber auch viele Sozialleistungen wie Grundsicherung werden ganz oder teilweise von einer Kommune bezahlt. Darüber hinaus gibt es noch freiwillige Aufgaben. Grün- und Sportanlagen, Bürgerhäuser, Kultur, alles kein Muss. Doch was erwarten die Bürger in Witzenhausen eigentlich von ihrer Kommune?
11: Fahrbahnen in Ordnung, keine Löcher im Asphalt.
13: Kultursachen, Freizeitangeboten und so weiter.
23: Am Wochenende die Toilette.
8: Die Bürger wollen ganz praktische Dinge. Und genau da liegt das Problem, sagt der Bürgermeister.
9: Ich denke mal, das ist ganz wichtig, dass wir als Kommunen zwar häufig über freiwillige Leistungen reden, aber so freiwillig sind sie vielleicht gar nicht.
8: Bestes Beispiel, das Freibad. Laut Gesetz zu 100% freiwillig. Sparpotenzial 500.000 jährlich. Aber
9: zum Freibad kann man nicht schließen. Das ist so ein emotionales Thema. Für mich gehört das irgendwo zur Daseinsvorsorge dazu. Ich biete als Kommune den Bürgerinnen und Bürgern einen Mehrwert, einen sichtbaren Mehrwert, den man wahrnehmen kann.
8: Sichtbar bleiben, den Bürgern etwas anbieten. Für Witzenhausen wird das immer schwieriger. Wegen der angespannten Haushaltslage kann sich die Stadt dieses Jahr nicht mal mehr den Blumenschmuck in der Innenstadt leisten. 50.000 Euro hätten Anschaffung und Pflege gekostet. Nun springen Freiwillige ein und sammeln Spenden.
4: Unsere Serie Klammer Kommunen in Hessen. In diesem Fall war Reporter Fabian Schmidt in Witzenhausen unterwegs. 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Jetzt schauen wir auf Marie-Louise Ether. Kennen Sie nicht? Na, wenn ich Ihnen sage, was die gemacht hat, vielleicht schon. Sie war die erste Trainerin eines Fußball-Bundesligisten bei den Männern. 5 Spieltage hatte sie das Sagen bei den Männern von Union Berlin. Sie hat mit den Jungs den Klassenerhalt geschafft und ab der neuen Saison darf sie jetzt Cheftrainerin bei den Frauen von Union Berlin sein. Auch diese Mannschaft spielt in der Fußball-Bundesliga. Derzeit bereitet sie sich auf die neue Saison vor, holt sich Ideen beim Trainerkongress. Der findet derzeit noch in Mainz statt.
24: Es ist der größte internationale Trainerkongress der Geschichte. Und trotz der 1400 Teilnehmenden ist die Veranstaltung in Mainz sehr männerlastig. Eine der wenigen Frauen vor Ort ist Marie-Louise Ether. Die 35-Jährige hat dieses Jahr Geschichte geschrieben. Sie wird die erste Cheftrainerin in der Fußball-Bundesliga der Männer und übernimmt das Amt bei Union Berlin. Die mediale Aufmerksamkeit vor ihrem ersten Spiel im April riesig.
25: Wenn ich mich an meine erste PK zurückerinnere oder auch klar bei den Bundesligaspielen, wenn dann zig Kameras auf eingerichtet ist, konnte ich mich etwas darauf vorbereiten. Trotzdem war es natürlich enorm, das Ausmaß, und zeigt dann doch auch, wie ja präsent das Thema ja noch im Fußball ist, aber auch in unserer Gesellschaft. Und hoffentlich wird das über die Jahre dann immer weniger, dass irgendwann das Thema Frau gar keine Rolle mehr spielt.
24: Die Entwicklung geht laut Ether beim Kongress in die richtige Richtung.
25: Erstmal kenne ich das ja schon von klein auf, bin ja auch mit Jungs groß geworden in Fußballmannschaften und eben jetzt auch als Trainerin. Ich muss schon sagen, dass in den letzten Jahren doch auch der Frauenanteil immer höher geworden ist, also auch beim ITK. Als ich vor ein paar Jahren das erste Mal dabei war, da war das noch deutlich geringer. Und deswegen ist es schön zu sehen, dass immer mehr Frauen da sind, aber es dürfen natürlich gerne auch noch mehr werden.
24: Beim Internationalen Trainerkongress ist Ether eine beliebte Gesprächspartnerin. Am Mittwoch wird sie Teil einer Podiumsdiskussion mit VfB-Trainer Sebastian Hoeneß, Darmstadt-Coach Florian Kohfeldt und TV-Experte Matthias Sammer sein. Das Thema? Potenziale im Fußball erkennen und Chancen nutzen. Marie-Louise Ether hat ihre persönliche Chance für eine Trainerkarriere definitiv genutzt. Für viele Fans gilt sie als Vorbild.
25: Ich glaube, das ist eine Rolle, die ich jetzt nie angestrebt habe, aber die natürlich auch durch die Aufgaben schon vor ein paar Jahren, als ich auch als Co-Trainerin in der Männer-Bundesliga erste Erfahrung sammeln durfte und jetzt eben dann auch als Cheftrainerin, eine Rolle, an der ich gar nicht mehr vorbeikomme, und die nehme ich auch gerne an mittlerweile. Ich weiß, wie wichtig Sichtbarkeit auch ist.
24: Es passiert etwas im deutschen Fußball. auch wenn die Entwicklung langsam ist.
25: Ich glaube, es braucht schon noch ein Stück weit auch an Zeit. Man muss schon sagen, dass auch jetzt immer mehr auch getan wird, auch was Ausbildungsprogramme angeht, was eben Wege auch aufzeigen angeht, dass es auch für Frauen Wege gibt, auch im Fußball.
24: Mittlerweile trainiert Marie-Louise Ether, wie lange im Voraus geplant, die Bundesliga-Fußballerin bei Union Berlin. Es wird spannend, wann die nächste Frau in der Bundesliga der Männer einen Job als Trainerin übernimmt.
4: Eine erfolgreiche Trainerin und vielleicht auch ein Vorbild für den deutschen Fußball insgesamt. Marie-Louise Ether, vorgestellt hat sie uns Stefan Sander.
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21: 15 Uhr. Ministerwechsel im Kabinett Merz ist vollzogen. Weniger Fahrzeuge wegen Mängeln zurückgerufen. Historisches Schiffswrack vor Norderney entdeckt. Das Wetter sonnig, trocken und heiß bis 37 Grad. Mein Name ist Katrin Rudolph. Bundespräsident Steinmeier hat in Berlin 3 neue Kabinettsmitglieder ernannt und ihnen die Urkunden überreicht. Der bisherige CDU-Generalsekretär Linnemann ist neuer Bundesgesundheitsminister. Die bisherige Gesundheitsministerin Waken ist jetzt Chefin des Kanzleramts. Neuer Bundesverkehrsminister ist Steffen Bilger. Er war bisher parlamentarischer Geschäftsführer der Unionsfraktion im Bundestag. In seiner Rede mahnte Steinmeier weitere Reformen an.
3: Ich bin überzeugt, wir werden in Zukunft von dem profitieren, was wir jetzt an Reformwillen, an Investitionen, an Verteidigungsfähigkeit und Bündnistreue einsetzen. Und noch etwas ist mir wichtig, haben wir Vertrauen in uns selbst. Standhalten und mutig sein, darauf kommt es jetzt an.
21: Die Bundesregierung hat einen umstrittenen Gesetzentwurf zur Förderung kleiner Solaranlagen auf den Weg gebracht. Sie will dabei kürzen. Aus Berlin ARD-Korrespondentin Lissy Kaufmann.
14: Wer sich eine neue kleine Solaranlage aufs Hausdach baut, soll für den Strom, den er ins Netz einspeist, künftig keinen fixen Preis mehr bekommen. Allerdings soll es jetzt eine Übergangsregelung geben. Betroffen sind kleine Solaranlagen mit weniger als 25 Kilowatt installierter Leistung. Ursprünglich hatte Wirtschaftsministerin Katharina Reiche von der CDU umfangreichere Kürzungen geplant, ohne Übergangsregelung. Nach heftiger Kritik, unter anderem von Umweltverbänden, wurden die Pläne abgemildert.
21: Auch den Gesetzentwurf für den Anschluss neuer Windkraft- und Solaranlagen hat das Kabinett verabschiedet. Im Südwesten Frankreichs kämpfen die Einsatzkräfte weiter gegen den verheerenden Waldbrand in der Region um Bordeaux. Die Behörden sprechen zwar von einer stabilen Lage, dennoch könne sich das wieder ändern. ARD-Frankreich-Korrespondentin Caroline Düller.
15: Sie warnen vor einem extrem hohen Risiko, dass das Feuer wieder an Kraft gewinnt. Denn für heute sind für die Region Temperaturen von bis zu 40 Grad vorhergesagt. Dazu ab dem Nachmittag starke, trockene Winde. Bereits gestern waren 14 Brandherde neu aufgeflammt, konnten aber wieder unter Kontrolle gebracht werden. Laut der regionalen Waldschutzbehörde haben die Einsatzkräfte gut 120 Kilometer Brandschneisen in die Pinienwälder geschlagen, um das Feuer zu stoppen.
21: Das Kraftfahrtbundesamt hat letztes Jahr fast 1,8 Millionen Fahrzeuge zurückgerufen wegen verschiedener Mängel. Außer Betrieb gesetzt wurden nach Angaben der Behörde etwa 74.000 Autos. Im Jahr davor waren es sogar 155.000. Das KBA prüft als Marktüberwachungsbehörde neben Fahrzeugen auch Anhänger, Systeme und einzelne Bauteile. Vor der Nordseeinsel Norderney haben Bauarbeiter ein rund 300 Jahre altes Schiffswrack entdeckt. Archäologen vermuten, dass es sich um ein niederländisches Holzschiff aus dem 17. oder 18. Jahrhundert handelt, das etwa 15 Meter lang war. Im Laufe der Woche soll das Wrack geborgen und anschließend genauer untersucht werden. Der Netzbetreiber Amprion teilte mit, es sei bei der Verlegung von Seekabeln für ein Offshore-Projekt in der Nordsee gefunden worden. Das waren die Nachrichten. Das Wetter, die Sonne scheint von einem fast wolkenlosen Himmel. Die Temperaturen steigen auf 31 Grad in Nordhessen bis 37 Grad im Süden. In der Nacht kühlt es ab auf 22 bis 12 Grad. Morgen erst sonnig bei bis zu 38 Grad, später Wolken, die teils kräftige Schauer und Gewitter bringen. Die weiteren Aussichten: am Freitag Sonne, Wolken und einzelne Schauer und Gewitter bis 34 Grad. Am Samstag viel Sonnenschein und einzelne Schauer, maximal 30 Grad. Die Zeit 15:04 Uhr.
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21: Vorsicht auf der A49 Gießen Richtung Kassel. Zwischen Fritzlar und Gudensberg liegen Lkw-Reifenteile auf der Fahrbahn. Vorsicht auch auf der A66 Frankfurt Richtung Fulda. Zwischen Gelnhausen West und Gelnhausen Ost liegen Holzbalken auf der Fahrbahn. Vorsicht auch auf der B455 Oberursel-Mainz-Kastell. Zwischen Kronberg und Königstein im Taunus sind Personen auf der Fahrbahn. A7 Würzburg Richtung Fulda, zwischen Bad Brückenau-Volkers und Fulda-Dreieck 2 Kilometer Stau. A44 Kassel Richtung Dortmund, zwischen Marsberg und Lichtenau 4 Kilometer Stau und stockender Verkehr. Und auf der A60 Mainz Richtung Rüsselsheim ist in der Baustelle zwischen Bischofsheim und Rüsselsheim-Mitte der rechte Fahrstreifen wegen Lkw-Bergungsarbeiten gesperrt, dadurch stockender Verkehr. Bitte nutzen Sie ab dem Mainz-Spitzdreieck den verschwenkten linken Fahrstreifen. Und noch eine neue Warnmeldung, Vorsicht auf der A671 Wiesbaden Richtung Mainz. Zwischen Hochheim Nord und Hochheim Süd liegt ein Eimer auf der Fahrbahn.
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4: Guten Tag an einem Mittwoch, der vor allen Dingen in Berlin, im politischen Berlin, eine besondere Rolle einnimmt. Normalerweise wäre dort im Bundestag, in den Fraktionsräumen und auch beim Bundespräsidenten nichts los, aber heute ist das natürlich anders. Und dazu können wir zumindest schon mal sagen, dass zwei Nachrichtenagenturen, einmal ist es die Deutsche Presseagentur, einmal ist es die Agentur Agence France-Presse, melden, der bisherige Kanzleramtschef Thorsten Frey ist neuer Vorsitzender der Unionsfraktion im Bundestag. Die Abgeordneten von CDU und CSU haben den 52-Jährigen zum Nachfolger von Jens Spahn gewählt. Das haben beide Agenturen aus Teilnehmerkreisen erfahren. Wir wissen allerdings im Moment noch nicht, wie das Ergebnis ausgegangen ist. Es hat sich eh alles verzögert, weil es auch noch eine Aussprache geben soll. Und für all das hatten die Abgeordneten der Union ja auch ihren Urlaub unterbrochen. Auch der Bundespräsident übrigens konnte ja heute nicht freimachen. Der hatte Ernennungsurkunden zu überreichen. Da ging es natürlich auch um das Personalkarussell. Und einige wurden auch entlassen. Nicht nur Jens Spahn, der war ja zurückgetreten, weil er eine Leihmutterschaft in den USA in Anspruch genommen hatte, obwohl er sich in Deutschland dagegen gesprochen hatte. Auch Thorsten Frey, der jetzt gewählt worden ist, musste ja zunächst mal entlassen werden. Und dabei war er nicht der Einzige.
16: Verkehrsminister Patrick Schnieder ist damit offiziell ausgeschieden. Sein Nachfolger Steffen Bilger hat ebenso eine Ernennungsurkunde bekommen wie Nina Wagen und Carsten Linnemann. Wagen ist nun Kanzleramtschefin. Ihr Amt im Gesundheitsministerium übernimmt Ex-CDU-Generalsekretär Linnemann. Bundespräsident Frank-Walter Steinmeier sagte bei der Zeremonie:
3: Meine Damen und Herren, die Fähigkeit und Entschlossenheit der Bundesregierung, den ihr vom Wähler gegebenen Gestaltungsauftrag zu erfüllen, hat umso größere Bedeutung, als Handlungsfähigkeit das Gebot der Stunde ist.
16: Deutschland habe mit weitreichenden inneren Reformen und außenpolitischen Herausforderungen dafür zu sorgen, dass das Land für die Zukunft gut gewappnet sei. Die neuen Minister und die Ministerin müssen noch ihren Eid vor dem Bundestag leisten. Weil aber gerade parlamentarische Sommerpause ist, soll das im September nachgeholt werden. Ob das rechtens ist, ist umstritten. Am frühen Nachmittag will dann die CDU-CSU-Fraktion eine neue Spitze wählen. Mit großer Wahrscheinlichkeit wird es der ehemalige Kanzleramtschef Thorsten Frey. Bundeskanzler Friedrich Merz steht wegen der Personalwechsel seit Tagen in der Kritik. CDU-intern gibt es Unmut über seinen Führungsstil.
4: Und wenn Sie jetzt ganz besonders aufmerksam zugehört haben, haben Sie gemerkt, dass das, was Katrin Aue, unsere Hauptstadtkorrespondentin, gerade gesagt hat, bevor etwas vor wenigen Minuten passiert ist. Denn die Union hat inzwischen die Wahl hinter sich gebracht. Die Wahl hat stattgefunden. Thorsten Frey ist jetzt der neue Fraktionschef der Union. Das melden mehrere Nachrichtenagenturen. Nur das Ergebnis dieser Wahl, mit wie viel Prozent er gewählt worden ist, das liegt noch nicht vor. Aber natürlich reichen wir das nach, sobald das bekannt geworden ist. Und jetzt gehen wir wieder zu einer Geschichte, die führt uns nach Hessen. Und zwar genauer ins Rhein-Main-Gebiet. Auf einer Rheinhalbinsel zwischen Mainz und Wiesbaden auf der Ingelheimer Aue haben nämlich Bauarbeiten für ein neues Gaskraftwerk begonnen. Da bauen die Kraftwerke Mainz-Wiesbaden, kurz nennen sie sich KMW. Das ist eine Tochter der beiden Stadtwerke von Mainz und Wiesbaden. Dieses neue Gaskraftwerk soll erstens ganz normal Strom liefern und zweitens aber auch Notstrom für ein großes Rechenzentrum bieten, das da gerade am Rhein gebaut wird. Aber da regt sich inzwischen auch Widerstand.
12: schlau. Hier bauen Stromverkäufer ein Rechenzentrum, das viel Strom verbraucht. SW Versorgung aus Wiesbaden und die Stadtwerke aus Mainz bauen mit ihrer Tochter KMW den großen Rechenkomplex Greenrocks. Direkt am Rhein im Industriegebiet auf der Ingelheimer Aue. Die erste der drei Hallen soll schon Ende des Jahres in Betrieb gehen. Auch ein neues Gaskraftwerk auf der Halbinsel ist inzwischen genehmigt. Die ersten Bauarbeiten laufen auch da. KMW-Chef Oliver Malerius.
17: Dieses Rechenzentrum gehört zur kritischen Infrastruktur und muss auch in Zeiten, wo der Strom nicht fließt, mit Strom versorgt werden. Das heißt, man muss die Leistung über sogenannte Netzersatzanlagen zur Verfügung stellen.
12: Das Rechenzentrum braucht also bei Stromausfall Notstrom wie ein Krankenhaus. Auf der Ingelheimer Aue in Mainz gibt es allerdings schon drei Gaskraftwerke von KMW. Zwei davon helfen nicht im Notfall, meint Malerius. Sie bräuchten eine halbe Stunde Anlauf. Das sei zu lang für das Rechenzentrum. Das dritte werde tatsächlich zum Teil genutzt, um die Hälfte des Notstroms für Greenrocks zu liefern. Für die andere Hälfte werde neu gebaut. Das neue Gaskraftwerk soll aber auch ganz normal ans Netz gehen und 2000 Stunden im Jahr Strom liefern, also etwa ein Viertel des Jahres. Als
17: Stütze der Erneuerbaren. Also immer dann, wenn die Sonne nicht scheint und der Wind nicht weht, dann wird dieses hochflexible Kraftwerk, was aus 12 Motoren besteht, eingesetzt und stützt das Stromsystem in Deutschland.
12: Wenn Windräder und Solaranlagen in Zukunft mehr liefern, solle das Gaskraftwerk öfter stillstehen. Einige Wissenschaftler, Umweltschützer und Christen vor Ort sehen das neue Gaskraftwerk kritisch, denn bei der Gasverbrennung entsteht CO2 und das trägt die Hauptschuld am Klimawandel. Die örtlichen Gruppen von Scientists for Future, Christians for Future und Greenpeace sammeln deshalb gerade mit einer Petition im Netz Unterschriften. Professor Friedhelm Schönfeld ist als Umwelttechniker von der Hochschule Rhein-Main mit dabei.
18: Unsere Argumente dagegen sind vor allem, dass bei den ganzen Planungen die CO2-Bilanz und die Klimaauswirkungen im Prinzip überhaupt nicht berücksichtigt worden sind und auch Folgekosten von CO2 gar nicht eingeflossen sind. Und wir wünschen uns sehr eine Betrachtung, die die Klimaaspekte in den Fokus nimmt und auch andere Technologien in den Blick nimmt.
12: Sogar ein Diesel-Notstromaggregat, wie es in Krankenhäusern steht, sei umweltfreundlicher als das Gaskraftwerk, weil es nur im Notfall und zur Wartung eingesetzt werde und dabei weniger CO2 entstehe, meint Schönfeld.
18: Erdgas birgt aber auch noch ganz andere Risiken. Zum Beispiel die Kostenentwicklung von Erdgas sind überhaupt nicht vorherzusehen. Wir alle wissen, dass in Krisenregionen Sperrungen der Straße von Hormuz und ähnliche Vorfälle, die Lieferwege blockiert oder behindert werden können. Dazu kommen steigende CO2-Abgaben.
12: In Zukunft könnte das Gaskraftwerk zwar auch mit Wasserstoff betrieben werden. Ob es dafür irgendwann genug Wasserstoff gibt, ist aber unklar.
4: Andrea Bonhagen war das über den Bau eines neuen Gaskraftwerkes zwischen Mainz und Wiesbaden und den Gründen, warum es da auch Proteste dagegen gegeben hat.
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4: Die schlechten Nachrichten aus der Automobilindustrie halten an. Jetzt hat's nämlich auch BMW erwischt. Als letzter deutscher Autokonzern haben die Autobauer aus München einen großen Stellenabbau angekündigt. Weltweit sollen bis Ende 2027 bis zu 8000 Jobs gestrichen werden. Darüber wurden die Beschäftigten auf einer Betriebsversammlung informiert. Gabriel Wirth, unser Reporter, hat da auch zugehört. Deswegen kann er uns das ein bisschen detaillierter beschreiben. Wir haben ihn gefragt, was er darüber hinaus weiß, also was BMW da konkret plant.
19: In den nächsten Monaten soll es ein freiwilliges Abfindungsprogramm bei BMW geben, das bis Ende nächsten Jahres dann laufen soll. Es wendet sich nicht an die Mitarbeiter in der Produktion, sondern nur an die Beschäftigten im sogenannten indirekten Bereich, also in der Verwaltung, im Vertrieb und in der Entwicklung. Es soll hier auch keine Listen geben, sondern allen Mitarbeitern in diesem Bereich angeboten werden. Die Rede ist von rund 50.000 Beschäftigten in Deutschland, denen eben dieses Angebot gemacht wird. Diese sollen sich freiwillig entscheiden können, ob sie es jetzt annehmen oder nicht. Und mit diesem Programm und mit normaler Fluktuation sollen weltweit rund 8000 Stellen gestrichen werden. Und das wäre dann eins der größten Stellenstreichungen bei BMW seit der Corona- und der Finanzmarktkrise. Weltweit beschäftigt der Autohersteller 154.000 Menschen, deutlich mehr als die Hälfte, und zwar über 84.000 davon in Deutschland.
4: Das soll also passieren. Die Frage, die sich daraufhin stellt, ob das überraschend passiert, also kommt dieser Stellenabbau bei BMW überraschend?
19: Es gab bereits erste Anzeichen für einen Stellenabbau. So hatte BMW bereits in seinem letzten Geschäftsbericht 2025 darauf hingewiesen, dass in diesem Jahr mit einer leicht sinkenden Anzahl von Mitarbeitern zu rechnen ist. Und leicht heißt bei BMW immer zwischen 1% und 5%, und das wären eben bei 154.000 Mitarbeitern zwischen 1.500 und rund 7.500 Mitarbeitern. Der Vorstand unter dem neuen Vorsitzenden Milan Nedeljkovic hatte dann vor wenigen Wochen noch seine Gewinnziele für dieses Jahr nach unten korrigieren müssen. Er rechnet nun mit leicht sinkenden Verkäufen und einem deutlichen Gewinnrückgang. Und dabei wurde auch angekündigt, dass die laufenden Kostensenkungen in diesem Jahr durch weitere Struktur- und Effizienzmaßnahmen intensiviert und beschleunigt werden sollen. Und da sieht man schon, das deutete auch schon auf einen Stellenabbau hin. Und dann darf man nicht vergessen, BMW hat ja erst vor kurzem hier einen neuen Chef bekommen, eben Milan Nedeljkovic. Und bei Chefwechseln sieht man ja häufig, dass der Neue dann erstmal reinen Tisch macht und unangenehme Aufgaben hier zu Anfang erledigt, zumal ja die Zeit drängt.
4: Jetzt steckt die Autoindustrie natürlich insgesamt in einer Krise. Wie ist da die Ankündigung von BMW vor diesem Hintergrund zu bewerten?
19: Zum einen klingt das Programm noch recht soft. Also da kennen wir von anderen Autobauern und Zulieferern ganz andere Nachrichten.

0: dort auf dem immerhin weltgrößten Automarkt hat sich zuletzt deutlich verschärft. Mercedes, Audi und eben auch BMW haben dort in den vergangenen Monaten 20-30% weniger Fahrzeuge verkauft und eine Besserung ist dort auch so schnell nicht in Sicht. Und dann darf man nicht vergessen, wir haben ja nach wie vor die Transformation hier hin zu Elektroautos. Und das heißt, die Zeit drängt und wenn man nicht in die roten Zahlen rutschen oder gar den Anschluss verlieren will, dann muss man handeln. Und das war auch zu hören eben auf der Betriebsversammlung, wie Gesprächsteilnehmer erklärten. Da hat nämlich der BMW-Chef Milan Nedeljković nochmal gesagt, man müsse sicherstellen, dass das Unternehmen wieder profitabler und wettbewerbsfähiger werde.
1: Viele deutsche Autohersteller haben ja schon gesagt, bei uns läuft's derzeit nicht wirklich gut. Jetzt hat BMW gesagt, wir müssen auch sparen. Gabriel Wirth hat eine Betriebsversammlung besucht und uns gesagt, was er da vom Autobauer aus München gehört hat. BMW plant bis 2027 rund 8000 Stellen streichen zu wollen. Und wir haben eine wichtige Meldung aus dem H-Info-Verkehrszentrum um 15 Uhr und 17 Minuten. Da geht es darum, dass es einen Fahrradfahrer gibt und zwar ist der auf der Autobahn und die suche ich Ihnen jetzt zwischen Obertshausen und Hanau. Das ist die A3 Frankfurt Richtung Würzburg. Da ist ein Fahrradfahrer auf der Fahrbahn. Fahren Sie dort bitte ganz besonders vorsichtig.

0: Wer von Europa nach Australien will, der braucht lange. Ein Flug dauert mindestens 25 Stunden. Ein Zwischenstopp müssen Sie dabei auch einlegen. Einen Direktflug hat es bisher nicht gegeben, weil die Flugzeuge zwischendurch eben nochmal auftanken mussten. Die australische Fluggesellschaft Qantas testet jetzt diese Strecke ohne Zwischenstopp zu schaffen, und zwar mit einem umgebauten A350. Und der erste Testflug aus Melbourne ins französische Toulouse hat auch geklappt. Gestern Abend ist die Maschine gelandet.
1: Das Flugzeug war 24 Stunden und 24 Minuten in der Luft. Das ist eine Rekordzeit. Möglich ist das, weil in den A350 ein extra Tank eingebaut wurde, der 20.000 Liter umfasst. Die australische Fluggesellschaft Qantas will dieses umgebaute Flugzeug ab dem kommenden Jahr für tägliche Direktflüge nutzen, von Sydney nach London. Später sollen auch noch Direktflüge nach New York dazukommen. Der Flug führte aus der australischen Großstadt Melbourne ins französische Toulouse ins Airbus-Werk. Und das war der erste Testflug, der einen typischen Passagierflug simuliert hat. Also wirklich über 3 Kontinente, 2 Ozeane und durch 2 Sonnenauf- und Untergänge. Und das war natürlich sehr spannend für die Crew an Bord. Da waren Mitglieder aus dem Team des Flugzeugbauers für Testflüge, 2 Qantas-Piloten, 2 Airbus-Ingenieure. Und die haben dann während des Flugs immer wieder geschaut, wie läuft das mit dem Tank, mit dem Belüftungssystem für die Maschine, muss man irgendwas am Lärmpegel für Passagiere senken, etc. Die Testflüge, die sollen 2 Monate laufen. Qantas plant solche Direktflüge schon seit Jahren nach Europa, aber das Vorhaben wurde immer wieder verschoben. Wenn der Flug dann wirklich an den Start geht, kann man sehr viel Zeit sparen. Früher hat das bis zu 5 Tage gedauert zwischen Australien und London, weil man mehrere Zwischenstopps eingelegt hat. Und jetzt könnte das nur noch etwa 19 bis 21 Stunden dauern, abhängig von Flugroute und Windverhältnissen. Dieser Rekordflug hat auch weltweit für sehr großes Interesse im Netz gesorgt. Die Flugtracking-Plattform Flightradar24 hat erklärt, dass fast 4 Millionen Menschen den Flug online verfolgt haben. Und wirklich nur der Flug vor 2 Jahren mit dem Sarg der verstorbenen Queen Elizabeth, der hat noch mehr Aufmerksamkeit im Netz bekommen.
0: Jennifer Johnston über den ersten Direktflug von Australien nach Europa. Der Flieger ist gestern in Toulouse gelandet. Geschickt worden war er von der australischen Airline Qantas. So, und jetzt müssen Sie ein bisschen die Ohren spitzen. Ich habe nämlich Freunde aus der Feuerwehr dabei und die wollten sich Ihnen gerne hiermit präsentieren.

0: Also man kann es, glaube ich, erkennen. Fanfare for the Common Man ist es. Die meisten von Ihnen kennen es wahrscheinlich von Emerson, Lake & Palmer aus dem Jahr 1977 auf der Platte Works One. Aber ist ein bisschen älter schon. Hier macht es die Feuerwehr und die können noch mehr. Passen Sie mal auf, auch das in diesem Sommer. Alle Jahre wieder. Und dazu muss ich eigentlich nur sagen, Wacken. Dann wissen Sie sofort, es geht eigentlich um Heavy-Metal-Musik, aber dieses Konzerterlebnis, dieses Festival wird immer von der Feuerwehrkapelle auf einer kleineren Bühne eröffnet. Am Nachmittag öffnet sich dann das Infield. 85.000 Tickets sind längst verkauft worden. Wir haben Jörn Zahlmann gefragt, der ist für uns in Wacken. Wie geht denn das Festival heute offiziell los?
1: Am Nachmittag ganz traditionell mit der Erstürmung des sogenannten Holy Grounds. Der Holy Ground, das sind ein paar Hektar Grünland hier in Wacken, und zwar die vor den beiden riesigen Hauptbühnen, also der Harder und der Faster Stage. Und wenn hier gegen 15.30 Uhr die Tore geöffnet werden, dann sprinten die Fans traditionell auf diese Bühnen zu. Und das, obwohl die ganz großen Namen erst ab Donnerstag spielen. Judas Priest, Sabaton, Powerwolf und Def Leppard zum Beispiel werden bis Samstag beim Wacken Open Air auftreten. Und für dieses Programm, da mussten die Fans in diesem Jahr einen Ticketpreis von 350 Euro zahlen.
0: Ich glaube, die meisten haben das gerne gemacht. Schauen wir mal auf das Festival. Das ist nicht nur bekannt für die Musik, sondern auch für die Wetterkapriolen. Also alle sagen, entweder gibt es Regen und Schlamm oder brütende Hitze. Wie sehen denn die Aussichten für die kommenden Tage aus?
1: Ja, wettertechnisch ist das Wacken-Mantra ja eigentlich Rain or Shine, also ganz frei übersetzt, entweder Schlamm oder Hitzeschlacht. Zwischen diesen beiden Extremen gab es gerade in den vergangenen 3 Jahren wenig. In diesem Jahr sieht es aber eher nach Rain and Shine aus, also heute und morgen über 30 Grad, danach wechselhaft und kühler. Für viele Fans dürfte das fast die angenehmste Mischung sein, also keine Staubwüste wie in sehr trockenen Jahren, aber nach jetzigem Stand eben auch keine Schlammschlacht wie 2023 oder 2025 zum Beispiel.
0: Tja, ich glaube, die meisten Fans nehmen es hin, wie es kommt. Das gibt es ja jetzt schon seit 1990, dieses Wacken Open Air Festival. Offenbar hat es auch nicht an seiner Anziehung verloren. Nur das Festival wird schon älter, genau wie die Fans, ne?
1: Ja, verglichen mit anderen Festivals ist schon mein Eindruck, dass die Fans hier älter sind. Und mit dem Alter, da wachsen eben auch die Ansprüche. Also das Komfortcamping, das sogenannte Glamping, nimmt hier von Jahr zu Jahr mehr Platz ein. Das können wir gut beobachten und das berichten uns auch die Veranstalter. Und mit dem Fan-Nachwuchs ist es offenbar auch nicht so einfach. Also die Veranstalter haben in diesem Jahr erst ganz kurz vor Festivalstart vermeldet, dass sie ausverkauft sind. Und das ist schon sehr ungewöhnlich für Wacken. Und auch auf der Bühne wird das Festival nicht jünger. Im Gegenteil, der Judas Priest-Sänger Rob Halford wird Ende August 75 Jahre alt. Die Musiker von Def Leppard sind auch jenseits der 60. Viele Metal-Legenden sind eben im Rentenalter. Und für das Festival wird die Auswahl bei den ganz, ganz großen Bandnamen dadurch eben dünner. Und die Fans werden mit ihren Legenden älter.
0: Aber noch kommen sie zum Wacken Open Air, auch wenn es diesmal länger gedauert hat, bis die Tickets, 85.000 gibt es, alle verkauft worden sind. Ab heute beginnen dann die Konzerte. Das Wetter ist zweigeteilt. Wie die Fans das Festival erwarten dürfen, das hat uns unser Reporter Jörn Zahlmann gerade gesagt. Auf jeden Fall ist es heute und morgen nochmal heiß. Bis 38 Grad ist so eine Zahl, die im Raum steht. Das ist ja nicht nur für uns eine enorme Belastung. Diese hohen Temperaturen machen auch vielen Tieren zu schaffen. Also nicht denen, die wir jetzt zu Hause halten. Die könnten wir ja dann zum Beispiel in einem dunklen Raum auch kühl halten. Besonders Wildtiere aber, die haben diese Chance immer seltener. Denn draußen sieht es ja vielleicht, kann man das mit afrikanischen Savanne beschreiben, so sieht's da aus. Also der Rasen ist gelbbraun, es ist alles staubig und trocken und kleinere Bäche oder Tümpel sind schon längst eingetrocknet. Tiere, die dort trinken wollen, finden da aber dann auch kein Wasser mehr. Dabei bräuchten sie ja das ganze Wasser so dringend wie wir auch. Engagierte Menschen aus dem Forst und auch von den Jägern versorgen sie deshalb jetzt mit Wasser. Birgitta Sölling wollte mehr darüber wissen, ist hingegangen und sie berichtet jetzt über ein Beispiel aus Südhessen.
2: Dieter Göbel greift zur Spülbürste und schrubbt. Die Tränke muss sauber sein, bevor er die Pumpe anschmeißt und Wasser nachfüllt. Es ist kurz nach 10 Uhr morgens und schon sehr warm hier auf einem Feld bei Reinheim. Die Tiere lechzen genauso nach Wasser wie wir Menschen, sagt der Vorsitzende des Vereins Jagd und Natur Südhessen.
3: Die brauchen ja genau wie wir auch die Flüssigkeit. Normalerweise nehmen die Flüssigkeit übers Grüne am Blatt auf. Und wenn ich eine normale Nacht habe, wo der Niederschlag sich in Tau bildet an den Blättern, dann haben die eigentlich noch genug Zeit, sich das Wasser zu holen. Den haben wir jetzt nicht. Tau fehlt komplett. Und jetzt ist auch das Feld abgeerntet. Ich habe gar keine Möglichkeit, irgendwo eine Pflanze aufzusuchen. Das macht es natürlich doppelt schwer in der Jahreszeit, wenn es so warm wird.
2: Mit dem Auto geht es weiter zum nächsten Stopp an einem Waldrand. Auf dem Anhänger schwappt in einem großen Tank das Wasser. 800 Liter verteilt Jäger Dieter Göbel jede Woche im Revier, das er wie seine Westentasche kennt. 26 Tränken hat er hier aufgestellt, um dem Wild zu helfen. Sinnvoll und notwendig in einem Sommer wie diesem, betont Markus Stifter vom Landesjagdverband.
4: Die momentane Situation der langen Trockenheit und der stark ansteigenden Hitze ist für die Wildtiere natürlich auch eine Stresssituation. Die Tiere sind ja grundsätzlich gut angepasst und können mit so Situationen auch umgehen. Aber jetzt diese extrem lange Hitzeperiode, die setzen das Wild natürlich schon enorm unter Druck.
2: Anpacken für den Naturschutz, das liegt Dieter Göbel am Herzen. Zwei komplette Vormittage ist der pensionierte Malermeister regelmäßig unterwegs. Einmaliger Aktionismus hilft nicht weiter. Das Wasser muss zuverlässig und sauber verfügbar sein. Eine Wildkamera hat aufgezeichnet, was sich frühmorgens an der Tränke tut. Er zeigt die Bilder auf seinem Handy.
3: Da kommt das Rehwild nochmal, das war heute Morgen um 9:30 Uhr. Die besuchen das regelmäßig. Da haben wir einen Fasan, auch heute Morgen um 7:01 Uhr. Und da nochmal um 6:13 Uhr noch ein Stück Rehwild, was an der Wasserstelle hier hinten war.
2: Für ihn ist Jagd kein Hobby, sondern Verantwortung. Das vermittelt er auch als Ausbilder beim Jagdschein. Und dazu gehört die Hege. Ein Begriff, der altertümlich wirkt, aber im Klimawandel immer wichtiger wird, sich um Tiere und Pflanzen zu kümmern.
3: Bei mir ist es irgendwo drin. Ich mache das einfach, weil es sein muss, weil ich weiß, es fehlt. Wenn es meine Mitjäger stolz macht, wäre ich froh drum. Das macht es normal so lebenswert, das Ganze.
2: Solange Dieter Göbel noch einen Eimer tragen kann, will er weitermachen.
0: Das rechnen wir ihm natürlich hoch an. Sie könnten aber natürlich auch selbst alle mithelfen mit dem Wasser für die Tiere. Vielleicht einfach mal eine kleine Schüssel mit Wasser in den Garten oder auf den Balkon stellen. Vögel und andere Tiere werden das Angebot sicher dankend annehmen. Birgitta Sölling hat darüber berichtet.
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0: Hier ist HR Info am Mittwochmittag. Nach dem Rücktritt von Jens Spahn hat die Unionsfraktion im Bundestag ja den bisherigen Kanzleramtsminister Thorsten Frey zum neuen Vorsitzenden gewählt. Das haben wir vor einer halben Stunde schon gemeldet. Inzwischen gibt es auch die Prozentzahl. Ich kenne sie schon, aber ich verrate sie nicht. Ich verweise jetzt auf Katrin Rudolph und die HR Info Nachrichten.
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12: 15.29 Uhr. Thorsten Frey zum Vorsitzenden der Unionsfraktion gewählt. Bewohner kehren nach Waldbränden rund um Madrid vorerst zurück. Mehr Geld für Beschäftigte der Süßwarenindustrie in Hessen. Das Wetter sonnig, trocken und heiß bis 37 Grad. Mein Name ist Katrin Rudolph. Die Unionsfraktion im Bundestag hat den CDU-Politiker Thorsten Frey zu ihrem neuen Vorsitzenden gewählt. Der bisherige Chef des Kanzleramts bekam laut Teilnehmern eine Zustimmung von knapp 92%. Von 185 Abgeordneten hätten 170 für ihn gestimmt. Der 52 Jahre alte Jurist ist jetzt dafür zuständig, Mehrheiten für die Regierungspolitik zu organisieren und sich mit der Koalitionspartei SPD abzustimmen. Am Mittag schon hatte Bundespräsident Steinmeier 3 neue Kabinettsmitglieder ernannt und ihnen die Urkunden überreicht. Carsten Linnemann ist neuer Gesundheitsminister, Steffen Bilger Verkehrsminister und Nina Warken Ministerin für besondere Aufgaben und Chefin im Kanzleramt. Die Bundesregierung hat einen umstrittenen Gesetzentwurf zur Förderung kleiner Solaranlagen auf den Weg gebracht. Sie will dabei kürzen. Aus Berlin ARD-Korrespondentin Lissy Kaufmann.
13: Wer sich eine neue kleine Solaranlage aufs Hausdach baut, soll für den Strom, den er ins Netz einspeist, künftig keinen fixen Preis mehr bekommen. Allerdings soll es jetzt eine Übergangsregelung geben. Betroffen sind kleine Solaranlagen mit weniger als 25 Kilowatt installierter Leistung. Ursprünglich hatte Wirtschaftsministerin Katharina Reiche von der CDU umfangreichere Kürzungen geplant, ohne Übergangsregelung. Nach heftiger Kritik, unter anderem von Umweltverbänden, wurden die Pläne abgemildert.
12: Auch den Gesetzentwurf für den Anschluss neuer Windkraft- und Solaranlagen hat das Kabinett verabschiedet. In den Waldbrandgebieten rund um die spanische Hauptstadt Madrid können Zehntausende Menschen in ihre Häuser zurück. Die Behörden haben einige Evakuierungsanordnungen aufgehoben, weil die Feuerwehr die Brände eindämmen konnte. Die Behörden warnen aber vor einer neuen Hitzewelle, die die Flammen ab heute wieder anfachen und die Löscharbeiten erschweren könnte. In den Waldbrandgebieten in Frankreich ist die Lage zwar weiter angespannt, aber aktuell stabil. Wurde Naturverbot auf der A5 bestätigt. Der Hessische Verwaltungsgerichtshof hat es den Veranstaltern der Fahrraddemo endgültig untersagt, heute die Autobahn zwischen den Anschlussstellen Bad Nauheim und Butzbach zu nutzen. HR-Reporterin Katharina Wagner.
14: Die A5 sei gerade jetzt in den Ferien stark befahren. Mögliche Umleitungsstrecken würden dann überlastet. Rund 120 Radfahrer nehmen an der Tour de Natur teil, um gegen den geplanten 10-spurigen Ausbau der Autobahn zu protestieren. Die Tour führt von Frankfurt bis nach Erfurt. Heute gegen 17 Uhr kommen die Radfahrer in Gießen an.
12: Tarifabschluss für die Süßwarenindustrie in Hessen. Die rund 6.000 Beschäftigten bekommen in 3 Stufen insgesamt 6,1% mehr Geld. Das haben die Gewerkschaft NGG und der Arbeitgeberverband Ernährung Genuss in Hofheim am Taunus vereinbart. Der Tarifvertrag hat eine Laufzeit von 2 Jahren. Er gilt unter anderem im Ferrero-Werk in Stadtallendorf, bei Magnum-Eis in Heppenheim und bei Waffellöser in Taunusstein. Das waren die Nachrichten. Das Wetter, die Sonne scheint von einem fast wolkenlosen Himmel. Die Temperaturen steigen auf 31 Grad in Nordhessen bis 37 Grad im Süden. In der Nacht kühlt es ab auf 22 bis 12 Grad. Morgen erst sonnig bei bis zu 38 Grad, später Wolken, die teils kräftige Schauer und Gewitter bringen. Die weiteren Aussichten am Freitag Sonne, Wolken und einzelne Schauer und Gewitter bis 34 Grad. Am Samstag viel Sonnenschein und einzelne Schauer. Maximal 30 Grad. Die Zeit 15.33 Uhr.
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12: Vorsicht auf der A3 Frankfurt Richtung Würzburg. Zwischen Oberzhausen und Hanau befindet sich ein Radfahrer auf der Fahrbahn. Vorsicht auch auf der A671 Wiesbaden Richtung Mainz. Zwischen Hochheim Nord und Hochheim Süd liegt ein Eimer auf der Fahrbahn. A3 Frankfurt Richtung Köln zwischen Wiesbadener Kreuz und Niedernhausen 6 Kilometer Stau nach einem Unfall auf dem linken Fahrstreifen. A3 Köln Richtung Würzburg zwischen Frankfurter Kreuz und Offenbacher Kreuz 4 Kilometer stockender Verkehr nach einem Unfall auf dem linken und dem mittleren Fahrstreifen. A7 Würzburg Richtung Fulda zwischen Bad Brückenau-Volkers und Fulda Dreieck 2 Kilometer Stau. A44 Kassel Richtung Dortmund zwischen Marsberg und Lichtenau 4 Kilometer Stau und stockender Verkehr. Und auf der A60 Mainz Richtung Rüsselsheim ist in der Baustelle zwischen Bischofsheim und Rüsselsheim Mitte der rechte Fahrstreifen wegen Lkw-Bergungsarbeiten gesperrt, dadurch stockender Verkehr. Bitte nutzen Sie ab dem Mainz-Spitzdreieck den verschwenkten linken Fahrstreifen. Und noch eine allerletzte Warnmeldung, Vorsicht, auf der A3 Frankfurt Richtung Würzburg zwischen Oberzhausen und Hanau liegt ein Gullideckel auf dem linken Fahrstreifen.
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15: Eigentlich könnte für Anne Bolker jetzt der gemütliche Teil des Tages starten. Längst hat sie Feierabend und sitzt in ihrer Kölner Wohnung. Doch vor ihr, auf dem Küchentisch, liegt an diesem Sommerabend 2013 noch Arbeit. In Form einer ziemlich dicken Akte.
16: Da war es auch schon dunkel, wenn ich mich richtig erinnere. Also nach dem Abendessen.
15: Sie beginnt, die Akte zu lesen und in den Fall einzutauchen. Es sind hunderte Seiten Text. juristische und finanztechnische Fachbegriffe. Informationen, die ihr die Kollegen von der obersten Steuerbehörde in Bonn dargelassen haben. Es geht um Aktien und Steuern und um Deals, die zu Millionengewinnen geführt haben. Schritt für Schritt vollzieht sie mit Zettel und Stift nach, wie die Aktien gehandelt wurden. Sie malt Kreise und Kästchen und Pfeile. Sie übersetzt den komplizierten Text in ein Schaubild. Wieder und wieder liest sie dabei den Namen von diesem Hanno Berger. Und dann macht es bei Breuelker Klick.
16: So im Comic hätte man so eine kleine Blase, ne, wo da irgendwie so ein Ausrufezeichen drin ist oder so. Also ich war erstmal mich total gefreut, dass ich jetzt mal verstanden habe, um was es geht.
15: Aber nach der Freude kommt bei ihr noch ein ganz anderes Gefühl auf.
16: Ich denke einfach, es ist eine Riesenschweinerei.
15: Breuelker ist empört. Sie sieht in der Akte nämlich, dass die Kanzlei von Berger beteiligten Banken und Finanzfirmen offenbar geholfen hat, sich Steuern erstatten zu lassen, die sie nie gezahlt haben.
16: Dass das Ganze ein Kreisgeschäft war, bei dem einer seine Steuern nicht gezahlt hatte und sich die hat trotzdem erstatten lassen.
15: Für Breuelker ist sofort klar, welcher Verdacht sich dort Seite für Seite vor ihr ausbreitet. Steuerhinterziehung. Und zwar in ganz großem Stil. Was für Anwalt Berger ein normales Steuermodell ist, das ist für Staatsanwältin Breuelker ein großer Fall. Und vor allem erstmal ein Riesenhaufen Ermittlungsarbeit.
16: Ich habe das eher so als Herausforderung begriffen und gedacht, na, da denken wieder alle, dass wir es nicht hinkriegen.
15: Bei Breuelker kommt Kampfgeist auf.
16: Wollen wir doch mal sehen, ob wir das nicht doch schaffen. Das Geld müssen wir uns jetzt zurückholen.
15: Es ist der Moment, in dem Anne Breuelkers Ermittlungen so richtig Fahrt aufnehmen. An diesem Abend an ihrem Küchentisch wird aus Staatsanwältin Breuelker Cum-Ex-Jägerin Breuelker. Und auf ihrem Radar erscheint unter anderem Hanno Berger.
17: Aktiengeschäften erstattete der Staat Milliarden an Steuern.
18: Der Steuerraub Deutschlands.
15: Mindestens 10 Milliarden Euro wurden allein in Deutschland mit Cum-Ex-Deals erbeutet.
19: The biggest tax heist.
20: In Banken, Finanzdienstleister und Börsenhändler.
21: Taxpayers billions of euros.
22: Auf Kosten des deutschen Fiskus.
15: 10 Milliarden Euro Steuergeld. Geld, das wir alle eingezahlt haben.
23: Eine regelrechte Bande zum Ausnehmen
24: die Steuern erstatten lassen, die sie nie gezahlt hatten.
15: Geld, das zum Beispiel gereicht hätte, um Wohnungen zu bauen für mindestens 40.000 obdachlose Menschen in Deutschland.
25: Einer soll sich von dem Geld eine teure Yacht gekauft und sie Cum-Ex getauft haben.
15: Mein Name ist Massimo Bognani. Ich bin Investigativreporter beim WDR und beschäftige mich seit vielen Jahren mit Wirtschaftskriminalität. In diesem Podcast nehme ich euch mit hinter die Kulissen des größten Steuerskandals aller Zeiten. Ihr hört Breuelkers List.
16: Ich habe auch zwei Instrumente gespielt.
15: Klavier und Querflöte.
16: Und war im Orchester, habe Kammermusik gemacht. Also meine ganze Freizeit war von Musik geprägt.
15: Anne Breuelker liebt schon als Kind die Musik. Sie wächst in Hamm in der Nähe von Dortmund auf. Der Vater arbeitet als Wirtschaftsprüfer und ihre Mutter ist Lehrerin, unter anderem für Sozialwissenschaften. Nach der Schule studiert Anne Breuelker erst ein Semester Musik auf Lehramt, wechselt dann aber doch zu Jura. Und schließt das Anfang der 2000er als eine der besten ihres Jahrgangs ab. Breuelker ist nun also Juristin, eine richtig gute noch dazu. Es ist ihr erster großer Schritt auf ihrem langen Weg. Einem Weg, auf dem sie viele Jahre später auf Hanno Berger treffen wird.
26: Ich habe im Hochschulkonservatorium in Frankfurt Violinunterricht gehabt, bis 25 Jahre. Ich habe also Bach Solo-Partiten gespielt und da auch Mozart-Violinkonzert, Haydn-Violinkonzert und so weiter und so fort.
15: Auch Berger liebt die klassische Musik. Aber genau wie Breuelker entscheidet Berger sich gegen eine Karriere als Profimusiker und für eine Karriere, die für ihn quasi vorgesehen ist.
26: Also bei uns in der Familie war es so, dass nahezu alle entweder Pfarrer waren oder Juristen. 50-50 etwa. Ja.
15: Berger wächst also auf mit Recht und Moral, mit Gesetzen und Geboten.
26: Großvater war Jurist, der Vater war Theologe, der Bruder des Vaters war Jurist. Ein Vetter meines Vaters war Senatspräsident beim Bundesfinanzhof, der andere war bei Hugo Berger bei Bundesverfassungsrichter. Also sagen wir mal, diese Juristenschiene war schon fast so ein bisschen vorgeprägt. Ja.
15: Er studiert Jura und schließt das ein paar Jahre später, genau wie Brohrhilker, als einer der Besten seines Jahrgangs ab. Der erste Schritt auf seinem langen Weg ist damit getan. Es ist ein Weg, auf dem er viele Jahre später auf Anne Brohrhilker treffen wird. Aber erst einmal fragt sich der junge Hanno Berger, wie es nach seinem Jura-Abschluss weitergehen soll. Er ist 30 und hat schon seinen Doktortitel. Guck mal, Junge, sagen seine Eltern zu ihm.
26: Guck mal, Junge, ja, wenn du in Staatsdienst gehst, ja, wirst du lebenslänglich alimentiert. Ja, und das ist auch eine sichere Sache und so weiter.
15: Und deshalb versucht Berger genau das. Er bewirbt sich Anfang der 1980er Jahre bei der hessischen Finanzverwaltung und setzt sich gegen 80 andere durch. Sein erster Job führt Berger dann nach Offenbach, ins Finanzamt für Körperschaftssteuern, also das Finanzamt, das für Unternehmen zuständig ist. Er schwört einen Eid, dem Allgemeinwohl zu dienen. Und dann geht's los mit der Arbeit. Der Mann, der später Millionen damit macht, Steuergelder aus der Staatskasse zu entnehmen, der beginnt seine Karriere also ausgerechnet beim Finanzamt. Dieses Finanzamt ist aber schnell eine Nummer zu klein für Berger. Er zieht weiter nach Frankfurt, mitten ins Herz der deutschen Finanzindustrie. In das Finanzamt, das für die Börse zuständig ist. Dorthin, wo er es mit den Großen und Mächtigen der Finanzwelt zu tun hat. Berger betritt eine Welt, in der sich etwas Entscheidendes zu verschieben beginnt. Eigentlich ist ja die ursprüngliche Idee des Finanzmarktes ziemlich einfach. Menschen kaufen an der Börse Aktien von Unternehmen. Ihnen gehört dann ein Teil des Unternehmens. Die Unternehmen nutzen das Geld, um etwas aufzubauen. Doch in den 90er Jahren verschiebt sich dieser Fokus immer mehr. An den Börsen kommen hochspekulative Finanzgeschäfte in Mode. Statt in Unternehmen zu investieren, wird zum Beispiel auf Kurseinbrüche gewettet oder es werden technische Lücken im System ausgenutzt. Es geht um Deals mit sagenhaften Gewinnen, ohne realen wirtschaftlichen Gegenwert. Und genau in diese neue Welt kommt Hanno Berger. Nicht als Spieler, sondern erstmal als Schiedsrichter. Und diesen Job macht er ziemlich gut. Er wird schnell befördert und ist jetzt der wichtigste Bankenprüfer Deutschlands.
26: Ich kämpfe jetzt für den Staat. Ja. Ich versuche, das, was rechtlich zulässig ist, natürlich auch ein bisschen von dem Staat rauszuholen. Und ich habe dann in der Deutschen Bank gesessen, habe da mit denen gefochten. Da saßen dann 10 Leute auf der Gegenseite.
15: Hanno Berger, der ordentliche, fleißige und diskussionsfreudige Pfarrerssohn, ist angekommen. Er vertritt den deutschen Staat in steuerlichen Auseinandersetzungen mit den größten und wichtigsten Banken des Landes.
26: Und mit denen, sagen wir mal, Florett zu fechten, ja, mit der Kanone aus der Ferne zu schießen, da müssen sie wirklich argumentieren. Ja, und das hat mir Spaß gemacht. Das war für mich eine sportive Herausforderung sozusagen, gewissermaßen, ja, sich zu messen. Ja.
15: Berger liebt das intellektuelle Florettfechten. Und vermutlich auch, dass er meistens gewinnt. Doch die juristische Auseinandersetzung allein, die reicht ihm nicht mehr.
26: Ich meine, ich muss nicht jeder Tag mir übers Haupt streichen und sagen, irgendwo hast du alles super gemacht. Das ist nicht der Punkt. Aber irgendwie eine gewisse Anerkennung, glaube ich, das wollen Sie auch in Ihrem Beruf haben. Ja.
15: Berger fehlt diese Anerkennung. Er wird deshalb mit der Zeit immer unzufriedener. Auch weil er findet, sich so richtig reinzuhängen, wie er das macht, das lohnt sich eigentlich gar nicht als Beamter.
26: Es wird nicht honoriert, ob sich einer anstrengt. Es geht danach, wer ist jetzt dran mit der Beförderung? Der sitzt jetzt schon so lange, also muss der mal dahin befördern. Werden Sie angesprochen, Herr Berger, warum strengen Sie sich eigentlich so an? Ja, das bringt Ihnen doch gar nichts. Ja. Dann fängt man mal an zu überlegen.
15: Berger ist zwar oberster Bankenprüfer, aber er fühlt sich eben nicht wirklich geschätzt. Und deshalb trifft Berger 1996, nach über 10 Jahren als Beamter mit sicherem Einkommen, eine Entscheidung. Er springt ab. ohne so ganz genau zu wissen, wo er landen wird. Berger kündigt. Oder, wie es bei Beamten korrekt heißt, er bittet darum, aus dem Staatsdienst entlassen zu werden. Seiner Bitte wird stattgegeben.
16: Aber ich habe dann nochmal Menschen wirklich in Ausnahmesituationen erlebt. Und dieses ganze Drama und diese ganze Tragik dieser Lebensumstände, die fand ich schon echt, also schwer verdaulich.
15: Für Anne Broelker beginnt ihre Karriere ganz ähnlich wie die von Hanno Berger, nämlich beim Staat. Nach ihrem Jurastudium startet sie bei der Staatsanwaltschaft Köln. Auch sie schwört einen Eid, dem allgemeinen Wohl zu dienen. Wie die meisten Staatsanwälte wird sie als erstes in der allgemeinen Abteilung für Delikte wie Diebstahl oder Körperverletzung eingesetzt. 2007 bewirbt sie sich auf einen neuen Posten, und zwar in der sogenannten Gnadenstelle.
16: Obwohl meine Kollegen mir davon abgeraten haben, weil das eigentlich immer Menschen machten, die jetzt immer nicht mehr vorankommen wollten bei der Staatsanwaltschaft, dass man regelmäßig eher ältere Kollegen gemacht.
15: Karrieretechnisch also ein ziemlicher Killer. Und trotzdem entscheidet sich Broelker bewusst für die Gnadenstelle. Sie hat da fast täglich mit Menschen zu tun, die am äußersten Rand stehen. Am Rand der Gesellschaft, der Zurechnungsfähigkeit, der psychischen und physischen Gesundheit. Menschen, die im Leben oft keine Bindungen haben, keinen Halt und immer wieder kriminell werden. Sie sagt, sie ist in dieser Zeit eher Sozialarbeiterin als Juristin. Denn die Gnadenstelle entscheidet zum Beispiel darüber, ob ein krimineller Drogenkranker noch eine allerletzte Chance bekommt. Ob sie Gnade vor Recht walten lässt oder eben nicht.
16: Also das tat mir schon alles oft sehr, sehr leid. Dass sie sich so angestrengt hatten und da trotzdem immer wieder reingerutscht sind.
15: Anne Broelker sieht jeden Tag die Menschen, die durchs Raster fallen. Die Gescheiterten und Hoffnungslosen. Und sie sieht sehr deutlich, wie dünn die Linie ist zwischen Halt und Absturz. Und vielleicht ist es genau das, was sie prägt für alles, was danach kommt. Denn Broelker nimmt aus dieser Zeit etwas mit, das man nicht studieren kann. Ein fast körperliches Bedürfnis nach Fairness. Nach einem Rechtsstaat, der alle seine Bürgerinnen und Bürger gleich behandelt. Die Kleinen, die Großen und alle dazwischen. Und genau deshalb gefällt es Broelker eigentlich in der Gnadenstelle. Aber dort soll sie nicht bleiben. Ihre Vorgesetzten haben andere Pläne. Denn 2009 ist in der Abteilung für Wirtschaftskriminalität und schwere Steuerkriminalität eine Stelle zu besetzen. Und die Bewerber sind rar. Broelker wird also versetzt. Heute sagt sie, hätte sie die Versetzung damals ablehnen können, hätte sie es vermutlich getan. Aber sie ist Beamtin. Und so betritt Broelker 2009, etwas unfreiwillig, eine völlig andere Welt. Weg von den Kleinen, hin zu den Großen. Weg von Menschen am Rand, hinein in Fälle mit Millionenbeträgen, mit hochbezahlten Beratern und Anwälten. Rein in die Welt von Hanno Berger.
26: Ich habe dann auch meiner Frau gesagt und meiner Tochter gesagt, ich weiß es heute noch, pass mal auf, das Leben wird jetzt völlig anders. Ja. Ich bin wahrscheinlich kaum noch zu Hause. Ich war vorher schon selten zu Hause, aber jetzt bin ich fast überhaupt nicht mehr zu Hause. Und das hat sich auch in diese Richtung entwickelt.
15: Berger ist gesprungen und weich gelandet. 1996 verlässt er den Staatsdienst und steigt bei einer großen privaten deutschen Anwaltskanzlei direkt ganz oben ein, als Partner. Er dient jetzt nicht mehr dem Staat, sondern dem Kapital. 3 Jahre später geht es wieder weiter für ihn, wieder nach oben. Eine große US-amerikanische Kanzlei, wieder als Partner. Und Berger sagt, in eine nochmal ganz andere Liga.
26: In New York, die Büros, das waren ein Riesensaal, mit ein tolles Essen, Mittag für alle Partner. Ja. Dann bekommt man als Partner eine Karte, kann man überall auf der Welt krankenversichert, man kann ein Auto bestellen, ja, über die Sozietät, irgendwo auf der Welt, überall. Es waren halt sehr viele Annehmlichkeiten sozusagen, auch die natürlich dazu kamen. Und ja, ich sag mal, das vor allem aber auch natürlich, dass man wirklich auch seinen Erfahrungshorizont erheblich erweitern konnte.
15: Berger, der als Beamter mit dem Kopf an die Decke stieß, hat Anfang der 2000er Jahre nur noch blauen Himmel über sich. Er blüht in seinem neuen Job richtig auf.
26: Wenn Sie Erfolg haben im Leben, dann spüren Sie auch keine Schmerzen. Na, man erzählt ja von Kriegsgefangenen, wenn die im Rausch waren, im Krieg geschossen haben, die haben angeschossen, die haben das gar nicht gemerkt. Ja? Und so ist es ähnlich.
1: Sie haben jetzt gerade in dem Nebensatz das Wort Rausch verwendet.
26: Ja, das war natürlich schon so, weil man kommt nicht dazu, mal ein Buch zu lesen. Man kommt nicht dazu, mal über irgendwas näher nachzudenken. Man ist halt verplant auch. Der Terminkalender ist wochenlang im Voraus, alles genau getaktet. Ja? Da kommen 150 E-Mails am Tag rein, die können Sie gar nicht alle lesen, da haben Sie aber zwei junge Juristen, Sekretärin, die setzen sich da vorher hin und die screenen schon mal durch.
15: Berger ist im Rausch. Und er ist nicht allein. Im Windschatten der boomenden Finanzindustrie erleben Anwaltskanzleien auf der ganzen Welt einen Hype. Der Grund ist einfach. Es gibt immer mehr Deals und immer mehr Geld, das bewegt wird. Gleichzeitig erhöhen sich durch die Digitalisierung und das Internet das Tempo und die Komplexität der Deals und Modelle. Und mit jeder Transaktion und jedem neuen Firmenzusammenschluss wächst deshalb auch der Bedarf nach juristischer Beratung. So macht im Jahr 2009 beispielsweise Freshfields als eine der größten internationalen Wirtschaftskanzleien rund 1,3 Milliarden Euro Umsatz. In dieser Welt sind Billable Hours die entscheidende Währung, also beim Kunden abgerechnete Stunden. Ein Anwalt gilt hier als erfolgreich, wenn er der Kanzlei viel Umsatz beschert. 80 Wochenarbeitsstunden in Hochphasen sind normal. Und wer Millionen ranschafft, kann es bis ganz nach oben schaffen, zum Partner und sogar Teilhaber der Kanzlei werden. Und damit selbst zum Multimillionär. Und Berger, der hat es geschafft. Der ehemalige Finanzbeamte ist zum Partner aufgestiegen. Genau in dieser Welt hört Berger das erste Mal von Cum-Ex. Erst ist er etwas ungläubig, aber dann sieht er eine einmalige Chance und legt los. Er bietet Cum-Ex privaten Investoren an, also Leuten mit richtig viel Geld. Von denen kennt Berger ja eine ganze Reihe. Schließlich berät er sie seit Jahren, um ihre Steuern zu reduzieren. Und Bergers Idee zündet. In diesen Jahren machte das Modell unter Superreichen in Deutschland immer größer. Und Berger? Der kündigt seinen Job bei der Großkanzlei. Denn als selbstständiger Anwalt hat er nochmal ganz andere Möglichkeiten. Und genau deshalb steht Berger dann 2011 im 32. Stock des Skyper-Hochhauses in Frankfurt und blickt aus dem Fenster seiner eigenen Kanzlei. Er hat sich zusammen mit einem Kollegen selbstständig gemacht. Berger blickt aus seinem Büro auf die Deutsche Bundesbank und das Bankenviertel. Und unter ihm die Fußgänger, nicht größer als Ameisen.
16: Das Büro war, wie alle anderen Büros, sehr klein. Es passt gerade mal ein Schreibtisch und ein Schreibtischstuhl rein, ein Regal an der Wand neben der Tür.
15: Staatsanwältin Brohlker quetscht sich in ihr etwa 10 Quadratmeter großes Büro, das sie Karnickelstall nennt. Einfach, weil es so klein und eng ist. Unter ihr liegt ein roter, abgewetzter Teppich, geflickt im falschen Farbton. Es ist 2013. Erst vor ein paar Monaten hat Brohlker am Küchentisch Cum-Ex durchschaut. Eigentlich wollte sie still und heimlich und verdeckt ermitteln. Ohne, dass die Gegenseite, ohne, dass vor allem Berger das weiß. Aber das ist nicht mehr möglich. Denn das Bundeszentralamt für Steuern hat Berger und Co. über die Ermittlungen informiert. Also ausgerechnet die Behörde, von der Brohlker überhaupt von Cum-Ex erfahren hat. In der jetzigen Phase der Ermittlung ist das Gift. Die Verdächtigen sind gewarnt, können mögliche Beweismittel verschwinden lassen. Und dann klingelt bei Brohlker auch noch ständig das Telefon. Anwälte wollen jetzt ganz dringend und ganz unbedingt ein persönliches Gespräch mit ihr. Bisher konnte sie immer abwiegeln am Telefon.
16: Ja, ich bin noch nicht dazu gekommen. Ich kann da jetzt gar nichts zu sagen. Und vielen Dank, dass Sie mir das hier erklären.
15: Aber ein paar Monate später kann sie die Anrufer nicht mehr hinhalten und muss einem persönlichen Treffen zustimmen. Deshalb sieht Breuker an diesem Wintertag im Jahr 2013 vor sich mehrere hochbezahlte Anwälte, geschickt vom Berger. Der Raum ist voll, es können nicht mehr alle sitzen, weil es nicht genügend Platz für mehr Stühle gibt.
16: Die sagen, die keinen Platz gefunden hatten, die blieben dann einfach stehen vor meinem Schreibtisch und haben dann so von oben auf mich herabgesprochen und mir die ganze Zeit ihre Auffassung nahebringen wollen. Haben dann auch Blatt Papier genommen und da Skizzen drauf gezeichnet, um mir eben zu verdeutlichen, dass hier auch überhaupt gar nichts dran ist und dass das alles Quatsch ist und dass das Bundeszentralamt sich irrt.
15: Staatsanwältin Brohölker hört sich alles in Ruhe an, ist höflich und interessiert. Die Verteidiger quetschen sich zwischen Türmen von Aktenkartons. Meter hoch stapelt sich die Arbeit im Karnickelstall, fast bis an die Decke. Überall Akten, Akten, Akten.
16: Sah also wirklich schlimm aus, der Raum.
15: Was die Anwälte in diesem Moment im Brohölkers Büro nicht wissen, die Staatsanwältin führt hier gerade ein Schauspiel für sie auf. Brohölker hat nämlich eine sogenannte kriminalistische List vorbereitet. Vielleicht etwas ungewöhnlich, aber legal. Die Kartons, die sich in dem Büro stapeln, sind leer. Es sind Requisiten in einem Schauspiel, das Brohölker aufführt. Sie hat sich die Kartons vorher extra ausgeliehen und zu Türmen gestapelt, um den Eindruck zu erwecken: Hilfe, ich versinke im Chaos. Erst scheint Brohölkers Trick zu funktionieren. Aber dann kommt eine Anwältin den leeren Kartons immer näher.
16: Die war aber ziemlich nervös. Also die zappelte so ein bisschen mit ihrem Fuß herum und wippte dann auch auf diesem Stuhl. Und das war insofern gefährlich, weil sie sich immer an diese leeren Kartons anlehnte.
15: Weil die Kartons leer sind, sind die Türme ziemlich instabil.
16: Und weil die so hibbelig war, habe ich gesehen, dass die Kartons ein bisschen ins Rutschen gerieten, insbesondere die oberen Kartons.
15: Wenn der Turm fällt, wäre das nicht nur ein peinlicher Moment. Ihre List wäre dann auch ziemlich sicher gescheitert.
16: Und ich war die ganze Zeit bei dem Gespräch so ein bisschen abgelenkt, weil ich Angst hatte, dass dieser Kartonstapel umkippt und dann irgendwie das für Verwirrung sorgt, dass die Kartons alle leer sind. Und deswegen habe ich immer nur mit einem Ohr diese ganzen rechtlichen Ausführungen da verfolgt.
15: Aber die Türme halten. Die Kulisse besteht. Auf der Bühne spielt Anne Brohölker, 40 Jahre jung, blond und eher klein als groß, in der vorgetäuschten Rolle ihres Lebens. Die Rolle der überforderten und auch etwas naiven Frau Staatsanwältin.
16: Genau das, was Sie eigentlich von mir erwarten, genau das wird hier auch geliefert.
15: Überforderung und Naivität.
16: Eine kleine Frau, die nicht so den Durchblick hat. Und da habe ich gedacht, naja, dieses Vorurteil, ne, das kann ich ja gut für mich nutzen.
15: Und jetzt, nach diesem Gespräch, hat Brohölker freie Bahn. Denn eins erfahren die Anwälte an diesem Tag nicht von ihr. Brohölker bereitet schon seit ein paar Wochen eine nie dagewesene, weltweite Razzia gegen Berger und andere Beschuldigte vor. Es wäre Brohölkers erster offener Schlag gegen Hanno Berger.
26: Es war Krieg. Krieg. Ne? Unfassbar, was da alles passiert ist. Ja.
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1: 16 Uhr. Thorsten Frey zum Vorsitzenden der Unionsfraktion gewählt. Bundesnetzagentur übernimmt KI-Aufsicht in Deutschland. Mehr Geld für Beschäftigte der Süßwarenindustrie in Hessen. Das Wetter sonnig, trocken und heiß bis 37 Grad. Mein Name ist Katrin Rudolph. Die Unionsfraktion im Bundestag hat den CDU-Politiker Thorsten Frey zu ihrem neuen Vorsitzenden gewählt. Der bisherige Chef des Kanzleramts bekam nach Angaben der Fraktion knapp 92% der Stimmen. Der 52 Jahre alte Jurist ist jetzt dafür zuständig, Mehrheiten für die Regierungspolitik zu organisieren und sich mit der Koalitionspartei SPD abzustimmen. Am Mittag schon hatte Bundespräsident Steinmeier 3 neue Kabinettsmitglieder ernannt. Carsten Linnemann ist neuer Gesundheitsminister, Steffen Bilger Verkehrsminister und Nina Wagen Ministerin für besondere Aufgaben und Chefin im Kanzleramt. Die Bundesregierung hat einen umstrittenen Gesetzentwurf zur Förderung kleiner Solaranlagen auf den Weg gebracht. Sie will dabei kürzen. Aus Berlin ARD-Korrespondentin Lissy Kaufmann.
2: Wer sich eine neue kleine Solaranlage aufs Hausdach baut, soll für den Strom, den er ins Netz einspeist, künftig keinen fixen Preis mehr bekommen. Allerdings soll es jetzt eine Übergangsregelung geben. Betroffen sind kleine Solaranlagen mit weniger als 25 Kilowatt installierter Leistung. Ursprünglich hatte Wirtschaftsministerin Katharina Reiche von der CDU umfangreichere Kürzungen geplant, ohne Übergangsregelung. Nach heftiger Kritik, unter anderem von Umweltverbänden, wurden die Pläne abgemildert.
1: Auch den Gesetzentwurf für den Anschluss neuer Windkraft- und Solaranlagen hat das Kabinett verabschiedet. Die Bundesnetzagentur übernimmt ab sofort die zentrale Umsetzung der europäischen KI-Verordnung in Deutschland. Das hat die Behörde in Bonn mitgeteilt. ARD-Korrespondentin Franka Bachus-Schön.
3: Sie wird besonders sensible Bereiche wie Personalmanagement, kritische Infrastruktur und Bildung in Bezug auf künstliche Intelligenz kontrollieren. Präsident der Bundesnetzagentur Klaus Müller betont das Ziel seiner Behörde, Sicherheit und Grundrechte zu schützen und Innovation zu fördern. Dafür richtet die Bundesnetzagentur ein KI-Reallabor für kleine und mittlere Unternehmen ein und bietet Organisationen und Start-ups praktische Hilfe bei der Umsetzung der neuen Regeln.
1: In Wiesbaden ist eine Wohnungstauschbörse an den Start gegangen. Es handelt sich um die erste kommunale Tauschbörse dieser Art in Hessen. HR-Reporterin Andrea Bornhagen.
4: Wenn die Kinder aus dem Haus ziehen oder Partnerin oder Partner gestorben ist, kann die Wohnung plötzlich zu groß sein. Auf der anderen Seite will vielleicht ein Paar zusammenziehen oder es gibt Familiennachwuchs und die kleine Wohnung reicht nicht mehr. Dafür gibt es jetzt in Wiesbaden eine Tauschbörse. Vermieterinnen und Vermieter müssen zustimmen und können die Miete erhöhen. Das ist Verhandlungssache. Die Stadt berät Interessierte. Das Projekt läuft erstmal ein Jahr.
1: Tarifabschluss für die Süßwarenindustrie in Hessen. Die rund 6.000 Beschäftigten bekommen in 3 Stufen insgesamt 6,1% mehr Geld. Das haben die Gewerkschaft NGG und der Arbeitgeberverband Ernährung Genuss in Hofheim am Taunus vereinbart. Der Tarifvertrag hat eine Laufzeit von 2 Jahren. Er gilt unter anderem im Ferrero-Werk in Stadtallendorf, bei Magnum Eis in Heppenheim und bei Waffellöser in Taunusstein. Das waren die Nachrichten. Das Wetter: bis zum Abend ist es sonnig und heiß, bis 31 Grad in Willingen und maximal 37 Grad in Südhessen. In der Nacht kühlt es ab auf 22 bis 12 Grad. Morgen erst wieder sonnig, später wolkig und stürmisch, hier und da Schauer und Gewitter und noch heißer, 33 bis 40 Grad. Die weiteren Aussichten: am Freitag Sonne und Wolken, einzelne kräftige Schauer und Gewitter, dabei schwül bis 34 Grad. Am Samstag Sonne und Wolken, im Südosten auch Schauer und Gewitter bis 30 Grad. Zeit 16.04 Uhr.
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1: Vorsicht auf der A5 Frankfurt Richtung Kassel. Zwischen Alsfeld West und Alsfeld Ost liegen Lkw-Reifenteile auf der Fahrbahn. A3 Frankfurt Richtung Köln zwischen Rauenheim und Niedernhausen. 7 Kilometer Stau wegen Bergungsarbeiten auf dem linken Fahrstreifen. A7 Würzburg Richtung Fulda zwischen Bad Kissingen-Obertulba und Fulda Dreieck streckenweise stockender Verkehr. Auf der A60 Mainz Richtung Rüsselsheim ist in der Baustelle zwischen Bischofsheim und Rüsselsheim Mitte der rechte Fahrstreifen wegen Lkw-Bergungsarbeiten gesperrt, dadurch stockender Verkehr. Bitte nutzen Sie ab dem Mainspitzdreieck den verschwenkten linken Fahrstreifen. Und A44 Dortmund Richtung Kassel zwischen Kreuz Wünnenberg-Haaren und Lichtenau 1 Kilometer Stau nach einem Unfall. Die Fahrbahn ist auf einen Fahrstreifen verengt.
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5: Guten Tag. Wird es die Fußball-WM, so wie wir sie kennen, bald nicht mehr geben? Diese Frage steht gerade im Raum und für einige sogar im Strafraum. Denn Gianni Infantino, der Präsident des Weltfußballverbandes FIFA, will Anteile der Fußball-WM an private Investoren verkaufen. Darüber spreche ich jetzt mit Thomas Kistner, Sportjournalist und Autor des Buches FIFA-Mafia. Guten Tag.
6: Ich grüße Sie, hallo.
5: Was genau heißt es eigentlich, Anteile an der WM verkaufen?
6: Das geht bezeichnenderweise auch nicht aus dem Schreiben hervor, dass Infantino gestern erst an die Präsidenten der 211 Nationalverbände weltweit verschickt hat. Das ist nur Augenwischerei. Es geht eigentlich tatsächlich nur darum, die überwiegend kleinen und winzig kleinen Fußballverbände dieser Welt, Südseeatolle, Berggipfel, Kleinststaaten und so weiter. Wir dürfen ja nicht vergessen, dass es nur wenige wirklich große Fußballländer gibt, gemessen an diesen über 200 Teilnehmern in der FIFA. Diese zu bezirzen, dass sie jetzt auf die Schnelle mal richtig Geld machen können. Da werden Beträge, die nicht mal näher definiert werden, versprochen. Beispielsweise eine 10 Milliarden Ausschüttung am 1. Januar nächsten Jahres statt der bisherigen 2,7 im Zuge des üblichen Entwicklungsprogramms. Das heißt, jeder, der heute 2,5 Millionen bekommt, kann sich darauf freuen, dass er am 1. Januar 10 Millionen bekommt. Und wenn man jetzt mal schaut, irgendwelche Zwergstaaten mit 50.000 Einwohnern, die es ja auch zuhauf gibt, was machen die überhaupt mit dem Geld? Die brauchen das nicht, die haben keinen Fußballbetrieb. Wir können uns gut vorstellen, was damit passiert. Es geht nur darum, diese Stimmen einzufangen, diese Stimmen zu kaufen und dann ins große Big Business einzusteigen mit Investoren vorneweg, mit der Trump-Gruppe. Das ist das Ziel, das Infantino verfolgt. Und deswegen macht es eigentlich auch gar keinen Sinn, auch nur zu versuchen, zu entschlüsseln, was er da eigentlich verspricht. Es ist in sich völlig inkonsistent. Es gibt keine Details zur Transaktion, es gibt kein Prospekt, kein Anhang, keine Bewertung, kein Businessplan. All diese Dinge fehlen. Es wird einfach mit Zahlen rumgeworfen, beißt an. Und nicht zuletzt, die Verbände werden erpresst, regelrecht erpresst. Infantino schreibt in diesem Brief an alle, gestern erfolgt, am 19. September erlischt die Bewerbungsfrist. Wer sich bis dahin gemeldet und zugesagt hat, der kriegt was ab von Milliardensegen. Die anderen schauen in die Röhre. Also schon dieses mafiöse Geschäftsgebaren zeigt, dass es hier keinerlei Seriosität gibt und es wird auch nicht verfangen, das Ganze.
5: Die UEFA, also der Europäische Fußballverband, will nun daraufhin eine Sondersitzung seiner Mitgliedsverbände einberufen, um über die Absicht des FIFA-Präsidenten zu beraten. Und zu den Mitgliedsverbänden der UEFA gehört ja auch der Deutsche Fußballbund, der DFB. Hören wir gerade mal, was dessen Präsident Bernd Neuendorf heute gesagt hat.
7: Wenn die UEFA sich so einem Ansinnen verschließt, dann ist aus meiner Sicht dieses Projekt auch gestorben, weil kein Investor wird sich finden, wenn Europa sagt, an so einer Maßnahme haben wir kein Interesse. Wir werden nicht teilnehmen an einem Projekt, das so aufgesetzt wird mit Investoren. Ich glaube, dann ist relativ schnell klar, dass diese Idee und dieser Gedanke von Gianni Infantino von der FIFA-Administration auch in sich zusammenfällt.
5: Das sagt Bernd Neuendorf, der Präsident des Deutschen Fußballbundes. Und da stecken ja gleich zwei Grundgedanken drin, die wir mal abklopfen sollten. Zunächst mal, kann man, wie Neuendorf das tut, davon ausgehen, dass sich die UEFA in ihrer Gesamtheit dem Vorhaben Infantinos verschließen wird?
6: Das würde ich jetzt sogar schon als gesichert bezeichnen. Das wird morgen Nachmittag stattfinden. Auf digitalem Wege werden alle zusammenkommen und die UEFA wird dem Ganzen eine ganz klare Absage erteilen und notfalls auch zum Äußersten greifen. Das ist das, was Bernd Neuendorf gerade angesprochen hat. Man kann ja auch eine WM ohne die UEFA stattfinden lassen. Nur wird niemand auch nur 50 Cent dafür zahlen wollen. Da gibt es sowas, würde es nicht mal an die Börse schaffen. Es gäbe aber auch keine Sponsoren und auch keine ernstzunehmende Fernsehanstalten, die dann Spiele wie Guam gegen Guinea oder Paraguay gegen Samoa übertragen würden, weil das nicht interessant ist. Dann bleiben vielleicht noch Brasilien, Argentinien als spannende Teams und das war's dann. Also eine WM ohne die europäischen Spitzenmannschaften ist unvorstellbar. Deswegen kann ganz leicht der Stecker gezogen werden und wird gezogen.
5: Das heißt also, Bernd Neuendorf hat auch darin recht, dass wenn sich die UEFA geschlossen gegen den Verkauf von WM-Anteilen an private Investoren ausspricht, dann ist dieses Vorhaben von FIFA-Präsident Infantino tatsächlich gestorben, wie er sagt.
6: Also zunächst mal wäre es vielleicht ganz gut, wenn Bernd Neuendorf einmal in seiner Funktionärskarriere sich auch mal selber positionieren würde mit und für den Deutschen Fußballbund, der immerhin mit gut 8 Millionen organisierten Mitgliedern der größte der Welt ist. Da könnte man sich ruhig auch mal hinstellen, könnte sagen, das ist unmöglich, diesen Quatsch machen wir nicht mit. Er versteckt sich wie immer hinter der UEFA, aber er kann es natürlich tun, weil die UEFA genau das machen wird. Also das wird abgelehnt werden. Und die Sanktionsstufen, die kann sich Infantino dann selber zusammenreimen. Wenn die UEFA nicht mitmacht, dann gibt es eben nichts zu verkaufen mit europäischer Spielbeteiligung. Und wenn das nicht reicht, dann gibt es eben auch keine UEFA mehr unter dem Dach der FIFA und innerhalb der von der FIFA veranstalteten Fußball-WM. Wir müssen uns ohnehin von der Idee befreien, dass es nur die FIFA gibt, die eine WM veranstalten kann. Das ist natürlich Unfug. Jeder kann morgen schon eine Fußball-WM gründen. Und wenn es ihm gelingt, die großen Teams unter dieses Dach zu ziehen, die kleinen kommen automatisch nach, wenn es ihm gelingt, die großen, in dem Fall die Europäer, unter das Dach zu holen, dann ist das die Fußball-WM, die die Menschen künftig schauen werden. Und ich glaube, den Leuten, gerade auch den Fußballbegeisterten, ist es völlig egal, ob das Ding dann Fußball-WM oder FIFA-WM oder FUFO-WM heißt.
5: Sagt Thomas Kistner, Sportjournalist und Autor des Buches FIFA Mafia. Vielen Dank. Wir haben gesprochen über die Absicht des FIFA-Präsidenten Gianni Infantino, Anteile an der Fußballweltmeisterschaft an private Investoren zu verkaufen.
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5: Zwischendurch eine Warnmeldung um genau 16.12 Uhr aus unserem Verkehrszentrum. Vorsicht auf der Ardei Frankfurt-Köln zwischen Bad Camberg und Limburg Süd befindet sich ein Hund auf der Fahrbahn. Spätestens seit dem Wilke-Wurst-Skandal vor 7 Jahren, als verheerende hygienische Zustände bei dem Fleischhersteller Wilke im Kreis Waldeck-Frankenberg entdeckt worden sind, beschäftigt sich die hessische Landespolitik in regelmäßigen Abständen mit Lebensmittelkontrollen. Wie oft wird wo und wann kontrolliert, damit nicht wieder so etwas passiert wie bei Wilke? Das will zum Beispiel die oppositionelle FDP-Fraktion im Hessischen Landtag regelmäßig von der Landesregierung wissen. So auch jetzt wieder. Und aus der Antwort der Landesregierung geht Folgendes hervor. Von 26 Landkreisen und kreisfreien Städten haben im vergangenen Jahr nur 2 so viele Kontrollen vorweisen können, wie es gesetzlich vorgeschrieben ist. Aus Wiesbaden berichtet unser landespolitischer Korrespondent Nicolas Buschlüter.
8: 12 Seiten umfasst die Antwort des Landes auf die Fragen der FDP nach den Lehren aus dem Wilke-Wurst-Skandal und nach Lebensmittelkontrollen in Hessen. 12 Seiten vollgepackt mit Tabellen, Zahlen und Fakten. Die Freien Demokraten sehen in der Antwort trotzdem nur ein Armutszeugnis, gerade was die Häufigkeit der vorgegebenen Kontrollen angeht.
9: Das ist unglaublich. Wir haben einen Landkreis, der ist auf 18% gesunken. Wir sehen einige Landkreise, wo es kontinuierlich runtergeht. Das kann der Landesregierung ja nicht gleichgültig sein. Sie muss da drauf schauen. Und wenn sie Mängel sieht, 18% ist auf jeden Fall ein Mängel, 18% des Landessolls, da hätte sie reingehen müssen und sie hätte uns erklären müssen, was ist passiert, was hat sie da unternommen. Aber das finden wir nicht in der großen Anfrage.
8: Findet Janki Püsün von der FDP. Auch die Stadt Offenbach verfehlt die vom Gesetzgeber vorgegebenen Plankontrollen. Im vergangenen Jahr lag die Quote hier bei lediglich 25%. Es fehle schlicht das Personal, klagt Andreas Bruschinski, CDU-Bürgermeister von Offenbach.
10: Wir haben 2500 Betriebe in Offenbach, die der Lebensmittelkontrolle unterliegen. Und wir haben über 1000 Kontrollen im Jahr durchzuführen. Zur Verfügung stehen 4 Lebensmittelkontrolleure, wobei sich 2 davon noch in Ausbildung befinden, die also auch noch nicht voll einsatzfähig sind.
8: Dass es auch anders gehen kann, zeigt der Vogelsbergkreis. Hier wurde eine Quote von 93% erreicht, Tendenz steigend. Veterinärin Yvonne Karl-Ort erklärt:
11: Wir haben mittlerweile 4 Lebensmittelkontrolleure, von denen wir 2 in den letzten Jahren selbst ausgebildet haben. Dann haben wir zusätzlich auch einen Probennehmer ausgebildet. Und ich bin als Vollzeitkraft auch in der Lebensmittelüberwachung tätig und übernehme die Kontrolle der zugelassenen Betriebe.
8: Dazu kommen Laptops und Dienstwagen für jeden einzelnen Kontrolleur. Damit es überall so läuft wie im Vogelsberg, fordert die FDP das Land auf, den Kommunen vor allem mehr Geld zu geben. Denn nur so könnten diese auch mehr Kontrolleure anheuern. Doch die Landesregierung winkt ab. Schriftlich heißt es, der Verbraucherschutz in Hessen sei wirksam, stark und leistungsfähig. Und weiter?
12: Weniger als 1% der im Labor untersuchten Proben, die von den Lebensmittelkontrolleuren vor Ort risikoorientiert genommen werden, erweisen sich als gesundheitsschädlich. Dieser niedrige Wert von unter 1% ist bereits seit Jahren stabil.
8: Insgesamt sei die Zahl der Lebensmittelkontrolleure in Hessen seit 2019 sogar um 15% gestiegen, beteuert das Verbraucherschutzministerium. Trotzdem ging die Zahl der Kontrollen in den letzten Jahren in vielen hessischen Landkreisen zurück. Aber nicht nur in Hessen scheint es in der Hinsicht Defizite zu geben. Die Verbraucherorganisation Foodwatch kritisiert, im Schnitt schafften die Behörden bundesweit

0: Dort sollen rund 8000 Stellen gestrichen werden. Allerspätestens jetzt dürfte eines klar sein, nicht nur einzelne deutsche Autokonzerne haben offenbar ein Problem, sondern die ganze Branche scheint tief in der Krise zu stecken. Sprechen wir darüber mit Beatrix Keim, der Direktorin des CAR-Instituts, des Centers of Automotive Research in Duisburg, das zu Themen und Mobilität und Auto- und Zulieferindustrie forscht. Guten Tag, Frau Keim.
1: Hallo, Herr Klapp, hallo, Hörer.
0: Bevor wir nach vorne schauen, lassen Sie uns noch mal kurz die Lage analysieren und dafür zurückblicken. Wann sind denn die deutschen Autobauer falsch abgebogen, dass sie jetzt dermaßen in der Krise stecken?
1: Ich glaube, es sind nicht die deutschen Autobauer, es ist insgesamt die Autobranche, die sich gerade ändert. Und teilweise ist es auch der Markt, der nicht ganz mitgezogen ist, also auch vielleicht in eine andere Richtung abgebogen ist, gerade wenn es um die Adaption zu E-Mobilität geht. Hier kann man wirklich sagen, dass die großen europäischen Autoländer sich hier tatsächlich verweigert haben, und zwar die Konsumenten an sich. Aber auf der anderen Seite, ja, man hat Dinge vielleicht nicht ganz so schnell adaptiert, hat erst quasi in den letzten 3-4 Jahren gemerkt, dass die Welt insbesondere in China durch China sich weiter gedreht hat und musste hier jetzt einen Zahn zulegen, was aber auch getan wird.
0: Welchen Anteil an der Krise hat die deutsche Politik und ihr Hin und Her in Sachen Elektroautos in den vergangenen Jahren?
1: Ich glaube schon, dass gerade dieser sehr abrupte Stopp der Förderung zum Dezember 23 viel an Zutrauen schon gekostet hat. Vorher, wie gesagt, war auch schon das Zutrauen in E-Mobilität noch nicht besonders weit gediehen. Gerade in den Autoländern Frankreich, Deutschland, England, Spanien. Aber dann dieses Hin und Her hat tatsächlich einiges an Vertrauen gekostet und kann jetzt gerade erst wieder aufgebaut werden.
0: Wenn wir ganz weit zurückschauen in der Geschichte, sehen wir, dass die meisten Autobauer ursprünglich ganz was anderes hergestellt haben. Fahrräder, Nähmaschinen oder Flugzeugmotoren. Gibt es Überlegungen in den Konzernen oder vielleicht auch bei den Zulieferern, wegzugehen von Autos, auf ein ganz anderes Pferd zu setzen?
1: Vielleicht nicht ein ganz anderes, aber in einer Erweiterung, die Peripherie, zum Beispiel gerade der Bereich Rüstungstechnologie, der teilweise relativ nah an der Automobiltechnologie auch sitzt, auch quasi was das autonome Fahren angeht. Hier gibt es viele Steuerungstechnologien, die dann ähnlich sind, aber natürlich auch in anderen Bereichen. Man denke zum Beispiel an den Nutzfahrzeuge oder gerade Agrarbereich, Agrarfahrzeugebereich. Die Firma Klaas stellt auch Fahrzeuge her, die schon sehr lange autonom fahren. Und auch hier könnte man vorstellen, weiterzugehen, aber komplett wieder zurück zu Nähmaschinen, das glaube ich doch erst.
0: Was braucht denn die deutsche Autoindustrie grundsätzlich für die Zukunft? Mehr Mut, mehr Risiko?
1: Mut hat sie. Sie hat schon sehr früh in Elektromobilität oder auch in Mobilität mit Wasserstoff gesetzt. Wie gesagt, das hat sich nicht besonders dann durchgesetzt bislang. Jetzt kommt es. Risiko hat sie auch bewiesen mit den frühen Gängen in ausländische Märkte. Man denke an die 60er Jahre, Volkswagen ging nach Mexiko, an die 70er, 80er Jahre, dann nach China. Das schon. Ich glaube, sie braucht jetzt wieder etwas mehr den Gedanken an Geschwindigkeit. Sicherheit darf natürlich nicht vernachlässigt werden, aber hier doch in den Prozessen etwas schneller zu werden und dann natürlich auch preisgünstigere Modelle. Und dazu brauchen wir eben auch eine preisgünstige Produktionskapazität und Infrastruktur.
0: Sagt Beatrix Keim, Direktorin des CAR-Instituts, des Centers of Automotive Research in Duisburg, das zu Themen wie Mobilität und Auto- und Zuliefererindustrie forscht. Gesprochen haben wir über die Lage und die Zukunftsaussichten der deutschen Autoindustrie. Vielen Dank.
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0: Eine gute Nachricht hat uns heute aus dem Waldbrandgebiet bei Bordeaux in Südwestfrankreich erreicht. Von den Menschen, die dort ihre Häuser wegen der Waldbrände verlassen mussten, können einige jetzt wieder dorthin zurückkehren. Aber früher oder später kommt die nächste Hitzewelle im Südwesten Europas wieder mit Temperaturen an die 40 Grad, so wie sie ja weiterhin in Spanien herrschen. Und immer wieder heißt es dann, dass Waldbrände und Klimawandel stark miteinander zusammenhängen. Aber warum eigentlich? Das erklärt uns jetzt Florian Zinner aus der ARD-Klimaredaktion.
3: Um die wichtigste Frage gleich zu Beginn geklärt zu haben, der Klimawandel legt keine Waldbrände und ist auch sonst kein Pyromane. Waldbrände entstehen in der Regel durch menschliches Zutun, Brandstiftung, veränderte Landnutzung, militärische Munition oder eben die Kippe in der Sommerheide. Blitzschlag als natürliche Zündquelle ist eher die Ausnahme. Damit überhaupt ein Feuer entsteht, braucht es vor allem zwei Dinge. Brennbare Biomasse in der

0: Umgebung und das sogenannte Feuerwetter, erklärt István Dunkel, Klimaforscher an der Universität Leipzig.
1: In Mitteleuropa haben wir sehr viel Biomasse da, aber uns fehlt das Wetter für diese Brände. Und wenn wir sehr weit in den Süden gehen, zum Beispiel in den Süden mediterranen Raum oder nach Nordafrika, da haben wir viel Feuerwetter, aber kaum Biomasse. Gebiete, die sehr intensiv brennen, das ist dann genau dieser Sweet Spot zwischen gutem Feuerwetter und genug Biomasse.
0: Feuerwetter bedeutet, Hitze folgt auf Trockenheit. Besonders gefährlich wird die Mischung dann, wenn noch Wind hinzukommt. Wie auch bei den Waldbränden 2026 in Europa beginnt alles mit einer längeren Trockenperiode, in der zum Beispiel auch das Totholz am Boden austrocknet, gefolgt von einer oder mehreren Hitzewellen.
1: Das heißt, wir haben nochmal sehr intensive, heiße Tage, in denen wirklich das Letzte an Wasser aus dem Boden und aus der Vegetation gesogen wird.
0: Der Wind kann dann wie der Blasebalg am Kamin aus einem kleinen Feuer in Kürze einen großen Flächenbrand machen. Für den Wind gilt allerdings:
1: Hier ist es wirklich, wirklich schwer, besonders auf einzelne Events, den Effekt vom Klimawandel zu beweisen. Wohingegen bei Hitze und bei Trockenheit es ganz anders aussieht.
0: Zwei der drei Faktoren für ein ausgeprägtes Feuerwetter werden also klar durch den Klimawandel begünstigt. Forschung aus den vergangenen Jahren zeigt genau das. Durch den Klimawandel hat sich die Waldbrandsituation weltweit verschärft. Der Schweizer Klimaforscher Dominik Schumacher, Teil der Forschungsinitiative World Weather Attribution, sieht auch einen feuchten Winter als Faktor.
2: Diese Bedingungen, also zunächst recht feucht und dann ein Übergang zu sehr trockenen Verhältnissen, sind optimale Voraussetzungen für eine extreme Waldbrandsaison. Denn dann können mehr Pflanzen wachsen und später kann mehr Vegetation abbrennen.
0: István Dunkel von der Uni Leipzig merkt an, dass dieser Effekt stark von den örtlichen Gegebenheiten abhänge und vor allem auf Brände in tendenziell kargen Landschaften wie in Zentral- und Südspanien zutreffe. Bei großen zusammenhängenden Waldflächen sei jedoch das Feuerwetter ausschlaggebend. Solches Feuerwetter gab es dieses Jahr auch in Deutschland und gerade im Süden und Westen ist der Oberboden außergewöhnlich stark ausgetrocknet. Trotzdem sei die Vegetation in Deutschland noch deutlich grüner als in Südeuropa, sagt István Dunkel, weshalb wir möglicherweise von großen Bränden bisher verschont geblieben sind.
1: Und der zweite Effekt, menschliche Faktoren, gewollt oder ungewollt, da hatten wir vielleicht auch einfach Glück.
0: Auch das gehört dazu. In einer Situation, in der der Klimawandel zwar keinen Waldbrand legt, aber eben begünstigt.
3: Klimawandel und Waldbrände können eng miteinander zusammenhängen. Wie genau, das hat uns gerade Florian Zinner aus der ARD-Klimaredaktion erklärt.

0: Wohnraum in Großstädten ist bekanntlich knapp und deshalb gilt es, die vorhandenen Wohnungen so gut wie möglich zu nutzen. Um das zu erreichen, gibt es nun in Wiesbaden ab heute eine Tauschbörse für Menschen, denen ihre Wohnung zu klein oder zu groß geworden ist, weil sich entweder Nachwuchs ankündigt oder die erwachsenen Kinder aus dem Haus sind zum Beispiel. Unsere Reporterin Andrea Bonhagen hat sich schon mal ein paar Eindrücke verschafft von der ersten kommunalen Tauschbörse dieser Art in Hessen.
1: Endlich mittendrin, sagt eine Frau auf einem Plakat. Sie hat eine zentrale Wohnung gefunden. Endlich Erdgeschoss, sagt eine andere, die nicht mehr fit für Treppen ist. Mein eigener Garten, freut sich andererseits ein Mitdreißiger. Die Stadt wirbt für ihre neue Tauschbörse. Wenn der Partner gestorben ist, die Kinder aus dem Haus sind, das Putzen mühsam wird oder die Wohnung einfach zu teuer ist, kann der Wunsch entstehen, sich zu verkleinern. Umgekehrt sorgen zum Beispiel ein Kindersegen oder ein WG-Wunsch dafür, dass man mehr Platz braucht. Die Stadt Wiesbaden will bei einem Tausch helfen. Der Gedanke, wer eine Wohnung sucht, hat ja oft eine zu bieten und kann so seine Chancen erhöhen. Sozialdezernentin Patricia Becher erklärt, wer sucht, kann angehen. Geben, ob er
2: eher in die östlichen Vororte ziehen möchte oder an den Rhein. Möchte ich vielleicht eher in die Innenstadt oder umgekehrt, habe ich eine Veränderung, weil ich weiß, wir ziehen zusammen, unsere Familie vergrößert sich oder hat sich auch verkleinert, weil die Kinder aus dem Haus sind. Und das bietet eine zusätzliche Möglichkeit, weil die Frage ist ja, wie würde ich sonst von einem solchen möglichen Matching-Prozess überhaupt als Bürgerin oder Bürger erfahren?
1: Interessierte finden das neue Online-Portal unter Wohnungstauschbörse der Stadt Wiesbaden. Wer es nicht so mit dem Internet hat, ruft die Stadt an und fragt nach der Wohnberatung. Es ist eine Kooperation mit dem Portal tauschwohnung.com. Da stehen schon die ersten Wohnungen drin. 2 Zimmer, 70 Quadratmeter, 700 Euro in Nordost bietet ein Mann. Er sucht 1,5 Zimmer bis 650 Euro. Wer die hat und mit ihm tauschen mag, anmelden, eigene Wohnungen anbieten und dann sollte es ein Match geben. Der Vermieter muss natürlich zustimmen. Martin Vaché von der Stadt.
3: Der hat natürlich sehr viele Wörtchen mitzureden. Ich warne davor, den Wohnungstausch sozusagen in einer Anspruchshaltung zu versehen, dass ich damit einen günstigen Altmietvertrag bekomme. Das ist nicht Ziel des Ganzen. Es geht nicht darum, eine Seite zu übervorteilen. Deswegen sehe ich das auch kritisch, wenn Forderungen sind, hier so eine Art Recht auf Eintritt in alte Verträge zu schaffen.
1: Die Miete kann sich also erhöhen. Aber klappen kann der Tausch trotzdem. Das Ziel? Endlich Bewegung auf dem Wohnungsmarkt. Bei Angeboten herrscht zurzeit in der Regel gähnende Leere, meint Vaché.
3: Weil wir einfach festgestellt haben, dass der normale Wohnungsmarkt, also die Anzeigen in früher Printmedien, heute in den entsprechenden Internetportalen, dass das nicht mehr funktioniert. Die Leute ziehen nicht mehr um, keine Wohnungen werden mehr frei. Der Markt ist sozusagen erstickt. Wohnungen werden ja quasi nur noch unter der Hand angeboten.
1: In Baden-Württemberg wird so ein Engagement der Städte unterstützt. Die bekommen 3.000 bis 7.500 Euro in lohnenden Fällen, also wenn sich jemand über 15 Quadratmeter verkleinert. Freiburg gibt das Geld weiter und zahlt 2.000 Euro Umzugshilfe. Das gibt es in Wiesbaden noch nicht. Aber es gibt 1,5 Stellen für Wohnberaterinnen. So werden auch Menschen ohne Internet unterstützt.
0: Eindrücke unserer Reporterin Andrea Bonhagen von der neuen Wohnungstauschbörse in Wiesbaden, der ersten kommunalen Tauschbörse dieser Art in Hessen.
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6: 16.29 Uhr. Thorsten Frey ist neuer Unionsfraktionschef. BMW baut weltweit 8.000 Jobs ab. Erstmals nach 15 Jahren wieder Direktflug nach Syrien. Das Wetter sonnig und trocken, maximal 37 Grad. Mein Name ist Katrin Rudolph. Die Unionsfraktion im Bundestag hat einen neuen Vorsitzenden, den CDU-Politiker Thorsten Frey. Die Abgeordneten von CDU und CSU wählten ihn nach Angaben der Fraktion mit knapp 92% der Stimmen. Aus Berlin, Katrin Aue.
7: Es ist ein deutliches Votum für Thorsten Frey. Schon am Mittag hat Bundespräsident Frank-Walter Steinmeier die Veränderungen im Kabinett besiegelt. Verkehrsminister Patrick Schnieder wurde verabschiedet. Für ihn übernimmt Steffen Bilger, bislang parlamentarischer Geschäftsführer der Unionsfraktion. Zudem ist Nina Waken von der Spitze des Gesundheitsministeriums in die Chefposition im Kanzleramt gewechselt. Ex-CDU-Generalsekretär Carsten Lindemann wiederum ist jetzt Bundesgesundheitsminister.
6: Die Bundesregierung will die Energiewende reformieren und effizienter gestalten. Das Kabinett hat die Pläne dazu heute auf den Weg gebracht. Wirtschaftsministerin Reiche spricht von einem Paradigmenwechsel. Sie sagte, der Ausbau der Erneuerbaren solle weitergehen, aber kosteneffizienter. Aus dem ARD-Hauptstadtstudio Lissi Kaufmann.
8: Betroffen sind unter anderem all jene, die sich ab dem kommenden Jahr eine Solaranlage aufs Dach bauen lassen. Wenn sie ihren Strom ins Netz einspeisen, sollen sie dafür künftig keine langfristige Preisgarantie pro Kilowattstunde mehr bekommen. Stattdessen ist eine reduzierte Übergangspreisgarantie geplant, und zwar für maximal 3 Jahre. Reiche betont, solche Dachanlagen lohnten sich mittlerweile auch ohne staatliche Preisgarantie, weil der Strom direkt und ohne zusätzliche Kosten selbst genutzt werden könne.
6: Als letzter deutscher Autokonzern hat jetzt auch BMW ein großes Programm zum Stellenabbau angekündigt. Weltweit sollen bis Ende kommenden Jahres rund 8.000 Jobs wegfallen. Darüber sind die Beschäftigten heute auf einer Betriebsversammlung informiert worden. Aus München ARD-Reporter Christian Sachsinger.
9: Treffen wird es vor allem den Hauptsitz in München. Die Stellen sollen dabei in der Verwaltung, im Vertrieb und in der Entwicklung gestrichen werden, nicht aber in der Produktion. Kündigungen sind nicht geplant, die Jobs sollen vielmehr über natürliche Fluktuation und auf freiwilliger Basis wegfallen. Die Beschäftigten bekommen Abfindungen angeboten. Bei der IG Metall kann man sich mit den Maßnahmen arrangieren, auch wenn der Stellenabbau nicht schön sei, er sei eben der derzeitigen Marktsituation geschuldet.
6: Biblis bekommt Zuschlag für Kernfusionskompetenzzentrum. An dem Standort in Südhessen soll eins von bundesweit 3 solcher Zentren entstehen. In Biblis geht es um die Kernfusion mithilfe von Lasertechnik, bei München um die sogenannte Magnetfusion und in Karlsruhe um Materialforschung. Die Bundesregierung fördert die 3 Projekte mit insgesamt mehr als 2 Milliarden Euro. Die Kernfusionstechnologie für sichere und saubere Energie steht noch weitgehend am Anfang. Zum ersten Mal seit 15 Jahren gibt es wieder Direktflüge zwischen Deutschland und Syrien. Seit Beginn des Bürgerkriegs im Jahr 2011 waren Direktflüge vor allem aus Sicherheitsgründen nicht möglich. Nachdem der Bürgerkrieg zu Ende ist und jetzt ein neues Luftverkehrsabkommen geschlossen worden ist, gab es heute den ersten Flug von Düsseldorf nach Damaskus. Pro Woche sind 2 Flüge geplant. Das waren die Nachrichten. Das Wetter: bis zum Abend ist es sonnig und heiß, bis 31 Grad in Willingen und maximal 37 Grad in Südhessen. In der Nacht kühlt es ab auf 22 bis 12 Grad. Morgen erst wieder sonnig, später wolkig und stürmisch, hier und da Schauer und Gewitter und noch heißer, 33 bis 40 Grad. Die weiteren Aussichten: am Freitag Sonne und Wolken, einzelne kräftige Schauer und Gewitter, dabei schwül bis 34 Grad. Am Samstag Sonne und Wolken, im Südosten auch Schauer und Gewitter bis 30 Grad. Die Zeit 16.33 Uhr.
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6: Vorsicht auf der A3 Frankfurt-Köln. Zwischen Bad Camberg und Limburg Süd befindet sich ein Hund auf der Fahrbahn. Vorsicht auch auf der A5 Frankfurt Richtung Kassel. Zwischen Alsfeld West und Alsfeld Ost liegen LKW-Reifenteile auf der Fahrbahn. A3 Frankfurt Richtung Köln. Zwischen Rauenheim und Niedernhausen 7 Kilometer Stau wegen Bergungsarbeiten auf dem linken Fahrstreifen. A3 Frankfurt Richtung Würzburg, zwischen Oberzhausen und Hanau 2 Kilometer stockender Verkehr wegen eines defekten PKW auf dem rechten Fahrstreifen. A7 Würzburg Richtung Fulda, zwischen Bad Kissingen-Obertulba und Fulda-Dreieck streckenweise stockender Verkehr. Und A44 Dortmund Richtung Kassel, zwischen Kreuz-Wünnenberg-Haaren und Lichtenau 1 Kilometer Stau nach einem Unfall. Die Fahrbahn ist auf einen Fahrstreifen verengt.
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0: Guten Tag. Wie angekündigt hat sie uns spätestens heute Mittag erreicht, die nächste Hitzewelle. Und sie wird in den kommenden Tagen noch stärker werden, mit Temperaturen bis an die 40 Grad. Das hatten wir ja vor ein paar Wochen schon einmal und die aktuelle Hitzewelle wird wohl auch nicht die letzte sein. Der Klimawandel lässt grüßen. Aber was können wir tun, damit diese heißen Tage wenigstens einigermaßen erträglich an uns vorübergehen? Wie sollten wir uns verhalten, um diese extrem hohen Temperaturen gesund zu überstehen? Darüber spreche ich jetzt mit Professor Clemens Becker. Er leitet das Geriatrische Zentrum am Universitätsklinikum Heidelberg. Er kennt sich also gerade mit älteren Menschen aus, die durch Hitze besonders gefährdet sind und hat deshalb wahrscheinlich auch für uns alle einige Ratschläge in petto, was den Umgang mit Hitze angeht. Guten Tag, Herr Professor Becker.
10: Ja, danke für die Einladung.
0: Gehen wir es gleich mal ganz praktisch an. Was können wir zum Beispiel von denen lernen, die auch bei Hitze Höchstleistungen bringen? Was können wir aus dem Profisport lernen? Helfen Eiswürfel im Nacken oder kalte Umschläge an den Händen?
10: Also das kann im Einzelfall sicherlich eben tatsächlich auch möglich sein. Aber wenn man es genau anguckt, machen die Profis noch ganz andere Sachen. Also zum Beispiel im American Football werden die Spieler, wenn sie dann eben eine Pause haben, an solche Kühlschlangen angeschlossen. Bei der Tour de France ist es so, dass die Spitzenfahrer alle mit einem Sensor in ihrer Körperkerntemperatur überwacht werden. Und wenn die dann über 39 Körpertemperatur entwickeln, kommt dann der Funkspruch, dass sie eben sozusagen langsamer fahren müssen. Also wir können tatsächlich ein paar Dinge vom Profisport lernen, aber manche Dinge eben auch nicht. Und dann gibt es eben Dinge, die wir unbedingt beachten sollten. Ein Thema ist natürlich, wenn es irgendwie geht, die Räume, die Sonnenseite zu verschatten, dass man versucht, so zwischen 22 Uhr und morgens um 7 oder 8, dass die Wohnung möglichst gut belüftet wird. Auch in der nächsten Nacht werden die Temperaturen ja nochmal unter 20 Grad in den meisten Orten runtergehen. Und das ist die Möglichkeit, dann die Wohnung zu kühlen. Fürs nächste Jahr ist es sicherlich an der einen oder anderen Stelle, wenn man möglicherweise in einer Dachgeschosswohnung wohnt, die Frage, ob man sich eine entsprechende Kühlanlage einbauen sollte, können wir gleich besprechen. Und ein wichtiger Punkt gerade für alle Menschen, die Medikamente nehmen, ist, dass sie möglichst bald mit ihrem Hausarzt oder den Facharzt besprechen, welche Medikamente bei Hitze potenziell wirklich auch kritisch sind. Es gibt manche Medikamente, wo man die Dosierung halbieren sollte. Trinkmenge ist ein Thema. Es gibt vier Sachen, die mir wirklich wichtig sind, die leider bisher eben zu wenig beachtet werden. Das eine ist, man sollte sich vor der Hitzewelle wiegen und dann täglich wiegen, ob man zu viel Flüssigkeit verliert. Das zweite ist, man sollte die Temperatur messen. Ein Hitzeschlag ist immer so, dass der Körper dann eben auf 39 oder 40 Grad hochheizt und irgendwann dann eben die ganzen Organe ihren Dienst aufgeben. Also das ist was wichtig ist. Dann sollte man, wenn möglich, den Blutdruck messen und die Herzfrequenz. Und wenn der Blutdruck unter 100 geht oder die Herzfrequenz über 100, ist irgendwas nicht in Ordnung. Und dann sollte man auch medizinischen Rat suchen.
0: Ich höre bei Ihnen heraus, man sollte aber sich doch auf jeden Fall eher in Räumen aufhalten und die dann natürlich klimatisieren und nicht etwa draußen, auch nicht im Schatten, wo noch vielleicht etwas Wind weht.
10: Ja, sind wir noch konkret. Also für heute und für morgen, ich bin in Frankfurt aufgewachsen, also wenn man in Frankfurt wohnen würde bei 7, 8, 39 Grad, also wenn die Außentemperatur die eigene Temperatur übersteigt, sollte man wirklich zu Hause bleiben oder zum Beispiel ins Museum gehen oder ins Schwimmbad gehen oder wie auch immer. Also da kühle Orte aufsuchen. Aber in dieser Zeit, bei diesen Temperaturen, die diese kritischen Werte übersteigen, ist schwere körperliche Anstrengung ein Problem. Das betrifft auch viele Berufsgruppen. Also denken Sie zum Beispiel an die Müllabfuhr, an Dachdecker, also oder Erntehelfer. Das ist auf jeden Fall ein Thema. Also bei diesen Temperaturen, wo die Außentemperaturen über der Körpertemperatur liegt, wird es richtig gefährlich. Und wir haben leider auch im Juni mehrere junge Menschen gehabt, die gestorben sind, weil sie sich überschätzt haben. Und bei einem Hitzeschlag ist die Sterblichkeit unter 50%. Also das ist nichts, was man probieren sollte.
0: Das heißt also, Ihre Empfehlung an diejenigen von uns, die auch bei Hitze noch Sport machen wollen, lautet, lass es lieber bleiben, oder?
10: Nein, so würde ich es nicht sagen. Also bei Temperaturen von jetzt zum Beispiel 32 Grad, dann ist das sicherlich ein Thema, ob Sie morgens joggen gehen. Aber bei Temperaturen von 37 Grad und mehr ist es kritisch. Also zum Beispiel im Juni war es ja so, dass der Triathlon teilweise noch durchgeführt wurde mit verkürzter Strecke. Also da muss ich ehrlich sagen, da hört der Spaß auf. Also wir haben immer wieder bei den Marathonläufen auf der Welt, wenn die Temperaturen zu hoch sind, Todesfälle, dass also nicht ausreichend trainierte Freizeitsportler dabei eben auch sterben. Also bei diesen Temperaturen, wie wir sie morgen haben werden, bitte keinen Sport machen.
0: Auf Frühchenstationen werden die Babys, wenn sie Fieber haben, auf Kühlpacks gelegt. Ist das eine Methode, die man auch auf andere anwenden kann? Bringt das was?
10: Ja, das ist das, was wir in der Notaufnahme machen. Also Ende Juni war es ja so, dass die Berufsfeuerwehr in Frankfurt gesagt hat, das ist auf der Kippe. Es hat gerade noch so von der Kapazität gereicht. Aber wenn jemand mit dem Hitzeschlag in die Notaufnahme kommt, dann ist das so, dass wir die Leute in solche Eisbetten packen. Die kriegen gekühlte Infusionen, dass man sie von innen und von außen kühlt. Das sind die wichtigsten Maßnahmen bei einem drohenden Hitzeschlag. Und dann rennt man immer gegen die Zeit an. Also das sind dann Maßnahmen. Aber zu Hause kann man das in einem bestimmten Umfang tun. Natürlich sollte man sich auch kühl mal abduschen, um die Temperatur runterzukühlen. Man sollte am Tag sicherlich einen halben bis einen Liter auf jeden Fall mehr trinken und dann über die Waage gucken, ob das einigermaßen konstant bleibt. Also insofern gibt es viel, was man tun kann.
0: Sagt Professor Clemens Becker, Leiter des Geriatrischen Zentrums am Universitätsklinikum Heidelberg. Er hat uns gerade Tipps und Hinweise gegeben, wie wir die jetzt anrollende Hitzewelle gut und gesund überstehen können. Vielen Dank.
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0: Jetzt also auch BMW. Ebenso wie zuvor die beiden anderen deutschen Autobauer VW und Porsche hat jetzt auch der Konzern in München einen großen Stellenabbau angekündigt. Weltweit sollen bei BMW rund 8000 Arbeitsplätze wegfallen. Darüber sind die Beschäftigten heute bei einer Betriebsversammlung informiert worden. Wie das abgelaufen ist und welche Reaktionen die Entscheidung bislang hervorgerufen hat, das schildert uns jetzt unser Reporter Christian Sachsinger.
9: BMW hat seine Mitarbeiter über die verschiedenen Standorte zugeschaltet, damit alle wissen, was Sache ist. Am Werk in Dingolfing zeigt man sich danach wenig überrascht.
11: Freilich erwartet es mir, weil wie in VW, Audi, BMW gehören alle zusammen.
12: Habe ich erwartet. Nee, es läuft halt einfach nicht so. Es läuft was ich.
11: Ganz ehrlich, man kann nichts ändern, weil die Wirtschaft geht ins Ausland.
13: Ja, es war sowieso klar, dass schlecht läuft. Muss man jetzt durch. Mal schauen, wie es weitergeht.
9: Immerhin, die Mitarbeitenden in Dingolfing sind momentan nicht direkt betroffen. Auch wenn es nicht offiziell bestätigt ist, BMW plant einen Abbau von 8000 Stellen, das sind rund 5% der Belegschaft. Treffen soll es dabei vor allem die Beschäftigten am Hauptsitz in München. Kündigungen sind nicht geplant, die Jobs sollen über natürliche Fluktuation und auf freiwilliger Basis wegfallen. Und so gibt sich der Bezirksleiter der IG Metall in Bayern, Horst Ott, im Bayerischen Rundfunk versöhnlich.
14: Das ist kein Tarifvertrag damit involviert, das heißt BMW hält sich an Tarifverträge.
9: Mitarbeitende in der Produktion sind nicht betroffen, die Stellen sollen in der Verwaltung, im Vertrieb und in der Entwicklung gestrichen werden. Die Beschäftigten dort bekommen Abfindungen angeboten. IG Metall-Bezirksleiter Ott.
14: Ja, es ist nicht schön auf der einen Seite, aber so wie wir es bis jetzt absehen können, wird es in einem Rahmen gemacht und in einer Art und Weise gemacht, ja, wo wir sagen, das ist halt der Markt, da haben wir in anderen Konzernen größere Alarmzeichen.
9: Beim Volkswagen-Konzern beispielsweise stehen bis zu 100.000 Jobs auf der Kippe und mehrere Werksschließungen im Raum. Dass bei BMW jetzt ebenfalls ein Stellenabbauprogramm ansteht, darüber ist bereits seit ein paar Wochen spekuliert worden. Für den Autoexperten Stefan Bratzl vom Center of Automotive Management war der Schritt nur logisch.
15: BMW unterscheidet sich nicht grundsätzlich von anderen Automobilherstellern. Kostendruck ist hoch, man leidet an China, man muss die Wettbewerbsposition auf dem Markt Europa am Standort Deutschland verbessern.
9: Das Abfindungsprogramm soll im Oktober dieses Jahres starten und dann bis Ende des nächsten Jahres laufen. Wie viel sich BMW den Jobabbau am Ende kosten lässt, muss sich erst noch zeigen. Ohnehin ist Stefan Bratzl noch nicht völlig überzeugt.
15: Ja, ich glaube, man darf das nicht unterschätzen, wenn 40.000 Beschäftigte Abfindungsangebote bekommen. Dann ist das in einer Organisation nicht unbedingt leistungsfördernd.
9: Und ob genügend Mitarbeitende freiwillig ausscheiden, ist auch noch nicht gesagt. Sollten nicht wie erhofft 8.000 Leute gehen, werde man bei BMW später eben doch noch ein schärferes Schwert zücken müssen, so der Autoexperte.
0: Beim Autobauer BMW sollen rund 8.000 Arbeitsplätze wegfallen. Diese Entscheidung hat die Konzernspitze heute mitgeteilt. Einzelheiten dazu und Reaktionen darauf haben wir gerade im Bericht unseres Reporters Christian Sachsinger gehört. Stellen Sie sich vor, Sie schauen aus dem Fenster und in Ihrem Vorgarten steht plötzlich ein Pfau und schlägt sein Rad. Für die Menschen in einem Wohngebiet in Bad Swesten in Nordhessen ist das ein vertrauter Anblick schon seit Jahren. Ein Pfau namens Paul lebt dort. Wem er gehört, weiß niemand, aber es gab in jüngster Zeit Beschwerden über das Tier. Gestern hat nun der Gemeindevorstand darüber beraten, ob der Pfau Paul umgesiedelt werden soll. Und im Bericht unseres Reporters Jens Wellhöner hören wir jetzt zunächst mal, was Paul selbst dazu sagt.
16: Paul ist wieder da. Stolz schreitet er durch den Vorgarten von Angelika Klaus Nebel in Bad Swesten.
17: Das Tier finde ich wunderschön und es ist für mich wie ein Haustier.
16: Immer wieder kommt Paul, wie ihn die Menschen hier nennen, auf das Grundstück von Angelika Klaus Nebel. Er weiß, hier gibt es was Schönes.
17: Oh, der begrüßt uns, schlägt seine Räder. Im Moment kann er es nicht, weil er die langen Federn verloren hat. Und dann bekommt er immer mal Tomaten von mir angeboten, die er dann auch frisst. Das sind kleine Tomaten, die viertel ich, damit das mundgerecht bzw. schnabelgerecht bekommt.
16: Aber nicht nur bei Angelika Klaus Nebel schaut Paul regelmäßig vorbei. Im ganzen Ortsteil rund um die Straße Schöne Aussicht ist der Pfau ein häufiger Gast. Zum Beispiel auch bei Nicole Süße.
18: Es ist schön, ihn zu sehen, wenn er das Rad schlägt, wenn er rumläuft, durch die Gärten streunert und die Nachbarn erfreut einfach.
16: Allerdings hat die Familie einen Hund, der mag den Pfau nicht besonders.
18: Der würde gerne ihn fangen, aber wir können ihn abhalten und die laufen nebeneinander her. Und wenn es zu viel wird, dann fliegt der Pfau weg aufs Garagendach.
16: Nicole Süßes Sohn Robin ist auch Pfau-Fan. Er hat sich über die prächtigen Vögel schon informiert.
19: Sie schlagen den Rad, sind schön, können auch ein bisschen fliegen. Ich bin dafür, dass er auch bleibt.
16: Das sehen allerdings nicht alle in Bad Swesten so. Einige Nachbarn haben sich schon bei der Gemeinde über ihn beschwert. Anwohner Thomas Jakob zum Beispiel geht er auf die Nerven.
20: Erstens, er kotet in den Garten. Ich wurde belehrt, dass das nicht scheißen heißt, sondern er kotet. Und das andere ist, und das ist schwerwiegender, das ist also die Lautstärke über den Tag, wenn er gerade in der Balzzeit seine Geräusche von sich gibt.
16: Schon seit 2022 beschäftigt Paul die Gemeinde Bad Swesten. In letzter Zeit gab es aber mehrere Beschwerden und die Idee, den Pfau aus dem Wohngebiet umzusiedeln, zum Beispiel in den Kurpark. Bürgermeister Achim Siebert.
21: Der Besitzer, aus welchen Gründen auch immer, entweder ist er ihm entflohen oder freigesetzt worden oder. Und da haben wir auch in 2022 schon mal nachgeforscht, konnten aber keinen Besitzer ausfindig machen. Irgendwoher kommt er, woher wissen wir nicht, aber er ist jetzt da.
16: Er ist da, mitten im Wohngebiet. Dabei ist Paul nicht aggressiv, sondern eher ein friedliches Tier, das Menschen gewöhnt ist. Das Ordnungsamt hat die Anwohner angeschrieben, um zu erfahren, wie sie über den Pfau denken. Das Ergebnis ist eindeutig. 85% sind dafür, dass er bleibt. Und der Gemeindevorstand hat nun beschlossen,
21: dass er dort, wo er ist, nämlich im Bereich zum Dreisberg, schöne Aussicht, und im Bereich der Bergstraße verbleiben soll, weil die Menschen sich daran erfreuen, am Anblick des Pfaus, wenn er denn da ist. Er wird ja teilweise auch gefüttert.
16: Und so wird er also weiter seine Runden durch Bad Swesten drehen, Tomaten fressen, auf Garagendächer fliegen und Rad schlagen. Bürgermeister Siebert outet sich zu guter Letzt als bekennender Paul-Fan.
21: Schön, dass er schon einen Namen hat, weil dann ist es eine Persönlichkeit. Und eine Persönlichkeit entfernt man ja auch nicht einfach so, würde ich sagen, oder?
0: Der Pfau Paul darf also bleiben, so die Entscheidung des Gemeindevorstands von Bad Swesten in Nordhessen, von der uns gerade unser Reporter Jens Wellhöhner berichtet hat.
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0: Mehr Fußballspiele, größere Turniere, mehr Vermarktung und natürlich viel mehr Einnahmen. Das ist seit Jahrzehnten die Strategie des Fußball-Weltverbandes FIFA und vor allem auch des aktuellen FIFA-Präsidenten Gianni Infantino. Und kaum ist die größte Weltmeisterschaft aller Zeiten zu Ende, sieht Infantinos neuester Plan so aus. Er will einen Teil der kommerziellen Rechte an einer Fußball-WM an einen privaten Investor verkaufen. Die Reaktionen, vor allem aus Europa, sind überwiegend ablehnend. Dazu hat sich heute auch der Deutsche Fußballbund geäußert. Mehr darüber von unserem Sportreporter Matthias Merget.
22: Eine ganz klare Absage hat DFB-Präsident Bernd Neuendorf den Plänen von FIFA-Boss Infantino erteilt.
23: Ich glaube, es ist ein fatales Zeichen, eine Fußball-Weltmeisterschaft für Investoren zu öffnen. Ich glaube, der Fußball lebt von der Akzeptanz der Gesellschaft und wir dürfen ihn nicht zum Spielball von Investoren machen.
22: Denn diese würden vor allem an Gewinnmaximierung denken und möglicherweise Einfluss darauf nehmen, wann, wo und wie oft eine Weltmeisterschaft stattfinden soll. Verärgert war Neuendorf auch, dass er von der Idee eines Investors aus der Presse erfahren hat, obwohl er in den wichtigen Gremien des Weltverbandes sitzt. Für den DFB gilt es jetzt, den Einstieg eines Investors auf jeden Fall zu verhindern. Und das zusammen mit den anderen Fußballnationen in Europa.
23: Wenn wir alle 55 Verbände zusammen haben, dass wir sehr kritisch damit umgehen, wenn die UEFA sich so einem Ansinnen verschließt, dann ist aus meiner Sicht dieses Projekt auch gestorben.
22: Also ein WM-Boykott der europäischen Vereine ist aus Sicht von Bernd Neuendorf ein mögliches Szenario. Auch in der Bundesliga wird natürlich über das Vorhaben der FIFA diskutiert. Max Eberl, der Sportvorstand des FC Bayern München, findet das Vorgehen von Infantino beschämend und er würde sogar den Weg des DFB und der UEFA unterstützen.
1: Ich bin kein Freund von Boykott, ich bin immer eigentlich ein Freund von Dialog. Aber wenn es so weit kommt, dann wäre ich tatsächlich auch dafür, dass wir als Europa dann auch eine starke Stirn bieten und sagen, nee, da machen wir nicht mit, das ist nicht unser Sport, das ist nicht das, was wir wollen und dann eben auch dagegen vorgehen würden.
22: Deutliche Worte von Max Eberl und für den DFB-Präsidenten Bernd Neuendorf ist klar.
23: Kein Investor wird sich finden, wenn Europa sagt, an so einer Maßnahme haben wir kein Interesse. Wir werden nicht teilnehmen an einem Projekt, das so aufgesetzt wird mit Investoren. Ich glaube, dann ist relativ schnell klar, dass diese Idee und dieser Gedanke von Gianni Infantino von der FIFA-Administration auch in sich zusammenfällt.
22: Allerdings, die FIFA hat den Druck noch einmal erhöht und Verbänden eine Sonderzahlung in Millionenhöhe versprochen, die dem Projekt zustimmen, heißt es in übereinstimmenden Medienberichten. Die Frist für die Zustimmung und die damit verbundene Sonderzahlung soll am 19. September enden.
0: FIFA-Präsident Gianni Infantino will Anteile an der Fußball-Weltmeisterschaft an private Investoren verkaufen. Reaktionen auf diese Absicht hat uns gerade unser Sportreporter Matthias Mergit geschildert.
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0: Wer in diesem Sommer an die Ostsee fährt, hat beim Buchen der Reise wohl kaum an Vibrionen gedacht. Aber jetzt gibt es Anlass, an Vibrionen zu denken. Diese Bakterien können sich nämlich in warmem Meerwasser rasant vermehren. Und dann sind sie vor allem für alte und chronisch kranke Menschen gefährlich. Zwei hochbetagte Menschen sind in diesem Jahr schon an einer Infektion mit Vibrionen gestorben. Zuletzt ein Urlauber aus Berlin, der an die Ostsee nach Mecklenburg-Vorpommern gereist war. Laut Robert-Koch-Institut gab es dieses Jahr bisher bundesweit 17 Infektionen mit Vibrionen, ungewöhnlich viele so früh im Jahr. Und Ulrike Till aus der ARD-Wissenschaftsredaktion erklärt uns jetzt zunächst mal, was Vibrionen überhaupt sind.
3: Das sind Bakterien, die es immer schon in salzigem Meerwasser gegeben hat und auch sonst in Gewässern, die einfach ein bisschen salzig sind. Besonders wohl fühlen sie sich in der Ostsee. Die hat einfach den perfekten Salzgehalt und ist ein bisschen weniger salzig als die Nordsee. Das mögen die Vibrionen. Aber auch an der Nordsee und an anderen Küsten in Europa haben sich schon Menschen infiziert. Es gibt eine Vielzahl unterschiedlicher Stämme. Es gibt sogar Vibrionen, die Cholera auslösen können. Die Vibrionen in der Ostsee, die können bei Risikogruppen schwere Wundinfektionen auslösen und bei Kindern zu Ohrenentzündungen führen. Die sind aber dann in der Regel nicht so dramatisch. Wenn das Wasser wärmer als 20 Grad wird, dann können sich Vibrionen wirklich explosionsartig vermehren. Und für einige Menschen kann es dann auch wirklich gefährlich werden.
0: Und die müssen dann ganz besonders aufpassen beim Sprung ins Meer.
3: Gefährlich sind Vibrionen laut Robert-Koch-Institut vor allem für Senioren und Menschen mit geschwächtem Immunsystem. Zur Risikogruppe gehören dann auch Zuckerkranke, Menschen mit Krebs, Neuropathie, Leberleiden und schweren Herzerkrankungen. Also es sind schon einige. Und wenn diese Personen dann am Körper eine offene Wunde haben, das muss auch wirklich nichts Großes sein. Also da kann schon ein aufgekratzter Mückenstich genügen. Und wenn da dann mehr Wasser mit Vibrionen reinkommt, dann kann das in Einzelfällen fatale Folgen haben. Das Gewebe, das kann eitern, absterben. Dazu kommen dann, wenn das sich schlecht entwickelt, wirklich oft noch Fieber und Schüttelfrost. Eine Sepsis ist auch möglich. Vibrionen können auch, das passiert aber jetzt in Deutschland eher selten, wässrigen Durchfall auslösen. Und bei der Wundinfektion, da gibt es ein Alarmsignal. Also wenn man da starke Schmerzen hat, obwohl die Wunde eigentlich ziemlich klein ist, sie sich aber offensichtlich infiziert hat und man jetzt kürzlich an der Ostsee war, dann sollte man rasch zum Arzt. Denn mit Antibiotika lässt sich die Infektion im Frühstadium in der Regel gut behandeln. Die ersten Symptome, die zeigen sich manchmal schon nach 4 Stunden, aber manchmal auch erst nach 4 Tagen.
0: Nun planen ja viele gerade ihre Ferien an der Ostsee und die wollen natürlich nicht mit einem mulmigen Gefühl ins Wasser hüpfen, wie sie sich schützen können. Dazu nochmal unsere Kollegin Ulrike Till aus der ARD-Wissenschaftsredaktion.
3: Erstmal ist es wichtig zu wissen, dass Vibrionen sich immer dort besonders stark vermehren, wo das Wasser besonders warm ist. Also in flachen Küstenstreifen und Buchten, aber auch in Flussmündungen, da wo sich Salz und Süßwasser mischen. Und in tiefem Wasser, bei ordentlich Wellengang und stärkerer Strömung, da ist das Risiko dann natürlich viel geringer. Ein wichtiger Punkt ist auch, wenn es vorher Blaualgenalarm gab, dann sollte man besonders aufpassen, denn Vibrionen ernähren sich von abgestorbenen Blaualgen. Wer auf Nummer sicher gehen will, kann auch auf den Webseiten von Mecklenburg-Vorpommern und Schleswig-Holstein schauen. Da gibt es aktuelle Informationen zur Qualität der Badegewässer an der Ostsee. Und europaweite Informationen liefert das ECDC, das Europäische Zentrum für die Prävention und Kontrolle von Krankheiten. Und dieser ECDC-Karte nach ist das Risiko an der deutschen Nord- und Ostsee im Moment gerade gering. An einigen Küsten in den Niederlanden liegt so im mittleren Bereich und an vielen Orten am Schwarzen Meer sind die Bedingungen für Vibrionen wohl gerade optimal.
0: Zwei Menschen sind in diesem Jahr an einer Vibrioneninfektion gestorben. Vibrionen sind Bakterien, die sich im warmen Meerwasser tummeln. Und Ulrike Till aus der ARD-Wissenschaftsredaktion hat uns gerade erklärt, worauf man im Urlaub achten sollte, um einer Vibrioneninfektion zu entgehen.
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0: Die Sommerferien sind ja für viele von uns die schönste Zeit des Jahres, aber für die Blutspendedienste sind sie jedes Jahr eine besondere Herausforderung. Denn viele Menschen, die regelmäßig Blut spenden, sind dann verreist, während gleichzeitig der Bedarf an Blutspenden in den Krankenhäusern unverändert hoch ist. Und eines gilt deshalb jetzt im Sommer ganz besonders, sagt unsere Reporterin Sibylle Seitz aus dem Team von ARD Gesund. Jede Blutspende zählt.
4: Wer heute Blut spendet, weiß nicht, wem er damit hilft. Vielleicht einem Unfallopfer, vielleicht einem Menschen mit Krebs, vielleicht einer Mutter nach einer komplizierten Geburt. Sicher ist nur, irgendwo wird diese Blutkonserve dringend gebraucht. Die einen gehen regelmäßig Blut spenden, andere oft aus einem persönlichen Grund.
6: Ich denke, man kann damit sehr einfach Menschen helfen.
7: Also ich komme alle 4 Monate zum Blutspenden.
8: Weil ich was Gutes tun will und auch für meine Gesundheit. Das ist ja auch nicht schlecht, wenn man mal das Blut sich neu regeneriert und um anderen zu helfen.
7: Also ich habe es gerade persönlich erlebt. Meine Oma war in der Notaufnahme und brauchte eine Blutspende. Und ich finde, das ist wirklich was, was jeder Mensch geben kann. Es tut nicht weh, es ist ein kleiner Pieks und es hilft viel.
4: Blut wird täglich gebraucht. Allein in Berlin und Brandenburg werden jeden Tag rund 600 Blutspenden benötigt, um dem Bedarf der Kliniken gerecht zu werden. Bundesweit sind es etwa 15.000 am Tag. Benötigt werden alle Blutgruppen. Bei Bluttransfusionen mit roten Blutkörperchen spielt die Blutgruppe 0 negativ eine besondere Rolle, weil sie in Notfällen oft auch an Menschen mit anderen Blutgruppen gegeben werden kann. Beim Blutplasma ist dagegen die Blutgruppe AB besonders vielseitig verwendbar. Entscheidend ist aber nicht, dass man seine Blutgruppe vorher kennt. Die wird ohnehin bestimmt. Viel wichtiger ist, überhaupt zu kommen, denn auch eine vermeintlich häufige Blutgruppe kann knapp werden, wenn gerade viele Patienten sie benötigen. Und das große Problem ist die Haltbarkeit, sagt Kerstin Schweiger, Pressesprecherin vom DRK Blutspendedienst Nordost in Berlin.
24: Der große Knackpunkt ist tatsächlich die kurze Haltbarkeit der Präparate, die wir aus dem Spenderblut gewinnen. Die liegt je nach Präparat bei maximal 6 Wochen. Aber einige Präparate wie Thrombozyten zum Beispiel, die Blutplättchen, sind tatsächlich nur 4 Tage einsetzbar.
4: Das Problem im Sommer sind außerdem die heißen Temperaturen, die viele Spenderwillige doch davon abhalten. Bei der letzten Hitzewelle war der Rückgang von etwa 1/4 an Blutspendenden deutlich spürbar. Wichtig ist, vorher ordentlich zu trinken, am besten 2 bis 3 Liter über den Tag verteilt und auch etwas zu essen. Außerdem gelten für die Spendenden gewisse Kriterien, erklärt Kerstin Schweiger.
24: Jeder gesunde Mensch ab 18 Jahren kann Blut spenden. Wichtig ist, dass man aktuell gesund ist, keine Infektionskrankheiten hat, mindestens 50 Kilogramm auf die Waage bringt, den Personalausweis dabei hat. Und Blutspende ist immer auch eine Gesundheitskontrolle, denn vor jeder Blutspende gibt es noch mal einen kurzen Gesundheitscheck, ein Gespräch mit dem Arzt oder der Ärztin, wird noch mal Temperatur gemessen, Blutdruck und der rote Blutfarbstoff, das Hämoglobin. Erst dann gibt es grünes Licht zur Spende und der Gesetzgeber setzt hier an allererster Stelle die Sicherheit von Spendenden genauso wie die Sicherheit von einem Empfänger von Blutprodukten.
4: Die Blutversorgung lebt im Moment von einer treuen Stammmannschaft. Und bei den Jüngeren fehlt oft noch die Routine, regelmäßig spenden zu gehen.
0: Der Bedarf an Blutspenden ist weiterhin hoch und das gerade jetzt im Sommer, wenn viele Menschen, die regelmäßig Blutspenden, verreist sind. Das haben wir gerade im Bericht unserer Reporterin Sibylle Seitz aus dem Team von ARD Gesund gehört.
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1: 17 Uhr. Unionsfraktion wählt Thorsten Frei zum neuen Vorsitzenden. BMW baut weltweit 8000 Jobs ab. Kritik an Investorenplänen der FIFA. Das Wetter am Abend und in der Nacht 22 bis 12 Grad. Morgen erst sonnig, später vereinzelt Schauer und Gewitter 33 bis 40 Grad. Mein Name ist Katrin Rudolph. Die Unionsfraktion im Bundestag hat einen neuen Vorsitzenden, den CDU-Politiker Thorsten Frei. Die Abgeordneten von CDU und CSU wählten ihn nach Angaben der Fraktion mit knapp 92% der Stimmen. Aus Berlin Katrin Aue.
2: Es ist ein deutliches Votum für Thorsten Frei. Schon am Mittag hat Bundespräsident Frank-Walter Steinmeier die Veränderungen im Kabinett besiegelt. Verkehrsminister Patrick Schnieder wurde verabschiedet. Für ihn übernimmt Steffen Bilger, bislang parlamentarischer Geschäftsführer der Unionsfraktion. Zudem ist Nina Waken von der Spitze des Gesundheitsministeriums in die Chefposition im Kanzleramt gewechselt. Ex-CDU-Generalsekretär Carsten Lindemann wiederum ist jetzt Bundesgesundheitsminister.
1: Der Autobauer BMW plant, weltweit bis zu 8000 Arbeitsplätze abzubauen, und zwar bis Ende kommenden Jahres. Darüber sind die Beschäftigten heute Morgen auf einer Betriebsversammlung informiert worden. Der Stellenabbau betrifft nicht die Produktion, sondern die Verwaltung. Dort wird den Mitarbeitenden eine Abfindung angeboten. In Biblis in Südhessen soll eins von bundesweit drei Kompetenzzentren für Kernfusion entstehen. Das hat das Bundesforschungsministerium mitgeteilt. Die Kernfusionstechnologie für sichere und saubere Energie steht noch weitgehend am Anfang. HR-Reporterin Petra Demand.
3: Federführend soll das Unternehmen Focused Energy aus Darmstadt das Bibliser Kompetenzzentrum aufbauen. Hier geht es um Fusionstechnik mit Hilfe von Lasern. Ein Silicon Valley für Laserfusion nennt es ein Sprecher des Unternehmens. Das Bundesministerium fördert neben dem Standort Biblis noch zwei weitere Standorte. Ein Kompetenzzentrum für Magnetfusion soll bei München entstehen, eins für Materialforschung in Karlsruhe. Insgesamt will die Bundesregierung mehr als 2 Milliarden Euro für die Kompetenzzentren zur Verfügung stellen.
1: Nach dem Europäischen Fußballverband UEFA geht auch der Deutsche Fußballbund auf Konfrontationskurs mit der FIFA. DFB-Präsident Neuendorf kritisiert die Pläne von FIFA-Chef Infantino, Investoren an den kommerziellen Rechten der Fußball-WM zu beteiligen. Aus der Sportredaktion Christian Michel.
4: Bernd Neuendorf kritisierte vor allem das Vorgehen der FIFA. Als Mitglied des FIFA-Councils sei er über die Pläne im Vorfeld nicht informiert worden. Stattdessen hätten die Mitglieder erst aus den Medien davon erfahren. Auch inhaltlich lehnt der DFB-Präsident den Einstieg von Investoren bei der Fußball-WM ab. Der Fußball dürfe nicht zum Spielball von Investoren werden, sagte Neuendorf. Sonst drohe der Sport seine Akzeptanz bei Fans und Gesellschaft zu verlieren.
1: Das Kraftfahrtbundesamt hat letztes Jahr fast 1,8 Millionen Fahrzeuge zurückgerufen, wegen verschiedener Mängel. Außer Betrieb gesetzt wurden nach Angaben der Behörde etwa 74.000 Autos. Im Jahr davor waren es sogar 155.000. Das KBA prüft als Marktüberwachungsbehörde neben Fahrzeugen auch Anhänger, Systeme und einzelne Bauteile. Das waren die Nachrichten. Das Wetter: bis zum Abend ist es sonnig und heiß, bis 31 Grad in Willingen und maximal 37 Grad in Südhessen. In der Nacht kühlt es ab auf 22 bis 12 Grad. Morgen erst wieder sonnig, später wolkig und stürmisch, hier und da Schauer und Gewitter und noch heißer, 33 bis 40 Grad. Die weiteren Aussichten: am Freitag Sonne und Wolken, einzelne kräftige Schauer und Gewitter, dabei schwül bis 34 Grad. Am Samstag Sonne und Wolken, im Südosten auch Schauer und Gewitter bis 30 Grad. Die Zeit 17.04 Uhr.
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1: A3 Frankfurt Richtung Köln zwischen Raunheim und Niedernhausen. 7 Kilometer Stau wegen Bergungsarbeiten auf dem linken Fahrstreifen. Dadurch auch 3 Kilometer Stau und stockender Verkehr auf der A66 zwischen Hofheim und Wiesbadener Kreuz. A3 Frankfurt Richtung Würzburg zwischen Oberzhausen und Hanau. 2 Kilometer stockender Verkehr wegen eines defekten Pkw auf dem rechten Fahrstreifen. A7 Würzburg Richtung Fulda zwischen Bad Kissingen-Obertulbau und Fulda-Dreieck streckenweise stockender Verkehr. Und A44 Dortmund Richtung Kassel zwischen Büren und Lichtenau 5 Kilometer Stau nach einem Unfall. Die Fahrbahn ist auf einen Fahrstreifen verengt.
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5: Guten Tag. Und schon wieder ist ein Personalwechsel vollzogen bei der CDU. Diesmal nicht unter den Kabinettsmitgliedern, sondern an der Spitze der Bundestagsfraktion. Der bisherige Kanzleramtschef Thorsten Frey ist heute Nachmittag zum neuen Vorsitzenden der Unionsfraktion im Bundestag gewählt worden, als Nachfolger des zurückgetretenen Jens Spahn. Von den Bundestagsabgeordneten der CDU und ihrer bayerischen Schwesterpartei CSU stimmten 91,9% für Thorsten Frey. Sein Wahlergebnis ist damit besser als die Ergebnisse seines Vorgängers Jens Spahn. Uwe Berndt, in Berlin stehen Thorsten Frey und seine Fraktion so gut miteinander, wie es das Ergebnis vermuten lässt?
6: Ja, das würde ich schon sagen, dass man das so ausdrücken kann. Wenn man sich das Ergebnis nochmal genauer anguckt, 170 Stimmen von 185 Anwesenden, darin stecken zwei Botschaften. Dann die eine lautet, 23 Abgeordnete haben diese Sondersitzung heute blau gemacht, sind nicht für die Abstimmung nach Berlin gereist. Wären also alle anwesend gewesen, wäre das Ergebnis vielleicht weniger glänzend gewesen. Inhaltlich aber überrascht es eigentlich nicht. Thorsten Frey wäre ja auch schon nach der Bundestagswahl am liebsten Fraktionsvorsitzender geworden. Er kennt die Fraktion, er ist dort anerkannt, auch menschlich funktioniert es gut. Die Sorge war halt nur, dass es mehr Nein-Stimmen geben könnte, um so den Unmut gegen den Kanzler auszudrücken. Aber auch dazu kam es nicht.
5: Stichwort Unmut gegen den Kanzler. Nach dem Rücktritt von Freys Vorgänger Jens Spahn hat er, der CDU-Vorsitzende und Bundeskanzler Friedrich Merz, ein ganzes Personalkarussell in Bewegung gesetzt. Frey wird an der Spitze des Kanzleramtes von Nina Wagen abgelöst. Ihr wiederum folgt im Gesundheitsministerium Carsten Linnemann und an dessen Stelle in der Parteizentrale tritt nun Franziska Hoppermann als neue CDU-Generalsekretärin. Und außerdem hat Merz noch die Entlassung von Verkehrsminister Patrick Schnieder verfügt, ohne das zunächst offiziell mitzuteilen, weil ihm im letzten Moment der gewünschte Nachfolger abgesprungen war. Welche Atmosphäre herrschte denn vor diesem Hintergrund heute bei den Unionsabgeordneten?
6: Also die Unzufriedenheit innerhalb der Union ist ja schon lange groß. Die Reformen gehen vielen Abgeordneten nicht schnell genug. Die enorme Verschuldung passt vielen nicht. Und wenn dann auch noch so eine unbeholfene Regierungsumbildung kommt, dann steigt natürlich die Empörung. Niemand weiß eigentlich so ganz genau, warum Verkehrsminister Schnieder gehen musste. Das hat im Bundesland Rheinland-Pfalz für großen Ärger gesorgt. Schnieder hat heute eine sehr süffisante Abschiedsrede gehalten, ohne den Kanzler offen zu kritisieren. Aber hinterher standen alle Mitarbeiter auf und haben Standing Ovation für ihren Minister gezollt. Ja, das ist schon etwas merkwürdig. Am größten ist natürlich der Ärger in den drei Bundesländern, in denen die Landtagswahlen anstehen. Da will man endlich sich wieder um die Sachthemen kümmern und keine Personalfrage mehr in Berlin hören.
5: Der CDU-Sozialpolitiker Dennis Radke hat in einem Interview mit der FAZ gesagt, die Lage der CDU ist ernster als zur Zeit der Spendenaffäre. Zitat Ende. Und die Spendenaffäre hat ja damals den Altkanzler Helmut Kohl den Ehrenvorsitz in der CDU gekostet und den damaligen Vorsitzenden Wolfgang Schäuble sein Amt als Parteichef. Ist denn der Vergleich, den Dennis Radke da zieht, tatsächlich angebracht?
6: Tja, also das ist schon eine ziemlich steile These, gerade jetzt. Denn wenn man sich die letzten Wochen anschaut, da hat ja die Bundesregierung einige wichtige Gesetze auf den Weg gebracht. Eigentlich bis vor zwei Wochen noch konnte die Union optimistisch in die Sommerpause gehen. Und plötzlich löst der Kanzler ohne Not so ein Chaos aus. Man sagt, er hätte im Herbst sein Kabinett sowieso umbauen wollen. Und das ist dann durch den Rücktritt von Jens Spahn vorgezogen worden. Aber er hatte halt kein fertiges Konzept in der Schublade und insgesamt unbeholfen agiert. Und dafür soll er sich in der Fraktionssitzung heute entschuldigt haben. Die Sitzung läuft übrigens immer noch, also da gibt es wohl großen Gesprächsbedarf. Also der Vergleich mit der Krise der CDU-Spendenaffäre, der ist heute sicherlich noch überzogen. Nur die Frage ist, was passiert denn, falls die Landtagswahlen für die Union ein Desaster werden sollten? Ausgeschlossen ist das nicht. Und die Angst vor diesem Desaster, die steigt natürlich, wenn man den Eindruck bekommt, der Kanzler und Parteichef hat die Lage nicht wirklich im Griff. Der kann nicht mal einen Minister auswechseln, ohne dass es größere Verwerfungen gibt.
5: Informationen und Einschätzungen unseres Berliner Hauptstadtkorrespondenten Uwe Berndt zum Zustand der CDU, nachdem heute der bisherige Kanzleramtschef Thorsten Frey zum Vorsitzenden der Unionsfraktion im Bundestag gewählt worden ist, als Nachfolger des zurückgetretenen Jens Spahn. Vielen Dank.
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5: So, jetzt haben wir noch um 17:09 eine Warnmeldung aus dem hr-Info-Verkehrszentrum. Vorsicht auf der A5 Frankfurt-Kassel. Zwischen Alsfeld-Ost und Hattenbacher Dreieck befinden sich Menschen auf der Fahrbahn. Bei Bränden, bei Überschwemmungen oder bei anderen Katastrophen können betroffene Staaten in der Europäischen Union den sogenannten Katastrophenschutzmechanismus der EU kontaktieren. Dort stehen rund 60 Fachleute rund um die Uhr zur Verfügung, um zu helfen. Im Moment beschäftigen sich die meisten von ihnen, klar, mit den Waldbränden in Südeuropa. Unsere EU-Korrespondentin Sabrina Fritz hat dieses Krisenzentrum für uns besucht.
7: Es ist die 110 für globale Krisen. Wherever in the world something happens, people can call.
8: Wo immer auf der Welt etwas passiert, können uns die Menschen anrufen, sagt Maria Suba. Sie leitet das Krisenzentrum der EU. Und die Länder haben dieses Jahr schon oft angerufen, ob Erdbeben, Überschwemmungen oder Waldbrände. Die Europäische Union versucht zu helfen.
7: You can see that this year the fire season started extremely early.
8: Dieses Jahr hat die Feuersaison sehr früh angefangen. Wir hatten die erste Anfrage Ende April von den Niederlanden und dann fragte die Tschechische Republik um Hilfe. Warum die Feuer diesmal schon so früh ausgebrochen sind, auch dafür hat Maria Suba eine Erklärung. Anfang des Jahres hatten wir viel Regen und Stürme, die haben viel Äste und Brennmaterial verursacht. Und dann kamen die Hitzewellen, die alles sehr trocken gemacht haben und dann hatte das Feuer leichtes Spiel. Jetzt beschäftigt das Notfallteam aus rund 60 Expertinnen und Experten die beiden großen Feuer in Frankreich und Spanien. Anfang der Woche hatte sich die Lage etwas entspannt, doch jetzt wird es wieder schlimmer, befürchten die Experten in Brüssel. Dank ihrer Copernicus-Satelliten können sie die Lage ziemlich genau vorhersagen. Sie sehen, wo ein Feuer ausbricht und können die betroffene Region frühzeitig informieren. Im Lagezentrum sieht man die Bildschirme rot werden, dort wo die Feuer gerade besonders heftig wüten. Wenn ein Land den sogenannten Katastrophenschutzmechanismus ausruft, können die EU-Experten auf einen Pool zurückgreifen, den die Mitgliedstaaten angemeldet haben. Deutschland zum Beispiel Wasseraufbereitungsanlagen und mobile Labore, Rumänien Flugzeuge zur Evakuierung, Polen Löschfahrzeuge mit Feuerwehrmännern. Das Krisenzentrum ist für die EU auch ein Zeichen der Solidarität, dass man sich hilft in der Not, heißt es in Brüssel. Die Hilfe gilt übrigens auch für Nicht-EU-Staaten. Venezuela zum Beispiel wurde nach dem schweren Erdbeben unterstützt. Rund 140 Feuerwehrleute, 13 Flugzeuge, 41 Fahrzeuge hat die EU von ihren Mitgliedstaaten eingesammelt. Angesichts der Gewalt der Brände vielleicht eine eher kleine Zahl, aber dazu kommt die bilaterale Hilfe. So hat Deutschland 2 Löschfahrzeuge von der Bundeswehr direkt zur Verfügung gestellt. Dafür gab es ein Extralob von EU-Kommissionspräsidentin von der Leyen. Doch wenn man die Krisenhelfer im Lagezentrum besucht, hört man auch Frust. Frust über die zunehmende Ignoranz gegen den Klimawandel.
9: Esto es una asignatura para todos. Y esta te la pregunto yo al revés. ¿A qué estamos dispuestos a renunciar?
10: Wie sieht es mit den umfassenderen Themen aus, wie zum Beispiel dem Kampf gegen den Klimawandel? Das ist eine Aufgabe für uns alle. Und diese Frage stelle ich euch einmal umgekehrt. Worauf sind wir bereit zu verzichten? Denn letztendlich hängt dieser Klimawandel mit unserem Lebensstandard zusammen, das wisst ihr alle. Worauf sind wir bereit zu verzichten, um wieder ein Leben zu führen, das vielleicht etwas einfacher, unkomplizierter, aber nachhaltiger ist?
8: Doch jetzt geht es erstmal um die akute Erstversorgung. Bis zum 18. September besteht die Waldbrandgefahr in Europa. Keine Sommerpause also für das EU-Krisenteam.
5: Sagt unsere EU-Korrespondentin Sabrina Fritz. Sie hat dieses Krisenzentrum der Europäischen Union für uns besucht. 17:13 ist es. 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Wird es die Fußball-Weltmeisterschaft, so wie wir sie kennen, bald nicht mehr geben? Diese Frage steht gerade im Raum und für einige sogar im Strafraum. Denn Gianni Infantino, der Präsident des Weltfußballverbands FIFA, will Anteile der Fußball-WM an private Investoren verkaufen. Darüber habe ich vorhin mit Thomas Kistner gesprochen, Sportjournalist und Autor des Buches FIFA-Mafia. Ich habe ihn gefragt, was genau heißt das eigentlich, Anteile an der WM verkaufen?
11: Das geht bezeichnenderweise auch nicht aus dem Schreiben hervor, dass Infantino gestern erst an die Präsidenten der 211 Nationalverbände weltweit verschickt hat. Es ist nur Augenwischerei. Es geht eigentlich tatsächlich nur darum, die überwiegend kleinen und winzig kleinen Fußballverbände dieser Welt, Südseeatolle, Berggipfel, Kleinststaaten und so weiter, dürfen wir nicht vergessen, dass es nur wenige wirklich große Fußballländer gibt, gemessen an diesen über 200 Teilnehmern in der FIFA. Diese zu bezirzen, dass sie jetzt auf die Schnelle mal richtig Geld machen können, da werden Beträge, die nicht mal näher definiert werden, versprochen, beispielsweise eine 10 Milliarden Ausschüttung am 1. Januar nächsten Jahres statt der bisherigen 2,7 im Zuge des üblichen Entwicklungsprogrammes. Das heißt, jeder, der heute 2,5 Millionen bekommt, kann sich darauf freuen, dass er im 1. Januar 10 Millionen bekommt. Und wenn man jetzt mal schaut, irgendwelche Zwergstaaten mit 50.000 Einwohnern, die es ja auch zuhauf gibt, Was machen die überhaupt mit dem Geld? Die brauchen das nicht, die haben keinen Fußballbetrieb. Wir können uns gut vorstellen, was damit passiert. Es geht nur darum, diese Stimmen einzufangen, diese Stimmen zu kaufen und dann ins große Big Business einzusteigen mit Investoren vorneweg, mit der Trump-Gruppe. Das ist das Ziel, das Infantino verfolgt. Und deswegen macht es eigentlich auch gar keinen Sinn, auch nur zu versuchen zu entschlüsseln, was er da eigentlich verspricht. Es ist in sich völlig inkonsistent. Es gibt keine Details zur Transaktion, es gibt kein Prospekt, kein Anhang, keine Bewertung, kein Businessplan, all diese Dinge fehlen. Es wird einfach mit Zahlen rumgeworfen, beißt an. Und nicht zuletzt, die Verbände werden regelrecht erpresst. Infantino schreibt in diesem Brief an alle, gestern erfolgt, am 19. September erlischt die Bewerbungsfrist. Wer sich bis dahin gemeldet und zugesagt hat, der kriegt was ab vom Milliardensegen. Die anderen schauen in die Röhre. Also schon dieses mafiöse Geschäftsgebaren zeigt, dass es hier keinerlei Seriosität gibt und es wird auch nicht verfangen, das Ganze.
5: Die UEFA, also der Europäische Fußballverband, will nun daraufhin eine Sondersitzung seiner Mitgliedsverbände einberufen, um über die Absicht des FIFA-Präsidenten zu beraten. Und zu den Mitgliedsverbänden der UEFA gehört ja auch der Deutsche Fußballbund, der DFB. Hören wir gerade mal, was dessen Präsident Bernd Neuendorf heute gesagt hat.
12: Wenn die UEFA sich so einem Ansinnen verschließt, dann ist aus meiner Sicht dieses Projekt auch gestorben, weil kein Investor wird sich finden, wenn Europa sagt, an so einer Maßnahme haben wir kein Interesse, wir werden nicht teilnehmen an einem Projekt, das so aufgesetzt wird mit Investoren. Ich glaube, dann ist relativ schnell klar, dass diese Idee und dieser Gedanke von Gianni Infantino von der FIFA-Administration auch in sich zusammenfällt.
5: Das sagt Bernd Neuendorf, der Präsident des Deutschen Fußballbundes. Und da stecken ja gleich zwei Grundgedanken drin, die wir mal abklopfen sollten. Zunächst mal kann man...

0: Spiele wie Guam gegen Guinea oder Paraguay gegen Samoa übertragen würden. Weil das nicht interessant ist, dann bleiben vielleicht noch Brasilien, Argentinien als spannende Teams. Und das war's dann. Also eine WM ohne die europäischen Spitzenmannschaften ist unvorstellbar. Deswegen kann ganz leicht der Stecker gezogen werden und wird gezogen.
1: Das heißt also, Bernd Neuendorf hat auch darin recht, dass wenn sich die UEFA geschlossen gegen den Verkauf von WM-Anteilen an private Investoren ausspricht, dann ist dieses Vorhaben von FIFA-Präsident Infantino tatsächlich gestorben, wie er sagt.
0: Also zunächst mal wäre es vielleicht ganz gut, wenn Bernd Neuendorf einmal in seiner Funktionärskarriere sich auch mal selber positionieren würde mit und für den Deutschen Fußballbund, der immerhin mit gut 8 Millionen organisierten Mitgliedern der größte der Welt ist. Da könnte man sich ruhig auch mal hinstellen, könnte sagen, das ist unmöglich, diesen Quatsch machen wir nicht mit. Er versteckt sich wie immer hinter der UEFA, aber er kann es natürlich tun, weil die UEFA genau das machen wird. Also das wird abgelehnt werden. Und die Sanktionsstufen, die kann sich Infantino dann selber zusammenreimen. Wenn die UEFA nicht mitmacht, dann gibt's eben nichts zu verkaufen mit europäischer Spielbeteiligung. Und wenn das nicht reicht, dann gibt's eben auch keine UEFA mehr unter dem Dach der FIFA und innerhalb der von der FIFA veranstalteten Fußball-WM. Wir müssen uns ohnehin von der Idee befreien, dass es nur die FIFA gibt, die eine WM veranstalten kann. Das ist natürlich Unfug. Jeder kann morgen schon eine Fußball-WM gründen. Und wenn es ihm gelingt, die großen Teams unter dieses Dach zu ziehen, die kleinen kommen automatisch nach, wenn es ihm gelingt, die großen, in dem Fall die Europäer, unter das Dach zu holen, dann ist das die Fußball-WM, die die Menschen künftig schauen werden. Und ich glaube, den Leuten, gerade auch den Fußballbegeisterten, ist es völlig egal, ob das Ding dann Fußball-WM oder FIFA-WM oder FUFO-WM heißt.
1: Der Weltfußballverband FIFA will Anteile an der Fußballweltmeisterschaft verkaufen an private Investoren. Ein Vorhaben, das in der Fußballwelt hohe Wellen schlägt. Darüber habe ich vorhin mit Thomas Kistner gesprochen, Sportjournalist und Autor des Buches FIFA Mafia.
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1: Der Anschlag auf den Christopher Street Day in Berlin beschäftigt weiterhin die Ermittlungsbehörden und die Öffentlichkeit. Gestern wurde ein Bekennervideo des mutmaßlichen Attentäters gefunden, in dem er sich zur Terrororganisation Islamischer Staat, IS, bekennt. Schon vorher war bekannt, dass sich der 21-Jährige dem IS in Syrien anschließen wollte. Jahrelang hat der IS weite Teile Syriens und des Iraks kontrolliert. Aber wie sieht das heute aus? Wie stark ist der IS noch in der Region? Unsere Korrespondentin Nina Amin hat recherchiert.
3: 12 Jahre ist es her, da rief Abu Bakr al-Baghdadi im irakischen Mosul ein Kalifat aus. Der Islamische Staat hatte den Höhepunkt seiner Macht erreicht. Mehrere Jahre kontrollierte der IS ein großes Gebiet in Syrien und dem Irak. Zigtausende Kämpfer, viele auch aus dem westlichen Ausland, schlossen sich an. Es folgten grausame Verbrechen an der Zivilbevölkerung, an Andersgläubigen durch die Dschihadisten. Das selbsternannte Kalifat ist Geschichte. Der Islamische Staat, auf Arabisch Daesh, ist noch da.
4: Sie sind präsent, sowohl in Syrien als auch im Irak und im Libanon, aber sie operieren verdeckt,
3: sagt Hassan Abu Haneye im Interview mit der ARD. Der Jordanier forscht seit Jahren zu islamistischen Gruppierungen in der Region. Die Miliz aktiviere für bestimmte Operationen einzelne Zellen im Land. UN-Schätzungen gehen von bis zu 5000 IS-Kämpfern in Irak und Syrien aus. Der ägyptische Experte Hisham En-Naga meint,
4: dadurch ist der IS in der Lage, einen langwierigen Zermürbungskrieg zu führen. Sie können jedoch nicht mehr dauerhaft die Kontrolle über große Städte ausüben.
3: In Syrien hat Übergangspräsident Ahmed el-Sharaa, der selbst eine dschihadistische Vergangenheit hat, dem IS den Kampf angesagt. Sharaa präsentiert nach außen ein stabiles Syrien, aber es kommt immer wieder zu Anschlägen. Zuletzt Anfang dieses Monats. Explosionen überschatteten den Besuch eines Staatschefs aus der EU in Damaskus. In der Nähe des Hotels, in dem der französische Präsident Macron übernachtet hat, explodierten Bomben. Sharaa sagte kurz darauf,
4: sicherlich gibt es in Syrien viele Menschen, denen der Erfolg des Staates ein Dorn im Auge ist. Aber für sie wird es eng. Die Ermittlungen laufen derzeit und ich glaube, dass die Verantwortlichen für diese abscheuliche kriminelle Tat bald festgenommen werden.
3: Schnell machte die syrische Regierung den IS für die Taten verantwortlich. Bekannt hat sich die Terrormiliz dazu nicht. Terrorexperte Abu Haneye sagt, der Islamische Staat ordne sich gerade neu. Mit Blick auf die Spannungen im Land zwischen verschiedenen Bevölkerungsgruppen wartet die Miliz auf den richtigen Moment.
4: Der IS setzt auf das Scheitern. Er erkennt, dass sich durch die explosive Mischung innerhalb Syriens zusammen mit der Instabilität in der Region infolge des amerikanisch-israelisch-iranischen Konfliktes eine Chance bietet.

0: Anfang des Jahres wurde das berüchtigte Lager El-Hol im Nordosten Syriens aufgelöst. Jahrelang waren dort Familienangehörige von IS-Kämpfern eingesperrt, ohne verurteilt zu sein. Viele Frauen und Kinder unter sehr schwierigen humanitären Bedingungen. Berichten zufolge sollen bei der Auflösung von El-Hol Tausende das Lager ohne Kontrolle verlassen haben. Ein Erfolg, den der IS feiert, meinen Beobachter vom International Center for Counterterrorism in Den Haag. Und einer, der ihnen weiteren Nachwuchs beschert. Und wie sieht es mit dem Zulauf von außen aus? Junge, oft radikalisierte Männer wollen weiter nach Syrien reisen und sich dem Islamischen Staat anschließen. Nochmal Abu Haneye.
1: Der IS ist ein Phänomen, das mehr mit der Moderne und Technologie verbunden ist als mit Tradition.
0: Er experimentiere im Netz mit künstlicher Intelligenz und passe sich ständig an die veränderten Sicherheitsmaßnahmen an.
2: Wie stark ist die Terrormiliz IS, Islamischer Staat, in Syrien? Das haben wir gerade von unserer Korrespondentin im Nahen Osten, Nina Amin, gehört. Um 17.23 Uhr hier in HR Info. Im Südwesten Frankreichs kämpfen Feuerwehrleute weiter gegen die verheerenden Waldbrände. Mehr als 200.000 Menschen mussten allein in der Region um Bordeaux in Sicherheit gebracht werden. Ab heute nun wird es auch in Frankreich wieder heißer, und zwar extrem heiß. Und unser Korrespondent Kai Rienecker, der sich in Bordeaux aufhält, hat uns erklärt, was es für die Feuerwehrleute bedeutet, bei solcher Hitze gegen die Feuer zu kämpfen.
3: Das heißt, dass es noch härter wird. Die haben ja jetzt schon 8 Tage Einsatz, wenn sie die ganze Zeit hier gewesen sind. Die konnten sich jetzt so mal 48 Stunden nicht ausruhen, aber es war nicht ganz so schlimm und nicht ganz so dramatisch wie in den ersten Tagen. Aber jetzt durch die Hitze, die ist hier jetzt schon voll angekommen. Ich würde sagen, wir kratzen hier gerade an der 40-Grad-Marke. Ich empfinde das als sehr heiß. Es kommt so ein bisschen eine Böe vom Atlantik auf. Das wirkt wie so ein Wüstenwind, muss man sich das vorstellen. Das sind natürlich im Moment wieder ideale Konditionen dafür, dass irgendwo wieder ein Feuer losgehen kann. Und es gibt auch einige Feuer, die im Moment hier brennen, aber noch nicht das ganz große zum Glück. Das konnte man bisher verhindern.
2: Wie gesagt, mehr als 200.000 Menschen mussten ihre Häuser und Wohnungen wegen der Brände verlassen und sich in Sicherheit bringen. Inzwischen konnten einige wieder zurückkehren, sagt unser Korrespondent.
3: Ungefähr ein Viertel dieser Leute durften wieder zurück, gerade eben so in den Vororten des Großraumes von Bordeaux. Denen wurde aber gesagt, lasst eure Sachen gepackt. Es kann ganz schnell wieder sein, wenn sich der Wind dreht und so, dass ihr da wieder weg müsst. Die versuchen jetzt wieder so ein bisschen Hauch von Normalität einzuführen. Und dann gibt es eben noch die ganzen anderen, die teilweise hier im Messegelände auf Feldbecken lagern und im Fernsehen sehen, wie es ihren Häusern geht, die teilweise zerstört sind.
2: Soweit die Eindrücke unseres Korrespondenten Kai Rienecker. Er ist für uns im Südwesten Frankreichs, wo weiterhin viele Waldbrände wüten.
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2: Wohnraum in Großstädten ist bekanntlich knapp und deshalb gilt es, die vorhandenen Wohnungen so gut wie möglich zu nutzen. Um das zu erreichen, gibt es nun in Wiesbaden ab heute eine Tauschbörse für Menschen, denen ihre Wohnung zu klein oder zu groß geworden ist, weil sich entweder Nachwuchs ankündigt oder die erwachsenen Kinder aus dem Haus sind zum Beispiel. Unsere Reporterin Andrea Bonhagen hat sich schon mal ein paar Eindrücke verschafft von der ersten kommunalen Tauschbörse dieser Art in Hessen, nämlich der in Wiesbaden.
5: Endlich mittendrin, sagt eine Frau auf einem Plakat. Sie hat eine zentrale Wohnung gefunden. Endlich Erdgeschoss, sagt eine andere, die nicht mehr fit für Treppen ist. Mein eigener Garten, freut sich andererseits ein Mitdreißiger. Die Stadt wirbt für ihre neue Tauschbörse. Wenn der Partner gestorben ist, die Kinder aus dem Haus sind, das Putzen mühsam wird oder die Wohnung einfach zu teuer ist, kann der Wunsch entstehen, sich zu verkleinern. Umgekehrt sorgen zum Beispiel ein Kindersegen oder ein WG-Wunsch dafür, dass man mehr Platz braucht. Die Stadt Wiesbaden will bei einem Tausch helfen. Der Gedanke, wer eine Wohnung sucht, hat ja oft eine zu bieten und kann so seine Chancen erhöhen. Sozialdezernentin Patricia Becher erklärt, wer sucht, kann angehen. Ob er
6: in die östlichen Vororte ziehen möchte oder an den Rhein. Möchte ich vielleicht eher in die Innenstadt oder umgekehrt, habe ich eine Veränderung, weil ich weiß, wir ziehen zusammen, unsere Familie vergrößert sich oder hat sich auch verkleinert, weil die Kinder aus dem Haus sind. Und das bietet eine zusätzliche Möglichkeit, weil die Frage ist ja, wie würde ich sonst von einem solchen möglichen Matching-Prozess überhaupt als Bürgerin oder Bürger erfahren?
5: Interessierte finden das neue Online-Portal unter Wohnungstauschbörse der Stadt Wiesbaden. Wer es nicht so mit dem Internet hat, ruft die Stadt an und fragt nach der Wohnberatung. Es ist eine Kooperation mit dem Portal tauschwohnung.com. Da stehen schon die ersten Wohnungen drin. Zwei Zimmer, 70 Quadratmeter, 700 Euro in Nordost bietet ein Mann. Er sucht anderthalb Zimmer bis 650 Euro. Wer die hat und mit ihm tauschen mag, anmelden, eigene Wohnungen anbieten und dann sollte es ein Match geben. Der Vermieter muss natürlich zustimmen. Martin Vaché von der Stadt.
7: Der hat natürlich sehr viele Wörtchen mitzureden. Ich warne davor, den Wohnungstausch sozusagen in einer Anspruchshaltung zu versehen, dass ich damit einen günstigen Altmietvertrag bekomme. Das ist nicht Ziel des Ganzen. Es geht nicht darum, eine Seite zu übervorteilen. Deswegen sehe ich das auch kritisch, wenn Forderungen sind, hier so eine Art Recht auf Eintritt in alte Verträge zu schaffen.
5: Die Miete kann sich also erhöhen. Aber klappen kann der Tausch trotzdem. Das Ziel? Endlich Bewegung auf dem Wohnungsmarkt. Bei Angeboten herrscht zurzeit in der Regel gähnende Leere, meint Vaché.
7: Weil wir einfach festgestellt haben, dass der normale Wohnungsmarkt, also die Anzeigen in früher Printmedien, heute in den entsprechenden Internetportalen, dass das nicht mehr funktioniert. Die Leute ziehen nicht mehr um, keine Wohnungen werden mehr frei, der Markt ist sozusagen erstickt. Wohnungen werden ja quasi nur noch unter der Hand angeboten.
5: In Baden-Württemberg wird so ein Engagement der Städte unterstützt. Die bekommen 3.000 bis 7.500 Euro in lohnenden Fällen, also wenn sich jemand über 15 Quadratmeter verkleinert. Freiburg gibt das Geld weiter und zahlt 2.000 Euro Umzugshilfe. Das gibt es in Wiesbaden noch nicht. Aber es gibt anderthalb Stellen für Wohnberaterinnen. So werden auch Menschen ohne Internet unterstützt.
2: Eindrücke unserer Reporterin Andrea Bonhagen von der neuen Wohnungstauschbörse in Wiesbaden, der ersten kommunalen Tauschbörse dieser Art in Hessen.
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16: 17.30 Uhr. Thorsten Frey zum Vorsitzenden der Unionsfraktion gewählt. Durchbruch am Brenner-Basistunnel. Cyberangriff auf Hotelsoftware-Dienstleister. Das Wetter am Abend und in der Nacht 22 bis 12 Grad. Morgen erst sonnig, später vereinzelt Schauer und Gewitter 33 bis 40 Grad. Mein Name ist Andreas Gerlach. Die Unionsfraktion im Bundestag hat den CDU-Politiker Thorsten Frey zu ihrem neuen Vorsitzenden gewählt. Der bisherige Chef des Kanzleramts bekam nach Angaben der Fraktion knapp 92% der Stimmen. Kanzler Merz sagte nach der Wahl:
17: Diese Wahl ist notwendig geworden, auch das wissen Sie alle, weil Jens Spahn vor 2,5 Wochen zurückgetreten ist. Ich habe in der Fraktionssitzung Jens Spahn noch einmal sehr herzlich gedankt im Namen der gesamten Bundestagsfraktion für seine Arbeit, die er in den letzten 15 Monaten dort geleistet hat.
16: Der 52 Jahre alte Jurist Frey ist jetzt dafür zuständig, Mehrheiten für die Regierungspolitik zu organisieren und sich mit der Koalitionspartei SPD abzustimmen. Am Mittag schon hatte Bundespräsident Steinmeier drei neue Kabinettsmitglieder ernannt. Carsten Linnemann ist neuer Gesundheitsminister, Steffen Bilger Verkehrsminister und Nina Warken Ministerin für besondere Aufgaben und Chefin im Kanzleramt. Der Autobauer BMW plant, weltweit bis zu 8.000 Arbeitsplätze abzubauen, und zwar bis Ende kommenden Jahres. Darüber sind die Beschäftigten heute Morgen auf einer Betriebsversammlung informiert worden. Der Stellenabbau betrifft nicht die Produktion, sondern die Verwaltung. Dort wird den Mitarbeitern eine Abfindung angeboten. Verglichen mit anderen deutschen Autobauern halten Fachleute BMW für vergleichsweise robust. Zuletzt musste der Konzern aber unter anderem einen Einbruch seines China-Geschäfts einstecken. Historischer Moment im Brenner Basistunnel. Wie heute bekannt geworden ist, sind gestern die beiden Hauptröhren des zukünftigen Eisenbahntunnels durchbrochen worden. Jahrelang hatten sich die beiden Großbaustellen aufeinander zubewegt. Eine von Österreich aus, eine von Italien aus. ARD-Korrespondent Oliver Schosch.
18: Die beiden Hauptröhren verlaufen parallel zueinander und sind jeweils 55 Kilometer lang. Das nördliche Eingangsportal des Tunnels liegt in der Stadt Innsbruck. Das südliche Portal auf der italienischen Seite liegt in Fortezza, knapp nördlich von Brixen. Nun wird der Brenner Basistunnel für den Schienenverkehr ausgebaut. Er soll planmäßig ab dem Jahr 2032 befahren werden und den Auto- und Lkw-Verkehr auf der Brennerachse entlasten.
16: Ein bundesweit tätiger Dienstleister für Hotelsoftware ist gehackt worden. Das hat die Datenschutzbehörde von Mecklenburg-Vorpommern mitgeteilt. Unbekannte hätten die Daten von Gästen abgegriffen. Namen, Adressen und buchungsrelevante Informationen. Nicht betroffen seien Bank- und Zahlungsdaten. Aller Voraussicht nach seien viele Hotels betroffen. In Wiesbaden ist eine Wohnungstauschbörse an den Start gegangen. Es handelt sich um die erste kommunale Tauschbörse dieser Art in Hessen. HR-Reporterin Andrea Bonhagen.
19: Wenn die Kinder aus dem Haus ziehen oder Partnerin oder Partner gestorben ist, kann die Wohnung plötzlich zu groß sein. Auf der anderen Seite will vielleicht ein Paar zusammenziehen oder es gibt Familiennachwuchs und die kleine Wohnung reicht nicht mehr. Dafür gibt es jetzt in Wiesbaden eine Tauschbörse. Vermieterinnen und Vermieter müssen zustimmen und können die Miete erhöhen. Das ist Verhandlungssache. Die Stadt berät Interessierte. Das Projekt läuft erstmal ein Jahr.
16: Und das waren die Nachrichten. Das Wetter: bis zum Abend ist es sonnig und heiß, bis 31 Grad in Villingen und bis 37 Grad in Südhessen. In der Nacht kühlt es ab auf 22 bis 12 Grad. Morgen erst wieder sonnig, später wolkig und stürmisch, hier und da Schauer und Gewitter und noch heißer bei 33 bis 40 Grad. Die weiteren Aussichten: am Freitag Sonne und Wolken, einzelne kräftige Schauer und Gewitter, dabei schwül bis 34 Grad. Am Samstag Sonne und Wolken, im Südosten auch Schauer und Gewitter bis 30 Grad. Die Zeit 17.34 Uhr.
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16: Vorsicht auf der A3 Köln Richtung Frankfurt. Zwischen Kelsterbach und Frankfurter Kreuz liegen Gegenstände auf dem rechten und dem mittleren Fahrstreifen. Vorsicht auf der B27 Bad Hersfeld-Fulda. Zwischen Künzell in Fulda und Fulda-Bronzell liegen Gegenstände auf der Fahrbahn. A3 Frankfurt Richtung Köln zwischen Raunheim und Niedernhausen 7 Kilometer stockender Verkehr wegen Bergungsarbeiten auf dem linken Fahrstreifen. Hier hat es einen Unfall mit 2 Pkw gegeben. A3 Frankfurt Richtung Würzburg zwischen Oberzhausen und Hanau 2 Kilometer stockender Verkehr wegen eines defekten Pkw auf dem rechten Fahrstreifen. A7 Würzburg Richtung Fulda zwischen Bad Kissingen-Obertulba und Fulda-Dreieck streckenweise stockender Verkehr. A7 Fulda Richtung Kassel zwischen Bad Hersfeld-West und Homberg-Efze. 3 Kilometer Stau wegen eines defekten Pkw auf dem rechten Fahrstreifen. A44 Dortmund Richtung Kassel zwischen Büren und Lichtenau-Westfalen. 5 Kilometer Stau nach einem Unfall. Die Fahrbahn ist auf einen Fahrstreifen verengt. A45 Gießen Richtung Dortmund zwischen Wetzlar-Ost und Ehringshausen. 5 Kilometer Stau wegen eines defekten Fahrzeugs im Baustellenbereich.
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2: Guten Tag. Es dreht sich schnell, das Karussell. Gerade heute war das der Fall im politischen Berlin. Zwei Minister und eine Ministerin aus den Reihen der CDU wurden entlassen. Die Ministerin wurde gleich wieder ernannt für einen anderen Posten. An die Stelle, die sie freimachte, trat ein neuer. Noch ein Minister wurde ernannt und einer der entlassenen Minister, der bisherige Kanzleramtschef Thorsten Frey, wurde wenig später zum Vorsitzenden der Unionsfraktion im Bundestag gewählt. Unser Mann direkt neben dem Karussell ist unser Hauptstadtkorrespondent Markus Sambale.
20: 170 von 185 anwesenden Unionsabgeordneten stimmten für Thorsten Frey. Rund 92%. Großer Rückhalt aus der Fraktion also für den Mann, dem Friedrich Merz vertraut. Für den Mann, den Merz an der Spitze der Unionsfraktion sehen wollte, als Nachfolger von Jens Spahn. Auf den ersten Blick ein Erfolg für den Kanzler und CDU-Chef Merz. Doch trotz des guten Ergebnisses für Thorsten Frey, der Frust über Friedrich Merz schwelt weiter in den eigenen Reihen. Nur wenige äußern die Kritik heute öffentlich. Der sächsische CDU-Abgeordnete Jens Lehmann lässt aber viel Skepsis durchblicken.
1: Wen der Kanzler als Minister oder Staatssekretär hat, ist ja letztendlich seine Entscheidung. Aber ich finde, der Umgang, das ist aus meiner Sicht nicht so gelaufen, wie ich mir es gewünscht hätte.
20: Die Kritik aus der Partei zielt darauf, wie Friedrich Merz seine Personalwechsel organisiert und kommuniziert hat. Nicht transparent, nicht nachvollziehbar, nicht wertschätzend, heißt es von einigen. Beschwerden gibt es auch, wie Merz Regierung und Partei führt und dabei andere zu wenig einbinde. Aber der CDU-Abgeordnete Paul Ziemiak hatte vor Beginn der Sitzung appelliert, die tagelangen Diskussionen abzuhaken.
21: Vor allem wünsche ich mir, dass wir nicht über Personaldebatten sprechen, sondern über das, was jetzt wichtig ist fürs Land. Denn die Reformen haben ja begonnen und sie müssen fortgesetzt werden.
20: Die Abgeordneten, viele extra angereist aus dem Urlaub, wollten aber dann doch zurückblicken. Für die Unionsfraktionssitzung war anfangs eine Stunde angesetzt, doch die Diskussionen wurden länger. Der Kanzler musste sich erklären. Es dürfte dabei auch nochmal um den Rauswurf von Verkehrsminister Schnieder gegangen sein. Die tagelange Hängepartie hatte viele aufgebracht. Merz hatte Schnieder vergangene Woche über dessen Entlassung informiert, konnte aber zunächst keinen Nachfolger präsentieren, weil der erste Kandidat abgesagt hatte. Für Schnieder selbst war heute der Tag, sich von den Mitarbeitern in seinem Ministerium zu verabschieden. In einer feinsinnigen Rede betonte er Eigenschaften, die er beim Kanzler auch zu vermissen schien.
22: Die Kolleginnen und Kollegen hier sind, ich habe immer großen Wert darauf gelegt, kritikfähig und bringen das auch vor. Sonst macht das für mich keinen Sinn.
20: Nicht nur im Verkehrsministerium wurde heute der Personalwechsel offiziell vollzogen, von Patrick Schnieder zu Steffen Bilger. Auch im Kanzleramt ist der Wechsel fix. Dort übernimmt Nina Waken jetzt das Amt von Thorsten Frey. Waken übergab im Gesundheitsministerium die Geschäfte an ihren Nachfolger Carsten Linnemann. Der bisherige CDU-Generalsekretär Linnemann konnte sich eine Anspielung auf die Turbulenzen der letzten Tage nicht verkneifen.
23: Die Sitzungswochen beginnen wieder Anfang September, also Stand heute. Ist auch, glaube ich, ganz gut so. Nach den letzten zwei Wochen weiß man ja nicht. Aber das beruhigt sich jetzt alles.
20: Der Mann, der die Personalrochaden und Diskussionen ausgelöst hat, tauchte heute übrigens nicht auf. Jens Spahn. Er hat sich seit seinem Rücktritt nicht mehr öffentlich zu Wort gemeldet.
2: Aber das Personalkarussell, das Jens Spahn mit seinem Rücktritt ausgelöst hat, hat sich heute an mehreren Stellen gedreht. Beobachtet von unserem Hauptstadtkorrespondenten Markus Sambale. 17.39 Uhr ist es, Sie hören HR Info. König Fußball regiert ja bekanntlich die Welt. Aber wer regiert König Fußball? Bislang ist das an vorderster Front der Weltfußballverband FIFA. Aber dessen Präsident Gianni Infantino hat nun die Absicht geäußert, private Investoren ins weltweite Fußballkönigreich zu holen, ihnen Anteile an der Fußballweltmeisterschaft zu verkaufen. Wie diese Absicht angekommen ist, welches Echo zurückkommt zum Sitz der FIFA in der Schweiz, das berichtet jetzt unsere dortige Korrespondentin Katrin Hondl.
24: Grenzüberschreitung, Ausverkauf des Fußballs, Boykottaufrufe. Der Plan von FIFA-Präsident Gianni Infantino, WM-Anteile an private Investoren zu verscherbeln, hat die Fußballwelt aufgeschreckt. Die Zeichen stehen auf Eskalation. Von einer Atombombe ist sogar die Rede, vom großen Knall zwischen dem Weltfußballverband und der Europäischen Fußballunion UEFA. Und die Frage ist, wie werden die europäischen Verbände über die aktuelle Empörung hinaus auf Infantinos Pläne reagieren? Und welches Gewicht werden sie im Zusammenspiel der 211 FIFA-Mitgliedsverbände haben. Der Schweizer Jurist und Antikorruptionsexperte Marc Piet war von 2011 bis 2013 Vorsitzender der unabhängigen Kommission für Governance-Reformen bei der FIFA.
25: Es ist ein Verein und die Vereinsmitglieder haben Rechte. Nur, es ist klar, dass die Europäer mit ihren Stimmen sich nicht ohne weiteres gegen all diese Inselstaaten durchsetzen können. Die Frage stellt sich einmal mehr, wenn man ihn nicht bremsen kann, ihn nicht abwählen kann, müssen die Europäer das Ganze eigentlich mitmachen.
24: Am Nachmittag teilt die UEFA in einem kurzen Statement mit, man wisse von erheblichem und wachsendem Widerstand gegen das Vorhaben der FIFA und weiter, Zitat,
26: die FIFA darf unseren Sport nicht länger dazu nutzen, sich selbst und ihre Freunde zu bereichern.
24: Werden die Europäer also den Aufstand wagen? Korruptionsexperte Piet ist skeptisch.
25: Ich bin nicht wahnsinnig zuversichtlich. Ich glaube nämlich, dass die europäischen Verbände zwar Symbolpolitik machen, aber die sind letztlich nicht wirklich stark. Also die sind, ich würde sogar eher ein härteres Wort verwenden, die Funktionäre sind eher Feiglinge. Das hängt bei Europa nicht nur damit zusammen, dass sie Geld verdienen, aber auch.
24: Doch die europäischen Fußballverbände lassen zumindest verbal weiter die Muskeln spielen. Und DFB-Präsident Bernd Neuendorf ist sicher:
0: Kein Investor wird sich finden, wenn Europa sagt, an so einer Maßnahme haben wir kein Interesse, wir werden nicht teilnehmen. Ich glaube, dann ist relativ schnell klar, dass diese Idee und dieser Gedanke von Gianni Infantino in sich zusammenfällt.
24: Aber auch wenn es so kommen sollte, bleibt die Frage, ob die Europäer ihr Fußballschwergewicht nutzen können und wollen, um den umstrittenen FIFA-Präsidenten zu stoppen.
25: Autokratie ist nur möglich, wenn man die Leute machen lässt. Also da denke ich, sind Sie an einem Punkt angelangt, wo Sie sich ganz harte Fragen stellen müssen. Wenn Sie nicht selber austreten wollen, dann können Sie den Präsidenten abwählen lassen. Da muss allerdings noch ein bisschen Politik gemacht werden. Schauen wir mal, was passiert.
2: Reaktionen auf die Absicht von FIFA-Präsident Gianni Infantino, Anteile der Fußball-WM an private Investoren zu verkaufen. Unsere Korrespondentin am Sitz der FIFA in der Schweiz, Katrin Hondl, hat diese Reaktionen für uns gesammelt. Bei VW bis zu 50.000 Arbeitsplätze weniger, bei Porsche 5.000 weniger. Diese Meldung kam Anfang der Woche und heute dann BMW. Dort sollen rund 8.000 Stellen gestrichen werden. Allerspätestens jetzt dürfte eines klar sein, nicht nur einzelne deutsche Autokonzerne haben ein Problem, sondern die ganze Branche steckt offenbar tief in der Krise. Darüber habe ich vorhin mit Beatrix Keim gesprochen, der Direktorin des SCAR-Instituts, des Centers of Automotive Research in Duisburg, das zu den Themen Mobilität und Auto- und Zuliefererindustrie forscht. Frau Keim, bevor wir nach vorne schauen, lassen Sie uns noch mal kurz die Lage analysieren und dafür zurückblicken. Wann sind denn die deutschen Autobauer falsch abgebogen, dass sie jetzt dermaßen in der Krise stecken?
3: Ich glaube, es sind nicht die deutschen Autobauer, es ist insgesamt die Autobranche, die sich gerade ändert. Und teilweise ist es auch der Markt, der nicht ganz mitgezogen ist, also auch vielleicht in eine andere Richtung abgebogen ist, gerade wenn es um die Adaption zu E-Mobilität geht. Hier kann man wirklich sagen, dass die großen europäischen Autoländer sich hier tatsächlich verweigert haben, und zwar die Konsumenten an sich. Aber auf der anderen Seite, ja, man hat Dinge vielleicht nicht ganz so schnell adaptiert, hat erst quasi in den letzten 3-4 Jahren gemerkt, dass die Welt insbesondere in China durch China-Sicht weiter gedreht hat und musste hier jetzt einen Zahn zulegen, was aber auch getan wird.
2: Welchen Anteil an der Krise hat die deutsche Politik und ihr Hin und Her in Sachen Elektroautos in den vergangenen Jahren?
3: Ich glaube schon, dass gerade dieser sehr abrupte Stopp der Förderung zum Dezember 23 viel an Zutrauen schon gekostet hat. Vorher, wie gesagt, war auch schon das Zutrauen in E-Mobilität noch nicht besonders weit gediehen, gerade in den Autoländern Frankreich, Deutschland, England, Spanien. Aber dann dieses Hin und Her hat tatsächlich einiges an Vertrauen gekostet und kann jetzt gerade erst wieder aufgebaut werden.
2: Wenn wir ganz weit zurückschauen in der Geschichte, sehen wir, dass die meisten Autobauer ursprünglich ganz was anderes hergestellt haben. Fahrräder, Nähmaschinen oder Flugzeugmotoren. Gibt es Überlegungen in den Konzernen oder vielleicht auch bei den Zulieferern, wegzugehen von Autos, auf ein ganz anderes Pferd zu setzen?
3: Vielleicht nicht ein ganz anderes, aber in einer Erweiterung, die Peripherie, zum Beispiel gerade der Bereich Rüstungstechnologie, der teilweise relativ nah an der Automobiltechnologie auch sitzt, auch quasi was das autonome Fahren angeht. Hier gibt es viele Steuerungstechnologien, die dann ähnlich sind, aber natürlich auch in anderen Bereichen. Man denke zum Beispiel an den Nutzfahrzeuge oder gerade Agrarfahrzeugebereich. Die Firma Klaas stellt auch Fahrzeuge her, die schon sehr lange autonom fahren, und auch hier könnte man vorstellen, weiterzugehen, aber komplett wieder zurück zu Nähmaschinen, das glaube ich doch erst nicht.
2: Was braucht denn die deutsche Autoindustrie grundsätzlich für die Zukunft? Mehr Mut, mehr Risiko?
3: Mut hat sie. Sie hat schon sehr früh in Elektromobilität oder auch in Mobilität mit Wasserstoff gesetzt. Wie gesagt, das hat sich nicht besonders dann durchgesetzt bislang. Jetzt kommt es. Risiko hat sie auch bewiesen mit den frühen Gängen in ausländische Märkte. Man denke an die 60er Jahre, Volkswagen ging nach Mexiko, an die 70er, 80er Jahre, dann nach China. Das schon. Ich glaube, sie braucht jetzt wieder etwas mehr den Gedanken an Geschwindigkeit. Sicherheit darf natürlich nicht vernachlässigt werden, aber hier doch in den Prozessen etwas schneller zu werden und dann natürlich auch preisgünstigere Modelle. Und dazu brauchen wir eben auch eine preisgünstige Produktionskapazität und Infrastruktur.
2: sagt Beatrix Keim, Direktorin des K-Instituts des Centers of Automotive Research in Duisburg, das zu Themen wie Mobilität und Auto- und Zuliefererindustrie forscht. Gesprochen haben wir vorhin über die Lage und die Zukunftsaussichten der deutschen Autoindustrie.
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2: Eine gute Nachricht hat uns heute aus dem Waldbrandgebiet bei Bordeaux in Südwestfrankreich erreicht. Von den Menschen, die dort ihre Häuser wegen der Waldbrände verlassen mussten, können einige jetzt wieder dorthin zurückkehren. Aber früher oder später kommt die nächste Hitzewelle im Südwesten Europas wieder mit Temperaturen an die 40 Grad, so wie sie ja weiterhin in Spanien herrschen. Und immer wieder heißt es dann, dass Waldbrände und Klimawandel stark miteinander zusammenhängen. Aber warum eigentlich? Das erklärt uns jetzt Florian Zinner aus der ARD-Klimaredaktion.
5: Um die wichtigste Frage gleich zu Beginn geklärt zu haben, der Klimawandel legt keine Waldbrände und ist auch sonst kein Pyromane. Waldbrände entstehen in der Regel durch menschliches Zutun, Brandstiftung, veränderte Landnutzung, militärische Munition oder eben die Kippe in der Sommerheide. Blitzschlag als natürliche Zündquelle ist eher die Ausnahme. Damit überhaupt ein Feuer entsteht, braucht es vor allem zwei Dinge. Brennbare Biomasse in der Umgebung und das sogenannte Feuerwetter, erklärt István Dunkel, Klimaforscher an der Universität Leipzig.
6: In Mitteleuropa haben wir sehr viel Biomasse da, aber uns fehlt das Wetter für diese Brände. Und wenn wir sehr weit in den Süden gehen, zum Beispiel in den Süden mediterranen Raum oder nach Nordafrika, da haben wir viel Feuerwetter, aber kaum Biomasse. Gebiete, die sehr intensiv brennen, das ist dann genau dieser Sweet Spot zwischen gutem Feuerwetter und genug Biomasse.
5: Feuerwetter bedeutet, Hitze folgt auf Trockenheit. Besonders gefährlich wird die Mischung dann, wenn noch Wind hinzukommt. Wie auch bei den Waldbränden 2026 in Europa beginnt alles mit einer längeren Trockenperiode, in der zum Beispiel auch das Totholz am Boden austrocknet, gefolgt von einer oder mehreren Hitzewellen.
6: Das heißt, wir haben nochmal sehr intensive heiße Tage, in denen wirklich das Letzte an Wasser aus dem Boden und aus der Vegetation gesogen wird.
5: Der Wind kann dann wie der Blasebalg am Kamin aus einem kleinen Feuer in Kürze einen großen Flächenbrand machen. Für den Wind gilt allerdings:
6: Hier ist es wirklich, wirklich schwer, besonders auf einzelne Events, den Effekt vom Klimawandel zu beweisen. Wohingegen bei Hitze und bei Trockenheit es ganz anders aussieht.
5: Zwei der drei Faktoren für ein ausgeprägtes Feuerwetter werden also klar durch den Klimawandel begünstigt. Forschung aus den vergangenen Jahren zeigt genau das. Durch den Klimawandel hat sich die Waldbrandsituation weltweit verschärft. Der Schweizer Klimaforscher Dominik Schumacher, Teil der Forschungsinitiative World Weather Attribution, sieht auch einen feuchten Winter als Faktor.
7: Diese Bedingungen, also zunächst recht feucht und dann ein Übergang zu sehr trockenen Verhältnissen, sind optimale Voraussetzungen für eine extreme Waldbrandsaison. Denn dann können mehr Pflanzen wachsen und später kann mehr Vegetation abbrennen.
5: István Dunkel von der Uni Leipzig merkt an, dass dieser Effekt stark von den örtlichen Gegebenheiten abhänge und vor allem auf Brände in tendenziell kargen Landschaften wie in Zentral- und Südspanien zutreffe. Bei großen zusammenhängenden Waldflächen sei jedoch das Feuerwetter ausschlaggebend. Solches Feuerwetter gab es dieses Jahr auch in Deutschland und gerade im Süden und Westen ist der Oberboden außergewöhnlich stark ausgetrocknet. Trotzdem sei die Vegetation in Deutschland noch deutlich grüner als in Südeuropa, sagt István Dunkel, weshalb wir möglicherweise von großen Bränden bisher verschont geblieben sind.
6: Und der zweite Effekt, menschliche Faktoren, gewollt oder ungewollt, da hatten wir vielleicht auch einfach Glück.
5: Auch das gehört dazu. In einer Situation, in der der Klimawandel zwar keinen Waldbrand legt, aber eben begünstigt.
2: Klimawandel und Waldbrände können eng zusammenhängen. Wie genau, das hat uns gerade Florian Zinner aus der ARD-Klimaredaktion erklärt.
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2: Spätestens seit dem Wilke-Wurst-Skandal vor 7 Jahren, als verheerende hygienische Zustände bei dem Fleischhersteller Wilke im Kreis Waldeck-Frankenberg entdeckt wurden, beschäftigt sich die hessische Landespolitik in regelmäßigen Abständen mit Lebensmittelkontrollen. Wie oft wird wo und wann kontrolliert, damit nicht wieder so etwas passiert wie bei Wilke? Das will zum Beispiel die oppositionelle FDP-Fraktion im Hessischen Landtag regelmäßig von der Landesregierung wissen. So auch jetzt wieder. Und aus der Antwort der Landesregierung geht diesmal Folgendes hervor. Von 26 Landkreisen und kreisfreien Städten haben im vergangenen Jahr nur 2 so viele Kontrollen vorweisen können, wie es gesetzlich vorgeschrieben ist. Aus Wiesbaden berichtet unser landespolitischer Korrespondent Nicolas Buschlüter.
8: 12 Seiten umfasst die Antwort des Landes auf die Fragen der FDP nach den Lehren aus dem Wilke-Wurst-Skandal und nach Lebensmittelkontrollen in Hessen. 12 Seiten vollgepackt mit Tabellen, Zahlen und Fakten. Die Freien Demokraten sehen in der Antwort trotzdem nur ein Armutszeugnis, gerade was die Häufigkeit der vorgegebenen Kontrollen angeht.
9: Das ist unglaublich. Wir haben einen Landkreis, der ist auf 18% gesunken. Wir sehen einige Landkreise, wo es kontinuierlich runtergeht. Das kann der Landesregierung ja nicht gleichgültig sein. Sie muss da drauf schauen. Und wenn sie Mängel sieht, 18% ist auf jeden Fall ein Mängel. 18% des Landes soll's. Da hätte sie reingehen müssen und sie hätte uns erklären müssen, was ist passiert, was hat sie da unternommen. Aber das finden wir nicht in der großen Anfrage.
8: Findet Janki Püsün von der FDP. Auch die Stadt Offenbach verfehlt die vom Gesetzgeber vorgegebenen Plankontrollen. Im vergangenen Jahr lag die Quote hier bei lediglich 25%. Es fehle schlicht das Personal, klagt Andreas Bruschinski, CDU-Bürgermeister von Offenbach.
10: Wir haben 2500 Betriebe in Offenbach, die der Lebensmittelkontrolle unterliegen. Und wir haben über 1000 Kontrollen im Jahr durchzuführen. Zur Verfügung stehen 4 Lebensmittelkontrolleure, wobei sich 2 davon noch in Ausbildung befinden, die also auch noch nicht voll einsatzfähig sind.
8: Dass es auch anders gehen kann, zeigt der Vogelsbergkreis. Hier wurde eine Quote von 93% erreicht, Tendenz steigend. Veterinärin Yvonne Karl-Ort erklärt:
11: Wir haben mittlerweile 4 Lebensmittelkontrolleure, von denen wir 2 in den letzten Jahren selbst ausgebildet haben. Dann haben wir zusätzlich auch einen Probennehmer ausgebildet. Und ich bin als Vollzeitkraft auch in der Lebensmittelüberwachung tätig und übernehme die Kontrolle der zugelassenen Betriebe.
8: Dazu kommen Laptops und Dienstwagen für jeden einzelnen Kontrolleur. Damit es überall so läuft wie im Vogelsberg, fordert die FDP das Land auf, den Kommunen vor allem mehr Geld zu geben. Denn nur so könnten diese auch mehr Kontrolleure anheuern. Doch die Landesregierung winkt ab. Schriftlich heißt es, der Verbraucherschutz in Hessen sei wirksam, stark und leistungsfähig. Und weiter?
12: Weniger als 1% der im Labor untersuchten Proben, die von den Lebensmittelkontrolleuren vor Ort risikoorientiert genommen werden, erweisen sich als gesundheitsschädlich. Dieser niedrige Wert von unter 1% ist bereits seit Jahren stabil.
8: Insgesamt sei die Zahl der Lebensmittelkontrolleure in Hessen seit 2019 sogar um 15% gestiegen, beteuert das Verbraucherschutzministerium. Trotzdem ging die Zahl der Kontrollen in den letzten Jahren in vielen hessischen Landkreisen zurück. Aber nicht nur in Hessen scheint es in der Hinsicht Defizite zu geben. Die Verbraucherorganisation Foodwatch kritisiert, im Schnitt schafften die Behörden bundesweit nur 71% der gesetzlich vorgeschriebenen Kontrollen. Also gerade mal 5 Prozentpunkte mehr als in Hessen.
2: Das geht aus der Antwort der Landesregierung auf eine Anfrage der FDP-Fraktion im Hessischen Landtag hervor. Einzelheiten haben wir gerade im Bericht unseres landespolitischen Korrespondenten Nicolas Buschlüter gehört.
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2: Gestern gab es im Trainingslager von Eintracht Frankfurt Handkäse zum Frühstück und heute gab es großes Interesse an Stürmer Jonathan Burkhardt. Auf seinen Schultern liegen große Hoffnungen, genau genommen die eine Hoffnung, dass er die Eintracht in der kommenden Saison wieder in die Spur schießt. Dementsprechend wurde er dann auch, wie unser Sportreporter Christian Adolf berichtet, überall, wo er auftauchte, mit offenen Armen empfangen.
13: Johnny. Wir brauchen noch mal Bilder. Ich auch bitte?
14: Dankeschön. Yeah.
27: Alle lieben Johnny. Jonathan Burkhardt ist einer der gefragtesten Spieler bei den Fans.
28: Ist ziemlich nett. Also er kam direkt zu uns an. Ich habe ihn gefragt, ob wir ein Foto machen können. Er so, ja klar, kein Problem.
29: Ich glaube, wir hatten lange keinen Spieler mehr, der sich auch so mit dem Verein identifiziert wie er. Auch wenn er nur ein Jahr jetzt hier ist bis jetzt.
27: Burkhardt bleibt bereitwillig überall stehen. Kein Fan wird ausgelassen beim Autogramme schreiben oder Selfie machen.
30: Es macht viel mit einem. Ich finde es sehr cool, muss ich sagen, dass wir auch hier in der Gegend geblieben sind. Ich habe das so noch nicht erlebt, dass so viele Leute und so viele unterstützende Worte auch gefallen sind. Deswegen hat man schon jetzt nach den ersten Wochen ein gutes Gefühl.
27: Der Stürmer ist nicht nur Fixpunkt bei den Fans, sondern auch im Sturmzentrum in der Mannschaft von Trainer Adi Hütter. Dafür hat Burkhardt im Sommer extrem viel an sich gearbeitet. Immer dabei der Fitness-Tracker. Selten im roten Bereich.
30: Kam auch neu dazu. Okay. Nee, ist erstaunlich grün. Also ist auch nicht wieso, aber das spiegelt auch wieder. Ich fühle mich wirklich gut gerade.
27: Aufatmen also beim Gesundheitszustand. Denn Burkhardt fehlte in der letzten Saison verletzungsbedingt zu oft. Machte nur 22 Spiele.
30: Und ich glaube wirklich, dass ich jetzt nochmal an andere Grundlagen rangehen konnte in dieser Sommerpause. Gerade weil die so lang war. Und deswegen fühle ich mich gerade sehr gut aufgestellt für das, was kommt.
27: Also sollen Tore her und die Fans freuen sich auf den Mann mit der Nummer 9.
1: Ich finde, der Johnny ist einfach ein sympathischer Typ. Er spielt ein gutes Spiel und probiert die Mannschaft gut einzubringen und zusammenzuhalten.
28: Wenn er verletzungsfrei bleibt, bestimmt wieder plus 10 Tore schießen wird und zusammen mit Younes Ebnotal wahrscheinlich Top-Stürmer von Eintracht Frankfurt wird. Ja.
27: Klar, die Erwartungshaltung ist riesig. Johnny Burkhardt hat aber auch wieder ehrgeizige Ziele. Er will sich wieder anbieten für die Nationalmannschaft.
30: War schon ein paar Mal dabei, konnte mich aber nicht konstant dabei halten. Und jetzt probiere ich in dieser neuen Saison wieder meine Leistung in Frankfurt zu bringen, um dann auch wieder nominiert zu werden.
27: Bleibt die Führungsrolle innerhalb der Mannschaft, die Burkhardt gerne von sich aus ausfüllen möchte?
30: Die Kapitänsfrage war da kein Thema. Er hat zu mir gesagt, dass ich Verantwortung übernehmen soll. Und ich habe gesagt, ich bin bereit dafür. Ich will sehr, sehr gerne Verantwortung übernehmen und vorne weggehen.
27: Führungsrolle, Fanliebling und vielleicht bald wieder Nationalspieler. Johnny Burkhardt ist einer der großen Hoffnungen auch für die neue Saison.
2: Das berichtet unser Sportreporter Christian Adolf aus dem Trainingslager der Frankfurter Eintracht.
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1: 18 Uhr. Thorsten Frey zum Vorsitzenden der Unionsfraktion gewählt. Bundesnetzagentur übernimmt KI-Aufsicht in Deutschland. Kritik an Investorenplänen der FIFA. Das Wetter am Abend und in der Nacht 22 bis 12 Grad. Morgen erst sonnig, später vereinzelt Schauer und Gewitter 33 bis 40 Grad. Mein Name ist Andreas Gerlach. Die Unionsfraktion im Bundestag hat den CDU-Politiker Thorsten Frey zu ihrem neuen Vorsitzenden gewählt. Der bisherige Chef des Kanzleramts bekam nach Angaben der Fraktion knapp 92% der Stimmen. Kanzler Merz sagte nach der Wahl:
2: Diese Wahl ist notwendig geworden, auch das wissen Sie alle, weil Jens Spahn vor 2,5 Wochen zurückgetreten ist. Ich habe in der Fraktionssitzung Jens Spahn noch einmal sehr herzlich gedankt im Namen der gesamten Bundestagsfraktion für seine Arbeit, die er in den letzten 15 Monaten dort geleistet hat.
1: Der 52 Jahre alte Jurist Frey ist jetzt dafür zuständig, Mehrheiten für die Regierungspolitik zu organisieren und sich mit der Koalitionspartei SPD abzustimmen. Am Mittag schon hatte Bundespräsident Steinmeier 3 neue Kabinettsmitglieder ernannt. Carsten Linnemann ist neuer Gesundheitsminister, Steffen Bilger Verkehrsminister und Nina Warken Ministerin für besondere Aufgaben und Chefin im Kanzleramt. Bei einem Waldbrand auf der griechischen Insel Kreta sind 2 Feuerwehrleute ums Leben gekommen. Der Brand war im gebirgigen Hinterland im Süden der Insel ausgebrochen. Mehrere Dörfer wurden evakuiert. ARD-Korrespondent Moritz Pompel.
3: Auch auf der Nordägäis-Insel Lesbos brennt es, in der Nähe der Stadt Plomari. Dort ist ein Feuer auf einer alten Mülldeponie ausgebrochen. Einsatzkräfte am Boden und aus der Luft versuchen, die Flammen in Oliven- und Kiefernbäumen zu löschen. Auch hier gibt es eine Aufforderung an die Bevölkerung, ihre Häuser zu verlassen und sich Richtung Strände zu begeben. Ein Brand auf der Kykladeninsel Paros ist dagegen inzwischen unter Kontrolle.
1: Auch in den Waldbrandgebieten in Spanien und Frankreich ist die Lage aktuell stabil. Die Behörden warnen aber vor einer neuen Hitzewelle. Nach dem Europäischen Fußballverband UEFA geht jetzt auch der Deutsche Fußballbund auf Konfrontationskurs mit der FIFA. Denn der Weltverband will Anteile an Fußball-Weltmeisterschaften an private Geldgeber verkaufen. DFB-Präsident Neuendorf sagte dem Sender Phoenix, der Fußball dürfe nicht zum Spielball von Investoren werden. Von der UEFA hieß es, die Seele des Fußballs sei kein Vermögenswert. In Wiesbaden ist eine Wohnungstauschbörse an den Start gegangen. Es handelt sich um die erste kommunale Tauschbörse dieser Art in Hessen. HR-Reporterin Andrea Bonhagen.
4: Wenn die Kinder aus dem Haus ziehen oder Partnerin oder Partner gestorben ist, kann die Wohnung plötzlich zu groß sein. Auf der anderen Seite will vielleicht ein Paar zusammenziehen oder es gibt Familiennachwuchs und die kleine Wohnung reicht nicht mehr. Dafür gibt es jetzt in Wiesbaden eine Tauschbörse. Vermieterinnen und Vermieter müssen zustimmen und können die Miete erhöhen. Das ist Verhandlungssache. Die Stadt berät Interessierte. Das Projekt läuft erstmal ein Jahr.
1: Das Kraftfahrtbundesamt hat letztes Jahr fast 1,8 Millionen Fahrzeuge zurückgerufen, wegen verschiedener Mängel. Außer Betrieb gesetzt wurden nach Angaben der Behörde etwa 74.000 Autos. Im Jahr davor waren es sogar 155.000. Das KBA prüft als Marktüberwachungsbehörde neben Fahrzeugen auch Anhänger, Systeme und einzelne Bauteile. Und das waren die Nachrichten. Das Wetter, in der Nacht ist es klar, es kühlt ab auf 22 bis 12 Grad. Morgen erst wieder sonnig, später wolkig und stürmisch, vereinzelt Schauer und Gewitter bei dann 33 bis 40 Grad. Die weiteren Aussichten, am Freitag Sonne und Wolken, einzelne kräftige Schauer und Gewitter, dabei schwül bis 34 Grad. Am Samstag Sonne und Wolken, im Südosten auch Schauer und Gewitter bis 30 Grad. Die Zeit 18.04 Uhr.
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1: Vorsicht auf der A5 Frankfurt Richtung Kassel. Zwischen Rastplatz Krachgarten und Alsfeld West liegen Gegenstände auf der Fahrbahn. Vorsicht auf der A5 Kassel Richtung Frankfurt. Zwischen Alsfeld West und Ohmtal-Dreieck liegen Metallteile auf der Fahrbahn. A3 Frankfurt Richtung Köln zwischen Raunheim und Niedernhausen. 7 Kilometer Stau und stockender Verkehr wegen Bergungsarbeiten auf dem linken Fahrstreifen. Hier hat es einen Unfall mit 2 Pkw gegeben. A7 Würzburg Richtung Fulda zwischen Bad Kissingen-Obertulba und Fulda-Dreieck. Streckenweise stockender Verkehr. A44 Dortmund Richtung Kassel zwischen Büren und Lichtenau-Westfalen. 4 Kilometer Stau an einer geräumten Unfallstelle.
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6: Guten Tag. Und schon wieder ist ein Personalwechsel vollzogen bei der CDU, diesmal nicht unter den Kabinettsmitgliedern, sondern an der Spitze der Bundestagsfraktion. Der bisherige Kanzleramtschef Thorsten Frey ist heute Nachmittag zum neuen Vorsitzenden der Unionsfraktion im Bundestag gewählt worden, als Nachfolger des zurückgetretenen Jens Spahn. Von den Bundestagsabgeordneten der CDU und ihrer bayerischen Schwesterpartei CSU stimmten 91,9% für Thorsten Frey. Sein Wahlergebnis ist damit besser als die Ergebnisse seines Vorgängers Jens Spahn. Heute Nachmittag habe ich darüber mit Uwe Berndt, unserem Hauptstadtkorrespondenten in Berlin, gesprochen. Und ich habe ihn gefragt, stehen Thorsten Frey und seine Fraktion so gut miteinander, wie das Ergebnis vermuten lässt?
7: Ja, das würde ich schon sagen, dass man das so ausdrücken kann. Wenn man sich das Ergebnis nochmal genauer anguckt, 170 Stimmen von 185 Anwesenden, darin stecken zwei Botschaften. Dann die eine lautet, 23 Abgeordnete haben diese Sondersitzung heute blau gemacht, sind nicht für die Abstimmung nach Berlin gereist. Wären also alle anwesend gewesen, wäre das Ergebnis vielleicht weniger glänzend gewesen. Inhaltlich aber überrascht es eigentlich nicht. Thorsten Frey wäre ja auch schon nach der Bundestagswahl am liebsten Fraktionsvorsitzender geworden. Er kennt die Fraktion, er ist dort anerkannt, auch menschlich funktioniert es gut. Die Sorge war halt nur, dass es mehr Nein-Stimmen geben könnte, um so den Unmut gegen den Kanzler auszudrücken. Aber auch dazu kam es nicht.
6: Stichwort Unmut gegen den Kanzler. Nach dem Rücktritt von Freys Vorgänger Jens Spahn hat er, der CDU-Vorsitzende und Bundeskanzler Friedrich Merz, ein ganzes Personalkarussell in Bewegung gesetzt. Frey wird an der Spitze des Kanzleramtes von Nina Wagen abgelöst. Ihr wiederum folgt im Gesundheitsministerium Carsten Linnemann und an dessen Stelle in der Parteizentrale tritt nun Franziska Hoppermann als neue CDU-Generalsekretärin. Und außerdem hat Merz noch die Entlassung von Verkehrsminister Patrick Schnieder verfügt, ohne das zunächst offiziell mitzuteilen, weil ihm im letzten Moment der gewünschte Nachfolger abgesprungen war. Welche Atmosphäre herrschte denn vor diesem Hintergrund heute bei den Unionsabgeordneten?
7: Also die Unzufriedenheit innerhalb der Union ist ja schon lange groß. Die Reformen gehen vielen Abgeordneten nicht schnell genug. Die enorme Verschuldung passt vielen nicht. Und wenn dann auch noch so eine unbeholfene Regierungsumbildung kommt, dann steigt natürlich die Empörung. Niemand weiß eigentlich so ganz genau, warum Verkehrsminister Schnieder gehen musste. Das hat im Bundesland Rheinland-Pfalz für großen Ärger gesorgt. Schnieder hat heute eine sehr süffisante Abschiedsrede gehalten, ohne den Kanzler offen zu kritisieren. Aber hinterher standen alle Mitarbeiter auf und haben Standing Ovation für ihren Minister gezollt. Ja, das ist schon etwas merkwürdig. Am größten ist natürlich der Ärger in den drei Bundesländern, in denen die Landtagswahlen anstehen. Da will man endlich sich wieder um die Sachthemen kümmern und keine Personalfrage mehr in Berlin hören.
6: Der CDU-Sozialpolitiker Dennis Radke hat in einem Interview mit der FAZ gesagt, die Lage der CDU ist ernster als zur Zeit der Spendenaffäre, Zitat Ende. Und die Spendenaffäre hat ja damals den Altkanzler Helmut Kohl den Ehrenvorsitz in der CDU gekostet und den damaligen Vorsitzenden Wolfgang Schäuble sein Amt als Parteichef. Ist denn der Vergleich, den Dennis Radke da zieht, tatsächlich angebracht?
7: Tja, also das ist schon eine ziemlich steile These, gerade jetzt. Denn wenn man sich die letzten Wochen anschaut, da hat ja die Bundesregierung einige wichtige Gesetze auf den Weg gebracht. Eigentlich bis vor zwei Wochen noch konnte die Union optimistisch in die Sommerpause gehen. Und plötzlich löst der Kanzler ohne Not so ein Chaos aus. Man sagt, er hätte im Herbst sein Kabinett sowieso umbauen wollen. Und das ist dann durch den Rücktritt von Jens Spahn vorgezogen worden. Aber er hatte halt kein fertiges Konzept in der Schublade und insgesamt unbeholfen agiert. Und dafür soll er sich in der Fraktionssitzung heute entschuldigt haben. Die Sitzung läuft übrigens immer noch, also da gibt es wohl großen Gesprächsbedarf. Also der Vergleich mit der Krise der CDU-Spendenaffäre, der ist heute sicherlich noch überzogen. Nur die Frage ist, was passiert denn, falls die Landtagswahlen für die Union ein Desaster werden sollten? Ausgeschlossen ist das nicht. Und die Angst vor diesem Desaster, die steigt natürlich, wenn man den Eindruck bekommt, der Kanzler und Parteichef hat die Lage nicht wirklich im Griff. Der kann nicht mal einen Minister auswechseln, ohne dass es größere Verwerfungen gibt.
6: Informationen und Einschätzungen unseres Berliner Hauptstadtkorrespondenten Uwe Berndt zum Zustand der CDU, nachdem heute der bisherige Kanzleramtschef Thorsten Frey zum Vorsitzenden der Unionsfraktion im Bundestag gewählt worden ist, als Nachfolger des zurückgetretenen Jens Spahn.
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6: Der Kollege Uwe Berndt hat es gerade schon erwähnt. Der heute entlassene Bundesverkehrsminister Patrick Schnieder hat anschließend eine bemerkenswerte Abschiedsrede gehalten, als er die Leitung des Ministeriums an seinen Nachfolger Steffen Bilger übergeben hat. Und auch unsere Hauptstadtkorrespondentin Bianca Schwarz hat ihm zugehört.
8: Die Abschiedsrede vom nun ehemaligen Bundesverkehrsminister Patrick Schnieder fällt in die Kategorie:
9: Manchmal sind die Dinge nicht so, wie man sie auf den ersten Blick wahrnimmt.
8: Eine rhetorische Glanzleistung hat Schnieder mit seinen letzten Worten im Amt hingelegt, inklusive feiner Prügel in Richtung Bundeskanzler. Aber der Reihe nach. Die Feierlichkeit im Berliner Bundesverkehrsministerium beginnt mit gutem, altem Bildungsbürgertum. Ein Streichquartett spielt Musik von Haydn. Danach rezitiert Schnieder
9: ein Gedicht von Johann Wolfgang von Goethe.
8: Und als unbeteiligter Zuschauer ist man vielleicht schon kurz davor, verstohlen in die Hand zu gähnen, als
9: Goethe wäre nicht Goethe, wenn es darüber hinaus nicht weitere Anknüpfungspunkte gäbe.
8: Schnieder auf der Bühne diese Anspielung macht. Das Liebesgedicht von Goethe, über das er spricht, heißt
9: Willkommen und Abschied. Da muss man verstehen, Goethe war Jurist. Und Willkommen und Abschied war ein kriminologischer Fachterminus seiner Zeit.
8: Und an der Stelle sei an die Vorgänge der letzten Woche erinnert. Vergangenen Donnerstag hatte Merz Schnieder in dessen Urlaub über seine Entlassung informiert. Als Nachfolger sollte Fritz Günzler ran, aber der hat dem Kanzler erst zu und dann wieder abgesagt. Schnieder musste das aus den Medien erfahren und bat am Sonntag den Kanzler öffentlich um seine Entlassung, um den, Zitat, unwürdigen Zustand zu beenden. Wie Schnieder sich dabei gefühlt haben mag, das kann man sich bildlich vorstellen bei seinen weiteren Worten zu Goethes Willkommen und Abschied.
9: Das war eine Strafe, die ausgesprochen wurde. Nämlich dann, wenn man bei bestimmten Delikten ins Gefängnis einzog und wenn man wieder auszog, gab es eine Prügelstrafe. Das war das Willkommen und Abschied.
8: Prügelstrafe zum Abschied. Eine subtile, aber klare Formulierung in Richtung Bundeskanzler.
9: Manchmal sind die Dinge nicht so, wie man sie auf den ersten Blick wahrnimmt. Und es lohnt sich, tiefer einzusteigen, Hintergründe zu erfassen.
8: Und dann heißt Patrick Schnieder seinen Nachfolger Steffen Bilger herzlich willkommen und ergänzt:
9: Willkommen und Abschied hat hier jedenfalls und heute schon gar nicht irgendetwas mit Prügel zu tun. Hier im Haus jedenfalls nicht.
8: Hier im Haus nicht. Im Bundeskanzleramt vielleicht schon. Für seine Mitarbeitenden im Ministerium und für seinen Nachfolger Steffen Bilger hat Schnieder nur herzliche Worte übrig. Bilger, der schon mal parlamentarischer Staatssekretär dort war, macht in seiner Rede deutlich, wie sehr er die Arbeit im Verkehrsministerium vermisst hat.
10: Ich muss zugeben, dass sich dieser Tag für mich heute so ein bisschen wie nach Hause kommen anfühlt.
8: Und Bilger stellt auch klar, zwischen ihm und Schnieder gibt es kein böses Blut.
10: Und ich will wirklich eingangs ganz herzlich dir, lieber Patrick, Danke sagen. Auch für diesen wirklich freundschaftlichen, kollegialen Übergang.
8: Für den neuen Steffen Bilger gibt es höflichen Applaus von den Mitarbeitenden im Bundesverkehrsministerium. Aber für den scheidenden Patrick Schnieder minutenlange Standing Ovations. Und auch das kann man deuten als Zeichen an Friedrich Merz. Ob der nun Ex-Minister in seinem Haus beliebt war, diese Frage ist hiermit beantwortet.
6: Sagt unsere Berliner Hauptstadtkorrespondentin Bianca Schwarz. 18:13 ist es. 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Jetzt also auch BMW, ebenso wie zuvor die beiden anderen deutschen Autobauer VW und Porsche, hat jetzt auch der Konzern in München einen großen Stellenabbau angekündigt. Weltweit sollen bei BMW rund 8.000 Arbeitsplätze wegfallen. Darüber sind die Beschäftigten heute bei einer Betriebsversammlung informiert worden. Wie das abgelaufen ist und welche Reaktionen die Entscheidung bislang hervorgerufen hat, das schildert uns jetzt unser Reporter Christian Sachsinger.
11: BMW hat seine Mitarbeiter über die verschiedenen Standorte zugeschaltet, damit alle wissen, was Sache ist. Am Werk in Dingolfing zeigt man sich danach wenig überrascht.
12: Freilich erwartet es mir, weil wie in VW, Audi, BMW gehören alle zusammen.
13: Habe ich erwartet. Nee, es läuft halt einfach nicht so. Es läuft was ich.
12: Ganz ehrlich, man kann nichts ändern, weil die Wirtschaft geht ins Ausland.
14: Ja, es war sowieso klar, dass es schlecht läuft. Muss man jetzt durch. Mal schauen, wie es weitergeht.
11: Immerhin, die Mitarbeitenden in Dingolfing sind momentan nicht direkt betroffen. Auch wenn es nicht offiziell bestätigt ist, BMW plant einen Abbau von 8.000 Stellen, das sind rund 5% der Belegschaft. Treffen soll es dabei vor allem die Beschäftigten am Hauptsitz in München. Kündigungen sind nicht geplant, die Jobs sollen über natürliche Fluktuation und auf freiwilliger Basis wegfallen. Und so gibt sich der Bezirksleiter der IG Metall in Bayern, Horst Ott, im Bayerischen Rundfunk versöhnlich.
15: Das ist kein Tarifvertrag damit involviert, das heißt BMW hält sich an Tarifverträge.
11: Mitarbeitende in der Produktion sind nicht betroffen, die Stellen sollen in der Verwaltung, im Vertrieb und in der Entwicklung gestrichen werden. Die Beschäftigten dort bekommen Abfindungen angeboten. IG Metall-Bezirksleiter Ott.
15: Ja, es ist nicht schön auf der einen Seite, aber so wie wir es bis jetzt absehen können, wird es in einem Rahmen gemacht und in einer Art und Weise gemacht, ja, wo wir sagen, das ist halt der Markt, da haben wir in anderen Konzernen größere Alarmzeichen.
11: Beim Volkswagen-Konzern beispielsweise stehen bis zu 100.000 Jobs auf der Kippe und mehrere Werksschließungen im Raum. Dass bei BMW jetzt ebenfalls ein Stellenabbauprogramm ansteht, darüber ist bereits seit ein paar Wochen spekuliert worden. Für den Autoexperten Stefan Bratzl vom Center of Automotive Management war der Schritt nur logisch.
16: BMW unterscheidet sich nicht grundsätzlich von anderen Automobilherstellern. Kostendruck ist hoch, man leidet an China, man muss die Wettbewerbsposition auf dem Markt Europa am Standort Deutschland verbessern.
11: Das Abfindungsprogramm soll im Oktober dieses Jahres starten und dann bis Ende des nächsten Jahres laufen. Wie viel sich BMW den Jobabbau am Ende kosten lässt, muss sich erst noch zeigen. Ohnehin ist Stefan Bratzl noch nicht völlig überzeugt.
16: Ja, ich glaube, man darf das nicht unterschätzen, wenn 40.000 Beschäftigte Abfindungsangebote bekommen, dann ist das in einer Organisation nicht unbedingt leistungsfördernd.
11: Und ob genügend Mitarbeitende freiwillig ausscheiden, ist auch noch nicht gesagt. Sollten nicht wie erhofft 8.000 Leute gehen, werde man bei BMW später eben doch noch ein schärferes Schwert zücken müssen, so der Autoexperte.
6: Beim Autobauer BMW sollen rund 8.000 Arbeitsplätze wegfallen. Diese Entscheidung hat die Konzernspitze heute mitgeteilt. Einzelheiten dazu und Reaktionen darauf haben wir gerade im Bericht unseres Reporters Christian Sachsinger gehört.
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6: Mehr Fußballspiele, größere Turniere, mehr Vermarktung und natürlich immer höhere Einnahmen. Das ist seit Jahrzehnten die Strategie des Weltfußballverbandes FIFA und vor allem die Strategie des aktuellen FIFA-Präsidenten Gianni Infantino. Und kaum ist die größte Fußballweltmeisterschaft aller Zeiten zu Ende, sieht Infantinos neuester Plan so aus. Er will einen Teil der kommerziellen Rechte an den Fußballweltmeisterschaften an einen privaten Investor verkaufen. Die Reaktionen, vor allem aus Europa, sind überwiegend ablehnend. Und auch der Deutsche Fußballbund hat sich heute dazu geäußert. Mehr darüber von unserem Sportreporter Matthias Merkit.
17: Eine ganz klare Absage hat DFB-Präsident Bernd Neuendorf den

0: des Weltverbandes sitzt. Für den DFB gilt es jetzt, den Einstieg eines Investors auf jeden Fall zu verhindern. Und das zusammen mit den anderen Fußballnationen in Europa.
1: Wenn wir alle 55 Verbände zusammen haben, dass wir sehr kritisch damit umgehen, wenn die UEFA sich so einem Ansinnen verschließt, dann ist aus meiner Sicht dieses Projekt auch gestorben.
0: Also ein WM-Boykott der europäischen Vereine ist aus Sicht von Bernd Neuendorf ein mögliches Szenario. Auch in der Bundesliga wird natürlich über das Vorhaben der FIFA diskutiert. Max Eberl, der Sportvorstand des FC Bayern München, findet das Vorgehen von Infantino beschämend und er würde sogar den Weg des DFB und der UEFA unterstützen.
2: Ich bin kein Freund von Boykott, ich bin immer eigentlich ein Freund von Dialog. Aber wenn es so weit kommt, dann wäre ich tatsächlich auch dafür, dass wir als Europa dann auch eine starke Stirn bieten und sagen, nee, da machen wir nicht mit, das ist nicht unser Sport, das ist nicht das, was wir wollen und dann eben auch dagegen vorgehen würden.
0: Deutliche Worte von Max Eberl und für den DFB-Präsidenten Bernd Neuendorf ist klar.
1: Kein Investor wird sich finden, wenn Europa sagt, an so einer Maßnahme haben wir kein Interesse. Wir werden nicht teilnehmen an einem Projekt, das so aufgesetzt wird mit Investoren. Ich glaube, dann ist relativ schnell klar, dass diese Idee und dieser Gedanke von Gianni Infantino von der FIFA-Administration auch in sich zusammenfällt.
0: Allerdings, die FIFA hat den Druck noch einmal erhöht und Verbänden eine Sonderzahlung in Millionenhöhe versprochen, die dem Projekt zustimmen, heißt es in übereinstimmenden Medienberichten. Die Frist für die Zustimmung und die damit verbundene Sonderzahlung soll am 19. September enden.
3: Der Plan von FIFA-Präsident Gianni Infantino, einen Teil der kommerziellen Rechte an den Fußball-Weltmeisterschaften an einen privaten Investor zu verkaufen und Reaktionen darauf, zum Beispiel vom Deutschen Fußballbund, von alledem hat uns gerade unser Sportreporter Matthias Merget berichtet.
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3: Wer in diesem Sommer an die Ostsee fährt, hat beim Buchen der Reise wohl kaum an Vibrionen gedacht. Aber jetzt gibt es Anlass, an Vibrionen zu denken, angesichts der aktuellen Hitze. Diese Bakterien können sich nämlich in warmem Meerwasser rasant vermehren. Und dann sind vor allem alte und chronisch kranke Menschen gefährdet. Zwei hochbetagte Menschen sind in diesem Jahr schon an einer Infektion mit Vibrionen gestorben. Zuletzt ein Urlauber aus Berlin, der an die Ostsee nach Mecklenburg-Vorpommern gereist war. Laut Robert-Koch-Institut gab es in diesem Jahr bisher bundesweit 17 Infektionen, ungewöhnlich viele so früh im Jahr. Ulrike Till aus der ARD-Wissenschaftsredaktion erklärt uns zunächst mal, was Vibrionen überhaupt sind.
5: Das sind Bakterien, die es immer schon in salzigem Meerwasser gegeben hat und auch sonst in Gewässern, die einfach ein bisschen salzig sind. Besonders wohl fühlen sie sich in der Ostsee. Die hat einfach den perfekten Salzgehalt und ist ein bisschen weniger salzig als die Nordsee. Das mögen die Vibrionen. Aber auch an der Nordsee und an anderen Küsten in Europa haben sich schon Menschen infiziert. Es gibt eine Vielzahl unterschiedlicher Stämme. Es gibt sogar Vibrionen, die Cholera auslösen können. Die Vibrionen in der Ostsee, die können bei Risikogruppen schwere Wundinfektionen auslösen und bei Kindern zu Ohrenentzündungen führen. Die sind aber dann in der Regel nicht so dramatisch. Wenn das Wasser wärmer als 20 Grad wird, dann können sich Vibrionen wirklich explosionsartig vermehren. Und für einige Menschen kann es dann auch wirklich gefährlich werden.
3: Und die müssen dann ganz besonders aufpassen beim Sprung ins Meer.
5: Gefährlich sind Vibrionen laut Robert-Koch-Institut vor allem für Senioren und Menschen mit geschwächtem Immunsystem. Zur Risikogruppe gehören dann auch Zuckerkranke, Menschen mit Krebs, Neuropathie, Leberleiden und schweren Herzerkrankungen. Also es sind schon einige. Und wenn diese Personen dann am Körper eine offene Wunde haben, das muss auch wirklich nichts Großes sein. Also da kann schon ein aufgekratzter Mückenstich genügen. Und wenn da dann mehr Wasser mit Vibrionen reinkommt, dann kann das in Einzelfällen fatale Folgen haben. Das Gewebe, das kann eitern, absterben. Dazu kommen dann, wenn das sich schlecht entwickelt, wirklich oft noch Fieber und Schüttelfrost. Eine Sepsis ist auch möglich. Vibrionen können auch, das passiert aber jetzt in Deutschland eher selten, wässrigen Durchfall auslösen. Und bei der Wundinfektion, da gibt es ein Alarmsignal. Also wenn man da starke Schmerzen hat, obwohl die Wunde eigentlich ziemlich klein ist, sie sich aber offensichtlich infiziert hat und man jetzt kürzlich an der Ostsee war, dann sollte man rasch zum Arzt. Denn mit Antibiotika lässt sich die Infektion im Frühstadium in der Regel gut behandeln. Die ersten Symptome, die zeigen sich manchmal schon nach 4 Stunden, aber manchmal auch erst nach 4 Tagen.
3: Nun planen ja viele gerade ihre Ferien an der Ostsee und die wollen natürlich nicht mit einem mulmigen Gefühl ins Wasser hüpfen, wie sie sich schützen können. Dazu nochmal unsere Kollegin Ulrike Till aus der ARD-Wissenschaftsredaktion.

0: Erstmal ist es wichtig zu wissen, dass Vibrionen sich immer dort besonders stark vermehren, wo das Wasser besonders warm ist. Also in flachen Küstenstreifen und Buchten, aber auch in Flussmündungen, da wo sich Salz und Süßwasser mischen. Und in tiefem Wasser, bei ordentlich Wellengang und stärkerer Strömung, da ist das Risiko dann natürlich viel geringer. Ein wichtiger Punkt ist auch, wenn es vorher Blaualgenalarm gab, dann sollte man besonders aufpassen, denn Vibrionen ernähren sich von abgestorbenen Blaualgen. Wer auf Nummer sicher gehen will, kann auch auf den Webseiten von Mecklenburg-Vorpommern und Schleswig-Holstein schauen. Da gibt es aktuelle Informationen zur Qualität der Badegewässer an der Ostsee. Und europaweite Informationen liefert das ECDC, das Europäische Zentrum für die Prävention und Kontrolle von Krankheiten. Und dieser ECDC-Karte nach ist das Risiko an der deutschen Nord- und Ostsee im Moment gerade gering. An einigen Küsten in den Niederlanden liegt so im mittleren Bereich und an vielen Orten am Schwarzen Meer sind die Bedingungen für Vibrionen wohl gerade optimal.
1: Zwei Menschen sind in diesem Jahr an einer Vibrioneninfektion gestorben. Vibrionen sind Bakterien, die sich im warmen Meerwasser tummeln. Und Ulrike Till aus der ARD-Wissenschaftsredaktion hat uns gerade erklärt, worauf man im Urlaub achten sollte, um einer Vibrioneninfektion zu entgehen.
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1: Wie angekündigt, hat sie uns spätestens heute Mittag erreicht, die nächste Hitzewelle, und sie wird in den kommenden Tagen noch stärker werden mit Temperaturen bis an die 40 Grad. Das hatten wir ja vor ein paar Wochen schon einmal und die aktuelle Hitzewelle wird wohl nicht die letzte sein. Der Klimawandel lässt grüßen. Aber was können wir tun, damit diese heißen Tage wenigstens einigermaßen erträglich an uns vorübergehen? Wie sollten wir uns verhalten, um diese extrem hohen Temperaturen gesund zu überstehen? Darüber habe ich heute Nachmittag mit Professor Clemens Becker gesprochen. Er leitet das Geriatrische Zentrum am Universitätsklinikum Heidelberg. Er kennt sich also gerade mit älteren Menschen aus, die durch Hitze besonders gefährdet sind, und hat deshalb auch für uns alle einige Ratschläge in petto, was den Umgang mit Hitze angeht. Gehen wir es gleich mal praktisch an, Herr Professor Becker. Was können wir zum Beispiel von denen lernen, die auch bei Hitze Höchstleistungen bringen? Was können wir aus dem Profisport lernen? Helfen Eiswürfel im Nacken oder kalte Umschläge an den Händen?
3: Also das kann im Einzelfall sicherlich ja möglich sein, aber wenn man es genau anguckt, machen die Profis noch ganz andere Sachen. Also zum Beispiel im American Football werden die Spieler, wenn sie dann eben eine Pause haben, an solche Kühlschlangen angeschlossen. Bei der Tour de France ist es so, dass die Spitzenfahrer alle mit einem Sensor in ihrer Körperkerntemperatur überwacht werden, und wenn die dann über 39 Körpertemperatur entwickeln, kommt dann der Funkspruch, dass sie eben sozusagen langsamer fahren müssen. Also wir können tatsächlich ein paar Dinge vom Profisport lernen, aber manche Dinge eben auch nicht. Und dann gibt es eben Dinge, die wir unbedingt beachten sollten. Ein Thema ist natürlich, wenn es irgendwie geht, die Räume, die Sonnenseite zu verschatten, dass man versucht, so zwischen 22 Uhr und morgens um 7 oder 8, dass die Wohnung möglichst gut belüftet wird. Auch in der nächsten Nacht werden die Temperaturen ja nochmal unter 20 Grad in den meisten Orten runtergehen. Das ist die Möglichkeit, dann die Wohnung zu kühlen. Fürs nächste Jahr ist es sicherlich an der einen oder anderen Stelle, wenn man möglicherweise in einer Dachgeschosswohnung wohnt, die Frage, ob man sich eine Split, entsprechende Kühlanlage einbauen sollte, können wir gleich besprechen. Und ein wichtiger Punkt, gerade für alle Menschen, die Medikamente nehmen, ist, dass sie möglichst bald mit ihrem Hausarzt oder den Facharzt besprechen, welche Medikamente bei Hitze potenziell wirklich auch kritisch sind. Es gibt manche Medikamente, wo man die Dosierung halbieren sollte. Trinkmenge ist ein Thema. Es gibt vier Sachen, die mir wirklich wichtig sind, die leider bisher eben zu wenig beachtet werden. Das eine ist, man sollte sich vor der Hitzewelle wiegen und dann täglich wiegen, ob man zu viel Flüssigkeit verliert. Das zweite ist, man sollte die Temperatur messen. Ein Hitzeschlag ist immer so, dass der Körper dann eben auf 39 oder 40 Grad hochheizt und irgendwann dann eben die ganzen Organe ihren Dienst aufgeben. Also das ist was wichtig ist. Dann sollte man, wenn möglich, den Blutdruck messen und die Herzfrequenz. Und wenn der Blutdruck unter 100 geht oder die Herzfrequenz über 100, ist irgendwas nicht in Ordnung. Und dann sollte man auch medizinischen Rat suchen.
1: Ich höre bei Ihnen heraus, man sollte aber sich doch auf jeden Fall eher in Räumen aufhalten und die dann natürlich klimatisieren und nicht etwa draußen, auch nicht im Schatten, wo noch vielleicht etwas Wind weht.
3: Ja, sind wir noch konkret. Also für heute und für morgen, ich bin in Frankfurt aufgewachsen, also wenn man in Frankfurt wohnen würde bei 7, 8, 39 Grad, also wenn die Außentemperatur die eigene Temperatur übersteigt, sollte man wirklich zu Hause bleiben oder zum Beispiel ins Museum gehen oder ins Schwimmbad gehen oder wie auch immer. Also da kühle Orte aufsuchen, aber in dieser Zeit bei diesen Temperaturen, die diese kritischen Werte übersteigen, ist schwere körperliche Anstrengung ein Problem. Das betrifft auch viele Berufsgruppen. Also denken Sie zum Beispiel an die Müllabfuhr, an Dachdecker, also oder Erntehelfer. Das ist auf jeden Fall ein Thema. Also bei diesen Temperaturen, wo die Außentemperaturen über der Körpertemperatur liegt, wird es richtig gefährlich. Und wir haben leider auch im Juni mehrere junge Menschen gehabt, die gestorben sind, weil sie sich überschätzt haben. Und bei einem Hitzeschlag ist die Sterblichkeit unter 50%. Also das ist nichts, was man probieren sollte.
1: Das heißt also, Ihre Empfehlung an diejenigen von uns, die auch bei Hitze noch Sport machen wollen, lautet, lass es lieber bleiben, oder?
3: Nein, so würde ich es nicht sagen. Also bei Temperaturen von jetzt zum Beispiel 32 Grad, dann ist das sicherlich ein Thema, ob Sie morgens joggen gehen. Aber bei Temperaturen von 37 Grad und mehr ist es kritisch. Also zum Beispiel im Juni war es ja so, dass der Triathlon teilweise noch durchgeführt wurde mit verkürzter Strecke. Also da muss ich ehrlich sagen, da hört der Spaß auf. Also wir haben immer wieder bei den Marathonläufen auf der Welt, wenn die Temperaturen zu hoch sind, Todesfälle, dass also nicht ausreichend trainierte Freizeitsportler dabei eben auch sterben. Also bei diesen Temperaturen, wie wir sie morgen haben werden, bitte keinen Sport machen.
1: Auf Frühchenstationen werden die Babys, wenn sie Fieber haben, auf Kühlpacks gelegt. Ist das eine Methode, ja, die man auch auf andere anwenden kann? Bringt das was?
3: Ja, das ist das, was wir in der Notaufnahme machen. Also Ende Juni war es ja so, dass die Berufsfeuerwehr in Frankfurt gesagt hat, das ist auf der Kippe. Es hat gerade noch so von der Kapazität gereicht. Aber wenn jemand mit dem Hitzeschlag in die Notaufnahme kommt, dann ist das so, dass wir die Leute in solche Eisbetten packen. Die kriegen gekühlte Infusionen, dass man sie von innen und von außen kühlt. Das sind die wichtigsten Maßnahmen bei einem drohenden Hitzeschlag. Und dann rennt man immer gegen die Zeit an. Also das sind dann Maßnahmen. Aber zu Hause kann man das in einem bestimmten Umfang tun. Natürlich sollte man sich auch kühl mal abduschen, um die Temperatur runterzukühlen. Man sollte am Tag sicherlich einen halben bis einen Liter auf jeden Fall mehr trinken und dann über die Waage gucken, ob das einigermaßen konstant bleibt. Also insofern gibt es viel, was man tun kann.
1: Sagt Professor Clemens Becker, Leiter des Geriatrischen Zentrums am Universitätsklinikum Heidelberg. Er hat uns gerade Tipps und Hinweise gegeben, wie wir die jetzt anrollende Hitzewelle gut und gesund überstehen können. Darüber habe ich heute Nachmittag mit ihm gesprochen.
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4: 10.30 Uhr, Thorsten Frey zum Vorsitzenden der Unionsfraktion gewählt. Zwei Feuerwehrleute sterben bei Waldbrand auf Kreta. Kritik an Investorenplänen der FIFA. Das Wetter am Abend und in der Nacht 22 bis 12 Grad, morgen erst sonnig, später vereinzelt Schauer und Gewitter 33 bis 40 Grad. Mein Name ist Andreas Gerlach. Nach der Kabinettsumbildung hofft Kanzler Merz auf einen neuen Schwung in der Regierungskoalition. Er sei zuversichtlich, dass es jetzt eine frische Dynamik geben werde. Die Unionsfraktion hatte den bisherigen Kanzleramtschef Frei zum neuen Vorsitzenden gewählt. Auch andere Posten wurden neu besetzt. Nach seiner Wahl betonte Frei, die Union stehe vor großen Herausforderungen.
5: Natürlich haben wir nicht die Zufriedenheit in der Bevölkerung, die wir uns wünschen würden. Aber es ist eben auch eine Tatsache, dass wir seit 7 Jahren kein Wirtschaftswachstum in Deutschland mehr haben. Und das ist das, was sich im Leben der Menschen ganz konkret zeigt. Wir werden nur dann das Vertrauen und die Zustimmung in der Bevölkerung bekommen, wenn wir es schaffen, die ganz persönlichen Lebensverhältnisse zu verbessern.
4: Grund für die Kabinettsumbildung war der Rücktritt von Jens Spahn als Chef der Unionsfraktion. Er hatte wegen der Leihmutter-Affäre seinen Posten geräumt. Bei einem Waldbrand auf der griechischen Insel Kreta sind 2 Feuerwehrleute ums Leben gekommen. Der Brand war im gebirgigen Hinterland im Süden der Insel ausgebrochen. Mehrere Dörfer wurden evakuiert. ARD-Korrespondent Moritz Pompel.
6: Auch auf der Nordägäisinsel Lesbos brennt es, in der Nähe der Stadt Plomari. Dort ist ein Feuer auf einer alten Mülldeponie ausgebrochen. Einsatzkräfte am Boden und aus der Luft versuchen, die Flammen in Oliven- und Kiefernbäumen zu löschen. Auch hier gibt es eine Aufforderung an die Bevölkerung, ihre Häuser zu verlassen und sich Richtung Strände zu begeben. Ein Brand auf der Kykladeninsel Paros ist dagegen inzwischen unter Kontrolle.
4: Auch in den Waldbrandgebieten in Spanien und Frankreich ist die Lage aktuell stabil. Die Behörden warnen aber vor einer neuen Hitzewelle.
7: Biblis bekommt Zuschlag für Kernfusionskompetenzzentrum. An dem Standort in Südhessen soll eins von bundesweit drei solcher Zentren entstehen. In Biblis geht es um die Kernfusion mit Hilfe von Lasertechnik, bei München um die sogenannte Magnetfusion und in Karlsruhe um Materialforschung. Die Bundesregierung fördert die drei Projekte mit insgesamt mehr als 2 Milliarden Euro. Die Kernfusionstechnologie für sichere und saubere Energie steht noch weitgehend am Anfang. Nach dem Europäischen Fußballverband UEFA geht jetzt auch der Deutsche Fußballbund auf Konfrontationskurs mit der FIFA. Denn der Weltverband will Anteile an Fußball-Weltmeisterschaften an private Geldgeber verkaufen. DFB-Präsident Neuendorf sagte dem Sender Phoenix, der Fußball dürfe nicht zum Spielball von Investoren werden. Von der UEFA hieß es, die Seele des Fußballs sei kein Vermögenswert. Vor der Nordseeinsel Norderney haben Bauarbeiter ein rund 300 Jahre altes Schiffswrack entdeckt. Archäologen vermuten, dass es sich um ein niederländisches Holzschiff aus dem 17. oder 18. Jahrhundert handelt, das etwa 15 Meter lang war. Im Lauf der Woche soll das Wrack geborgen und anschließend genauer untersucht werden. Der Netzbetreiber Amprion teilte mit, es sei bei der Verlegung von Seekabeln für ein Offshore-Projekt in der Nordsee gefunden worden. Und das waren die Nachrichten. Das Wetter, in der Nacht ist es klar, es kühlt ab auf 22 bis 12 Grad. Morgen erst wieder sonnig, später wolkig und stürmisch, vereinzelt Schauer und Gewitter bei dann 33 bis 40 Grad. Die weiteren Aussichten am Freitag Sonne und Wolken, einzelne kräftige Schauer und Gewitter, dabei schwül bis 34 Grad. Am Samstag Sonne und Wolken, im Südosten auch Schauer und Gewitter bis 30 Grad. Zeit 18.34 Uhr.
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7: Vorsicht auf der A3 Köln Richtung Frankfurt. Zwischen Niedernhausen und Raststätte Medenbach steht ein defekter LKW auf dem rechten Fahrstreifen und dem Standstreifen. A7 Würzburg Richtung Fulda. Zwischen Bad Brückenau-Volkers und Fulda A3-Eck 3 Kilometer Stau im Baustellenbereich. A45 Aschaffenburg Richtung Gießen. Zwischen Langenselbold-West und Hammersbach 2 Kilometer Stau. A45 Gießen Richtung Dortmund, zwischen Wetzlarer Kreuz und Ehringshausen 2 Kilometer Stau nach einem Unfall auf dem linken Fahrstreifen. B49 Wetzlar Richtung Gießen, zwischen Dorla und der Verbindung zur B429 2 Kilometer Stau nach einem Unfall auf dem linken Fahrstreifen.
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1: Guten Abend. Wird es die Fußball-WM, so wie wir sie kennen, bald nicht mehr geben? Diese Frage steht gerade im Raum und für einige sogar im Strafraum. Denn Gianni Infantino, der Präsident des Weltfußballverbands FIFA, will Anteile an den Fußballweltmeisterschaften an private Investoren verkaufen. Darüber habe ich heute Nachmittag mit Thomas Kistner gesprochen, Sportjournalist und Autor des Buches FIFA-Mafia. Ich habe ihn gefragt, was genau heißt das eigentlich, Anteile an der WM verkaufen?
8: Das geht bezeichnenderweise auch nicht aus dem Schreiben hervor, dass Infantino gestern erst an die Präsidenten der 211 Nationalverbände weltweit verschickt hat. Das ist nur Augenwischerei. Es geht eigentlich tatsächlich nur darum, die überwiegend kleinen und winzig kleinen Fußballverbände dieser Welt, Südseeatolle, Berggipfel, Kleinststaaten und so weiter. Wir dürfen ja nicht vergessen, dass es nur wenige wirklich große Fußballländer gibt, gemessen an diesen über 200 Teilnehmern in der FIFA. Diese zu bezirzen, dass sie jetzt auf die Schnelle mal richtig Geld machen können. Da werden Beträge, die nicht mal näher definiert werden, versprochen. Beispielsweise eine 10 Milliarden Ausschüttung am 1. Januar nächsten Jahres statt der bisherigen 2,7 im Zuge des üblichen Entwicklungsprogramms. Das heißt, jeder, der heute 2,5 Millionen bekommt, kann sich darauf freuen, dass er im 1. Januar 10 Millionen bekommt. Und wenn man jetzt mal schaut, irgendwelche Zwergstaaten mit 50.000 Einwohnern, die es ja auch zuhauf gibt, was machen die überhaupt mit dem Geld? Die brauchen das nicht, die haben keinen Fußballbetrieb. Wir können uns gut vorstellen, was damit passiert. Es geht nur darum, diese Stimmen einzufangen, diese Stimmen zu kaufen und dann ins große Big Business einzusteigen mit Investoren, vorneweg mit der Trump-Gruppe. Das ist das Ziel, das Infantino verfolgt. Und deswegen macht es eigentlich auch gar keinen Sinn, auch nur zu versuchen, zu entschlüsseln, was er da eigentlich verspricht. Es ist in sich völlig inkonsistent. Es gibt keine Details zur Transaktion, es gibt kein Prospekt, kein Anhang, keine Bewertung, kein Businessplan, all diese Dinge. fehlen. Es wird einfach mit Zahlen rumgeworfen, beißt an. Und nicht zuletzt, die Verbände werden regelrecht erpresst. Infantino schreibt in diesem Brief an alle, gestern erfolgt, am 19. September erlischt die Bewerbungsfrist. Wer sich bis dahin gemeldet und zugesagt hat, der kriegt was ab vom Milliardensegen. Die anderen schauen in die Röhre. Also schon dieses mafiöse Geschäftsgebaren zeigt, dass es hier keinerlei Seriosität gibt und es wird auch nicht verfangen, das Ganze.
1: Die UEFA, also der Europäische Fußballverband, will nun daraufhin eine Sondersitzung seiner Mitgliedsverbände einberufen, um über die Absicht des FIFA-Präsidenten zu beraten. Und zu den Mitgliedsverbänden der UEFA gehört ja auch der Deutsche Fußballbund, der DFB. Hören wir gerade mal, was dessen Präsident Bernd Neuendorf heute gesagt hat.
9: Wenn die UEFA sich so einem Ansinnen verschließt, dann ist aus meiner Sicht dieses Projekt auch gestorben, weil kein Investor wird sich finden, wenn Europa sagt, an so einer Maßnahme haben wir kein Interesse. Wir werden nicht teilnehmen an einem Projekt, das so aufgesetzt wird mit Investoren. Ich glaube, dann ist relativ schnell klar, dass diese Idee und dieser Gedanke von Gianni Infantino von der FIFA-Administration auch in sich zusammenfällt.
1: Das sagt Bernd Neuendorf, der Präsident des Deutschen Fußballbundes. Und da stecken ja gleich zwei Grundgedanken drin, die wir mal abklopfen sollten. Zunächst mal, kann man, wie Neuendorf das tut, davon ausgehen, dass sich die UEFA in ihrer Gesamtheit dem Vorhaben Infantinos verschließen wird?
8: Das würde ich jetzt sogar schon als gesichert bezeichnen. Das wird morgen Nachmittag stattfinden. Auf digitalem Wege werden alle zusammenkommen und die UEFA wird dem Ganzen eine ganz klare Absage erteilen und notfalls auch zum Äußersten greifen. Das ist das, was Herr Neuendorf gerade angesprochen hat. Man kann ja auch eine WM ohne die UEFA stattfinden lassen. Nur wird niemand auch nur 50 Cent dafür zahlen wollen. Sowas wird es nicht mal an die Börse schaffen. Es gäbe aber auch keine Sponsoren und auch keine ernstzunehmenden Fernsehanstalten, die dann Spiele wie Guam gegen Guinea oder Paraguay gegen Samoa übertragen würden, weil das nicht interessant ist. Dann bleiben vielleicht noch Brasilien, Argentinien als spannende Teams und das war's dann. Also eine WM ohne die europäischen Spitzenmannschaften ist unvorstellbar. Deswegen kann ganz leicht der Stecker gezogen werden und er wird gezogen.
1: Das heißt also, Bernd Neuendorf hat auch darin recht, dass wenn sich die UEFA geschlossen gegen den Verkauf von WM-Anteilen an private Investoren ausspricht, dann ist dieses Vorhaben von FIFA-Präsident Infantino tatsächlich gestorben, wie er sagt.
8: Also zunächst mal wäre es vielleicht ganz gut, wenn Bernd Neuendorf einmal in seiner Funktionärskarriere sich auch mal selber positionieren würde mit und für den Deutschen Fußballbund, der immerhin mit gut 8 Millionen organisierten Mitgliedern der größte der Welt ist. Da könnte man sich ruhig auch mal hinstellen, könnte sagen, das ist unmöglich, diesen Quatsch machen wir nicht mit. Er versteckt sich wie immer hinter der UEFA, aber er kann es natürlich tun, weil die UEFA genau das machen wird. Also das wird abgelehnt werden. Und die Sanktionsstufen, die kann sich Infantino dann selber zusammenreimen. Wenn die UEFA nicht mitmacht, dann gibt es eben nichts zu verkaufen mit europäischer Spielbeteiligung. Und wenn das nicht reicht, dann gibt es eben auch keine UEFA mehr unter dem Dach der FIFA und innerhalb der von der FIFA veranstalteten Fußball-WM. Wir müssen uns ohnehin von der Idee befreien, dass es nur die FIFA gibt, die eine WM veranstalten kann. Das ist natürlich Unfug. Jeder kann morgen schon eine Fußball-WM gründen. Und wenn es ihm gelingt, die großen Teams unter dieses Dach zu ziehen, die kleinen kommen automatisch nach, wenn es ihm gelingt, die großen, in dem Fall die Europäer, unter das Dach zu holen, dann ist das die Fußball-WM, die die Menschen künftig schauen werden. Und ich glaube, den Leuten, gerade auch den Fußballbegeisterten, ist es völlig egal, ob das Ding dann Fußball-WM oder FIFA-WM oder FUFO-WM heißt.
1: Der Weltfußballverband FIFA will Anteile an den Fußballweltmeisterschaften verkaufen, an private Investoren. Ein Vorhaben, das in der Fußballwelt hohe Wellen schlägt. Darüber habe ich heute Nachmittag mit Thomas Kistner gesprochen, Sportjournalist und Autor des Buches FIFA Mafia.
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1: Es dreht sich schnell, das Karussell. Gerade heute war das der Fall im politischen Berlin. Zwei Minister und eine Ministerin aus den Reihen der CDU wurden entlassen. Die Ministerin wurde gleich wieder ernannt für einen anderen Posten. An die Stelle, die sie freimachte, trat ein neuer. Noch ein Minister wurde ernannt und einer der entlassenen Minister, der bisherige Kanzleramtschef Thorsten Frey, wurde wenig später zum Vorsitzenden der Unionsfraktion im Bundestag gewählt. Unser Mann direkt neben dem Karussell ist unser Hauptstadtkorrespondent Markus Sambale.
10: 170 von 185 anwesenden Unionsabgeordneten stimmten für Thorsten Frey. Rund 92%. Großer Rückhalt aus der Fraktion also für den Mann, dem Friedrich Merz vertraut. Für den Mann, den Merz an der Spitze der Unionsfraktion sehen wollte. Als Nachfolger von Jens Spahn. Auf den ersten Blick ein Erfolg für den Kanzler und CDU-Chef Merz. Doch trotz des guten Ergebnisses für Thorsten Frey, der Frust über Friedrich Merz schwelt weiter in den eigenen Reihen. Nur wenige äußern die Kritik heute öffentlich. Der sächsische CDU-Abgeordnete Jens Lehmann lässt aber viel Skepsis durchblicken.
11: Wen der Kanzler als Minister oder Staatssekretär hat, ist ja letztendlich seine Entscheidung. Aber ich finde, der Umgang, das ist aus meiner Sicht nicht so gelaufen, wie ich mir es gewünscht hätte.
10: Die Kritik aus der Partei zielt darauf, wie Friedrich Merz seine Personalwechsel organisiert und kommuniziert hat. Nicht transparent, nicht nachvollziehbar, nicht wertschätzend, heißt es von einigen. Beschwerden gibt es auch, wie Merz Regierung und Partei führt und dabei andere zu wenig einbinde. Aber der CDU-Abgeordnete Paul Ziemiak hatte vor Beginn der Sitzung appelliert, die tagelangen Diskussionen abzuhaken.
12: Vor allem wünsche ich mir, dass wir nicht über Personaldebatten sprechen, sondern über das, was jetzt wichtig ist fürs Land. Denn die Reformen haben ja begonnen und sie müssen fortgesetzt werden.
10: Die Abgeordneten, viele extra angereist aus dem Urlaub, wollten aber dann doch zurückblicken. Für die Unionsfraktionssitzung war anfangs eine Stunde angesetzt, doch die Diskussionen wurden länger. Der Kanzler musste sich erklären. Es dürfte dabei auch nochmal um den Rauswurf von Verkehrsminister Schnieder gegangen sein. Die tagelange Hängepartie hatte viele aufgebracht. Merz hatte Schnieder vergangene Woche über dessen Entlassung informiert, konnte aber zunächst keinen Nachfolger präsentieren, weil der erste Kandidat abgesagt hatte. Für Schnieder selbst war heute der Tag, sich von den Mitarbeitern in seinem Ministerium zu verabschieden. In einer feinsinnigen Rede betonte er Eigenschaften, die er beim Kanzler auch zu vermissen schien.
13: Die Kolleginnen und Kollegen hier sind, ich habe immer großen Wert darauf gelegt, kritikfähig und bringen das auch vor. Sonst macht das für mich keinen Sinn.
10: Nicht nur im Verkehrsministerium wurde heute der Personalwechsel offiziell vollzogen, von Patrick Schnieder zu Steffen Bilger. Auch im Kanzleramt ist der Wechsel fix. Dort übernimmt Nina Waken jetzt das Amt von Thorsten Frey. Waken übergab im Gesundheitsministerium die Geschäfte an ihren Nachfolger Carsten Linnemann. Der bisherige CDU-Generalsekretär Linnemann konnte sich eine Anspielung auf die Turbulenzen der letzten Tage nicht verkneifen.
14: Die Sitzungswochen beginnen wieder Anfang September, also Stand heute. Ist auch, glaube ich, ganz gut so. Nach den letzten zwei Wochen weiß man ja nicht. Aber das beruhigt sich jetzt alles.
10: Der Mann, der die Personalrochaden und Diskussionen ausgelöst hat, tauchte heute übrigens nicht auf. Jens Spahn. Er hat sich seit seinem Rücktritt nicht mehr öffentlich zu Wort gemeldet.
1: Aber das Personalkarussell, das er mit seinem Rücktritt ausgelöst hatte, das hat sich dann heute in aller Öffentlichkeit an mehreren Stellen gedreht, beobachtet von unserem Hauptstadtkorrespondenten Markus Sambale. Bei Bränden, bei Überschwemmungen oder bei anderen Katastrophen können betroffene Staaten in der Europäischen Union den sogenannten Katastrophenschutzmechanismus der EU kontaktieren. Dort stehen rund 60 Fachleute rund um die Uhr zur Verfügung, um zu helfen. Im Moment beschäftigen sich die meisten, klar, mit den Waldbränden in Südeuropa. Unsere EU-Korrespondentin Sabrina Fritz hat dieses Krisenzentrum für uns besucht.
15: Es ist die 110 für globale Krisen.
16: Wherever in the world something happens, people can call.
15: Wo immer auf der Welt etwas passiert, können uns die Menschen anrufen, sagt Maria Suba. Sie leitet das Krisenzentrum der EU. Und die Länder haben dieses Jahr schon oft angerufen, ob Erdbeben, Überschwemmungen oder Waldbrände. Die Europäische Union versucht zu helfen.
16: You can see that this year the fire season started extremely early.
15: Dieses Jahr hat die Feuersaison sehr früh angefangen. Wir hatten die erste Anfrage Ende April von den Niederlanden und dann fragte die Tschechische Republik um Hilfe. Warum die Feuer diesmal schon so früh ausgebrochen sind, auch dafür hat Maria Suba eine Erklärung. Anfang des Jahres hatten wir viel Regen und Stürme, die haben viel Äste und Brennmaterial verursacht. Und dann kamen die Hitzewellen, die alles sehr trocken gemacht haben und dann hatte das Feuer leichtes Spiel. Jetzt beschäftigt das Notfallteam aus rund 60 Expertinnen und Experten die beiden großen Feuer in Frankreich und Spanien. Anfang der Woche hatte sich die Lage etwas entspannt, doch jetzt wird es wieder schlimmer, befürchten die Experten in Brüssel. Dank ihrer Copernicus-Satelliten können sie die Lage ziemlich genau vorhersagen. Sie sehen, wo ein Feuer ausbricht und können die betroffene Region frühzeitig informieren. Im Lagezentrum sieht man die Bildschirme rot werden, dort, wo die Feuer gerade besonders heftig wüten. Wenn ein Land den sogenannten Katastrophenschutzmechanismus ausruft, können die EU-Experten auf einen Pool zurückgreifen, den die Mitgliedstaaten angemeldet haben. Deutschland zum Beispiel Wasseraufbereitungsanlagen und mobile Labore, Rumänien Flugzeuge zur Evakuierung, Polen Löschfahrzeuge mit Feuerwehrmännern. Das Krisenzentrum ist für die EU auch ein Zeichen der Solidarität, dass man sich hilft in der Not, heißt es in Brüssel. Die Hilfe gilt übrigens auch für Nicht-EU-Staaten. Venezuela zum Beispiel wurde nach dem schweren Erdbeben unterstützt. Rund 140 Feuerwehrleute, 13 Flugzeuge, 41 Fahrzeuge hat die EU von ihren Mitgliedstaaten eingesammelt. Angesichts der Gewalt der Brände vielleicht eine eher kleine Zahl, aber dazu kommt die bilaterale Hilfe. So hat Deutschland 2 Löschfahrzeuge von der Bundeswehr direkt zur Verfügung gestellt. Dafür gab es ein Extralob von EU-Kommissionspräsidentin von der Leyen. Doch wenn man die Krisenhelfer im Lagezentrum besucht, hört man auch Frust. Frust über die zunehmende Ignoranz gegen den Klimawandel.
17: Esto es una asignatura para todos. Y esta te la pregunto yo al revés. ¿A qué estamos dispuestos a renunciar?
18: Wie sieht es mit den umfassenderen Themen aus, wie zum Beispiel dem Kampf gegen den Klimawandel? Das ist eine Aufgabe für uns alle. Und diese Frage stelle ich euch einmal umgekehrt. Worauf sind wir bereit zu verzichten? Denn letztendlich hängt dieser Klimawandel mit unserem Lebensstandard zusammen, das wisst ihr alle. Worauf sind wir bereit zu verzichten, um wieder ein Leben zu führen, das vielleicht etwas einfacher, unkomplizierter, aber nachhaltiger ist?
17: Más simple, más fácil, pero más sostenible.
15: Doch jetzt geht es erstmal um die akute Erstversorgung. Bis zum 18. September besteht die Waldbrandgefahr in Europa. Keine Sommerpause also für das EU-Krisenteam.
1: Sagt unsere EU-Korrespondentin Sabrina Fritz. Sie hat dieses Team im EU-Krisenzentrum für uns besucht.
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1: Im Südwesten Frankreichs kämpfen Feuerwehrleute weiter gegen die verheerenden Waldbrände. Mehr als 200.000 Menschen mussten allein in der Region um Bordeaux in Sicherheit gebracht werden. Ab heute nun wird es auch in Frankreich wieder heißer, und zwar extrem heiß. Und unser Korrespondent Kai Rienecker, der sich in Bordeaux aufhält, hat uns erklärt, was es für die Feuerwehrleute heißt, bei solcher Hitze gegen die Feuer zu kämpfen.
20: Das heißt, dass es noch härter wird. Die haben ja jetzt schon 8 Tage Einsatz, wenn sie die ganze Zeit hier gewesen sind. Die konnten sich jetzt so mal 48 Stunden nicht ausruhen, aber es war nicht ganz so schlimm und nicht ganz so dramatisch wie in den ersten Tagen. Aber jetzt durch die Hitze, die ist hier jetzt schon voll angekommen. Ich würde sagen, wir kratzen hier gerade an der 40-Grad-Marke. Ich empfinde das als sehr heiß. Es kommt so ein bisschen eine Böe vom Atlantik auf. Das wirkt wie so ein Wüstenwind, muss man sich das vorstellen. Das sind natürlich im Moment wieder ideale Konditionen dafür, dass irgendwo wieder ein Feuer losgehen kann. Und es gibt auch einige Feuer, die im Moment hier brennen, aber noch nicht das ganz große zum Glück. Das konnte man bisher verhindern.
1: Wie gesagt, mehr als 200.000 Menschen mussten ihre Häuser und Wohnungen wegen der Brände verlassen und sich in Sicherheit bringen. Inzwischen konnten einige wieder zurückkehren, sagt unser Korrespondent.
20: Ungefähr ein Viertel dieser Leute durften wieder zurück, gerade eben so in den Vororten des Großraumes von Bordeaux. Denen wurde aber gesagt, lasst eure Sachen gepackt. Es kann ganz schnell wieder sein, wenn sich der Wind dreht und so, dass ihr da wieder weg müsst. Die versuchen jetzt wieder so ein bisschen Hauch von Normalität einzuführen. Und dann gibt es eben noch die ganzen anderen, die teilweise hier im Messegelände auf Feldbecken lagern und im Fernsehen sehen, wie es ihren Häusern geht, die teilweise zerstört sind.
1: Soweit Kai Rienecker, unser Korrespondent in Frankreich. Er ist gerade in Bordeaux im Südwesten Frankreichs, wo weiterhin Waldbrände wüten.
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1: Stellen Sie sich vor, Sie schauen aus dem Fenster und in Ihrem Vorgarten steht plötzlich ein Pfau und schlägt sein Rad. Für die Menschen in einem Wohngebiet in Bad Zwesten in Nordhessen ist das ein vertrauter Anblick schon seit Jahren. Ein Pfau namens Paul lebt dort. Wem er gehört, weiß niemand, aber es gab in jüngster Zeit Beschwerden über das Tier. Gestern hat nun der Gemeindevorstand darüber beraten, ob der Pfau Paul umgesiedelt werden soll. Und im Bericht unseres Reporters Jens Wellhöhner hören wir zunächst mal, was Paul selbst dazu sagt.
0: Paul ist wieder da. Stolz schreitet er durch den Vorgarten von Angelika Klaus Nebel in Bad Zwesten.
21: Das Tier finde ich wunderschön und es ist für mich wie ein Haustier.
0: Immer wieder kommt Paul, wie ihn die Menschen hier nennen, auf das Grundstück von Angelika Klaus Nebel. Er weiß, hier gibt es was Schönes.
21: Oh, der begrüßt uns, schlägt seine Räder. Im Moment kann er es nicht, weil er die langen Federn verloren hat. Und dann bekommt er immer mal Tomaten von mir angeboten, die er dann auch frisst. Das sind kleine Tomaten, die viertel ich, damit das mundgerecht bzw. schnabelgerecht bekommt.
0: Aber nicht nur bei Angelika Klaus Nebel schaut Paul regelmäßig vorbei. Im ganzen Ortsteil rund um die Straße Schöne Aussicht ist der Pfau ein häufiger Gast. Zum Beispiel auch bei Nicole Süße.
22: Es ist schön, ihn zu sehen, wenn er das Rad schlägt, wenn er rumläuft, durch die Gärten streunert und die Nachbarn erfreut einfach.
0: Allerdings hat die Familie einen Hund, der mag den Pfau nicht besonders.
22: Der würde gerne ihn fangen, aber wir können ihn abhalten und die laufen nebeneinander her. Und wenn es zu viel wird, dann fliegt der Pfau weg aufs Garagendach.
0: Nicole Süßes Sohn Robin ist auch Pfau-Fan. Er hat sich über die prächtigen Vögel schon informiert.
23: Sie schlagen den Rad, sind schön, können auch ein bisschen fliegen. Ich bin dafür, dass er auch bleibt.
0: Das sehen allerdings nicht alle in Bad Zwesten so. Einige Nachbarn haben sich schon bei der Gemeinde über ihn beschwert. Anwohner Thomas Jakob zum Beispiel geht er auf die Nerven.
24: Erstens, er kotet in den Garten. Ich wurde belehrt, dass das nicht scheißen heißt, sondern er kotet. Und das andere ist, und das ist schwerwiegender, das ist also die Lautstärke über den Tag, wenn er gerade in der Balzzeit seine Geräusche von sich gibt.
0: Schon seit 2022 beschäftigt Paul die Gemeinde Bad Zwesten. In letzter Zeit gab es aber mehrere Beschwerden und die Idee, den Pfau aus dem Wohngebiet umzusiedeln, zum Beispiel in den Kurpark. Bürgermeister Achim Siebert.
25: Der Besitzer, aus welchen Gründen auch immer, entweder ist er ihm entflohen oder freigesetzt worden oder. Und da haben wir auch in 2022 schon mal nachgeforscht, konnten aber keinen Besitzer ausfindig machen. Irgendwoher kommt er, woher wissen wir nicht, aber er ist jetzt da.
0: Er ist da, mitten im Wohngebiet. Dabei ist Paul nicht aggressiv, sondern eher ein friedliches Tier, das Menschen gewöhnt ist. Das Ordnungsamt hat die Anwohner angeschrieben, um zu erfahren, wie sie über den Pfau denken. Das Ergebnis ist eindeutig. 85% sind dafür, dass er bleibt. Und der Gemeindevorstand hat nun beschlossen,
25: dass er dort, wo er ist, nämlich im Bereich zum Dreisberg, schöne Aussicht, und im Bereich der Bergstraße verbleiben soll, weil die Menschen sich daran erfreuen, am Anblick des Pfaus, wenn er denn da ist. Er wird ja teilweise auch gefüttert.
0: Und so wird er also weiter seine Runden durch Bad Zwesten drehen, Tomaten fressen, auf Garagen Dächer fliegen und Rad schlagen. Bürgermeister Siebert outet sich zu guter Letzt als bekennender Paul-Fan.
25: Schön, dass er schon einen Namen hat, weil dann ist es eine Persönlichkeit. Und eine Persönlichkeit entfernt man ja auch nicht einfach so, würde ich sagen, oder?
1: Der Pfau Paul darf also bleiben, so die Entscheidung des Gemeindevorstands von Bad Zwesten in Nordhessen, von der uns gerade unser Reporter Jens Wellhöhner berichtet hat.
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1: Gestern gab es im Trainingslager von Eintracht Frankfurt Handkäse zum Frühstück und heute gab es großes Interesse an Stürmer Jonathan Burkhardt. Auf seinen Schultern liegen große Hoffnungen, genau genommen die eine Hoffnung, dass er die Eintracht in der kommenden Saison wieder in die Spur schießt. Dementsprechend wurde er dann auch, wie unser Sportreporter Christian Adolf berichtet, überall, wo er auftauchte, mit offenen Armen empfangen.
26: Johnny. Wir brauchen noch mal Bilder. Ich auch bitte.
27: Dankeschön. Yeah.
28: Alle lieben Johnny. Jonathan Burkhardt ist einer der gefragtesten Spieler bei den Fans.
29: Ist ziemlich nett. Also er kam direkt zu uns an. Ich habe ihn gefragt, ob wir ein Foto machen können. Er so, ja klar, kein Problem.
30: Ich glaube, wir hatten lange keinen Spieler mehr, der sich auch so mit dem Verein identifiziert wie er. Auch wenn er nur ein Jahr jetzt hier ist bis jetzt.
28: Burkhardt bleibt bereitwillig überall stehen. Kein Fan wird ausgelassen beim Autogramme schreiben oder Selfie machen.
31: Es macht viel mit einem. Ich finde es sehr cool, muss ich sagen, dass wir auch hier in der Gegend geblieben sind. Ich habe das so noch nicht erlebt, dass so viele Leute und so viele unterstützende Worte auch gefallen sind. Deswegen hat man schon jetzt nach den ersten Wochen ein gutes Gefühl.
28: Der Stürmer ist nicht nur Fixpunkt bei den Fans, sondern auch im Sturmzentrum in der Mannschaft von Trainer Adi Hütter. Dafür hat Burkhardt im Sommer extrem viel an sich gearbeitet. Immer dabei der Fitness-Tracker. selten im roten Bereich.
31: Kam auch neu dazu. Okay. Nee, ist erstaunlich grün. Also, ist auch nicht wieso, aber das spiegelt auch wieder, ich fühle mich wirklich gut gerade.
28: Aufatmen also beim Gesundheitszustand, denn Burkhardt fehlte in der letzten Saison verletzungsbedingt zu oft, machte nur 22 Spiele.
31: Und ich glaube wirklich, dass ich jetzt nochmal an andere Grundlagen rangehen konnte in dieser Sommerpause, gerade weil die so lang war. Und deswegen fühle ich mich gerade sehr gut aufgestellt für das, was kommt.
28: Also sollen Tore her und die Fans freuen sich auf den Mann mit der Nummer 9.
3: Ich finde, der Johnny ist einfach ein sympathischer Typ. Er spielt ein gutes Spiel und probiert die Mannschaft gut einzubringen und zusammenzuhalten.
29: Wenn er verletzungsfrei bleibt, bestimmt wieder plus 10 Tore schießen wird und zusammen mit Jonas Ebnotal wahrscheinlich Top-Stürmer von Eintracht Frankfurt wird. Ja.
28: Klar, die Erwartungshaltung ist riesig. Johnny Burkhardt hat aber auch wieder ehrgeizige Ziele. Er will sich wieder anbieten für die Nationalmannschaft.
31: Ich war schon ein paar Mal dabei, konnte mich aber nicht konstant dabei halten. Und jetzt probiere ich in dieser neuen Saison wieder meine Leistung in Frankfurt zu bringen, um dann auch wieder nominiert zu werden.
28: Bleibt die Führungsrolle innerhalb der Mannschaft, die Burkhardt gerne von sich aus ausfüllen möchte.
31: Die Kapitänsfrage war da kein Thema. Er hat zu mir gesagt, dass ich Verantwortung übernehmen soll. Und ich habe gesagt, ich bin bereit dafür. Ich will sehr, sehr gerne Verantwortung übernehmen und vorne weggehen.
28: Führungsrolle, Fanliebling und vielleicht bald wieder Nationalspieler. Johnny Burkhardt ist einer der großen Hoffnungen, auch für die neue Saison.
1: Das berichtet unser Sportreporter Christian Adolf aus dem Trainingslager der Frankfurter Eintracht.
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1: 19 Uhr. Merz hofft nach Kabinettsumbildung auf neue Dynamik. Erstmals wieder Direktflüge zwischen Deutschland und Syrien. Immer mehr Kritik an Investorenplänen der FIFA. Das Wetter in der Nacht 22 bis 12 Grad. Morgen erst sonnig, später vereinzelt Schauer und Gewitter bis 40 Grad. Mein Name ist Andreas Gerlach. Nach der Kabinettsumbildung hofft Kanzler Merz auf neuen Schwung in der Regierungskoalition. Er sei zuversichtlich, dass es jetzt eine frische Dynamik geben werde. Die Unionsfraktion hatte den bisherigen Kanzleramtschef Frei zum neuen Vorsitzenden gewählt. Grund war der Rücktritt von Jens Spahn. ARD-Korrespondentin Katrin Aue.
2: Die Sondersitzung der Unionsfraktion hat deutlich länger gedauert als vorher erwartet. Viele Abgeordnete hatten Redebedarf, vor allem über den holprigen Personalumbau von Friedrich Merz. Schon am Mittag hatte Bundespräsident Frank-Walter Steinmeier die Veränderungen im Kabinett besiegelt. Verkehrsminister Patrick Schnieder wurde verabschiedet. Für ihn übernimmt Steffen Bilger. Zudem ist Nina Wagen von der Spitze des Gesundheitsministeriums in die Chefposition im Kanzleramt gewechselt.
1: Die Bundesnetzagentur übernimmt ab sofort die zentrale Umsetzung der europäischen KI-Verordnung in Deutschland. Das hat die Behörde in Bonn mitgeteilt. ARD-Korrespondentin Franka Bachus-Schön.
3: Sie wird besonders sensible Bereiche wie Personalmanagement, kritische Infrastruktur und Bildung in Bezug auf künstliche Intelligenz kontrollieren. Präsident der Bundesnetzagentur Klaus Müller betont das Ziel seiner Behörde, Sicherheit und Grundrechte zu schützen und Innovation zu fördern. Dafür richtet die Bundesnetzagentur ein KI-Reallabor für kleine und mittlere Unternehmen ein und bietet Organisationen und Start-ups praktische Hilfe bei der Umsetzung der neuen Regeln.
1: Zum ersten Mal seit 15 Jahren gibt es wieder Direktflüge zwischen Deutschland und Syrien. Seit Beginn des Bürgerkriegs im Jahr 2011 waren Direktflüge vor allem aus Sicherheitsgründen nicht möglich. Heute gab es den ersten Flug von Düsseldorf nach Damaskus. Pro Woche sind 2 Flüge geplant. Nach anderen deutschen Autokonzernen hat jetzt auch BMW ein großes Programm zum Stellenabbau angekündigt. Weltweit sollen bis Ende des kommenden Jahres rund 8000 Jobs wegfallen. Darüber sind die Beschäftigten heute auf einer Betriebsversammlung informiert worden. Tarifabschluss für die Süßwarenindustrie in Hessen. Die rund 6000 Beschäftigten bekommen in 3 Stufen insgesamt 6,1% mehr Geld. Das haben die Gewerkschaft NGG und der Arbeitgeberverband Ernährung Genuss in Hofheim am Taunus vereinbart. Der Tarifvertrag gilt unter anderem im Ferrero-Werk in Stadtallendorf, bei Magnum-Eis in Heppenheim und bei Waffellöser in Taunusstein. Nach dem Europäischen Fußballverband UEFA geht auch der Deutsche Fußballbund auf Konfrontationskurs mit der FIFA. DFB-Präsident Neuendorf kritisiert die Pläne von FIFA-Chef Infantino, Investoren an den kommerziellen Rechten der Fußball-WM zu beteiligen. Aus der Sportredaktion Christian Michel.
4: Bernd Neuendorf kritisierte vor allem das Vorgehen der FIFA. Als Mitglied des FIFA-Councils sei er über die Pläne im Vorfeld nicht informiert worden. Stattdessen hätten die Mitglieder erst aus den Medien davon erfahren. Auch inhaltlich lehnt der DFB-Präsident den Einstieg von Investoren bei der Fußball-WM ab. Der Fußball dürfe nicht zum Spielball von Investoren werden, sagte Neuendorf. Sonst drohe der Sport seiner Akzeptanz bei Fans und Gesellschaft zu verlieren.
1: Und das waren die Nachrichten. Das Wetter, in der Nacht ist es klar, es kühlt ab auf 22 bis 12 Grad. Morgen erst wieder sonnig, später wolkig und stürmisch, vereinzelt Schauer und Gewitter bei dann 33 bis 40 Grad. Die weiteren Aussichten, am Freitag Sonne und Wolken, einzelne kräftige Schauer und Gewitter, dabei schwül bis 34 Grad. Am Samstag Sonne und Wolken, im Südosten auch Schauer und Gewitter bis 30 Grad. Die Zeit, es wird 19.04 Uhr.
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1: A7 Würzburg Richtung Fulda, zwischen Bad Brückenau-Volkers und Fulda, Dreieck, 2 Kilometer Stau im Baustellenbereich. A8 Stuttgart Richtung Karlsruhe, zwischen Heimsheim und Pforzheim-Ost, 5 Kilometer Stau.
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6: Der Friedrich-Stoltze-Platz liegt nicht nur in Frankfurt, er ist wie die Stadt im Kleinformat. Ganz viel große Geschichte und ganz viel graue Gegenwart. Da thront die Katharinenkirche über dem Platz, die, in die schon die Familie Goethe zum Gottesdienst ging Und direkt davor wurde ein Imbissbuden-Bungalow ins Bild gepflanzt. Mitten auf dem Platz steht ein seltsamer roter Obelisk. Man hat hier die Reste eines alten Brunnens aufgestellt, um die Leerstelle zu füllen. Der größere, prächtigere Springbrunnen, der hier mal stand, wurde verlegt an einen bedeutenderen Ort. Denn das hier ist ganz klar die zweite Reihe der Innenstadt. Ein unscheinbares Gebäude beherbergt die National Bank of Pakistan. Im Erdgeschoss hat die Bar einer kleineren Restaurantkette ihre beigen Schirme aufgespannt. Eines dieser durchschnittlichen Café-Bar-Bistros mit laminierten Karten, auf denen ungefähr jedes Gericht dieser Welt zu finden ist. Aber der Laden hat einen klaren Standortvorteil. Er liegt nur ein paar Schritte entfernt von der Einkaufsmeile Zeil und der berühmten Frankfurter Fressgasse. Wenn man etwas Ruhe von den Orten will, wo wirklich was los ist und doch irgendwie mittendrin sein, dann ist das hier der ideale Treffpunkt. Und am 19. Juni 2024 macht genau hier an einem der Tische draußen auf dem Platz ein Mann ein Foto. Robert heißt er. Um 14.31 Uhr fotografiert er aber nicht den Platz, nicht die Kirche, nicht seinen Begleiter Wartges oder sich selbst, sondern das, was direkt vor ihm steht. Eine kleine, eiskalte Cola. Dabei ist es heute, trotz Juni, ziemlich kalt. Unter 20 Grad. Ein Wetter kurz vor heißer Schokolade. Aber diese kalte Cola, die, so wird das Foto kommentiert, hätte ich jetzt auch gern. So lautet die Nachricht, die Arman als Antwort verschickt. Ja, eigentlich ist es das, was man so schreibt. Oh toll, hast du's gut. Das Merkwürdige ist nur, Arman ist nur ein paar Meter weit weg. Wenn er also diese Cola wirklich gerne hätte, dann könnte er sich direkt neben den setzen, der das Foto gerade verschickt hat, neben Robert, und sich einfach auch eine bestellen. Aber Wartges I, Robert A und Arman S sind nicht für die Erfrischungsgetränke hier. Sie warten auf jemanden. Ein Mann mit scharf geschnittenen Gesichtszügen und schwarzem Rauschebart, durch den sich schon ein paar graue Strähnen ziehen. Michael K. Der hätte eigentlich schon vor einer halben Stunde hier sein sollen. Aber bisher noch nichts, keine Spur von ihm. Langsam werden die drei unruhig. Sie schauen sich um, immer wieder, immer nervöser, vielleicht auch mittlerweile schon etwas genervt. Wo bleibt Michael? Warum kommt er nicht? Sie schreiben sich Nachrichten hin und her. Die Nachmittagsbummler in der Frankfurter Innenstadt kriegen davon wahrscheinlich gar nichts mit. Sie bestellen weiter Pizza und Burger, sie quatschen, sie scrollen auf dem Handy. Viele freuen sich sicherlich auf den Abend. Da spielt nämlich Deutschland bei der Fußball-Europameisterschaft in Stuttgart gegen Ungarn. Aber da sind auch Menschen, die ganz genau hinschauen. Spezialkräfte der hessischen Polizei in Zivil. Sie haben sich diskret zwischen Touris und Kaffeetrinker gemischt. Und die drei Männer schon die ganze Zeit im Blick. Um 15 Uhr, nachdem Robert, Arman und Wartges eine ganze Stunde auf Michael K. gewartet haben, reicht es ihnen. Hektisch telefonierend stehen sie auf und laufen zurück zu ihrem Auto, einem Kombi mit ukrainischem Kennzeichen. Sie steigen ein, sie fahren los. Aber sie kommen nicht weit. Nur zwei Straßen weiter, Zugriff. Die Polizisten stoppen den Kombi im laufenden Verkehr und nehmen die drei Männer fest. Die Polizisten haben nämlich einen Verdacht, einen sehr heftigen. Robert, Arman und Wartges könnten im Auftrag des russischen Geheimdienstes unterwegs gewesen sein. Sie könnten Jagd gemacht haben auf Michael K. Und eventuell lautete ihr Auftrag sogar Mord.
7: Ich halte für denkbar, dass an diesem Tag Michael hätte sterben können. Ich halte es für denkbar, dass es zu einem kaltblütigen Attentat nach Art des kleinen Tiergartens mitten in der Frankfurter Innenstadt gekommen wäre.
8: Als es dann am Ende tatsächlich darum ging, jemanden zu ermorden, da stellte er $10.000 in den Raum. Gezahlt würde dann per Kryptowährung.
9: Wenn wir uns natürlich nochmal anschauen, wer auch Opfer oder fast Opfer von solchen Mordanschlägen geworden ist, dann sind das natürlich Personen, die mit bestimmten politischen Entwicklungen in Russland nicht einverstanden waren. Das ist natürlich ganz klar ein Zeichen, auch nach innen, nach Russland, dass Opposition nicht geduldet wird.
7: Die klare Botschaft des russischen Dienstes ist, wir rächen, wir verzeihen nicht und wir sind deutlich in dem, was wir tun.
6: Russlands Rächer und der Showdown in Frankfurt. April 2022. Wenige Wochen nach dem russischen Überfall auf die Ukraine geht der nächste Schock durch Europa und die ganze Welt. Bundeskanzler Olaf Scholz tritt vor die Presse.
10: In diesen Stunden erreichen uns furchtbare und grauenerregende Aufnahmen aus der Ukraine. Wir sehen Dutzende erschossene Zivilisten in Buchta, ein Gebiet nördlich von Kiew, das bis vor wenigen Tagen vom russischen Militär kontrolliert worden ist. Straßen übersät mit Leichen, notdürftig verscharrte Körper.
6: Menschen gefesselt, ermordet, Klebeband um Hände und Füße gewickelt, Einschusswunden im Kopf, andere offenbar einfach vom Fahrrad geschossen. Ihre Einkaufstaschen liegen noch neben ihnen. Hunderte Tote sollen es sein. Kaltblütig ermordet, fast alle Zivilisten. Was die ukrainische Armee entdeckt, nachdem sie Butscha befreit hat, ist kaum zu begreifen. Die russischen Streitkräfte haben eine Todesspur hinterlassen, den kleinen Ort komplett verwüstet. Das Massaker von Butscha ist bis heute ein Symbol russischer Kriegsverbrechen in der Ukraine. Und es ist, wie viele der Taten in diesem Krieg, fast unerträglich gut dokumentiert, in unzähligen Bildern und Handyvideos. Und dann ist da noch ein weiteres Video, das damals auch auf Telegram und YouTube kursiert, aber vor allem in Russland für Entsetzen sorgt. Aufgenommen Ende März, ganz in der Nähe von Butscha, auf einer Straße rund 10 Kilometer südlich. Man sieht vier Soldaten in russischer Uniform. Sie liegen am Boden. Neben ihren Körpern riesige Blutlachen auf dem Asphalt. Drei sind tot, aber einer der Soldaten, er hat eine Jacke über dem Kopf gezogen, atmet noch flach. Von irgendwo hinter der Kamera hört man Stimmen. Sie sagen auf Russisch:
11: Guck, der ist noch am Leben. Er schnappt nach Luft.
6: Zwei Schüsse, dann noch einer. Danach sagt jemand:
11: Das war's.
6: Auch der vierte russische Soldat ist tot. Die Kamera schwenkt auf einen Mann. Markante Gesichtszüge, ein schwarzer Vollbart, durchzogen von grauen Strähnen, vielleicht Anfang 40. Über der Schulter ein Sturmgewehr. Er trägt eine blaue Armbinde, das Erkennungszeichen ukrainischer Soldaten.
12: Slava Ukraine!
6: Ruhm der Ukraine, ruft jemand aus dem Off, vermutlich ein Soldat. Das ist der Gruß der ukrainischen Streitkräfte. Und der Mann mit dem Sturmgewehr und dem Rauschebart antwortet: Ruhm den Helden. Nach 2 Minuten und 22 Sekunden bricht das Video ab. Man kann nicht genau sagen, wer geschossen hat. Aber den Soldaten mit dem Sturmgewehr und dem schwarzen Vollbart jagt Russland seit diesem Tag als Kriegsverbrecher, sagt ARD-Geheimdienstexperte Holger Schmidt.
7: Aus russischer Sicht war dann sehr schnell klar, dieser Soldat, der Russen getötet hat, der muss jetzt gerecht werden. Da hat es auch im russischen Fernsehen wirklich flammende Reden gegen ihn, so unter Motto, das Schwein muss man umbringen, wirklich in den schärfsten Schimpf- und Fäkalworten herabwürdigend ist quasi verlangt worden, Rache für diese Bestie.
13: Sie schießen aus nächster Nähe und im Hintergrund hört man die Gespräche der Söldner. Es ist bereits sicher bekannt, dass ein Mann aus Georgien an den Massakern beteiligt ist. Der erzählt, dass er bewusst gekommen ist, um Russen zu töten. Es gibt ein Foto. Wir gehen davon aus, dass er gefunden und bestraft werden wird. Nennen wir es einfach so. Er wird bestraft werden.
11: Liquidiert.
6: Liquidieren. Ausradieren wollen sie ihn, den Kämpfer aus Georgien. Ein paar Wochen danach berichten dann mehrere russische Medien, dass seine Einheit vernichtet wurde. Auch der Soldat mit dem schwarz-grauen Vollbart sei bei dem Angriff getötet worden, heißt es. Knapp 2 Jahre später, im Frühjahr 2024, meldet sich jemand bei der Polizei in Hessen. Er stellt sich als Michael K. vor und er hat Angst.
7: Es hat einen Hinweis gegeben, dass jemand in Deutschland ihn gesehen haben will.
6: Laut ARD-Geheimdienstexperte Holger Schmidt entwickelt sich der Fall so. Ein halbes Jahr vor dem Anruf, im August 2023, landet Michael K. mit einem Flieger in Frankfurt. Er kommt bei seiner Familie in Südhessen unter. Oder anders, er taucht unter. Er versteckt sich vor den Jägern, die Wladimir Putin auf ihn angesetzt hat. Aber er versteckt sich auch vor den deutschen Behörden. Denn die Ermittler sind sich mittlerweile ziemlich sicher, Michael K., das ist mit hoher Wahrscheinlichkeit der Kämpfer mit dem Rauschebart aus Georgien.
7: In diesem Video tötet also Mikhail möglicherweise russische Soldaten, und zwar eben nicht im Krieg, sondern als Kriegsverbrechen. Deswegen ermittelt der Generalbundesanwalt, weil die Bundesanwaltschaft sich nicht nur für russische, sondern auch für ukrainische Kriegsverbrechen interessiert. Und immer wenn es Erkenntnisse darüber gibt, das ist eine Art Weltrechtsprinzip, dann sammeln der Generalbundesanwalt und auch andere demokratische Staatsanwaltschaften auf der Welt, die sammeln Beweise für die Frage, ob es später mal ein Kriegstribunal oder ein Kriegsverbrecherprozess oder irgendetwas geben wird, wo man diese Informationen braucht.
6: Und dieser Typ, den die Behörden also wegen mutmaßlicher Kriegsverbrechen suchen, der das auch ahnt und sich deshalb ziemlich bedeckt hält, der
7: scheint wirklich richtig Angst gekriegt zu haben, hat jetzt den Eindruck, er wird von den Russen bedroht, rennt zur hessischen Polizei und sagt, ich bin der, gegen den ihr wegen Kriegsverbrechen ermittelt, ich habe Angst, ich glaube, die wollen mich umbringen.
6: Aber wie kommt Mikhail K. darauf? Was macht ihm solche Angst? Wieder beginnt dieser Teil der Geschichte mit einem Telefonanruf. Ende April ruft ihn eine unbekannte Nummer über den Messenger-Dienst Signal an. Der Anrufer am anderen Ende stellt sich als Jaroslav vor.
7: Du, ich bin dein Führungsoffizier vom ukrainischen Geheimdienst und ich habe einen Job für dich. Du könntest in Deutschland Dinge erledigen für uns, du könntest Geld verdienen, das gefällt dir doch bestimmt, ich möchte mich mit dir treffen.
6: Jaroslav wird später auch noch konkreter. Mikhail K. soll Russen ausspähen, angeblich für den ukrainischen Geheimdienst. Ein lukratives Jobangebot, aber
7: Mikhail hat diesen Anruf für extrem dubios gehalten. Er hat sofort versucht, seinen eigenen Kontaktmann beim ukrainischen Geheimdienst zu erreichen. Und wie man sich denken kann, der hat dann gesagt, nee, also wir haben nicht versucht, dich zu kontaktieren.
6: Falls ihr euch gerade fragt, warum Mikhail K. einen direkten Draht zum ukrainischen Geheimdienst hat, er soll, so behauptet er gegenüber der Polizei, vor seiner Flucht selbst als inoffizieller Mitarbeiter für den ukrainischen Militärgeheimdienst gearbeitet haben. Verifiziert ist das aber bisher nicht. Mikhail K. ist auf jeden Fall überzeugt davon, dass der russische Geheimdienst ihm auf der Spur ist. Dass Russland weiß, dass er noch lebt. Also erzählt er der hessischen Polizei alles, sagt Holger Schmidt. Zugegebenermaßen ist das Ganze eine ziemlich abenteuerliche Geschichte, die allerdings für die deutschen Ermittler bis heute nicht restlos belegt ist. Wir erzählen sie mal in seinen Worten. Mikhail K. sagt, er sei Georgier und hätte in der ukrainischen Armee gedient. Mit seiner Einheit habe er im März 2022 in der Nähe von Butscha gekämpft. Es gebe auch ein Video bei YouTube und Telegram, wo er zu sehen ist und in dem ein russischer Soldat ermordet wird. Er selbst aber, sagt Mikhail K., der Polizei, habe nicht geschossen. Russland hätte ihn allerdings deswegen auf der Todesliste. Der Kreml angeblich sogar ein Kopfgeld auf ihn angesetzt.
7: Die hessische Polizei hat sehr schnell beschlossen, dass sie das sehr, sehr ernst nimmt und dass sie die Situation für brandgefährlich hält.
6: Laut ARD-Geheimdienstexperte Holger Schmidt sehen die Ermittler eine konkrete Bedrohungslage. Im russischen Staatsfernsehen ist das Todesurteil für Mikhail K. ja faktisch bereits gefallen. Ihr

0: Bundeskriminalamt übernimmt und startet einen sogenannten Gefahrenabwehrvorgang mit Michael K. als Lockvogel. Währenddessen meldet sich Jaroslav regelmäßig bei Michael K. Er ruft ihn an, er schickt Nachrichten, er will sich persönlich treffen.
1: Jaroslav hat immer wieder viel Wert darauf gelegt. Ja, er weiß ja, wie Michael so drauf ist, wo er so lebt und so. Und man soll sich doch mal treffen und es gäbe ja Geld zu verdienen. Und das wäre doch lukrativ für ihn. Und vielleicht würden die Aufträge größer. Also der hat da wirklich nicht locker gelassen.
0: In Absprache mit dem LKA geht Michael K. auf das Angebot ein und verabredet sich für ein persönliches Treffen mit Jaroslav. Am Mittwoch, den 19. Juni 2024, um 14 Uhr in einem bestimmten Café in der Frankfurter Innenstadt. Was Jaroslav allerdings nicht weiß, Michael K. stimmt offenbar weiterhin jede Nachricht, die er schreibt, mit dem hessischen LKA ab.
1: Ich stelle mir das so vor, der saß im Landeskriminalamt mit mehreren Beamten um einen Tisch rum und man hat gemeinsam diskutiert, was man wohl schreibt.
0: Am Mittwochnachmittag dann Showdown in der Frankfurter Innenstadt.
1: Und alle sind total angespannt. Und dazwischen sind aber hunderte von Passanten, die überhaupt keine Ahnung haben, dass sie gerade eben wirklich mitten im Brennglas einer Operation sind, von der nach meinem Eindruck die hessische Polizei eigentlich auch überhaupt keine Ahnung hat, wie das in den nächsten Minuten weitergehen wird.
0: Es wäre nicht das erste Mal, dass russische Dienste einen Mord in aller Öffentlichkeit beauftragen. Erinnert ihr euch an Selimschan Changuschwili? Der hatte im Tschetschenienkrieg gegen Russland gekämpft, wurde als Terrorist von Moskau eingestuft und am 23. August 2019 in Berlin, im kleinen Tiergarten, von einem Mann auf einem Fahrrad mit 2 Schüssen getötet. Es war gegen 12 Uhr mittags, an einem Sommertag, also vor Spaziergängern, vor Parkbesuchern. Eine gezielte Tötungsoperation des russischen Geheimdienstes an einem Regimegegner. So bewertet es später das Gericht in Berlin. Ein weiteres Beispiel, im Jahr zuvor, März 2018, war im britischen Salisbury der russische Überläufer Sergei Skripal vergiftet worden, zusammen mit seiner Tochter. Den Anschlag mit dem Kampfstoff Novichok haben die beiden nur knapp überlebt. Die Botschaft all dieser Taten, wer sich mit dem Kreml anlegt, der lebt gefährlich, egal wo er lebt, sagt der Chef des Bundesverfassungsschutzes Sinan Seelen.
2: Tötungsoperationen gehören zur Klaviatur von Russland. Das heißt also, Russland scheut solche Operationen nicht. Und wenn wir uns anschauen, was da genau passiert ist, gehört es auch zu der Methodik, dass man Personen ausmacht, unter einem Vorwand heranlockt und dann entsprechend angeht, bedroht oder gar tötet.
0: Im Fall von Michael K. sind die Spezialkräfte der hessischen Polizei also genau auf dieses Szenario vorbereitet. Ein mögliches Attentat mitten in der Frankfurter Innenstadt. Die Anspannung ist greifbar. Damit die Ermittler möglichst viele Informationen über Jaroslav und seine Hintermänner bekommen, hält Michael K. Jaroslav hin, schreibt Nachrichten, tut so, als würde er jeden Moment ankommen. Alles immer in enger Absprache mit der Polizei.
1: Er verspätet sich und die Frau macht Stress und es ist noch ein Stau auf der Strecke. Und dann sagt er, er ist noch in eine Polizeikontrolle gekommen und die Uhr tickt weiter und tickt weiter. Jaroslav legt es aber sehr darauf an, wird aber auch im Laufe dieser Stunde, die er wartet, vermeintlich wartet, immer ungeduldiger und versucht immer mehr Druck auszuüben. Jetzt komm und wenn du gleich nicht da bist, dann kann ich nichts mehr für dich tun und es gibt Geld zu verdienen und jetzt los. Und bis zum Ende eben kommt Michael nicht.
0: Während also dieser Jaroslav von irgendwoher weiterhin mit Michael K. schreibt, warten Robert A., Wartkes I. und Arman S. weiter. Sie trinken Cola, sie daddeln auf ihren Handys herum, sie schreiben romantische Textnachrichten an ihre Geliebten. Und je mehr Minuten verstreichen, desto weniger glaubt irgendwer von ihnen noch daran, dass sie diesen Michael K., diesen Ex-Soldaten mit dem markanten Gesicht und dem Rauschebart noch zu Gesicht bekommen.
1: Dann ist die Stunde um, dann sagt Jaroslav, der wohl nicht vor Ort ist, der von irgendwo anders die ganze Operation dirigiert, der schreibt dann in Richtung Michael, so jetzt kann ich auch nichts mehr für dich tun, vergiss es.
0: Die drei Männer ziehen also unverrichteter Dinge ab, gehen zu ihrem Auto, das in der Nähe geparkt ist.
1: Die fahren kaum 2 Straßen weiter durch die Frankfurter Innenstadt und dann schlägt das mobile Einsatzkommando zu, zerrt sie aus den Autos, nimmt sie fest. Und das ist dann eben das Ende der Operation. Das ist die offene Phase, wie die Ermittler das nennen. Jetzt ist allen Beteiligten klar, das Ganze ist aufgeflogen. Die drei werden festgenommen, sitzen seitdem in Untersuchungshaft. Das ist im Grunde die dramatische Stunde rund um das Café.
0: Inzwischen glauben die Ermittler, ermordet werden sollte Michael K. an diesem Juni-Mittwoch wahrscheinlich noch nicht. Zumindest finden sie bei den drei

0: mutmaßlichen Spionen keine Schusswaffen, kein Gift. Sie stellen aber jede Menge Bargeld und einen inaktiven GPS-Tracker sicher. Und auf dem Handy von Wartges entdecken sie mehrere Fotos von Michael K.
1: Und das ist für die Ermittler auch ein ganz wesentlicher Anhaltspunkt dafür zu sagen, irgendwo muss dieses Foto ja besorgt worden sein, aus der Ukraine, aus Kreisen der ukrainischen Armee. Das deutet ja darauf hin, dass der hier Insider-Informationen hatte.
0: Warum auch immer also, die drei wollten sicher sein, dass sie den Richtigen treffen. Ob auf die eine oder andere Art. Der Fall wird seit Dezember 2025 vor dem Oberlandesgericht Frankfurt am Main verhandelt. Genauer gesagt vor dem Staatsschutzsenat. Das Trio ist dort wegen geheimdienstlicher Agententätigkeit angeklagt. Kommen wir zurück zum Prozess am Oberlandesgericht Frankfurt. Wartges I., davon gehen die Ermittler aus, soll der Kopf der drei gewesen sein. Laut Anklage hatte er Anfang Mai 2024 von einem russischen Geheimdienst den Auftrag erhalten, Michael K. auszuspionieren. Er soll es auch gewesen sein, der Arman S. und Robert A. für die Spionageaktion angeworben hat. Möglicherweise gezielt, um das Verwirrspiel perfekt zu machen.
1: Und sie haben alle unterschiedliche Staatsangehörigkeiten, nämlich armenisch, ukrainisch und russisch. Und das bringt natürlich Unruhe auch in so eine Ermittlung, weil dann sofort dann gesagt werden kann, ja, wir sind ja gar nicht Russen oder ich bin ja Armenier oder da sieht man wieder, die Ukrainer waren's. Da darf man sich wirklich nicht täuschen lassen.
0: Arman S. und Robert A. sind also möglicherweise sowas wie die personifizierten falschen Fährten. Strohmänner, die vielleicht auch zu Tätern hätten werden sollen. Eventuell sogar ohne, dass sie sich wirklich wissentlich darauf eingelassen haben, für die russischen Geheimdienste zu arbeiten.
1: Tatsächlich spricht einiges dafür, dass die möglicherweise einfach für die Operation gekauft worden sind und gar nicht so ganz genau wussten, worum es da jetzt geht, wer das jetzt eigentlich ist. Möglicherweise sogar nicht wussten, für wen sie arbeiten.
0: Klassische Wegwerfagenten, Amateure, Low-Levels. Von denen haben wir euch schon in der letzten Folge Dark Matters erzählt. Sie sind Russlands neue Waffe. Einfach rekrutiert, mit dem Versprechen auf schnelles Geld. Und wenn was schief geht, auch genauso schnell wieder fallen gelassen, ohne dass die Gefahr besteht, dass irgendwelche geheimen Informationen ans Licht kommen. Sie können sie nicht verraten, weil sie selbst keine Ahnung haben, was genau sie da eigentlich für wen tun. Die Wegwerfagenten sind die Methode, auf die Putin für seine hybride Kriegsführung aktuell setzt. Allerdings auch aus Mangel an Alternativen, wie die Russland-Expertin von der Körber-Stiftung Sarah Pagung erklärt. Weil
2: russische Agenten immer schwieriger Zugang haben zu europäischen Staaten aufgrund eben der politischen Lage, aufgrund beispielsweise auch der Tatsache, dass es viele Ausweisungen aus den Botschaften gab und man Alternativen braucht.
0: Nach dem Angriff auf die Ukraine haben europäische Länder als Sanktion hunderte russische Botschaftsmitarbeiter ausgewiesen. Als Diplomaten akkreditierte Geheimdienstmitarbeiter und Spione.
2: Und dann schaut man eben nach Hilfsagenten oder Agentinnen, die sie ganz einfach rekrutieren können und eben auch einfach Zugriff haben.
0: Wir erinnern uns nochmal an den Mord im kleinen Tiergarten. Dafür wurde Vadim Nikolajewitsch Krassikow in Berlin rechtskräftig verurteilt. Ein russischer Geheimagent, der 2024 beim Gefangenenaustausch zurück in Russland am Flughafen von Wladimir Putin persönlich begrüßt wurde. Mit einer festen Umarmung. Man kannte sich schon von gemeinsamen Schießübungen. Ein Mitarbeiter des Inlandsgeheimdienstes, FSB, der aber auch Verbindungen zum russischen Auslandsgeheimdienst, GRU, hatte. Vor 2022, also vor dem Überfall auf die Ukraine, hat vor allem die GRU-Eliteeinheit 29155 die Sabotageaktionen und Attentate in Europa geplant und ausgeführt. Ein Team von Spezialagenten mit einer Mission: im Westen Chaos stiften, Angst verbreiten, gezielt zu morden. Inzwischen dürfen die meisten von ihnen nicht mehr einfach durch Europa reisen. Also musste für Putins hybriden Krieg ein neuer Modus operandi her. Russland baut sich in den letzten Jahren eine regelrechte Schattenarmee aus Wegwerfagenten in Europa auf. Wenn die Hilfsagenten auffliegen, sind die Konsequenzen für den eigentlichen Auftraggeber minimal. Russland kann so im Westen manipulieren, sabotieren und gleichzeitig jede Verantwortung abstreiten. Und die Aufträge sind extrem unterschiedlich. Manchmal gefährlich, dann wieder wirken sie wie dumme Streiche.
1: Das kann sein, in einem Café zu sitzen und auf jemanden zu warten. Das kann sein, jemand den Auspuff mit Bauschaum zuzusprühen und irgendeinen Zettel hinter die Windschutzscheibe zu kleben. Das kann sein, ein Paket aufzugeben, eine Flughafenbewegung zu beobachten. Lauter so Dinge, die dann im großen Bild eine ganz andere Bedeutung bekommen. Die im großen Bild dann auf einmal wirklich für Destruktion in der Gesellschaft sorgen oder zur Spionage im militärischen Bereich dienen oder irgendeinen anderen Zusammenhang haben.
0: Sabotage, Störung, Provokation, dass sich Leute dafür anwerben lassen, einen Zettel hinter eine Windschutzscheibe zu klemmen, ohne wirklich zu wissen warum, das kann man sich noch vorstellen. Aber Aushilfsagenten, die via Telegram-Chat für einen Mord eingekauft werden, die sich für ein paar hundert Euro von Unbekannten zu so einer schweren Straftat anwerben lassen? Auch wenn es schwer vorstellbar ist, das passiert tatsächlich. Und wie das abläuft mit den Mordaufträgen per Chat und welche Summen dafür über den Tisch gehen, das zeigen die Recherchen von Carina Huppertz. Sie ist Investigativreporterin bei der Rechercheplattform Papertrail Media und sie hat herausgefunden, wie Wegwerfagenten rekrutiert werden.
3: Tatsächlich war es gar nicht so schwer, in diese Anwerbegruppe reinzukommen. Das war nämlich einfach ein öffentlicher Telegram-Kanal. Wir mussten zwar ein bisschen suchen, ne, wo die richtigen Inhalte sind, aber dann war es einfach ein öffentlicher Kanal, auch ein sehr großer, mit fast 500.000 Abonnenten.
0: In dieser Gruppe wird in erster Linie Propaganda gepostet. Bilder von russischen Soldaten, patriotische Russlandbekundungen, Schmähungen gegen die Ukraine. Aber es werden auch ganz offen Aufrufe eingestellt.
3: Also nach dem Motto, wenn ihr auch das Gefühl habt, ihr müsstet hier mal was tun, dann klickt doch mal hier auf den Link, dann kommt ihr zu unserem Bot und dann erfahrt ihr mehr.
0: Die Aufrufe sind in verschiedenen Sprachen formuliert. In erster Linie auf Russisch, aber auch auf Englisch, auf Französisch. Da sollen also vor allem Europäer angesprochen werden, die bereit sind, bei sich vor Ort Sabotageakte auszuführen.
3: Um die zu erreichen, wurde teilweise auch Ironie genutzt. Also ein Post zum Beispiel, der war dann so bebildert mit brennenden Zugwaggons, mit Rauchsäulen. Und dann stand da so vermeintlich ironisch daneben, infolge zufälliger Umstände hätte eine Verteilerstation für Flüssiggas in Rumänien angefangen zu brennen. Ebenso ein paar Züge, die Materialien in die Ukraine liefern. Und wenn man auch an so zufälligen Umständen teilhaben will, dann könne man sich ja melden.
0: Und Carina Huppertz und ihr Team melden sich. Sie klicken auf den Link und landen bei einem Bot, der sie auffordert, ihre Sprache auszuwählen. 20 verschiedene werden angeboten. Das Ganze sieht ziemlich professionell aus. Sie geben sich als Valerie Ivanov aus, einen 26 Jahre alten Esten, und werden in einen Chat weitergeleitet.
3: Wo dann, so bei unserer Erkenntnis, doch ein realer Mensch dahinter saß, der dann am Anfang erstmal ganz knapp und eher militärisch Daten abgefragt hat, wie ist der Name, Wohnort, Geburtsdatum. Also da hat man schon gemerkt, dass jetzt versucht wird, ein bisschen auszusieben und mit den Leuten im Gespräch zu bleiben, die es ernst meinen.
0: Wer da am Ende schreibt und die Fragen stellt, das lässt sich nicht wirklich sagen, sagt Carina Huppertz. Aber
3: es war klar, dass die Anwerbung im Sinne Russlands ist. Wir haben auch unsere Recherche von verschiedenen Geheimdienstquellen aus verschiedenen Ländern einschätzen lassen. Da war eigentlich einhellig die Meinung, das entspricht dem Vorgehen Russlands.
0: Wer auch immer der anonyme Recruiter ist und für wen genau er arbeitet, schon in den ersten Nachrichten im Telegram-Chat wird klar, hier wird jemand gesucht, der zum Äußersten bereit ist.
3: Da wurde dann eben gefragt, ich möchte hier nur kurz sicherstellen, dass dir die Ernsthaftigkeit der Dinge bewusst ist, über die wir sprechen. Hast du schon mal jemanden getötet?
0: Dass die da so mit einem Mordauftrag ins Haus fallen, also dass es sofort um die Frage geht, ob es ein Problem wäre, jemanden umzulegen, damit haben Carina Huppertz und ihr Team dann doch nicht gerechnet.
3: Direkt am Anfang, also quasi nachdem wir uns ausgewiesen haben, das war so von 0 auf 100 in diese Thematik rein, also in einer Wucht, die wir, glaube ich, so nicht erwartet haben. Wir dachten, jetzt geht's vielleicht erstmal um, wo wirft man mal einen Brandsatz hin oder so. Aber diese Frage so gleich am Anfang, die hat uns, glaube ich, alle überrascht.
0: Und mit dieser Frage trifft der Recruiter auch direkt ins Schwarze. Denn genau da hat sich das Team um Carina Huppertz auch eine klare Grenze gesetzt.
3: Wir hatten dann sozusagen im Sinne der Recherche gesagt, wir wären zwar bereit zu Brandstiftung oder da würden wir uns weiter drüber unterhalten wollen, aber ein Mord kommt nicht in Frage.
0: Trotzdem halten sie den Chat erstmal am Laufen, schreiben, dass sie bisher nur in Schlägereien verwickelt waren, fragen den Recruiter weiter aus, wie genau man denn hier mit Aufträgen, mit Sabotageaktionen also Geld verdienen könne.
3: Da ging es erstmal um sowas wie Brandstiftung, vor allem für militärische Ziele. Also wenn du einen Panzer anzündest, dann gebe ich dir 10.000, wurde zum Beispiel gesagt von diesem Recruiter. Am allerbesten sei sowieso NATO-Gerät. Wir haben uns als jemand aus dem Baltikum ausgegeben, da hat der Recruiter dann auch nachgefragt, da steht doch immer ganz viel NATO-Gerät. Wie sieht's denn damit aus?
0: Aber immer wieder driftet das Gespräch ab. Eben war es noch der NATO-Panzer, dann geht's schon wieder um Auftragsmord. Auch dafür würde man bezahlen, 10.000 Dollar pro Kopf, schreibt der Recruiter.
3: Er hat so sehr umgangssprachlich gesprochen und mit vielen Schimpfworten. Also es ging dann zum Beispiel darum, man könne ja einen, Zitat, Faschisten auf dem Territorium der baltischen Staaten töten. Faschist ist dann auch wieder so ein übliches russisches Propagandanarrativ.
0: Ein Menschenleben für 10.000 Dollar. Ein Handgeld für einen großen Geheimdienstapparat, aber eine Riesensumme für einen Kleinkriminellen. Und diese Unterhaltungen zeigen, wie schnell man da zur Sache kommt, wie klein die Schwelle ist, einen Mord zu beauftragen, wie sicher sich die Auftraggeber offenbar fühlen. Sind Robert A., Arman S. und Vatkes I. auch so unverhohlen angelockt worden? Kam man mit ihnen auch so schnell zur Sache, als sie bei Telegram mit einem dieser Recruiter schrieben? Experten von Polizei und Verfassungsschutz halten es für möglich, sogar für wahrscheinlich, dass das Treffen mit Michael K. in Frankfurt, so heißt es in schönstem Behördendeutsch, vermutlich der Vorbereitung weiterer geheimdienstlicher Operationen in Deutschland, möglicherweise bis hin zur Tötung der Zielperson, dienen sollte. Das steht in der Anklageschrift. Das Motiv? Ein Racheakt für den getöteten russischen Soldaten, so wie im russischen Staatsfernsehen angekündigt. Aber wie genau der Auftrag des russischen Geheimdienstes aussah, ob Vatkes I. ihn angenommen hat, wie viel er wirklich wusste und warum er Robert A. und Arman S. an seine Seite geholt hat, das muss noch geklärt werden. Genau diese Unschärfen, diese vielen Fragezeichen, das hat Methode. So funktionieren diese Spionageaktionen, erklärt ARD-Geheimdienstexperte Holger Schmidt.
1: Möglicherweise ist es eben genau auch nur darum gegangen, bei Michael dieses Gefühl von »Wir wissen, wo du bist« aufzubauen oder mit ihm in irgendeiner Form so als Doppelagent weiterzuarbeiten, wenn man ihn denn bekommen hätte. Es ist komplex und deswegen ist auch die Situation für die Sicherheitskräfte, die an diesem Nachmittag das alles ja hautnah beobachtet haben, ausgesprochen brisant gewesen. Und mitten im Getümmel der Frankfurter Innenstadt stand, jedenfalls für die Beamtinnen und Beamten, die Zeit still.
0: Gleichzeitig ist es bemerkenswert, wie verloren diese drei Hilfsspione sind, als Michael K. nicht zur vereinbarten Uhrzeit auftaucht. Wenn man das damit vergleicht, mit wie viel kalter Präzision russische Geheimdienstler in der Vergangenheit agiert haben, wenn es darum ging, Kritiker aus dem Weg zu schaffen, dann wirkt dieses Vorgehen eben amateurhaft, unbeholfen, nervös. Am Ende haben sie es eben aus russischer Sicht komplett in den Sand gesetzt. Der Verräter lebt, die Jäger sind geschnappt worden.
1: Bisschen bleibt natürlich auch der Eindruck, ihr habt es nicht hinbekommen. Aber richtig jetzt definitiv zu sagen, wie dieser Nachmittag in Frankfurt in der Innenstadt hätte weitergehen sollen, das traue ich mir nicht zu. Dass das hätte tödlich enden können, da bin ich mir sicher.
0: Nur weil hier offenbar keine Profis, sondern mutmaßlich eben Wegwerfagenten am Werk sind, wird das Ganze nicht sehr viel schneller lebensgefährlich. Michael K. hat wahrscheinlich sein Leben dem Umstand zu verdanken, dass er sehr früh misstrauisch wurde und dass er es mit absoluten Anfängern zu tun hatte. Aber er ist nicht der Einzige, den Moskau im Staatsfernsehen zur Jagd freigegeben hat. Es gibt Parallelen zu einem Mordfall wenige Monate zuvor. Im Februar 2024 gelingt es Killern im Auftrag Russlands offenbar, einen untergetauchten Überläufer zu töten. Mitten in Villa Joyosa, einem kleinen Küstenort an der spanischen Costa Blanca. Die Geschichte beginnt wenige Monate vorher, am 9. August 2023. Es ist früh am Abend, die Sonne steht schon tief. Ein russischer Transporthubschrauber nähert sich in niedriger Höhe der ukrainischen Grenze. Am Steuer sitzt der russische Offizier Maxim Kusminow, 28 Jahre alt, breitschultrig, mit einer charakteristischen Narbe in der linken Augenbraue. Er schaltet den Funk ab und tut, was kaum jemand wagt. Kusminow desertiert. Mit seinem Hubschrauber fliegt er über die Grenze in die Ukraine. In einem Propagandavideo der ukrainischen Armee ist seine Flucht zu sehen, wie die Armee ihn in Empfang nimmt, ihm Deckung gibt, ihn medizinisch versorgt, weil Schüsse ihn am Bein verletzt haben. Ukrainische Geheimdienste geben später bekannt, sie hätten die Aktion unter dem Namen Operation Sinisia, auf Deutsch Operation Meise, über Monate koordiniert und Kusminow zum Überlaufen bewegt. Er selbst erzählt davon im Propagandavideo.
4: Ich habe die Geheimdienste der Ukraine kontaktiert und meine Situation geschildert. Sie haben mir mehrere Optionen vorgeschlagen und gesagt, dass sie für meine Sicherheit garantieren, mir neue Papiere ausstellen und mich auch finanziell entschädigen. Dann haben wir Details besprochen und angefangen, meinen Flug zu planen.
0: Als der Ex-Militärpilot den Hubschrauber über die ukrainische Grenze fliegt, ist er nicht allein. An Bord sind auch zwei seiner russischen Kameraden. Nach Angaben des ukrainischen Militärs werden sie bei der Aktion getötet. Russland behauptet sogar, Kusminow selbst hätte sie umgebracht, damit sie ihn nicht an der Flucht hindern. Für die Ukraine ist es der größte Propagandaerfolg dieses Kriegs. Seit der Invasion Russlands haben die Geheimdienste immer wieder versucht, russische Soldaten zum Überlaufen zu bewegen, teils mit hohen Summen. So wollten die Ukrainer ihren Angreifer von innen heraus schwächen. Jetzt ist einer diesem Ruf gefolgt und mitsamt Transporthubschrauber über die Grenze geflogen. In den Augen der Ukrainer ist Maxim Kusminow ein Held, sagt ARD-Geheimdienstexperte Holger Schmidt.
1: Auch wenn dieser Hubschrauber MI-8 ist, also eigentlich uraltes Kriegsgerät. Auf der anderen Seite mutmaßlich natürlich moderne Funktechnik und eine moderne Ausstattung in dem Hubschrauber, die den Ukrainern schon geholfen haben wird, einzuschätzen, was die Russen können. Aber vor allen Dingen ein unglaublicher Gesichtsverlust für die Russen.
0: Das ist dann auch der entscheidende Punkt. Der verlorene MI-8-Hubschrauber ist ärgerlich, ja, aber das eigentlich Unverzeihliche ist die öffentliche Demütigung Russlands. Kusminow hat geheime Militärinformationen über die Grenze geschmuggelt und den ukrainischen Geheimdienst übergeben. Er lässt sich zum Protagonisten einer medial inszenierten Heldengeschichte machen, ein strahlendes Vorbild für all jene, die mutig genug sind, sich gegen das russische Regime zu stellen. Dafür sitzt er in Interviews wie eine menschliche Trophäe neben dem Chef des ukrainischen Militärgeheimdienstes und stellt sich klar gegen die russische Invasion in der Ukraine.
4: Ich habe für mich entschieden, dass da Kriegsverbrechen begangen werden und dass ich mich nicht daran beteiligen würde. Ich hatte ein Flugzeug, ein recht gutes Gehalt, zwei Wohnungen, fast eine Rente. Vieles hat mich dort gehalten, aber das ist für mich nicht wichtig. Die Hauptsache ist, dass ich mich nicht an diesen Verbrechen beteilige.
0: Und Kusminow, der Überläufer, ruft andere Soldaten auf, seinem Beispiel zu folgen und auch zu desertieren. Es ist die maximale Provokation, ein Stachel in der lückenlosen Erzählung, die die russischen Staatsmedien präsentieren. Dass jemand aus den eigenen Reihen nicht nur desertiert, sondern das eigene Land und das Militär dermaßen hintergeht, macht Kusminow zum russischen Staatsfeind. Seine Flucht hat Russland und sein Militär vor der gesamten Weltöffentlichkeit schwach aussehen lassen. Und damit das eine Vergehen begangen, das Russlands Präsident Wladimir Putin, so sagt er selbst immer wieder, niemals verzeiht.
5: Muss man in der Lage sein, zu vergeben?
6: Ja, aber nicht alles.
5: Was kann man nicht verzeihen?
6: Verrat.
0: Nach Putins Logik bleibt auf die Dissertation von Kusminow nur eine Antwort. Brutale Vergeltung, um das Machtgleichgewicht wiederherzustellen und die eigene Stärke zu demonstrieren. Und deshalb passiert jetzt etwas, was wir genauso schon vom Fall Michael K. kennen. Der Ex-Pilot Kusminow wird im russischen Staatsfernsehen für vogelfrei erklärt. In einem Beitrag heißt es offen, der russische Geheimdienst GRU habe den Befehl erhalten, ihn zu eliminieren. Piloten und Offiziere des russischen Militärgeheimdienstes schwören Rache. Einer sagt, wir finden irgendwann jeden. Unsere Arme sind lang. Und sie finden ihn. In einem Neubauviertel im Urlaubsörtchen Villa Joyosa an der spanischen Mittelmeerküste. Nach dem Medienrummel um seine spektakuläre Flucht taucht Maxim Kusminow hier im Oktober 2023 unter. Er hat gefälschte Papiere, er gibt sich als 33-jähriger Ukrainer aus. Aber er hat ein risikoreiches Versteck gewählt. Die Provinz Alicante, in der auch dieser Urlaubsort liegt, ist eine Art osteuropäische Enklave. Bei Russen und Ukrainern gleichermaßen beliebt. Auch der russischen Mafia werden Verbindungen nach Alicante nachgesagt. In der Wohnanlage, in der Kusminow im 9. Stock lebt, wohnen hunderte Russen und Ukrainer. Und Kusminow scheint sich in Villa Joyosa sicher zu fühlen, sagt ARD-Geheimdienstexperte Holger Schmidt. Vielleicht zu sicher.
1: Er soll durchaus eine Menge getrunken haben und geprahlt haben und Andeutungen gemacht haben, wer er ist und wie toll er ist und wie super das geklappt hat und was er für ein Dollarhecht ist, sage ich jetzt mal. Da brauche ich jetzt nicht viel Fantasie, um mir vorzustellen, dass in so einer Gemengelage aus Ukrainern und Russen dann entweder da Leute dabei sind, die dann selber auf Social Media auch rumposen und sagen, ha, wir haben hier einen, der erzählt, er war die Operation Meise. Oder es jemand gibt, der sich bei einem russischen Nachrichtendienst meldet und sagt, wenn ihr ein bisschen Geld für mich habt, ich habe da einen Hinweis.
0: Wer diesen entscheidenden Hinweis gegeben hat, ist bis heute nicht ganz klar. Was wir aber sicher wissen, am 13. Februar 2024 um kurz nach 16 Uhr parkt Maxim Kusminow seinen Wagen in der Tiefgarage des Apartmentkomplexes. Als er in Richtung Fahrstuhl läuft, öffnen sich die Türen eines weißen SUVs. Zwei vermummte Personen steigen aus und schießen auf den Ex-Piloten, schnell und unerbittlich. Kusminow sprintet los, versucht noch zu entkommen, wird aber am Oberkörper von 6 Kugeln getroffen. Er bricht zusammen. Die beiden Killer steigen wieder ein, geben Gas und überfahren ihr Opfer bei ihrer Flucht aus der Tiefgarage offenbar mit voller Absicht. Wenig später findet die Polizei diesen weißen SUV, ausgebrannt. Vermutlich haben sie mit einem speziellen Brandbeschleuniger nachgeholfen, um alle Spuren zu vernichten. Es sieht immer mehr danach aus, dass hier nicht irgendwelche Kleinkriminellen gemordet haben, sondern Profis. Einen möglicherweise eindeutigen Hinweis auf die Täter finden die Beamten dann am Tatort. Patronenhülsen, 9 mm, abgefeuert aus einer Makarov, früher die Standardwaffe russischer Geheimdienste. Offiziell ermitteln die spanischen Behörden noch. Laut der Zeitung El Mundo sind spanische Sicherheitskreise aber überzeugt, dass der russische Auslandsgeheimdienst den Mord organisiert hat. Nur, wie so oft lässt sich die Spur nach Moskau nicht zweifelsfrei belegen, auch wenn der Verdacht naheliegt, vielleicht sogar naheliegen soll. Die Message dieses Mordes ist unmissverständlich, sagt ARD-Geheimdienstexperte Holger Schmidt. Wir finden dich, wir kriegen dich, wir töten dich. Und wir geben uns nicht mal Mühe, es so heimlich und leise wie möglich zu tun.
1: Nach dem Motto, du bist kein Held, du bist jemand, der einfach überfahren wird. Also das ist eine ganz, ganz klare Handschrift, ohne dass ich jetzt im Sinne eines rechtsstaatlichen Urteils hier irgendeine Beweiskette letztlich hinlegen kann, ohne dass ich sagen kann, wo der Mörder herkommt, aber es steht für mich fest.
0: Auch wenn sich Russland bedeckt hält, ob seine Geheimdienste wirklich in direkter Verbindung zum Mord an Kusminow stehen, von offizieller russischer Seite wird kein Hehl daraus gemacht, dass der Ex-Pilot den Tod bekommen hat, den er verdient.
7: Ein Hund stirbt den Tod eines Hundes.
0: So kommentiert der ehemalige russische Präsident und Ministerpräsident Dmitri Medvedev, jetzt Vizevorsitzender des Sicherheitsrats, das Attentat auf Kusminow in einem Fernsehinterview. Wer Maxim Kusminow so brutal ermordet hat, ist weiter unklar. Waren es professionelle Killer oder doch Wegwerfagenten, wie möglicherweise auch im Fall Michael K. So zynisch es klingt, für die Botschaft, die Moskau senden will, ist es am Ende fast egal, sagt ARD-Geheimdienstexperte Holger Schmidt.
1: Da geht es um Rache, um Vergeltung, um Größenwahn, um insbesondere bei Wladimir Putin die Vorstellung, wieder dahin zu kommen, zu einem Reich, zu einer Sowjetunion, sage ich jetzt mal, wie er sie sich vorgestellt hat und wie er sein ganzes Berufsleben über festgestellt hat, dass das eigentlich Stück für Stück auseinandergebrochen und verraten worden ist von den eigenen Leuten.
0: Und deshalb gilt in Russland die Devise, keine Gnade den Verrätern. Niemals.
1: Solange möchte man eben so brutal zurückschlagen, dass man selber so eine Art Genugtuung verspürt, dass man bei den eigenen Anhängern eine Genugtuung hervorruft und dass man bei den Gegnern einfach Angst und Schrecken und den Eindruck erzeugt, wenn du dich gegen uns stellst, dann bist du an keinem Ort sicher und dann kann dir alles Mögliche passieren.
0: Russlands Mordkomplotte zielen also weniger auf die, die sterben, sondern vor allem auf die, die leben. Die zusehen, die öffentliche, medial inszenierte Jagd auf Kritiker wie Tschangoschwili, Skripal oder Kusminow und die perfiden Anschläge auf sie, all das füttert Putins Propagandamaschine. So kontrolliert der Kreml mit Hilfe der Geheimdienste die Stimmung im eigenen Land. Wer nicht mit uns ist, ist gegen uns. Die da draußen, wie hier drin. Wehe dem, der sich aufmacht, herauszufinden, ob an diesem binären Weltbild, an dieser Schwarz-Weiß-Schablone noch irgendwas anderes dran ist. Wer aussteigt, wer hinterfragt, wer das herausfordert, dem geht es schlecht. Und alle wissen, was mit ihm geschehen ist. Besonders Staatsbedienstete oder Armeeangehörige haben so klar vor Augen, wer sich gegen Putin stellt, der riskiert sein Leben. Diese Morde und Mordversuche in europäischen Ländern entfalten ihre Wirkung aber auch dort, wo sie verübt werden. Genau wie Spionage- und Sabotageaktionen sind sie Teil von Russlands hybrider Strategie, den Westen zu bekämpfen. So Holger Schmidt.
1: Sicher kann man sagen, dass zur russischen Machart gehört, das wenig dezent zu machen, sondern eher sehr plakativ zu sagen, das sind wir, das soll nach uns aussehen und das ist einfach gnadenlos und kompromisslos.
2: Das ist der psychologische Faktor sozusagen, der einfach die Bevölkerung verunsichern soll und sicherlich die Politik auch beeinflussen soll und eine Art, vielleicht nicht Panik, aber doch zumindest Sorgenmodus versetzen kann.
0: Das ist dann ein Aspekt, der die westlichen Staaten vor eine riesige Herausforderung stellt, sagt Russland-Expertin Sarah Pagung.
2: Und das andere hat es eben auch eine deutlich größere politische Dimension. Man kann nicht einfach zulassen, dass ein fremder Staat auf dem eigenen Territorium willkürlich Leute umbringt.
0: Was also können die europäischen Nachrichten und Geheimdienste tun, um zu verhindern, dass ihre Staaten zu Schauplätzen werden? Wie können sie die Gegner Russlands, die in Europa Zuflucht suchen, vor ihrem rachsüchtigen Regime beschützen? Sinan Seelen, der Chef des Verfassungsschutzes, setzt auf eine Doppelstrategie. Im Vorfeld verhindern, was möglich ist. Und im letzten Moment stoppen, was nötig ist.
8: Und den einen oder anderen Fall beim Generalbundesanwalt haben wir in diesem Kontext. Dann sehen Sie, dass man beides tut. Auf der einen Seite wirklich mit der Härte nachrichtendienstlicher und polizeilicher Instrumente zuzuschlagen. Mir wäre es viel lieber, wenn es gar nicht dazu kommt. Und das ist die präventive Komponente.
0: Denn die deutschen Sicherheitsbehörden haben auch eine Informationskampagne gestartet. Kein Wegwerfagent werden lief im September 2025 an. Damit wollen BKA, BND, MAD und das Bundesamt für Verfassungsschutz in den sozialen Medien über Moskaus Vorgehen aufklären. Wie Anwerbeversuche genau aussehen, wie gefährlich diese Aktionen werden können. Bebildert ist das Ganze mit kleinen Piktogrammen, unter anderem mit einem Strichmännchen, das sein Agentenhütchen in den Mülleimer wirft. Sinan Seelen sagt, es gehe darum, Bewusstsein zu schaffen. Auch für die, die eigentlich gar nicht wissen, wo sie da gerade genau hineingeraten.
8: Es gibt sicherlich Leute, die das sehr bewusst machen. Auch diese Fälle kennen wir. Fälle von Personen, die sich anbieten, sagen, ich habe Ideen, ich würde das gerne umsetzen im Sinne der russischen Sache. Aber wir haben auch die Fälle, wo man nicht das Ausmaß des eigenen Beitrags im Rahmen der hybriden Angriffe überblickt und trotzdem aktiv wird. Und genau auf diese Person gehen wir auch zu.
0: Auch heftige Strafen sollen abschrecken. Dass die Täter, wenn auch teilweise unwissentlich, an geheimdienstlichen Agententätigkeiten beteiligt sind, das wirke sich verschärfend auf das Strafmaß aus, schreibt das BKA. In besonders schweren Fällen gibt es dafür bis zu 10 Jahre Freiheitsstrafe. Aber kann das diesem Wegwerfagentennetzwerk, das sich Putin in Europa aufbaut, wirklich irgendwas entgegensetzen? ARD-Geheimdienstexperte Holger Schmidt ist da skeptisch.
1: Dass jetzt so eine Kampagne wirklich jemand erreicht, der gerade dabei ist, am Rande eines Bütchens gegen einen Fuffi zu irgendeiner Operation gekauft zu werden, das halte ich wirklich nicht sonderlich für wahrscheinlich. Ich glaube eher, dass so eine Kampagne den Effekt haben kann, dass eben in einem reflektierteren Teil der Gesellschaft Menschen sagen, ach guck mal, der Verfassungsschutz tut etwas.
0: Gleichzeitig löst diese Kampagne auch nicht das eigentliche Grundproblem, das die Sicherheitsbehörden mit Wegwerfagenten haben, erklärt Russland-Expertin Sarah Pagung.
2: Dass das Personen sind, die vielleicht nicht unbedingt im Verdacht stehen, die auch nicht unbedingt im Aufklärungsinteresse von Geheimdiensten sind, auch von deutschen Geheimdiensten und dadurch eben sehr schwer aufzuspüren sind. Ich glaube, dass die deutschen Geheimdienste das jetzt auch mehr erkennen, aber es ist natürlich eine Sache, die sehr schwer zu verfolgen ist, weil sie einfach nicht wissen, wer genau es als nächstes machen wird.
0: Werden Wegwerfagenten demnächst einen russischen Staatsfeind töten im Auftrag des Kreml? Oder wird Moskau wieder Profis schicken? Mikhail K., Kuzminov. Es gibt Parallelen. Die Handschrift ist ähnlich. Die Botschaft immer dieselbe. Vergeltung, Machtdemonstration. Aber ARD-Geheimdienstexperte Holger Schmidt warnt auch, aus diesen Einzelfällen einen durchdachten Plan abzuleiten, das wäre eine fatale Fehleinschätzung. Das System, mit dem Russland in Europa operiert, das bleibt undurchschaubar.
1: Was wir, glaube ich, verstehen müssen, ist, dass die Erscheinungsformen von Geheimdienstarbeit gerade aus dem russischen Raum, dass die ungeheuer vielfältig sind, dass man aus einem Fall nicht die Blaupause für den anderen ableiten kann, dass das immer noch mal ein Tick anders sein kann und dass dieser Grundmoment von Geheimdienstoperationen, eine Schockwirkung nach außen zu erzeugen, immer auch damit zu tun hat, dass nichts eben so ist wie etwas, was wir schon erwartet haben.
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0: Kurzer Hinweis, hier folgt jetzt ein Extra, ein Bonus. Wie läuft das eigentlich genau bei den Geheimdiensten? Viel Spaß beim Schlaumachen. Wie ist es denn, was die Prävention angeht? Also gibt es eine Möglichkeit, diese Taten, diese vielen Nadelstiche, von denen wir ja auch immer sprechen in den Folgen, also die wirklich zu verhindern im Vorhinein, oder ist es im Grunde aussichtslos?
1: Ja, ich glaube, wie in vielen Bereichen des Lebens, es fängt im Kleinen an. Und es fängt vielleicht auch mit ganz simplen Dingen an, wenn sich jeder von uns hier in der Zuhörerschaft selber dazu entscheiden könnte, auch wenn es vielleicht irgendwie mal reizvoll ist, mit der eigenen Drohne irgendwo zu fliegen, wo man ein spektakuläres Bild vielleicht auch in der Nähe eines Flughafens kriegen kann, wenn man das einfach mal lassen würde. Und wenn man sich einfach mal klar macht, dass es egal, aus welchem Motiv man Drohnenflüge da macht, wo man sie nicht machen sollte, dass das einfach Sicherheitsbehörden beschäftigt und dass das zu Problemen nicht nur wegen der Störung des Flugverkehrs, sondern auf ganz vielen Ebenen führen kann. Und genauso klar ist natürlich, dass der Satz, den ich eben gesagt habe, jetzt für die eine oder den anderen dazu führen kann, dass er sagt, okay, gut, das heißt, wenn ich Destruktion machen will, nehme ich mir einfach eine Drohne aus dem Elektronikmarkt und fliege einfach mal quer durch.
0: Komme ich vielleicht in die Tagesschau.
1: So, ja, dann komme ich im Extremfall in die Tagesschau. Das ist dann auch wieder für die Flughäfen und Sicherheitsbehörden natürlich auch wieder eine Abwägungssache. Eine Sperrung des Luftraums muss ja gemeldet werden. Ich unterstelle jetzt auch mal den meisten der Akteuren, die wollen keine Nachrichten unterdrücken, aber wollen die, dass es in der Tagesschau kommt und dass es dann am nächsten Tag genau am nächsten Flughafen genauso über die Trittbrettfahrer läuft. Mhm. Also das ist alles relativ teufelskreisartig. Du hast dabei danach gefragt, was kann man denn tun? Also selber es nicht machen. Wenn du jemand siehst, der es tut, vielleicht auch so eine Form von Zivilcourage. Sag mal, du, ist das jetzt wirklich klug hier mit der Drohne? Sag mal, wer bist du denn eigentlich? Häufig ist es ja auch so, dass diese Drohnen gar nicht so furchtbar lang in der Luft sind. Und selbst wenn die Polizei davon erfährt, sie vergleichsweise zu spät kommt, weil diese Flughafenareale oder diese Hafenareale einfach sehr, sehr groß sind und es einfach, bis man das am Himmel ausgemacht hat, es dauert alles einfach eine gewisse Zeit. Das heißt, unter Umständen kann es auch sinnvoll sein, einfach selber mal die Polizei zu rufen und zu sagen, ich sehe hier eine Drohne, ich mache mir hier Gedanken, vielleicht solltet ihr euch darum kümmern. Und dann sind wir in dem Bereich, den hast du gerade schon mal angeschnitten, so mit der Frage, was kann denn die einzelne Polizeistreife tun? Ich glaube, da ist es eher so noch eine Ebene weiter oben in der Polizei, bei den Dienstgruppen, in den Revieren, vielleicht auch bei der Staatsanwaltschaft, dass man eben erkennt, wenn Dinge erkennbar seltsam sind und wenigstens mal darüber nachdenkt, dass es anders sein könnte, als es bislang ist. Das ist ja wie dieser Bauschaumfall. Aber es geht mir um das Prinzip, eben erkennen, dass da etwas ist, was nicht in der allgemeinen Statistik und im allgemeinen Rauschen untergeht. Aber ich glaube, dass die Leute, die für ein schnelles Geld so ein Auspuffrohr verstopfen oder einen Botendienst machen, ich glaube doch aller spätestens, ich werde jetzt ganz, ganz historisch, seit Emil und die Detektive hat doch eigentlich jeder verstanden, dass es diese komischen Sachen mit bring mal einen Brief wohin oder gib mal irgendwo was ab, dass das eigentlich nie mit einem sauberen, legalen Geschäft zu tun hat, sondern eigentlich immer um irgendetwas geht, wo jemand seine Rolle verschleiern will und es immer darum geht, dass hier Spuren verwischt werden oder man sich in etwas reinziehen lässt. Früher hätte man gesagt, für eine schnelle Mark, die eigentlich nicht sauber sind. Und ob diese Leute, die aber trotzdem die Motivation haben, dieses schnelle Geld mitzunehmen, jetzt plötzlich anders handeln, wenn sie den Eindruck haben, das könnte jetzt ein Nachrichtendienst sein, noch dazu, wo wir ja mitkriegen, dass dieser Nachweis gar nicht so richtig leicht zu führen ist, da bin ich nicht so überzeugt von. Vielleicht eher noch, dass die Straferwartung schrecken könnte. Denn wenn man das als geheimdienstliche Agententätigkeit bewerten würde, dann drohen ja wirklich lange Haftstrafen. Aber dann müsstest du vor Gericht ja auch wirklich beweisen, dass es da sowas wie einen Auftrag gab. Und das funktioniert auf Telegram ja nicht so, dass jetzt ein offizielles Profil des russischen Nachrichtendienstes sagt, hier Geschäftsmodell, fülle bitte folgende Mitarbeiterbogen aus, du kriegst eine Fellmütze und eine Dienstnummer, sondern das ist ja viel, viel unterschwelliger und das geht in einer kumpelhaften kurzen Chatsprache und mit einer kleinen Überweisung über irgendeinen Zahlungsdienstleister. Und ob man diese Leute an der Stelle wirklich so erreicht, ich bin da eher skeptisch. Möchte aber trotzdem nochmal allen Hörerinnen und Hörern nahelegen, wenn ihr entsprechende Angebote habt, eher nicht wahrnehmen. Es könnte eine lange Haftstrafe drohen.
0: Ich habe viel gelernt wieder in der Folge von dir, Holger. Danke, dass du uns von all dem erzählt hast. Ich freue mich auf unser nächstes Hintergrundgespräch.
1: Und ich sage gerne und bis dann.
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2: Einen schönen guten Abend. Ich begrüße Sie zur Tagesschau. Nach der verstolperten Kabinettsumbildung hatten manche mit einem Denkzettel gerechnet, doch die Wahl ging glatt. Die Abgeordneten der Unionsparteien machten Thorsten Frei mit knapp 92% der Stimmen zu ihrem neuen Vorsitzenden. Damit bekam Frei ein besseres Ergebnis als sein Vorgänger Spahn. Nach der Abstimmung gab es dann eine Aussprache über die Kabinettsumbildung und die Kommunikation von Bundeskanzler Merz.
3: Mit rund 92% zum Unionsfraktionsvorsitzenden gewählt, Rückenwind für Thorsten Frei. Doch er weiß, die Umfragen für die Regierungskoalition sind schlecht, der Druck hoch.
4: Wir werden natürlich nicht dafür gelobt, weil wir einen Koalitionsvertrag abarbeiten, sondern wir werden nur dann das Vertrauen und die Zustimmung in der Bevölkerung bekommen, wenn wir es schaffen, die ganz persönlichen Lebensverhältnisse zu verbessern.
3: Viele Abgeordnete bekamen in den vergangenen Wochen Druck in ihren Wahlkreisen. Unklare Kommunikation des Kanzlers bei seinen Personalentscheidungen, ein häufiger Vorwurf.
5: Wen der Kanzler als Minister oder Staatssekretär hat, ist ja letztendlich seine Entscheidung. Aber ich finde, der Umgang, das ist aus meiner Sicht nicht so gelaufen, wie ich mir es gewünscht hätte.
3: Hinter verschlossenen Türen heute eine ausführliche Aussprache zwischen Abgeordneten und Bundeskanzler. Einiger Unmut auch darüber, wie die Koalition Reformen kommuniziert.
6: Da gibt es noch viel zu tun und das kam jetzt eben in der nicht öffentlichen Aussprache auch schon zur Geltung.
7: Ich glaube schon, dass er da sehr aufmerksam zugehört hat und auch verstanden hat.
3: Merz verspricht Besserung.
8: Dass wir eine bessere Beschreibung unserer Ziele brauchen, dass wir einen besseren Überbau brauchen. Warum machen wir das alles mit diesen Veränderungen und diesen Reformen? Und dass das auch zwischen Regierung, Fraktion und beiden Parteien mit der SPD zusammen, aber auch für uns als Union, einfach besser erklärt wird.
3: Am frühen Mittag war der Kanzler schon hier, im vorübergehenden Amtssitz des Bundespräsidenten, denn Schloss Bellevue wird saniert. Kanzleramtsministerin Warken und die anderen neuen Minister erhielten hier ihre Ernennungsurkunden, doch es fehlt noch der Eid vor dem Bundestag.
9: Ich habe zur Kenntnis genommen, dass die Minister diesen Eid in der ersten Sitzung des Bundestages nach der Sommerpause leisten werden.
3: Manche Verfassungsrechtler halten das für zu spät. In den Ministerien ist die Amtsübergabe heute schon erfolgt. Erstmals äußert sich der bisherige Verkehrsminister Patrick Schnieder öffentlich zu seiner Entlassung.
10: Ämter werden in einer Demokratie immer nur auf Zeit vergeben. Das ist so, damit muss man sich abfinden. Manchmal hat man andere Zeithorizonte dabei im Blick.
3: Sein Nachfolger Bilger ist hier kein Unbekannter. Er war früher Staatssekretär im Verkehrsministerium. Carsten Linnemann als neuer Gesundheitsminister muss sich in sein neues Aufgabenfeld noch einarbeiten und appelliert an sein zukünftiges Team.
11: Wenn wir das zusammen machen, glaube ich, kann man ein Gesundheitssystem, was mit zu den teuersten weltweit gehört, besser machen, effizienter machen, ja, vielleicht auch gerechter machen.
3: In der Regierung muss Merz jetzt noch einen Staatsministerposten neu besetzen. Weitere Veränderungen plane er dann nicht mehr.
2: Ja, fragen wir nach bei Anna Engelke in Berlin. Bei der Unionsfraktionssitzung gab es ja offenbar großen Redebedarf. Was hören Sie über die Stimmung dort?
12: Also die war schon ernst und angespannt, denn allen war ja klar, die vergangenen zwei Wochen, die sind schlecht gelaufen, vor allem für die CDU und ihren Kanzler Friedrich Merz. Die fast 92% für den neuen Fraktionschef Frei, die sind ein exzellentes Ergebnis, aber der Kanzler weiß wohl, das sind die 92% für Thorsten Frei und nicht für ihn. Wie wir hören, ist Friedrich Merz heute vergleichsweise demütig aufgetreten in der Sitzung. Das hat offenbar geholfen, den Unmut der eigenen Leute etwas zu beruhigen. Aber nach den Personalentscheidungen von Friedrich Merz und auch seiner Kommunikation in den vergangenen Wochen sind bei einigen die Zweifel gewachsen, ob er Kanzler kann.
2: Die neuen Minister wurden heute zwar ernannt, sind aber noch nicht vereidigt. Was bedeutet das jetzt für Ihre Arbeit?
12: Also nach Auffassung der Bundesregierung können Sie erstmal loslegen. Dafür reiche die Ernennungsurkunde vom Bundespräsidenten. Die Vereidigung im Bundestag, die könne warten bis zur ersten regulären Sitzung nach der Sommerpause, also in 6 Wochen. Damit will der Kanzler die Kosten einer Sondersitzung sparen. Einige Staatsrechtler zweifeln das an und bisher ist das auch immer anders gehalten worden, also Ernennung und Vereidigung an ein und demselben Tag. Aber das Grundgesetz lässt an dieser Stelle Fragen offen. Es ist also durchaus ein Graubereich, in dem die Minister da jetzt unterwegs sind.
2: Anna Engelke, vielen Dank nach Berlin. Sind die Personalveränderungen nun der Befreiungsschlag? Diese Frage stellen wir in einem Brennpunkt gleich im Anschluss an diese Tagesschau. Neben den Personalentscheidungen gab es auch politische Beschlüsse. Die Bundesregierung hat die Kürzung der Ökostromförderung auf den Weg gebracht. Dabei wurden die ursprünglichen Pläne von Energieministerin Reiche etwas abgemildert. Für neue kleine Solaranlagen auf dem Dach gibt es die garantierte Einspeisevergütung nur noch für eine kurze Übergangszeit. Und große Wind- oder Solarparks bekommen weniger Entschädigung, wenn das Netz überlastet ist und den Strom nicht abnehmen kann.
13: Knapp 5 Millionen Solaranlagen gibt es derzeit in Deutschland. Ihr Betrieb lohnt sich auch wegen der staatlichen Einspeisevergütung von aktuell bis zu 12 Cent je Kilowattstunde. Den Steuerzahler kostet das 15 bis 17 Milliarden Euro im Jahr, so Wirtschaftsministerin Katharina Reiche. Deshalb soll das Erneuerbare Energiengesetz, kurz EEG, nun geändert werden.
14: Wir beenden, dass Anlagen gefördert werden, die so hohe Renditen erzielen, dass sie ohnehin installiert würden. Wir beenden das EEG als Rundum-Sorglos-Paket.
13: Vom nächsten Jahr an soll es für neu installierte Anlagen bis 25 Kilowatt Leistung nicht mehr wie bislang 20 Jahre lang eine garantierte Vergütung geben, sondern nur noch maximal 3 Jahre lang. Danach muss ein Vertrag mit einem Direktvermarkter geschlossen werden, der den Strom an der Strombörse verkauft. Allerdings zu schwankenden und damit schwer kalkulierbaren Preisen.
15: Wenn die potenziellen Anlagenbetreiber eben nicht mehr damit rechnen können, dass sich das für sie lohnt, diese PV-Anlage eben zu investieren da rein, das sind ja auch mehrere tausend Euro nach wie vor, dann werden sie eben diese Anlagen nicht mehr bauen.
13: Kritik kommt auch aus den Ländern.
16: Wir haben ja den Hochlauf der erneuerbaren Energien in Süddeutschland, auch in Baden-Württemberg, vor allen Dingen über die Hausdächer erlebt. Und wir wollen ja auch, dass nicht unbedingt überall landwirtschaftliche Flächen mit Freiflächen-PV belegt werden.
13: Nach der Sommerpause muss sich der Bundestag mit den Plänen der Bundesregierung beschäftigen.
2: Temperaturen um die 40 Grad und starke Winde. Im Süden und Südwesten Europas kämpfen tausende Einsatzkräfte unter schwierigen Bedingungen weiter gegen verheerende Waldbrände. Auf der griechischen Insel Kreta kamen 2 Feuerwehrleute ums Leben. Eine leichte Entspannung meldeten die spanischen Behörden. In der Region um die Hauptstadt Madrid konnten zehntausende Menschen in ihre Häuser zurückkehren. An der französischen Atlantikküste nahe der Großstadt Bordeaux bleibt die Lage dagegen angespannt. Dort flammten allein in der Nacht mehrere neue Brände auf.
17: Es sind apokalyptische Bilder, aufgenommen in dieser Nacht bei einem Überwachungsflug des französischen Militärs. Das Feuer in der Region nahe Bordeaux ist an mehreren Stellen neu entfacht. Lange Kolonnen von Feuerwehrwagen versuchen es einzudämmen. Menschen, die vor den Flammen fliehen mussten, finden sich in Notunterkünften wie hier in den Messehallen von Bordeaux. Die Erschöpfung ist gerade den Älteren anzusehen. Wer konnte, hat auch seine Haustiere in Sicherheit gebracht. Die Waldbrände, fürchten hier viele, könnten ihr Leben dauerhaft verändern. Wir werden uns anpassen müssen, da haben wir gar keine Wahl. Es wird in den nächsten Jahren wieder so sein. Unterstützung gibt es auch von der Bundeswehr. 2 deutsche Hubschrauber sind bei der Brandbekämpfung mit Wassertanks im Einsatz. 5000 Liter Löschwasser werden pro Flug abgeworfen. Auch in Spanien sind die Feuer längst nicht alle unter Kontrolle. Es gibt noch 8 große Waldbrände im Land, die größte Feuerkatastrophe seit Beginn der Aufzeichnungen. In Navas del Rey, etwa eine Autostunde von Madrid, hat das Feuer große Schäden angerichtet. Pedro Martinez Rodriguez und seine Familie konnten sich rechtzeitig in Sicherheit bringen. Doch ihr Haus wurde von den Flammen schwer verwüstet. Wir leben zu fünft in diesem Haus und jetzt müssen wir es selbst instand setzen, weil wir finanziell nicht die Mittel haben, es anders zu bezahlen, weil ich arbeitslos bin und mein Vater ist Rentner. In Spanien wie in Frankreich kämpfen die Feuerwehrleute bis zur Erschöpfung. Ein Ende der Waldbrände ist bisher nicht in Sicht.
2: Zu den Waldbränden in Europa sendet das Erste heute auch einen Weltspiegel extra um 23.05 Uhr. Weiter östlich in Europa führen Hitze und Trockenheit zu anderen Problemen. Niedrigwasser macht die Schifffahrt unwirtschaftlich oder ganz unmöglich. Etwa auf der Donau, die so wenig Wasser führt wie noch nie in diesem Jahrhundert. Von Deutschland über Österreich bis nach Rumänien können Schiffe nicht voll beladen werden. Dadurch sind viele Fahrten nicht mehr rentabel oder werden ganz eingestellt. So auch in Pöchlarn in Österreich.
18: Pöchlarn an der Donau. Hier ist Endstation für die MS Primadonna. Eigentlich sollte das Kreuzfahrtschiff von Passau bis nach Wien fahren, doch es geht nicht weiter. Statt bei 3 Metern liegt der Pegelstand der Donau auf der Strecke bei nur noch knapp über 1 Meter.
19: Dann bleiben wir stecken und dann wäre schon für die Urlauber eine große Gefahr. Also das muss unter allen Umständen verhindert werden.
18: In Bulgarien konnte dieses Szenario gestern nicht mehr verhindert werden. Ein Donaukreuzfahrtschiff lief auf Grund, die Passagiere mussten an Land gebracht werden. In Kroatien kommen alte Schiffswracks zum Vorschein. Und in Rumänien musste mangels Kühlwassers ein Atomreaktor vorübergehend abgeschaltet werden. Das Land verzeichnet den niedrigsten Pegelstand der Donau seit 30 Jahren. Wir erwarten eine noch schlimmere Situation, da die Trockenzeit normalerweise erst im September oder Oktober beginnt. Eine Situation, unter der auch die Frachtschifffahrt massiv leidet. Voll beladen ist die Donau aktuell nicht durchgängig zu befahren.
20: Also der ist jetzt beladen auf maximal 30-40% seiner Kapazität. Und damit ist er komplett unwirtschaftlich.
18: Der Klimawandel stellt die Binnenschifffahrt vor immer größere Herausforderungen. Denn an Bilder wie diese wird man sich gewöhnen müssen.
2: Wacken, bekannt für Staub, Schlamm und laute Musik, ist das größte Heavy-Metal-Festival der Welt. Im gleichnamigen 2000-Seelendorf in Schleswig-Holstein öffnet die diesjährige Metal-Party heute ihre Türen. Das Festival ist in den 35 Jahren mit mehr als 85.000 verkauften Tickets weit über das Dorf hinausgewachsen. Das Publikum älter, aber nicht leiser.
21: Es ist 3:30 Uhr. Die Fans stürmen den Holy Ground, den Platz vor der Hauptbühne. Wacken 2026, das Metal Festival, ist erneut komplett ausverkauft. Viele Besucher halten ihm seit Jahrzehnten die Treue und sind inzwischen im Rentenalter.
22: Ganz viele zum Rentenbeginn gönnen sich eine Kreuzfahrt. Scheiße! Wir fahren nach Wacken, das ist unser Rentenbeginn.
23: Ich hab mal ein komplettes Bett mit Matratze, mit alles drum und dran, wie es sich gehört.
21: Eine offizielle Altersstatistik nennt der Veranstalter nicht, aber der Blick aufs Gelände zeigt, hier treffen finanzielle Möglichkeiten und der Anspruch auf Komfort zusammen. Eine solche Hütte mietet man ab 2.500 Euro für eine Woche.
24: Mit 30 hätte ich mir das noch nicht leisten können. Ja. Also da wäre ich auf den Zeltplatz gegangen.
25: Wir haben lange hier noch gearbeitet und unser letztes Hemd hat keine Tasche.
26: Richtig.
21: Den älteren Semestern dürfte auch entgegenkommen, dass in diesem Jahr deutlich mehr feste Bodenplatten verlegt wurden.
27: Wir haben gestern noch eine Dame getroffen, die wird in Kürze 70 mit dem Rollator. Das ist das, was die Atmosphäre hier ausmacht. Ob Rollator, ob Krücken, ob Rollstuhl, es wird überall geholfen, es wird für alle gesorgt, es ist einfach nur perfekt. Ja.
28: Also es sind schon viele Alte, aber es sind auch viele, sag ich mal, in unserem Alter, oder?
29: Ja. Es ist eine Line-Up-Frage.
21: Das Line-Up, also die Auswahl an Bands, ist in diesem Jahr eine Mischung aus vielen altbekannten Bands und einigen Newcomern. Eben ein bisschen wie die Besucher selbst.
2: Und nun die Wettervorhersage für morgen, Donnerstag, den 30. Juli.
3: Das Hoch zieht weiter nach Osteuropa und macht den Weg frei für mehr Tiefdruckeinfluss. Heute Nacht ist es meist klar. Gegen Morgen ziehen im Westen lockere Wolken auf. Der Tag beginnt noch mit viel Sonne. Im Verlauf werden die Wolken von Westen her dichter. Der Wind frischt auf mit stürmischen Böen bis hin zu Orkanböen. Dazu gibt es örtlich Schauer und heftige Gewitter. Die Nacht wird im Südwesten und Westen häufiger tropisch, am frischesten im Erzgebirge. Morgen Höchstwerte von meist 32 bis 40 Grad. Kühler bleibt es auf den Nordseeinseln. Am Freitag Sonne und Wolken, ab dem Nachmittag in schwüler Luft regional Schauer und zum Teil heftige Gewitter. Die gibt's am Samstag noch in der Südosthälfte, am Sonntag am ehesten im Süden, oft aber trocken und sonnig.
2: In den Tagesthemen heute um 22.30 Uhr fragt Susanne Stichler den neuen Bundesverkehrsminister Steffen Bilger, wie er Straße und Schiene jetzt schnell sanieren will. Außerdem geht es um die umstrittenen Pläne von FIFA-Präsident Infantino, private Investoren an WM-Turnieren zu beteiligen. Und jetzt, wie angekündigt, der Brennpunkt mit Oliver Kör.
0: So ist es, der Spielfilm beginnt dann in einer Viertelstunde. Schönen guten Abend, wir wollen in dieser Viertelstunde der Frage nachgehen, ob das jetzt ein Befreiungsschlag war. Drei Ministerien neu besetzt, die Unionsfraktion hat einen neuen Vorsitzenden und trotzdem ist von Aufbruch oder dem Zauber eines kleinen Neuanfangs wenig zu spüren. Kurz vor den wichtigen Wahlen im September, bei denen die CDU um Vertrauen wirbt, hat das Vertrauen in die Führungskünste von Friedrich Merz einen gewaltigen Knacks bekommen. Tina Handel.
21: Ist dieser Tag des Kanzlers Befreiungsschlag? Ein Neuanfang? Dann beginnt er mit ernsten Gesichtern. Kabinettsumbau im großen Stil. Entlassungen, Ernennungen im Minutentakt.
1: Sie dürfen gleich stehen bleiben.
21: Und immer wieder blitzt an diesem Tag auf, dass es Verletzungen gibt in der Partei. Der geschasste Verkehrsminister Patrick Schnieder wünscht seinem Nachfolger vielleicht auch mehr Glück im Umgang mit diesem Kabinettschef.
4: Ich wünsche dir Weitsicht und Gelassenheit, die braucht man. Nicht alles kann man von heute auf morgen machen.
21: Friedrich Merz muss sich fragen, wie sehr Partei und Fraktion noch hinter ihm stehen. So gehen alle in die Fraktionssitzung im Bundestag. Vorher will kaum einer was sagen.
5: Jetzt schauen wir nach vorne.
6: Wie bewerten Sie denn die Stimmung in der CDU?
21: Aussprache dazu hinter verschlossenen Türen. Viele Abgeordnete berichten vom Unmut an der Basis. Draußen warten schon die Fahrer, weil die Sitzung länger dauert. Währenddessen kommt aus der Opposition ein vernichtendes Urteil zu diesem Großmanöver.
7: Friedrich Merz hat auf ganzer Linie versagt. Er hat Chaos verursacht bei der Personalbesetzung in seinem neuen Kabinett. Er stolpert durch seine Regierungszeit.
21: Aus der CDU heißt es nach der Sitzung:
8: Es war eine sehr ernste Stimmung, auch eine kritische Stimmung. Und es gab eine offene und auch wirklich kritische Diskussion. Aber es gab auch ein ehrliches Eingeständnis vom Bundeskanzler, dass er Fehler gemacht habe, vor allen Dingen was den Umgang unter uns angeht.
21: Und auch der Kanzler selbst will signalisieren, er habe verstanden.
9: Deswegen teile ich auch die Einschätzung vieler Kolleginnen und Kollegen, die heute geäußert worden ist. Wir müssen besser werden und das ist der Anspruch, den wir an uns selbst stellen und den die Bevölkerung an uns vollkommen zurechtstellt.
21: Das gute Ergebnis, das Thorsten Frey als Fraktionschef heute bekommt, was ist das wert? Mehr als danke, dass wir gesprochen haben?
10: Das war auch mal gut für uns. Doch. Dann schönen Tag Ihnen noch.
21: Im Bundestag sieht man sich erst im September wieder. Dann zeigt sich, wie stabil die Union ist.

0: diese Dinge, die wir tatsächlich beschließen als Kabinett, aber auch im Parlament, noch besser zu den Bürgern zu kriegen, besser zu kommunizieren, damit man tatsächlich auch vor Ort in den Wahlkreisen bei den Menschen merkt, was diese Regierung auf den Weg bringt.
1: Jetzt ist aber erstmal der Eindruck entstanden, die Personaldecke in der CDU zumindest ist nicht sonderlich groß. Wenn Merz vorige Woche zunächst einen ausgewiesenen Finanzpolitiker vorschlägt, der dann erst selbst sagen muss, ich bin für den Job des Verkehrsministers eigentlich gar nicht so gut geeignet, hat man den Eindruck, so richtig viel Auswahl gibt es nicht?
0: Naja, es hat die Notwendigkeit gegeben, durch den Rücktritt von Jens Spahn an der Fraktionsspitze eine Neubesetzung vorzunehmen. Und da haben wir, glaube ich, eine herausragende Wahl heute getroffen als Mitglieder der Fraktion. Gratuliere Thorsten Frey sehr herzlich. Und das hat dann zu weiteren Personalentscheidungen geführt, die ja auch nicht ungewöhnlich sind. Es gibt immer mal wieder auch Kabinettsumbildungen. Und der Kanzler hat entschieden, wie ich meine, zu Recht entschieden, sie zu diesem Zeitpunkt auch durchzuführen. Und natürlich hätte man sich gewünscht, dass es geräuschlöser über die Bühne geht. Natürlich hätte man sich gewünscht, dass man im Rahmen von Sitzungswochen auch persönliche Gespräche führen kann. Jetzt müssen wir gemeinsam nach vorne blicken. Und ich höre bei all dem Unmut, wie es vielleicht in der Sache gelaufen ist, doch auch sehr viel Zustimmung für die Kolleginnen und Kollegen, die jetzt neu in Verantwortung gekommen sind.
1: Wenn Sie nach vorne gucken wollen, Sie haben nicht mehr allzu viel Zeit, bis die nächsten Landtagswahlen sind, gut 5 Wochen. Da ist es jetzt so, dass der einzige parlamentarische Staatssekretär aus Sachsen-Anhalt, aus Ihrem Ministerium, gehen muss. Und jetzt niemand aus Sachsen-Anhalt mehr in der Regierung ist. Hilft sowas im Wahlkampf?
0: Ich war diese Woche in Sachsen-Anhalt fast einen ganzen Tag zu mehreren Terminen. Andere Kolleginnen und Kollegen sind dort auch. Wir haben einen sehr starken Blick auch auf die Landtagswahlen, aber auch auf die neuen Bundesländer sind dort präsent. Und natürlich ist es uns auch wichtig, dort ansprechbar zu sein für die Bürgerinnen und Bürger. Ich hatte meinen ersten Bürgerdialog auch in Thüringen. Also es ist uns schon wichtig, auch als Bundeskabinett insgesamt dort vor Ort und ansprechbar zu sein.
1: Aber Sie verstehen schon, dass in der Öffentlichkeit durchaus der Eindruck einer gewissen Planlosigkeit gerade was das Personal angeht, entstanden ist.
0: Natürlich sehen wir und hören wir die Kritik. Das geht nicht an uns vorbei. Und es ist auch gut, dass darüber gesprochen worden ist heute in der Fraktionssitzung, dass wir uns mit den Parlamentariern auch ausgetauscht haben. Ich komme ja auch einen Wahlkreis und höre das ja auch. Aber wir müssen doch jetzt auch feststellen, der Kanzler hat Entscheidungen getroffen. Für die Personen, die er jetzt mit neuer Verantwortung versehen hat, gibt es auch sehr viel Zuspruch. Und ich glaube, wir sind jetzt gut aufgestellt, auch wirklich durch die Sommerpause, aber dann auch im Herbst weiter voranzukommen mit unseren Reformen, die wir begonnen haben.
1: Die Reformen haben Sie ja sozusagen auch selbst mitzuverantworten im Gesundheitsbereich. Und wenn es jetzt nicht zu dem gekommen wäre, was wir die letzten 11 Tage gesehen hätten, dann würde man hier jetzt vielleicht stehen und sagen, ja, da ist einiges passiert. Der Kanzler würde in den Urlaub fahren mit dem sicheren Gefühl, wir haben zumindest was geliefert, wir haben was zustande gebracht. Wie sehr ärgern Sie sich auch, dass Ihre Gesundheitsreform da jetzt so ein bisschen drunter leidet, dass da keiner drüber spricht?
0: Da ärgere ich mich gar nicht. Ich weiß, es war jetzt ein erstes wichtiges Projekt, das wir zu einem guten Abschluss gebracht haben. Aber auch darüber wird natürlich noch diskutiert vor Ort in den Wahlkreisen. Und jetzt muss es auch weitergehen im Gesundheitsbereich, im Bereich der Pflege. Da steht nach der Sommerpause direkt die Pflegereform an. Die müssen wir jetzt weiter vorbereiten. Insofern geht uns da die Arbeit nicht aus und gehen uns die Themen und die Diskussion nicht aus. Und ich freue mich auf die nächsten Wochen und darauf in der neuen Aufgabe jetzt auch die Dinge voranbringen zu können.
1: Sie haben gesagt, Sie müssen besser kommunizieren. Das hat der Kanzler auch gesagt. Was dürfen wir da erwarten? Wie wird das aussehen?
0: Naja, es geht darum, viele Enden zusammenzubinden, ansprechbar zu sein für die Kolleginnen und Kollegen im Parlament, in den Ländern und dann eben zu versuchen, sich vielleicht weniger mit sich selbst zu befassen, aber vor allem die Themen, die man gut zu Ende bringt, die Gesetze, die man beschließt, wirklich den Bürgern näher zu bringen. Das ist eine Aufgabe von uns allen, der Bundesregierung insgesamt, den Koalitionsfraktionen. Und da werden wir in den nächsten Wochen sicher noch drüber sprechen, wie uns das besser gelingen kann.
1: Wir sind gespannt. Nina Wagen, vielen Dank für den Besuch im Studio.
0: Ich danke.
1: Und weil man bei dem personellen Hin und Her so ein bisschen den Überblick verlieren kann, hier nochmal die zentralen Personen. Ausgelöst hat das alles der Rücktritt von Jens Spahn als Unionsfraktionschef. Den Job hat seit heute Thorsten Frey, der bisherige Kanzleramtsminister. Ihm folgt Nina Wagen und als ihr Nachfolger im Gesundheitsministerium ist Carsten Linnemann ernannt. Für den einzigen ausscheidenden Minister, Verkehrsminister Patrick Schnieder, ist jetzt Steffen Bilger im Amt. Der auslösende Moment ist also erst 11 Tage her. Seit ein paar Stunden ist Thorsten Frey neuer Unionsfraktionschef. Guten Abend und willkommen im Studio.
2: Guten Abend, Herr Kör.
1: Herr Frey, mehr als 90% Zustimmung für Sie. Das hätte nach den verbalen Attacken der letzten Tage auch auf Friedrich Merz durchaus auch schlimmer ausgehen können. Ist das

0: Vertrauen der CDU-Abgeordneten so schnell zurückgekommen in die Führungsspitze oder ist es ein Vertrauensvorschuss?
1: Es ist sicherlich auch ein Vertrauensvorschuss, das glaube ich schon. Es ist ein starkes Signal der Fraktion, es stärkt mir natürlich den Rücken und es hilft, auch eine selbstbewusste Stimme der Unionsfraktion zu formulieren.
0: Der personelle Umbau der letzten 11 Tage und die Kommunikation dazu, wir haben es gerade schon angesprochen, sind jetzt nicht perfekt gelaufen. Was hätten Sie denn in Ihrer bisherigen Funktion im Kanzleramt besser oder anders machen sollen, müssen, damit es nicht dazu gekommen wäre?
1: Ja, ich glaube, man muss es einfach auch in Relation zu den Umständen sehen. Also wir sind ja vor 2,5 Wochen auch überrascht worden von dieser Situation. Wir hätten damals nicht für möglich gehalten, dass wir heute da stehen, wo wir jetzt stehen. Da musste also sehr viel parallel und gleichzeitig passieren und die Welt ist gleichzeitig nicht stehen geblieben, sondern wir haben nicht nur die Gesetzgebungsarbeit weitergemacht, sondern vor allen Dingen sind wir auch mit Unvorhergesehenem konfrontiert worden, wenn man nur etwa an den islamistischen Anschlag vom Wochenende denkt.
0: Dazu kommen wir sofort noch mal. Trotzdem die Frage, wenn Sie zurückblicken, glauben Sie, Sie hätten irgendwo das Ganze verhindern können an irgendeiner Stelle?
1: Nein, also da ist nicht alles ganz rund gelaufen, das muss man einfach sagen, das stimmt. Aber rückblickend betrachtet, würde ich sagen, hätte es da keine groß anderen Möglichkeiten gegeben. Mit manchen Situationen muss man eben zurechtkommen, wie sie sind.
0: Sie haben jetzt gerade den Anschlag hier in Berlin vom Wochenende angesprochen. Die Fraktion hat heute auch schon Konsequenzen gefordert aus dem Anschlag, vor allem für die Sicherheitspolitik. Was können wir da, müssen wir da erwarten?
1: Also Alexander Dobrindt hat ja schon auf einige Punkte hingewiesen. Ich glaube, das weist in die richtige Richtung, wenn man etwa über Präventivhaft spricht, wenn man über den Einsatz der Fußfessel spricht, wenn man auch darüber spricht, dass für Gefährder die Anwendung des Jugendstrafrechts sicherlich, wenn sie Heranwachsende sind, nicht zwangsläufig die richtige Größenordnung ist und vieles andere mehr. Und jetzt geht es darum, dass wir es sehr schnell auch mit unserem Koalitionspartner schaffen, zu einer gemeinsamen Sichtweise zu kommen, die wir dann auch in Gesetzesform gießen können. Und trotzdem, das will ich an dieser Stelle auch sagen, es geht nicht um Aktionismus. Wir können und dürfen nicht den Eindruck erwecken, als ließen sich solche Taten vollständig ausschließen. Das wird in einer freien Gesellschaft kaum möglich sein. Aber wir haben natürlich schon die Verantwortung, alles in unserer Macht Stehende zu tun, um solche Anschläge und Terrorakte nach Möglichkeit zu verhindern.
0: Da ist jetzt eine gewisse Diskrepanz. Sie sagen natürlich, man kann zu Recht nicht alles absichern und alles schützen. Trotzdem ist auch in der Bevölkerung ein gewisser Anspruch da, dass jetzt auch was passiert. Bei früheren Gelegenheiten, Anschlägen und Ähnlichem ist das auch oft so gewesen. Es ist etwas passiert, sofort kamen schnelle, vehemente Forderungen, jetzt muss was passieren. Am Ende ist so gut wie gar nichts passiert, weil man sich nicht einigen konnte, weil man sich gesagt hat, das hilft sowieso nicht. Kann das hier auch passieren oder ist zum Beispiel bei Themen wie Entzug der Staatsbürgerschaft, das ist ja diskutiert worden, da jetzt etwas zu erwarten?
1: Also mit Sicherheit gibt es in einer politischen Debatte und Diskussion mehr Vorschläge, als dann am Ende umgesetzt werden. Aber Sie haben natürlich vollkommen recht. Wenn wir uns an Anis Amri und den Anschlag auf dem Breitscheidplatz erinnern, da war das an manchen Stellen so, dass man schnell Konsequenzen gefordert hat, aber vieles davon dann am Ende auch nicht umgesetzt wurde. Wir haben die Zielsetzung, dass man das im Grunde genommen noch im August in Angriff nimmt, dass wir uns da auch nach Möglichkeit in der Koalition schon verständigen können, damit wir sehr rasch reagieren können. Und da bin ich zuversichtlich, dass wir da gemeinsam etwas Gutes hinbekommen.
0: Noch im August, das klingt tatsächlich relativ schnell. Wir werden Sie daran messen. Thorsten Frey, vielen Dank für den Besuch im Studio.
1: Sehr gerne, Herr Kühn.
0: Die Unionsabgeordneten fahren jetzt wieder zurück in den Urlaub, der Bundeskanzler auch in den nächsten Tagen. Und in Berlin zurück bleibt die Hoffnung, dass im September alles Chaos vergessen und die Reformbemühungen der Regierung präsent sind. Anna Engelke aus unserem Hauptstadtstudio, wie realistisch ist das?
2: Also im September, die Reformen, die stehen ja, die großen Reformen stehen ja erstmal noch an, wenn man auf Rente guckt, wenn man auf Pflege guckt und auch die Steuerreform. Und im September, du hast es ja gerade gesagt, da sind vor allem die Landtagswahlen. Und ich habe den Eindruck, dass die Landtagswahlen und auch fast das Mitleid mit den Wahlkämpfern jetzt gerade auch in Sachsen-Anhalt, Mecklenburg-Vorpommern und Berlin auch disziplinierend gewirkt hat bei den Unionsabgeordneten hier in Berlin bei dieser Sitzung.
0: Was können denn jetzt Wahlkämpfer von der Bundesregierung erwarten und was auch nicht?
2: Also Ich habe den Eindruck, Sie haben die Hoffnung, dass Sie wenig hören, dass es still bleibt und dass nicht weiter Störfeuer aus Berlin kommt. Das ist etwas, was es den Wahlkämpfern nun wirklich schwer macht. Und deswegen diese Hoffnung, still ruht der See, die ist, glaube ich, bei allen. Aber wir haben das jetzt ja gesehen in den vergangenen Tagen, wie schnell sich das auch ändern kann. Und dann geht eine Debatte von vorne los, die man erst gar nicht hat kommen sehen.
0: Anna Engelke, ganz herzlichen Dank. Und danke auch Ihnen fürs Zuschauen. Hier geht's weiter mit dem Spielfilm. Einen schönen Abend. Tschüss.
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1: Um 20.30 Uhr mit Eva Irion. Immer mehr Wälder brennen in Südeuropa. Auf der griechischen Insel Kreta mussten rund 6.000 Touristen einen Ferienort verlassen. Durch starken Wind können Löschflugzeuge nicht mehr eingesetzt werden. In Griechenland kamen 3 Feuerwehrleute ums Leben. In der Türkei werden Brände aus mehreren Regionen gemeldet. In Frankreich kämpfen die Einsatzkräfte weiter gegen den Brand bei Bordeaux. Mittlerweile hat sich die Lage laut den regionalen Behörden stabilisiert. In den Waldbrandgebieten rund um Madrid konnten zehntausende Menschen in ihre Häuser zurück. Der bisherige Kanzleramtsminister Frei ist neuer Chef der Bundestagsfraktion von CDU und CSU. Frei wurde mit knapp 92% der Stimmen gewählt. Er wird Nachfolger von Jens Spahn, der in der Affäre um eine Leihmutterschaft zurückgetreten war. Vorher sind schon mehrere CDU-Bundesministerien neu besetzt worden, mit Verkehrsminister Bilger, Kanzleramtsministerin Warken und Gesundheitsminister Linnemann. Kleinere Dachsolaranlagen sollen künftig deutlich weniger stark gefördert werden. Das Bundeskabinett hat dazu die Reform der Ökostromförderung auf den Weg gebracht. Ab kommendem Jahr gibt es für den eingespeisten Strom von neuen Solaranlagen nur noch 3 Jahre lang einen fixen Preis. Danach kann der Strom nur noch zu schwankenden Preisen an den Strombörsen verkauft werden. Der Wirtschaftsverband Industrielle Unternehmen Baden, BFIP, sieht Anzeichen für eine beginnende wirtschaftliche Erholung. Laut einer Befragung haben 60% der Betriebe im ersten Halbjahr 2026 ihre Umsätze gesteigert. Die Hälfte der Unternehmen meldeten demnach mehr Aufträge. Insgesamt stehe das BFIP-Geschäftsklima auf dem höchsten Wert der vergangenen 3 Jahre. Dem Verband gehören rund 1.000 Unternehmen an. Beim Bau des Brenner Basistunnels ist der Durchschlag geschafft. Ein Pressefoto aus 1400 Metern Tiefe unter dem Brennerpass zeigt ein riesiges Loch, durch das österreichische und italienische Bauarbeiter aufeinander zugehen. Die beiden Hauptröhren des Tunnels sind jeweils 55 Kilometer lang. Nun wird er für den Schienenverkehr ausgebaut und soll 2032 in Betrieb gehen. SWR-Nachrichten, Redaktion Stefan Everts. Das Wetter in Baden-Württemberg und Rheinland-Pfalz. Die Vollmondnacht wird klar und bleibt warm, teils tropisch. Tiefstwerte 23 bis 14 Grad. Morgen anfangs Sonne, 31 bis 39 Grad. Nach und nach Wolken und zuerst in Rheinland-Pfalz spürbar zunehmender Wind. Am Nachmittag örtlich Schauer oder Gewitter. Gefahr von Sturmböen aus West, auch abseits der Gewitter. Am Freitag noch bis 35 Grad heiß und zum Teil schwül. 20.33 Uhr.
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2: Vom Südwestrundfunk aus dem SWR-Aktuellstudio in Baden-Baden. Mein Name ist Vanja Weingart. Guten Abend. Eine klare Mehrheit gab es heute für den neuen Chef der CDU-Bundestagsfraktion. Der bisherige Kanzleramtsminister Thorsten Frei ist mit fast 92% der Stimmen gewählt worden und er folgt auf den zurückgetretenen Jens Spahn. Im Kanzleramt übernimmt Nina Warken den Chefposten. Ihren Ministerposten Gesundheit bekommt Carsten Linnemann. Und Verkehrsminister Schnieder ist zurückgetreten nach Spekulationen über seine Entlassung. Steffen Bilger wird neuer Verkehrsminister. Kritik gab es in den vergangenen Tagen schon daran, wie Bundeskanzler Merz den Kabinettsumbau kommuniziert hat. Und darum geht es jetzt im Gespräch mit dem Kommunikationsexperten Olaf Kramer von der Universität Tübingen. Meine WDR-Kollegin Caroline Köhler hat ihn gefragt, was hat Merz aus ihrer Sicht falsch gemacht in der Kommunikation?
3: Ja, ich würde sagen, es wurde wirklich sehr unprofessionell kommuniziert. Also wenn eine solche Personalrochade stattfindet, dann kann das ja auch ein Anlass sein, eine Aufbruchsstimmung auszulösen. Und das ist halt überhaupt nicht gelungen. Also man hat kein positives Narrativ entwickeln können aus diesen großen personellen Veränderungen, die man jetzt angeht. Und das ist nun wirklich eine absolut verpasste Chance an dieser Stelle. Und wenn man etwa diese Pressekonferenz von Merz an diesem Montag anschaut, ne, dann halt die Personen hin und her geschoben, aber sonst passiert nichts. Es gibt keinerlei positives Angebot, keinerlei positives Narrativ, dass man nur eine Veränderung vornimmt, um eben auch Ziele zu erreichen. Und so ist es natürlich ganz schwer, Leute mitzunehmen.
4: Mhm. Merz hätte es ja besser wissen können. Er hat ja in den vergangenen Monaten immer mal wieder erlebt, was seine Art der Kommunikation auslöst. Wir kennen das noch von der Vorgängerregierung. Da wurde viel mehr über Personalien, über Streit gesprochen als über Inhalte. Warum hat er da keine Konsequenzen ausgezogen? Hat Sie das überrascht, wie er das jetzt angegangen ist?
3: Ja, das ist mir insgesamt wirklich auch rätselhaft. Ihm schlägt ja viel Kritik entgegen für die Art und Weise, wie er kommuniziert. Aber er hat keinerlei Tendenz, wirklich substanziell sein Kommunikationsverhalten zu ändern. Also es gab ja jetzt dieses Sommerinterview vor ein paar Tagen. Auch dort wurde er nochmal mit dieser Kritik konfrontiert und seine Reaktion war, ja, die Medien greifen immer nur die negativen Wahrnehmungen heraus. Und das ist halt natürlich schwierig, wenn jemand nicht erkennt, dass kommunikativ ein Problem vorliegt, wie will man dann sich weiterentwickeln.
4: Ja. Wie würden Sie das einschätzen, dieses Polarisieren? Wie viel ist da wirklich Impulsivität und wie viel ist es vielleicht aber auch Kalkül?
3: Ja, seine polarisierenden Äußerungen über die Paschas und das Stadtbild, würde ich sagen, die sind häufig auch eine Art Fischen im Trüben. Also man positioniert sich nicht so ganz genau, nicht so ganz explizit, aber der Subtext, der dann eben auch mittransportiert wird, einer sehr konservativ extremen Haltung, den scheint er meines Erachtens schon auch ganz bewusst ins Spiel zu bringen in solchen Situationen, um eben am rechten Rand zu fischen. Und auch das, finde ich, ist eine bedenkliche Entwicklung.
4: Kann Merz das einfach nicht gut, wenn er jetzt impulsiv ist? Oder würden Sie sagen, der kann eigentlich schon ein guter Redner sein? Also was bräuchte es dafür?
3: Naja, auf der einen Seite würde ich sagen, ist er ein rhetorisches Talent. Er hat gute, feurige Reden gehalten als Oppositionsführer, hat aber jetzt nicht umgeschaltet in eine neue Rhetorik, die dann eben doch auch zum Bundeskanzler gehört, Menschen auch mitzunehmen, zu integrieren und Positionen zu werben. Also man ist ja Kanzler aller Deutschen und nicht nur Kanzler der CDU-Wähler. Diese Umschaltung, die ist wenig geglückt. Und ich finde aber auch im Hintergrund, scheint mir unprofessionell im Bundeskanzleramt gearbeitet zu werden, weil diese Dinge muss man doch auch anders vorbereiten, anders aufbereiten. Also wenn man so einen großen Personalwechsel plant, muss man doch vorher mit allen Leuten gesprochen haben, braucht klare Entscheidungen. Erst dann geht man an die Öffentlichkeit. Man muss in einer solchen Situation auch erkennen, dass ein solcher Wechsel immer für Menschen eine große Herausforderung darstellt, auch für die Wählerinnen und Wähler. Etwas ist, was potenziell irritierend ist. Also brauche ich irgendein Narrativ, das darauf Antworten gibt. Und solche Dinge professionell vorzubereiten, ist ja auch etwas, was sozusagen im Umfeld des Kanzlers passieren sollte und wo ich mir wirklich nicht erklären kann, was da los ist.
2: Olaf Kramer von der Uni Tübingen erforscht zu den Themen Wissenschaftskommunikation, digitale Rhetorik und politische Kommunikation. Und Caroline Köhler hat mit ihm gesprochen. 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In Deutschland haben wir aktuell zum Glück noch kein größeres Problem mit Waldbränden, aber mit Hitze und Trockenheit. So sehr, dass morgen und am Freitag im Rhein das historische Niedrigwasser von 2018 mit einem Pegelstand von 25 Zentimetern unterschritten werden könnte. Für die Fahrrinne bedeutet das eine aktuelle Wassertiefe von 1,43 Meter. Der fehlende Regen hat schon jetzt Auswirkungen auf viele Branchen, sagt die IHK Arbeitsgemeinschaft Rheinland-Pfalz. Petra Thiele aus der SWR Wirtschaftsredaktion ist der Sache nachgegangen.
5: Der Rhein steht kurz davor, seinen niedrigsten bekannten Wasserstand zu unterschreiten. An der Messstelle in Kaub bei Koblenz wird mit 24 Zentimetern gerechnet. 25 Zentimeter war bislang der tiefste Wert. Für das Logistikunternehmen Contago Rhein-Neckar, das jährlich allein im Raum Mannheim-Karlsruhe-Wörth 380.000 Container verschifft, bedeutet das Landbrücken per Lkw bauen. Contago-Chef Andreas Röhr:
6: Bei weiter sinkenden Pegelständen bzw. auch bei den jetzigen Pegelständen gehen wir jetzt schon dazu über, dass wir zwar immer noch Container per Binnenschiff transportieren von hier in den Seehafen, aber dadurch, dass wir die Schiffe nicht mehr voll beladen können, bleiben natürlich ein paar Container übrig und die tracken wir mit dem LKW an Niederrhein-Terminals, die zwar auch mit Niedrigwasser zu tun haben, aber von da aus kann man dann die Seehafen-Terminals dann per Binnenschiff ausladen.
5: Über den Rhein werden Rohstoffe wie Getreide, Mineralien, Erze, Kohle und Ölprodukte transportiert. Die Preise sind schon stark gestiegen. So kostet etwa eine Schiffstonne von Rotterdam nach Karlsruhe dreimal so viel wie vor dem Niedrigwasser. Zusammen mit dem hohen Ölpreis durch den Golfkonflikt stehe nun die geringe Wachstumsprognose von wenigen Zehnteln fürs dritte Quartal auf der Kippe, meint der Konjunkturexperte Stefan Kotz vom Kieler Institut für Weltwirtschaft.
7: Es ist jetzt ein etwas schwacher Trost. Beide Effekte überlagern sich. Das, was aufgrund der hohen Energiepreise etwa ohnehin nicht an Produktion stattfinden würde, kann dann auch nicht durch die Niedrigwasserstände behindert werden. Aber in der Summe ist es natürlich eine deutliche Belastung jetzt für die Werte, die wir fürs dritte Quartal erwarten können.
5: Vor 8 Jahren beim historischen Niedrigwasser wurde der volkswirtschaftliche Schaden auf 2,4 Milliarden Euro geschätzt. Noch ist nicht klar, wie hoch die Belastung diesen Sommer ausfällt. Die Binnenschiffer bekommen ihr Geld, auch wenn sie weniger laden können. Contargo-Chef Andreas Röhr.
6: Was die Schifffahrt angeht, gibt es sogenannten Kleinwasserzuschlag. Der wird dafür eingesetzt, dass man eben durch die wenigere Menge, die man mit einem Schiff normalerweise transportiert, brauchen wir mehr Schiffsraum, den wir dann ad hoc eben einchartern müssen. Also von daher gehen da die Kosten exponentiell mit sinkenden Wasserständen nach oben. Und dasselbe haben wir natürlich auch, wenn ich ad hoc LKWs auf dem Markt suchen muss, sind dann natürlich dann auch die Kosten extrem hoch. Und das versuchen wir über diesen sogenannten Kleinwasserzuschlag teilweise zu kompensieren.
5: Ob der Verbraucher das Niedrigwasser an der Kasse spüren wird, komme sehr auf die transportierten Güter an, meint Röhr. Er muss aber höhere Transportkosten weitgehend an seine Kunden weitergeben. Dazu komme noch ein zusätzliches Problem. Eine wichtige Ausweichroute auf der Schiene ist bis Mitte März für den Güterverkehr nicht befahrbar. Die Bahn könne aber auch nur begrenzt die Kapazitäten der Binnenschifffahrt ersetzen.
2: Ein Bericht von Petra Thiele. Die Autobranche ist in Bewegung. Nach Mercedes ist jetzt BMW dran. Als letzter deutscher Autokonzern legen die Münchner ein großes Stellenabbauprogramm auf. Weltweit sollen rund 8.000 Jobs wegfallen. Darüber sind die Beschäftigten heute in einer Betriebsversammlung informiert worden. Der große Aufschrei bleibt aber bislang aus, berichtet Christian Sachsinger.
8: BMW hat seine Mitarbeiter über die verschiedenen Standorte zugeschaltet, damit alle wissen, was Sache ist. Am Werk in Dingolfing zeigt man sich danach wenig überrascht.
9: Freilich erwartet es mir, weil wenn VW, Audi, BMW, gehören alle zusammen.
10: Habe ich erwartet. Es läuft halt einfach nicht so. Es läuft so.
11: Ganz ehrlich, man kann nichts ändern, weil die Wirtschaft geht ins Ausland.
12: Ja, es war sowieso klar, dass schlecht läuft. Muss man jetzt durch. Mal schauen, wie es weitergeht.
8: Immerhin, die Mitarbeitenden in Dingolfing sind momentan nicht direkt betroffen. Auch wenn es nicht offiziell bestätigt ist, BMW plant einen Abbau von 8.000 Stellen. Das sind rund 5% der Belegschaft. Treffen soll es dabei vor allem die Beschäftigten am Hauptsitz in München. Kündigungen sind nicht geplant. Die Jobs sollen über natürliche Fluktuation und auf freiwilliger Basis wegfallen. Und so gibt sich der Bezirksleiter der IG Metall in Bayern, Horst Ott, im Bayerischen Rundfunk versöhnlich.
13: Das ist kein Tarifvertrag damit involviert, das heißt BMW hält sich an Tarifverträge.
8: Mitarbeitende in der Produktion sind nicht betroffen, die Stellen sollen in der Verwaltung, im Vertrieb und in der Entwicklung gestrichen werden. Die Beschäftigten dort bekommen Abfindungen angeboten. IG Metall-Bezirksleiter Ott.
13: Ja, es ist nicht schön auf der einen Seite, aber so wie wir es bis jetzt absehen können, wird es in einem Rahmen gemacht und in einer Art und Weise gemacht, ja, wo wir sagen, das ist halt der Markt, da haben wir in anderen Konzernen größere Alarmzeichen.
8: Beim Volkswagen-Konzern beispielsweise stehen bis zu 100.000 Jobs auf der Kippe und mehrere Werksschließungen im Raum. Dass bei BMW jetzt ebenfalls ein Stellenabbauprogramm ansteht, darüber ist bereits seit ein paar Wochen spekuliert worden. Für den Autoexperten Stefan Bratzl vom Center of Automotive Management war der Schritt nur logisch.
14: BMW unterscheidet sich nicht grundsätzlich von anderen Automobilherstellern. Kostendruck ist hoch, man leidet an China, man muss die Wettbewerbsposition auf dem Markt Europa am Standort Deutschland verbessern.
8: Das Abfindungsprogramm soll im Oktober dieses Jahres starten und dann bis Ende des nächsten Jahres laufen. Wie viel sich BMW den Jobabbau am Ende kosten lässt, muss sich erst noch zeigen. Und ob genügend Mitarbeitende freiwillig ausscheiden, ist auch noch nicht gesagt. Sollten nicht wie erhofft 8.000 Leute gehen, werde man bei BMW später eben doch noch ein schärferes Schwert zücken müssen, so der Autoexperte.
2: BMW hat heute den Stellenabbau von 8.000 Jobs angekündigt. Es ist 20.44 Uhr.
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2: Während der Corona-Pandemie hat es einige Patientinnen und Patienten besonders schwer getroffen. Bei ihnen hat das Immunsystem extrem reagiert und im ganzen Körper kam es zu heftigen Entzündungen. Jetzt hat ein Forscherteam aus Saarbrücken und Münster herausgefunden, was genau bei dieser extremen Reaktion auf den Virus im Körper passiert ist. Dafür haben die Forschenden Proben ausgewertet, die vom Nationalen Pandemie-Kohortennetz, kurz NAPCON, gesammelt wurden. Ulrike Till aus der ARD-Wissenschaftsredaktion hat mit den Leitern der Studie gesprochen.
15: Wenn unser Immunsystem Gefahr wittert, schlägt es Alarm. Viren, Bakterien oder auch Tumorzellen werden dann attackiert und meist auch erfolgreich beseitigt. Manchmal aber schießt der Körper übers Ziel hinaus. Dann kommt es zu lebensbedrohlichen Entzündungen, sagt Professor Lorenz Turner, leitender Oberarzt für Innere Medizin am Uniklinikum Saarbrücken.
16: Solche Hyperinflammationen oder überschießenden Immunreaktionen, Entzündungsreaktionen können schon so stark sein, dass Patienten auf die Intensivstation müssen, dass das Blutbild gestört wird, dass das Kreislaufsystem gestört wird, dass die Lungenfunktion gestört wird, dass die Patienten hochfiebern und dass man das mit normalen medizinischen Mitteln, sage ich mal, nicht wirklich in den Griff bekommt.
15: Für die aktuelle Studie haben Lorenz Turner und sein Team Proben von 30 Patientinnen und Patienten ausgewertet, die während der Pandemie mit Covid auf der Intensivstation lagen. Die Ergebnisse wurden dann mit denen anderer Intensivpatienten ohne Covid verglichen. Das führte zu der entscheidenden Entdeckung. Bei den Erkrankten mit Covid und entgleistem Immunsystem waren die Gegenspieler von zwei wichtigen Entzündungstreibern ausgeschaltet.
16: Jeder hat beim Infekt oder bei einer Entzündung entwickelt er Entzündungsproteine und die Entzündung wird aktiviert, aber das balanciert sich normalerweise selber wieder aus. Und in dem Fall fehlt diese Balance oder die Bremsen fehlen. Und könnte sagen, dass die normale Bremse und die Handbremse quasi fehlt. Und das ist halt dann kann fatal sein für diese Patienten.
15: Der körpereigene Schutzmechanismus wird auf diese Weise ausgehebelt. Und zwar durch sogenannte Autoantikörper, die sich gegen die wichtigen Bremsen des Immunsystems richten. Denn bei den betroffenen Patienten sind die Proteine, die diese Bremsen steuern, minimal verändert. Deshalb hält das Immunsystem sie für fremd und greift gnadenlos an. Eine entscheidende Erkenntnis, sagt Professor Christoph Kessel, Leiter einer Arbeitsgruppe an der Kinderrheumatologie an der Uniklinik Münster. Er war gleichfalls federführend an der Studie beteiligt. Dass das Immunsystem den eigenen Körper angreifen kann, ist längst bekannt. Autoantikörper spielen bei vielen Erkrankungen eine zentrale Rolle. Der jetzt entschlüsselte Mechanismus aber ermöglicht eine ganz neue Perspektive.
17: Was fundamental neu ist, ist die Art der Autoantikörper und wie die in immunologische Regulationsmechanismen eingreift. Das sind schon die ersten Studien, die überhaupt so eine Autoantikörperantwort beschreiben, die sich gegen diese Rezeptorantagonisten richtet. Also gegen Proteine, die eigentlich entzündliche Rezeptoren verschließen sollen wie so ein Korken. Und dann kommt der Autoantikörper und blockt diesen Mechanismus. Das ist aus immunologischer Sicht eben extrem relevant.
15: Auch bei bestimmten rheumatischen Erkrankungen und wiederkehrenden Entzündungen des Herzbeutels spielen die neu entdeckten Autoantikörper eine Rolle. Bei Menschen mit Long-Covid wurden sie dagegen nicht gefunden. Offenbar sind sie nur in der akuten Phase von Covid aktiv, danach verschwinden sie allmählich wieder. Es gibt auch schon ein zugelassenes Mittel, das sie vermutlich ausschalten kann. Anakinra heißt der Wirkstoff, der auch schon bei wiederkehrenden Entzündungen des Herzbeutels positive Effekte gezeigt hat. Ob das Mittel tatsächlich die gefährlichen Autoantikörper ausschalten kann, sollen nun bald weitere Studien zeigen.
2: Ein Bericht von Ulrike Till. Eigentlich sollten Hochschulen und Universitäten ja bei modernen Entwicklungen ganz vorne dabei sein. Aber offenbar hinken sie hinterher, was die Einbindung von künstlicher Intelligenz angeht. Und viele haben kaum klare Regeln für den KI-Einsatz im Studium, in Prüfungen oder bei Hausarbeiten. Jetzt hat das Zentrum für Hochschulentwicklung etwa 28.000 Studierende an Hochschulen in Deutschland und Österreich zur KI-Nutzung im Studium befragt. Und das Fazit ist, jeder und jede Zweite nutzt KI täglich fürs Studium. Die Studierenden haben sich in der Regel das Ganze selbst beigebracht und aus ihrer Sicht gibt es viel zu wenige Angebote der Unis und Hochschulen zum Umgang mit und dem Einsatz von KI. Anja Braun aus der ARD-Wissenschaftsredaktion berichtet darüber.
18: Künstliche Intelligenz ist zu einem wichtigen Werkzeug fürs Studium geworden, sagt zum Beispiel Vivian, die am Karlsruher Institut für Technologie, kurz KIT, studiert.
19: Ja, auf jeden Fall. Ich studiere Wirtschaftsinformatik, also auch zum Programmieren zum Beispiel viel, für Schreibaufgaben aber auch, jetzt zum Beispiel Seminararbeiten, nicht unbedingt den Inhalt generieren, aber wenn man so in Stichpunkten schon hat, was man da reinschreiben möchte, dass das am Ende gut klingt als Liestext, dafür auf jeden Fall.
18: Die CHE-Expertin Nina Horstmann forscht zu den Zukunftskompetenzen von Studierenden, also dem, was Studierende für ihr späteres Berufsleben und ihre Karriere an der Universität erwerben sollten. Dazu zählt ganz klar der sinnvolle Einsatz von künstlicher Intelligenz.
20: Denn sie werden mit dieser Technologie ja auf jeden Fall später in den unterschiedlichsten Berufsfeldern auch arbeiten.
18: Es ist also kein Nice-to-have-Skill mehr, sondern eine elementare Voraussetzung. Deshalb sei auch wichtig, dass Studierende jetzt nicht nur die technischen und Anwendungskompetenzen dazu erwerben,
20: sondern auch kritisch reflektiert, kreativ und verantwortungsbewusst mit den KI-generierten Ergebnissen umgehen können.
18: Die CHE-Umfrage ergab, dass Studierende zurzeit künstliche Intelligenz vor allem zur allgemeinen Recherche nutzen und viele nutzen sie auch zum Brainstorming oder als digitalen Lernpartner. Eigentlich für alle Bereiche des Studiums, sagt Wirtschaftsinformatik-Studentin Friedi.
21: Zum Programmieren, zur Textgenerierung, aber halt auch zur Literaturrecherche. Videogenerierung, um Vorlesungsinhalte eventuell nochmal anders aufzubereiten. Man kann auch sehr schön Podcasts generieren, wenn man beispielsweise keine Lust mehr hat zu lernen und dann einfach sich nochmal aufs Fahrrad geht und dann auch noch Vorlesungsinhalte irgendwie wiederholen müsste. Gerade in der Klausurenphase ist ganz praktisch. Also ich glaube, das wird immer stärker.
18: Die CHE-Umfrage hat jedoch gezeigt, dass es an den meisten Unis und Hochschulen wenig Angebote gibt, um zu lernen, wie man sinnvoll künstliche Intelligenz im Studium einsetzt. Häufig werden Online-Schulungen angeboten, die Studierende absolvieren müssen, um dann KI-Tools über die Institutionen kostenfrei nutzen zu können. Aber wie man die Modelle dann konkret und bestmöglichst einsetzt, wird selten gelehrt.
20: Da ist auf jeden Fall noch ganz viel Luft, ne? Also da würde ich sagen, befinden wir uns noch sehr stark in so einer Erprobungsphase,
18: sagt Nina Horstmann vom CHE. Und Wirtschaftsinformatik-Studentin Vivian bestätigt, dass die KI-Nutzung zwar erwünscht ist, aber selten tatsächlich auch gelehrt wird.
19: Es wird, glaube ich, auch davon ausgegangen, dass wir KI auf jeden Fall benutzen.
18: Ihre Kommilitonin Friedi meint, in anderen Studiengängen, die nicht direkt mit Informatik zu tun hätten, sehe es da noch sehr dünn aus.
21: Die wissen einfach nicht, also dass es zum einen diese verschiedenen Tools gibt und dass das auch über reines Prompten hinausgeht, dass man sich beispielsweise auch mit manchen modernen Grafiken erstellen kann zum Lernen.
18: In Seminaren oder Vorlesungen werden die Studierenden selten darauf gestoßen. Das und vor allem, wie sie künstliche Intelligenz einsetzen können, bedauert Max, der am KIT Maschinenbau studiert.
22: Man merkt bei manchen Dozenten, dass sie auch für ihre Materialien KI benutzen, um die zu erstellen. Aber es ist nicht so wirklich so in dem Stoff, der uns beigebracht wird, mit drin. Ja, ich fände eigentlich mehr Angebote schon besser.
18: Sein Mitstudent Michael hat künstliche Intelligenz für seine gerade fertiggestellte Bachelorarbeit im Fachbereich Maschinenbau genutzt.
23: Klar, natürlich für Literaturrecherche und Sprachliches, aber es lohnt sich auch in vielen weiteren Bereichen.
18: Sein Betreuer hatte ihm geraten, eine Profi-KI für das Erstellen der Bachelorarbeit zu abonnieren. Den Umgang damit hat sich der Student aber selbst beigebracht. In seinem Studiengang sei das kein Thema gewesen, sagt er. Diese Lücke sollten die Hochschulen möglichst bald schließen, warnt die CHE-Expertin Nina Horstmann. Schließlich werden die allermeisten der heute Studierenden KI in ihrem späteren Beruf anwenden.
2: Anja Braun aus unserer Wissenschaftsredaktion hier im ARD-Infoabend. Für Generationen deutscher Urlauber war die obere Adria in Italien das Traumziel. Camping, Strand und Pizza möglichst billig und vor allem direkt am Meer. Doch die Region um Caorle und Bibione richtet sich neu aus. Statt auf Masse setzt man dort zunehmend auf Qualität und auf Gäste, die deutlich mehr Geld ausgeben. Verena Schelter über den Wandel einer Urlaubsregion.
24: Diana sitzt vor ihrem Wohnwagen im Campingstuhl im Schatten. Der Bereich vor dem Wagen ist mit einer Plane ausgelegt. Und um die Plane hat sie einen kleinen Gartenzaun errichtet, damit ihre drei Hunde nicht ausbüchsen können.
25: Es ist für mich einfach ein bisschen Freiheit, Camping. Ne? Und das muss nicht so piekfein oder irgendwie sein. Hier ist alles sauber, ordentlich, da kann man nicht drüber meckern und das reicht. Und da braucht man auch keine Veränderung.
24: Eine Pizzeria, einen kleinen Supermarkt und natürlich den Strand direkt vor der Tür Mehr braucht sie nicht und mehr gibt es auch nicht auf dem einzigen kommunalen Campingplatz in der Gegend. Doch in seiner Einfachheit ist der mittlerweile die Ausnahme. Denn Stellplatz und Strand allein reichen vielen Urlaubern schon lange nicht mehr. Das weiß keiner besser als Alberto Granzotto. Er ist Präsident des italienischen Campingplatzverbandes und betreibt in dritter Generation einen Campingplatz in Bibione. In den vergangenen Jahren hat sich der Outdoor-Tourismus vor allem in eine Richtung entwickelt, unseren Gästen in jeder Phase ihres Urlaubs immer mehr Service zu bieten. Deshalb haben wir heute immer mehr Gäste, die ursprünglich nicht aus der klassischen Campingwelt kommen. Das Angebot hier reicht mittlerweile vom klassischen Stellplatz über Mobilheime bis hin zu kleinen Villen. Dazu kommt ein umfangreiches Animations-, Sport- und Wellnessangebot. Eine Woche in der Villa kann dann für eine vierköpfige Familie in der Hauptsaison schon mal 2000 Euro kosten. Luxuscamping auf 5-Sterne-Plätzen ist an der oberen Adria bereits vielerorts die Norm. Doch der Wandel geht noch weiter. Zum Beispiel etwas außerhalb von Caorle. Hier hat erst vor wenigen Monaten das Cavallino Bianco eröffnet, ein Luxushotel für Familien. Familie Stockerl aus dem Berchtesgadener Land gehört zu den ersten Sommergästen.
1: Also für mich persönlich ist ganz besonders dieser Strand, vor allem dieser Privatstrand. Das ist einfach was anderes, wenn ich jetzt irgendwo außerhalb mein Handtuch hinlege. Ja, ist auch toll, aber hier einfach diese Ruhe zu genießen. Und die Kinder können einfach mal laufen. Man muss nicht ständig aufpassen, was machen sie gerade. Vor allem auch diese Rundumbetreuung ist einfach fantastisch.
24: Um die 10.000 Euro kostet eine Woche für eine vierköpfige Familie in der Hauptsaison.
3: Die Idee ist eigentlich, ein Hotel zu schaffen, wo Mama und Papa auf Flitterwochen gehen können und sich die Kinder mitnehmen. Ich habe das selbst erlebt vor 20 Jahren, als meine Kinder klein waren. Also Familienurlaub war kein richtiger Urlaub für Mama und Papa. Und das auf hohem Niveau.
24: So der Südtiroler Hotelinhaber Ralf Riffweser. Das Cavallino Bianco ist die Spitze einer Entwicklung, die sich schon seit geraumer Zeit abzeichnet. Trotzdem werde es in der Region weiterhin Platz für klassische Campingurlauber geben, sagt Mattia Munerotto, Stadtrat von Caorle. Wir bieten ein vielfältiges Angebot, das unseren Gästen je nach Budget die Möglichkeit gibt, in Caorle zu übernachten. Natürlich mit unterschiedlichen Leistungen je nach Unterkunft. Mehr Komfort, mehr Service, höhere Preise. Die obere Adria verändert ihr Gesicht. Auch wenn der klassische Campingurlaub bleibt, ist er längst nicht mehr das einzige Zukunftsmodell der Region.
2: Verena Schelter hat aus Italien berichtet. Wenig Wasser im Rhein, das bedeutet aktuell Probleme für die Schifffahrt. Allerdings freuen sich die Schatzsucher umso mehr über dieses Niedrigwasser, denn so werden Bereiche begehbar, an die man sonst nicht kommt. SWR-Reporterin Christina Nova war mit einem Sondengänger in der Nähe von Koblenz unterwegs.
4: Christian Ganser ist mit seinem Metalldetektor unterwegs und schwenkt den hier über das freigespülte Rheinufer. Das piepst schon wieder. Was ist das Feines?
5: Das ist irgendein Bruchstück Buntmetall. Das war mal wahrscheinlich Aluminium oder Zink oder irgendeine komische Legierung. Aber das kann man jetzt hier nicht genau ausmachen, was das war.
4: Kommt in den Mülleimer. Man muss schon geduldig sein, oder?
5: Tatsächlich kann man auch durchaus mal 1-2 Stunden rumlaufen, bis der erste gute Fund halt erscheint. Aber mit der Zeit weiß man auch, er kommt auf jeden Fall.
4: So, jetzt sind wir mal richtig am Wasser. Jetzt wird mit der Spitzhacke richtig tief ins Flussbett gegraben.
5: Die Metallfunde liegen immer ganz unten auf dem Felsgrund. Und dann hängt es nur noch davon ab, wie viel Kies oben drüber ist.
4: Sieht auch irgendwie ein bisschen anstrengend aus.
5: Ja, das ist mein Workout auch. Da haben wir eine Schnalle. Auch jetzt nicht ultra alt, vielleicht 100 Jahre maximal, vielleicht ist sie aus dem Zweiten Weltkrieg. Aber es ist eine Kupfer- oder Messingschnalle vermutlich.
4: Was macht denn für dich den Reiz am Suchen aus?
5: Also das Tun selbst ist ein wunderbarer Ausgleich vom Alltag. Man ist in der Natur, man bewegt sich, man kommt an schöne Orte in der Landschaft. Das Zweite ist natürlich dieser Moment des Entdeckens, dieser spannende Moment. Aber das ist bei mir jetzt nicht unbedingt die Triebfeder. Viel spannender finde ich eigentlich das, was danach anfängt, nämlich die kleine Zeitreise, auf die mich hier der Fund schickt. Da. Ah, das ist doch. Was soll ich sagen? Ich habe gerade eine 3000 Jahre alte Pfeilspitze gefunden.
4: Wie besonders ist der Fund denn?
5: Also bronzezeitliche Objekte sind generell toll, weil es praktisch das älteste Metall, das man überhaupt finden kann, abgesehen jetzt von Meteoriten. Ich habe jetzt bisher das Glück gehabt, in über 10 Jahren vielleicht 5 oder 6 dieser Spitzen zu finden.
6: So, was sagst du zu deinem Fundergebnis heute?
5: Also immer dann, wenn ich nur einen Fund mache, der es wert ist, den Archäologen gemeldet zu werden, dann ist es ein guter Tag gewesen.
2: Schatzsucher freuen sich über Niedrigwasser am Rhein.

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1: Um 21 Uhr mit Andreas Gerlach. Nach dem Anschlag auf den CSD in Berlin hat die Linke eine Sondersitzung des Bundestagsinnenausschusses beantragt. Dabei soll es um das Vorgehen der Sicherheitsbehörden vor dem Anschlag gehen. Das meldet das Redaktionsnetzwerk Deutschland. Aus der Nachrichtenredaktion Katja Neumeister.
2: Die Linke sieht noch viel Klärungsbedarf, zum Beispiel wie es zu dem Anschlag kommen konnte, obwohl der mutmaßliche Täter vorher von der Polizei observiert worden ist. Die Linke will deshalb die Chefs des Bundeskriminalamtes, des Verfassungsschutzes und der Bundespolizei zu der Sondersitzung einladen. Auch die Grünen fordern, noch offene Fragen zu beantworten. Bei dem Anschlag am Rande der Berliner CSD-Parade war eine Frau getötet worden.
1: Nach der Kabinettsumbildung hofft Kanzler Merz auf neuen Schwung in der Regierungskoalition. Er sei zuversichtlich, dass es jetzt eine frische Dynamik geben werde. Die Unionsfraktion hatte den bisherigen Kanzleramtschef frei zum neuen Vorsitzenden gewählt. Auch andere Posten wurden neu besetzt. Grund für die Kabinettsumbildung war der Rücktritt von Jens Spahn als Chef der Unionsfraktion. Er hatte wegen der Leihmutter-Affäre seinen Posten geräumt. Nach dem Europäischen Fußballverband UEFA distanziert sich jetzt auch der Deutsche Fußballbund von der FIFA. Denn der Weltverband will Anteile an Fußballweltmeisterschaften an private Geldgeber verkaufen. DFB-Präsident Neuendorf sagte:
3: Es ist ein fatales Zeichen, eine Fußballweltmeisterschaft für Investoren zu öffnen. Ich glaube, der Fußball lebt von der Akzeptanz der Gesellschaft und wir dürfen ihn nicht zum Spielball von Investoren machen.
1: In der Innenstadt von Lauterbach im Vogelsberg brennen seit dem frühen Abend mehrere Fachwerkhäuser. Das Feuer ist offenbar in einem Restaurant ausgebrochen. HR-Reporterin Shadia Omar.
4: Gegen 17:30 abends wurden die Einsatzkräfte alarmiert. Löschzüge aus dem gesamten Kreisgebiet kämpfen am Marktplatz in Lauterbach gegen die Flammen. Verletzte gibt es nach bisherigen Informationen nicht. Anwohner sollen aber nach wie vor ihre Fenster und Türen geschlossen halten wegen des starken Rauchs. Die Ursache für den Brand ist noch nicht bekannt.
1: Vor der Nordseeinsel Norderney haben Bauarbeiter ein rund 300 Jahre altes Schiffswrack entdeckt. Archäologen vermuten, dass es sich um ein niederländisches Holzschiff aus dem 17. oder 18. Jahrhundert handelt, das etwa 15 Meter lang war. Im Lauf der Woche soll das Wrack geborgen und anschließend genauer untersucht werden. Und das waren die Nachrichten. Das Wetter. In der Nacht ist es klar, es kühlt ab auf 22 bis 12 Grad. Morgen erst wieder sonnig, später wolkig und stürmisch, vereinzelt Schauer und Gewitter bei dann 33 bis 40 Grad. Die weiteren Aussichten am Freitag Sonne und Wolken, einzelne kräftige Schauer und Gewitter, dabei schwül bis 34 Grad. Am Samstag Sonne und Wolken, im Südosten auch Schauer und Gewitter bis 30 Grad. Und die Zeit 21.03 Uhr.
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5: Vom Südwestrundfunk aus dem SWR Aktuellstudio. Mein Name ist Vanja Weingart. Schönen guten Abend. Die Waldbrandsituation in Frankreich und Spanien bleibt angespannt, auch wenn sich an einigen Orten die Situation etwas stabilisiert hat. Gestern Abend durften zum Beispiel 60.000 Menschen bei Bordeaux zumindest vorerst in ihre Häuser zurück. Steigende Temperaturen heute und morgen machen aber vielen Menschen in Frankreich Sorgen, berichtet Caroline Düller.
6: David Macri ist Vorstandsmitglied des französischen Feuerwehrverbandes. Er spricht im französischen Fernsehen von einem entscheidenden Tag.
7: On va dire que cette journée est vraiment déterminante.
6: Nach zwei Tagen mit vergleichsweise günstigen Bedingungen kämpfen die Einsatzkräfte gegen neu aufflammende Brandherde, unter anderem bei Lonton am Rande der Bucht von Arcachon. Temperaturen von 40 Grad und starke trockene Winde, die noch dazu ständig die Richtung wechseln, erschweren den Feuerwehrleuten die Arbeit. Die Einsatzkräfte müssten ihr Equipment deshalb taktisch positionieren, erklärt Macri. Die Einsatzleitung trifft taktische Entscheidungen, die etwa die Windrichtung einbeziehen. Wenn der Wind in Richtung Bordeaux weht, dann positionieren wir unsere Einsatzfahrzeuge in dieser Richtung, um eine Ausbreitung des Feuers in diese Richtung zu verhindern. verhindern, um Vegetation zu schützen, die bisher nicht verbrannt ist, oder auch sensible Punkte wie Wohnhäuser oder Infrastruktur. Laut der regionalen Waldschutzbehörde haben die Einsatzkräfte bisher gut 120 Kilometer Brandschneisen in die Kiefernwälder geschlagen, um das Feuer aufzuhalten. Aus der Luft ähnelten die verbrannten Gebiete einem regelrechten Kiefernfriedhof. So beschreiben es Journalisten der Nachrichtenagentur AFP. Endlose Reihen verkohlter Baumstämme. Der Anblick der verwüsteten Landschaft mache ihn traurig, erzählt ein Bewohner aus Biganos dem ARD-Team vor Ort. Auch er musste vor dem Feuer fliehen, wohnt gerade bei Freunden. Wieder ist Wald abgebrannt. Dort leben Tiere, das gehört ja dazu, die Artenvielfalt. Das alles ist leider zerstört. Es sind Kiefernwälder, die sehr schnell Feuer fangen.
8: Malheureusement, c'est détruit. Faut savoir que c'est quand même des forêts de pins. Qui prennent feu très rapidement.
6: Pflanzen und Böden in der Region sind seit Monaten ausgetrocknet. Der verheerende Waldbrand sei ein Paradebeispiel für die Auswirkungen des Klimawandels, betont Klimaforscherin Françoise Vimeux im Sender France Info. Ausgiebige Regenfälle im Frühjahr, also viele junge Pflanzen, die während der jüngsten Hitzewelle vertrocknet seien.
9: Donc en fait, on a énormément de végétation.
6: Wir haben also viel Vegetation, die extrem trocken ist. Ein Funke und das Feuer breitet sich furchtbar schnell aus. Die Brandgefahr steigt mit dem Klimawandel. Und selbst wenn der Funke nicht von Menschen ausgelöst wird, sondern zum Beispiel durch Blitzeinschlag, hätten wir die gleiche Situation. Mit dieser Trockenheit, der unsere Wälder ausgesetzt sind, müssen wir mit Bränden rechnen. Laut Innenminister Laurent Nunez sind in Frankreich seit Jahresbeginn mehr als 1000 Quadratkilometer durch Wald- und Buschbrände verwüstet worden. So viel wie nie zuvor.
5: ARD Frankreich-Korrespondentin Caroline Düller. Viel trinken, direkte Sonne meiden, das gilt bei den aktuellen Temperaturen für uns Menschen. Doch auch die Tiere haben bei diesen Temperaturen ganz schön zu kämpfen. Besonders Kühe mögen es eigentlich lieber kühl. Wie sich die Hitze auf die Nutztiere auswirkt und wie eine Landwirtin für Abkühlung sorgt, berichtet Sandra Lohse. Sie war in einem Kuhstall in Pfaffenhausen im Unterallgäu.
10: Einen schweren Schritt nach dem anderen schleppt sich Kuh Mausi heute in den Melkstand. Nach einem heißen Sommertag wartet Landwirtin Barbara Gropper hier am Biohof Gropper in Pfaffenhausen schon auf ihre Mädels, wie sie sie nennt.
11: Da hat gerade eine so gekettert. So. Da merkt man dann so richtig, dass der Hitzestress da ist, wenn sie so ein bisschen, ja, hört sich ein bisschen an wie Schluck auf.
10: Barbara schließt einer Kuh das Melkzeug an. 50 Milchkühe hat sie. Hier beim Melken zeigt sich im Sommer, ist es den Kühen zu heiß? Geben sie deshalb sogar weniger Milch? Ein erstes Fazit der Landwirtin.
11: Also da merkt man schon, die Milchmenge geht da schon ein bisschen runter. Man sieht es ja jeden Tag dann, man weiß ja ungefähr, wie viel Milch eine Kuh gibt. Und wenn dann halt mal 2 Liter fehlen, dann ist das einfach der Hitze zuzuschreiben.
10: Denn Kühe mögen es eigentlich kalt. Bei -7 bis 17 Grad fühlen sie sich am wohlsten. Was kann Barbara tun, um ihre Mädels abzukühlen bei rund 30 Grad und mehr im Schatten? Auf Social Media zeigen gerade auch andere Landwirte, wie sie und ihre Tiere durch die Hitzetage kommen. Zum Beispiel mit einem Wassersprenkler für Schweine. Das wirkt, bestätigt der Tiergesundheitsdienst Bayern. Und rät, auch kalte Bodenbeläge oder Tricks wie Vitamin C im Hühnerfutter können im Sommer Abhilfe schaffen.
11: Ja, Mädi, was ist los? Komm!
10: Und am Biohof Gropper? Auch Barbara hat sich was überlegt.
11: Ich habe mich influenzen lassen. Dann habe ich eine Bewässerungsanlage mit Sprühnebel gefunden. Sehr, sehr preiswert. 27 Euro hat das Ding gekostet.
10: Über mehrere Meter hat sie einen Schlauch über dem Laufstall aufgehängt. Noch steht hier keine Kuh. Dann heißt es Wassermarsch. Eine Kuh nach der anderen quetscht sich unter den Schlauch, streckt den Kopf Richtung kühle Brise und schnauft durch. Die Kuhdusche läuft immer nur für eine kurze Zeit, sonst wird's zu nass im Stall. Alle glücklich?
11: Ich weiß nicht, ob sie gerade happy sind, aber ich glaube, sie fühlen sich schon ziemlich wohl so.
10: Ob damit die Milchmenge wieder hochgeht, wird sich zeigen. Barbara Gropper hat jedenfalls bereits die zweite Kuhdusche bestellt.
5: Ägypten, Sandra Lohse, hat für uns aus dem Unterallgäu berichtet. Wer einen Garten hat oder Pflanzen auf dem Balkon, der hat in diesen Tagen extra Arbeit, der muss richtig viel gießen. Pralle Sonne, trockene Hitze und kaum Schatten, für viele Pflanzen ist das sehr problematisch. Wie können Sie diese heißen Tage unbeschadet überstehen? Stefan Kloß hat Tipps vom Experten für uns gesammelt.
12: Die nächsten Hitzetage stehen vor der Tür. Und wer auf seinem Balkon Pflanzen hat, vor allem auf dem Südbalkon, der hat möglicherweise Sorgenfalten auf der Stirn. Gut gießen empfiehlt Pflanzenarzt René Wades bei MDR um 4. Sonst?
13: Ja, die verbrennen halt und verdursten. Eigentlich verdursten die Pflanzen auf dem Südbalkon, weil man einfach nicht genügend Wasser gegeben hat. Also da muss man schon jeden Tag gießen. Das ist halt einfach so. Und wenn man dann noch nicht den richtigen, ich sag mal, Balkonkasten hat, so zu klein, wo man halt keinen Wasservorrat hat, dann wird es immer enger und da muss man immer mehr gießen.
12: Deshalb früh aufstehen und gießen, damit die geliebten Pflanzen gut durch den Tag kommen können, so der Tipp des Gartenprofis. Es gibt einen Trick, wie sich Feuchtigkeit länger im Boden hält. Eine Pflanzschale mit Wasserreservoir. Das bedeutet, die Pflanzen stehen auf einem doppelten Boden. Unten ist Wasser und das zieht sich die Pflanze über die Erde nach oben. Und es gibt noch einen weiteren Trick.
13: Was man noch machen kann, man kann auch im unteren Bereich, das heißt erst recht für diese Pflanzen, die ja sehr empfindlich sind bei zu viel Wasser, einfach Schwämme mit reinpacken. Das heißt also auch so, ich kann jetzt zum Beispiel diese Schwemmstücke einfach hier jetzt reinpacken, die werden jetzt in die Erde rein gemischt, also ein paar mehr würde ich dann machen. Dann kommt die Erde drauf. Was passiert jetzt? Das heißt, wenn ich jetzt gieße, dann saugen sich diese Schwämme mit Wasser voll und geben das Wasser ganz langsam ab. Und so habe ich noch einen höheren Wasserreservoir. 10 Tage kann das gut funktionieren.
12: Genutzt werden können dafür ganz normale Schwämme, wie sie zum Beispiel in der Küche verwendet werden. Am besten in etwas kleinere Stücke zerschneiden und dann mit unter die Erde mischen, so der Tipp. Jeder, der auf einem begrünten Südbalkon auch an heißen Tagen nicht verzichten möchte, der könne zudem auf hitzeresistente Pflanzenarten zurückgreifen.
13: Also ganz wichtig ist immer zu gucken, wo kommt die Pflanze her? Wo ist der Ursprung der Pflanze? Und wenn ich zum Beispiel den Lavendel, da weißt du, wo der herkommt? Der kommt aus dem Süden, kommt ja in der Provence. Und da ist es auch immer heiß. So. Und diese Pflanze ist perfekt für den Südbalkon. Ja, und das kann man immer daran erkennen, an der Farbe. Die Farbe der Blätter, ja, sagt, da erzählt mir die Pflanze, wo sie stehen möchte. Silber, ja, so grau, behaart. Und das sind Pflanzen, die volle Sonne abkönnen.
12: Man solle deshalb die Blätter der Pflanze auch mal anfassen vor dem Kauf, so Gartenprofi Wades. Stabile und dicke Blätter seien ein Anzeichen dafür, dass eine Pflanze Wasser speichern und mit Hitze gut umgehen kann. Als eine Art Hitzeschutzschild würden einige Pflanzen sogar Wachsschichten bilden. Der grundsätzliche Tipp des Gartenfachmanns: Man sollte seine Balkonpflanzen gut kennen und gut behandeln, um sie unbeschadet durch die heißen Tage zu bringen.
5: Und die Temperaturen. Morgen am Donnerstag 26 bis 39 Grad. Am wärmsten wird es mit 39 Grad in Würzburg und in Laa. 26 Grad in München. 34 Grad werden es in Düsseldorf, in Rostock und in Hamburg. Und entspannte 26 Grad auf Sylt und auf Borkum. Jetzt ist es 21.12 Uhr.
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5: 24 Stunden und 24 Minuten in der Luft. Das war der Rekordflug gestern mit einem Spezial-Airbus von Qantas von Melbourne, Australien ins südfranzösische Toulouse. Und die Fluggesellschaft Qantas will das Flugzeug ab dem kommenden Jahr für weitere Direktflüge nach Europa einsetzen. Zum Beispiel von Sydney direkt nach London. Meine MDR-Kollegin Katja Dietrich-Stieler hat über das Thema mit dem Luftfahrtexperten Kurt Schellenberg gesprochen.
14: Herr Schellenberg, fast 4 Millionen Menschen haben diesen Flug gestern verfolgt. Wie erklären Sie sich denn dieses Interesse, diese große Faszination?
15: Auch Rekorde ziehen doch immer an. Und auch wenn der jetzt vielleicht gar nicht im Guinness-Buch der Rekorde notiert wird, das hat man im Kopf und gleichzeitig überlegt man sich vielleicht auch, geht das gut? Und ich hatte das Gefühl, Airbus hat es ordentlich vorbereitet.
14: Okay, die Airline, die wir nonstop von Sydney nach London, später nach New York fliegen. Ist das wirklich die Zukunft? Also ist das flächendeckend denkbar?
15: Es gibt sicherlich Strecken, wo man das Umsteigen und den entsprechenden, sag ich mal, Zeitverlust ausgleichen möchte. Und schon heute gibt es gewisse Strecken, auf denen gibt es dieses Angebot mit Nonstop. Zum Beispiel die längste Strecke momentan weltweit ist Singapur-New York mit 18 bis 19 Stunden. Aber gleichzeitig gibt es auch Umsteigeverbindungen, zum Beispiel Singapur-Frankfurt, Frankfurt-New York. Das heißt, der Fluggast kann entweder zwischen dieser ganz langen Strecke wählen oder er bevorzugt einen Zwischenstopp und auch dort kann er dann wieder wählen. Möchte er dann nach ein, zwei Stunden wieder an Bord gehen und weiterfliegen oder einen zwei, drei Tage in Frankfurt oder Deutschland verbringen. Auch das gibt es. Insofern, die Auswahl wird größer.
14: Alles klar. Aber jetzt mal Hand aufs Herz. Wer hält es denn 20 Stunden oder länger im Flugzeug aus? Also gibt es dafür wirklich auch Nachfrage? Was denken Sie?
15: Ja, also eilige Reisende, Geschäftsreisende, Menschen, die sagen hier, jede Stunde ist mir lieb und teuer, werden das vielleicht mögen. Gleichzeitig hat zum Beispiel Singapore Airlines auch für ihre New York-Strecke von Singapur aus, die haben auch ein besonderes Bordprodukt. Das heißt, die Flugzeugkabine ist speziell für diesen Flug hergerichtet und das Flugzeug oder die Flugzeuge werden dann auch auf der Strecke exklusiv eingesetzt. Da gibt es keine Economy Class, sondern Business Class und die Premium Economy Class. Das heißt, dort bietet man Sitze an, die mehr Platz bieten. Und gerade auf diesen langen Strecken ist das natürlich das Komfortmerkmal neben einem ordentlichen Essen, würde ich mal tippen. Die Passagiere haben also einfach mehr Bewegungsraum, sei es mal zum Aufstehen, weniger Menschen an Bord, aber vor allem auch in ihrem Sitz.
14: Aber was bedeutet das noch sonst für mich als Passagier? Also muss ich mich irgendwie anders auf so einen langen Flug vorbereiten?
15: Also wenn ich Thrombose verdächtig bin, würde ich jetzt den Flug nicht gerade buchen, sondern dann würde ich ganz klassisch einen Flug mit Zwischenstopp buchen, beziehungsweise ich finde das zum Beispiel schön, jetzt wenn ich mal an Europa, Australien oder Neuseeland denke, mit diesen ganz langen Flügen, dass man wirklich einen Zwischenstopp macht, den die Reise für zwei, drei, vier Tage unterbricht und sich nochmal ein, zwei andere Orte auf der Welt anguckt. Das gilt sicherlich mehr für Privatreisende als für Geschäftsreisende, aber ansonsten gilt das, was auf allen Langstreckenflügen gilt, viel Wasser trinken, keinen oder ganz wenig Alkohol, leichtes Essen und mich eben auch bewegen. Und wenn es nur alle zwei Stunden mal aufstehen ist, ein bisschen Hocke. Früher hat die Lufthansa so ein Video gezeigt mit Gymnastikübungen. Ja, das ist jetzt lange her und wahrscheinlich gibt es die immer noch. Aber sie sind auf jeden Fall weiter richtig, diese Gymnastikübungen. Und sei es nur ist, dass man ordentlich in die Knie geht und vielleicht nicht gerade Liegestütze startet. Das könnte schwierig werden.
14: Das kommt bestimmt wieder ins Programm dann, auf jeden Fall, ja. Wenn man es jetzt nochmal runterbricht, rein technisch, erstmal ist es ja nur ein sehr langer Flug gewesen. Was macht denn die Leistung aus Sicht der Luftfahrt so besonders?
15: Die Zuverlässigkeit des Flugzeugs und der Besatzung. Das ist das Besondere, das abgesehen vom Tank, nicht, muss halt ausreichend Kerosin mitnehmen können auf so einem Flug, inklusive einer möglichen Umleitung, wenn Nebel am Zielflughafen ist. Also ich brauche zusätzlich zu der langen Strecke natürlich auch die Reserve. Aber die Besatzung muss auf diesen Flug eingestellt sein. Das heißt, es muss Besatzung sein, die sich ablöst. Oder bei diesen Flügen kann es auch sein, dass sie komplett eine Besatzung dann aus dem Dienst nehmen und brauchen dafür entweder Schlafplätze oder Ruheplätze. Und gleichzeitig die technische Zuverlässigkeit des Flugzeugs muss eben extrem hoch sein. Und diese Nonstop-Strecke hilft ja nur, wenn sie zuverlässig von A nach B bedient wird. Und ob nun 10, 12 oder 20 Stunden, da ist sicherlich eine Erhöhung des Potenzials. Aber Singapore Airlines zeigt das ja schon von New York mit Singapur in der Verbindung. Also es ist nochmal einen Tacken mehr, aber es ist auch nicht die Revolution, nach der es sich vielleicht anhört.
5: Der Journalist und Luftfahrtexperte Kurt Schellenberg zum 24-Stunden-Rekordflug eines Airbus gestern von Australien nach Frankreich.
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5: Handy runter, Kopf hoch und Kunst entdecken. Das ist das Ziel einer Kunstaktion in der Innenstadt von Köln. Reporterin Pia Pietsch hat sich das angeschaut.
16: Der Blick geht aufs Handy, eine WhatsApp beantworten, noch schnell Insta checken und weiter zum nächsten Geschäft. Auf der schmalen Kölner Ehrenstraße laufen viele Menschen aneinander vorbei, ohne ihre Umgebung bewusst wahrzunehmen. Die Initiative

0: trägt riesige weiße Kopfhörer. Eine andere Frau mit lila Haaren hält eine Blüte in der Hand. Und unter einigen der gerahmten Bildern stehen kleine Botschaften, sowas wie "Ich bin steinreich" oder "Schon beim Friseur gewesen". Die Kunstwerke hängen nicht im Museum, sondern zwischen Cafés, Boutiquen und Schaufenstern. Für die Kölner Politikerin Maria Helmes-Arendt ein ganz wichtiger Schritt.
1: Ich glaube, dass Kunst und Kultur nicht nur in den großen Tempeln, in unseren Museen und Konzerthäusern stattfinden muss. Das ist auch wichtig. Aber wir brauchen eben auch wirklich barrierearme Zugänge. Kunst, die einem einfach so begegnet und etwas mit einem macht.
0: Die Kölner Kunstmomente wollen Menschen dort erreichen, wo sie ohnehin unterwegs sind. Beim Einkaufen, auf dem Weg zur Arbeit oder einfach beim Bummeln durch die Innenstadt.
2: Es könnte funktionieren, wenn es größer wäre, damit der Kunde oder der Passant darüber stolpert.
3: Wenn man einmal dafür sensibilisiert wird, dass sowas hängt, kann man da auf jeden Fall ein Lächeln ins Gesicht zaubern oder halt auch sowas wahrnehmen.
0: Die Werke stammen von zwei Künstlerinnen und einem Künstler. Jedes Bild erzählt seine eigene Geschichte. Mal mit einem Augenzwinkern, mal zum Nachdenken. So auch das Kunstwerk von Lucy Albrecht.
4: Was bedeutet für dich steinreich? Jeder empfindet was anderes. Für mich ist es nicht Reichtum zu haben, dickes Auto, viel Geld auf dem Konto, sondern ganz viele, zum Teil banale, alltägliche Sachen.
0: Eine schöne Message. Und die Rechnung scheint aufzugehen. Immer wieder bleiben die Menschen stehen. Sie zeigen nach oben, fotografieren die Bilder oder lesen die Sprüche unter den goldenen Rahmen. Die Ehrenstraße soll mehr sein als eine kleine Einkaufsmeile. Ein Ort, an dem alle nicht einfach nur bummeln, sondern für einen Moment innehalten. Das ist vor allem Mitinitiator Peter Möltgen wichtig. Er selbst führt seit über 60 Jahren eine Parfümerie auf der Straße.
5: Wir wollen doch etwas Schönes für die Stadt bringen. Die Stadt einfach, wo ein Passant sich dran erfreut und nicht an den hässlichen Dingen, wenn man runterschaut. Das war der Grund, warum wir diese Idee angegriffen haben.
0: Ob Kunst den Blick auf die Stadt tatsächlich verändern kann, das wird sich zeigen. Auf jeden Fall gibt es jetzt auf der Ehrenstraße 16 gute Gründe, den Blick mal wieder nach oben zu richten.
6: Pia Pietsch über die Kunstaktion in der Innenstadt von Köln. Und musikalische Kunst gibt es gerade im Innenhof des Märchenschlosses Neuschwanstein in Bayern. Gestern haben dort die Neuschwanstein-Konzerte begonnen, 5 Abende mit hochkarätiger Musik. Es ist ein logistischer Kraftakt, den Schlosshof mitten in der Hochsaison umzubauen für 500 Besucher und eine große Bühne. Seit Sonntagabend waren die Helfer im Einsatz, vor allem nachts, damit der Führungsbetrieb tagsüber ungestört weiterlaufen konnte. Rupert Waldmüller war beim Aufbau dabei.
7: Mit dem Kran werden die sperrigen Bühnenelemente in den oberen Schlosshof gehievt. Helfer schleppen hunderte Kisten mit Equipment, Kabeln, Bühnentechnik und Werkzeug über die große Treppe. Kurz nach 18 Uhr, wenn die letzte Führung durch ist, beginnt der Aufbau für die Schlosskonzerte. Die Zeit drängt für den technischen Produktionsleiter Marco Kurschmierz und sein Team. In nur 3 Nächten muss alles fertig sein.
8: Wir haben ja nur Zeit von 18 Uhr bis 6 Uhr in der Früh. In der Zeitspanne dürfen wir aufbauen. Es ist alles schwer, es ist hier kein glatter Boden oder es ist nicht wie in einem Veranstaltungszentrum, wo man mit dem LKW hinfährt, ablädt und die Sache läuft, sondern es ist halt viel Handarbeit.
7: Die große Bühne, die Beleuchtung, Bestuhlung und all die Technik. Die rund 100 Helfer haben alle Hände voll zu tun. Kerstin Globalla, Geschäftsführerin der Neuschwanstein-Konzerte, ist im Dauereinsatz. Trotzdem, der nächtliche Aufbau im Märchenschloss bleibt für sie was Besonderes.
9: Wenn die Dämmerung eintritt, dann ist das schon ein ganz besonderer Moment, der alle berührt. Man hat das Schloss auch nie so fast schon intim für sich. Also ich glaube, das feiern wir alle.
7: Bei den 5 Konzertabenden in dem weltberühmten Märchenschloss stehen international bekannte Künstler auf der großen Open-Air-Bühne im Schlosshof. Darunter Jonas Kaufmann, Pretty Yende, Julia Fischer und Piotr Bitschauer. Zu hören sein werden Werke unter anderem von Schumann, Tschaikowski, Wagner, Puccini, Offenbach und Verdi.
9: Diese einzigartige Atmosphäre mit einzigartiger Musik in der Kombination an einem Ort, der nicht schöner sein kann, das berührt das Herz.
7: Zum ersten Mal wird bei den Neuschwanstein-Konzerten in diesem Jahr aber auch Filmmusik zur Aufführung kommen. Bei dem Konzert Disney at Neuschwanstein erklingen bekannte Melodien aus Filmen wie Cinderella, Mary Poppins, Die Schöne und das Biest oder Die Eiskönigin. Die Organisatoren wollen so nicht nur Klassik-Kenner ansprechen, sondern auch ein breites, jüngeres Publikum und Familien. Bis alles fertig ist, wird aber noch geschuftet im Schlosshof. Viel Arbeit und wenig Schlaf bedeutet das nicht nur für Marco Kuschmierz und Kerstin Globalla. Das Endergebnis entschädigt aber alle Helfer für ihren Einsatz.

0: wenn man dann in die Augen von den Gästen oder vom Publikum schaut, wie die dann sagen, ja wow, das ist dann schon beeindruckend. Und wenn dann die Sommernacht dann nur lau ist und es nicht regnet, dann ist es natürlich perfekt.
1: Weil es ein Abenteuer ist für alle, vor der Bühne, hinter der Bühne, fürs Publikum. Ja, und weil es das so einfach nirgendwo anders gibt.
2: Die Neuschwanstein-Konzerte im Allgäu haben gestern begonnen.
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2: Mit Martin Thiel.
4: Ja, auch ohne Fußball-Weltmeisterschaft ist die Fußballwelt in Aufruhr. Gianni Infantino, der Boss des Weltverbandes, will die Rechte an der Fußball-WM teilweise an Investoren verkaufen. Das hat in der deutschen Fußballszene für Entsetzen gesorgt. Angst vor dem Ausverkauf des Fußballs. Auf dem internationalen Trainerkongress in Mainz zeigten sich der Trainer des VfB Stuttgart, Sebastian Hoeneß, Marie-Louise Etter, Trainerin Union Berlin Frauen, Fußballexperte Matthias Sammer und Florian Kohfeldt, Trainer Darmstadt 98, entrüstet.
5: Das Schlimme ist ja, dass man gar nicht so verwundert ist. Also das ist ja ein völlig absurder Gedanke, das zu tun.
6: Ist einfach erschreckend und hoffentlich tun sich dann ganz, ganz viele auch wieder zusammen, um da irgendwann auch mal einen Riegel noch mehr vorzuschieben.
7: Eine einigermaßen emotionale Glaubwürdigkeit wird in Frage gestellt und damit tust du an den Grundmauern des Fußballs dagegen pfeffern.
8: Und ich glaube, dass wir ehrlicherweise auch einige verlieren werden auf diesem Weg, wenn es immer mehr Kommerzialisierung ist und wenn ich WM-Halbzeit Show. Also ist populistisch, aber ich finde es zum Kotzen.
4: Drastische Worte. Die deutschen Trainer wollen keine Kommerzialisierung. Aber die FIFA hat 211 Mitgliedsverbände und nicht alle werden dem Geld widerstehen können. Anke Feller und das unmoralische Angebot von FIFA-Boss Gianni Infantino.
9: Wie groß ist die Zustimmung zu den WM-Investorenplänen der FIFA? Die 211 Mitgliedsverbände des Fußball-Weltverbandes haben bis zum 19. September Zeit, dem Investorenplan des Weltverbandes zuzustimmen. Das geht aus einem Brief hervor, der der Sportschau vorliegt. Wollen die Mitgliedsverbände in den kommenden 4 Jahren Geld aus einem Topf bekommen, der mit gut 10 Milliarden US-Dollar gefüllt ist? Oder, wie bisher geplant, aus einem mit 2,7 Milliarden Dollar gefüllten Topf? Das sind die entscheidenden Fragen, die Gianni Infantino in einem Brief an die 211 Mitgliedsverbände der FIFA stellt. Eine einfache Mehrheit sei nötig, um den Plan umzusetzen, Anteile an der Fußball-WM an Investoren zu verkaufen. Sollten also 106 Verbände zustimmen, würde schon ab dem 1. Januar 2027 deutlich mehr Geld an die einzelnen Verbände fließen als bisher. Im Laufe der Jahre könnten sich die Summen bis 2038 im besten Fall sogar verdreifachen.
4: Ja, der DFB, die UEFA sind dagegen, aber sind längst nicht alle Verbände dem Ruf des Geldes abgeneigt. In Europa und Deutschland regt sich aber, wie gesagt, Widerstand. Schon allein die Art und Weise, wie FIFA-Boss Gianni Infantino praktisch im Alleingang die Investorenidee vorantreibt, provoziert. Christian Michel und die Reaktionen des DFB-Präsidenten Bernd Neuendorf.
10: DFB-Präsident Bernd Neuendorf kritisiert dabei nicht nur den Inhalt der Pläne, sondern auch das Vorgehen der FIFA. Als Mitglied des FIFA-Councils habe er davon erst aus der Presse erfahren.
11: Zunächst mal hat uns diese Nachricht einmal mehr überrascht. Ich glaube, es ist ein fatales Zeichen, eine Fußball-Weltmeisterschaft für Investoren zu öffnen. Der Fußball lebt von der Akzeptanz der Gesellschaft und wir dürfen ihn nicht zum Spielball von Investoren machen.
10: Auch grundsätzlich geht Neuendorf mit dem Weltverband hart ins Gericht. Wichtige Entscheidungen würden im höchsten FIFA-Gremium gar nicht mehr beraten. Die UEFA will sich nun mit ihren 55 Mitgliedsverbänden abstimmen, sagt Bernd Neuendorf.
11: Es ist ganz klar, wenn die UEFA hier sich klar positioniert, ist auch meine Erwartung, dass das passiert, wenn wir alle 55 Verbände zusammen haben, dass wir sehr kritisch, dann ist aus meiner Sicht dieses Projekt auch gestorben, weil kein Investor wird sich finden, wenn Europa sagt, an so einer Maßnahme haben wir kein Interesse. Wir werden nicht teilnehmen.
10: Nach den Beratungen der UEFA erwartet Neuendorf nun auch eine Reaktion der FIFA. Infantino müsse das FIFA-Council kurzfristig einberufen und die offenen Fragen zu den Investorenplänen beantworten.
4: FIFA-Boss Gianni Infantino hat Investorenpläne. Deutschland und die UEFA sind massiv dagegen. Das war's vom Sport für den Moment. Mein Name ist Martin Thiel.
2: Danke, Martin. Und der Sport im ARD-Infoabend immer um kurz vor halb.

Bei uns geht es weiter mit den Nachrichten und dann der ARD-Wirtschaftspodcast Plus Minus. Zu hohe Stromrechnung, was hinter Abrechnungsfehlern steckt, ist dann das Thema.

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1: Um 21.30 Uhr mit Andreas Gerlach von HR Info. Nach dem Anschlag auf den CSD in Berlin hat die Linke eine Sondersitzung des Bundestagsinnenausschusses beantragt. Dabei soll es um das Vorgehen der Sicherheitsbehörden vor dem Anschlag gehen. Das meldet das Redaktionsnetzwerk Deutschland. Die Linke will die Chefs von BKA, Verfassungsschutz und Bundespolizei zu der Sondersitzung einladen. Auch die Grünen fordern, noch offene Fragen zu klären. Bei dem Anschlag am Rande der Berliner CSD-Parade war eine Frau getötet worden. Nach der Kabinettsumbildung hofft Kanzler Merz auf neuen Schwung in der Regierungskoalition. Er sei zuversichtlich, dass es jetzt eine frische Dynamik geben werde. Die Unionsfraktion hatte den bisherigen Kanzleramtschef frei zum neuen Vorsitzenden gewählt. Auch andere Posten wurden neu besetzt. Nach seiner Wahl betonte Frei, die Union stehe vor großen Herausforderungen.
2: Natürlich haben wir nicht die Zufriedenheit in der Bevölkerung, die wir uns wünschen würden. Aber es ist eben auch eine Tatsache, dass wir seit 7 Jahren kein Wirtschaftswachstum in Deutschland mehr haben. Und das ist das, was sich im Leben der Menschen ganz konkret zeigt. Wir werden nur dann das Vertrauen und die Zustimmung in der Bevölkerung bekommen, wenn wir es schaffen, die ganz persönlichen Lebensverhältnisse zu verbessern.
1: Grund für die Kabinettsumbildung war der Rücktritt von Jens Spahn als Chef der Unionsfraktion. Er hatte wegen der Leihmutter-Affäre seinen Posten geräumt. Wegen des Ebola-Ausbruchs in der Demokratischen Republik Kongo rufen die Vereinten Nationen zu mehr internationaler Hilfe auf. Man habe es mit dem am schnellsten wachsenden Ausbruch aller Zeiten zu tun. Die Zahl der Ebola-Fälle steige exponentiell und verdopple sich alle 20 Tage. Bei der aktuellen Epidemie habe es bisher rund 1.400 Tote gegeben. Es fehle vor allem an Schutzausrüstung und an medizinischem Personal. Nach dem Europäischen Fußballverband UEFA distanziert sich jetzt auch der Deutsche Fußballbund auf Konfrontationskurs von der FIFA. DFB-Präsident Neuendorf kritisiert die Pläne von FIFA-Chef Infantino, Investoren an dem kommerziellen Rechten der Fußball-WM zu beteiligen. Aus der Sportredaktion Christian Michel.
3: Bernd Neuendorf kritisierte vor allem das Vorgehen der FIFA. Als Mitglied des FIFA-Councils sei er über die Pläne im Vorfeld nicht informiert worden. Stattdessen hätten die Mitglieder erst aus den Medien davon erfahren. Auch inhaltlich lehnt der DFB-Präsident den Einstieg von Investoren bei der Fußball-WM ab. Der Fußball dürfe nicht zum Spielball von Investoren werden, sagte Neuendorf. Sonst drohe der Sport seiner Akzeptanz bei Fans und Gesellschaft zu verlieren.
1: Und das waren die Nachrichten. Das Wetter. In der Nacht ist es klar, es kühlt ab auf 22 bis 12 Grad. Morgen erst wieder sonnig, später wolkig und stürmisch, vereinzelt Schauer und Gewitter bei dann 33 bis 40 Grad. Die Zeit 21.33 Uhr.
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4: 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Guten Abend. Und hier hören Sie jetzt den ARD-Wirtschaftspodcast Plus Minus. Intelligente Stromzähler sind wichtig für die Energiewende, aber aktuell beschweren sich viele Menschen über unerklärliche Rechnungen und hohe Nachforderungen. Was steckt dahinter? Liegt es am Stromzähler oder eher an den Strukturen am Strommarkt? Und wie kann man sich dagegen wehren? Dazu jetzt der Podcast Plus Minus.
5: 7.000 Euro. 7.000 Euro Nachzahlung für ganz normalen Haushaltsstrom.
6: Alleine als Nachzahlung, ne? Wenn ich mal auf so eine Stromrechnung bei mir, ganze Familie gucke, mit 7.000 Euro, da komme ich ja ein paar Jahre über die Runden, einfach nur was den Strom angeht.
5: Diese Nachzahlung hatte ein Haushalt im Briefkasten in Oberbayern für ein einziges Jahr. Und zwar nachdem da ein Smart Meter eingebaut wurde. Ein neuer, intelligenter Stromzähler, den wir bald alle bekommen sollen. Das ist ein ganz zentraler Baustein für unser neues Stromnetz in Deutschland.
6: Ja, haben wir darüber geredet, ne? Das heißt, ausgerechnet diese neuen wichtigen Teile, die sorgen jetzt für falsche Stromrechnungen bei uns zu Hause.
5: Genau das klären wir heute. Ich bin David Alf.
6: Und ich bin Anna Planken und das ist der Plus-Minus-Podcast. Und gleichzeitig bin ich aber auch schon jetzt frustriert, bevor du loslegst, denn wir haben doch vor einer Zeit eine Folge über diese Smart Meter gemacht, über diese intelligenten Stromzähler. Ja. Und wir waren uns doch, lieber David, einig. Die Dinger sind eigentlich geil. Wir brauchen die am besten sofort. Alle total wichtig für unsere Energiewende. Damals haben wir gesagt, eigentlich müsste jeder sofort so ein Teil in den Keller bekommen. Mhm. Und jetzt kommst du mit dieser Horrorstromrechnung und findest, diese Smart Meter sind Muss.
5: Also bis zum letzten Satz hast du mit allem recht, aber so würde ich das nicht sagen. Smart Meter sind kein Murks. Ich werde das wahrscheinlich auch im Laufe dieser Folge nicht sagen.
6: Bin gespannt.
5: Was im Moment passiert, es kann beim Ausrollen dieser Geräte offenbar zu falschen Stromrechnungen kommen. Das ist nach unseren Plus-Minus-Recherchen auch kein Einzelfall. Am besten dokumentiert sind die Probleme in Bayern, da wo auch unsere 7.000 Euro herkommen. In der Energieabteilung der Landesverbraucherzentrale ploppen jeden Tag mehr als 20 solcher Fälle auf. Und wir haben auch bundesweit Hinweise darauf gefunden, dass es rund um diese neue Technik Probleme gibt. Bei der Schlichtungsstelle Energie sind schon einige solcher Fälle gelandet. Und auch der Bundesverband der Deutschen Verbraucherzentralen, der hat Anfang des Jahres ein Papier veröffentlicht. Und darin sind konkrete Fälle zitiert. Ein Kunde hat zum Beispiel pro Monat nach eigenen Angaben mit Smart Meter 100 Euro zu viel gezahlt.
6: Okay, das ist doof. Klingt für mich jetzt erstmal noch nicht nach einer riesigen Welle, die überall Schlagzeilen macht. Aber dafür sind wir da, um über ein Thema zu sprechen, bevor es alle anderen machen. Außerdem baut sich diese Welle ja wahrscheinlich gerade erst richtig auf. Du hast ja gesagt, irgendwann sollen wir alle solche Smart Meter zu Hause im Keller haben. Also ich habe so ein digitales Teil, aber es ist kein Smart Meter, habe ich mir erklären lassen. Der zählt einfach nur digital, schickt selber keine Daten raus. Hast du irgendwie so ein intelligentes Teilchen?
5: Nee, habe ich auch noch nicht. Damit geht's mir wie den meisten in Deutschland. Der Rollout dieser Geräte, der läuft langsam an, um nicht zu sagen ziemlich langsam.
4: Die Wirtschaftsfrage der Woche.
5: Stimmt es, dass wir mit immer mehr Smart Mietern bald auch immer mehr falsche Stromrechnungen haben? Und was kann ich dagegen tun?
6: Und vielleicht schauen wir nochmal auf die Basics. Für alle, die unsere Folge über ein intelligentes Stromnetz in Deutschland noch nicht gehört haben. Warum werden die Teile überhaupt eingebaut und bei wem?
5: Ja, das machen wir und dann müssen wir drittens natürlich auch darauf schauen, wo der Fehler eigentlich liegt. Spoiler, es sind nicht die Geräte selbst.
6: Ja gut, dann leg los. Warum werden Smart Meter nach und nach in deutsche Haushalte eingebaut? Das haben wir damals recherchiert, hat mit der Energiewende zu tun.
5: Stimmt, denn die macht unser Stromsystem komplizierter. Früher war das alles ziemlich planbar. Der Strom kam aus Kraftwerken, verlässlich und zentral.
6: Naja, und heute ist halt gar nichts mehr zentral und auch nicht so durchgängig, ne? Sonne, Wind, das ist dezentral und auch ziemlich schwankend, ganz schwer planbar. Man kommt viel, man kommt wenig, regional auch total unterschiedlich.
5: Und gleichzeitig entstehen immer mehr neue große Verbraucher. Wärmepumpen, Wallboxen für E-Autos, Batteriespeicher. Und damit unser Stromnetz da nicht zusammenklappt, müssen Stromerzeugung und wir, die Verbraucherinnen und Verbraucher, besser zusammenarbeiten. Genau dafür sollen intelligente Messsysteme gut sein. Die messen in kurzen Abständen den Stromverbrauch und geben diese Daten weiter, zum Beispiel an Netzbetreiber. Die sehen dann viel schneller und besser als früher, was in ihrem Netz passiert. Und so kann ein Stromnetz viel gezielter ausgebaut werden, als einfach mal auf Verdacht überall so dicke Kabel zu legen. Und Stromanbieter können neue, dynamische Tarife anbieten. Heißt, Strom ist genau dann günstig, wenn gerade viel davon da ist.
6: Das wäre ja cool, ne? Das sind ja diese Minuspreise, ne, die in den Nachrichten manchmal sind. Das heißt, ich wasche meine Wäsche und krieg dafür noch Geld, weil ich den ganzen vielen Sonnenstrom wegnehme oder weil gerade richtig viel Wind ist und sonst das Netz zusammenbricht. Das wäre schon ziemlich cool.
5: Genau, aber dafür brauchst du halt einen Smart Meter. Dann gibt's Verbrauchsdaten auf die Minute genau. Und du kannst die Waschmaschine laufen lassen oder das E-Auto laden, wenn der Strom gerade besonders günstig ist. Vielleicht sogar ganz automatisch gesteuert über dein Smart Home.
6: Wow. Okay, also ich verstehe schon, ich habe keinen Smart Meter unten im Keller. Es ist nämlich mehr als eine digitale Uhr, die jetzt statt der analogen einfach eingebaut wird. Das ist wirklich ein Teil der Energiewende. Das ist so ein richtiges Stück Infrastruktur.
5: Ja, aber wenn damit dann irgendwas schief geht, dann kann halt am Ende die Rechnung falsch sein. Woran das liegt, das klären wir gleich. Lass uns noch kurz darauf schauen, wer bekommt denn im Augenblick eigentlich Smart Meter eingebaut? Wir zwei schon mal nicht. Und vielleicht müssen wir an der Stelle nochmal unterscheiden, wenn sich der ein oder andere denkt, Moment, so einen Teil habe ich doch bei mir im Keller, digital. Nicht jeder digitale Zähler, so wie bei Anna, ist so ein Smart Meter. Da geht es wirklich um die Kommunikation, also eine sogenannte intelligente Messeinheit, die Daten übertragen kann. Und es ist wirklich nicht so einfach, wer bekommt das, wann und wie.
6: Ja gut, sag mal, wer kommt in diesen Genuss von der Messstellenbetreiberstelle angerufen zu werden?
5: Alle Haushalte und Betriebe, die mehr als 6000 Kilowattstunden Strom im Jahr verbrauchen. Okay. Das ist schon ordentlich. Ja. Im Schnitt verbraucht eine vierköpfige Familie ca. 4000 Kilowattstunden. Außerdem alle, die eine größere Solaranlage betreiben mit mehr als 7 Kilowatt Leistung. Und, dritte Gruppe, alle, die große steuerbare Verbraucher im Haus haben. Das sind in der Regel Wallboxen oder Wärmepumpen oder Stromspeicher. Diese drei Gruppen bekommen in bestimmten Etappen Smart Meter. Das erste Ziel, das die Bundesnetzagentur vorgegeben hat, war in der Gruppe mit dem großen Verbrauch. Da sollte bis Ende 2025 jeder fünfte einen Smart Meter haben. Das hat auch geklappt. Innerhalb dieser Gruppe lag die Quote sogar etwas drüber. Mhm. Aber halt nur dort. Insgesamt, ich habe es vorhin kurz erwähnt, ist Deutschland langsam. Von allen Messstellen, die es bei uns gibt, also die Zähler in jedem Keller, sind wir erst bei 5,5% Smart Meter Anteil. 5,5%.
6: Und da müssen wir an dieser Stelle doch mal wieder der Wahrheit ins Auge blicken und zugeben, wir sind eben doch keine Energiewende-Weltmeister. Andere Länder sind dann deutlich weiter, oder?
5: Ja, die sind wirklich deutlich weiter. Die Quote von Haushalten, die einen Smart Meter in der Europäischen Union haben, liegt im Schnitt bei 50%. Wir mit 5,5 sind Schlusslicht.
6: Okay, und wenn ich das jetzt nicht ertrage, dass wir Schlusslicht sind, sondern da was mithelfen will, kann ich da mithelfen, das irgendwie beschleunigen? Also wenn ich jetzt eigentlich nicht zu denen gehöre, die ein neues Gerät bekommen sollen, kann ich mich selbst irgendwo melden, damit die Sache dann vielleicht vorankommt und ich vielleicht auch diesen coolen, dynamischen Stromtarif bekomme, um umsonst oder sogar für Geld rauskriegen, noch Wäsche zu waschen. Geht das irgendwie?
5: Ja, das geht. Du kannst einen Smart Meter bei deinem Messstellenbetreiber beantragen. Der muss dann innerhalb von 4 Monaten eingebaut werden. Das ist vorgeschrieben. Aber das kann ein bisschen was kosten. Der Pflichteinbau kostet nichts. Da wird nur eine kleine jährliche Gebühr fällig. Wenn du so ein Teil freiwillig willst, dann kann der Messstellenbetreiber bis zu 100 Euro für den Einbau verlangen.
6: Okay. Wir wissen jetzt, wofür diese Smart Meter gut sind. Wichtiger Teil der Infrastruktur für die Energiewende, um das Stromnetz besser steuern zu können. Wir wissen, wer die Dinger erstmal ausgeteilt bekommt. Und wir wissen, dass es in Deutschland echt ziemlich langsam ist. Ne? Aber wo liegt dann der ganze Fehler? Woher kommen diese falschen, monsterteuren Rechnungen? 7000 Euro Nachzahlung, hast du gerade gesagt. Ist ja unfassbar.
5: Ja, das liegt nicht an den Geräten selbst. Das habe ich ja vorhin schon mal kurz gespoilert.
6: Ja, ich finde, das wär's ja auch, ne? Also wir schaffen als Menschen alles Mögliche, kriegen kristallklare Bilder von der Marsoberfläche, dann wird ja wohl so ein digitaler neuer Stromzähler richtig zählen können und diese Daten auch korrekt übertragen können, oder nicht?
5: Ja, das Ding im Keller zählt auch in aller Regel nicht falsch. Die Probleme fangen danach an. Mhm. Die Daten wandern quasi einmal durch ganz Deutschland und zurück. Sie werden vom Messstellenbetreiber weitergegeben an den Stromlieferanten, in Abrechnungssysteme, in Kundenportale. Und wenn da irgendwo eine Zählernummer falsch verknüpft ist oder ein alter Zähler nicht sauber abgemeldet wurde oder Daten einfach irgendwo nicht rechtzeitig angekommen sind, zum Beispiel weil das Mobilfunknetz im Keller schlecht ist, über das die Daten übertragen werden sollen, dann gibt's Chaos.
6: Ja. Und um es auch mal auf den Punkt zu bringen, das liegt zwar jetzt nicht an den Smart Metern, ne? Vor denen müssen wir anscheinend keine Angst haben, aber es muss ja an irgendwas liegen. Also liegt es denn vielleicht an dem, was danach kommt, an unserem zerfrickelten, zerfaserten, komplizierten, total kleinteiligen Strommarkt in Deutschland?
5: Ja, so ist es. Wenn ich so eine falsche Rechnung im Briefkasten habe, dann sieht das für mich natürlich aus wie, da hat der neue Smart Meter einen Fehler gemacht. Mhm. Oder vielleicht allerhöchstens der Stromanbieter. Aber an dieser Kette hängt bei uns noch so viel mehr, bis hin zu Sub-Sub-Sub-Firmen für den Einbau. Wir haben da insgesamt hunderte, eher tausende Unternehmen auf dem Markt, die irgendwas mit Strom machen.
6: Ja, und die intelligenten Stromzähler, die sind nicht das Problem. Die sind nicht schlecht, sie sind auch nach wie vor nötig für den neuen Strommarkt in Deutschland. Aber das, was sie eigentlich leisten sollen, nämlich die Stromabrechnung genauer machen, das funktioniert irgendwie nicht, weil der Markt dahinter so fehleranfällig und kleinteilig ist.
5: Ist das wieder mal ein typisch deutsches Problem?
6: Ja, könnte man sich fragen, ne?
5: Eigentlich gut gedacht, aber die Umsetzung, boah, ja, nicht so richtig gut hin. Wir haben doch eigentlich viele, viele Jahre lang gelernt, Konkurrenz belebt das Geschäft. Die Liberalisierung des Strommarktes ist wichtig. Den Anbieter zu wechseln ist in Deutschland inzwischen so einfach wie nie. Aber fällt uns genau das jetzt beim Thema Digitalisierung auf die Füße?
6: Das ist genau die wesentliche Frage. Und zu der fällt mir tatsächlich eine Frau ein, die garantiert beantworten kann. Claudia Kempfert vom Deutschen Institut für Wirtschaftsforschung.
5: Eine der Energie- und Stromexpertinnen in Deutschland, die setzt sich schon lange für die Energiewende ein und sitzt in Klimabeiräten verschiedener Städte in Deutschland. Und mit genau ihr habe ich gesprochen. Hallo Frau Kempfert, hier ist David Alf.
7: Hallo Herr Alf, ich grüße Sie auch.
5: Frau Kempfert, das ist doch verrückt. Eigentlich wollen wir schon vorgestern diesen topmodernen Strommarkt haben. Jetzt kommen die ersten Smart Meter endlich und es scheint uns sofort um die Ohren zu fliegen. Das ist ja nicht gerade im Sinne des Erfinders. Was ist da los?
7: Ja, also das ist nicht im Sinne des Erfinders. Es ist auch wirklich misslich, dass das so stattfindet, weil eigentlich sind die Smart Meter gut und richtig und wir brauchen sie auch. Und die machen ja auch die Stromrechnung nicht teuer. Problematisch ist es ja eher, wenn Zählerstände, Kundendaten oder auch Abrechnungssysteme nicht sauber zusammenspielen. Und das ist, glaube ich, das Hauptproblem an dieser Stelle. Denn der Smart Meter ist ja sowas wie das digitale Thermometer, würde ich mal sagen, des Stromsystems. Und deswegen ist das an sich gut und richtig. Aber was wir dringend brauchen, ist eine Harmonisierung der einzelnen Systeme und auch eine entsprechende Abstimmung der Einzelkomponenten, damit es eben solche Entwicklungen in der Zukunft so nicht mehr gibt.
5: Und wahrscheinlich auch Abstimmung dieser vielen Unternehmen, das haben wir gerade besprochen, dass da einfach wahnsinnig viele Akteure auf diesem Markt unterwegs sind. Wobei wir ja eigentlich immer sagen, so viele Unternehmen heißt ja, es herrscht auch Wettbewerb, das ist ja eigentlich was Gutes. Haben wir vielleicht in diesem Fall zu viel Wettbewerb?
7: Na, eigentlich haben wir nicht zu viel Wettbewerb. Wir haben zu wenig Standardisierung und zu wenig klare Verantwortung, würde ich sagen. Denn Wettbewerb im Stromsystem ist ja grundsätzlich sinnvoll. Aber der Wettbewerb funktioniert nur, wenn auch die technische Infrastruktur verlässlich ist. Und dazu braucht man eben einheitliche Datenformate, verbindliche Fristen, automatisierte Plausibilitätskontrollen, auch ganz klare Haftungsregeln und auch schnelle Korrekturverfahren. Also grundsätzlich gesehen kann man sagen, ja, der Wettbewerb ist da schon auch gut. Aber was wichtig ist, ist, dass wir keinen Zuständigkeits-Ping-Pong haben, weil das macht das Problem größer.
5: Und ist es das, was Länder wie Frankreich schon gelöst haben, zum Beispiel einen Zuständigkeits-Ping-Pong zu beenden? Denn die sind ja weiter bei der Digitalisierung des Strommarkts. Was machen die besser?
7: Ja, Frankreich macht es deutlich besser, hat auch den Rollout schon viel stärker zentralisiert und auch industrialisiert. Also da konnten die großen Verteilnetzbetreiber in einem auch wirklich landesweit standardisierten Programm in großer Stückzahl diese Smart Meter installieren. Und das hat gut geklappt. Also die haben eine standardisierte Technik, muss man dazu sagen, einheitliche Prozesse und auch eben diese Skaleneffekte. Und da sind jetzt sehr, sehr viele Anschlüsse und Inbetriebnahmen auch mithilfe eines bestimmten Systems erleichtert worden. Und auch dann können das auch aus der Ferne, kann das alles vorgenommen werden. Und Deutschland hat dagegen mehr als 800 grundzuständige Messstellenbetreiber, sehr unterschiedliche Unternehmensgrößen und eine besonders komplexe Sicherheits- und Zertifizierungsarchitektur. Und dann kommen auch noch die hohen Datenschutz- und Sicherheitsanforderungen dazu. Die sind zwar nicht falsch, aber in der technischen Umsetzung hat das Deutschland über Jahre viel zu langsam gemacht und vor allen Dingen viel zu kompliziert.
5: Okay, dann brechen wir es mal runter für unsere Energiewende bei uns in Deutschland, wo viele Dinge noch nicht so gut laufen wie in Frankreich beispielsweise. Was sind denn aus Ihrer Sicht die Schritte, die es jetzt braucht? Wer muss jetzt eigentlich was als nächstes tun?
7: Ja, wir brauchen vor allen Dingen erstmal ganz klare Zuständigkeiten. Wir brauchen transparente Rechnungen, auch leicht zugängliche Verbrauchsdaten, ganz verständliche Apps und vor allen Dingen rasche Fehlerkorrekturen und auch automatisch Warnungen, wenn man jetzt so ungewöhnliche Verbräuche hat oder so hohe Kosten, die auch auftreten können. Faire, dynamische Tarife und auch Schutz vor unkalkulierbaren Preisrisiken. Deswegen sollten auch die Verbraucher da entsprechend Kontrolle bekommen Und die Harmonisierung muss da stattfinden, dass man es ähnlich machen kann wie in Frankreich, weil die haben es ja offensichtlich auch gut hinbekommen.
5: Haben Sie ein Gefühl dafür, vielleicht sogar mit Argumenten hinterlegt, wie lange das dauern könnte, bis wir da sind, wo Frankreich vielleicht jetzt schon ist?
7: Ja, also Deutschland ist eben enorm kompliziert und da gibt es da ganz, ganz viele Beteiligten, die sehr auch Teil des Problems sind. Stromlieferant, Netzbetreiber, Gateway-Administrator, wir haben auch noch verschiedene IT- und Abrechnungsdienstleister. Also Deutschland hat ja kein Messproblem, sondern eher so ein Schnittstellenproblem und all diese Schnittstellen jetzt in den Griff zu bekommen, das ist enorm schwierig und insofern davon hängt es ab, wie schnell wir sein können. Das sind ja jetzt nicht nur die Anzahl der Akteure, die da viele sind, sondern vor allen Dingen auch, dass die Daten und IT-Systeme häufig ja nicht reibungslos miteinander kommunizieren. Und das müsste man standardisieren und auch harmonisieren. Ich würde sagen, grundsätzlich gesehen kann man das schnell schaffen, aber in Deutschland ist halt alles sehr komplex und kompliziert.
5: Wenn so vieles nicht funktioniert und ich höre jetzt als Außenstehender diese Podcast-Folge und merke, ach, mit diesen Smart Metern scheint doch nicht so reibungslos zu klappen und der Strommarkt in Deutschland ist sehr kompliziert und oh Gott, wir wissen auch gar nicht, noch nicht mal Frau Kempfert weiß genau, wie lange das eigentlich noch dauern soll. Wie sollen Bürgerinnen und Bürger eigentlich noch bei der Stange bleiben, um dieses Ziel Energiewende eigentlich mitzugehen und nicht zu sagen, ach ja, ich glaube, das wird hier nichts mehr?
7: Ja, man darf es jetzt nicht abwälzen auf die Verbraucherinnen, weil die letztendlich ja den richtigen Schritt tun, wenn sie Smart Meter eingebaut bekommen. Aber verantwortlich sind die ganzen Netzbetreiber, sind die verschiedenen Akteure, die ja hier schwer zueinander kommen. Und da müssen die Rahmenbedingungen verbessert werden. Das ist eine Aufgabe der Politik und auch der Bundesnetzagentur und aller Akteure, die da wichtig sind, damit die Transparenz auch für die Verbraucher da sind. Weil grundsätzlich gesehen haben die Verbraucher große Vorteile mit solchen Smart Meter, wenn sie und auch eine Digitalisierung, wenn sie denn funktioniert, weil das die Netzkosten minimieren kann und weil es dann auch dynamische Tarife gibt. Die sind unheimlich spannend, weil durch die erneuerbaren Energien gibt es ja fluktuierende Preisschwankungen, von denen die Verbraucher auch profitieren können. Und diese Transparenz, die ist enorm wichtig. Und da würde ich einfach appellieren, liebe Verbraucherinnen, die das jetzt hier hören, lasst euch da nicht abschrecken, sondern geht dafür auch an die Netzbetreiber heran und sorgt dafür, dass das alles gut funktioniert, damit da auch Druck von unten kommt.
5: Wir fragen am Ende unserer Interviews jeden Gast nach ihrem persönlichen Plus oder Minus. In diesem Fall wäre das, ist unser Strommarkt gut für die Energiewende aufgestellt und sind das alles Kinderkrankheiten, über die wir hier reden? Was würden Sie sagen, Plus oder Minus?
7: Also grundsätzlich bei diesem Thema würde ich sagen, geht es die Tendenz in Richtung Minus, aber mit ganz klarem Potenzial auch zum Plus. Also im Moment ist es dann eher noch ein Minus, weil die Smart Meter jetzt die falsche Technik wären, das ist ja alles richtig, sondern weil Deutschland den Rollout zu kompliziert, zu langsam und auch zu wenig verbraucherfreundlich organisiert hat. Also die Technik kann ein großes Plus für die Energiewende sein, aber nur wenn jetzt auch die Daten zuverlässig fließen, die Rechnungen stimmen und die Verbraucher auch einen konkreten Nutzen erkennen. Also die Kinderkrankheiten darf man zwar haben, aber nach mehr als 10 Jahren muss man allerdings so langsam auch verstehen, wie es richtig geht. Und das kann Deutschland auch. Also heute Minus, perspektivisch Plus.
5: Sehr schön. Vielen Dank, Frau Kempfert.
7: Danke Ihnen.
6: Plus oder Minus? Lass uns kurz Bilanz ziehen. Was ist für uns Plus? Was ist für uns Minus? Das Plus dieser Woche ist für mich ganz klar, dass all das, was wir bisher über Smart Meter gehört haben, was sie können, wie wichtig sie in Zukunft sein werden, um diesen Strommarkt auch wirklich sinnvoll zu steuern, wie sinnvoll sie für die dynamischen Stromtarife sind und damit man auch Geld sparen kann nachher als Verbraucher, all das, das gilt weiterhin. Das muss ich jetzt im Kopf nicht wegwerfen und aus meinem Gedächtnis löschen. Das ist alles noch weiterhin aktuell. Die Geräte sind nicht das Problem. Im Gegenteil, sie können helfen, das Thema Strom für mich, für uns alle, transparent, effizient und am Ende ja auch günstiger zu machen. Aber...
5: Genau, damit sind wir natürlich auch gleichzeitig beim dicken Minus. Der Maschinenraum hinter meiner Stromrechnung. Vorne, da gibt es meinen Stromanbieter und meinen Stromzähler. Aber die Kette aus verschiedenen Anbietern und Stellen, die da hinten dran hängen, die ist richtig lang. Und da liegt offenbar das Problem, weil es da in der Kommunikation zwischen allen Beteiligten hakt. Und das ist ja kein Problem einer neuen Technik, sondern quasi ein ganz altes analoges Problem. Miteinander reden.
6: Aus der Höhle.
5: Eine Info von A nach B bringen. Hey, unser Kunde hat übrigens einen Smart Meter, bitte notieren. Und jetzt, wo die Digitalisierung bei den Stromzählern läuft, da merken wir das dann so richtig, wenn es im Hintergrund klemmt. Die Bundesregierung will zwar vieles vereinheitlichen, hat dazu schon ganz konkrete Punkte beschlossen, zum Beispiel eine zentrale Datenplattform, wo alles Wichtige zum Thema Stromnetze drinstehen soll. Aber wie so oft wird das dauern. Und die erste große Rollout-Phase für Smart Meter soll halt bis 2030 abgeschlossen sein. Viel Zeit für Verbesserungen ist also gar nicht mehr.
6: Aber wir haben eigentlich schon unsere Wirtschaftsfrage der Woche beantwortet. Verursachen Smart Meter falsche Stromrechnung? Nein, tun sie nicht, ist unsere Antwort. Sie machen eigentlich, was sie sollen. Uns ist tatsächlich kein Fall bekannt, bei dem tatsächlich das Gerät selber irgendwie rumgesponnen hat. Die falschen Rechnungen, die verursacht der große Apparat dahinter und die schlechte Abstimmung. Und daran wird sich leider aber auch so schnell nichts ändern.
8: Das könnt ihr mitnehmen.
6: Naja, und ich würde ja gerne wissen, was ich am besten machen soll. Lieber komplett die Finger von Smart Metern lassen und abwarten, besser so lange, bis ich eins einbauen muss?
5: Also grundsätzlich lohnt sich ein Smart Meter nur, wenn du deinen Verbrauch wirklich gut steuern kannst. Das E-Auto zum Beispiel nachts laden an der eigenen Wallbox. Aber für normale Haushalte ohne flexible Großverbraucher ist der finanzielle Nutzen überschaubar. Also viele können ganz entspannt abwarten, bis sie an der Reihe sind und die Probleme sich auch vielleicht bis dahin gelegt haben.
6: Okay. Und was kann ich gegen so eine falsche Abrechnung tun? Ey, also 7.000 Euro Nachzahlung, da kriegt man ja schon Schweißausbrüche. Mhm. Und könnte einem ja theoretisch auch mit so einem alten Stromzähler passieren. Ne?
5: Ja, schütz dich mit Beweisen. Beim Zählerwechsel alten und neuen Zählerstand, Zählernummer, Datum fotografieren. Erste Abrechnung danach ganz genau checken. Anfangsstand, Endstand, Verbrauch, Abschlag. Wenn irgendwas nicht passt, schriftlich widersprechen, am besten beim Stromanbieter und beim Messstellenbetreiber. Nach 4 Wochen ohne Lösung kann man an die Schlichtungsstelle Energie gehen. Hilfe bieten auch die Verbraucherzentralen an.
6: Und wenn ich jetzt doch noch, nachdem ich das alles gehört habe über die Smart Meter und nach wie vor begeistert bin, wenn ich jetzt doch noch gerne vor meiner anberaumten Zeit, bevor ich dran bin, Smart Meter hätte,
5: ja,
6: kann ich da irgendwie aktiv mithelfen, damit es kein Chaos bei mir gibt?
5: Du könntest zum Beispiel mal checken, wie gut das Mobilfunknetz in deinem Keller ist. Denn das nutzt der Betreiber für die Datenübertragung. Dein privates WLAN spielt da keine Rolle. Da sollen und dürfen die Stromdaten nicht rüberlaufen. Du solltest also auf jeden Fall nachfragen, ob die Datenverbindung vor dem Einbau getestet wird. Du selbst bist für die Verbindung nicht verantwortlich, sondern der Betreiber. Aber wenn die Daten am Ende nicht raus können, weil dein Keller vielleicht 3 Meter zu tief im Boden ist.
6: Ganz schwarz für uns.
5: Netz zu schlecht. Dann stehst du halt wieder da mit Zettel und Stift und notierst den Zählerstand und schickst eine Postkarte an deinen Versorger.
6: Weißt du, wie oft bei uns die klingeln, weil die am Haus vorbeigehen und das eigentlich digital einlesen können sollen? Dann sagen sie mal, wir kommen durch ihre Wände nicht durch.
5: Siehste?
6: Oh. Ja.
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5: Wie ist das bei euch? Habt ihr schon ein Smart Meter oder habt ihr vielleicht Probleme damit? Wir finden es super spannend, wenn ihr uns schreibt. Schreibt uns gern an plus-podcast@ard.de oder auch in die Kommentare. Da könnt ihr untereinander ja auch ein bisschen diskutieren oder euch vielleicht sogar gegenseitig Tipps geben.
6: Und wir wollen auch mal Danke an euch sagen. Viele Mails haben uns in der Sommerpause erreicht mit vielen tollen Themenvorschlägen. Die gehen bei uns auch nicht verloren. Wir werden sie jetzt nicht alle sofort schaffen, aber 2 Themen stelle ich euch schon mal vor. Die haben sich mehrere von euch gewünscht und die greifen wir jetzt erstmal raus. Da geht es zum Beispiel um die Rentenreform und das Altersvorsorgedepot. Dazu wollt ihr gerne mehr wissen.
5: Ja, wir haben beide Themen natürlich auch auf dem Schirm, wollen aber abwarten, bis wir ja mehr Details wissen. Das Altersvorsorgedepot, das ist ja zwar beschlossen, aber es gibt noch kaum Angebote dazu. Vor allem fehlt auch noch das staatlich verwaltete Depot. Da gibt es laut Bundesfinanzministerium noch keine Lösung, aber sagen sie, sie arbeiten dran.
6: Ja, und bei der Rente, da wird es auch noch dauern. Die Reform ist ja noch nicht endgültig beschlossen. Ende des Jahres soll es soweit sein, sagt uns das Bundessozialministerium. Sie verarbeiten die Vorschläge gerade in einzelne Gesetze. Also da müssen wir noch ein bisschen Geduld haben. Aber dann natürlich, sobald was feststeht und klar auf schwarz auf weiß, machen wir die nächste Folge dazu.
5: Das war der Plus-Minus-Podcast von SWR, BR und WDR. Wir haben das eine Thema, das morgen euren Alltag verändert.
6: Und wir hören uns nächste Woche wieder. Ein großes Danke an die Recherche und Redaktion geht an Michael Wegmer und Christine Bergmann. In der Technik war heute Jens Baumgart. Macht's gut.
5: Tschüss.
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Und das war der ARD-Infoabend in dieser Woche vom SWR mit Vanja Weingart. Ich wünsche Ihnen eine gute Nacht. Und wenn Sie noch wach bleiben, dann bleiben Sie bei uns. Hier geht es weiter mit der ARD-Infonacht.

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1: Um 22 Uhr mit Ronald Lessig. Kanzler Merz hat den wesentlichen Teil seines Personalpaketes fertig geschnürt. Die Unionsfraktion wählte in einer Sondersitzung den bisherigen Kanzleramtschef frei zu ihrem neuen Vorsitzenden. Anna Engelke in Berlin hat die Stimmung in der Sitzung in der ARD als ernst und angespannt beschrieben.
2: Allen war ja klar, die vergangenen zwei Wochen, die sind schlecht gelaufen, vor allem für die CDU und ihren Kanzler Friedrich Merz. Die fast 92% für den neuen Fraktionschef Frei, die sind ein exzellentes Ergebnis. Aber der Kanzler weiß wohl, das sind die 92% für Thorsten Frei und nicht für ihn. Wie wir hören, ist Friedrich Merz vergleichsweise demütig aufgetreten in der Sitzung. Aber nach den Personalentscheidungen von Friedrich Merz und auch seiner Kommunikation in den vergangenen Wochen sind bei einigen die Zweifel gewachsen, ob er Kanzler kann.
1: Zuvor hatte Bundespräsident Steinmeier auch drei neue Minister ernannt, womit auch die erste Umbildung des Kabinetts abgeschlossen ist. Die Ministerpräsidenten der ostdeutschen Länder Sachsen, Sachsen-Anhalt und Thüringen sind dafür, die abschlagsfreie Rente nach 45 Jahren beizubehalten. Nach Informationen des Mitteldeutschen Rundfunks wollen sie morgen ein entsprechendes Forderungspapier an die Bundesregierung vorstellen. Die CDU-Politiker verlangen ferner, dass bei den Eigenanteilen in der stationären Pflege die individuelle Leistungsfähigkeit berücksichtigt wird. Belastungen müssten begrenzt und planbar werden. Weiterhin plädieren sie dafür, die häusliche Pflege zu stärken und das Steuerrecht familienfreundlich zu reformieren. Bei BMW sollen Stellen abgebaut werden. Es ist somit der letzte deutsche Autobauer, der den Abbau von Arbeitsplätzen angekündigt hat. Bis Ende des kommenden Jahres sollen 8000 Stellen gestrichen werden. Gabriel Wirth aus München zu der Frage, was genau vorgesehen ist.
3: In den nächsten Monaten soll es ein freiwilliges Abfindungsprogramm bei BMW geben, das bis Ende nächsten Jahres dann laufen soll. Es wendet sich nicht an die Mitarbeiter in der Produktion, sondern nur an die Beschäftigten in der Verwaltung, im Vertrieb und in der Entwicklung. Es soll hier auch keine Listen geben, sondern allen Mitarbeitern in diesem Bereich angeboten werden. Die Rede ist von rund 50.000 Beschäftigten in Deutschland, denen eben dieses Angebot gemacht wird. Diese sollen sich freiwillig entscheiden können, ob sie es jetzt annehmen oder nicht. Und mit diesem Programm und mit normaler Fluktuation sollen weltweit rund 8000 Stellen gestrichen werden.
1: Das waren die Nachrichten. Das Wetter in Deutschland. In der Nacht klar bei 23 bis 13 Grad. Morgen anfangs heiter, später Schauer und Gewitter. Bei 25 Grad an der Nordsee und 40 Grad im Süden. Am Freitag zeitweise freundlich, vor allem im Westen. Später Schauer und Gewitter bis 38 Grad. Am Samstag heiter, im Süden Schauer bis 34 Grad. Es ist 22.03 Uhr.
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4: Mit 10 Meldungen. A1 Fehmarn Richtung Hamburg zwischen Lübeck Zentrum und Kreuz Lübeck 4 Kilometer Stau. A1 Lübeck Richtung Bremen zwischen Norderelbbrücke und Stillhorn 3 Kilometer Stau. A3 Frankfurt Richtung Köln zwischen Neustadt-Wied und Bad Honnef-Linz 4 Kilometer Stau nach einem Unfall. Die A4 Görlitz Richtung Dresden ist zwischen Kodersdorf und Niederseifersdorf wegen Bauarbeiten im Tunnel Königshainer Berge bis ca. 1 Uhr gesperrt. Die A6 Nürnberg-Heilbronn ist zwischen Kreuz-Weinsberg und Heilbronn-Neckars-Ulm wegen eines Böschungsbrandes gesperrt. Ebenfalls A6 Kaiserslautern Richtung Saarbrücken zwischen Dreieck Kaiserslautern und Kaiserslautern-West 2 Kilometer Stau. Die A7 Ulm Richtung Würzburg ist zwischen Wörnitz und Rothenburg ob der Tauber wegen einer Baustelle bis 6 Uhr gesperrt. Folgen Sie der U37. Die A40 Duisburg-Essen ist zwischen Mülheim an der Ruhr Winkhausen und Dreieck Essen-Ost in beiden Richtungen wegen Bauarbeiten bis 6 Uhr früh gesperrt. Die A71 Richtung Schweinfurt ist zwischen Arnstadt-Süd und Stadt-Ilm wegen Wartungsarbeiten im Tunnel Behringen bis ca. 6 Uhr gesperrt. Und die A293 Oldenburg-West, Oldenburg-Nord ist zwischen Kreuz Oldenburg-Nord und der B211 wegen einer Nachtbaustelle in beiden Richtungen bis 5 Uhr gesperrt. Weiterhin gute Fahrt.
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4: Aus dem Studio des Norddeutschen Rundfunks in Hamburg. Mein Name ist Ben Wotzny. Schönen guten Abend. Viele Mitglieder der Unionsfraktion hatten sich ihre parlamentarische Sommerpause vermutlich anders vorgestellt. Aber es gibt eine Sommerpause vor den Umbaumaßnahmen von Bundeskanzler Friedrich Merz und eben eine danach. Bei warmem Wetter mussten alle noch einmal nach Berlin, Sondersitzung der Fraktion. Der neue Vorsitzende musste gewählt werden. Und das hat auch geklappt. Auf knapp 92% der Stimmen kam der ehemalige Kanzleramtsminister Thorsten Frey. Also entspannt und guten Mutes zurück in die Sommerpause, könnte man meinen, aber man musste noch nicht einmal genau hinhören, um wahrzunehmen, dass das so unbeschwert nicht ist. Die vergangenen Tage des Umbaus haben teilweise scharfe Kritik ausgelöst. Markus Ambale hat sie eingefangen, er beginnt seinen Bericht aber mit dem guten Ergebnis.
5: 170 von 185 anwesenden Unionsabgeordneten stimmten für Thorsten Frey. Rund 92%. Großer Rückhalt aus der Fraktion also für den Mann, dem Friedrich Merz vertraut. Für den Mann, den Merz an der Spitze der Unionsfraktion sehen wollte, als Nachfolger von Jens Spahn. Auf den ersten Blick ein Erfolg für den Kanzler und CDU-Chef Merz. Doch trotz des guten Ergebnisses für Thorsten Frey, der Frust über Friedrich Merz schwelt weiter in den eigenen Reihen. Nur wenige äußern die Kritik öffentlich. Der sächsische CDU-Abgeordnete Jens Lehmann lässt aber viel Skepsis durchblicken.
6: Während wen der Kanzler als Minister oder Staatssekretär hat, ist ja letztendlich seine Entscheidung. Aber ich finde, der Umgang, das ist aus meiner Sicht nicht so gelaufen, wie ich mir es gewünscht hätte.
5: Die Kritik aus der Partei zielt darauf, wie Friedrich Merz seine Personalwechsel organisiert und kommuniziert hat. Nicht transparent, nicht nachvollziehbar, nicht wertschätzend, heißt es von einigen. Beschwerden gibt es auch, wie Merz Regierung und Partei führt und dabei andere zu wenig einbinde. Aber der CDU-Abgeordnete Paul Ziemiak hatte vor Beginn der Sitzung appelliert, die tagelangen Diskussionen abzuhaken.
7: Vor allem wünsche ich mir, dass wir nicht über Personaldebatten sprechen, sondern über das, was jetzt wichtig ist fürs Land. Denn die Reformen haben ja begonnen und sie müssen fortgesetzt werden.
5: Die Abgeordneten, viele extra angereist aus dem Urlaub, wollten aber dann doch zurückblicken. Für die Unionsfraktionssitzung war anfangs eine Stunde angesetzt, doch die Diskussionen wurden länger. Der Kanzler musste sich erklären. Es dürfte dabei auch noch mal um den Rauswurf von Verkehrsminister Schnieder gegangen sein. Die tagelange Hängepartie hatte viele aufgebracht. Merz hatte Schnieder vergangene Woche über dessen Entlassung informiert, konnte aber zunächst keinen Nachfolger präsentieren, weil der erste Kandidat abgesagt hatte. Für Schnieder selbst war der Tag, sich von den Mitarbeitern in seinem Ministerium zu verabschieden. In einer feinsinnigen Rede betonte er Eigenschaften, die er beim Kanzler auch zu vermissen schien.
8: Die Kolleginnen und Kollegen hier sind, ich habe immer großen Wert darauf gelegt, kritikfähig und bringen das auch vor. Sonst macht das für mich keinen Sinn.
5: Nicht nur im Verkehrsministerium wurde heute der Personalwechsel offiziell vollzogen, von Patrick Schnieder zu Steffen Bilger. Auch im Kanzleramt ist der Wechsel fix. Dort übernimmt Nina Waken jetzt das Amt von Thorsten Frey. Waken übergab im Gesundheitsministerium die Geschäfte an ihren Nachfolger Carsten Linnemann. Der bisherige CDU-Generalsekretär Linnemann konnte sich eine Anspielung auf die Turbulenzen der letzten Tage nicht verkneifen.
9: Die Sitzungswochen beginnen wieder Anfang September, also Stand heute. Ist auch, glaube ich, ganz gut so. Nach den letzten zwei Wochen weiß man ja nicht. Aber das beruhigt sich jetzt alles.
5: Der Mann, der die Personalrochaden und Diskussionen ausgelöst hat, taucht auch übrigens nicht auf. Jens Spahn. Er hat sich seit seinem Rücktritt nicht mehr öffentlich zu Wort gemeldet.
4: Seit dem Nachmittag ist Spahns Nachfolger also offiziell gewählt. Thorsten Frey ist neuer Unionsfraktionschef. Mehr als 90% Zustimmung gab es für ihn. Das hätte nach den verbalen Attacken der letzten Tage Richtung Bundeskanzler Merz durchaus schlechter ausfallen können. Es ist also ein Votum offenbar pro Frey. Oliver Köhr hat den neuen Fraktionschef im ARD-Brennpunkt gefragt, ob das Vertrauen der CDU-Abgeordneten in der Führungsspitze so schnell zurückgekommen oder ob es eben ein Vertrauensvorschuss ist.
10: Es ist sicherlich auch ein Vertrauensvorschuss, das glaube ich schon. Es ist ein starkes Signal der Fraktion. Es stärkt mir natürlich den Rücken und es hilft, auch eine selbstbewusste Stimme der Unionsfraktion Bundestagsfraktion zu formulieren.
11: Der personelle Umbau der letzten 11 Tage und die Kommunikation dazu sind jetzt nicht perfekt gelaufen. Was hätten Sie denn in Ihrer bisherigen Funktion im Kanzleramt besser oder anders machen sollen, müssen, damit es nicht dazu gekommen wäre?
10: Ja, ich glaube, man muss es einfach auch in Relation zu den Umständen sehen. Also wir sind ja vor 2,5 Wochen auch überrascht worden von dieser Situation. Wir hätten damals nicht für möglich gehalten, dass wir heute da stehen, wo wir jetzt stehen. Da musste also sehr viel parallel und gleichzeitig passieren. Und die Welt ist gleichzeitig nicht stehen geblieben, sondern wir haben nicht nur die Gesetzgebungsarbeit weitergemacht, sondern vor allen Dingen sind wir auch mit Unvorhergesehenem konfrontiert worden, wenn man nur etwa an den islamistischen Anschlag vom Wochenende denkt.
11: Dazu kommen wir sofort noch mal. Trotzdem die Frage, wenn Sie zurückblicken, glauben Sie, Sie hätten irgendwo das Ganze verhindern können an irgendeiner Stelle?
10: Nein, also da ist nicht alles ganz rund gelaufen, das muss man einfach sagen, das stimmt. Aber rückblickend, auch rückblickend betrachtet, würde ich sagen, hätte es da keine groß anderen Möglichkeiten gegeben. Mit manchen Situationen muss man eben zurechtkommen, wie sie sind.
11: Sie haben jetzt gerade den Anschlag hier in Berlin vom Wochenende angesprochen. Die Fraktion hat heute auch schon Konsequenzen gefordert aus dem Anschlag, vor allem für die Sicherheitspolitik. Was können wir da, müssen wir da erwarten?
10: Also Alexander Dobrindt hat ja schon auf einige Punkte hingewiesen. Ich glaube, das weist in die richtige Richtung, wenn man etwa über Präventivhaft spricht, wenn man über den Einsatz der Fußfessel spricht, wenn man auch darüber spricht, dass für Gefährder die Anwendung des Jugendstrafrechts sicherlich, wenn sie Heranwachsende sind, nicht zwangsläufig die richtige Größenordnung ist und vieles andere mehr. Und jetzt geht es darum, dass wir es sehr schnell auch mit unserem Koalitionspartner schaffen, zu einer gemeinsamen Sichtweise zu kommen, die wir dann auch in Gesetzesform gießen können. Und trotzdem, das will ich an dieser Stelle auch sagen, es geht nicht um Aktionismus. Wir können und dürfen nicht den Eindruck erwecken, als ließen sich solche Taten vollständig ausschließen. Das wird in einer freien Gesellschaft kaum möglich sein. Aber wir haben natürlich schon die Verantwortung, alles in unserer Macht Stehende zu tun, um solche Anschläge und Terrorakte nach Möglichkeit zu verhindern.
4: Sagt der neue Unionsfraktionschef Thorsten Frey.
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4: Und da ging es am Ende tatsächlich auch schon wieder um Sachfragen. Wir wollen aber noch einmal auf das Stühlerücken in der Union blicken. Der Umbau des Regierungskabinetts hätte eigentlich eine Chance sein können, Geschlossenheit zu zeigen. Stattdessen, so kommentiert es Georg Schwarte aus dem Hauptstadtstudio, kann man froh sein, dass jetzt erst einmal Sommerpause ist.
12: Und jedem Anfang wohnt ein Zauber inne. Hermann Hesse, der Dichter, erkannte diesen Friedrich Merz nicht. Dessen Anfängen, angefangen von der missglückten Kanzlerwahl im ersten Wahlgang vor 15 Monaten, bis zum heutigen Tag wohnt manches inne, nur eben kein Zauber. Dass sie heute Thorsten Frey, den Ex-Kanzleramtsminister in Ausbildung mit sehr gutem Ergebnis, zum neuen Fraktionschef wählten, geschenkt. Gegenfrage: Was wäre wohl passiert, hätten sie den Mann, den Merz so sehr wollte, jetzt abgestraft? Die Kanzlerdämmerung wäre zur Merz-Finsternis geworden. Friedrich Merz, der Mann, der weder Zauber noch Rambo-Zambo bietet, hätte gleich die Vertrauensfrage stellen können. Die 91% für Thorsten Frey gehen nur und ausschließlich mit Thorsten Frey nach Hause in die Sommerpause. Die Botschaft: Die Fraktion steht noch. Nur der Kanzler wackelt. Für ihn ist es bisher ein Sommer des Grauens geworden, auf den ja der nächste Herbst der Reformen folgen soll und muss, mit dann neuem Personal. Es ist eine besondere Leistung, Landesverbände, Ortsvereine, einfache Mitglieder, CDU-Wahlkämpfer und ehemalige Kanzleramtsminister gleichermaßen so zu verstören, wie es dieser Friedrich Merz gerade mit seinem missglückten Kabinettsumbau geschafft hat. Wenn das alles einem durchdachten Plan folgte, wäre interessant zu wissen, was eigentlich passiert, wenn dieser Kanzler keinen Plan mehr hat. Sie können es nicht, rief der damalige Oppositionsführer Merz Kanzler Olaf Scholz zu, mit ganz dicken Backen. Aber kann er es besser? Nach 15 Monaten zweifelt daran ausgerechnet die eigene Parteibasis, die ihn einst zu dem machte, was er heute ist, Kanzler. Zweifel kennt Friedrich Merz offenbar nicht. Der pfeift im Walde weiter tapfer das Lied vom Reformkanzler. Dass der jetzt erstmal Urlaub macht, statt neuer Pläne, ist da möglicherweise sogar eine gute Nachricht.
4: Ein Kommentar war das von Georg Schwarte aus Berlin.

0: Es ist 22.15 Uhr.
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0: Mit Ben Wotzny, schönen guten Abend. Riesige Waldbrände im Südwesten Frankreichs. Seit über einer Woche schon kämpfen die Feuerwehrleute gegen sie an. Zwischenzeitlich war sogar die Stadt Bordeaux mit ihren knapp 270.000 Einwohnern in Gefahr. Und auch in Spanien, westlich der Hauptstadt Madrid, sind die Einsatzkräfte im Dauereinsatz. Während in einigen Regionen nun bereits Entwarnung gegeben werden konnte, sind andere Brände bislang lediglich stabilisiert, aber noch längst nicht gelöscht. Und es droht eine neue Hitzewelle. In der französischen Region um Bordeaux durften zumindest 60.000 Menschen in ihre Häuser zurückkehren. Aber für die Feuerwehrleute geht der Kampf weiter, wie unsere Korrespondentin Caroline Düller berichtet.
2: David Macri ist Vorstandsmitglied des französischen Feuerwehrverbandes. Er spricht im französischen Fernsehen von einem entscheidenden Tag.
3: On va dire que cette journée est vraiment déterminante.
2: Nach zwei Tagen mit vergleichsweise günstigen Bedingungen kämpfen die Einsatzkräfte gegen neu aufflammende Brandherde, unter anderem bei Lonton am Rande der Bucht von Arcachon. Temperaturen von 40 Grad und starke, trockene Winde, die noch dazu ständig die Richtung wechseln, erschweren den Feuerwehrleuten die Arbeit. Die Einsatzkräfte müssten ihr Equipment deshalb taktisch positionieren, erklärt Macri. Die Einsatzleitung trifft taktische Entscheidungen, die etwa die Windrichtung einbeziehen. Wenn der Wind in Richtung Bordeaux weht, dann positionieren wir unsere Einsatzfahrzeuge in dieser Richtung, um eine Ausbreitung des Feuers in diese Richtung zu verhindern, um Vegetation zu schützen, die bisher nicht verbrannt ist, oder auch sensible Punkte wie Wohnhäuser oder Infrastruktur. Laut der regionalen Waldschutzbehörde haben die Einsatzkräfte bisher gut 120 Kilometer Brandschneisen in die Kiefernwälder geschlagen, um das Feuer aufzuhalten. Aus der Luft ähnelten die verbrannten Gebiete einem regelrechten Kiefernfriedhof. So beschreiben es Journalisten der Nachrichtenagentur AFP. Endlose Reihen verkohlter Baumstämme. Der Anblick der verwüsteten Landschaft mache ihn traurig, erzählt ein Bewohner aus Biganos dem ARD-Team vor Ort. Auch er musste vor dem Feuer fliehen, wohnt gerade bei Freunden.
4: Ben, franchement, ça...
2: Wieder ist Wald abgebrannt. Dort leben Tiere, das gehört ja dazu, die Artenvielfalt. Das alles ist leider zerstört. Es sind Kiefernwälder, die sehr schnell Feuer fangen.
4: Malheureusement, c'est détruit. Il faut savoir que c'est quand même des forêts de pins.
2: Pflanzen und Böden in der Region sind seit Monaten ausgetrocknet. Der verheerende Waldbrand sei ein Paradebeispiel für die Auswirkungen des Klimawandels, betont Klimaforscherin Françoise Vimeux im Sender France Info. Ausgiebige Regenfälle im Frühjahr, also viele junge Pflanzen, die während der jüngsten Hitzewelle vertrocknet seien.
5: Donc en fait, on a énormément de végétation.
2: Wir haben also viel Vegetation, die extrem trocken ist. Ein Funke und das Feuer breitet sich furchtbar schnell aus. Die Brandgefahr steigt mit dem Klimawandel. Und selbst wenn der Funke nicht von Menschen ausgelöst wird, sondern zum Beispiel durch Blitzeinschlag, hätten wir die gleiche Situation. Mit dieser Trockenheit, der unsere Wälder ausgesetzt sind, müssen wir mit Bränden rechnen. Laut Innenminister Laurent Nunez sind in Frankreich seit Jahresbeginn mehr als 1000 Quadratkilometer durch Wald- und Buschbrände verwüstet worden. So viel wie nie zuvor.
0: Und wir wollen auch nach Spanien schauen. Auch hier, wir haben es eben schon kurz erwähnt, gab es in den vergangenen Tagen verheerende Waldbrände. Allein in der Provinz Ávila wurde nach vorläufigen Schätzungen eine Fläche von knapp 50.000 Hektar durch die Flammen zerstört. Das entspricht fast der Fläche des Bodensees. Zuletzt haben die spanischen Behörden bei der Bekämpfung der Waldbrände Erfolge vermeldet. Dank besserer Wetterbedingungen konnten die Einsatzkräfte das Feuer in der Region Madrid stabilisieren. Unter Kontrolle sei es laut Regionalregierung aber noch nicht. Und die Sorge ist weiterhin groß, wie Anna Mund berichtet.
6: Der spanische Wetterdienst hat den Beginn einer neuen Hitzewelle angekündigt. Sie soll mindestens bis Sonntag anhalten. Temperaturen von bis zu 42 Grad sowie eine sinkende

0: Menschen zurückkehren. Die Waldbrände haben vor allem die Provinz Ávila westlich von Madrid sowie die benachbarten Regionen Madrid und Toledo schwer getroffen. Allein in Ávila wurde nach vorläufigen Schätzungen eine Fläche von knapp 50.000 Hektar zerstört. Das entspricht fast der Fläche des Bodensees. Dieser Brand ist der größte jemals in Spanien registrierte.
1: Also in Spanien, in Frankreich und auch in Griechenland sind die ersten Waldbrände der Saison ausgebrochen. Die Feuerwehr hat ein Feuer auf der Insel Paros unter Kontrolle gebracht. Jetzt melden die Behörden von der Insel Kreta einen Brand, bei dem auch Menschen ums Leben gekommen sind. Moritz Pompel mit den Einzelheiten.
2: Nach Angaben eines Mitglieds des regionalen Hotelverbandes sind derzeit rund 2000 Gäste in Aia Galini. Die Menschen würden vorsorglich und ohne Panik teils mit Bussen nach Timbaki weiter im Osten gebracht. Der Brand war am frühen Nachmittag nahe des Bergortes Kriavrisi ausgebrochen und durch starken Wind angefacht worden. So stark, dass teilweise nicht mehr aus der Luft gelöscht werden konnte. Inzwischen soll die Feuerfront in dem Gebiet mit niedriger Vegetation rund 15 Kilometer lang sein. Auf Videos in griechischen Medien ist zu sehen, wie die Küstenwache aus dem kleinen Dorf Agios Pavlos Menschen über das Meer in Sicherheit brachte. In den Flammen starben zwei Feuerwehrmänner, die in ihrem Fahrzeug wohl die Orientierung verloren hatten. Auch auf der Nordägäis-Insel Lesbos brennt es in der Nähe der Stadt Plomari. Dort ist ein Feuer auf einer alten Mülldeponie ausgebrochen und hat auf Oliven- und Pinienbäume übergegriffen. Ein Brand auf der Kykladeninsel Paros ist dagegen inzwischen unter Kontrolle. Für die kommenden Tage gilt für viele Teile Griechenlands eine hohe Warnstufe. Es soll sehr windig bleiben.
1: Am Abend wurde der Tod eines weiteren Mitglieds der Feuerwehr gemeldet. Das Opfer habe gegen einen Brand auf dem Peloponnes im Süden Griechenlands gekämpft, heißt es. Bei uns in Deutschland steigen die Temperaturen heute weiter an und auch morgen. In München werden um die 36 Grad erwartet, in Köln 35 und sogar in Hamburg soll das Thermometer auf 35 Grad klettern. Das heißt dann wieder viel trinken, direkte Sonne meiden und sich vielleicht auch den Ventilator ans Bett stellen. Das gilt für Menschen. Aber was machen eigentlich Tiere bei dieser Hitze? Also nicht nur Hund, Katze und andere Haustiere, sondern das Nutzvieh auf den Höfen. Besonders Kühe mögen es eigentlich lieber kühl. Wie sich die Hitze auf die Tiere auswirkt und wie eine Landwirtin versucht, für Abkühlung zu sorgen, berichtet Sandra Lohse vom Bayerischen Rundfunk. Sie war in einem Kuhstall in Pfaffenhausen im Unterallgäu.
3: Einen schweren Schritt nach dem anderen schleppt sich Kuh Mausi heute in den Melkstand. Nach einem heißen Sommertag wartet Landwirtin Barbara Gropper hier am Biohof Gropper in Pfaffenhausen schon auf ihre Mädels, wie sie sie nennt.
4: Da hat gerade eine so Kette gezuckt. Da merkt man dann so richtig, dass der Hitzestress da ist, wenn sie so ein bisschen, ja, hört sich ein bisschen an wie Schluck auf.
3: Barbara schließt einer Kuh das Melkzeug an. 50 Milchkühe hat sie. Hier beim Melken zeigt sich im Sommer, ist es den Kühen zu heiß? Geben sie deshalb sogar weniger Milch? Ein erstes Fazit der Landwirtin.
4: Also da merkt man schon, die Milchmenge geht da schon ein bisschen runter. Man sieht es ja jeden Tag dann, man weiß ja ungefähr, wie viel Milch eine Kuh gibt. Und wenn dann halt mal 2 Liter fehlen, dann ist das einfach der Hitze zuzuschreiben.
3: Denn Kühe mögen es eigentlich kalt. Bei minus 7 bis 17 Grad fühlen sie sich am wohlsten. Was kann Barbara tun, um ihre Mädels abzukühlen bei rund 30 Grad und mehr im Schatten? Auf Social Media zeigen gerade auch andere Landwirte, wie sie und ihre Tiere durch die Hitzetage kommen. Zum Beispiel mit einem Wassersprenkler für Schweine. Das wirkt, bestätigt der Tiergesundheitsdienst Bayern. Und rät, auch kalte Bodenbeläge oder Tricks wie Vitamin C im Hühnerfutter können im Sommer Abhilfe schaffen.
4: Ja, Mädi, was ist los? Komm!
3: Und am Biohof Gropper? Auch Barbara hat sich was überlegt.
4: Ich habe mich influenzen lassen. Dann habe ich eine Bewässerungsanlage mit Sprühnebel gefunden. Sehr, sehr preiswert. 27 Euro hat das Ding gekostet.
3: Über mehrere Meter hat sie einen Schlauch über dem Laufstall aufgehängt. Noch steht hier keine Kuh. Dann heißt es Wassermarsch. Eine Kuh nach der anderen quetscht sich unter den Schlauch, streckt den Kopf Richtung kühle Brise und schnauft durch. Die Kuhdusche läuft immer nur für eine kurze Zeit. Sonst wird's zu nass im Stall. Alle glücklich?
4: Ich weiß nicht, ob sie gerade happy sind, aber ich glaube, sie fühlen sich schon ziemlich wohl so.
3: Ob damit die Milchmenge wieder hochgeht, wird sich zeigen. Barbara Gropper hat jedenfalls bereits die zweite Kuhdusche bestellt.

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1: FIFA-Präsident Infantino, der muss sich seit gestern harter Kritik ausgesetzt sehen, vor allem aus Europa. Nun versucht er, die Lage zu beruhigen. Ich bin gespannt, Mats Nicholson.
2: Gianni Infantino hat ein Video über die FIFA veröffentlichen lassen. Er reagiert darin auf die Kritik an seinem Vorhaben, Anteile an der Fußball-WM an private Investoren zu verkaufen. Infantino sagt, es handele sich um einen Vorschlag, ein Angebot. Es sei eine Gelegenheit, aber keine Verpflichtung. Und dann verwies er noch auf den demokratischen Beratungsprozess. Die europäische UEFA hat genau wie der Deutsche Fußballbund die Pläne scharf kritisiert. Die UEFA will schon morgen eine Dringlichkeitssitzung mit Vertreterinnen und Vertretern aller 55 europäischen Verbände einberufen. Internationale Medien berichten, dass auch ein europäischer Boykott der WM im Falle eines Anteilverkaufs Thema wird. Die Haltung des wichtigsten deutschen Clubs ist ziemlich klar. Bayerns Sportvorstand Max Eberl hat sich deutlich positioniert.
3: Also ehrlicherweise, ich finde es beschämend und ich schäme mich dafür, dass wir im Fußball über solche Gedanken reden. Also der Fußball, und das haben die Fans ja auch schon gesagt, der Fußball gehört uns nicht. Das ist ein Spiel. Und die FIFA ist für mich da, dieses Spiel zu begleiten, dieses Spiel in Formen und Regeln zu bringen, Weltmeisterschaften auszurichten. Momentan habe ich das Gefühl, die FIFA ist dafür da, nur Profit zu machen. Mich ekelt das. Und ich finde ehrlicherweise gut, wenn ich höre, dass die UEFA jetzt irgendwie eine Krisensitzung einberufen hat, um zu überlegen, eben gewisse Dinge auch zu boykottieren. Ich bin kein Freund von Boykott, ich bin immer eigentlich ein Freund von Dialog. Aber wenn es so weit kommt, dann wäre ich tatsächlich auch dafür, dass wir als Europa dann auch eine starke Stirn bieten und sagen, nee, da machen wir nicht mit, das ist nicht unser Sport, das ist nicht das, was wir wollen, und dann eben auch dagegen vorgehen würden. Ich weiß nicht, wer Herrn Infantino herum ist, sind ja ein paar Menschen, gute Buddies, aber es fühlt sich echt beschissen an.
2: Na, jetzt wird spannend, wie das die FIFA-Mitglieder sehen. 211 sind es ja insgesamt, und zustimmen müsste eine Mehrheit dieser 211 FIFA-Nationen. Laut übereinstimmenden Medienberichten soll Infantino den Mitgliedsverbänden eine Frist bis zum 19. September gesetzt haben, um den Plänen zuzustimmen. Den Verbänden werden hohe Zahlungen in Aussicht gestellt im Falle eines Anteilsverkaufs. Das Internationale Olympische Komitee lockert nach und nach seine Sanktionen gegen Russland. Und das will die Ukraine nicht akzeptieren. Das Land zieht wegen der schleichenden Rückkehr russischer und belarussischer Athleten in den Weltsport vor den Internationalen Sportgerichtshof CAS. Marc Eschweiler berichtet.
4: Die Ukraine argumentiert in einer Mitteilung, dass die Entscheidung des IOC voreilig und ohne angemessene Überprüfung getroffen worden sei. Die Ukraine fordert unter anderem weitere Überprüfungen, ob die Verstöße, die zur Suspendierung des russischen Olympischen Komitees geführt hatten, tatsächlich eingestellt sind. Der ukrainische Sportminister Bitny sagte der Nachrichtenagentur AFP, dass Russland die aktiven Operationen in den besetzten Gebieten fortsetze, und nannte als Beispiel die Integration lokaler Teams in russische Meisterschaften. Das Internationale Olympische Komitee hatte das Gegenteil kommuniziert und die Empfehlung zum Ausschluss russischer Sportlerinnen und Sportler an die Weltverbände weitgehend aufgehoben. Die Entscheidung darüber, ob Russland 2028 in Los Angeles wieder unter eigener Flagge und mit eigener Hymne starten darf, steht dagegen noch aus. Seit 2016 ist Russland als Nation von den Olympischen Spielen ausgeschlossen. Zunächst wegen des Dopingskandals der Winterspiele in Sotschi 2014 und zuletzt wegen des Einmarschs in die Ukraine vor mehr als 4 Jahren.
2: Russland hatte sich zuvor übrigens auch an den Sportgerichtshof CAS gewandt und klagt dort gegen den Leichtathletik-Weltverband, der trotz der IOC-Empfehlung am Ausschluss von russischen und belarussischen Sportlerinnen und Sportlern festhält. Die Leichtathletik-Funktionäre hatten Russland bereits 2015 wegen systematischen Dopings gesperrt und nur einzelnen Sportlerinnen und Sportlern ein Startrecht als neutrale Athleten gewährt.
5: Und das FIFA-Thema haben wir nachher auch nochmal. Vielen Dank für den Sport, Mats Nicholson.
3: Also ehrlicherweise, ich finde es beschämend und ich schäme mich dafür, dass wir im Fußball über solche Gedanken reden. Also der Fußball, und das haben die Fans ja auch schon gesagt, der Fußball gehört uns nicht. Das ist ein Spiel. Und die FIFA ist für mich da, dieses Spiel zu begleiten, dieses Spiel in Formen und Regeln zu bringen, Weltmeisterschaften auszurichten. Momentan habe ich das Gefühl, die FIFA ist dafür da, nur Profit zu machen. Mich ekelt das. Und ich finde ehrlicherweise gut, wenn ich...
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6: Um 22.30 Uhr mit Ronald Lessig. Der neue Unionsfraktionschef Frei wertet seine Wahl als Vertrauensbeweis und auch als Rückenstärkung. Zuvor hatte ihn die Bundestagsfraktion von CDU und CSU mit 91,9% zum neuen Vorsitzenden gewählt. Birte Sönnigsen in Berlin ordnet das Wahlergebnis von Frei ein.
7: Er ist auch beliebt in der Fraktion, aber dass das Ergebnis jetzt so eindeutig ausfällt, das war im Vorfeld nicht klar. Es war auch befürchtet worden, dass es mehr Gegenstimmen geben könnte, nicht um Thorsten Frei selbst zu treffen, sondern um dem Bundeskanzler einen Denkzettel zu verpassen. Denn der Unmut in Teilen der Unionsfraktion, der war in den vergangenen Tagen durchaus groß und auch die öffentliche Kritik am Bundeskanzler war vor allem für CDU-Verhältnisse bemerkenswert laut.
6: Bundeskanzler Merz hat sich nach parteiinterner Kritik an Personalentscheidungen positiv über eine Sondersitzung der Unionsfraktion geäußert. Zuletzt hatte es in Teilen der CDU Unmut gegeben, vor allem über die Abberufung von Verkehrsminister Schnieder.
8: Wir haben eine wirklich gute, faire und sehr respektvolle Aussprache in der Bundestagsfraktion gehabt. Die Kolleginnen und Kollegen, die sich zu Wort gemeldet haben, wenn ich richtig mitgezählt habe, insgesamt 15 an der Zahl, haben auf die verschiedensten Aspekte hingewiesen und die verschiedensten Herausforderungen, vor denen wir stehen. Insbesondere die Frage, wie wir die nächsten Wahlen bestehen können, aber vor allem, wie wir auch die gesellschaftspolitischen Themen in unserem Land richtig beantworten.
6: Bundeskanzler Merz. In Griechenland hat die Feuerwehr einen Wald- und Buschbrand auf der Insel Paros unter Kontrolle gebracht. Von der Insel Kreta aus melden die Behörden einen Brand, bei dem 2 Menschen getötet worden sind. Aus Athen Moritz Pompel.
9: Bei den Toten handelt es sich nach Angaben griechischer Medien um 2 Feuerwehrleute, die sich offenbar nicht mehr aus ihrem Fahrzeug befreien konnten. Das Feuer ist in der Nähe des Bergortes Kriavrisi im zentralen Süden Kretas ausgebrochen. Auch auf der Nordägäis-Insel Lesbos brennt es. Dort ist ein Feuer auf einer alten Mülldeponie ausgebrochen. Ein Brand auf der Kykladeninsel Paros ist dagegen inzwischen unter Kontrolle. Er war gestern offenbar ebenfalls auf einer Mülldeponie ausgebrochen. Mehrere Orte mussten evakuiert werden.
6: Unterdessen gibt es bei den schweren Waldbränden in Spanien laut Ministerpräsident Sanchez Anzeichen für eine leichte Entspannung. Zwar seien noch 10 Feuer aktiv, die Entwicklung gehe jedoch in die richtige Richtung, so Sanchez. Das Wetter in Deutschland. In der Nacht klar bei 23 bis 13 Grad. Morgen anfangs heiter, später einzelne Schauer oder Gewitter. Bei 25 Grad an der Nordsee und 40 Grad im Süden. Am Freitag zeitweise freundlich, im Westen Schauer oder Gewitter bis 38 Grad. Am Samstag heiter, im Süden und Osten Schauer bis 34 Grad. Das waren die Nachrichten.
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1: Mit einer Gefahreninformation für Erlenbach-Schimmelsberg. Aufgrund eines Brandes im Bereich der A6 Höhe Weinsberg kommt es zu starker Rauchentwicklung. Die A6 Nürnberg-Heilbronn ist dadurch zwischen Weinsberg und Heilbronn-Neckarsulm in beiden Richtungen gesperrt. Außerdem A1 Fehmarn Richtung Hamburg zwischen Lübeck-Zentrum und Kreuz-Lübeck. 4 Kilometer Stau. A1 Lübeck Richtung Bremen zwischen Norderelbbrücke und Stillhorn. 3 Kilometer Stau. Die A4 Görlitz Richtung Dresden ist zwischen Kodersdorf und Niederseifersdorf wegen Bauarbeiten im Tunnel Königshainer Berge bis ca. 1 Uhr gesperrt. A6 Kaiserslautern Richtung Saarbrücken zwischen Dreieck Kaiserslautern und Kaiserslautern West 3 Kilometer Stau. Die A40 Duisburg-Essen ist zwischen Mülheim an der Ruhr, Winkhausen und Dreieck Essen-Ost in beiden Richtungen wegen Bauarbeiten bis 6 Uhr früh gesperrt. Und die B8 Limburg-Altenkirchen ist zwischen Höchstenbach und Winkelbach nach einem Unfall in beiden Richtungen gesperrt.
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1: Mit Ben Wotzny, schön, dass Sie dabei sind. Der mutmaßliche Täter des Anschlags am Rande des Berliner CSD wollte sich vergangenes Jahr offenbar dem IS in Syrien anschließen. Er war schon auf dem Weg, ehe man ihn fast auf den Tag genau vor einem Jahr oder ein Jahr vor der Tat im Libanon festsetzte, verurteilte und im November wieder nach Deutschland, seinem Geburtsland, zurückschickte. Das wirft viele Fragen auf, nicht nur nach dem Mann, sondern auch nach dem IS selbst. Gibt es ihn in Syrien überhaupt noch? Hatte ihn nicht eine internationale Antiterrorkoalition militärisch niedergerungen? Und hat nicht Syrien einen Interimspräsidenten, der im ganzen Land das Sagen hat? Unsere Korrespondentin Nina Amin geht jetzt dieser Frage nach. Wie stark ist der IS noch in der Region?
10: 12 Jahre ist es her, da rief Abu Bakr al-Baghdadi im irakischen Mosul ein Kalifat aus. Der Islamische Staat hatte den Höhepunkt seiner Macht erreicht. Mehrere Jahre kontrollierte der IS ein großes Gebiet in Syrien und dem Irak. Zigtausende Kämpfer, viele auch aus dem westlichen Ausland, schlossen sich an. Es folgten grausame Verbrechen an der Zivilbevölkerung, an Andersgläubigen durch die Dschihadisten. Das selbsternannte Kalifat ist Geschichte. Der Islamische Staat, auf Arabisch Daesh, ist noch da.
11: Sie sind präsent, sowohl in Syrien als auch im Irak und im Libanon, aber sie operieren verdeckt,
10: sagt Hassan Abu Haneye im Interview mit der ARD. Der Jordanier forscht seit Jahren zu islamistischen Gruppierungen in der Region. Die Miliz aktiviere für bestimmte Operationen einzelne Zellen im Land. UN-Schätzungen gehen von bis zu 5000 IS-Kämpfern in Irak und Syrien aus. Der ägyptische Experte Hisham En-Naga meint,
11: dadurch ist der IS in der Lage, einen langwierigen Zermürbungskrieg zu führen. Sie können jedoch nicht mehr dauerhaft die Kontrolle über große Städte ausüben.
10: In Syrien hat Übergangspräsident Ahmed el-Sharaa, der selbst eine dschihadistische Vergangenheit hat, dem IS den Kampf angesagt. Sharaa präsentiert nach außen ein stabiles Syrien, aber es kommt immer wieder zu Anschlägen. Zuletzt Anfang dieses Monats. Explosionen überschatteten den Besuch eines Staatschefs aus der EU in Damaskus. In der Nähe des Hotels, in dem der französische Präsident Macron übernachtet hat, explodierten Bomben. Sharaa sagte kurz darauf,
11: sicherlich gibt es in Syrien viele Menschen, denen der Erfolg des Staates ein Dorn im Auge ist. Aber für sie wird es eng. Die Ermittlungen laufen derzeit und ich glaube, dass die Verantwortlichen für diese abscheuliche kriminelle Tat bald festgenommen werden.
10: Schnell machte die syrische Regierung den IS für die Taten verantwortlich. Bekannt hat sich die Terrormiliz dazu nicht. Terrorexperte Abu Haneye sagt, der Islamische Staat ordne sich gerade neu. Mit Blick auf die Spannungen im Land zwischen verschiedenen Bevölkerungsgruppen wartet die Miliz auf den richtigen Moment.
11: Der IS setzt auf das Scheitern. Er erkennt, dass sich durch die explosive Mischung innerhalb Syriens zusammen mit der Instabilität in der Region infolge des amerikanisch-israelisch-iranischen Konfliktes eine Chance bietet.
10: Anfang des Jahres wurde das berüchtigte Lager El-Hol im Nordosten Syriens aufgelöst. Jahrelang waren dort Familienangehörige von IS-Kämpfern eingesperrt, ohne verurteilt zu sein, viele Frauen und Kinder unter sehr schwierigen humanitären Bedingungen. Berichten zufolge sollen bei der Auflösung von El-Hol Tausende das Lager ohne Kontrolle verlassen haben. Ein Erfolg, den der IS feiert, meinen Beobachter vom International Center for Counterterrorism in Den Haag und einer, der ihnen weiteren Nachwuchs beschert. Und wie sieht es mit dem Zulauf von außen aus? Junge, oft radikalisierte Männer wollen weiter nach Syrien reisen und sich dem Islamischen Staat anschließen. Nochmal Abu Haneye.
11: Der IS ist ein Phänomen, das mehr mit der Moderne und Technologie verbunden ist als mit Tradition.
10: Er experimentiere im Netz mit künstlicher Intelligenz und passe sich ständig an die veränderten Sicherheitsmaßnahmen an.
0: Wirtschaft.
1: Jetzt also auch noch BMW. Als letzter deutscher Autokonzern legen die Münchner ein großes Stellenabbauprogramm auf. Weltweit sollen rund 8000 Jobs wegfallen. Darüber hat BMW die Beschäftigten auf einer Betriebsversammlung informiert. Aber anders als bei Volkswagen oder Mercedes ist bei den Bayern der große Aufschrei bislang ausgeblieben. Christian Sachsinger.
12: BMW hat seine Mitarbeiter über die verschiedenen Standorte zugeschaltet, damit alle wissen, was Sache ist. Am Werk in Dingolfing zeigt man sich danach wenig überrascht.
13: Freilich erwartet es mir, weil wenn VW, Audi, BMW, gehören alle zusammen.
14: Habe ich erwartet. Es läuft halt einfach nicht so. Es läuft so.
13: Ganz ehrlich, man kann nichts ändern, weil die Wirtschaft geht ins Ausland.
15: Ja, es war sowieso klar, dass es schlecht läuft. Muss man jetzt durch. Mal schauen, wie es weitergeht.
12: Immerhin, die Mitarbeitenden in Dingolfing sind momentan nicht direkt betroffen. Auch wenn es nicht offiziell bestätigt ist, BMW plant einen Abbau von 8000 Stellen. Das sind rund 5% der Belegschaft. Treffen soll es dabei vor allem die Beschäftigten am Hauptsitz in München. Kündigungen sind nicht geplant. Die Jobs sollen über natürliche Fluktuation und auf freiwilliger Basis wegfallen. Und so gibt sich der Bezirksleiter der IG Metall in Bayern, Horst Ott, im Bayerischen Rundfunk versöhnlich.
16: Das ist kein Tarifvertrag damit involviert, das heißt BMW hält sich an Tarifverträge.
12: Mitarbeitende in der Produktion sind nicht betroffen, die Stellen sollen in der Verwaltung, im Vertrieb und in der Entwicklung gestrichen werden. Die Beschäftigten dort bekommen Abfindungen angeboten. IG Metall-Bezirksleiter Ott.
16: Ja, es ist nicht schön auf der einen Seite, aber so wie wir es bis jetzt absehen können, wird es in einem Rahmen gemacht und in einer Art und Weise gemacht, ja, wo wir sagen, das ist halt der Markt, da haben wir in anderen Konzernen größere Alarmzeichen.
12: Beim Volkswagen-Konzern beispielsweise stehen bis zu 100.000 Jobs auf der Kippe und mehrere Werksschließungen im Raum. Dass bei BMW jetzt ebenfalls ein Stellenabbauprogramm ansteht, darüber ist bereits seit ein paar Wochen spekuliert worden. Für den Autoexperten Stefan Bratzl vom Center of Automotive Management war der Schritt nur logisch.
17: BMW unterscheidet sich nicht grundsätzlich von anderen Automobilherstellern. Kostendruck ist hoch, man leidet an China, man muss die Wettbewerbsposition auf dem Markt Europa am Standort Deutschland verbessern.
12: Das Abfindungsprogramm soll im Oktober dieses Jahres starten und dann bis Ende des nächsten Jahres laufen. Wie viel sich BMW den Jobabbau am Ende kosten lässt, muss sich erst noch zeigen. Ohnehin ist Stefan Bratzl noch nicht völlig überzeugt.
17: Ja, ich glaube, man darf das nicht unterschätzen, wenn 40.000 Beschäftigte Abfindungsangebote bekommen, dann ist das in einer Organisation nicht unbedingt leistungsfördernd.
12: Und ob genügend Mitarbeitende freiwillig ausscheiden, ist auch noch nicht gesagt. Sollten nicht wie erhofft 8.000 Leute gehen, werde man bei BMW später eben doch noch ein schärferes Schwert zücken müssen, so der Autoexperte.
1: Nach Mercedes und VW baut also auch BMW nun Stellen ab. Viele Frauen kennen diese Angst. Der Brustkrebs ist nach der Behandlung weg, aber bleibt das auch so? Die Unimedizin Mainz hat einen mRNA-Impfstoff getestet, der das Rückfallrisiko minimieren soll. Zwar schützt die Impfung nicht davor, an Brustkrebs zu erkranken, sie kann aber dabei helfen, dass der Krebs nicht wieder zurückkommt. Getestet wurde der mRNA-Impfstoff bei einer der aggressivsten Formen des Brustkrebs. Vanessa Siemers vom SWR berichtet.
18: Marco Schmidt ist der Leiter des Brustzentrums an der Mainzer Unimedizin und weiß, wie die Impfung wirkt.
19: Letztendlich macht die Impfung das, was jede anständige Impfung tun sollte, nämlich das Immunsystem hochregulieren, gegen was geimpft worden ist. Also wir haben die Impfung letztendlich abgestellt darauf, gegen Mutationen in diesem speziellen Brustkrebs zu reagieren.
18: Das bedeutet, der jeweilige Tumor wird zuerst ganz genau angeschaut und dann eine für ihn passende mRNA-Impfung entwickelt. Der Ansatz ist hier, dass das Immunsystem durch die Impfung stimuliert wird, um Rückfälle zu verhindern. Und es scheint zu funktionieren.
19: Wir können eine starke Immunreaktion bei nahezu allen Patienten auslösen. Und gleichzeitig haben wir gesehen im Nachhinein, dass die geimpften Patienten von denen nur weniger einen Rückfall hatten, also weniger, als wir erwarten könnten, rein statistisch.
18: Von den 14 Patientinnen, die an der Studie teilgenommen haben, hat sich nur bei sehr wenigen erneut ein Tumor gebildet. Der Impfstoff wird für jede Patientin angepasst. Eine von ihnen ist Barbara Weiler. Die 69-Jährige aus Bodenheim war an der sehr schweren Form von Brustkrebs erkrankt und eine der Studienteilnehmerinnen.
20: Es ist natürlich eine sehr schwere Krankheit, aber ich bin auch ein sehr positiver Mensch. Ich hatte also immer einen Optimismus auch gehabt und die Impfung war jetzt nochmal das i-Tüpfelchen.
18: Ein weiterer Vorteil dieser Impfung, die verhältnismäßig geringen Nebenwirkungen.
20: Im Unterschied zu der Chemotherapie und auch zu der Bestrahlung fand ich die Nebenwirkungen da am geringsten. Ich hatte Fieberschübe jedes Mal, das ging aber schon am Abend zurück und brauchte dann auch einen Tag, um mich etwas zu erholen und war dann eigentlich wieder oben auf.
18: Der Therapieansatz, der in dieser Studie untersucht wurde, basiert auf BioNTechs mRNA-Technologie. Um zu sehen, ob die Therapie wirklich hilft, müsste allerdings eine noch viel größere Studie unter anderen Bedingungen durchgeführt werden. BioNTech hat sich in seiner Forschungsausrichtung inzwischen auf andere Krebstherapien fokussiert. Marco Schmidt aber bleibt weiter bei der Immuntherapie gegen den Krebsrückfall dran.

0: Es ist 22.45 Uhr.
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0: Eine Welle der Wut schwappt derzeit gegen FIFA-Präsident Gianni Infantino. Und das nicht nur aus Europa, dem Kernmarkt des Fußballs. Auch der asiatische Verband protestiert, genauso wie der Kontinentalverband, der soeben noch die Mega-WM beherbergte. Was ist passiert? Die FIFA soll, wenn es nach Infantino geht, die WM-Rechte verkaufen. Und der Präsident lockt mit gewaltigen Geldsummen. Gestern hat Infantino seinen Investorenplan vorgestellt. Bis zum 19. September haben die 211 Mitgliederverbände der FIFA nun Zeit, um sich darüber klar zu werden, ob sie diesen Weg mitgehen oder eben nicht. Katrin Hondl berichtet aus Genf.
2: Grenzüberschreitung, Ausverkauf des Fußballs, Boykottaufrufe. Der Plan von FIFA-Präsident Gianni Infantino, WM-Anteile an private Investoren zu verscherbeln, hat die Fußballwelt aufgeschreckt. Die Zeichen stehen auf Eskalation. Von einer Atombombe ist sogar die Rede, vom großen Knall zwischen dem Weltfußballverband und der Europäischen Fußballunion UEFA. Und die Frage ist, wie werden die europäischen Verbände über die aktuelle Empörung hinaus auf Infantinos Pläne reagieren? Und welches Gewicht werden sie im Zusammenspiel der 211 FIFA-Mitgliedsverbände haben? Der Schweizer Jurist und Antikorruptionsexperte Marc Piet war von 2011 bis 2013 Vorsitzender der unabhängigen Kommission für Governance-Reformen bei der FIFA.
3: Es ist ein Verein und die Vereinsmitglieder haben Rechte. Nur, es ist klar, dass die Europäer mit ihren Stimmen sich nicht ohne weiteres gegen all diese Inselstaaten durchsetzen können. Die Frage stellt sich einmal mehr, wenn man ihn nicht bremsen kann, ihn nicht abwählen kann, müssen die Europäer das Ganze eigentlich mitmachen.
2: Am Nachmittag teilt die UEFA in einem kurzen Statement mit, man wisse von erheblichem und wachsendem Widerstand gegen das Vorhaben der FIFA und weiter, Zitat,
4: die FIFA darf unseren Sport nicht länger dazu nutzen, sich selbst und ihre Freunde zu bereichern.
2: Werden die Europäer also den Aufstand wagen? Korruptionsexperte Piet ist skeptisch.
3: Ich bin nicht wahnsinnig zuversichtlich. Ich glaube nämlich, dass die europäischen Verbände zwar Symbolpolitik machen, aber die sind letztlich nicht wirklich stark. Also die sind, ich würde sogar eher ein härteres Wort verwenden, die Funktionäre sind eher Feiglinge. Das hängt bei Europa nicht nur damit zusammen, dass sie Geld verdienen, aber auch.
2: Doch die europäischen Fußballverbände lassen zumindest verbal weiter die Muskeln spielen. Und DFB-Präsident Bernd Neuendorf ist sicher.
5: Kein Investor wird sich finden, wenn Europa sagt, an so einer Maßnahme haben wir kein Interesse, wir werden nicht teilnehmen. Ich glaube, dann ist relativ schnell klar, dass diese Idee und dieser Gedanke von Gianni Infantino in sich zusammenfällt.
2: Aber auch wenn es so kommen sollte, bleibt die Frage, ob die Europäer ihr Fußballschwergewicht nutzen können und wollen, um den umstrittenen FIFA-Präsidenten zu stoppen.
3: Autokratie ist nur möglich, wenn man die Leute machen lässt. Also da denke ich, sind sie an einem Punkt angelangt, wo sie sich ganz harte Fragen stellen müssen. Wenn sie nicht selber austreten wollen, dann können sie den Präsidenten abwählen lassen. Da muss allerdings noch ein bisschen Politik gemacht werden. Schauen wir mal, was passiert.
0: Sagt der Schweizer Jurist und Antikorruptionsexperte Marc Piet im Bericht von Katrin Hondl. So, wir wollen genauer drauf schauen auf dieses Milliardengeschäft Fußball-WM, aus dem FIFA-Präsident Gianni Infantino noch mehr Geld rausholen möchte. Jessica Sturmberg vom WDR hat mit dem Sportjournalisten Markus Tepper gesprochen und der erklärt zunächst, wie denn jetzt der Plan genau aussieht.
6: Also der Plan besteht darin, dass die FIFA eine Tochtergesellschaft gründen wird namens FIFA Forward Enterprise. Schöner Name, ne? Es geht weit nach vorne, wo alle kommerziellen Aktivitäten und auch die Turnierorganisation gebündelt wird. Und da geht es um das gesamte Turnierportfolio, also alle Turniere im Männer-, Frauen- und Jugendfußball. Da geht man von der Bewertung aus, diese Firma, wo diese Rechte drin gebündelt werden, haben einen Wert, aktuell hat die FIFA ermittelt, von 20 Milliarden US-Dollar. Und das möchte man verkaufen als Minderheit Beteiligung an Investoren. Die FIFA behält also 80% der Anteile an dieser Tochtergesellschaft bei sich und würde 20% der Anteile verkaufen. Eine ähnliche Idee gab es schon mal 2018. Da wollte Infantino die FIFA Club WM für 25 Milliarden Dollar an die Saudis verhökern. Das ist aber damals unter anderem am Widerstand der Europäer gescheitert.
7: Wer hätte denn ein Interesse daran, diese Anteile zu kaufen und für wie viel Geld?
6: Ja, also im Raum steht ein Erlös, den die FIFA auch schon offenbar errechnet hat. 4,2 Milliarden US-Dollar, das sind derzeit so um die 3,7 Milliarden Euro. 20% der Anteile sollen rausgehen an eine Investmentgesellschaft oder ein Konsortium unter der Führung einer Firma, die sich Thrive Capital nennt. Und das Besondere daran ist, diese Firma wird geführt von Joshua Kushner. Wer ein bisschen mit der amerikanischen Politik vertraut ist, der weiß, der Name wird ihm bekannt führen. Das ist nämlich der Bruder von Jared Kushner und der ist Schwiegersohn von US-Präsident Donald Trump. Mit im Boot ist auch noch die Großbank JP Morgan als Berater. Also der Prozess wirkt schon sehr weit fortgeschritten.
7: Wenn die WM jetzt als Produkt in eine neue Gesellschaft übergeht und dann Anteile davon verkauft werden, was gibt die FIFA denn dann eigentlich aus der Hand?
6: Sie sagt, sie gibt nichts aus der Hand, sondern einfach nur Anteile.
7: Weil sie ja noch 80% hat?
6: Weil sie noch 80% hat. Das mag stimmen, nur niemand investiert ohne Gegenleistung. Und die Frage wird, was ist die Rendite? Was ist das Renditeversprechen, mit dem die FIFA da reingeht? Und was bedeutet das letztendlich auch für den Fan? Also, spielen wir das mal durch. Investoren gehen da rein, weil sie ein Geschäft wittern. Und dann wollen sie natürlich auch dieses Geschäft steuern. Und es gibt durchaus Experten, die sagen, wir reden dann vielleicht wieder über eine WM im Zwei-Jahres-Rhythmus. Wir reden dann wieder über mehr Spiele, 64 statt aktuell 48. Und das alles muss sich natürlich äußern in höheren Ticketpreisen, in höheren Fernsehrechten. Also Infantino möchte aus diesem Turniergeschäft noch mehr Geld rauspressen. Das möchte er verteilen an die Mitgliedsverbände. Aber natürlich soll ein Share auch für die FIFA da bleiben und letztendlich für die Investoren. Weil wie hoch die Investorenrendite sein wird, das steht nirgendwo.
7: Wie realistisch ist es denn, dass Infantino damit durchkommt? Also ich habe jetzt gerade im Ohr, die Gespräche sind weit fortgeschritten und gleichzeitig gab es ja auch die gescheiterten Pläne damals mit den Saudis.
6: Ja, wir haben eine exklusive Info aus der Sportschau-Redaktion. Es gibt einen Brief der FIFA an die 211 Mitgliedsverbände, wo sie bis zum 19.09., also das ist gar nicht so lange hin, sich äußern sollen, wie sie das finden. Und das Versprechen ist, dass die Mitgliedsverbände über 4 Jahre zusätzlich 25 Millionen US-Dollar bekommen. Das ist für einen kleinen Verband und übrigens auch für den DFB, der gerade 10 Millionen Euro geschätzt durch das frühe WM-Ausscheiden gemacht hat, eine attraktive Summe. Und man darf nicht vergessen, Geld ist an der Stelle auch Machtmittel für Gianni Infantino. Der will nächstes Jahr wiedergewählt werden, da braucht er die Stimmen der Mitgliedsverbände. Und nach 2031 darf er nicht mehr als FIFA-Präsident antreten, aber vielleicht wird er ja Chef dieser neuen Gesellschaft, die die FIFA da gründet.
0: Sagt der WDR-Sportjournalist Markus Tepper zu den Plänen des FIFA-Präsidenten Infantino, Teile der WM-Rechte zu verkaufen. Nächste Woche, da beginnt am Bodensee die Apfelernte und die Obstbauern haben dort zunehmend ein Problem. Sie finden immer weniger Erntehelfer. Forscher arbeiten deshalb schon länger an Ernterobotern. Vor kurzem gab es den ersten Praxistest in der Apfelplantage. Helmut Nordwig aus der ARD-Wissenschaftsredaktion.
8: Wann ist ein Apfel reif zum Ernten? Bisher testen Obstbauern das, indem sie Proben nehmen und den Zuckergehalt messen. Anders macht es eine künstliche Intelligenz, die Jörg Eberhardt von der Hochschule Ravensburg-Weingarten trainiert hat.
9: Viele Äpfel verändern ihre Farbe, werden von grün über gelb zu rot. Bei diesen Apfelsorten ist es sehr einfach nachzuvollziehen. Bei Apfelsorten, die natürlich grün bleiben, da funktioniert das nicht ganz so. Gut, da muss man dann zusätzlich noch Informationen hinzunehmen, wie zum Beispiel, wie groß ist er denn jetzt?
8: Diese KI ist nur eine von mehreren. Andere können Pilz- und Schädlingsbefall erkennen, Spritzmittel optimal dosieren und eine weitere KI soll die Obstbäume sogar beschneiden. All diese Systeme sind in einem Roboter integriert. Er sieht auf den ersten Blick aus wie ein geländegängiges autonomes Fahrzeug. Entscheidend ist aber seine Greifhand mit 3 Fingern.
9: Greift nach dem Apfel und durch eine kleine Drehbewegung zieht er dann quasi den Apfel vom Ast, sodass quasi der Stängel des Apfels noch dran bleibt, so ähnlich wie es der Mensch auch tun würde.
8: All das feinfühlig genug, um die empfindlichen Früchte nicht zu beschädigen. Und autonom, niemand muss den Roboter steuern. Ein erster Praxistest zeigt, das klappt bereits, aber nur bei gutem Wetter. Auch deswegen setzen die Obstbauern am Bodensee vorerst noch auf menschliche Erntehelfer. Es könnte ja doch irgendwann wieder regnen.
1: Kultur.
0: Philipp Oehmke leitet das Kulturressort beim Spiegel. Vor 3 Jahren erschien sein Debütroman Schönwald, ein Gesellschafts- und Familienroman. Das Buch war ein Bestseller. Nun kommt sein neuer Roman heraus. Er trägt den Titel Papenburg. Und wer jetzt an die niedersächsische Stadt an der Ems denkt, der liegt falsch. Worum es in diesem Buch geht, Maren Ahring hat es gelesen und mit dem Autoren genau darüber gesprochen.
10: Philipp Oehmke erzählt in seinem neuen Roman erneut die Geschichte einer Familie, nämlich die von Thomas, Katrin und Emilia Papenburg. Ihre Geschichte ist eng mit der Familie Schönwald verknüpft, die Leserinnen und Leser bereits aus seinem ersten Roman kennen. Ist dieses Buch also eine Fortsetzung?
11: Die Idee war schon, ein anderes Familienkonzept, eine andere Familie unter das Brennglas zu legen und zu erkunden. Aber ich stellte dann fest, dass ich mich von einigen Charakteren von Schönwald noch nicht so richtig trennen konnte und fragte mich vor allen Dingen, wie würden die Schönwalds auf sowas reagieren?
10: Sagt Autor Philipp Oehmke. Papenburg spielt vor allem in den USA, in New York, San Francisco und im ehemaligen Haus von Joan Baez. The answer, my friend, is blowing in the wind. The answer is blowing in the wind. Dort lebt Thomas Papenburg, ein Tech-Milliardär, der nicht weiß, wohin mit seinem Geld. Er will einen Think Tank gründen und braucht dafür Unterstützer. Politische Gesinnung? Nebensächlich.
12: Urs Leuthardt und Chris Schönwald, man musste sie wohl als rechts bezeichnen, falls diese Begriffe noch etwas bedeuteten. Und seine alten Freunde Thiel, Andresen und natürlich den furchtbaren Elon sowieso. Thomas war es, ehrlich gesagt, egal, solange er dabei sein konnte. Es waren nur Hüllen. Mal trug man die Hosen eng, dann wieder weit.
10: Chris Schönwald, ehemaliger Literaturprofessor, dann MAGA-Podcaster, arbeitet jetzt für die Trump-Regierung. Diese Karriere hat auch Philipp Oehmke erstaunt.
11: Kurz der Weg ist von einer solchen völlig anerkannten Figur unserer westlichen Zivilisation hochdekoriert bis hin zu einem Communications-Direktor in der Trump-Bewegung. Wie kurz, also geistig, wie kurz dieser Weg ist, das war wirklich überraschend.
10: Chris Schönwalds Bruder ist mit Emilia, geborene Papenburg, verheiratet. Aber sie hat Benny verlassen und lebt jetzt mit den beiden gemeinsamen Söhnen in einem luxuriösen Haus in New York. Dort nimmt sie wieder Kontakt zu ihrer Mutter auf. Das Verhältnis der beiden ist schwierig, denn Katrin hat ein Alkoholproblem und wird immer wieder rückfällig.
13: Fahr nach Hause, Mama, sagte Emilia kaum hörbar zu ihrer Mutter. Ich möchte dich nicht mehr wiedersehen. Ich weiß, es ist bestimmt nicht einfach mit einer Sucht und so, und ich wünschte, ich könnte dir vergeben. Aber ich weiß, ich kann nicht.
10: Die Papenburgs sind nur noch auf dem Papier eine Familie. Zuneigung, Liebe, Vertrauen, all das verspüren sie nicht mehr zueinander. Ein bisschen ähneln sie da den Schönwalds. Auch in dieser Familie wird nicht offen und ehrlich miteinander kommuniziert. Als sich dann beide Familien in New York zu einem gemeinsamen Weihnachtsfest einfinden, man ahnt es, eskaliert die Situation. Papenburg ist ein sehr gut geschriebener Familienroman, der viel über die Innenwelt seiner Protagonisten erzählt. Des Außen, die Welt, in der sie agieren, aber nicht verheimlicht.
11: Der Schmerz über den Verlust der USA, so wie wir sie, wie meine Generation Westdeutscher, sie kannte, der Schmerz, das verloren zu haben, der ist eigentlich fast ein Leitmotiv von Papenburg, der durchzieht den ganzen Roman.
10: Allerdings sollte man als Leserin oder Leser darauf gefasst sein, die Protagonisten zum Teil nervig oder unsympathisch zu finden. Trotzdem sind sie alle glaubwürdig mit ihren Verletzungen, Spleens und Problemen. Wer Papenburg liest, muss nicht zwingend Schönwald kennen, aber schaden kann es auch nicht.
0: Philipp Oehmkes neuer Roman Papenburg ist bei Piper erschienen, hat 448 Seiten und kostet 26 €.

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1: Um 23 Uhr mit Ronald Lessig. Kanzler Merz hat den wesentlichen Teil seines Personalpakets fertiggeschnürt. Die Unionsfraktion wählte in einer Sondersitzung den bisherigen Kanzleramtschef frei zu ihrem neuen Vorsitzenden. Anna Engelke in Berlin hat die Stimmung in der Sitzung in der ARD als ernst und angespannt beschrieben.
2: Allen war ja klar, die vergangenen zwei Wochen, die sind schlecht gelaufen, vor allem für die CDU und ihren Kanzler Friedrich Merz. Die fast 92% für den neuen Fraktionschef frei, die sind ein exzellentes Ergebnis. Aber der Kanzler weiß wohl, das sind die 92% für Thorsten Frey und nicht für ihn. Wie wir hören, ist Friedrich Merz vergleichsweise demütig aufgetreten in der Sitzung. Aber nach den Personalentscheidungen von Friedrich Merz und auch seiner Kommunikation in den vergangenen Wochen sind bei einigen die Zweifel gewachsen, ob er Kanzler kann.
1: Zuvor hatte Bundespräsident Steinmeier auch drei neue Minister ernannt, womit auch die erste Umbildung des Kabinetts abgeschlossen ist. Die Ministerpräsidenten der ostdeutschen Länder Sachsen, Sachsen-Anhalt und Thüringen sind dafür, die abschlagsfreie Rente nach 45 Jahren beizubehalten. Nach Informationen des Mitteldeutschen Rundfunks wollen sie morgen ein entsprechendes Forderungspapier an die Bundesregierung vorstellen. Die CDU-Politiker verlangen ferner, dass bei den Eigenanteilen in der stationären Pflege die individuelle Leistungsfähigkeit berücksichtigt wird. Belastungen müssten begrenzt und planbar werden. Weiterhin plädieren sie dafür, die häusliche Pflege zu stärken und das Steuerrecht familienfreundlich zu reformieren. Bei BMW sollen Stellen abgebaut werden. Es ist somit der letzte deutsche Autobauer, der den Abbau von Arbeitsplätzen angekündigt hat. Bis Ende kommenden Jahres sollen 8000 Stellen gestrichen werden. Gabriel Wirth aus München zu der Frage, was genau vorgesehen ist.
3: In den nächsten Monaten soll es ein freiwilliges Abfindungsprogramm bei BMW geben, das bis Ende nächsten Jahres dann laufen soll. Es wendet sich nicht an die Mitarbeiter in der Produktion, sondern nur an die Beschäftigten in der Verwaltung, im Vertrieb und in der Entwicklung. Es soll hier auch keine Listen geben, sondern allen Mitarbeitern in diesem Bereich angeboten werden. Die Rede ist von rund 50.000 Beschäftigten in Deutschland, denen eben dieses Angebot gemacht wird. Diese sollen sich freiwillig entscheiden können, ob sie es jetzt annehmen oder nicht. Und mit diesem Programm und mit normaler Fluktuation sollen weltweit rund 8000 Stellen gestrichen werden.
1: Das waren die Nachrichten. Das Wetter in Deutschland. In der Nacht klar bei 23 bis 13 Grad. Morgen erst heiter, später einzelne Schauer oder Gewitter. Bei 25 Grad an der Nordsee und bis 40 Grad im Süden. Am Freitag zeitweise freundlich, im Westen Schauer oder Gewitter bis 38 Grad. Am Samstag heiter, im Süden und Osten Schauer bis 34 Grad. Die Zeit, es ist 23.03 Uhr.
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4: Der beginnt mit einer Gefahreninformation für Erlenbach-Schimmelsberg. Aufgrund eines Brandes im Bereich der A6 Höhe Weinsberg kommt es zu starker Rauchentwicklung. Die A6 Nürnberg-Heilbronn ist dadurch zwischen Weinsberg und Heilbronn-Neckarsulm in beiden Richtungen gesperrt. A1 Fehmarn Richtung Hamburg zwischen Lübeck-Zentrum und Kreuz Lübeck 4 Kilometer Stau an einer Baustelle. A1 Lübeck Richtung Bremen zwischen Norderelbbrücke und Stillhorn 2 Kilometer Stau. Die A4 Görlitz Richtung Dresden ist zwischen Kodersdorf und Niederseifersdorf wegen Bauarbeiten im Tunnel Königshainer Berge bis ca. 1 Uhr gesperrt. Die A5 Frankfurt Richtung Karlsruhe zwischen Kronau und Bruchsal 2 Kilometer Stau. Die A7 Ulm Richtung Würzburg ist zwischen Wörnitz und Rothenburg ob der Tauber wegen einer Baustelle bis 6 Uhr gesperrt. Die Umleitung führt über die U37. Die A40 Duisburg-Essen ist zwischen Mülheim an der Ruhr Winkhausen und Dreieck Essen-Ost in beiden Richtungen wegen Bauarbeiten bis 6 Uhr früh gesperrt. Die A60 Bingen Richtung Mainz ist zwischen Mainz-Finden und Mainz-Lerchenberg nach einem Unfall gesperrt. Die A71 Richtung Schweinfurt ist zwischen Arnstadt Süd und Stadt Ilm wegen Wartungsarbeiten im Tunnel Behringen bis ca. 6 Uhr gesperrt. Und die A293 Oldenburg West, Oldenburg Nord ist zwischen Kreuz Oldenburg Nord und der B211 wegen einer Nachtbaustelle in beiden Richtungen bis 5 Uhr gesperrt. Kommen Sie gut und sicher an.
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4: vom Norddeutschen Rundfunk in Hamburg und mit Ben Wotzny. Hallo. Eigentlich ist ja gerade Sommerpause im politischen Betrieb, doch ausgerechnet da brach sich ein großes Stühlerücken in der Bundesregierung, vor allem in der CDU-Bahn. Seit Tagen berichten wir darüber, wie geschickt oder auch ungeschickt die Bundesregierung, allen voran Bundeskanzler Friedrich Merz, den Personaltausch vollzogen und kommuniziert haben. Heute wurde der personelle Umbau zunächst besiegelt. Am Nachmittag wählte die extra zusammengekommene Unionsfraktion den ehemaligen Kanzleramtsminister frei zu ihrem neuen Vorsitzenden. Zuvor wurde das Kabinett offiziell verändert. Bundespräsident Steinmeier hat 3 Entlassungs- und 3 Ernennungsurkunden überreicht. Veränderungen gab es im Kanzleramt sowie den Ressorts Gesundheit und Verkehr. Katrin Aue berichtet.
5: Verkehrsminister Patrick Schnieder ist damit offiziell ausgeschieden. Sein Nachfolger Steffen Bilger hat ebenso eine Ernennungsurkunde bekommen wie Nina Wagen und Carsten Linnemann. Wagen ist nun Kanzleramtschefin. Ihr Amt im Gesundheitsministerium übernimmt Ex-CDU-Generalsekretär Linnemann. Bundespräsident Frank-Walter Steinmeier sagte bei der Zeremonie:
6: Meine Damen und Herren, die Fähigkeit und Entschlossenheit der Bundesregierung, den ihr vom Wähler gegebenen Gestaltungsauftrag zu erfüllen, hat umso größere Bedeutung, als Handlungsfähigkeit das Gebot der Stunde ist.
5: Deutschland habe mit weitreichenden inneren Reformen und außenpolitischen Herausforderungen dafür zu sorgen, dass das Land für die Zukunft gut gewappnet sei. Die neuen Minister und die Ministerin müssen noch ihren Eid vor dem Bundestag leisten. Weil aber gerade parlamentarische Sommerpause ist, soll das im September nachgeholt werden. Ob das rechtens ist, ist umstritten. Bundeskanzler Friedrich Merz steht wegen der Personalwechsel seit Tagen in der Kritik. CDU-intern gibt es Unmut über seinen Führungsstil.
4: Auch wenn der Kanzler in der Fraktionssitzung Besserung gelobte, er wolle sich in Zukunft besser erklären, soll und muss nun auch Nina Wagen dafür sorgen, dass die schlechte Stimmung verfliegt und ein Personalwechselchaos nicht noch einmal vorkommt. Die neue Kanzleramtsministerin ist das, und Oliver Körr hat sie im ARD-Brennpunkt gefragt, was sie jetzt tun will, dass die Bürger den Eindruck bekommen, bei der Regierung Merz wirklich in guten Händen zu sein.
7: Ja, zuerst muss man mal feststellen, dass wir eigentlich sehr gut in die Sommerpause gestartet sind mit dem, was wir in der letzten Sitzungswoche noch alles auf den Weg gebracht haben. Zum Beispiel mit der Reform der gesetzlichen Krankenversicherung, aber auch mit dem Gebäudeenergiegesetz. Also da sind wir nicht schlecht in die Sommerpause gestartet. Und jetzt geht es darum, diese Dinge, die wir tatsächlich beschließen als Kabinett, aber auch im Parlament noch besser zu den Bürgern zu kriegen, besser zu kommunizieren, damit man tatsächlich auch vor Ort in den Wahlkreisen bei den Menschen merkt, was diese Regierung auf den Weg bringt.
8: Jetzt ist aber erstmal der Eindruck entstanden, die Personaldecke in der CDU zumindest ist nicht sonderlich groß. Wenn Merz vorige Woche zunächst einen ausgewiesenen Finanzpolitiker vorschlägt, der dann erst selbst sagen muss, ich bin für den Job des Verkehrsministers eigentlich gar nicht so gut geeignet, hat man den Eindruck, so richtig viel Auswahl gibt es nicht.
7: Naja, es hat die Notwendigkeit gegeben, durch den Rücktritt von Jens Spahn an der Fraktionsspitze eine Neubesetzung vorzunehmen. Und da haben wir, glaube ich, eine herausragende Wahl heute getroffen als Mitglieder der Fraktion. Gratuliere Thorsten Frey sehr herzlich. Und das hat dann zu weiteren Personalentscheidungen geführt, die ja auch nicht ungewöhnlich sind. Es gibt immer mal wieder auch Kabinettsumbildungen. Und der Kanzler hat entschieden, wie ich meine, zu Recht entschieden, sie zu diesem Zeitpunkt auch durchzuführen. Und natürlich hätte man sich gewünscht, dass es geräuschlöser über die Bühne geht. Natürlich hätte man sich gewünscht, dass man im Rahmen von Sitzungswochen auch persönliche Gespräche führen kann. Jetzt müssen wir gemeinsam nach vorne blicken. Und ich höre bei all dem Unmut, wie es vielleicht in der Sache gelaufen ist, doch auch sehr viel Zustimmung für die Kolleginnen und Kollegen, die jetzt neu in Verantwortung gekommen sind.
8: Wenn Sie nach vorne gucken wollen, Sie haben nicht mehr allzu viel Zeit, bis die nächsten Landtagswahlen sind, gut 5 Wochen nur noch. Da ist es jetzt so, dass der einzige parlamentarische Staatssekretär aus Sachsen-Anhalt, aus Ihrem Ministerium, gehen muss. Und jetzt niemand aus Sachsen-Anhalt mehr in der Regierung ist. Hilft sowas im Wahlkampf?
7: Ich war diese Woche in Sachsen-Anhalt fast einen ganzen Tag zu mehreren Terminen. Andere Kolleginnen und Kollegen sind dort auch. Wir haben einen sehr starken Blick auch auf die Landtagswahlen, aber auch auf die neuen Bundesländer sind dort präsent. Und natürlich ist es uns auch wichtig, dort ansprechbar zu sein für die Bürgerinnen und Bürger. Ich hatte meinen ersten Bürgerdialog auch in Thüringen. Also es ist uns schon wichtig, auch als Bundeskabinett insgesamt dort vor Ort und ansprechbar zu sein.
8: Aber Sie haben gesagt, Sie müssen besser kommunizieren. Das hat der Kanzler auch gesagt. Was dürfen wir da erwarten? Wie wird das aussehen?
7: Naja, es geht darum, viele Enden zusammenzubinden, ansprechbar zu sein für die Kolleginnen und Kollegen im Parlament, in den Ländern und dann eben zu versuchen, sich vielleicht weniger mit sich selbst zu befassen, aber vor allem die Themen, die man gut zu Ende bringt, die Gesetze, die man beschließt, wirklich den Bürgern näher zu bringen. Das ist eine Aufgabe von uns allen, der Bundesregierung insgesamt, den Koalitionsfraktionen, und da werden wir in den nächsten Wochen sicher noch drüber sprechen, wie uns das besser gelingen kann.
4: Sagt die neue Kanzleramtschefin Nina Wagen im ARD-Brennpunkt. Weniger mit sich selbst befassen, das ist also der Plan der Union für eine bessere Zukunft. Aktuell aber gilt, der Kanzler steht unter Druck aus den eigenen Reihen wie selten jemand vor ihm im Amt, inklusive Zweifeln an seiner Führungspersönlichkeit. Was läuft da schief? Darüber hat Caroline Köhler vom WDR mit dem Kommunikationsexperten Olaf Kramer gesprochen. Er forscht an der Uni Tübingen unter anderem zu politischer Kommunikation. Und er erklärt, was Merz aus seiner Sicht gerade falsch gemacht hat.
9: Ja, ich würde sagen, es wurde wirklich sehr unprofessionell kommuniziert. Also wenn eine solche Personalrochade stattfindet, dann kann das ja auch ein Anlass sein, eine Aufbruchsstimmung auszulösen. Und das ist halt überhaupt nicht gelungen. Also man hat kein positives Narrativ entwickeln können aus diesen großen personellen Veränderungen, die man jetzt angeht. Und das ist nun wirklich eine absolut verpasste Chance an dieser Stelle. Und wenn man etwa diese Pressekonferenz von Merz an diesem Montag anschaut, ne, dann werden halt die Personen hin und her geschoben, aber sonst passiert nichts. Es gibt keinerlei positives Angebot, keinerlei positives Narrativ, dass man nur eine Veränderung vornimmt, um eben auch Ziele zu erreichen. Und so ist es natürlich ganz schwer, Leute mitzunehmen.
10: Mhm. Merz hätte es ja besser wissen können. Er hat ja in den vergangenen Monaten immer mal wieder erlebt, was seine Art der Kommunikation auslöst. Wir kennen das noch von der Vorgängerregierung. Da wurde viel mehr über Personalien, über Streit gesprochen als über Inhalte. Warum hat er da keine Konsequenzen ausgezogen? Hat Sie das überrascht, wie er das jetzt angegangen ist?
9: Ja, das ist mir insgesamt wirklich auch rätselhaft. Ihm schlägt ja viel Kritik entgegen für die Art und Weise, wie er kommuniziert. Aber er hat keinerlei Tendenz, wirklich substanziell sein Kommunikationsverhalten zu ändern. Also es gab ja jetzt dieses Sommerinterview vor ein paar Tagen. Auch dort wurde er nochmal mit dieser Kritik konfrontiert und seine Reaktion war, ja, die Medien greifen immer nur die negativen Wahrnehmungen heraus. Und das ist halt natürlich schwierig, wenn jemand nicht erkennt, dass kommunikativ ein Problem vorliegt, wie will man dann sich weiterentwickeln.
10: Ja. Wie würden Sie das einschätzen, dieses Polarisieren? Wie viel ist da wirklich Impulsivität und wie viel ist es vielleicht aber auch Kalkül?
9: Ja, seine polarisierenden Äußerungen über die Paschas und das Stadtbild, würde ich sagen, die sind häufig auch eine Art Fischen im Trüben. Also man positioniert sich nicht so ganz genau und nicht so ganz explizit, aber der Subtext, der dann eben auch mittransportiert wird, einer sehr konservativ extremen Haltung, den scheint er meines Erachtens schon auch ganz bewusst ins Spiel zu bringen in solchen Situationen, um eben am rechten Rand zu fischen. Und auch das, finde ich, ist eine bedenkliche Entwicklung.
10: Kann Merz das einfach nicht gut, wenn er jetzt impulsiv ist? Oder würden Sie sagen, der kann eigentlich schon ein guter Redner sein? Also was bräuchte es dafür?
9: Naja, auf der einen Seite würde ich sagen, ist er ein rhetorisches Talent. Er hat gute, feurige Reden gehalten als Oppositionsführer, hat aber jetzt nicht umgeschaltet in eine neue Rhetorik, die dann eben doch auch zum Bundeskanzler gehört, Menschen auch mitzunehmen, zu integrieren und Positionen zu werben. Also man ist ja Kanzler aller Deutschen und nicht nur Kanzler der CDU-Wähler. Und diese Umschaltung, die ist wenig geglückt. Und ich finde aber auch im Hintergrund, scheint mir unprofessionell im Bundeskanzleramt gearbeitet zu werden, weil diese Dinge muss man doch auch anders vorbereiten, anders aufbereiten. Also wenn man so einen großen Personalwechsel plant, muss man doch vorher mit allen Leuten gesprochen haben, braucht klare Entscheidungen. Erst dann geht man an die Öffentlichkeit. Man muss in einer solchen Situation auch erkennen, dass ein solcher Wechsel immer für Menschen eine große Herausforderung darstellt, auch für die Wählerinnen und Wähler. Etwas ist, was potenziell irritierend ist. Also brauche ich irgendein Narrativ, das darauf Antworten gibt. Und solche Dinge professionell vorzubereiten, ist ja auch etwas, was sozusagen im Umfeld des Kanzlers passieren sollte und wo ich mir wirklich nicht erklären kann, was da los ist.
4: Sagt Rhetorikprofessor Olaf Kramer von der Uni Tübingen. Und Friedrich Merz versprach in der Fraktionssitzung heute, seine Politik besser zu erklären. Dies nehme er als Auftrag aus dem Gespräch in der Fraktion hinter verschlossenen Türen mit.

0: Es ist 23.15 Uhr.
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0: Bei sogenannten Großlagen, also erheblichen Gefahren, gibt es in vielen Städten oder auch Ländern Krisenstäbe. Dass es das aber auch auf EU-Ebene gibt, ist vielleicht nicht so vielen von allen Menschen bekannt. Aber EU-Mitglieder in Not und sogar Nicht-Mitglieder in Not können den sogenannten Katastrophenschutzmechanismus ausrufen. Dann stehen rund 60 EU-Experten rund um die Uhr für Hilfe zur Verfügung. Im Moment beschäftigen die meisten von ihnen die Waldbrände in Südeuropa. Sabrina Fritz hat das Krisenzentrum in Brüssel besucht.
2: Es ist die 110 für globale Krisen.
3: Wherever in the world something happens, people can call.
2: Wo immer auf der Welt etwas passiert, können uns die Menschen anrufen, sagt Maria Suber. Sie leitet das Krisenzentrum der EU. Und die Länder haben dieses Jahr schon oft angerufen, ob Erdbeben, Überschwemmungen oder Waldbrände. Die Europäische Union versucht zu helfen.
3: You can see that this year the fire season started extremely early.
2: Dieses Jahr hat die Feuersaison sehr früh angefangen. Wir hatten die erste Anfrage Ende April von den Niederlanden und dann fragte die Tschechische Republik um Hilfe. Warum die Feuer diesmal schon so früh ausgebrochen sind, auch dafür hat Maria Suber eine Erklärung.
3: So what happened that in the beginning of the year in February.
2: Anfang des Jahres hatten wir viel Regen und Stürme, die haben viel Äste und Brennmaterial verursacht. Und dann kamen die Hitzewellen, die alles sehr trocken gemacht haben und dann hatte das Feuer leichtes Spiel. Jetzt beschäftigt das Notfallteam aus rund 60 Expertinnen und Experten die beiden großen Feuer in Frankreich und Spanien. Anfang der Woche hatte sich die Lage etwas entspannt, doch jetzt wird es wieder schlimmer, befürchten die Experten in Brüssel. Dank ihrer Copernicus-Satelliten können sie die Lage ziemlich genau vorhersagen. Sie sehen, wo ein Feuer ausbricht und können die betroffene Region frühzeitig informieren. Im Lagezentrum sieht man die Bildschirme rot werden, dort wo die Feuer gerade besonders heftig wüten. Wenn ein Land den sogenannten Katastrophenschutzmechanismus ausruft, können die EU-Experten auf einen Pool zurückgreifen, den die Mitgliedstaaten angemeldet haben. Deutschland zum Beispiel Wasseraufbereitungsanlagen und mobile Labore, Rumänien Flugzeuge zur Evakuierung, Polen Löschfahrzeuge mit Feuerwehrmännern. Das Krisenzentrum ist für die EU auch ein Zeichen der Solidarität, dass man sich hilft in der Not, heißt es in Brüssel. Die Hilfe gilt übrigens auch für Nicht-EU-Staaten. Venezuela zum Beispiel wurde nach dem schweren Erdbeben unterstützt. Rund 140 Feuerwehrleute, 13 Flugzeuge, 41 Fahrzeuge hat die EU von ihren Mitgliedstaaten eingesammelt. Angesichts der Gewalt der Brände vielleicht eine eher kleine Zahl, aber dazu kommt die bilaterale Hilfe. So hat Deutschland 2 Löschfahrzeuge von der Bundeswehr direkt zur Verfügung gestellt. Dafür gab es ein Extralob von EU-Kommissionspräsidentin von der Leyen. Doch wenn man die Krisenhelfer im Lagezentrum besucht, hört man auch Frust. Frust über die zunehmende Ignoranz gegen den Klimawandel.
4: Esto es una asignatura para todos. Y esta te la pregunto yo al revés. ¿A qué estamos dispuestos a renunciar?
5: Wie sieht es mit den umfassenderen Themen aus, wie zum Beispiel dem Kampf gegen den Klimawandel? Das ist eine Aufgabe für uns alle. Und diese Frage stelle ich euch einmal umgekehrt. Worauf sind wir bereit zu verzichten? Denn letztendlich hängt dieser Klimawandel mit unserem Lebensstandard zusammen, das wisst ihr alle. Worauf sind wir bereit zu verzichten, um wieder ein Leben zu führen, das vielleicht etwas einfacher, unkomplizierter, aber nachhaltiger ist?
2: Doch jetzt geht es erstmal um die akute Erstversorgung. Bis zum 18. September besteht die Waldbrandgefahr in Europa. Keine Sommerpause also für das EU-Krisenteam.
0: Nach dem Anschlag am Rande des Christopher Street Days in Berlin mit einer Toten und 31 Verletzten hat die Aufarbeitung im Berliner Abgeordnetenhaus begonnen. Heute ist der Innenausschuss zu einer Sondersitzung zusammengekommen und die Abgeordneten aller Fraktionen hatten viele Fragen. Vor allem, warum kam der Tatverdächtige aus der Untersuchungshaft frei und wie wurde er danach überwacht? Kirsten Buchmann vom RBB fasst die Diskussion zusammen.
6: Der Tatverdächtige wurde laut Polizeipräsidentin Barbara Slowik-Meisel im Mai als Hochrisikofall eingestuft. Er sei eng in den Blick genommen worden. Abdul B. wurde von der Polizei zeitweise in 2 Schichten observiert sowie mit einer Kamera überwacht. Sein Telefon sei abgehört worden, sagt die Polizeipräsidentin.
7: Ich darf Ihnen hier nicht konkret sagen, was wir jetzt da alles gesehen und nicht gesehen haben. Ich kann es nur pauschal im Grunde sagen. Wir haben auf jeden Fall nichts, aber auch gar nichts gefunden, was uns zu einer Prognose gebracht hätte, dass wir entweder die Voraussetzung für eine Fußfessel oder gar für eine Präventivhaft gehabt hätten.
6: Es sei kein Verdacht einer terroristischen Straftat

0: sein, unter anderem.
1: Es wurde hingewiesen auf eine sehr starke familiäre Einbindung, die noch vorläge. Es wurde, und das spielt in der Praxis in der Tat normalerweise eine ganz erhebliche Rolle, darauf hingewiesen, dass der jetzt Getötete erstmalig Haft erfahren hatte. Und das ist ein Kriterium, das bei den Gerichten schon eine erhebliche Rolle spielt, zu fragen, können wir davon ausgehen, dass dadurch eine Änderung in seiner Haltung eingetreten ist.
0: Abdul B. habe nach dem Jugendstrafrecht am 12. Mai eine sogenannte Vorbewährung mit Auflagen erhalten, eine Gelegenheit, sich zu ändern. Nach spätestens 6 Monaten sollte entschieden werden, seine Strafe von 22 Monaten zur Bewährung auszusetzen oder nicht. Nicht alle Fragen lassen sich laut Innensenatorin Iris Spranger momentan öffentlich beantworten. Sie verweist darauf, dass derzeit der Generalbundesanwalt ermittele. Im Innenausschuss des Abgeordnetenhauses bleibt daher etwa offen, ob es mögliche Hintermänner des Tatverdächtigen gegeben habe. Die Grünen-Abgeordnete Antje Kapek will daher wissen,
2: wie geht es jetzt weiter mit unseren offenen Fragen?
0: Die Grünen fordern einen Untersuchungsausschuss, sollte es bei den Unklarheiten bleiben. In Betracht kommt er für diesen Fall erst in der kommenden Legislaturperiode nach der Abgeordnetenhauswahl am 20. September.
3: Der Berliner Innenausschuss debattiert über das CSD-Attentat. Wohnraum in Großstädten ist knapp. Da gilt es, Wohnungen so gut wie möglich zu nutzen. In der hessischen Landeshauptstadt Wiesbaden gibt es deshalb ab heute eine Tauschbörse für Menschen, denen ihre Wohnung zu klein oder, ja, auch das gibt es, zu groß geworden ist. Wenn die Kinder aus dem Haus sind oder sich Familiennachwuchs ankündigt, also es gibt zahlreiche Gründe, die Wohnung zu verkleinern oder eben auch zu vergrößern. Es ist die erste kommunale Tauschbörse in Hessen. Andrea Bonhagen erklärt, wie sie funktioniert.
4: Endlich mittendrin, sagt eine Frau auf einem Plakat. Sie hat eine zentrale Wohnung gefunden. Endlich Erdgeschoss, sagt eine andere, die nicht mehr fit für Treppen ist. Mein eigener Garten, freut sich andererseits ein Mitdreißiger. Die Stadt wirbt für ihre neue Tauschbörse. Wenn der Partner gestorben ist, die Kinder aus dem Haus sind, das Putzen mühsam wird oder die Wohnung einfach zu teuer ist, kann der Wunsch entstehen, sich zu verkleinern. Umgekehrt sorgen zum Beispiel ein Kindersegen oder ein WG-Wunsch dafür, dass man mehr Platz braucht. Die Stadt Wiesbaden will bei einem Tausch helfen. Der Gedanke, wer eine Wohnung sucht, hat ja oft eine zu bieten und kann so seine Chancen erhöhen. Sozialdezernentin Patricia Becher erklärt, wer sucht, kann angeben, ob er
5: eher in die östlichen Vororte ziehen möchte oder an den Rhein. Möchte ich vielleicht eher in die Innenstadt oder umgekehrt, habe ich eine Veränderung, weil ich weiß, wir ziehen zusammen, unsere Familie vergrößert sich oder hat sich auch verkleinert, weil die Kinder aus dem Haus sind. Und das bietet eine zusätzliche Möglichkeit, weil die Frage ist ja, wie würde ich sonst von einem solchen möglichen Matching-Prozess überhaupt als Bürgerin oder Bürger erfahren?
4: Interessierte finden das neue Online-Portal unter Wohnungstauschbörse der Stadt Wiesbaden. Wer es nicht so mit dem Internet hat, ruft die Stadt an und fragt nach der Wohnberatung. Es ist eine Kooperation mit dem Portal tauschwohnung.com. Da stehen schon die ersten Wohnungen drin. 2 Zimmer, 70 Quadratmeter, 700 Euro in Nordost bietet ein Mann. Er sucht 1,5 Zimmer bis 650 Euro. Wer die hat und mit ihm tauschen mag, anmelden, eigene Wohnungen anbieten und dann sollte es ein Match geben. Der Vermieter muss natürlich zustimmen. Martin Vaché von der Stadt.
6: Der hat natürlich sehr viele Wörtchen mitzureden. Ich warne davor, den Wohnungstausch sozusagen in einer Anspruchshaltung zu versehen, dass ich damit einen günstigen Altmietvertrag bekomme. Das ist nicht Ziel des Ganzen. Es geht nicht darum, eine Seite zu übervorteilen. Deswegen sehe ich das auch kritisch, wenn Forderungen sind, hier so eine Art Recht auf Eintritt in alte Verträge zu schaffen.
4: Die Miete kann sich also erhöhen. Aber klappen kann der Tausch trotzdem. Das Ziel? Endlich Bewegung auf dem Wohnungsmarkt. Bei Angeboten herrscht zurzeit in der Regel gähnende Leere, meint Vaché.
6: Weil wir einfach festgestellt haben, dass der normale Wohnungsmarkt, also die Anzeigen in früher Printmedien, heute in den entsprechenden Internetportalen, dass das nicht mehr funktioniert. Die Leute ziehen nicht mehr um, keine Wohnungen werden mehr frei. Der Markt ist sozusagen erstickt. Wohnungen werden ja quasi nur noch unter der Hand angeboten.
4: In Baden-Württemberg wird so ein Engagement der Städte unterstützt. Die bekommen 3.000 bis 7.500 Euro in lohnenden Fällen, also wenn sich jemand über 15 Quadratmeter verkleinert. Freiburg gibt das Geld weiter und zahlt 2.000 Euro Umzugshilfe. Das gibt es in Wiesbaden noch nicht. Aber es gibt 1,5 Stellen für Wohnberaterinnen. So werden auch Menschen ohne Internet unterstützt.
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8: 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Nach dem Bekanntwerden der Pläne des Fußball-Weltverbandes

0: FIFA Anteile unter anderem an der Weltmeisterschaft zu verkaufen, hat FIFA-Präsident Gianni Infantino seinen Plan jetzt verteidigt. Es sei ein Vorschlag, ein Angebot, Teil eines demokratischen Beratungsprozesses, sagte Infantino in einem Video. Es ist eine Gelegenheit, aber keine Verpflichtung, so der Schweizer weiter. Die Kritik war im Laufe des Tages riesig geworden. Und auch der DFB, der Deutsche Fußballbund, ist so gar nicht angetan von der FIFA-Idee. Christian Michel.
1: DFB-Präsident Bernd Neuendorf kritisiert dabei nicht nur den Inhalt der Pläne, sondern auch das Vorgehen der FIFA. Als Mitglied des FIFA-Councils habe er davon erst aus der Presse erfahren.
2: Zunächst mal hat uns diese Nachricht einmal mehr überrascht. Ich glaube, es ist ein fatales Zeichen, eine Fußball-Weltmeisterschaft für Investoren zu öffnen. Der Fußball lebt von der Akzeptanz der Gesellschaft und wir dürfen ihn nicht zum Spielball von Investoren machen. Das ist, glaube ich, ganz wichtig.
1: Auch grundsätzlich geht Neuendorf mit dem Weltverband hart ins Gericht. Wichtige Entscheidungen würden im höchsten FIFA-Gremium gar nicht mehr beraten. Die UEFA will sich nun mit ihren 55 Mitgliedsverbänden abstimmen, sagt Bernd Neuendorf.
2: Es ist ganz klar, wenn die UEFA hier sich klar positioniert, ist auch meine Erwartung, dass das passiert, wenn wir alle 55 Verbände zusammen haben, dass wir sehr kritisch, dann ist aus meiner Sicht dieses Projekt auch gestorben, weil kein Investor wird sich finden, wenn Europa sagt, an so einer Maßnahme haben wir kein Interesse, wir werden nicht teilnehmen. Ich glaube, dann ist relativ schnell klar, dass diese Idee und dieser Gedanke von Gianni Infantino in sich zusammenfällt.
1: Nach den Beratungen der UEFA erwartet Neuendorf nun auch eine Reaktion der FIFA. Infantino müsse das FIFA-Council kurzfristig einberufen und die offenen Fragen zu den Investorenplänen beantworten.
0: Und am Nachmittag soll dann auch eine Krisensitzung der UEFA mit allen 55 Mitgliedsverbänden stattfinden. Dort soll dann über das weitere Vorgehen und auch über einen möglichen Boykott beraten werden. Schauen wir auf die Tour de France. Auch in diesem Jahr war das wichtigste Radrennen der Welt wieder ein riesiges Fest. Los ging es, wie so häufig in den letzten Jahren, nicht in Frankreich selbst, sondern im Ausland. Dieses Mal war Barcelona dran und 2029 könnte der Tourauftakt auch nach Deutschland kommen. Genauer gesagt nach Mitteldeutschland. Dafür ist jetzt die Bewerbung offiziell überreicht worden. Thomas Kunze.
3: Viel konkreter, viel nachdrücklicher kann man eine Einladung nicht aussprechen, kann das Interesse am Grand Départ der Tour de France 2029 nicht dokumentiert werden. Eine Staatsministerin, ein regierender Bürgermeister, drei Ministerpräsidenten, Sportfunktionäre aus dem obersten Regal, eine dicke gelbe Bewerbungsmappe und ein Stück der Berliner Mauer. Diese Bewerbung ist ernst. Sehr ernst gemeint, sagt Sachsens Ministerpräsident Michael Kretschmer.
4: Die Tour de France in Berlin und dann durch die mitteldeutschen Länder, das ist doch großartig. Das ist eine unfassbare Werbung für uns.
3: 16 Monate nach der Idee, den Auftakt der Tour 2029 zum 40. Jubiläum des Mauerfalls nach Berlin und in die neuen Länder zu holen, steht also der Plan. Ein Prolog in der Hauptstadt, drei Etappen durch Sachsen, Sachsen-Anhalt und Thüringen, vorbei an 14 Welterbestätten, so der Wunsch in der Bewerbung. Kommt die Tour de France nach 2017 tatsächlich erstmals wieder nach Deutschland, wäre das nicht nur ein Erfolg, sondern ein teures, aufwendiges Unternehmen. Zwischen 20 und 25 Millionen Euro werden aktuell kalkuliert. Die Tourveranstalter selbst, um Christian Prudhomme übrigens, verließen Berlin nicht ohne hoffnungsvolle Botschaft. Politisch natürlich, aber irgendwie auch der Bewerbung zugewandt.
5: Ich glaube, dass die deutsche-französische Freundschaft das Kern von Europa immer ist.
0: Und die Entscheidung soll dann Anfang 2027 fallen.
6: Das war der Sport mit Moritz Knorr. Vielen Dank.
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8: Um 23.30 Uhr mit Olaf Knapp. Der neue Unionsfraktionschef Frei wertet seine Wahl als Vertrauensbeweis und auch als Rückenstärkung. Zuvor hatte ihn die Bundestagsfraktion von CDU und CSU mit 91,9% zum neuen Vorsitzenden gewählt. Birte Sönnigsen in Berlin ordnet das Wahlergebnis von Frei ein.
9: Er ist auch beliebt in der Fraktion, aber dass das Ergebnis jetzt so eindeutig ausfällt, das war im Vorfeld nicht klar. Es war auch befürchtet worden, dass es mehr Gegenstimmen geben könnte, nicht um Thorsten Frey selbst zu treffen, sondern um dem Bundeskanzler einen Denkzettel zu verpassen. Denn der Unmut in Teilen der Unionsfraktion, der war in den vergangenen Tagen durchaus groß. Und auch die öffentliche Kritik am Bundeskanzler war vor allem für CDU-Verhältnisse bemerkenswert laut.
8: Bundeskanzler Merz hat sich nach parteiinterner Kritik an Personalentscheidungen positiv über eine Sondersitzung der Unionsfraktion geäußert. Zuletzt hatte es in Teilen der CDU Unmut gegeben, vor allem über die Abberufung von Verkehrsminister Schnieder.
10: Wir haben eine wirklich gute, faire und sehr respektvolle Aussprache in der Bundestagsfraktion gehabt. Die Kolleginnen und Kollegen, die sich zu Wort gemeldet haben, wenn ich richtig mitgezählt habe, insgesamt 15 an der Zahl, haben auf die verschiedensten Aspekte hingewiesen und die verschiedensten Herausforderungen, vor denen wir stehen. Insbesondere die Frage, wie wir die nächsten Wahlen bestehen können, aber vor allem, wie wir auch die gesellschaftspolitischen Themen in unserem Land richtig beantworten.
8: Bundeskanzler Merz. Jetzt sind auch in mehreren Urlaubsgebieten in der Türkei Waldbrände ausgebrochen. Im Süden des Landes haben die Feuer ein Wohngebiet erreicht, das zum beliebten Touristenort Antalya gehört. Aus Istanbul, Jim Bob Nikşas.
11: Ein Feuer hat nun offenbar auch Wohngebiete im Stadtteil Yazia außerhalb von Antalya erreicht. Die Bewohner waren zuvor schon in Sicherheit gebracht worden. Der Gouverneur von Antalya sieht die Ursache für die Waldbrände vor allem in der extremen Hitze und Trockenheit, gepaart mit starkem Wind. Insgesamt sind demnach 12 Brände in der Region gemeldet worden. Die bei Touristen beliebten Orte Adrasan und die antike Stadt Olympos wurden wegen der starken Rauchentwicklung für den Verkehr gesperrt. Auch aus weiteren Regionen im Westen der Türkei wurden Waldbrände gemeldet.
8: Unterdessen melden die griechischen Behörden, 3 Feuerwehrmänner, die beim Kampf gegen die Waldbrände auf Kreta und der Peloponnes ums Leben gekommen seien. Das Wetter in Deutschland. Nachts ist es oft klar, Tiefstwerte von 23 bis 13 Grad. Morgen anfangs heiter, später einzelne kräftige Schauer und Gewitter. Höchstwerte 25 Grad an der Nordsee bis teilweise 40 Grad im Süden. Am Freitag zeitweise freundlich, vor allem im Westen später Schauer und Gewitter, 20 bis 38 Grad und am Sonnabend teils heiter, im Süden und Osten Schauer und Gewitter, 20 bis 34 Grad. Das waren die Nachrichten.
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12: Beginnt mit einer Gefahreninformation für Erlenbach-Schimmelsberg. Aufgrund eines Brandes im Bereich der A6 Höhe Weinsberg kommt es zu starker Rauchentwicklung. Die A6 Nürnberg-Heilbronn ist dadurch zwischen Weinsberg und Heilbronn-Neckarsulm in beiden Richtungen gesperrt. A1 Fehmarn Richtung Hamburg zwischen Lübeck-Zentrum und Kreuz-Lübeck 4 Kilometer Stau an einer Baustelle. A1 Lübeck Richtung Bremen zwischen Norderelbbrücke und Stillhorn 2 Kilometer Stau. Die A5 Frankfurt Richtung Karlsruhe zwischen Kronau und Bruchsal 2 Kilometer Stau. Und das waren die aktuellen Meldungen. Kommen Sie gut durch die Nacht.
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12: Mit Ben Wotzny, schön, dass Sie dabei sind. Monatelang wurde gerungen, jetzt liegt das Papier aus dem Wirtschaftsministerium auf dem Tisch. Eine Reform der Energiepolitik, konkret des Erneuerbare Energiegesetzes. Bundeswirtschaftsministerin Reiche sagt, das Gesetz soll kein Rundum-Sorglos-Paket mehr sein und so solle beispielsweise die garantierte Einspeisevergütung für kleine Dachsolaranlagen bald entfallen. Noch ist es aber nur ein Reformvorschlag, der auf deutliche Kritik stößt, wie Lissy Kaufmann berichtet.
13: Die Pläne von Wirtschaftsministerin Katharina Reiche von der CDU waren von Anfang an umstritten. Die ersten Entwürfe für die Reform der Energiepolitik sorgten bei Umweltverbänden schon vor Monaten für einen Aufschrei. Von einem Ausbremsen der Energiewende war die Rede. Jetzt hat die Bundesregierung eine abgemilderte Version dieser Pläne auf den Weg gebracht.
14: Wir nehmen damit einen Paradigmenwechsel vor.
13: Paradigmenwechsel, so nennt Wirtschaftsministerin Katharina Reiche die Pläne. Das Ziel sei es, den Ausbau der Erneuerbaren
14: kosteneffizienter, ökonomisch robuster und vor allem mit mehr Systemverantwortung voranzutreiben.
13: Am Ausbauziel will die Bundesregierung festhalten. Der Anteil der Erneuerbaren an der Stromerzeugung soll bis 2030 auf 80% steigen. Künftig soll der Bund aber gezielter fördern und insgesamt weniger Geld ausgeben. Für Betreiber von Anlagen heißt das, sie müssen mit weniger Absicherung auskommen. Betroffen sind unter anderem all jene, die sich ab dem kommenden Jahr eine Solaranlage aufs Dach bauen lassen. Wenn sie ihren Strom ins Netz einspeisen, sollen sie dafür künftig nicht mehr 20 Jahre lang eine Preisgarantie pro Kilowattstunde bekommen, sondern eine reduzierte Übergangspreisgarantie, und zwar für maximal 3 Jahre. Danach ist noch für 4 Jahre ein Bonus vorgesehen, wenn der Strom zu marktüblichen Preisen verkauft wird.
14: Wir beenden das EEG als Rundum-Sorglos-Paket.
13: So fasst Wirtschaftsministerin Reiche die Pläne zusammen. Bislang gebe der Staat für die Förderung 15 bis 17 Milliarden Euro aus, Tendenz steigend. Das muss nach Ansicht von Katharina Reiche nicht sein. Schließlich lohne sich eine private Anlage auf dem eigenen Dach mittlerweile auch ohne Förderung.
14: Und eine Investition, die sich unmittelbar amortisiert, von dem Privathaushalte etwas haben, sollten nicht auf Dauer von einer Allgemeinheit bezahlt werden.
13: Künftig will die Bundesregierung außerdem den Ausbau großer Ökostromanlagen mit dem Ausbau der Stromnetze synchronisieren. Verhindert werden soll, dass neue Anlagen ausgerechnet dort gebaut werden, wo Netze oft überlastet sind und Anlagen dann vorübergehend abgeschaltet werden müssen. Für den Ausfall gibt es bislang eine Entschädigung für die Betreiber. Hier will die Bundesregierung kürzen. Katharina Reiche setzt auf mehr Eigenverantwortung und vergleicht das Ganze mit dem Brötchenbacken.
14: Wenn der Bäcker zu viel Brötchen produziert, bringt er die abends nicht zum Bürgermeister und sagt, ich habe mich verzählt und ich möchte jetzt den Ausfall für die zu viel produzierte Menge.
13: Umweltverbände kritisieren die Gesetzentwürfe, die die Bundesregierung auf den Weg gebracht hat. Und auch aus der Opposition kommt Gegenwind.
15: Die Energiewende wird ausgebremst, anstatt sie zu beflügeln,
13: sagt Michael Kellner, energiepolitischer Sprecher der Grünen.
15: Die ganzen Gesetzespakete sind ein Rückschlag, gerade in Zeiten, wo die Welt brennt, wo wir schneller aus fossilen Energien raus müssen.
13: Michael Kellner hofft, dass die Entwürfe im parlamentarischen Verfahren noch weiter abgemildert werden. Denn am Ende müssen auch Bundestag und Bundesrat noch über die Gesetze abstimmen.
16: Die Energiepolitik soll reformiert werden.
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16: China ist immer noch der wichtigste Einzelmarkt für deutsche Autohersteller. Vor allem Volkswagen hat jahrelang Milliardengewinne aus China kassiert. Doch diese Zeiten sind vorbei. Zuletzt ist der Absatz von VW in China erneut eingebrochen, um fast 30%. Darüber hat meine Kollegin Liane Kostmann mit unserem Korrespondenten in Peking, mit Benjamin Eissel, gesprochen. Und die erste Frage lag quasi auf der Hand. Woran liegt das?
17: Das hat 2 Hauptgründe. Der eine ist, dass der chinesische Automarkt allgemein zurückgeht. Wir haben hier einen Rückgang der Neuwagenverkäufe um 20% im ersten Halbjahr gehabt. Das hat verschiedene Gründe. Zum einen gibt es weniger Förderung für E-Autos. Der Markt ist auch gesättigt. Und dazu kommt, dass China in einer Wirtschaftskrise steckt und die Leute ihr Geld lieber sparen, als es für neue Autos auszugeben. Das ist ein Problem für alle Autohersteller. Bei VW kommt noch dazu, dass die Konkurrenz einfach sehr groß ist, gerade auf dem E-Automarkt. Und VW die Entwicklung bei den E-Autos etwas verschlafen hat, da will man jetzt aufholen.
18: Ja, welche Zukunft hat der Konzern in China? Also das Unternehmen peilt ja jetzt sehr viel schnellere Entwicklungszyklen, 18 Monate nämlich, an und will günstigere Modelle anbieten. Ist das eine erfolgversprechende Strategie für die Zukunft?
17: Na, man muss vielleicht sich erstmal anschauen, wo VW herkommt. Früher hat man Autos in Deutschland entwickelt und dann vielleicht für den chinesischen Markt angepasst. Und das hat jahrzehntelang super funktioniert hier in China. VW war Marktführer ganz lange Zeit, hat sehr viele Autos verkauft, hat sehr viel Gewinn gemacht. Aber bei den E-Autos, da klappte das dann eben nicht mehr. So ein ID.3, der kommt ja einfach nicht besonders gut an bei den chinesischen Kundinnen und Kunden. Der ist zu piefig, der hat zu wenige Gimmicks und deswegen geht jetzt VW komplett in die Offensive, hat die Strategie geändert, in China für China heißt die, also hier entwickeln und produzieren für den chinesischen Markt. Man hat ein neues Vorzeigewerk aus dem Boden gestampft. Die Devise heißt eben, ja, man entwickelt
16: Wir unterbrechen das Programm für eine wichtige Verkehrsdurchsage. Achtung, Falschfahrer auf der B31 Freiburg-Donau-Eschingen. Zwischen Kappler-Tunnel und Buchenbach kommt Ihnen ein Falschfahrer entgegen. Fahren Sie äußerst rechts und überholen Sie nicht. Auf der B31 Freiburg-Donau-Eschingen zwischen Kappler-Tunnel und Buchenbach ist ein Falschfahrer unterwegs. Vorsicht in beiden Richtungen und wir machen weiter im Programm.
17: Jetzt alles hier inklusive der eigenen Softwareplattform. Das ist günstiger, das ist schneller. Klar, zum einen sind die Löhne hier niedriger in China, zum anderen kooperiert man aber auch mit chinesischen Start-ups, von denen man lernen will. Früher war es andersrum. Die chinesischen Autohersteller haben von den Deutschen gelernt, jetzt lernen die Deutschen von den chinesischen. Man produziert mit Robotern hauptsächlich, spart da auch Geld. So sollen die Kosten um bis zu 40% eingedampft werden.
18: Du hast es aber ja schon gesagt, die Konkurrenz ist groß. Also wie wird ein Konzern wie Volkswagen jemals in China mithalten können, wenn mehr als 100 chinesische Marken mit staatlicher Förderung entstanden sind?
17: Genau, das ist das Problem. Der Preiskampf hier auf dem chinesischen Markt, der ist extrem hart und der ist ruinös. Viele Marken sind schon verschwunden. Der Markt wird sich auch weiter konsolidieren. Da sind sich alle Experten einig. Man muss aber auch sagen, dass VW gegenüber den ganzen E-Auto-Startups den chinesischen einen Vorteil hat. Es ist ein riesiger Konzern, der hat viel Kapital und er hat eben noch ein gut laufendes oder einigermaßen gut laufendes Verbrennergeschäft, auch hier in China. Das heißt, man kann da quersubventionieren und hält vielleicht auch länger durch als ein chinesisches E-Auto-Startup. Ab. Die Gewinne, die man früher hier in China eingefahren hat, die gibt es aber nicht mehr, zumindest vorübergehend.
18: Und wie schätzt du das ein? Kann man jüngere chinesische Käufer, auf die es ja ankommt, in Zukunft von Volkswagen überzeugen? Oder wovon wird es abhängen?
17: Also die Voraussetzungen sind da bei den neu entwickelten E-Autos. In diesem Jahr sollen allein 20 neue oder überarbeitete intelligente E-Autos von Volkswagen auf den Markt kommen. Die können jetzt alles, was die Chinesen schon länger können. Also die ganze Unterhaltung, die Sprachsteuerung, die Gimmicks, von denen ich vorhin gesprochen habe. Große Bildschirme, Ablageflächen für Smartphone, induktives Laden und so weiter. Manchmal gibt es auch Kühlschränke und allerlei Spielereien. Und autonomes Fahren, das ist auch ganz wichtig in China. Das ist alles da. Und Influencer auf der Automesse haben uns auch gesagt, ja, die Autos sind gut. Jetzt geht sicherlich viel über den Preis und da muss eben VW schauen, wie gesagt, wie sehr man diesen Preiskampf mitmacht. Was auch bei den jüngeren Käufern schwierig ist, die haben keine Markentradition, kein Bewusstsein. Für die bedeutet VW vielleicht gar nicht so viel, ist vielleicht eher piefig und die entscheiden sich dann vielleicht auch eher für ein modernes chinesisches Auto. Da sind eben viele Chinesen auch inzwischen stolz, dass die chinesischen Hersteller so tolle moderne Autos bauen können. Also es wird schwierig, aber vielleicht kann Volkswagen die Kurve noch kriegen. Das wird sich aber erst in ein paar Jahren zeigen, denke ich.
16: Unser China-Korrespondent Benjamin Eisel war das im Gespräch mit meiner Kollegin Liane Kossmann.
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16: Immer mehr Menschen nutzen künstliche Intelligenz für die Reiseplanung, um unterhaltsame Bilder zu generieren oder auch um Sprachen zu lernen. Andere schreiben damit Widersprüche oder sogar Klagen. Die KI-Welle kommt somit auch bei Behörden und in der Justiz an. Athena Abetnia hat sich bei den Sozialgerichten im Norden umgehört.
19: Christian Launstein ist Richter am Landessozialgericht Niedersachsen-Bremen in der Hauptstelle in Celle. Auf seinem Schreibtisch landen immer häufiger Schriftsätze, die mit künstlicher Intelligenz geschrieben wurden. Er erkennt sie sofort, sprachlich perfekt, sauber gegliedert, aber oft zu allgemein und viel zu lang. Für das Sozialgericht werden diese Schreiben zur Herausforderung.
20: Was uns Richtern besonders Arbeit und Mühe macht, ist, dass diese Schriftsätze oftmals keinen Einzelfallbezug aufweisen, also keinen Bezug zu ihrem konkreten Fall. Aber das brauchen wir unbedingt, um das Verfahren auch sinnvoll führen zu können. Und wenn wir 50, 60, 70 Seiten bekommen, wo allgemeine Rechtsausführungen drinstehen, das klingt zwar irgendwie gut, hat aber oft mit der Sache nichts zu tun.
19: Die meisten Widersprüche oder Klagen betreffen Verfahren rund ums Bürgergeld. Nach Beobachtung des Gerichts empfehlen Chatbots oft vorschnell ein Eilverfahren. Die Folge? Allein im ersten Quartal 2026 hat sich die Zahl der Eilverfahren im Vergleich zum Vorjahr mehr als verdoppelt. Manchmal geht die KI sogar noch einen Schritt weiter und erfindet für die Begründung einfach Urteile, die es angeblich in der Vergangenheit gegeben haben soll.
20: Dann stutzen wir Richter manchmal, weil wir denken, von der Entscheidung habe ich noch nie gehört. greifen dann auf unsere Datenbanken zurück und stellen fest, diese Entscheidung gibt es überhaupt gar nicht. Die hat sozusagen die KI halluziniert, frei erfunden. Das führt nämlich dann bei den Gerichten zu einer Mehrbelastung und bei den Betroffenen zu Frustration, weil die KI ja auch keine Widerworte gibt und sie möglicherweise immer wieder dazu antreibt, das Verfahren am Leben zu halten, neue Verfahren einzuleiten, obwohl das am Ende keinen Sinn ergibt.
19: An den Landessozialgerichten gibt es keine Gerichtskosten und einen Anwalt benötigt man auch nicht zwingend. Das Sozialrecht wird aber immer komplexer. Wenn ein Bescheid vom Jobcenter oder der Rentenversicherung ins Haus einflattert, seien viele Empfänger auf Hilfe angewiesen, sagt Holger Lange vom Sozialverband VdK.
2: Viele Menschen verstehen diese komplizierten Bescheide nicht, haben nicht schnell genug fachkundige Unterstützung. Und so ein KI-System ist natürlich jederzeit verfügbar und liefert innerhalb von wenigen Sekunden einen scheinbar professionellen Text. Damit haben die Leute das Gefühl, selbst handlungsfähig zu sein in einer oft prekären Situation.
19: Hinzu kommt, dass es immer weniger Fachanwälte für Sozialrecht gibt, sagt Christian Wagner vom Deutschen Anwaltverein.
21: Liegt einfach darin begründet, dass es für den Anwalt, der nur eben Sozialrecht macht, kaum auskömmlich ist, die Gebühren sehr niedrig sind, man oft sehr lange Verfahren hat.
19: Laut VdK ist die Zahl der Fachanwälte seit Anfang 2020 um fast 16% gesunken. Das sei ein Warnsignal, denn das Sozialrecht betrifft fast jeden Menschen irgendwann im Leben, sagt Holger Lange vom Sozialverband VdK.
2: Also insoweit kann KI eine erste Tür sein zum Recht öffnen. Aber durch diese Tür gehen müssen Betroffene auch weiterhin mit einer verlässlichen Rechtsberatung.
16: Sagt Holger Lange vom Sozialverband VdK. Ja, und auch im Journalismus ist KI immer wieder Thema. Wir berichten hier regelmäßig darüber. Eine Powerbank, die passt in jede Tasche, ist super praktisch und auch oft notwendig, je nach Display-on-Time. Aber wenn Ihr Lithium-Ionen-Akku im Brand gerät, kann sie im Flugzeug zur ernsten Gefahr werden. In Südkorea wurde vor 1,5 Jahren ein Airbus durch ein Feuer weitgehend zerstört. Die Menschen da hatten Glück, alle wurden gerettet. Aber nach den bisherigen Ermittlungen war vermutlich eine Powerbank im Gepäckfach der Auslöser. Seitdem sind die Vorschriften verschärft worden. Powerbanks gehören ins Handgepäck, dürfen an Bord nicht aufgeladen oder benutzt werden und sollen jederzeit griffbereit sein. Allerdings setzen die Fluggesellschaften diese Regeln unterschiedlich streng um. Was müssen Reisende beachten und wie gefährlich sind Powerbanks im Flugzeug wirklich? Andreas Kegel berichtet.
22: An Bord eines vollbesetzten Airbus 380 sind 500 Passagiere und geschätzt 2000 Lithium-Ionen-Akkus. Die sind verbaut in Handys, Powerbanks, Laptops, Kameras oder E-Zigaretten. Und jeder dieser Akkus an Bord ist ein potenzielles Sicherheitsrisiko. So der Akku-Experte Simon Holz vom Ernst-Mach-Institut in Freiburg.
23: Das Erste, was man merken kann, ist, dass der Akku ungewöhnlich warm wird, dass er sich möglicherweise aufbläht. Und die nächste Eskalationsstufe wäre dann, dass der Akku ausgast, dass Gase rauskommen. Auch die sind schon leicht entzündlich, giftig. Und eine extremere Form wäre, dass sich bei dem Ausgasen dieses Gasgemisch sofort entzündet. Und dann brennt der Akku einmal komplett ab.
22: So wie die Nutzung der elektronischen Geräte im Alltag zunimmt, nimmt auch die Zahl gefährlicher Situationen zu. Im Schnitt kommt es allein in den USA im Luftverkehr zu 2 Vorfällen pro Woche. So die amerikanische Luftfahrtbehörde FAA. Viktor Norrefeld vom Fraunhofer-Institut für Bauphysik in Holzkirchen hat die gesundheitlichen Risiken eines Akkubrandes im Fluglabor untersucht. Und er gibt Entwarnung.
24: Selbst wenn der Brand nicht gelöscht wird, also man das Gerät für sich lässt, ist die Flugzeuglüftung stark genug, in etwa 2 Sitze entfernt vom Brand, die Konzentration an diesen Brandgasen so weit abzusenken, dass keine akute gesundheitliche Gefährdung mehr besteht.
22: Dazu kommt, die Crews an Bord seien auf Akkubrände gut vorbereitet, so der Experte. Löschen, kühlen, Geräte gesichert in die Bordtoilette legen. Dieses Vorgehen trainiere jede Airline.
24: Bisher, toi toi toi, gibt die Statistik, glaube ich, den Crews das Zeugnis, dass sie damit umgehen können.
22: Doch ein einziger Worst Case könnte über den Wolken zu einer Katastrophe führen. Das zeigte der bislang schwerste Vorfall im Januar 2025 im südkoreanischen Busan. Dort ist ein Flugzeug vor dem Start aufgrund einer defekten Powerbank im Gepäckfach komplett ausgebrannt. Die Passagiere blieben zum Glück unverletzt. Die internationale Luftfahrtbehörde ICAO hat die Mitnahme von Lithium-Ionen-Akkus strikt begrenzt. Pro Passagier sind nur noch 2 Powerbanks erlaubt, die am Körper oder in der Sitztasche aufbewahrt werden müssen. Alle entsprechenden Akkus, egal ob im Laptop, Powerbank oder Drohne, dürfen maximal eine Leistung von 100 Wattstunden haben. Mehr Leistung bedeutet mehr Risiko, sagt der Brandschutzbeauftragte Stefan Dörner vom Flughafen Memmingen und betont, ein Akkubrand sei oft schwer unter Kontrolle zu bringen.
0: Zum einen sind die Akkus gekapselt in einem Gehäuse und es ist schwierig, an den Akku hinzukommen, um das Löschmittel aufzutragen. Und des Weiteren ist das ein chemischer Prozess, der einfach schwierig ist zu unterbinden, der einfach eine wahnsinnige Eigendynamik hat und eine eigene Energie hat, eine sehr hohe. Und deswegen ist das so schwierig für uns als Feuerwehr, den Brand zu löschen. Dann kann das innerhalb von einem gewissen Zeitraum immer wieder zu erneuten Entflammungen kommen.
22: Die Mitnahme von Akkus im Aufgabegepäck ist strengstens verboten. Denn im Gegensatz zu einem Brand in der Kabine wäre ein Brand im Frachtraum nur schwer zu kontrollieren. Wer entgegen den Vorschriften Lithium-Ionen-Akkus im Gepäck aufgibt, haftet für alle auftretenden Schäden und muss damit rechnen, dass die Geräte bei der Kontrolle konfisziert werden.
16: Powerbanks im Flugzeug, wie gefährlich sind sie wirklich?
7: Kultur.
16: Die Regierung des autoritären serbischen Präsidenten Aleksandar Vučić geht in diesem Sommer wieder vehement gegen die regierungskritische Kulturszene vor. Nun hat es das Festival Exit erwischt. Mit rund 200.000 Besucherinnen und Besuchern ist es das größte Musikfestival des Balkans. Normalerweise findet es in der serbischen Universitätsstadt Novi Sad statt. Doch es ist in diesem Jahr nach Montenegro ausgewichen. Weil die Festivalveranstalter die Studentenproteste gegen die Vučić-Regierung unterstützt haben, waren sie staatlichen Repressionen ausgesetzt. Oliver Schosch mit den Hintergründen.
1: Im Juli vergangenen Jahres war die Welt noch in Ordnung. In der serbischen Universitätsstadt Novi Sad. Auf einem Hügel über der Donau in der Festung Petrovaradin drängen sich bis zu 50.000 Zuschauer vor den rund 40 Bühnen und Musikzonen. In der Dance Arena legt Solomun auf, der weltbekannte bosnische DJ, der in Hamburg aufgewachsen ist. Damit ist es in diesem Jahr vorbei. Die Veranstalter wurden aus politischen Gründen aus Serbien verdrängt, sagt Dušan Kovačević, der Gründer und strategische Kopf des Festivals. Es gab Druck gegen uns. Zuerst wurden alle staatlichen Zuschüsse für das Festival eingestellt und dann wurden unsere Sponsoren bedroht. Und dann gab es schließlich direkte Drohungen von Seiten des serbischen Geheimdienstes BIA gegen mich persönlich und gegen den Rest des Teams. Was war passiert? Das Exit-Festival hat die Studentenproteste gegen Korruption und das autoritäre Machtsystem von Präsident Vučić unterstützt. Im vergangenen Jahr, während des Festivals, wurden Studenten, die ihre Universitäten blockierten, auf die Bühne geholt.
3: One more time, make some noise for the students of Serbia!
1: Sie tanzten dort zusammen mit dem italienischen Popstar Gala. Ihr größter Hit wurde zu einer Hymne der Protestbewegung gemacht. Gala hatte auch eine kurze Ansprache auf Serbisch vorbereitet, mit der sie zum Widerstand in Serbien aufrief.
4: Serbia! Ustani za svoja prava.
1: Serbien, steh auf für deine Rechte. Zeig der Welt, dass das Volk Macht hat.
4: Pokaži svetu da narod ima moć.
1: Das war der serbischen Regierung offenbar zu viel. Neben Streichungen der Zuschüsse und verbalen Drohungen kam es im Mai dieses Jahres zu einer Razzia, bei der Miloš Kovačević, ein Mitarbeiter der Universität Novi Sad, verhaftet wurde. Er ist der Bruder des Festivalveranstalters Dušan Kovačević. Ein Videoclip zeigt, wie Polizisten mit gezückten Waffen in eine Wohnung eindringen. Miloš Kovačević steht da mit Socken, Trainingshose und nacktem Oberkörper und ist sichtlich schockiert. Sein Bruder Dušan Kovačević ist sich sicher, dass diese Aktion ihm und dem Festival gegolten hat. Zuerst wurde er wegen Terrorismus angeklagt. Als sie dann gemerkt haben, dass das zu lächerlich ist, sind sie umgeschwenkt auf den Vorwurf, den sie auch den Studenten immer machen. Aufruf zur gewaltsamen Änderung der verfassungsmäßigen Ordnung. Zum Glück konnten wir mit Hilfe eines medizinischen Gutachtens die Haft meines Bruders umwandeln in einen Hausarrest. Sie wollten ihn die ganze Zeit in Haft behalten, solange es um das Exit-Festival geht, damit ich schweige.
5: Aber natürlich habe ich mich darauf nicht eingelassen. Nun ist das Festival ausgewichen ins Nachbarland Montenegro. Anfang Juli gab es den Aufschlag. 3 Festivalnächte am langen Sandstrand von Ulcinj mit insgesamt gut 50.000 Besuchern. Das Festival findet Ende August nochmal am Bečići-Strand von Budva statt und im Oktober als Starlight Festival in Ägypten vor der Kulisse der Pyramiden von Gizeh. Für Dušan Kovačević ist das Positive an der ganzen Geschichte. Ich lebe weiter in Novi Sad, wo das Festival nicht mehr sein kann. Das ist kein gutes Gefühl. Aber ich versuche, mich immer auf positive Dinge zu fokussieren. Und diese Welttournee unseres Festivals hat uns wirklich eine Menge neuer Perspektiven verschafft.
6: Standpunkt.
16: Die deutsche Autoindustrie steckt in der Krise. Nun hat auch BMW angekündigt, tausende Stellen abzubauen. 8.000 Jobs sollen bis Ende 2027 wegfallen, die meisten davon in Deutschland. Betroffen sind vor allem Bürojobs. In der Produktion soll es keine Streichungen geben. Unser Gastautor heute ist Mike Koltermann, Chefredakteur der Hamburger Morgenpost. Er findet, trotz der schlechten Nachrichten macht BMW insgesamt eine gute Figur.
9: Alle Verantwortlichen im Boot. Die Kommunikation auf den Punkt. Wo der Kanzler mit seinen wichtigen Personalentscheidungen in den vergangenen Tagen mal wieder eine veritable Bruchlandung hinlegte, zeigt der neue BMW-Chef Milan Nedeljković, wie es auch gehen kann. 6 Wochen Gespräche hinter verschlossenen Türen, eine geräuschlose Einigung und dann die souveräne Verkündung. Alle Achtung! Die Nachrichten klingen trotzdem erstmal nicht gut. 8.000 Mitarbeiter müssen gehen. Die Krise, klar, die ist schon längst auch bei den bayerischen Motorenwerken angekommen. Aber wo die anderen deutschen Autobauer zuletzt mit allerhand heulen und Zähneklappern durch die Verwerfung der internationalen Handelsbeziehungen und disruptive Einschläge in Absatzmärkte und Lieferketten torkeln, stehen die Münchner noch vergleichsweise stabil. Den selbstverschuldeten Rückstand auf die Chinesen bei der Elektrifizierung hat auch BMW noch längst nicht aufgeholt. Aber die Münchner haben mit der sogenannten neuen Klasse inzwischen von allen deutschen Autofirmen wohl am konsequentesten den Hebel umgelegt und dafür sehr viel Geld in die Hand genommen. Wird's reichen, um den breitbeinig in den Markt drängenden E-Chinesen die Stirn zu bieten? Man wird sehen.
16: Ein Kommentar von Mike Koltermann. Auch der Münchner Merkur meint, dass BMW noch gut dasteht, verglichen mit anderen Herstellern.
10: BMW handelt jetzt, um nicht in eine existenzbedrohende Lage wie der gefesselte Riese Volkswagen zu geraten. Dort haben Politiker, die durch die staatliche Mitbestimmung mit am VW-Lenkrad sitzen, den Konzern aus dem politischen Wolkenkuckucksheim direkt an den Rand des Abgrunds gesteuert. Deshalb droht bei der Drama-Queen der deutschen Industrie jetzt ein blutiger Kahlschlag von 100.000 Stellen inklusive Werksschließungen und Verödung ganzer Regionen. Derlei ist bei BMW dank der vorausschauenden Unternehmensführung zum Glück nicht zu befürchten. Doch dass selbst ein Vorzeigeunternehmen wie BMW so hart reagieren muss, zeigt, wie groß die Herausforderungen für die deutsche Industrie sind.
16: Für das Straubinger Tagblatt sind die Probleme der Autobauer viel zu komplex, als dass sie sich durch einen reinen Jobabbau lösen ließen.
10: Selbst BMW kann sich dem Abstieg der deutschen Autoindustrie nicht mehr entziehen. Die Ursachen sind mehrgestaltig. Managementfehler mischen sich mit weltpolitischen Verwerfungen, wirtschaftspolitischer Naivität und einem unattraktiven Heimatstandort. Konkret, dass die deutschen Autobosse die Elektromobilität verschlafen haben und bei der Batterietechnik von Asien abhängig sind, hat sich herumgesprochen. Dass sich ihr Wohl und Wehe an den Profiten in China entscheidet, ist ebenso bekannt.
16: Der Kölner Stadtanzeiger meint zu wissen, wie man der scheinbar erdrückenden Konkurrenz aus China begegnen könnte.
10: Für das China-Geschäft muss eine Neuausrichtung her. Den Preiswettbewerb gegen Chinas Billig-E-Autos können die Deutschen nicht gewinnen. Deutsche Marken, allen voran BMW und Mercedes, müssen sich auf ihre traditionellen Stärken fokussieren. Oberklasseverarbeitung, Fahrdynamik, Prestige und wahrer Luxus.
16: Das sieht die Nürnberger Zeitung allerdings ganz anders.
10: Ein bisschen Luxus und Formel 1 ist sicher nicht schlecht fürs Renommee. Ausschließlich teure Produkte beschäftigen aber nicht Hunderttausende, wie Mercedes-Chef Kerlinius nun zugeben musste. Die wirkliche Durchdringung, wenn schon nicht Beherrschung des Marktes, kommt erst mit resilienten Ideen für Massen.
16: Das waren die Standpunkte, zusammengestellt von Constanze Semide.

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1: Um 0 Uhr Mitternacht mit Olaf Knapp. Kanzler Merz hat den wesentlichen Teil seines Personalpakets fertig geschnürt. Die Unionsfraktion wählte in einer Sondersitzung den bisherigen Kanzleramtschef frei zu ihrem neuen Vorsitzenden. Anna Engelke in Berlin hat die Stimmung in der Sitzung in der ARD als ernst und angespannt beschrieben.
2: Allen war ja klar, die vergangenen zwei Wochen, die sind schlecht gelaufen, vor allem für die CDU und ihren Kanzler Friedrich Merz. Die fast 92% für den neuen Fraktionschef frei, die sind ein exzellentes Ergebnis, aber der Kanzler weiß wohl, das sind die 92% für Thorsten Frey und nicht für ihn. Wie wir hören, ist Friedrich Merz vergleichsweise demütig aufgetreten in der Sitzung, aber nach den Personalentscheidungen von Friedrich Merz und auch seiner Kommunikation in den vergangenen Wochen sind bei einigen die Zweifel gewachsen, ob er Kanzler kann.
1: Zuvor hatte Bundespräsident Steinmeier drei neue Minister ernannt, womit die erste Umbildung des Kabinetts abgeschlossen ist. Die Ministerpräsidenten der ostdeutschen Länder Sachsen, Sachsen-Anhalt und Thüringen sind dafür, die abschlagsfreie Rente nach 45 Jahren beizubehalten. Nach Informationen des Mitteldeutschen Rundfunks wollen sie heute ein entsprechendes Forderungspapier an die Bundesregierung vorstellen. Die CDU-Politiker verlangen ferner, dass bei den Eigenanteilen in der stationären Pflege die individuelle Leistungsfähigkeit berücksichtigt wird. Belastungen müssten begrenzt und planbar werden. Weiterhin plädieren sie dafür, die häusliche Pflege zu stärken und das Steuerrecht familienfreundlich zu reformieren. Bei BMW sollen Stellen abgebaut werden. Es ist somit der letzte deutsche Autobauer, der den Abbau von Arbeitsplätzen angekündigt hat. Bis Ende des kommenden Jahres sollen 8.000 Stellen gestrichen werden. Gabriel Wirth aus München zur Frage, was genau geplant ist.
3: In den nächsten Monaten soll es ein freiwilliges Abfindungsprogramm bei BMW geben, das bis Ende nächsten Jahres dann laufen soll. Es wendet sich nicht an die Mitarbeiter in der Produktion, sondern nur an die Beschäftigten in der Verwaltung, im Vertrieb und in der Entwicklung. Es soll hier auch keine Listen geben, sondern allen Mitarbeitern in diesem Bereich angeboten werden. Die Rede ist von rund 50.000 Beschäftigten in Deutschland, denen eben dieses Angebot gemacht wird. Diese sollen sich freiwillig entscheiden können, ob sie es jetzt annehmen oder nicht. Und mit diesem Programm und mit normaler Fluktuation sollen weltweit rund 8.000 Stellen gestrichen werden.
1: Das Wetter in Deutschland. Nachts meist sternenklar. Bei Tiefstwerten von 23 bis 13 Grad. Am Tage anfangs heiter, später einzelne, teils kräftige Schauer und Gewitter. Höchstwerte 25 Grad an der Nordsee bis teilweise 40 Grad im Süden. Die Zeit, es ist gleich 0:03 Uhr.
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4: Mit einer Entwarnung auf der B31 Freiburg-Donau-Eschingen. Kein Falschfahrer mehr zwischen Kappler Tunnel und Buchenbach. Entwarnung auf der B31 Freiburg-Donau-Eschingen. Kein Falschfahrer mehr zwischen Kappler Tunnel und Buchenbach. Weiterhin besteht eine Gefahreninformation für Erlenbach-Schemelsberg. Aufgrund eines Brandes im Bereich der A6 Höhe Weinsberg kommt es zu starker Rauchentwicklung. Die A6 Nürnberg-Heilbronn ist dadurch zwischen Weinsberg und Heilbronn-Neckarsulm in beiden Richtungen gesperrt. A1 Fehmarn Richtung Hamburg zwischen Lübeck-Zentrum und Kreuz-Lübeck 4 Kilometer Stau an einer Baustelle. A1 Lübeck Richtung Bremen zwischen Norderelbbrücke und Stillhorn 2 Kilometer Stau. Die A4 Görlitz Richtung Dresden ist zwischen Kodersdorf und Niederseifersdorf wegen Bauarbeiten im Tunnel Königshainer Berge bis ca. 1 Uhr gesperrt. Die A7 Ulm Richtung Würzburg ist zwischen Wörnitz und Rothenburg ob der Tauber wegen einer Baustelle bis 6 Uhr gesperrt. Die Umleitung führt über die U37. Die A40 Duisburg Richtung Essen ist zwischen Mühlheim an der Ruhr Winkhausen und Dreieck Essen-Ost in beiden Richtungen wegen Bauarbeiten bis 6 Uhr früh gesperrt. Die A71 Richtung Schweinfurt ist zwischen Arnstadt Süd und Stadt Ilm wegen Wartungsarbeiten im Tunnel Behringen bis ca. 6 Uhr gesperrt. Und zum Schluss die A293 Oldenburg West, Oldenburg Nord ist zwischen Kreuz Oldenburg Nord und der B211 wegen einer Nachtbaustelle in beiden Richtungen bis 5 Uhr gesperrt. Kommen Sie sicher und gut durch die Nacht.
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4: aus dem Studio des Norddeutschen Rundfunks in Hamburg. Mein Name ist Ben Wotzny. Schön, dass Sie dabei sind. Viele Mitglieder der Unionsfraktion hatten sich ihre parlamentarische Sommerpause vermutlich anders vorgestellt. Aber es gibt eine Sommerpause vor den Umbaumaßnahmen von Bundeskanzler Friedrich Merz und eben eine danach. Bei warmem Wetter mussten alle nochmal nach Berlin, Sondersitzung der Fraktion, der neue Vorsitzende musste gewählt werden. Und das hat auch geklappt. Auf knapp 92% der Stimmen kam der ehemalige Kanzleramtsminister Thorsten Frey. Also entspannt und guten Mutes zurück in die Sommerpause, könnte man meinen, aber man musste noch nicht einmal genau hinhören, um wahrzunehmen, dass das so unbeschwert nicht ist. Die vergangenen Tage des Umbaus haben teilweise scharfe Kritik ausgelöst. Markus Sambale hat sie eingefangen. Er beginnt seinen Bericht aber mit dem guten Ergebnis.
5: 170 von 185 anwesenden Unionsabgeordneten stimmten für Thorsten Frey. Rund 92%. Großer Rückhalt aus der Fraktion also für den Mann, dem Friedrich Merz vertraut. Für den Mann, den Merz an der Spitze der Unionsfraktion sehen wollte, als Nachfolger von Jens Spahn. Auf den ersten Blick ein Erfolg für den Kanzler und CDU-Chef Merz. Doch trotz des guten Ergebnisses für Thorsten Frey, der Frust über Friedrich Merz schwelt weiter in den eigenen Reihen. Nur wenige äußern die Kritik öffentlich. Der sächsische CDU-Abgeordnete Jens Lehmann lässt aber viel Skepsis durchblicken.
6: Wen der Kanzler als Minister oder Staatssekretär hat, ist ja letztendlich seine Entscheidung. Aber ich finde, der Umgang, das ist aus meiner Sicht nicht so gelaufen, wie ich mir es gewünscht hätte.
5: Die Kritik aus der Partei zielt darauf, wie Friedrich Merz seine Personalwechsel organisiert und kommuniziert hat. Nicht transparent, nicht nachvollziehbar, nicht wertschätzend, heißt es von einigen. Beschwerden gibt es auch, wie Merz Regierung und Partei führt und dabei andere zu wenig einbinde. Aber der CDU-Abgeordnete Paul Ziemiak hatte vor Beginn der Sitzung appelliert, die tagelangen Diskussionen abzuhaken.
7: Vor allem wünsche ich mir, dass wir nicht über Personaldebatten sprechen, sondern über das, was jetzt wichtig ist fürs Land. Denn die Reformen haben ja begonnen und sie müssen fortgesetzt werden.
5: Die Abgeordneten, viele extra angereist aus dem Urlaub, wollten aber dann doch zurückblicken. Für die Unionsfraktionssitzung war anfangs eine Stunde angesetzt, doch die Diskussionen wurden länger. Der Kanzler musste sich erklären. Es dürfte dabei auch nochmal um den Rauswurf von Verkehrsminister Schnieder gegangen sein. Die tagelange Hängepartie hatte viele aufgebracht. Merz hatte Schnieder vergangene Woche über dessen Entlassung informiert, konnte aber zunächst keinen Nachfolger präsentieren, weil der erste Kandidat abgesagt hatte. Für Schnieder selbst war der Tag, sich von den Mitarbeitern in seinem Ministerium zu verabschieden. In einer feinsinnigen Rede betonte er Eigenschaften, die er beim Kanzler auch zu vermissen schien.
8: Die Kolleginnen und Kollegen hier sind, ich habe immer großen Wert darauf gelegt, kritikfähig und bringen das auch vor. Sonst macht das für mich keinen Sinn.
5: Nicht nur im Verkehrsministerium wurde heute der Personalwechsel offiziell vollzogen, von Patrick Schnieder zu Steffen Bilger. Auch im Kanzleramt ist der Wechsel fix. Dort übernimmt Nina Waken jetzt das Amt von Thorsten Frey. Waken übergab im Gesundheitsministerium die Geschäfte an ihren Nachfolger Carsten Linnemann. Der bisherige CDU-Generalsekretär Linnemann konnte sich eine Anspielung auf die Turbulenzen der letzten Tage nicht verkneifen.
9: Die Sitzungswochen beginnen wieder Anfang September, also Stand heute. Ist auch, glaube ich, ganz gut so. Nach den letzten zwei Wochen weiß man ja nicht. Aber das beruhigt sich jetzt alles.
5: Der Mann, der die Personalrochaden und Diskussionen ausgelöst hat, taucht auch übrigens nicht auf. Jens Spahn. Er hat sich seit seinem Rücktritt nicht mehr öffentlich zu Wort gemeldet.
4: Seit dem Nachmittag ist Spahns Nachfolger, also offiziell gewählt. Thorsten Frey ist neuer Unionsfraktionschef. Mehr als 90% Zustimmung gab es für ihn. Das hätte nach den verbalen Attacken der letzten Tage Richtung Bundeskanzler Merz durchaus schlechter ausgehen können. Es ist also offenbar ein Votum pro Frey. Oliver Körr hat den neuen Fraktionschef im ARD-Brennpunkt gefragt, ob das Vertrauen der CDU-Abgeordneten in die Führungsspitze so schnell zurückgekommen oder ob es ein Vertrauensvorschuss ist.
10: Es ist sicherlich auch ein Vertrauensvorschuss, das glaube ich schon. Es ist ein starkes Signal der Fraktion, es stärkt mir natürlich den Rücken und es hilft, auch eine selbstbewusste Stimme der Unionsfraktion zu formulieren.
11: Der personelle Umbau der letzten 11 Tage und die Kommunikation dazu sind jetzt nicht perfekt gelaufen. Was hätten Sie denn in Ihrer bisherigen Funktion im Kanzleramt besser oder anders machen sollen, müssen, damit es nicht dazu gekommen wäre?
10: Ja, ich glaube, man muss es einfach auch in Relation zu den Umständen sehen. Also wir sind ja vor 2,5 Wochen auch überrascht worden von dieser Situation. Wir hätten damals nicht für möglich gehalten, dass wir heute da stehen, wo wir jetzt stehen. Da musste also sehr viel parallel und gleichzeitig passieren und die Welt ist gleichzeitig nicht stehen geblieben, sondern wir haben nicht nur die Gesetzgebungsarbeit weitergemacht, sondern vor allen Dingen sind wir auch mit Unvorhergesehenem konfrontiert worden, wenn man nur etwa an den islamistischen Anschlag vom Wochenende denkt.
11: Dazu kommen wir sofort noch mal. Trotzdem die Frage, wenn Sie zurückblicken, glauben Sie, Sie hätten irgendwo das Ganze verhindern können an irgendeiner Stelle?
10: Nein, also da ist nicht alles ganz rund gelaufen, das muss man einfach sagen, das stimmt. Aber rückblickend, auch rückblickend betrachtet, würde ich sagen, hätte es da keine groß anderen Möglichkeiten gegeben. Mit manchen Situationen muss man eben zurechtkommen, wie sie sind.
11: Sie haben jetzt gerade den Anschlag hier in Berlin vom Wochenende angesprochen. Die Fraktion hat heute auch schon Konsequenzen gefordert aus dem Anschlag, vor allem für die Sicherheitspolitik. Was können wir da, müssen wir da erwarten?
10: Also Alexander Dobrindt hat ja schon auf einige Punkte hingewiesen. Ich glaube, das weist in die richtige Richtung, wenn man etwa über Präventivhaft spricht, wenn man über den Einsatz der Fußfessel spricht, wenn man auch darüber spricht, dass für Gefährder die Anwendung des Jugendstrafrechts sicherlich, wenn sie Heranwachsende sind, nicht zwangsläufig die richtige Größenordnung ist und vieles andere mehr. Und jetzt geht es darum, dass wir es sehr schnell auch mit unserem Koalitionspartner schaffen, zu einer gemeinsamen Sichtweise zu kommen, die wir dann auch in Gesetzesform gießen können. Und trotzdem, das will ich an dieser Stelle auch sagen, es geht nicht um Aktionismus. Wir können und dürfen nicht den Eindruck erwecken, als ließen sich solche Taten vollständig ausschließen. Das wird in einer freien Gesellschaft kaum möglich sein. Aber wir haben natürlich schon die Verantwortung, alles in unserer Macht Stehende zu tun, um solche Anschläge und Terrorakte nach Möglichkeit zu verhindern.
4: Sagt der neue Unionsfraktionschef Thorsten Frey.
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4: Ja, und da ging es am Ende tatsächlich schon wieder um Sachfragen. Wir wollen aber noch einmal auf das Stühlerücken in der Union blicken. Der Umbau des Regierungskabinetts hätte eigentlich eine Chance sein können, Geschlossenheit zu zeigen. Stattdessen, so kommentiert es Georg Schwarte aus dem Hauptstadtstudio, kann man froh sein, dass jetzt erstmal wieder Sommerpause ist.
12: Und jedem Anfang wohnt ein Zauber inne. Hermann Hesse, der Dichter, erkannte diesen Friedrich Merz nicht. Dessen Anfängen, angefangen von der missglückten Kanzlerwahl im ersten Wahlgang vor 15 Monaten, bis zum heutigen Tag wohnt manches inne, nur eben kein Zauber. Dass Sie heute Thorsten Frey, den Ex-Kanzleramtsminister in Ausbildung, mit sehr gutem Ergebnis zum neuen Fraktionschef wählten, geschenkt. Gegenfrage: Was wäre wohl passiert, hätten Sie den Mann, den Merz so sehr wollte, jetzt abgestraft? Die Kanzlerdämmerung wäre zur Merz-Finsternis geworden. Friedrich Merz, der Mann, der weder Zauber noch Rambo-Zambo bietet, hätte gleich die Vertrauensfrage stellen können. Die 91% für Thorsten Frey gehen nur und ausschließlich mit Thorsten Frey nach Hause in die Sommerpause. Die Botschaft: Die Fraktion steht noch. Nur der Kanzler wackelt. Für ihn ist es bisher ein Sommer des Grauens geworden, auf den ja der nächste Herbst der Reformen folgen soll und muss, mit dann neuem Personal. Es ist eine besondere Leistung, Landesverbände, Ortsvereine, einfache Mitglieder, CDU-Wahlkämpfer und ehemalige Kanzleramtsminister gleichermaßen so zu verstören, wie es dieser Friedrich Merz gerade mit seinem missglückten Kabinettsumbau geschafft hat. Wenn das alles einem durchdachten Plan folgte, wäre interessant zu wissen, was eigentlich passiert, wenn dieser Kanzler keinen Plan mehr hat. Sie können es nicht, rief der damalige Oppositionsführer Merz Kanzler Olaf Scholz zu, mit ganz dicken Backen. Aber kann er es besser? Nach 15 Monaten zweifelt daran ausgerechnet die eigene Parteibasis, die ihn einst zu dem machte, was er heute ist, Kanzler. Zweifel kennt Friedrich Merz offenbar nicht. Der pfeift im Walde weiter tapfer das Lied vom Reformkanzler. Dass der jetzt erstmal Urlaub macht, statt neuer Pläne, ist da möglicherweise sogar eine gute Nachricht.
4: Georg Schwarte kommentierte.
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4: Riesige Waldbrände im Südwesten Frankreichs. Seit über einer Woche schon kämpfen die Feuerwehrleute gegen sie an. Zwischenzeitlich war sogar die Stadt Bordeaux mit ihren knapp 270.000 Einwohnern in Gefahr. Und auch in Spanien, westlich der Hauptstadt Madrid, sind die Einsatzkräfte im Dauereinsatz. Während in einigen Regionen nun bereits Entwarnung gegeben werden konnte, sind andere Brände bislang lediglich stabilisiert, aber noch längst nicht gelöscht. Und es droht eine neue Hitzewelle. In der französischen Region um Bordeaux durften zumindest 60.000 Menschen in ihre Häuser zurückkehren. Aber für die Feuerwehrleute geht der Kampf weiter, wie unsere Korrespondentin Caroline Diller berichtet.
13: David Macri ist Vorstandsmitglied des französischen Feuerwehrverbandes. Er spricht im französischen Fernsehen von einem entscheidenden Tag.
14: On va dire que cette journée elle est vraiment déterminante.
13: Nach zwei Tagen mit vergleichsweise günstigen Bedingungen kämpfen die Einsatzkräfte gegen neu aufflammende Brandherde, unter anderem bei Lonton am Rande der Bucht von Arcachon. Temperaturen von 40 Grad und starke trockene Winde, die noch dazu ständig die Richtung wechseln, erschweren den Feuerwehrleuten die Arbeit. Die Einsatzkräfte müssten ihr Equipment deshalb taktisch positionieren, erklärt Macri. Die Einsatzleitung trifft taktische Entscheidungen, die etwa die Windrichtung einbeziehen. Wenn der Wind in Richtung Bordeaux weht, dann positionieren wir unsere Einsatzfahrzeuge in dieser Richtung, um eine Ausbreitung des Feuers in diese Richtung zu verhindern. Um Vegetation zu schützen, die bisher nicht verbrannt ist, oder auch sensible Punkte wie Wohnhäuser oder Infrastruktur. Laut der regionalen Waldschutzbehörde haben die Einsatzkräfte bisher gut 120 Kilometer Brandschneisen in die Kiefernwälder geschlagen, um das Feuer aufzuhalten. Aus der Luft ähnelten die verbrannten Gebiete einem regelrechten Kiefernfriedhof. So beschreiben es Journalisten der Nachrichtenagentur AFP. Endlose Reihen verkohlter Baumstämme. Der Anblick der verwüsteten Landschaft mache ihn traurig, erzählt ein Bewohner aus Biganos dem ARD-Team vor Ort. Auch er musste vor dem Feuer fliehen, wohnt gerade bei Freunden. Wieder ist Wald abgebrannt. Dort leben Tiere, das gehört ja dazu, die Artenvielfalt. Das alles ist leider zerstört. Es sind Kiefernwälder, die sehr schnell Feuer fangen.
15: Malheureusement, c'est détruit. Il faut savoir que c'est quand même des forêts de pins.
13: Pflanzen und Böden in der Region sind seit Monaten ausgetrocknet. Der verheerende Waldbrand sei ein Paradebeispiel für die Auswirkungen des Klimawandels, betont Klimaforscherin Françoise Vimeux im Sender France Info. Ausgiebige Regenfälle im Frühjahr, also viele junge Pflanzen, die während der jüngsten Hitzewelle vertrocknet seien.
16: Donc en fait, on a énormément de végétation.
13: Wir haben also viel Vegetation, die extrem trocken ist. Ein Funke und das Feuer breitet sich furchtbar schnell aus. Die Brandgefahr steigt mit dem Klimawandel. Und selbst wenn der Funke nicht von Menschen ausgelöst wird, sondern zum Beispiel durch Blitzeinschlag, hätten wir die gleiche Situation. Mit dieser Trockenheit, der unsere Wälder ausgesetzt sind, müssen wir mit Bränden rechnen. Laut Innenminister Laurent Nunez sind in Frankreich seit Jahresbeginn mehr als 1.000 Quadratkilometer durch Wald- und Buschbrände verwüstet worden. So viel wie nie zuvor.
4: Und wir wollen auch noch nach Spanien schauen. Auch hier, wir haben es eben schon kurz erwähnt, gab es in den vergangenen Tagen verheerende Waldbrände. Allein in der Provinz Ávila wurde nach vorläufigen Schätzungen eine Fläche von knapp 50.000 Hektar durch die Flammen zerstört. Zuletzt haben die spanischen Behörden bei der Bekämpfung der Waldbrände Erfolge vermeldet. Die Sorge ist aber weiterhin groß, wie Anna Mund berichtet.
17: Der spanische Wetterdienst hat den Beginn einer neuen Hitzewelle angekündigt. Sie soll mindestens bis Sonntag anhalten. Temperaturen von bis zu 42 Grad sowie eine sinkende Luftfeuchtigkeit könnten die Löscharbeiten erschweren oder die Flammen erneut anfachen. Derweil kehren tausende Menschen in den Gebieten rund um die spanische Hauptstadt nach und nach in ihre Häuser und Wohnungen zurück. Für andere wurde die Ausgangsbeschränkung aufgehoben. Von Evakuierungen oder Ausgangsbeschränkungen sind aber noch rund 40.000 Menschen betroffen. Größere Sorgen bereitet der Waldbrand in der Provinz Castellón im Osten Spaniens. Dort sind die Flammen weiterhin außer Kontrolle. Im Gebiet Val d'Uixó erfassten die Flammen bisher rund 10.000 Hektar Land. Dort mussten sich rund 16.000 Menschen in Sicherheit bringen, viele konnten aber inzwischen zurückkehren. Die Waldbrände haben vor allem die Provinz Avila westlich von Madrid sowie die benachbarten Regionen Madrid und Toledo schwer getroffen. Allein in Avila wurde nach vorläufigen Schätzungen eine Fläche von knapp 50.000 Hektar zerstört. Das entspricht fast der Fläche des Bodensees. Dieser Brand ist der größte jemals in Spanien registrierte.
18: In Spanien, in Frankreich und auch in Griechenland sind die ersten Waldbrände der Saison ausgebrochen. Die Feuerwehr hat ein Feuer auf der Insel Paros unter Kontrolle gebracht. Jetzt melden die Behörden von der Insel Kreta einen Brand, bei dem auch Menschen ums Leben gekommen sind. Moritz Pompel mit den Einzelheiten.
19: Nach Angaben eines Mitglieds des regionalen Hotelverbandes sind derzeit rund 2000 Gäste in Aia Gallini. Die Menschen würden vorsorglich und ohne Panik teils mit Bussen nach Timbaki weiter im Osten gebracht. Der Brand war am frühen Nachmittag nahe des Bergortes Kriavrisi ausgebrochen und durch starken Wind angefacht worden. So stark, dass teilweise nicht mehr aus der Luft gelöscht werden konnte. Inzwischen soll die Feuerfront in dem Gebiet mit niedriger Vegetation rund 15 Kilometer lang sein. Auf Videos in griechischen Medien ist zu sehen, wie die Küstenwache aus dem kleinen Dorf Agios Pavlos Menschen über das Meer in Sicherheit brachte. In den Flammen starben zwei Feuerwehrmänner, die in ihrem Fahrzeug wohl die Orientierung verloren hatten. Auch auf der Nordägäisinsel Lesbos brennt es in der Nähe der Stadt Plomari. Dort ist

0: Am Freitag Zeugnisse und dann ist erstmal Schluss mit Schule und Hausaufgaben. Für mehr als 6 Wochen. Und natürlich, für viele Familien geht es während der Sommerferien in den Urlaub. Und genau deshalb schauen wir jetzt mal drauf, wie es der Reisebranche so geht, die den internationalen Krisen und einer wirtschaftlich angespannten Lage trotzen muss. Leonie Timm hat sich in Bayern umgehört.
1: Ich begrüße Sie im Namen der Genossenschaft Marmor Plus recht herzlich hier im Marmordorf Laas.
2: In der Gemeinde Laas in Südtirol freuen sich Hans-Jürgen Müller aus dem mittelfränkischen Lauf und seine Frau auf die Führung. Für sie ist die Entscheidung für den Urlaubsort klar. Südtirol. Ab in die Berge.
3: Wir machen jetzt seit 2 Jahren Urlaub in Dorf Tirol. Sind jetzt mit der Finchgauer Bahn heute hergefahren und total interessant.
2: Und damit geht es los zur Führung zum Abbau von Marmor.
1: Wir werden so viel wie möglich schauen, ein bisschen im Schatten stehen zu bleiben. Es ist heute relativ heiß.
2: Für den Deutschen Reiseverband ist klar, trotz Krisen und Unsicherheiten lassen sich die meisten Deutschen ihren Urlaub nicht nehmen. Die Erfahrung hat gezeigt, dass der Reisemarkt resilient ist, erklärt Verbandspräsident Albin Leudl.
4: Sobald sich das Umfeld stabilisiert, kehrt auch die Nachfrage schnell zurück. Deshalb blicken wir trotz der aktuellen Herausforderungen insgesamt zuversichtlich auf die weitere Entwicklung des Reisemarktes.
2: Im April und Mai noch hatte sich der Iran-Krieg auf die Buchungszahlen ausgewirkt. Die Deutschen wollten eher in westliche Mittelmeerziele reisen, wie Spanien, Portugal oder Italien. Das ist laut DRV nicht mehr so. Bestätigt auch Georg Welbers, Vertriebschef vom zweitgrößten deutschen Reiseanbieter DerTour.
5: Seit Anfang Juni ist der östliche Mittelmeerraum deutlich wieder zurück mit Türkei, Tunesien und Ägyptenbuchungen.
2: Auch in Bayern ist der Hotelverband DEHOGA zuversichtlich für den Sommertourismus, erklärt Landesgeschäftsführer Thomas Geppert.
6: Ich würde sagen, der Tourismus ist stabil und weitgehend wie im letzten Jahr.
2: Bayern sei nach wie vor das beliebteste Reiseland innerhalb von Deutschland. Aber
6: was uns besonders herausfordert, sind die Kostensteigerungen bei den gastgewerblichen Betrieben.
2: Die Politik sollte auch weiter auf Entlastung setzen, fordert er. Minijobs sollten erhalten bleiben und die Wochenarbeitszeit umgestellt. Das würde die personalintensive Branche entlasten, erklärt Geppert. Hans-Jürgen Müller und seine Frau haben ihren nächsten Urlaub schon geplant. Kommendes Jahr geht's wieder nach Südtirol. Dann möchten Sie die große Marmorführung mitmachen und einen Steinbruch besuchen.
1: Und damit bin ich am Ende meiner Ausführungen. Ich danke, dass Sie so lange ausgehalten haben, trotz der Hitze, trotz der Sonne. Danke.
0: Leonie Timm über die Reisebranche vor den Ferien in Bayern.
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8: Mit Mads Nicholson. FIFA-Präsident Gianni Infantino versucht, die Lage zu beruhigen. Infantino hat ein Video über die FIFA veröffentlichen lassen. Er reagiert darin auf die Kritik an seinem Vorhaben, Anteile an der Fußball-WM an private Investoren zu verkaufen. Infantino sagt, es handele sich um einen Vorschlag, ein Angebot. Es sei eine Gelegenheit, aber keine Verpflichtung. Und verwies auf den demokratischen Beratungsprozess. Die europäische UEFA hat genau wie der Deutsche Fußballbund die Pläne scharf kritisiert. Die UEFA will schon heute eine Dringlichkeitssitzung mit Vertreterinnen und Vertretern aller 55 europäischen Verbände einberufen. Internationale Medien berichten, dass ein europäischer Boykott der WM im Falle eines Anteilverkaufs Thema wird. Die Haltung des wichtigsten deutschen Clubs ist klar. Bayerns Sportvorstand Max Eberl hat sich deutlich positioniert.
9: Also ehrlicherweise, ich finde es beschämend und ich schäme mich dafür, dass wir im Fußball über solche Gedanken reden. Also der Fußball, und das haben die Fans ja auch schon gesagt, der Fußball gehört uns nicht. Das ist ein Spiel. Und die FIFA ist für mich da, dieses Spiel zu begleiten, dieses Spiel in Formen und Regeln zu bringen, Weltmeisterschaften auszurichten. Momentan habe ich das Gefühl, die FIFA ist dafür da, nur Profit zu machen. Mich ekelt das. Und ich finde ehrlicherweise gut, wenn ich höre, dass die UEFA jetzt irgendwie eine Krisensitzung einberufen hat, um zu überlegen, eben gewisse Dinge auch zu boykottieren. Ich bin kein Freund von Boykott, ich bin immer eigentlich ein Freund von Dialog. Aber wenn es so weit kommt, dann wäre ich tatsächlich auch dafür, dass wir als Europa dann auch eine starke Stirn bieten und sagen, nee, da machen wir nicht mit, das ist nicht unser Sport, das ist nicht das, was wir wollen und dann eben auch dagegen vorgehen würden. Ich weiß nicht, wer um Herrn Infantino herum ist, sind ja ein paar Menschen, gute Buddies, aber es fühlt sich echt beschissen an.
8: Zustimmen müsste ein

0: Eine Mehrheit der 211 FIFA-Mitglieder. Laut übereinstimmenden Medienberichten soll Infantino den Mitgliedsverbänden eine Frist bis zum 19. September gesetzt haben. Den Verbänden werden hohe Zahlungen in Aussicht gestellt. Das Internationale Olympische Komitee lockert nach und nach seine Sanktionen gegen Russland. Und das will die Ukraine nicht akzeptieren. Das Land zieht wegen der schleichenden Rückkehr russischer und belarussischer Athleten in den Weltsport vor den Internationalen Sportgerichtshof CAS. Marc Eschweiler berichtet.
1: Die Ukraine argumentiert in einer Mitteilung, dass die Entscheidung des IOC voreilig und ohne angemessene Überprüfung getroffen worden sei. Die Ukraine fordert unter anderem weitere Überprüfungen, ob die Verstöße, die zur Suspendierung des russischen Olympischen Komitees geführt hatten, tatsächlich eingestellt sind. Der ukrainische Sportminister Bidny sagte der Nachrichtenagentur AFP, dass Russland die aktiven Operationen in den besetzten Gebieten fortsetze und nannte als Beispiel die Integration lokaler Teams in russische Meisterschaften. Das Internationale Olympische Komitee hatte das Gegenteil kommuniziert und die Empfehlung zum Ausschluss russischer Sportlerinnen und Sportler an die Weltverbände weitgehend aufgehoben. Die Entscheidung darüber, ob Russland 2028 in Los Angeles wieder unter eigener Flagge und mit eigener Hymne starten darf, steht dagegen noch aus. Seit 2016 ist Russland als Nation von den Olympischen Spielen ausgeschlossen. Zunächst wegen des Dopingskandals der Winterspiele in Sotschi 2014 und zuletzt wegen des Einmarschs in die Ukraine. Vor mehr als 4 Jahren.
0: Russland hatte sich zuvor übrigens auch an den Sportgerichtshof CAS gewandt und klagt dort gegen den Leichtathletik-Weltverband, der trotz der IOC-Empfehlung am Ausschluss von russischen und belarussischen Sportlerinnen und Sportlern festhält. Die Leichtathletik-Funktionäre hatten Russland bereits 2015 wegen systematischen Dopings gesperrt und nur einzelnen Sportlerinnen und Sportlern ein Startrecht als neutrale Athleten gewährt.

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1: Um 0.30 Uhr mit Olaf Knapp. Der neue Unionsfraktionschef Frei wertet seine Wahl als Vertrauensbeweis und auch als Rückenstärkung. Zuvor hatte ihn die Bundestagsfraktion von CDU und CSU mit 91,9% zum neuen Vorsitzenden gewählt. Birte Sönnigsen in Berlin ordnet das Wahlergebnis von Frei ein.
2: Er ist auch beliebt in der Fraktion, aber dass das Ergebnis jetzt so eindeutig ausfällt, das war im Vorfeld nicht klar. Es war auch befürchtet worden, dass es mehr Gegenstimmen geben könnte, nicht um Thorsten Frei selbst zu treffen, sondern um dem Bundeskanzler einen Denkzettel zu verpassen. Denn der Unmut in Teilen der Unionsfraktion, der war in den vergangenen Tagen durchaus groß und auch die öffentliche Kritik am Bundeskanzler war vor allem für CDU-Verhältnisse bemerkenswert laut.
1: Bundeskanzler Merz hat sich nach parteiinterner Kritik an Personalentscheidungen positiv über eine Sondersitzung der Unionsfraktion geäußert. Zuletzt hatte es in Teilen der CDU Unmut gegeben, vor allem über die Abberufung von Verkehrsminister Schnieder.
3: Wir haben eine wirklich gute, faire und sehr respektvolle Aussprache in der Bundestagsfraktion gehabt. Die Kolleginnen und Kollegen, die sich zu Wort gemeldet haben, wenn ich richtig mitgezählt habe, insgesamt 15 an der Zahl, haben auf die verschiedensten Aspekte hingewiesen und die verschiedensten Herausforderungen, vor denen wir stehen. Insbesondere die Frage, wie wir die nächsten Wahlen bestehen können, aber vor allem, wie wir auch die gesellschaftspolitischen Themen in unserem Land richtig beantworten.
1: Bundeskanzler Merz. Jetzt sind auch in mehreren Urlaubsgebieten in der Türkei Waldbrände ausgebrochen. Im Süden des Landes haben die Feuer ein Wohngebiet erreicht, das zum beliebten Touristenort Antalya gehört. Aus Istanbul, Jim Bob Nikşas.
4: Ein Feuer hat nun offenbar auch Wohngebiete im Stadtteil Yazir außerhalb von Antalya erreicht. Die Bewohner waren zuvor schon in Sicherheit gebracht worden. Der Gouverneur von Antalya sieht die Ursache für die Waldbrände vor allem in der extremen Hitze und Trockenheit, gepaart mit starkem Wind. Insgesamt sind demnach 12 Brände in der Region gemeldet worden. Die bei Touristen beliebten Orte Adrasan und die antike Stadt Olympos wurden wegen der starken Rauchentwicklung für den Verkehr gesperrt. Auch aus weiteren Regionen im Westen der Türkei wurden Waldbrände gemeldet.
1: Die griechischen Behörden melden 3 Feuerwehrmänner, die beim Kampf gegen die Waldbrände auf Kreta und der Peloponnes ums Leben gekommen seien. Und nun das Wetter in Deutschland. Nachts meist sternenklar, bei Tiefstwerten von 23 bis 13 Grad. Am Tage anfangs heiter, später einzelne, teils kräftige Schauer und Gewitter, Höchstwerte 25 Grad an der Nordsee bis teilweise 40 Grad im Süden. Und am Freitag zeitweise freundlich, vor allem im Westen, später Schauer und Gewitter bei 20 bis maximal 38 Grad. Das waren die Nachrichten.
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5: Beginnt mit einer Gefahreninformation für Baden-Württemberg. In Höhe der A6 Weinsberg kommt es durch einen ausgedehnten Brand zu starker Rauchentwicklung. Die A6 Nürnberg-Heilbronn ist deswegen zwischen Kreuz Weinsberg und Heilbronn-Neckarsulm gesperrt. Also die A6 Nürnberg-Heilbronn ist zwischen Kreuz Weinsberg und Heilbronn-Neckarsulm gesperrt. Außerdem eine Staumeldung A1 Lübeck Richtung Bremen zwischen Norderelbbrücke und Stillhorn. 2 Kilometer Stau und das war's auch schon.
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5: Mit Ben Wotzny, schön, dass Sie dabei sind. Der mutmaßliche Täter des Anschlags am Rande des Berliner CSD wollte sich vergangenes Jahr offenbar dem IS in Syrien anschließen. Er war schon auf dem Weg, ehe man ihn fast auf den Tag genau ein Jahr vor der Tat im Libanon festsetzte, verurteilte und im November wieder nach Deutschland, also seinem Geburtsland, zurückschickte. Das wirft viele Fragen auf, nicht nur nach dem Mann, sondern auch nach dem IS selbst. Gibt es in Syrien überhaupt noch den IS? Hatte ihn nicht eine internationale Antiterrorkoalition militärisch niedergerungen? Und hat nicht Syrien einen Interimspräsidenten, der im ganzen Land das Sagen hat? Unsere Korrespondentin Nina Amin geht jetzt dieser Frage nach. Wie stark ist der IS noch in dieser Region?
6: 12 Jahre ist es her, da rief Abu Bakr al-Baghdadi im irakischen Mosul ein Kalifat aus. Der Islamische Staat hatte den Höhepunkt seiner Macht erreicht. Mehrere Jahre kontrollierte der IS ein großes Gebiet in Syrien und dem Irak. Zigtausende Kämpfer, viele auch aus dem westlichen Ausland, schlossen sich an. Es folgten grausame Verbrechen an der Zivilbevölkerung, an Andersgläubigen durch die Dschihadisten. Das selbsternannte Kalifat ist Geschichte. Der Islamische Staat, auf Arabisch Daesh, ist noch da.
7: Sie sind präsent, sowohl in Syrien als auch im Irak und im Libanon, aber sie operieren verdeckt,
6: sagt Hassan Abu Haneye im Interview mit der ARD. Der Jordanier forscht seit Jahren zu islamistischen Gruppierungen in der Region. Die Miliz aktiviere für bestimmte Operationen einzelne Zellen im Land. UN-Schätzungen gehen von bis zu 5000 IS-Kämpfern in Irak und Syrien aus. Der ägyptische Experte Hisham Ennaga meint,
7: dadurch ist der IS in der Lage, einen langwierigen Zermürbungskrieg zu führen. Sie können jedoch nicht mehr dauerhaft die Kontrolle über große Städte ausüben.
6: In Syrien hat Übergangspräsident Ahmed Eshara, der selbst eine dschihadistische Vergangenheit hat, dem IS den Kampf angesagt. Eshara präsentiert nach außen ein stabiles Syrien, aber es kommt immer wieder zu Anschlägen. Zuletzt Anfang dieses Monats. Explosionen überschatteten den Besuch eines Staatschefs aus der EU in Damaskus. In der Nähe des Hotels, in dem der französische Präsident Macron übernachtet hat, explodierten Bomben. Sharah sagte kurz darauf,
7: sicherlich gibt es in Syrien viele Menschen, denen der Erfolg des Staates ein Dorn im Auge ist. Aber für sie wird es eng. Die Ermittlungen laufen derzeit und ich glaube, dass die Verantwortlichen für diese abscheuliche kriminelle Tat bald festgenommen werden.
6: Schnell machte die syrische Regierung den IS für die Taten verantwortlich. Bekannt hat sich die Terrormiliz dazu nicht. Terrorexperte Abu Haneye sagt, der Islamische Staat ordne sich gerade neu. Mit Blick auf die Spannungen im Land zwischen verschiedenen Bevölkerungsgruppen wartet die Miliz auf den richtigen Moment.
7: Der IS setzt auf das Scheitern. Er erkennt, dass sich durch die explosive Mischung innerhalb Syriens zusammen mit der Instabilität in der Region infolge des amerikanisch-israelisch-iranischen Konfliktes eine Chance bietet.
6: Anfang des Jahres wurde das berüchtigte Lager El-Hol im Nordosten Syriens aufgelöst. Jahrelang waren dort Familienangehörige von IS-Kämpfern eingesperrt, ohne verurteilt zu sein, viele Frauen und Kinder unter sehr schwierigen humanitären Bedingungen. Berichten zufolge sollen bei der Auflösung von El-Hol Tausende das Lager ohne Kontrolle verlassen haben. Ein Erfolg, den der IS feiert, meinen Beobachter vom International Center for Counterterrorism in Den Haag. Und einer, der ihnen weiteren Nachwuchs beschert. Und wie sieht es mit dem Zulauf von außen aus? Junge, oft radikalisierte Männer wollen weiter nach Syrien reisen und sich dem Islamischen Staat anschließen. Nochmal Abu Haneye.
7: Der IS ist ein Phänomen, das mehr mit der Moderne und Technologie verbunden ist als mit Tradition.
6: Er experimentiere im Netz mit künstlicher Intelligenz und passe sich ständig an die veränderten Sicherheitsmaßnahmen an.
5: Nina Amin war das mit der Frage, wie stark ist der IS in Syrien?
0: Wirtschaft.
5: Wer als Tourist in Italien einen Autounfall hat, sollte Obacht geben. Nicht immer sind die freundlichen Angebote des Unfallgegners auch freundlich gemeint. Wolfgang Brauer über den sogenannten Spiegeltrick.
8: Jens Wömpen erinnert sich noch genau an die Rückreise mit seinem Wohnmobil aus dem Italienurlaub. Kurz hinter Jesolo in der Provinz Venetien hört er plötzlich einen lauten Knall.
9: Es war viel Verkehr, es war tagsüber und wir fahren auf der Landstraße. Und als wir da so gefahren sind, stand ein einsames weißes Auto auf der rechten Seite in so einer angedeuteten Parkbucht drin. Und als wir dann an dem Auto vorbeigefahren sind, hat es dann einen mächtigen, lauten Schlag gegeben. War natürlich erst einmal der Schock sehr groß. Ich habe dann schon im Rückspiegel gesehen, dass der hinter mir dann auf einmal fährt, dieser weiße PKW mit seiner Lichthupe. Und mir dann gestikulierend gezeigt hat, ich soll mal rechts ranfahren.
8: Aus dem Auto steigen zwei Männer, die ihm sofort einen beschädigten Außenspiegel präsentieren und behaupten, Jens Wömpner habe den Spiegel beim Überholvorgang mit seinem großen Wohnmobil abgefahren. Doch der resolute 59-Jährige lässt sich nicht einschüchtern. Er hat schon vom Spiegeltrick gehört und er hat eine Kamera installiert, die jede Fahrt dokumentiert.
9: In dem Moment, wo er das realisiert hat, ups, da kommt er irgendwie nicht weiter, der ist aufgezeichnet worden, haben sie dann zwei Sätze miteinander gesprochen, sind fluchtartig ins Auto und abgedampft. sind davon gefahren, ja.
8: So cool wie Jens Wömpner reagieren deutsche Touristen aber nicht immer, wenn sie in die Spiegeltrickfalle fahren. Viele Autofahrer lassen sich überrumpeln und zahlen, weiß Julian Häusler vom ADAC.
10: Es sind meistens so 200 bis 300 Euro, also mehrere hundert Euro sind das schon. Und die Betrüger geben dann vor, sie sind unter Zeitdruck, müssen zum Flughafen, haben einen Termin oder wollen das unbürokratisch lösen, eben nicht über die Versicherung laufen lassen und sagen dann hier, geben Sie mir das Bargeld und dann ist die Sache auch erledigt. Und ja, viele Menschen verständlicherweise, das kann man schon gut nachvollziehen, lassen sich unter Druck setzen, wissen dann nicht weiter und rücken dann oft das Bargeld raus. Aber das ist das, was man eben nicht tun sollte.
8: Oft versuchen die Betrüger, den fingierten Unfall mit einem einfachen Trick zu belegen.
10: Das sind richtige Profis am Werk, also die fahren dann am Fahrzeug vorbei oder fädeln das so ein, dass man die überholt und dann werfen die einen Stein zum Beispiel gegen das Fahrzeug oder andere Gegenstände, um den lauten Knall zu erzeugen und malen dann mit einem Stift oder anderen Werkzeugen dann diesen schwarzen Streifen auf das Fahrzeug, sodass man wirklich eine glaubwürdige Geschichte hat, um den Betrug ja noch schöner darzustellen, um den Menschen noch zu überrumpeln. Hier ist der Beweis, jetzt bitte mal Geld raus für den Seitenspiegel.
8: Julian Häusler vom ADAC rät, beim Spiegeltrick gelassen zu bleiben, sich nicht in Gefahr zu begeben und mit den Tätern an einen belebten Ort, zum Beispiel an einem Rastplatz zu fahren, um den Sachverhalt zu klären.
10: Das Wichtigste ist, wie immer, Ruhe zu bewahren. Am besten immer die Polizei rufen. Die Betrüger geben oft schon auf, wenn man sagt, man ruft die Polizei oder nimmt das Handy in die Hand, dann machen die sich oft schon aus dem Staub.
8: Was für die betroffenen Touristen bleibt, ist oft eine schlechte Urlaubserfahrung mehr und manchmal auch ein Schaden am eigenen Auto oder Wohnmobil, wenn die Täter einen Stein geworfen haben. So erging es auch Jens Wömpner.
9: An dem Fahrzeug sind natürlich ein paar tausend Euro Schaden, auf dem man sitzen bleibt, hinterlassen worden. Das sind die Beulen, die an der rechten Fahrzeugwand bei einem Wohnmobil sehr schwierig rauszumachen sind.
8: Für Jens Wömpner ging die Sache glimpflich aus. Den Großteil des Schadens übernahm seine Vollkaskoversicherung. Andere Opfer dieser fiesen Betrugsmasche bleiben aber oft auf den Kosten sitzen.
5: Vorsicht also vor dem Spiegeltrick im Italienurlaub. Die Gefängnisse in Nordrhein-Westfalen, die sorgen in den vergangenen Wochen für negative Schlagzeilen. In Rheinbach zum Beispiel sollen JVA-Mitarbeiter gegen Geld Drogen ins Gefängnis geschmuggelt haben. In Euskirchen konnten sich Inhaftierte offenbar Hafturlaub und Warnungen vor Kontrollen erkaufen. Und vergangene Woche gab es dann noch Berichte über einen möglichen Aufstand in der JVA Siegburg. Meine WDR-Kollegin Caroline Köhler hat darüber mit Reporter Christian von Stülpnagel gesprochen und ihn gefragt, wie die Situation in den Gefängnissen denn nun ist.
11: Ja, also den Alltag in einem Gefängnis, den kann man mit einem Alltag außerhalb eigentlich wirklich gar nicht vergleichen. Es ist schon eine relativ besondere Welt, in die man da eintritt. Ich muss sagen, ich war bei Presseterminen in den Gefängnissen und ja, da wird einem natürlich schon immer die relativ, in Anführungsstrichen, gute Seite eines Gefängnisses gezeigt, wo dann auch gesagt wird, es gibt einen relativ geregelten Tagesablauf und natürlich versuchen sich die Gefängnisse dort in einem relativ guten Licht zu zeigen. Aber ich habe auch mit mehreren ehemaligen Insassen gesprochen und die haben mir erzählt, dass das eine Welt mit ganz eigenen Regeln und Gesetzen ist. Und ja, es gibt dort eine gewisse Rangordnung unter den Inhaftierten. Das heißt, es gibt welche, die haben sehr viel zu sagen. Es gibt andere, die haben wohl sehr wenig zu sagen. Und mein persönliches Empfinden, immer wenn ich bisher in einer JVA war, das war ein relativ beklemmendes Gefühl.
12: Jetzt hast du eben zu diesen Skandalen recherchiert, die da aufgekommen sind. Wie offen waren denn die JVAs mit dir, darüber zu sprechen, was da los ist?
11: Da ist schon so ein bisschen, ja, ich will nicht sagen eine Wagenburg-Mentalität. Also die sind schon nicht so offen, wirklich zu sagen und da Kollegen irgendwie mit anzuschwärzen. Aber das Problem ist auch, jedes Mal, wenn es um die Skandale selbst ging, dann haben nicht mehr die JVAs selber gesprochen, sondern dann ging das Ganze über das Justizministerium und die Pressestelle des Justizministeriums. Und mit den Leuten aus der JVA selber war es tatsächlich gar nicht so leicht, ins Gespräch zu kommen. Und die haben sich dort relativ schnell ja auch verwehrt und haben gesagt, wir werden uns dazu nicht äußern, weil es geht ja immer auch um Kolleginnen und Kollegen, mit denen man jeden Tag zusammenarbeitet und ja auch zusammenarbeiten muss.
12: Jetzt bist du aber ja trotzdem ganz bewusst nicht nur ans Ministerium herangetreten, sondern auch an die JVAs. Was konntest du denn rausfinden?
11: Naja, über die JVAs selber tatsächlich weniger als über die ehemaligen Inhaftierten, mit denen wir gesprochen haben. Die haben uns sehr detailliert von den Ergebnissen berichtet. Ich selber habe zum Beispiel auch mit jemandem gesprochen, der nach diesen Skandalen, die es in Euskirchen gab, diese Vorfälle, dass sich Leute Geld oder gegen Geld Hafturlaub zum Beispiel erkaufen konnten. Dann konnten die mal ein Wochenende nach Hause zur Familie, zum Beispiel für Familienfeiern oder so etwas in der Art. Das ist etwas, was den Häftlingen zumindest im offenen Vollzug zusteht. Da haben sie ein Anrecht drauf. Aber in der JVA Euskirchen, da war es wohl so, dass man sich das Ganze halt gegen Geld erkaufen konnte und dann sehr viel leichter an so einen Hafturlaub gekommen ist. Und da hat mir ein ehemaliger Häftling erzählt, dass er vor 20 Jahren in dieser JVA gesessen hat und dass es damals schon genauso passiert ist.
12: Ja, ich habe gerade gedacht, wenn man das zum ersten Mal hört, dann haben ja Häftlinge, also dann entsteht ja der Eindruck, dass Häftlinge da Vorteile hatten oder sich erkaufen konnten. Aber das ist natürlich, einmal muss man die Mittel dafür haben und zum anderen entsteht da ja dann auch ein großes Gefälle. Du hast ja eben schon von der Rangordnung im Gefängnis gesprochen. Also das ist ja gar nicht unbedingt ein Vorteil für die Häftlinge, wenn eine solche Struktur irgendwie entstanden ist von Korruption.
11: Nee, also es hängt natürlich davon ab, auf welcher Stufe der Rangordnung man steht. Für die Leute, die ganz oben in der Rangordnung stehen, klar, die haben Vorteile, die können häufiger nach Hause. Bei denen wird mal nicht ganz so genau in die Tasche geguckt, wenn die von außen etwas reinbringen. Oder ja, bekommen, wie zum Beispiel in Rheinbach, das ist ja der Skandal von jetzt Anfang, Mitte Juli gewesen, dass dort JVA-Mitarbeiter selbst Drogen mit in die JVA gebracht haben sollen. Und wenn man ganz oben in der Rangordnung steht, ja, dann bekommt man natürlich leichter solche Drogen oder solche Geschenke mal. Aber wer unten in der Rangordnung steht, für den hat das Ganze natürlich nur Nachteile. Und ich kann mir vorstellen, dass dann diese Zeit im Gefängnis tatsächlich noch mal schlimmer wird, als sie eh schon ist.
12: Jetzt hat der eine Ex-Häftling, mit dem du gesprochen hast, gesagt, das gab es schon vor 20 Jahren, mir hat keiner geglaubt. Jetzt kann ich die Geschichte endlich noch mal erzählen, habe das Gefühl, ich werde ernst genommen. Was glaubst du, warum das gerade so geballt alles ans Licht kommt?
11: Die Frage, die habe ich mir tatsächlich auch schon gestellt. Und ich weiß nicht, ob das so ein bisschen ein Dominostein ist. Das ist erst diese Ermittlungen rund um die JVA Euskirchen gab und dass danach dann in anderen Gefängnissen einfach die Awareness, also sprich die Aufmerksamkeit diesem Thema gegenüber gestiegen ist. Allerdings wird gleichzeitig auch gesagt, dass es bei den Fällen in Rheinbach, wo eben Beamte selbst Drogen ins Gefängnis geschmuggelt haben sollen, dass es dort schon relativ lange Ermittlungen gibt, die auch schon weit in die Zeit vor der JVA Euskirchen reinreichen. Und ja, ich kann mir selber auch nicht erklären, warum das Ganze jetzt so geballt auftaucht, aber kann mir halt auch vorstellen, dass das Ganze jetzt daran liegt, dass wir ein bisschen genauer hinschauen, dass vielleicht auch im Justizministerium ein bisschen genauer hingeschaut wird und eben die Aufmerksamkeit gegenüber diesem Thema ja, gestiegen ist in den vergangenen Monaten.
12: Du hast das Justizministerium bzw. den Justizminister Limbach ja wahrscheinlich auch mit deinen Rechercheergebnissen konfrontiert. Was war denn da die Reaktion?
11: Also aus dem Justizministerium heißt es immer, das Ganze sind tragische Fälle und Fälle, die es so im Strafvollzug nicht geben darf. Gleichzeitig warnt Justizminister Benjamin Limbach aber auch immer davor, alle JVA-Beamten auf eine Stufe zu stellen. Er sagt, es gibt Leute, die halten sich nicht an die Regeln, aber gleichzeitig gibt es auch sehr, sehr, sehr viele Beamte, die ihren Dienst tun und die eben genau hinschauen und die sich an die Regeln halten. Und er warnt davor, halt alle über einen Kamm zu scheren. In dem Fall des Häftlings vor 20 Jahren, da hieß es aus dem Justizministerium aber auch, ja, so lange können wir jetzt in die Vergangenheit leider nicht mehr zurückschauen. Es gibt gesetzliche Tilgungsfristen. Irgendwann werden einfach Daten und Akten gelöscht bzw. geschreddert. Und deswegen konnte man da tatsächlich nicht so weit in die Vergangenheit zurückschauen.
12: Klingt das für dich nach dem wirklichen Willen, diese Dinge aufzuarbeiten? Weil natürlich soll man nicht alle über einen Kamm scheren, aber das sind ja Dinge, die da hochgekommen sind, wo man jetzt von außen sagen würde, scheint schon gut zu sein, da mal genauer hinzugucken.
11: Also ich glaube, dass da jetzt tatsächlich ein Willen herrscht, da genauer hinzuschauen. Benjamin Limbach, der hat ja auch angekündigt, nachdem die Fälle aus Rheinbach jetzt ans Licht gekommen sind, dass alle Justizbeamten selber ihre Taschen kontrollieren lassen müssen, bevor sie in ein Gefängnis reingehen, dass eben sie selber nicht mehr Drogen mit ins Gefängnis bringen können. Oder in Siegburg, da gab es ja auch die Geschichte, dass dort JVA-Beamte Handys in die JVA gebracht haben sollen. Und ich habe schon das Gefühl, dass er da jetzt genauer hinschauen möchte, beziehungsweise dass man im Justizministerium selbst genauer hinschaut, als jetzt vergangene Woche der mögliche Aufstand von Häftlingen in der JVA Siegburg ans Licht gekommen ist. Da hat Benjamin Limbach ja auch seinen Urlaub unterbrochen und ist selber nach Siegburg gereist. Es gibt Untersuchungskommissionen, die sich mit den Zuständen in den Gefängnissen beschäftigen. Das heißt, ich habe das Gefühl, da wird schon genauer hingeschaut und da möchte man jetzt ein bisschen Transparenz schaffen. Aber inwiefern das natürlich funktioniert, weil auch wenn die JVA-Beamten jetzt ihre Taschen kontrollieren lassen müssen, die Taschen werden kontrolliert von anderen JVA-Beamten. Das heißt, wenn es da irgendwie eine Clique geben sollte, die sich selber gegenseitig decken kann, dann ist so das natürlich auch gut möglich.
5: Christian von Stülpnagel war das über Vorwürfe gegen Mitarbeiter in nordrhein-westfälischen Gefängnissen.
0: Kultur.
5: Philipp Oehmke leitet das Kulturressort beim Spiegel. Vor 3 Jahren erschien sein Debütroman Schönwald, ein Gesellschafts- und Familienroman. Das Buch war ein Bestseller und nun kommt sein neuer Roman heraus. Er trägt den Titel Papenburg. Und wer jetzt an die niedersächsische Stadt an der Ems denkt, der liegt falsch. Worum geht es in diesem Buch? Maren Ahring hat es gelesen und mit dem Autoren genau darüber gesprochen.
12: Philipp Oehmke erzählt in seinem neuen Roman erneut die Geschichte einer Familie, nämlich die von Thomas, Katrin und Emilia Papenburg. Ihre Geschichte ist eng mit der Familie Schönwald verknüpft, die Leserinnen und Leser bereits aus seinem ersten Roman kennen. Ist dieses Buch also eine Fortsetzung?
13: Die Idee war schon, ein anderes Familienkonzept, eine andere Familie unter das Brennglas zu legen und zu erkunden. Aber ich stellte dann fest, dass ich mich von einigen Charakteren von Schönwald noch nicht so richtig trennen konnte und fragte mich vor allen Dingen, wie würden die Schönwalds auf sowas reagieren?
12: Sagt Autor Philipp Oehmke. Papenburg spielt vor allem in den USA, in New York, San Francisco und im ehemaligen Haus von Joan Baez. The answer, my friend, is blowing in the wind. The answer is blowing in the wind. Dort lebt Thomas Papenburg, ein Tech-Milliardär, der nicht weiß, wohin mit seinem Geld. Er will einen Think Tank gründen und braucht dafür Unterstützer. Politische Gesinnung? Nebensächlich.
14: Urs Leuthard und Chris Schönwald, man musste sie wohl als rechts bezeichnen, falls diese Begriffe noch etwas bedeuteten. Und seine alten Freunde Thiel, Andresen und natürlich den furchtbaren Elon sowieso. Thomas war es, ehrlich gesagt, egal, solange er dabei sein konnte. Es waren nur Hüllen. Mal trug man die Hosen eng, dann wieder weit.
12: Chris Schönwald, ehemaliger Literaturprofessor, dann MAGA-Podcaster, arbeitet jetzt für die Trump-Regierung. Diese Karriere hat auch Philipp Oehmke erstaunt.
13: Kurz der Weg ist von einer solchen völlig anerkannten Figur unserer westlichen Zivilisation hochdekoriert bis hin zu einem Communications-Direktor in der Trump-Bewegung. Wie kurz, also geistig, wie kurz dieser Weg ist, das war wirklich überraschend.
12: Chris Schönwalds Bruder ist mit Emilia, geborene Papenburg, verheiratet. Aber sie hat Benny verlassen und lebt jetzt mit den beiden gemeinsamen Söhnen in einem luxuriösen Haus in New York. Dort nimmt sie wieder Kontakt zu ihrer Mutter auf. Das Verhältnis der beiden ist schwierig, denn Katrin hat ein Alkoholproblem und wird immer wieder rückfällig.
15: Fahr nach Hause, Mama, sagte Emilia kaum hörbar zu ihrer Mutter. Ich möchte dich nicht mehr wiedersehen. Ich weiß, es ist bestimmt nicht einfach mit einer Sucht und so, und ich wünschte, ich könnte dir vergeben. Aber ich weiß, ich kann nicht.
12: Die Papenburgs sind nur noch auf dem Papier eine Familie. Zuneigung, Liebe, Vertrauen, all das verspüren sie nicht mehr zueinander. Ein bisschen ähneln sie da den Schönwalds. Auch in dieser Familie wird nicht offen und ehrlich miteinander kommuniziert. Als sich dann beide Familien in New York zu einem gemeinsamen Weihnachtsfest einfinden, man ahnt es, eskaliert die Situation. Papenburg ist ein sehr gut geschriebener Familienroman, der viel über die Innenwelt seiner Protagonisten erzählt. Des Außen, die Welt, in der sie agieren, aber nicht verheimlicht.
13: Der Schmerz über den Verlust der USA, so wie wir sie, wie meine Generation Westdeutscher, sie kannte, der Schmerz, das verloren zu haben, der ist eigentlich fast ein Leitmotiv von Papenburg, der durchzieht den ganzen Roman.
12: Allerdings sollte man als Leserin oder Leser darauf gefasst sein, die Protagonisten zum Teil nervig oder unsympathisch zu finden. Trotzdem sind sie alle glaubwürdig mit ihren Verletzungen, Spleens und Problemen. Wer Papenburg liest, muss nicht zwingend Schönwald kennen, aber schaden kann es auch nicht.
5: Philipp Oehmkes neuer Roman Papenburg ist bei Piper erschienen, hat 448 Seiten und kostet 26 Euro.
0: Standpunkte.
5: Die deutsche Autoindustrie steckt in der Krise. Nun hat auch BMW angekündigt, tausende Stellen abzubauen. 8000 Jobs sollen bis Ende 2027 wegfallen, die meisten davon in Deutschland. Betroffen sind vor allem Bürojobs. In der Produktion soll es keine Streichungen geben. Unser Gastautor heute ist Mike Koltermann, Chefredakteur der Hamburger Morgenpost. Er findet, trotz der schlechten Nachricht macht BMW insgesamt eine gute Figur.
16: Alle Verantwortlichen im Boot. Die Kommunikation auf den Punkt. Wo der Kanzler mit seinen wichtigen Personalentscheidungen in den vergangenen Tagen mal wieder eine veritable Bruchlandung hinlegte, zeigt der neue BMW-Chef Milan Nedeljković, wie es auch gehen kann. 6 Wochen Gespräche hinter verschlossenen Türen, eine geräuschlose Einigung und dann die souveräne Verkündung. Alle Achtung! Die Nachrichten klingen trotzdem erstmal nicht gut. 8000 Mitarbeiter müssen gehen. Die Krise, klar, die ist schon längst auch bei den bayerischen Motorenwerken angekommen. Aber wo die anderen deutschen Autobauer zuletzt mit allerhand heulen und Zähneklappern durch die Verwerfung der internationalen Handelsbeziehungen und disruptive Einschläge in Absatzmärkte und Lieferketten torkeln, stehen die Münchner noch vergleichsweise stabil. Den selbstverschuldeten Rückstand auf die Chinesen bei der Elektrifizierung hat auch BMW noch längst nicht aufgeholt. Aber die Münchner haben mit der sogenannten neuen Klasse inzwischen von allen deutschen Autofirmen wohl am konsequentesten den Hebel umgelegt und dafür sehr viel Geld in die Hand genommen. Wird's reichen, um den breitbeinig in den Markt drängenden E-Chinesen die Stirn zu bieten? Man wird sehen.
5: Die Meinung von Mike Koltermann. Auch der Münchner Merkur meint, dass BMW noch gut dasteht, verglichen mit anderen Herstellern.
17: BMW handelt jetzt, um nicht in eine existenzbedrohende Lage wie der gefesselte Riese Volkswagen zu geraten. Dort haben Politiker, die durch die staatliche Mitbestimmung mit am VW Lenkrad sitzen, den Konzern aus dem politischen Wolkenkuckucksheim direkt an den Rand des Abgrunds gesteuert. Deshalb droht bei der Drama Queen der deutschen Industrie jetzt ein blutiger Kahlschlag von 100.000 Stellen inklusive Werksschließungen und Verödung ganzer Regionen. Derlei ist bei BMW dank der vorausschauenden Unternehmensführung zum Glück nicht zu befürchten. Doch dass selbst ein Vorzeigeunternehmen wie BMW so hart reagieren muss, zeigt, wie groß die Herausforderungen für die deutsche Industrie sind.
5: Für das Straubinger Tagblatt sind die Probleme der Autobauer viel zu komplex, als dass sie sich durch einen reinen Jobabbau lösen ließen.
17: Selbst BMW kann sich dem Abstieg der deutschen Autoindustrie nicht mehr entziehen. Die Ursachen sind mehrgestaltig. Managementfehler mischen sich mit weltpolitischen Verwerfungen, wirtschaftspolitischer Naivität und einem unattraktiven Heimatstandort. Konkret, dass die deutschen Autobosse die Elektromobilität verschlafen haben und bei der Batterietechnik von Asien abhängig sind, hat sich herumgesprochen. Dass sich ihr Wohl und Wehe an den Profiten in China entscheidet, ist ebenso bekannt.
5: Der Kölner Stadtanzeiger meint zu wissen, wie man der scheinbar erdrückenden Konkurrenz aus China begegnen könnte.
17: Für das China-Geschäft muss eine Neuausrichtung her. Den Preiswettbewerb gegen Chinas Billig-E-Autos können die Deutschen nicht gewinnen. Deutsche Marken, allen voran BMW und Mercedes, müssen sich auf ihre traditionellen Stärken fokussieren. Oberklasseverarbeitung, Fahrdynamik, Prestige und wahrer Luxus.
5: Das sieht die Nürnberger Zeitung allerdings ganz anders.
17: Ein bisschen Luxus und Formel 1 ist sicher nicht schlecht fürs Renommee. Ausschließlich teure Produkte beschäftigen aber nicht Hunderttausende, wie Mercedes-Chef Kerlinius nun zugeben musste. Die wirkliche Durchdringung, wenn schon nicht Beherrschung des Marktes, kommt erst mit resilienten Ideen für Massen.
5: Das waren die Standpunkte, zusammengestellt von Constanze Semide.
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0: ist.
1: Die Bahn soll auch einen Fahrgastrekord verzeichnet haben. Im ersten Halbjahr haben demnach 960 Millionen Fahrgäste DB-Züge genutzt. Das sei der höchste Wert seit der Corona-Pandemie. Im vergangenen Jahr waren es im selben Zeitraum 17 Millionen Reisende weniger. Hauptgrund für den Anstieg sind nach Einschätzung des Unternehmens die hohen Kraftstoffpreise. Zahlreiche Pendler seien vom Auto auf die Bahn umgestiegen. Das gleiche gelte auch für den Fernverkehr. Bahnchefin Paller will die Halbjahreszahlen heute offiziell vorstellen.
0: Bundeskanzler Merz hat sich zuversichtlich gezeigt, dass die aktuellen Personalveränderungen der Regierungskoalition neuen Schwung geben werden. Merz sagte, er sei zuversichtlich, dass jetzt ein neuer Impuls kommen wird. Die Fraktion von CDU und CSU hat Thorsten Frey mit deutlicher Mehrheit zu ihrem Vorsitzenden und damit zum Nachfolger von Jens Spahn gewählt. In der Fraktion wurde während einer Aussprache großer Unmut der Abgeordneten über den Ablauf der Kabinettsumbildung deutlich. Die US-Notenbank Fed lässt den Leitzins unverändert. Sie begründet das mit der nach wie vor hohen Inflationsrate in den USA. Aus Washington, Anne Schneider.
2: Damit widersetzt sich die Fed dem Druck von Präsident Donald Trump, der seine Forderung nach niedrigeren Zinsen erst am Montag noch einmal erneuert hatte. Allerdings hatten sich 3 der 12 Mitglieder des Notenbankgremiums sogar für eine Zinserhöhung ausgesprochen. Sie befürchten, dass die Inflation weiterhin zu hoch bleibt. Zuletzt war die US-Teuerungsrate auf 3,5% gesunken. Damit liegt sie deutlich unter dem Wert vom Mai. Das Ziel der Fed ist aber eine Inflation von 2%.
0: Die Europäische Fußballunion hat die Mitgliedsverbände für heute zu einer Krisensitzung eingeladen. Grund sind die Investorenpläne des Weltverbands FIFA. Er will eine Tochtergesellschaft für die kommerziellen WM-Rechte gründen und private Investoren daran beteiligen. Im Raum steht die Forderung, dass die UEFA die nächste Weltmeisterschaft boykottieren soll. Das Wetter in Deutschland. In der Nacht ist es meist sternenklar bei Tiefstwerten von 23 bis 13 Grad. Am Tage anfangs heiter, später einzelne kräftige Schauer und Gewitter bei Höchstwerten von 25 Grad an der Nordsee bis teilweise 40 Grad im Süden. Morgen dann zeitweise freundlich, vor allem im Westen später Schauer und Gewitter von bei 20 bis maximal 38 Grad. Die Zeit, es ist gleich 1.03 Uhr.
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4: Mit 6 Meldungen und einer Gefahreninformation für Baden-Württemberg. In der Höhe der A6 Weinsberg kommt es durch einen ausgedehnten Brand zu starker Rauchentwicklung. Die A6 Nürnberg-Heilbronn ist deswegen zwischen Kreuz Weinsberg und Heilsbronn-Neckarsulm gesperrt. Die A7 Ulm Richtung Würzburg ist zwischen Wörnitz und Rothenburg ob der Tauber wegen einer Baustelle bis 6 Uhr gesperrt. Die Umleitung führt über die U37. Die A40 Duisburg-Essen ist zwischen Mülheim an der Ruhr Winkhausen und Dreieck Essen-Ost in beiden Richtungen wegen Bauarbeiten bis 6 Uhr früh gesperrt. Die A71 Richtung Schweinfurt ist zwischen Arnstadt Süd und Stadt Ilm wegen Wartungsarbeiten im Tunnel Behringen bis ca. 6 Uhr gesperrt. Die A293 Oldenburg-West-Oldenburg-Nord ist zwischen Kreuz Oldenburg-Nord und der B211 wegen einer Nachtbaustelle in beiden Richtungen bis 5 Uhr gesperrt. Und die B503 Kiel-Wick Schwedeneck Richtung Kiel ist zwischen Kiel-Projensdorf und Holstein-Stadion wegen eines Schwertransports bis 30. Juli 1.30 Uhr gesperrt. Weiterhin Ihnen allen gute Fahrt.
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4: Vom Norddeutschen Rundfunk in Hamburg und mit Ben Wozny. Hallo. Eigentlich ist ja gerade Sommerpause im politischen Betrieb, doch ausgerechnet da brach sich ein großes Stühlerücken in der Bundesregierung und vor allem in der CDU-Bahn. Seit Tagen berichten wir darüber, wie geschickt oder auch ungeschickt die Bundesregierung, allen voran Bundeskanzler Friedrich Merz, den Personaltausch vollzogen und kommuniziert haben. Heute wurde der personelle Umbau zunächst besiegelt. Am Nachmittag wählte die extra zusammengekommene Unionsfraktion den ehemaligen Kanzleramtsminister Frey zu ihrem neuen Vorsitzenden. Zuvor wurde das Kabinett offiziell verändert. Bundespräsident Steinmeier hat 3 Entlassungs- und 3 Ernennungsurkunden überreicht. Veränderungen gab es im Kanzleramt sowie den Ressorts Gesundheit und Verkehr. Katrin Aue berichtet.
5: Verkehrsminister Patrick Schnieder ist damit offiziell ausgeschieden. Sein Nachfolger Steffen Bilger hat ebenso eine Ernennungsurkunde bekommen wie Nina Wagen und Carsten Linnemann. Wagen ist nun Kanzleramtschefin. Ihr Amt im Gesundheitsministerium übernimmt Ex-CDU-Generalsekretär Linnemann. Bundespräsident Frank-Walter Steinmeier sagte bei der Zeremonie:
6: Meine Damen und Herren, die Fähigkeit und Entschlossenheit der Bundesregierung, den ihr vom Wähler gegebenen Gestaltungsauftrag zu erfüllen, hat umso größere Bedeutung, als Handlungsfähigkeit das Gebot der Stunde ist.
5: Deutschland habe mit weitreichenden inneren Reformen und außenpolitischen Herausforderungen dafür zu sorgen, dass das Land für die Zukunft gut gewappnet sei. Die neuen Minister und die Ministerin müssen noch ihren Eid vor dem Bundestag leisten. Weil aber gerade parlamentarische Sommerpause ist, soll das im September nachgeholt werden. Ob das rechtens ist, ist umstritten. Bundeskanzler Friedrich Merz steht wegen der Personalwechsel seit Tagen in der Kritik. CDU-intern gibt es Unmut über seinen Führungsstil.
4: Auch wenn der Kanzler in der Fraktionssitzung Besserungen gelobte, er wolle sich in Zukunft besser erklären, soll und muss nun auch Nina Wagen dafür sorgen, dass die schlechte Stimmung verfliegt und ein Personalwechsel-Chaos nicht noch einmal vorkommt. Die neue Kanzleramtsministerin. Oliver Köhr hat sie im ARD-Brennpunkt gefragt, was sie jetzt tun will, dass die Bürger den Eindruck bekommen, bei der Regierung Merz wirklich in guten Händen zu sein.
7: Ja, zuerst muss man mal feststellen, dass wir eigentlich sehr gut in die Sommerpause gestartet sind mit dem, was wir in der letzten Sitzungswoche noch alles auf den Weg gebracht haben. Zum Beispiel mit der Reform der gesetzlichen Krankenversicherung, aber auch mit dem Gebäudeenergiegesetz. Also da sind wir nicht schlecht in die Sommerpause gestartet. Und jetzt geht es darum, diese Dinge, die wir tatsächlich beschließen als Kabinett, aber auch im Parlament, noch besser zu den Bürgern zu kriegen, besser zu kommunizieren, damit man tatsächlich auch vor Ort in den Wahlkreisen bei den Menschen merkt, was diese Regierung auf den Weg bringt.
8: Jetzt ist aber erstmal der Eindruck entstanden, die Personaldecke in der CDU zumindest ist nicht sonderlich groß. Wenn Merz vorige Woche zunächst einen ausgewiesenen Finanzpolitiker vorschlägt, der dann erst selbst sagen muss, ich bin für den Job des Verkehrsministers eigentlich gar nicht so gut geeignet, hat man den Eindruck, so richtig viel Auswahl gibt es nicht.
7: Naja, es hat die Notwendigkeit gegeben, durch den Rücktritt von Jens Spahn an der Fraktionsspitze eine Neubesetzung vorzunehmen. Und da haben wir, glaube ich, eine herausragende Wahl heute getroffen als Mitglieder der Fraktion. Gratuliere Thorsten Frey sehr herzlich. Und das hat dann zu weiteren Personalentscheidungen geführt, die ja auch nicht ungewöhnlich sind. Es gibt immer mal wieder auch Kabinettsumbildungen. Und der Kanzler hat entschieden, wie ich meine, zu Recht entschieden, sie zu diesem Zeitpunkt auch durchzuführen. Und natürlich hätte man sich gewünscht, dass es geräuschlöser über die Bühne geht. Natürlich hätte man sich gewünscht, dass man im Rahmen von Sitzungswochen auch persönliche Gespräche führen kann. Jetzt müssen wir gemeinsam nach vorne blicken und ich höre bei all dem Unmut, wie es vielleicht in der Sache gelaufen ist, doch auch sehr viel Zustimmung für die Kolleginnen und Kollegen, die jetzt neu in Verantwortung gekommen sind.
8: Wenn Sie nach vorne gucken wollen, Sie haben nicht mehr allzu viel Zeit, bis die nächsten Landtagswahlen sind, gut 5 Wochen nur noch. Da ist es jetzt so, dass der einzige parlamentarische Staatssekretär aus Sachsen-Anhalt, aus Ihrem Ministerium, gehen muss und jetzt niemand aus Sachsen-Anhalt mehr in der Regierung ist. Hilft sowas im Wahlkampf?
7: Ich war diese Woche in Sachsen-Anhalt fast einen ganzen Tag zu mehreren Terminen. Andere Kolleginnen und Kollegen sind dort auch. Wir haben einen sehr starken Blick auch auf die Landtagswahlen, aber auch auf die neuen Bundesländer sind dort präsent. Und natürlich ist es uns auch wichtig, dort ansprechbar zu sein für die Bürgerinnen und Bürger. Hatte meinen ersten Bürgerdialog auch in Thüringen. Also es ist uns schon wichtig, auch als Bundeskabinett insgesamt dort vor Ort und ansprechbar zu sein.
8: Aber Sie haben gesagt, Sie müssen besser kommunizieren. Das hat der Kanzler auch gesagt. Was dürfen wir da erwarten? Wie wird das aussehen?
7: Naja, es geht darum, viele Enden zusammenzubinden, ansprechbar zu sein für die Kolleginnen und Kollegen im Parlament, in den Ländern und dann eben zu versuchen, sich vielleicht weniger mit sich selbst zu befassen, aber vor allem die Themen, die man gut zu Ende bringt, die Gesetze, die man beschließt, wirklich den Bürgern näher zu bringen. Das ist eine Aufgabe von uns allen, der Bundesregierung insgesamt, den Koalitionsfraktionen und da werden wir in den nächsten Wochen sicher noch drüber sprechen, wie uns das besser gelingen kann.
4: Sagt die neue Kanzleramtschefin Nina Wagen im ARD Brennpunkt. Weniger mit sich selbst befassen ist also der Plan der Union für eine bessere Zukunft. Aktuell aber gilt, der Kanzler steht unter Druck aus den eigenen Reihen wie selten jemand vor ihm im Amt, inklusive Zweifeln an seiner Führungspersönlichkeit. Was läuft da schief? Darüber hat Caroline Köhler vom WDR mit dem Kommunikationsexperten Olaf Kramer gesprochen. Er forscht an der Uni Tübingen unter anderem zu politischer Kommunikation. Und er erklärt, was Merz aus seiner Sicht gerade falsch gemacht hat.
9: Ja, ich würde sagen, es wurde wirklich sehr unprofessionell kommuniziert. Also wenn eine solche Personalrochade stattfindet, dann kann das ja auch ein Anlass sein, eine Aufbruchsstimmung auszulösen. Und das ist halt überhaupt nicht gelungen. Also man hat kein positives Narrativ entwickeln können aus diesen großen personellen Veränderungen, die man jetzt angeht. Und das ist nun wirklich eine absolut verpasste Chance an dieser Stelle. Und wenn man etwa diese Pressekonferenz von Merz an diesem Montag anschaut, ne, dann werden halt die Personen hin und her geschoben, aber sonst passiert nichts. Es gibt keinerlei positives Angebot, keinerlei positives Narrativ, dass man nur eine Veränderung vornimmt, um eben auch Ziele zu erreichen. Und so ist es natürlich ganz schwer, Leute mitzunehmen.
10: Mhm. Merz hätte es ja besser wissen können. Er hat ja in den vergangenen Monaten immer mal wieder erlebt, was seine Art der Kommunikation auslöst. Wir kennen das noch von der Vorgängerregierung. Da wurde viel mehr über Personalien, über Streit gesprochen als über Inhalte. Warum hat er da keine Konsequenzen ausgezogen? Hat Sie das überrascht, wie er das jetzt angegangen ist?
9: Ja, das ist mir insgesamt wirklich auch rätselhaft. Ihm schlägt ja viel Kritik entgegen für die Art und Weise, wie er kommuniziert. Aber er hat keinerlei Tendenz, wirklich substanziell sein Kommunikationsverhalten zu ändern. Also es gab ja jetzt dieses Sommerinterview vor ein paar Tagen. Auch dort wurde er nochmal mit dieser Kritik konfrontiert und seine Reaktion war, ja, die Medien greifen immer nur die negativen Wahrnehmungen heraus. Und das ist halt natürlich schwierig, wenn jemand nicht erkennt, dass kommunikativ ein Problem vorliegt, wie will man dann sich weiterentwickeln.
10: Ja. Wie würden Sie das einschätzen, dieses Polarisieren? Wie viel ist da wirklich Impulsivität und wie viel ist es vielleicht aber auch Kalkül?
9: Ja, seine polarisierenden Äußerungen über die Paschas und das Stadtbild, würde ich sagen, die sind häufig auch eine Art Fischen im Trüben. Also man positioniert sich nicht so ganz genau, nicht so ganz explizit, aber der Subtext, der dann eben auch mittransportiert wird, einer sehr konservativ extremen Haltung, den scheint er meines Erachtens schon auch ganz bewusst ins Spiel zu bringen in solchen Situationen, um eben am rechten Rand zu fischen. Und auch das, finde ich, ist eine bedenkliche Entwicklung.
10: Kann Merz das einfach nicht gut, wenn er jetzt impulsiv ist? Oder würden Sie sagen, der kann eigentlich schon ein guter Redner sein? Also was bräuchte es dafür?
9: Naja, auf der einen Seite würde ich sagen, ist er ein rhetorisches Talent. Er hat gute, feurige Reden gehalten als Oppositionsführer, hat aber jetzt nicht umgeschaltet in eine neue Rhetorik, die dann eben doch auch zum Bundeskanzler gehört, Menschen auch mitzunehmen, zu integrieren und Positionen zu werben. Also man ist ja Kanzler aller Deutschen und nicht nur Kanzler der CDU-Wähler. Und diese Umschaltung, die ist wenig geglückt. Und ich finde aber auch im Hintergrund, scheint mir unprofessionell im Bundeskanzleramt gearbeitet zu werden, weil diese Dinge muss man doch auch anders vorbereiten, anders aufbereiten. Also wenn man so einen großen Personalwechsel plant, muss man doch vorher mit allen Leuten gesprochen haben, braucht klare Entscheidungen. Erst dann geht man an die Öffentlichkeit. Man muss in einer solchen Situation auch erkennen, dass ein solcher Wechsel immer für Menschen eine große Herausforderung darstellt, auch für die Wählerinnen und Wähler. Etwas ist, was potenziell irritierend ist. Also brauche ich irgendein Narrativ, das darauf Antworten gibt. Und solche Dinge professionell vorzubereiten, ist ja auch etwas, was sozusagen im Umfeld des Kanzlers passieren sollte und wo ich mir wirklich nicht erklären kann, was da los ist.
4: Sagt Rhetorikprofessor Olaf Kramer von der Uni Tübingen. Und Friedrich Merz, der versprach heute in der Fraktionssitzung, seine Politik besser zu erklären. Gestern in der Fraktionssitzung natürlich. Dies nehme er als Auftrag aus dem Gespräch in der Fraktion hinter verschlossenen Türen mit.
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4: Bei sogenannten Großlagen, also erheblichen Gefahren, gibt es in vielen Städten oder auch Ländern Krisenstäbe. Dass es das auch auf EU-Ebene gibt, ist vielleicht nicht so vielen bekannt, aber
11: EU-Mitglieder in Not und sogar Nichtmitglieder in Not können den sogenannten Katastrophenschutzmechanismus ausrufen. Dann stehen rund 60 EU-Experten rund um die Uhr für Hilfe zur Verfügung. Im Moment beschäftigt die meisten von ihnen die Waldbrände in Südeuropa. Sabrina Fritz hat das Krisenzentrum in Brüssel besucht.
12: Es ist die 110 für globale Krisen.
13: Wherever in the world something happens, people can call.
12: Wo immer auf der Welt etwas passiert, können uns die Menschen anrufen, sagt Maria Suba. Sie leitet das Krisenzentrum der EU. Und die Länder haben dieses Jahr schon oft angerufen, ob Erdbeben, Überschwemmungen oder Waldbrände. Die Europäische Union versucht zu helfen.
13: You can see that this year the fire season started extremely early.
12: Dieses Jahr hat die Feuersaison sehr früh angefangen. Wir hatten die erste Anfrage Ende April von den Niederlanden und dann fragte die Tschechische Republik um Hilfe. Warum die Feuer diesmal schon so früh ausgebrochen sind, auch dafür hat Maria Suba eine Erklärung.
13: So what happened that in the beginning of the year in February,
12: Anfang des Jahres hatten wir viel Regen und Stürme, die haben viel Äste und Brennmaterial verursacht. Und dann kamen die Hitzewellen, die alles sehr trocken gemacht haben und dann hatte das Feuer leichtes Spiel. Jetzt beschäftigt das Notfallteam aus rund 60 Expertinnen und Experten die beiden großen Feuer in Frankreich und Spanien. Anfang der Woche hatte sich die Lage etwas entspannt, doch jetzt wird es wieder schlimmer, befürchten die Experten in Brüssel. Dank ihrer Copernicus-Satelliten können sie die Lage ziemlich genau vorhersagen. Sie sehen, wo ein Feuer ausbricht und können die betroffene Region frühzeitig informieren. Im Lagezentrum sieht man die Bildschirme rot werden, dort wo die Feuer gerade besonders heftig wüten. Wenn ein Land den sogenannten Katastrophenschutzmechanismus ausruft, können die EU-Experten auf einen Pool zurückgreifen, den die Mitgliedstaaten angemeldet haben. Deutschland zum Beispiel Wasseraufbereitungsanlagen und mobile Labore, Rumänien Flugzeuge zur Evakuierung, Polen Löschfahrzeuge mit Feuerwehrmännern. Das Krisenzentrum ist für die EU auch ein Zeichen der Solidarität, dass man sich hilft in der Not, heißt es in Brüssel. Die Hilfe gilt übrigens auch für Nicht-EU-Staaten. Venezuela zum Beispiel wurde nach dem schweren Erdbeben unterstützt. Rund 140 Feuerwehrleute, 13 Flugzeuge, 41 Fahrzeuge hat die EU von ihren Mitgliedstaaten eingesammelt. Angesichts der Gewalt der Brände vielleicht eine eher kleine Zahl, aber dazu kommt die bilaterale Hilfe. So hat Deutschland 2 Löschfahrzeuge von der Bundeswehr direkt zur Verfügung gestellt. Dafür gab es ein Extralob von EU-Kommissionspräsidentin von der Leyen. Doch wenn man die Krisenhelfer im Lagezentrum besucht, hört man auch Frust. Frust über die zunehmende Ignoranz gegen den Klimawandel.
14: Esto es una asignatura para todos. Y esta te la pregunto yo al revés. ¿A qué estamos dispuestos a renunciar?
15: Wie sieht es mit den umfassenderen Themen aus, wie zum Beispiel dem Kampf gegen den Klimawandel? Das ist eine Aufgabe für uns alle. Und diese Frage stelle ich euch einmal umgekehrt. Worauf sind wir bereit zu verzichten? Denn letztendlich hängt dieser Klimawandel mit unserem Lebensstandard zusammen, das wisst ihr alle. Worauf sind wir bereit zu verzichten, um wieder ein Leben zu führen, das vielleicht etwas einfacher, unkomplizierter, aber nachhaltiger ist?
14: Para volver a tener una vida quizás un poco más simple, más fácil, pero más sostenible.
12: Doch jetzt geht es erstmal um die akute Erstversorgung. Bis zum 18. September besteht die Waldbrandgefahr in Europa. Keine Sommerpause also für das EU-Krisenteam.
11: Sabrina Fritz war im EU-Krisenzentrum. Nach dem Anschlag am Rande des Christopher Street Days in Berlin mit einer Toten und 31 Verletzten hat die Aufarbeitung im Berliner Abgeordnetenhaus begonnen. Gestern ist der Innenausschuss zu einer Sondersitzung zusammengekommen und die Abgeordneten aller Fraktionen hatten viele Fragen. Vor allem, warum kam der Tatverdächtige aus der Untersuchungshaft frei und wie wurde er danach überwacht? Kirsten Buchmann vom RBB fasst die Diskussion zusammen.
16: Der Tatverdächtige wurde laut Polizeipräsidentin Barbara Slowik-Meisel im Mai als Hochrisikofall eingestuft. Er sei eng in den Blick genommen worden. Abdul B. wurde von der Polizei zeitweise in 2 Schichten observiert sowie mit einer Kamera überwacht. Sein Telefon sei abgehört worden, sagt die Polizeipräsidentin.
17: Ich darf Ihnen hier nicht konkret sagen, was wir jetzt da alles gesehen und nicht gesehen haben. Ich kann es nur pauschal im Grunde sagen. Wir haben auf jeden Fall nichts, aber auch gar nichts gefunden, was uns zu einer Prognose gebracht hätte, dass wir entweder die Voraussetzung für eine Fußfessel oder gar für eine Präventivhaft gehabt hätten.
16: Es sei kein Verdacht einer terroristischen Straftat erkennbar gewesen. Eine zunehmende Radikalisierung war laut Innensenatorin Iris Spranger bei Abdul B. seit 2021 festzustellen.
18: Klar ist aber, dass der Tatverdächtige der salafistischen Szene Berlins zuzuordnen ist.
16: In den letzten 2 Jahren habe es in der salafistischen Szene Hinweise gegeben, dass vermehrt Ausreisen diskutiert und geplant würden. Abdul B. hatte versucht auszureisen und sich dem IS anzuschließen. Im Libanon kam er 3 Monate in Untersuchungshaft. In Berlin verbrachte er nach seiner Rückkehr 6 weitere Monate in U-Haft. Daraus entließ das Gericht ihn. Justizstaatssekretär Dirk Feuerberg zitiert mehrere Gründe, die im Urteil niedergelegt seien, unter anderem:
19: Es wurde hingewiesen auf eine sehr starke familiäre Einbindung, die noch vorläge. Es wurde, und das spielt in der Praxis in der Tat normalerweise eine ganz erhebliche Rolle, darauf hingewiesen, dass der jetzt Getötete erstmalig Haft erfahren hatte. Und das ist ein Kriterium, das bei den Gerichten schon eine erhebliche Rolle spielt, zu fragen, können wir davon ausgehen, dass dadurch eine Änderung in seiner Haltung eingetreten ist.
16: Abdul B. habe nach dem Jugendstrafrecht am 12. Mai eine sogenannte Vorbewährung mit Auflagen erhalten, eine Gelegenheit, sich zu ändern. Nach spätestens 6 Monaten sollte entschieden werden, seine Strafe von 22 Monaten zur Bewährung auszusetzen oder nicht. Nicht alle Fragen lassen sich laut Innensenatorin Iris Spranger momentan öffentlich beantworten. Sie verweist darauf, dass derzeit der Generalbundesanwalt ermittele. Im Innenausschuss des Abgeordnetenhauses bleibt daher etwa offen, ob es mögliche Hintermänner des Tatverdächtigen gegeben habe. Die Grünen-Abgeordnete Antje Kapek will daher wissen:
20: Wie geht es jetzt weiter mit unseren offenen Fragen?
16: Die Grünen fordern einen Untersuchungsausschuss, sollte es bei den Unklarheiten bleiben. In Betracht kommt er für diesen Fall erst in der kommenden Legislaturperiode nach der Abgeordnetenhauswahl am 20. September.
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0: Türrahmentheater. Es passte also von der Konstruktion in jeden Türrahmen ein Tisch, auf welchem Ömichen, seine Frau Rose und seine beiden Töchter Ulla und Hannelore für zunächst bekannte Verwandte und später auch für Gäste gespielt haben.
1: Bei einem Bombenangriff 1944 auf Augsburg wird der Puppenschrein zerstört. Walter Ömichen tüftelt weiter. Sein neues Puppentheater soll in eine Kiste passen und einfach zu transportieren sein.
2: Wir wohnten damals bei dem Karosseriebauer Göppel im Haus. Ja, und der Meister, der hat mir erlaubt, da samstags abends, wenn die Lehrlinge den Betrieb sauber machen mussten, fegen mussten, dann bin ich mit einem Magneten in den Dreckhaufen reingegangen und habe dann die Nägel rausgezogen, die noch da waren.
1: Bereits 1945 stellt Ömichen einen Antrag, um die neue Puppenkiste zu eröffnen. Seine NSDAP-Mitgliedschaft wird ihm jedoch zum Verhängnis. Vor dem Krieg war er am Augsburger Stadttheater mitverantwortlich für nationalsozialistische Inszenierungen. 3 Jahre warten die Ömichens auf die Genehmigung.
2: Am 26. Februar 1948 wurde die Augsburger Puppenkiste mit dem Märchenspiel vom gestiefelten Kater eröffnet.
3: Herr Graf, darf ich nun bitten?
4: Hey, Kutscher, hier geradeaus und um den See herum.
1: Unzählige Produktionen kommen auf die Bühne. Die Puppenkiste tourt durch Deutschland.
5: Ja, hier ist der Hessische Rundfunk, Studio Pieper Schlurf.
1: Im Januar 1953 kommt der große Sprung für das kleine Marionettentheater. Die Augsburger Puppenkiste präsentiert live im Fernsehen Peter und der Wolf.
5: Den ersten Film haben wir schon gefunden und der zweite folgt zugleich. Können wir anfangen?
6: Das Land, in dem Lukas, der Lokomotivführer, lebt, heißt Lummerland und ist nur sehr klein.
1: Die Mumienfamilie, Jim Knopf und Lukas der Lokomotivführer, Ummel aus dem Eis, Räuber Hotzenplotz und. Die Augsburger Puppenkiste ist heute Kult und erfreut sich noch immer großer Beliebtheit. Geboren wurde ihr Gründer, Walter Ömichen, am 30. Juli 1901, heute vor 125 Jahren.
7: Das war der Stichtag von Sifora Robina.
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9: Mit Moritz Knorr. Nach dem Bekanntwerden der Pläne des Fußball-Weltverbandes FIFA, Anteile unter anderem an der Weltmeisterschaft zu verkaufen, hat FIFA-Präsident Gianni Infantino seinen Plan jetzt verteidigt. Es sei ein Vorschlag, ein Angebot, Teil eines demokratischen Beratungsprozesses, sagte Infantino in einem Video. Es ist eine Gelegenheit, aber keine Verpflichtung, so der Schweizer weiter. Die Kritik war im Laufe des Tages riesig geworden. Und auch der DFB, der Deutsche Fußballbund, ist so gar nicht angetan von der FIFA-Idee. Christian Michel.
10: DFB-Präsident Bernd Neuendorf kritisiert dabei nicht nur den Inhalt der Pläne, sondern auch das Vorgehen der FIFA. Als Mitglied des FIFA-Councils habe er davon erst aus der Presse erfahren.
11: Zunächst mal hat uns diese Nachricht einmal mehr überrascht. Ich glaube, es ist ein fatales Zeichen, eine Fußball-Weltmeisterschaft für Investoren zu öffnen. Der Fußball lebt von der Akzeptanz der Gesellschaft und wir dürfen ihn nicht zum Spielball von Investoren machen. Das ist, glaube ich, ganz wichtig.
10: Auch grundsätzlich geht Neuendorf mit dem Weltverband hart ins Gericht. Wichtige Entscheidungen würden im höchsten FIFA-Gremium gar nicht mehr beraten. Die UEFA will sich nun mit ihren 55 Mitgliedsverbänden abstimmen, sagt Bernd Neuendorf.
11: Es ist ganz klar, wenn die UEFA hier sich klar positioniert, ist auch meine Erwartung, dass das passiert, wenn wir alle 55 Verbände zusammen haben, dass wir sehr kritisch, dann ist aus meiner Sicht dieses Projekt auch gestorben, weil kein Investor wird sich finden, wenn Europa sagt, an so einer Maßnahme haben wir kein Interesse, wir werden nicht teilnehmen. Ich glaube, dann ist relativ schnell klar, dass diese Idee und dieser Gedanke von Gianni Infantino in sich zusammenfällt.
10: Nach den Beratungen der UEFA erwartet Neuendorf nun auch eine Reaktion der FIFA. Infantino müsse das FIFA-Council kurzfristig einberufen und die offenen Fragen zu den Investorenplänen beantworten.
9: Und am Nachmittag soll dann auch eine Krisensitzung der UEFA mit allen 55 Mitgliedsverbänden stattfinden. Dort soll dann über das weitere Vorgehen und auch über einen möglichen Boykott beraten werden. Schauen wir auf die Tour de France. Auch in diesem Jahr war das wichtigste Radrennen der Welt wieder ein riesiges Fest. Los ging es, wie so häufig in den letzten Jahren, nicht in Frankreich selbst, sondern im Ausland. Dieses Mal war Barcelona dran und 2029 könnte der Tourauftakt auch nach Deutschland kommen. Genauer gesagt nach Mittelland.

0: Mitteldeutschland. Dafür ist jetzt die Bewerbung offiziell überreicht worden. Thomas Kunze.
1: Viel konkreter, viel nachdrücklicher kann man eine Einladung nicht aussprechen, kann das Interesse am Grand Départ der Tour de France 2029 nicht dokumentiert werden. Eine Staatsministerin, ein regierender Bürgermeister, drei Ministerpräsidenten, Sportfunktionäre aus dem obersten Regal, eine dicke gelbe Bewerbungsmappe und ein Stück der Berliner Mauer. Diese Bewerbung ist ernst. Sehr ernst gemeint, sagt Sachsens Ministerpräsident Michael Kretschmer.
2: Die Tour de France in Berlin und dann durch die mitteldeutschen Länder, das ist doch großartig. Das ist eine unfassbare Werbung für uns.
1: 16 Monate nach der Idee, den Auftakt der Tour 2029 zum 40. Jubiläum des Mauerfalls nach Berlin und in die neuen Länder zu holen, steht also der Plan. Ein Prolog in der Hauptstadt, drei Etappen durch Sachsen, Sachsen-Anhalt und Thüringen, vorbei an 14 Welterbestätten, so der Wunsch in der Bewerbung. Kommt die Tour de France nach 2017 tatsächlich erstmals wieder nach Deutschland, wäre das nicht nur ein Erfolg, sondern ein teures, aufwendiges Unternehmen. Zwischen 20 und 25 Millionen Euro werden aktuell kalkuliert. Die Tourveranstalter selbst, um Christian Prudhomme übrigens, verließen Berlin nicht ohne hoffnungsvolle Botschaft. Politisch natürlich, aber irgendwie auch der Bewerbung zugewandt.
3: Ich glaube, dass die deutsche-französische Freundschaft das Kern von Europa immer ist.
0: Und die Entscheidung soll dann Anfang 2027 fallen.
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1: Um 1.30 Uhr mit Olaf Knapp. Die Deutsche Bahn hat im ersten Halbjahr dieses Jahres erstmals seit 7 Jahren wieder Gewinn gemacht. Das berichten die Bild-Zeitung und der Spiegel übereinstimmend. Demnach hat der Staatskonzern von Januar bis Juni einen Überschuss im dreistelligen Millionenbereich eingefahren. Außerdem erreichte die Deutsche Bahn in diesem Zeitraum einen Passagierrekord. 960 Millionen Menschen nutzten Züge des Unternehmens. Den Hauptgrund für den Anstieg sieht die Bahn in den hohen Kraftstoffpreisen. Bahnchefin Palla will die Halbjahreszahlen am Vormittag offiziell vorstellen. Der neue Unionsfraktionschef Frei wertet seine Wahl als Vertrauensbeweis und auch als Rückenstärkung. Die Bundestagsfraktion von CDU und CSU hat ihn mit rund 92% zum neuen Vorsitzenden gewählt. Birte Sönnigsen in Berlin ordnet das Wahlergebnis von Frei ein.
2: Er ist auch beliebt in der Fraktion, aber dass das Ergebnis jetzt so eindeutig ausfällt, das war im Vorfeld nicht klar. Es war auch befürchtet worden, dass es mehr Gegenstimmen geben könnte, nicht um Thorsten Frei selbst zu treffen, sondern um dem Bundeskanzler einen Denkzettel zu verpassen. Denn der Unmut in Teilen der Unionsfraktion, der war in den vergangenen Tagen durchaus groß und auch die öffentliche Kritik am Bundeskanzler war vor allem für CDU-Verhältnisse bemerkenswert laut.
1: Die Ministerpräsidenten der ostdeutschen Länder Sachsen, Sachsen-Anhalt und Thüringen sind dafür, die abschlagsfreie Rente nach 45 Jahren beizubehalten. Nach Informationen des Mitteldeutschen Rundfunks wollen sie heute ein entsprechendes Forderungspapier an die Bundesregierung vorstellen. Die CDU-Politiker verlangen außerdem, dass bei den Eigenanteilen in der stationären Pflege die individuelle Leistungsfähigkeit berücksichtigt wird. Belastungen müssten begrenzt und planbar werden. Weiterhin plädieren sie dafür, die häusliche Pflege zu verstärken und das Steuerrecht familienfreundlich zu reformieren. Airbus hat dank Fortschritten in der Rüstungs- und Raumfahrtsparte Umsatz und Gewinn stärker gesteigert als erwartet. Im ersten Halbjahr stieg der Umsatz um 12% auf mehr als 33 Milliarden Euro. Der Gewinn vor Steuern und Zinsen kletterte um 24% auf über 2,7 Milliarden Euro. Wie der französisch-deutsche Konzern in Toulouse mitteilte. Neben der anziehenden Produktion von Verkehrsflugzeugen machte sich auch die Sanierung der Rüstungs- und Raumfahrtsparte bemerkbar. Diese konnte ihren operativen Gewinn beinahe verdoppeln. Das Wetter in Deutschland, nachts meist sternenklar bei Tiefstwerten von 23 bis 13 Grad. Am Tage anfangs heiter, später einzelne, teils kräftige Schauer und Gewitter. Höchstwerte 25 Grad an der Nordsee bis teilweise 40 Grad im Süden. Das waren die Nachrichten.
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3: Um 1.33 Uhr ohne Staus, aber mit einer Gefahreninformation für Baden-Württemberg. In Höhe der A6 Weinsberg kommt es durch einen ausgedehnten Brand zu starker Rauchentwicklung. Dadurch kann es auf der A6 Nürnberg-Heilbronn zwischen Kreuz Weinsberg und Heilbronn-Neckar-Sulm zu Sichtbehinderungen kommen. Ansonsten alles frei, weiterhin gute Fahrt.
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3: Noch eine knappe halbe Stunde mit Ben Wotzny. Schön, dass Sie dabei sind. Monatelang wurde gerungen, jetzt liegt das Papier aus dem Wirtschaftsministerium auf dem Tisch. Eine Reform der Energiepolitik, konkret des Erneuerbare-Energiegesetzes. Bundeswirtschaftsministerin Reiche sagt, das Gesetz soll kein Rundum-Sorglos-Paket mehr sein. Und so solle beispielsweise die garantierten Einspeisevergütungen für kleine Dachsolaranlagen bald entfallen. Noch ist es aber nur ein Reformvorschlag, der auf deutliche Kritik stößt, wie Lissi Kaufmann berichtet.
4: Die Pläne von Wirtschaftsministerin Katharina Reiche von der CDU waren von Anfang an umstritten. Die ersten Entwürfe für die Reform der Energiepolitik sorgten bei Umweltverbänden schon vor Monaten für einen Aufschrei. Von einem Ausbremsen der Energiewende war die Rede. Jetzt hat die Bundesregierung eine abgemilderte Version dieser Pläne auf den Weg gebracht.
5: Wir nehmen damit einen Paradigmenwechsel vor?
4: Paradigmenwechsel, so nennt Wirtschaftsministerin Katharina Reiche die Pläne. Das Ziel sei es, den Ausbau der Erneuerbaren
5: kosteneffizienter, ökonomisch robuster und vor allem mit mehr Systemverantwortung voranzutreiben.
4: Am Ausbauziel will die Bundesregierung festhalten. Der Anteil der Erneuerbaren an der Stromerzeugung soll bis 2030 auf 80% steigen. Künftig soll der Bund aber gezielter fördern und insgesamt weniger Geld ausgeben. Für Betreiber von Anlagen heißt das, sie müssen mit weniger Absicherung auskommen. Betroffen sind unter anderem all jene, die sich ab dem kommenden Jahr eine Solaranlage aufs Dach bauen lassen. Wenn sie ihren Strom ins Netz einspeisen, sollen sie dafür künftig nicht mehr 20 Jahre lang eine Preisgarantie pro Kilowattstunde bekommen, sondern eine reduzierte Übergangspreisgarantie, und zwar für maximal 3 Jahre. Danach ist noch für 4 Jahre ein Bonus vorgesehen, wenn der Strom zu marktüblichen Preisen verkauft wird.
5: Wir beenden das EEG als Rundum-Sorglos-Paket.
4: So fasst Wirtschaftsministerin Reiche die Pläne zusammen. Bislang gebe der Staat für die Förderung 15 bis 17 Milliarden Euro aus, Tendenz steigend. Das muss nach Ansicht von Katharina Reiche nicht sein. Schließlich lohne sich eine private Anlage auf dem eigenen Dach mittlerweile auch ohne Förderung.
5: Und eine Investition, die sich unmittelbar amortisiert, von dem Privathaushalte etwas haben, sollten nicht auf Dauer von einer Allgemeinheit bezahlt werden.
4: Künftig will die Bundesregierung außerdem den Ausbau großer Ökostromanlagen mit dem Ausbau der Stromnetze synchronisieren. Verhindert werden soll, dass neue Anlagen ausgerechnet dort gebaut werden, wo Netze oft überlastet sind und Anlagen dann vorübergehend abgeschaltet werden müssen. Für den Ausfall gibt es bislang eine Entschädigung für die Betreiber. Hier will die Bundesregierung kürzen. Katharina Reiche setzt auf mehr Eigenverantwortung und vergleicht das Ganze mit dem Brötchenbacken.
5: Wenn der Bäcker zu viel Brötchen produziert, bringt er die abends nicht zum Bürgermeister und sagt, ich habe mich verzählt und ich möchte jetzt den Ausfall für die zu viel produzierte Menge.
4: Umweltverbände kritisieren die Gesetzentwürfe, die die Bundesregierung auf den Weg gebracht hat. Und auch aus der Opposition kommt Gegenwind.
6: Die Energiewende wird ausgebremst, anstatt sie zu beflügeln,
4: sagt Michael Kellner, energiepolitischer Sprecher der Grünen.
6: Die ganzen Gesetzespakete sind ein Rückschlag, gerade in Zeiten, wo die Welt brennt, wo wir schneller aus fossilen Energien raus müssen.
4: Michael Kellner hofft, dass die Entwürfe im parlamentarischen Verfahren noch weiter abgemildert werden. Denn am Ende müssen auch Bundestag und Bundesrat noch über die Gesetze abstimmen.
3: Lissy Kaufmann war das über die geplante Reform der Energiepolitik.
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3: Jetzt also auch BMW. Als letzter deutscher Autokonzern legen die Münchner ein großes Stellenabbauprogramm auf. Weltweit sollen rund 8000 Jobs wegfallen. Darüber hat BMW die Beschäftigten auf einer Betriebsversammlung informiert. Aber anders als bei Volkswagen oder Mercedes ist bei den Bayern der große Aufschrei bislang ausgeblieben. Christian Sachsinger.
7: BMW hat seine Mitarbeiter über die verschiedenen Standorte zugeschaltet, damit alle wissen, was Sache ist. Am Werk in Dingolfing zeigt man sich danach wenig überrascht.
8: Freilich erwartet es mir, weil wie in VW, Audi, BMW gehören alle zusammen.
9: Habe ich erwartet. Es läuft halt einfach nicht so. Es läuft so.
10: Ganz ehrlich, man kann nichts ändern, weil die Wirtschaft geht ins Ausland.
11: Ja, es war sowieso klar, dass schlecht läuft. Muss man jetzt durch. Mal schauen, wie es weitergeht.
7: Immerhin, die Mitarbeitenden in Dingolfing sind momentan nicht direkt betroffen. Auch wenn es nicht offiziell bestätigt ist, BMW plant einen Abbau von 8000 Stellen. Das sind rund 5% der Belegschaft. Treffen soll es dabei vor allem die Beschäftigten am Hauptsitz in München. Kündigungen sind nicht geplant. Die Jobs sollen über natürliche Fluktuation und auf freiwilliger Basis wegfallen. Und so gibt sich der Bezirksleiter der IG Metall in Bayern, Horst Ott, im Bayerischen Rundfunk versöhnlich.
12: Das ist kein Tarifvertrag damit involviert, das heißt BMW hält sich an Tarifverträge.
7: Mitarbeitende in der Produktion sind nicht betroffen, die Stellen sollen in der Verwaltung, im Vertrieb und in der Entwicklung gestrichen werden. Die Beschäftigten dort bekommen Abfindungen angeboten. IG Metall-Bezirksleiter Ott.
12: Ja, es ist nicht schön auf der einen Seite, aber so wie wir es bis jetzt absehen können, wird es in einem Rahmen gemacht und in einer Art und Weise gemacht, ja, wo wir sagen, das ist halt der Markt, da haben wir in anderen Konzernen größere Alarmzeichen.
7: Beim Volkswagen-Konzern beispielsweise stehen bis zu 100.000 Jobs auf der Kippe und mehrere Werksschließungen im Raum. Dass bei BMW jetzt ebenfalls ein Stellenabbauprogramm ansteht, darüber ist bereits seit ein paar Wochen spekuliert worden. Für den Autoexperten Stefan Bratzl vom Center of Automotive Management war der Schritt nur logisch.
13: BMW unterscheidet sich nicht grundsätzlich von anderen Automobilherstellern. Kostendruck ist hoch, man leidet an China, man muss die Wettbewerbsposition auf dem Markt Europa am Standort Deutschland verbessern.
7: Das Abwendungsprogramm soll im Oktober dieses Jahres starten und dann bis Ende des nächsten Jahres laufen. Wie viel sich BMW den Jobabbau am Ende kosten lässt, muss sich erst noch zeigen. Ohnehin ist Stefan Bratzl noch nicht völlig überzeugt.
13: Ja, ich glaube, man darf das nicht unterschätzen, wenn 40.000 Beschäftigte Abfindungsangebote bekommen, dann ist das in einer Organisation nicht unbedingt leistungsfördernd.
7: Und ob genügend Mitarbeitende freiwillig ausscheiden, ist auch noch nicht gesagt. Sollten nicht wie erhofft 8.000 Leute gehen, werde man bei BMW später eben doch noch ein schärferes Schwert zücken müssen, so der Autoexperte.
3: Nach Mercedes und VW baut nun auch BMW Stellen ab. Wer am Rhein unterwegs ist, der kann es sehen. Viel Wasser ist nicht mehr drin. Der Rheinpegel nähert sich seinem neuen Tiefstwert. Während das Niedrigwasser der Schifffahrt Sorge bereitet, freut es die Schatzsucher. Denn so werden Bereiche begehbar, wo man sonst nicht hinkommt. Christina Nova vom SWR war mit einem Sondengänger in Rheinland-Pfalz in der Nähe von Koblenz unterwegs.
14: Christian Ganser ist mit seinem Metalldetektor unterwegs und schwenkt den hier über das freigespülte Rheinufer. Das piepst schon wieder. Was ist das Feines?
15: Das ist irgendein Bruchstück Buntmetall. Das war mal wahrscheinlich Aluminium oder Zink oder irgendeine komische Legierung. Aber das kann man jetzt hier nicht genau ausmachen, was das war.
14: Kommt in den Mülleimer. Man muss schon geduldig sein, oder?
15: Tatsächlich kann man auch durchaus mal 1-2 Stunden rumlaufen, bis der erste gute Fund halt erscheint. Aber mit der Zeit weiß man auch, er kommt auf jeden Fall.
14: So, jetzt sind wir mal richtig am Wasser. Jetzt wird mit der Spitzhacke richtig tief ins Flussbett gegraben.
15: Die Metallfunde liegen immer ganz unten auf dem Felsgrund. Und dann hängt es nur noch davon ab, wie viel Kies oben drüber ist.
14: Sieht auch irgendwie ein bisschen anstrengend aus.
15: Ja, das ist mein Workout auch. Da haben wir eine Schnalle. Auch jetzt nicht ultra alt, vielleicht 100 Jahre maximal, vielleicht ist sie aus dem Zweiten Weltkrieg. Aber es ist eine Kupfer- oder Messingschnalle vermutlich.
14: Was macht denn für dich den Reiz am Suchen aus?
15: Also das Tun selbst ist ein wunderbarer Ausgleich vom Alltag. Man ist in der Natur, man bewegt sich, man kommt an schöne Orte in der Landschaft. Das Zweite ist natürlich dieser Moment des Entdeckens, dieser spannende Moment. Aber das ist bei mir jetzt nicht unbedingt die Triebfeder. Viel spannender finde ich eigentlich das, was danach anfängt, nämlich die kleine Zeitreise, auf die mich hier der Fund schickt.
14: Ja, der wühlt jetzt richtig schön auch im Matsch rum.
15: Ja, Händewaschen ist danach extrem wichtig. Das ist alles hier nicht so appetitlich. Da. Ah, das ist doch... Was soll ich sagen? Ich habe gerade eine 3000 Jahre alte Pfeilspitze gefunden.
14: Wie besonders ist der Fund denn?
15: Also bronzezeitliche Objekte sind generell toll, weil es praktisch das älteste Metall, das man überhaupt finden kann, abgesehen jetzt von Meteoriten. Ich habe jetzt bisher das Glück gehabt, in über 10 Jahren vielleicht 5 oder 6 dieser Spitzen zu finden.
14: So, was sagst du zu deinem Fundergebnis heute?
15: Also immer dann, wenn ich nur einen Fund mache, der es wert ist, den Archäologen gemeldet zu werden, dann ist es ein guter Tag gewesen.
14: Für heute reicht's, aber es gibt immer ein nächstes Mal, ne?
15: Ja. Und gerade jetzt muss man das Niedrigwasser ausnutzen. Ich werde hier bald schon wieder unterwegs sein.
3: Mit der Sonde unterwegs bei Niedrigwasser, Schatzsucher im Rhein.
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3: Viele von Ihnen erinnern sich sicher noch an die letzte Hitzewelle mit über 40 Grad in Deutschland. Auch in den nächsten Tagen wird es regional wieder heiß. Experten sagen, das könnte in Zukunft immer häufiger vorkommen. Antonia Scheurer vom RBB hat sich deshalb einmal angeschaut, an welche kühlen Orte man sich in Berlin zurückziehen kann, wenn es draußen einfach zu heiß ist. Und die findet man unter anderem online auf einer Erfrischungskarte.
16: Sonnige 27 Grad. Nicht gerade typisches Museumswetter. Trotzdem ist im Gropiusbau in Berlin-Kreuzberg an diesem Tag viel los. Besucher freuen sich über die kühlen Temperaturen im Museum, weiß Mitarbeiterin Lola.
17: Wenn die kommen drinnen, die sagen immer, oh, wie schön ist hier drinnen. Und die, welche haben Ticket, die freuen sich auch, wenn es drinnen Klimaanlage und so.
16: Denn der Eingangsbereich, die Toiletten, die kleine Ausstellung im Lichthof sowie ein gemütlicher Ruheraum inklusive Wasserspender – all das ist frei zugänglich.
17: In unserem Waiting Room ist jeder Besucher herzlich willkommen, egal von die kommen. Wir haben auch hier gehabt obdachlose Menschen, die haben hier gesessen, fast den ganzen Tag gelesen oder geschrieben etwas.
16: Jeder kann kommen und sich von der Hitze erholen. Daher ist der Gropiusbau als öffentlicher kühler Ort auf der Erfrischungskarte der Stadt Berlin markiert. Was sagen die Besucher dazu?
18: Ich bin hochschwanger und deswegen ist mir total warm. Deswegen freue ich mich immer über solche Orte. Also ich gehe gerne in die Museen, aber auch gerne unten in die U-Bahn zum Beispiel. Da ist immer schön kühl.
19: Man weiß leider nicht, dass man da einfach so kostenfrei reingehen kann. Also wenn es mehr irgendwo ausgeschildert wäre.
20: So mitten in der Stadt einen Raum zu haben, wo man sich kurz zurückziehen kann, belanglos sitzen kann, ohne dass man irgendwas kaufen muss oder gucken muss. Einfach nur zu sitzen, finde ich sehr, sehr schön.
16: Das geht nicht nur im Gropiusbau, sondern auch in mehreren Kirchen in Berlin. Oliver Dahms ist in der 12-Apostel-Kirche in der Nähe des Neulendorfplatzes für die offene Kirche zuständig.
21: Hast du Toilettenpapier in dir nicht?
22: Ja.
16: An fast allen Tagen der Woche gibt es hier Kaffee, Wasser, eine Toilette und ein offenes Ohr. Unter den Besuchern sind immer wieder auch Menschen, die
23: reinkommen, erstmal natürlich sowieso merken, es ist kühler, wenn man in die Kirche kommt. Ja, das ist schon mal angenehmer. Die vielleicht gar nicht deswegen kamen, aber sagen, ach, ist ja schön, können wir uns mal ein bisschen hinsetzen.
16: Das ist nicht selbstverständlich, denn viele Kirchen haben tagsüber geschlossen. Einige öffnen aber gezielt und sind auch auf der Erfrischungskarte als öffentliche kühle Orte markiert. Wie wichtig ein frei zugänglicher Raum im Kühlen, insbesondere für Wohnungslose sein kann, weiß Barbara Breuer, Sprecherin der Berliner Stadtmission.
24: Wenn man sich vorstellt, man ist den ganzen Tag der Sonne ausgesetzt, man hat keinen Rückzugsort, legt sich vielleicht irgendwo schlafen, dann kommt da Sonne hin, wo vorher Schatten war, man schläft tief und fest, da können schon schlimme Dinge passieren.
16: Umso wichtiger sei es, dass Berlinerinnen und Berliner aufeinander achten. Wer das Haus mit einer Wasserflasche verlässt, könnte an heißen Tagen noch eine extra Wasserflasche zum Verteilen mitnehmen, empfiehlt Breuer.
24: Wenn derjenige sieht, ach guck mal, der schenkt mir eine Wasserflasche und wenn man dann noch sagt, schauen Sie mal, Sie sind hier in der Sonne, gehen Sie doch lieber in Schatten. Ah ja, ja, ja. Manche Leute kriegen es auch einfach nicht selber so richtig mit. Ne?
16: Neben den öffentlichen kühlen Orten wie dem Gropiusbau, einigen Kirchen oder Stadtteilzentren gibt es auch spezielle Angebote für Bedürftige und Wohnungslose. Mit Blick auf den Klimawandel sollten die aber deutlich ausgebaut werden, sagt Barbara Breuer von der Berliner Stadtmission.
3: Viele Frauen kennen diese Angst. Der Brustkrebs ist nach der Behandlung weg, aber bleibt das auch so? Die Unimedizin Mainz hat an einem mRNA-Impfstoff getestet, der das Rückfallrisiko minimieren soll. Zwar schützt die Impfung nicht davor, an Brustkrebs zu erkranken, sie kann aber dabei helfen, dass der Krebs nicht wieder zurückkommt. Getestet wurde der mRNA-Impfstoff bei einer der aggressivsten Formen von Brustkrebs. Vanessa Siemers berichtet.
25: Marco Schmidt ist der Leiter des Brustzentrums an der Mainzer Unimedizin und weiß, wie die Impfung wirkt.
26: Letztendlich macht die Impfung das, was jede anständige Impfung tun sollte, nämlich das Immunsystem hochregulieren, gegen was geimpft worden ist. Also wir haben die Impfung letztendlich abgestellt darauf, gegen Mutationen in diesem speziellen Brustkrebs zu reagieren.
25: Das bedeutet, der jeweilige Tumor wird zuerst ganz genau angeschaut und dann eine für ihn passende mRNA-Impfung entwickelt. Der Ansatz ist hier, dass das Immunsystem durch die Impfung stimuliert wird, um Rückfälle zu verhindern. Und es scheint zu funktionieren.
26: Wir können eine starke Immunreaktion bei nahezu allen Patienten auslösen. Und gleichzeitig haben wir gesehen im Nachhinein, dass die geimpften Patienten von denen nur weniger einen Rückfall hatten, also weniger, als wir erwarten könnten, rein statistisch.
25: Von den 14 Patientinnen, die an der Studie teilgenommen haben, hat sich nur bei sehr wenigen erneut ein Tumor gebildet. Der Impfstoff wird für jede Patientin angepasst. Eine von ihnen ist Barbara Weiler. Die 69-Jährige aus Bodenheim war an der sehr schweren Form von Brustkrebs erkrankt und eine der Studienteilnehmerinnen.
27: Es ist natürlich eine sehr schwere Krankheit, aber ich bin auch ein sehr positiver Mensch. Ich hatte also immer einen Optimismus auch gehabt und die Impfung war jetzt nochmal das i-Tüpfelchen.
25: Ein weiterer Vorteil dieser Impfung, die verhältnismäßig geringen Nebenwirkungen.
27: Im Unterschied zu der Chemotherapie und auch zu der Bestrahlung fand ich die Nebenwirkungen da am geringsten. Ich hatte Fieberschübe jedes Mal, das ging aber schon am Abend zurück und brauchte dann auch einen Tag, um mich etwas zu erholen und war dann eigentlich wieder oben auf.
25: Der Therapieansatz, der in dieser Studie untersucht wurde, basiert auf BioNTechs mRNA-Technologie. Um zu sehen, ob die Therapie wirklich hilft, müsste allerdings eine noch viel größere Studie unter anderen Bedingungen durchgeführt werden. BioNTech hat sich in seiner Forschungsausrichtung inzwischen auf andere Krebstherapien fokussiert. Marco Schmidt aber bleibt weiter bei der Immuntherapie gegen den Krebsrückfall dran.
3: Eine neue Impfung also gegen Rückfälle bei Brustkrebs.
0: Kultur.
3: Sie will noch mal zeigen, wer im Land das Sagen hat. Die Regierung des autoritären Präsidenten Vučić in Serbien. Und geht in diesem Sommer wieder vehement gegen die regierungskritische Kulturszene vor. Nun hat es das Festival Exit erwischt. Mit rund 200.000 Besucherinnen und Besuchern ist es das größte Musikfestival in Serbien und in der ganzen Balkanregion. Normalerweise findet es in der nordserbischen Universitätsstadt Novi Sad statt. Doch in diesem Jahr musste man nach Montenegro ausweichen. Denn die Festivalorganisation hat die Studentenproteste gegen die Vučić-Regierung unterstützt. Und daher gab es Repressionen, wie autoritäre Staaten das nun eben machen. Oliver Schosch mit den Hintergründen.
1: Im Juli vergangenen Jahres war die Welt noch in Ordnung. In der serbischen Universitätsstadt Novi Sad. Auf einem Hügel über der Donau in der Festung Petrovaradin drängen sich bis zu 50.000 Zuschauer vor den rund 40 Bühnen und Musikzonen. In der Dance Arena legt Solomun auf, der weltbekannte bosnische DJ, der in Hamburg aufgewachsen ist. Damit ist es in diesem Jahr vorbei. Die Veranstalter wurden aus politischen Gründen aus Serbien verdrängt, sagt Dušan Kovačević, der Gründer und strategische Kopf des Festivals. Es gab Druck gegen uns. Zuerst wurden alle staatlichen Zuschüsse für das Festival eingestellt und dann wurden unsere Sponsoren bedroht. Und dann gab es schließlich direkte Drohungen von Seiten des serbischen Geheimdienstes BIA gegen mich persönlich und gegen den Rest des Teams. Was war passiert? Das Exit-Festival hat die Studentenproteste gegen Korruption und das autoritäre Machtsystem von Präsident Vučić unterstützt. Im vergangenen Jahr, während des Festivals, wurden Studenten, die ihre Universitäten blockierten, auf die Bühne geholt. One more time, make some noise for the students of Serbia! Sie tanzten dort zusammen mit dem italienischen Popstar Gala. Ihr größter Hit wurde zu einer Hymne der Protestbewegung gemacht. Gala hatte auch eine kurze Ansprache auf Serbisch vorbereitet, mit der sie zum Widerstand in Serbien aufrief. Serbio! Ustani za svoja prava. Serbien, steh auf für deine Rechte. Zeig der Welt, dass das Volk Macht hat. Pokaži svetu da narod ima moć. Das war der serbischen Regierung offenbar zu viel. Neben Streichungen der Zuschüsse und verbalen Drohungen kam es im Mai dieses Jahres zu einer Razzia, bei der Miloš Kovačević, ein Mitarbeiter der Universität Novi Sad, verhaftet wurde. Er ist der Bruder des Festivalveranstalters Dušan Kovačević. Ein Videoclip zeigt, wie Polizisten mit gezückten Waffen in eine Wohnung eindringen. Miloš Kovačević steht da mit Socken, Trainingshose und nacktem Oberkörper und ist sichtlich schockiert. Sein Bruder Dušan Kovačević ist sich sicher, dass diese Aktion ihm und dem Festival gegolten hat. Zuerst wurde er wegen Terrorismus angeklagt. Als sie dann gemerkt haben, dass das zu lächerlich ist, sind sie umgeschwenkt auf den Vorwurf, den sie auch den Studenten immer machen. Aufruf zur gewaltsamen Änderung der verfassungsmäßigen Ordnung. Zum Glück konnten wir mit Hilfe eines medizinischen Gutachtens die Haft meines Bruders umwandeln in einen Hausarrest. Sie wollten ihn die ganze Zeit in Haft behalten, solange es um das Exit-Festival geht, damit ich schweige. Aber natürlich habe ich mich darauf nicht eingelassen. Nun ist das Festival ausgewichen ins Nachbarland Montenegro. Anfang Juli gab es den Aufschlag. 3 Festivalnächte am langen Sandstrand von Ulcinj mit insgesamt gut 50.000 Besuchern. Darunter viele Montenegriner und Besucher, die aus Serbien angereist sind. Wir sind aufs Festival gegangen, solange es in Serbien war. Wir waren stolz auf dieses Festival und wir hoffen, dass es irgendwann wieder zurückkommt. Wir haben uns jahrelang gefragt, warum wir eigentlich hier in Montenegro an so einem Strand kein Festival haben. Wir werden es genießen. Das Festival findet Ende August nochmal am Becici-Strand von Budva statt und im Oktober als Starlight-Festival in Ägypten vor der Kulisse der Pyramiden von Gizeh. Für Dusan Kovacevic ist das das Positive an der ganzen Geschichte. Ich lebe weiter in Novi Sad, wo das Festival nicht mehr sein kann. Das ist kein gutes Gefühl. Aber ich versuche, mich immer auf positive Dinge zu fokussieren. Und diese Welttournee unseres Festivals hat uns wirklich eine Menge neuer Perspektiven verschafft.
0: Standpunkte.
3: Die deutsche Autoindustrie steckt in der Krise. Nun hat auch BMW angekündigt, tausende Stellen abzubauen. 8000 Jobs sollen bis Ende 2027 wegfallen, die meisten davon in Deutschland. Betroffen sind vor allem Bürojobs. In der Produktion soll es keine Streichungen geben. Unser Gastautor heute ist Mike Koltermann, Chefredakteur der Hamburger Morgenpost. Er findet, trotz der schlechten Nachrichten macht BMW insgesamt eine gute Figur.
2: Alle Verantwortlichen im Boot. Die Kommunikation auf den Punkt. Wo der Kanzler mit seinen wichtigen Personalentscheidungen in den vergangenen Tagen mal wieder eine veritable Bruchlandung hinlegte, zeigt der neue BMW-Chef Milan Nedeljković, wie es auch gehen kann. 6 Wochen Gespräche hinter verschlossenen Türen, eine geräuschlose Einigung und dann die souveräne Verkündung. Alle Achtung! Die Nachrichten klingen trotzdem erstmal nicht gut. 8000 Mitarbeiter müssen gehen. Die Krise, klar, die ist schon längst auch bei den bayerischen Motorenwerken angekommen. Aber wo die anderen deutschen Autobauer zuletzt mit allerhand heulen und Zähneklappern durch die Verwerfung der internationalen Handelsbeziehungen und disruptive Einschläge in Absatzmärkte und Lieferketten torkeln, stehen die Münchner noch vergleichsweise stabil. Den selbstverschuldeten Rückstand auf die Chinesen bei der Elektrifizierung hat auch BMW noch längst nicht aufgeholt. Aber die Münchner haben mit der sogenannten neuen Klasse inzwischen von allen deutschen Autofirmen wohl am konsequentesten den Hebel umgelegt und dafür sehr viel Geld in die Hand genommen. Wird's reichen, um den breitbeinig in den Markt drängenden E-Chinesen die Stirn zu bieten? Man wird sehen.
3: Ein Kommentar von Mike Koltermann. Auch der Münchner Merkur meint, dass BMW noch gut dasteht, verglichen mit anderen Herstellern.
4: BMW handelt jetzt, um nicht in eine existenzbedrohende Lage wie der gefesselte Riese Volkswagen zu geraten. Dort haben Politiker, die durch die staatliche Mitbestimmung mit am VW Lenkrad sitzen, den Konzern aus dem politischen Wolkenkuckucksheim direkt an den Rand des Abgrunds gesteuert. Deshalb droht bei der Drama Queen der deutschen Industrie jetzt ein blutiger Kahlschlag von 100.000 Stellen inklusive Werksschließungen und Verödung ganzer Regionen. Derlei ist bei BMW dank der vorausschauenden Unternehmensführung zum Glück nicht zu befürchten. Doch dass selbst ein Vorzeigeunternehmen wie BMW so hart reagieren muss, zeigt, wie groß die Herausforderungen für die deutsche Industrie sind.
3: Für das Straubinger Tagblatt sind die Probleme der Autobauer viel zu komplex, als dass sie sich durch reinen Jobabbau lösen ließen.
4: Selbst BMW kann sich dem Abstieg der deutschen Autoindustrie nicht mehr entziehen. Die Ursachen sind mehrgestaltig. Managementfehler mischen sich mit weltpolitischen Verwerfungen, wirtschaftspolitischer Naivität und einem unattraktiven Heimatstandort. Konkret, dass die deutschen Autobosse die Elektromobilität verschlafen haben und bei der Batterietechnik von Asien abhängig sind, hat sich herumgesprochen. Dass sich ihr Wohl und Wehe an den Profiten in China entscheidet, ist ebenso bekannt.
3: Der Kölner Stadtanzeiger meint zu wissen, wie man der scheinbar erdrückenden Konkurrenz aus China begegnen könnte.
4: Für das China-Geschäft muss eine Neuausrichtung her. Den Preiswettbewerb gegen Chinas Billig-E-Autos können die Deutschen nicht gewinnen. Deutsche Marken, allen voran BMW und Mercedes, müssen sich auf ihre traditionellen Stärken fokussieren. Oberklasseverarbeitung, Fahrdynamik, Prestige und wahrer Luxus.
3: Das sieht die Nürnberger Zeitung allerdings ganz anders.
4: Ein bisschen Luxus und Formel 1 ist sicher nicht schlecht fürs Renommee. Ausschließlich teure Produkte beschäftigen aber nicht Hunderttausende, wie Mercedes-Chef Kerlinius nun zugeben musste. Die wirkliche Durchdringung, wenn schon nicht Beherrschung des Marktes, kommt erst mit resilienten Ideen für Massen.
3: Das waren die Standpunkte, zusammengestellt von Constanze Semidey. Und das war der erste Teil der ARD-Infonacht. Ben Wotzny bedankt sich herzlich fürs Zuhören. Nebenan hat Maja Weber schon das Licht angemacht. Sie wird sie gleich übernehmen.

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1: Um 2 Uhr mit Olaf Knapp. Die Deutsche Bahn hat in den ersten 6 Monaten dieses Jahres offenbar zum ersten Mal seit 7 Jahren schwarze Zahlen geschrieben. Wie die Bild-Zeitung und der Spiegel übereinstimmend berichten, hat der Staatskonzern einen Überschuss im dreistelligen Millionenbereich eingefahren. Aus der Nachrichtenredaktion Janine Artist.
2: Die Bahn soll auch einen Fahrgastrekord verzeichnet haben. Im ersten Halbjahr haben demnach 960 Millionen Fahrgäste DB-Züge genutzt. Das sei der höchste Wert seit der Corona-Pandemie. Im vergangenen Jahr waren es im selben Zeitraum 17 Millionen Reisende weniger. Hauptgrund für den Anstieg sind nach Einschätzung des Unternehmens die hohen Kraftstoffpreise. Zahlreiche Pendler seien vom Auto auf die Bahn umgestiegen. Das gleiche gelte auch für den Fernverkehr. Bahnchefin Palla will die Halbjahreszahlen heute offiziell vorstellen.
1: Bundeskanzler Merz hat sich zuversichtlich gezeigt, dass die aktuellen Personalveränderungen der Regierungskoalition neuen Schwung geben werden. Merz sagte, er sei zuversichtlich, dass jetzt ein neuer Impuls kommen wird. Die Unionsfraktion hat Thorsten Frey mit deutlicher Mehrheit zu ihrem neuen Vorsitzenden gewählt. Außerdem hat Bundespräsident Steinmeier 2 neue Minister und eine neue Ministerin ernannt. In der Ukraine läuft offenbar gerade ein russischer Raketenangriff auf die Hauptstadt Kiew. Es wurde Luftalarm ausgelöst. Die Bewohner sind aufgerufen, Schutzräume aufzusuchen. Es soll mehrere Explosionen gegeben haben. Der ukrainische Präsident Zelensky hatte gestern Abend vor einem massiven russischen Luftangriff gewarnt. Russland habe diesen vor einigen Tagen vorbereitet. FIFA-Präsident Infantino verteidigt sein Vorhaben, Anteile an der Fußball-WM an private Investoren zu veräußern. Es sei eine Gelegenheit, aber keine Verpflichtung, sagte Infantino in einem Video, das der Fußball-Welt